0: Demzufolge will Berlin nicht nur EU-Sanktionen gegen Moskau verschärfen, sondern die mit eigenen Maßnahmen kombinieren. Das werde sie schon Anfang kommender Woche erklären, zeitlich nahe zum Treffen der EU-Außenminister am Dienstag. Ein Regierungssprecher nannte die Medienberichte Spekulationen. Wichtig sei der Bundesregierung, alle Erkenntnisse der Ermittler abzuwägen und dann den versuchten Anschlag nach eigenem Ermessen den Tätern zuzuordnen. Am Flughafen Leipzig-Halle war Anfang des Monats eine Sprengstoffdrohne entdeckt worden, neben einer ukrainischen Frachtmaschine.
1: Die frühere Bundeskanzlerin Merkel hat sich 8 Tage vor der Landtagswahl in Sachsen-Anhalt zu Wort gemeldet. Bei einer Veranstaltung in Berlin rief sie am Abend zum Einsatz für die Demokratie auf. Bettina Kozana.
2: Merkel sagte, dass der Kampf für die Demokratie über viele Jahrzehnte nicht nötig gewesen sei, aber jetzt müssten die Menschen dafür einstehen, dass die Demokratie eine tolle Art zu leben sei. Die AfD sei im Osten zwar sehr stark und auch ein gesamtdeutsches Phänomen geworden, Merkel betonte aber auch, dass die Mehrheit der Menschen die Partei nicht wähle. Trotzdem habe diese es geschafft, die Gespräche zu dominieren und man wisse gerade nicht mehr, was die anderen Parteien eigentlich wollten.
1: Nach dem Feuer in einer Unterkunft für Geflüchtete in Berlin-Spandau wird wegen schwerer Brandstiftung ermittelt. Ein Sprecher der Polizei sagte dem RBB, man gehe von einer vorsätzlichen Tat aus. Einige Bewohner kamen mit Rauchgasvergiftung ins Krankenhaus. Patrick Buchmüller.
3: Im Flur des 4. Stocks der Unterkunft sind laut Polizei 2 Matratzen in Flammen aufgegangen. Der Rauch zog auch bis in die 5. und 6. Etage. In dem Gebäude leben mehrere hundert Menschen. Sie mussten das Haus in der Nacht vorübergehend verlassen. Einige Zimmer sind jetzt aber unbewohnbar. 50 Menschen wurden jetzt in der Unterkunft auf andere Zimmer verteilt, sodass niemand die Unterkunft verlassen musste.
1: In der Fußball-Bundesliga trennte sich Union Berlin zu Hause von Frankfurt mit 3:3. Außerdem spielten Dortmund Hamburg 2:0, Elversberg Leverkusen 3:2, Köln Hoffenheim ebenfalls 3:2, Leipzig Mönchengladbach 3:0 und Mainz Paderborn 0:0. In der 2. Fußball-Bundesliga verlor Cottbus gegen Greuther Fürth mit 3:4. Soweit die Nachrichten. 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Das Wetter bis zum frühen Morgen ist es wechselnd bewölkt. In der 2. Nachthälfte kann es örtlich etwas regnen bei 18 bis 15 Grad. Tagsüber wird es wieder sonnig, aber zeitweise auch dicht bewölkt. Und es gibt ein paar Schauer bei 24 bis 28 Grad.
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5: Uns liegt noch die Falschfahrermeldung vor für die A65 Landau-Ludwigshafen. Zwischen Neustadt-Weinstraße Süd und Dannstadt-Schauernheim kommt Ihnen ein Falschfahrer entgegen. Die A1 Trier Richtung Köln-Koblenz ist zwischen Hasborn und Manderscheid nach einem Unfall gesperrt. Die A1 Bremen Richtung Hamburg ist zwischen Harburg und Stillhorn wegen Bauarbeiten bis Montag ca. 5 Uhr gesperrt. Die Umleitung führt über die U83. Die A3 Köln Richtung Oberhausen ist zwischen Kreuz Breitscheid und Kreuz Kaiserberg wegen Bauarbeiten bis morgen 20 Uhr gesperrt. Auf der A8 Karlsruhe Richtung Stuttgart ist im Dreieck Leonberg die Überleitung zur A81 Richtung Heilbronn wegen einer Baustelle bis Montag früh gesperrt. Der Verkehr wird über Leonberg Ost umgeleitet. Die A43 Münster Richtung Recklinghausen ist zwischen Dülmen und Lavesum nach einem Unfall gesperrt, dadurch staut es sich. Die A81 Stuttgart-Singen ist zwischen Sindelfingen Ost und Böblingen-Hulb wegen einer Baustelle in beiden Richtungen bis Montagmorgen gesperrt. Bitte folgen Sie der Umleitung. Berlin, die A100 Stadtring Richtung Wedding ist zwischen Detmolder Straße und Hohenzollerndamm bis Montag 5 Uhr gesperrt. Die A448 Dortmund-Witten Richtung Bochum-West ist zwischen Bochum-Altenbochum und Bochum-Weidmar wegen Bauarbeiten bis Montag 5 Uhr gesperrt. Und die A480 Reiskirchen-Gießen ist zwischen Reiskirchener Dreieck und Wettenberg wegen einer Baustelle bis Montag 5 Uhr in beiden Richtungen gesperrt. Umleitungen sind eingerichtet. Und zum Schluss Weißkirchen, die B45 Dieburg Richtung Hanau ist in Höhe A3 Hanau wegen Bauarbeiten noch bis 5 Uhr gesperrt. Das war's vom Verkehr. Ihnen eine gute und freie Fahrt.
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5: Aus dem Studio von NDR Info in Hamburg, heute mit Detlef Karg. Informationen und Hintergründe hier noch bis 6 Uhr. Nach der Sturzflug an der

0: Grenze Nepals zum chinesisch verwalteten Tibet hat sich die Zahl der Todesopfer auf knapp unter 700 erhöht. Fast 3000 Menschen werden weiter vermisst, darunter nach nepalesischen Angaben auch mindestens 8 Deutsche und viele andere Ausländer. Markus Spieker ist derzeit Korrespondent in Kathmandu und auf Tagesschau 24 hat ihn Katrin Schlass gefragt, wie schwierig die Suche nach Vermissten ist.
1: Ich habe mit einem der größten Tourveranstalter hier gesprochen und von dem waren 2 Gruppen in diesem Grenzgebiet Nepal-Tibet unterwegs. 47 Menschen, 9 Mitarbeiter, 38 Touristen, unter den Mitarbeitern auch Verwandte von ihm, und die sind alle verschollen. Einer hatte wohl dann noch eine Nachricht geschickt und gesagt, er sieht die Flut kommen und versucht, die Berge hochzukommen. Dann gab es aber kein Lebenszeichen mehr. Und dieser Tourveranstalter ist dann mit dem Helikopter über das Gebiet geflogen und sagte, nach dem, was er da gesehen hat, schließt er ein Überleben von jedem dieser Mitreisenden aus und sagt, das ist eine komplette Verwüstung. Gerade in diesem Zentrum der Katastrophe, da kann eigentlich keiner überlebt haben. Und das ist eigentlich schon genau die Antwort darauf. Also die Überlebenschancen hängen sehr davon ab, wie nahe am Ursprungsort der Katastrophe dann die Menschen waren. In dem Umfeld von wenigen Kilometern ist die Überlebenschance da sehr, sehr gering, weil da dieser Eisblock heruntergekommen ist, dieser gigantische und diese riesige Sturzwelle ausgelöst hat.
2: Wir hören weiter Krankenwagen und du warst auch in einem Krankenhaus, in dem viele Verletzte liegen. Wie gut kann man diese vielen Menschen versorgen?
1: Ja, ich war nicht drin, das durften wir nicht. Ich durfte aber draußen dann auch mit Leuten reden und ich bekam Listen ausgehändigt, wer da alles versorgt wird. Und das waren dann gar nicht so viele, ungefähr 56 Menschen zum aktuellen Zeitpunkt. Und die meisten Verletzungen, die da auch aufgeschrieben waren, waren eher leicht. Also war viele auch posttraumatische Belastungsstörungen, Stresserfahrungen, Kopfschmerzen, was darauf hindeutet, dass ja das Hauptkunststück ist, einfach die Leute aus der Region herauszubekommen. Diejenigen, die das jetzt betrifft, die evakuiert werden konnten, waren häufig einfach nur abgeschnitten von Verkehrswegen und denen war gar nicht so Schlimmes passiert. Also das Problem hier in Kathmandu scheint gar nicht zu sein, dass also die Krankenhäuser überlaufen, sondern überhaupt Leute zu retten und dann, wenn Bedarf besteht, hierher zu bekommen. Auch in der Zeit habe ich geguckt, da kam kein einziger neuer Krankenwagen vorbei. Also ein richtiger Run auf die Hospitals scheint hier nicht gegeben zu sein.
2: Jetzt versuchen die Einsatzkräfte ja auch noch weiter Menschen zu retten oder zu bergen, die zum Beispiel in Tunneln feststecken. Das scheint ja ein großes Problem zu sein. Wie gut kommt man denn da voran?
1: Ja, die Tunnel betreffen wohl vor allem Wasserkraftwerke. Nepal bezieht ja seinen Strom vor allem eben aus der Wasserkraft. Und da in dieser Region gibt es sehr viele Wasserkraftwerke, die zum Großteil zerstört sind, was natürlich auch die ganze Stromzufuhr in der Region völlig einschränkt und behindert. Und da gibt es wohl auch viele technische Tunnel, wo Mitarbeiter eingeschlossen sind. Und da hat die nepalesische Regierung richtig China dann auch, die offenbar in der Technologie sehr bewandert sind, um Hilfe gebeten. Und mit Hilfe der Chinesen ist es wohl schon gelungen, einige Menschen zu befreien. Nun sagt man, nach so einer Katastrophe, das Zeitfenster, in dem es überhaupt realistische Chancen gibt, Menschen lebend aus Trümmern herauszukriegen, liegt so bei 72 Stunden. Jetzt ist die Katastrophe schon mehr als 3 Tage her. Also schon allein von der Ernährung her ist es sehr, sehr schwierig, dann noch Leute lebend zu bergen. Bisher scheint das partiell gelungen zu sein. Also insgesamt sind ja wohl 4.500 Menschen aus dem Katastrophengebiet gerettet worden, 500 mit Helikoptern. Das ist ja schon mal eine gute Nachricht.
2: Ein Problem bei den Aktionen ist aber offenbar jetzt der ganze Schlamm, der sich da abgelagert hat. Wie sehr erschwert der die Rettungsarbeiten?
1: Na, der erschwert erstmal vor allem die Überlebenschancen. Also in eben diesem Gebiet rund um den Katastrophenherd ist wohl alles dem Erdboden gleichgemacht. Da gibt es gar keine Häuser mehr. Und weiter unten ist es dann vor allem die Zerstörung der Straßen, dass keine Brücken funktionieren, dass man einfach mit dem Auto nicht besonders weit kommt, zu Fuß gehen muss, oft nur eben mit dem Helikopter vordringen kann, Hilfsgüter abwerfen kann, hoffen, dass dann Menschen, die da eingeschlossen sind, wenigstens die nächsten Tage überleben, bis sie gerettet werden. Ja, das sind die Hauptherausforderungen.
2: Diese befürchtete neue Sturzflut, die ist ja bislang glücklicherweise ausgeblieben. Wie weit kann man davon ausgehen, dass das auch so bleibt?
1: Das ist natürlich nicht gegeben. Eine weitere Sturzflut, wie wir sie am Mittwoch hatten, wird es mit an Sicherheit grenzender Wahrscheinlichkeit jetzt erstmal nicht geben. Also nochmal so ein gigantischer Eisblock, der da 1000 Meter in die Tiefe kracht. Sondern jetzt geht es ja eher darum, dass Wasser hochläuft, dass es ein Hochwasser gibt, dass halt künstliche Seen, die sich jetzt gebildet haben, überlaufen. Und das ist ein Gefahrenszenario, das kennt man aus dieser Region. Mit Hochwasser hat man eigentlich fast jedes Jahr zu kämpfen. Da funktionieren dann auch die Frühwarnsysteme halbwegs. Auch gestern war es ja dann schon so, dass die Leute animiert wurden, weg von der Flussnähe zu gehen. Und das klappte. Das Schwierige ist halt, dass das dann die Rettungsarbeiten immer wieder behindert, weil dann wieder der Verkehr, auch der Rettungsverkehr, für ein paar Stunden lahmsteht.
0: Sagt unser Korrespondent Markus Spieker auf Tagesschau 24 zur aktuellen Lage im Katastrophengebiet im Nepal.
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0: Forscher vermuten mittlerweile schon einen Zusammenhang des Nepal-Unglücks mit den steigenden Temperaturen auf der Erde. Lena Bodewein kommentiert.
4: Kennen Sie noch den Schlager »Schuld war nur der Bossa Nova? Was kann ich dafür?« Das ist die Folgefrage. Und genau so reflexhaft darf unsere Reaktion auf die Katastrophe im Himalaya nicht ausfallen. Werden mal wieder die steigenden Temperaturen schuld gewesen sein? Schuld war nur der Klimawandel? Was kann ich dafür? Und schon machen alle weiter wie vorher. In den ersten Tagen war nicht genau zu ermitteln, was genau die Sturzflut ausgelöst hat. Es ist Regenzeit, die Bewölkung war dicht und darum war auf den ersten Satellitenbildern des Katastrophengebiets wenig zu erkennen. Jetzt wurde deutlich, dass es nicht nur ein Gletschersturz war, sondern dass ein ganzer Teil des Bergs mit abgebrochen ist. Und auch dabei kann ein Zusammenhang mit dem Klimawandel bestehen, sagen Forschende. Der Gletscher hatte sich zurückgezogen, das Felsgestein war Wind, Wetter, wärmeren Temperaturen ausgesetzt. Auch ein Nachlassen des Permafrostes heißt, Hang und Gletscher werden instabiler. Felsstürze und Felsabbrüche werden zunehmen. Katastrophen wie diese auch. Ganz zu schweigen von Seen, die sich hoch oben in den Bergen durch geschmolzenes Gletschereis bilden. Auch die können brechen. Die Bedrohung durch Sturzfluten hat in den vergangenen Jahren deutlich zugenommen. Schuld war nur der Klimawandel. Was kann ich dafür? Nepal ist kein Land, das viel dafür kann. Es ist arm, es hat keine große Industrie, ist kein Verschmutzer. Aber es liegt in einer Region, die die Folgen des menschgemachten Klimawandels stärker als andere zu spüren bekommt. Vor allem tödlicher und zerstörerischer. Wir jedoch in der westlichen Welt, die wir dann gerne in diese spektakuläre Himalaya-Region zum Bergwandern reisen, wir können etwas dafür und müssen dafür kämpfen, die Klimaziele zu erfüllen. Nepal zumindest hat auf gewisse Weise schon gehandelt. Die Koordination der Rettungs- und Bergungsaktionen läuft um vieles besser als beim Erdbeben 2015. Denn wenn sich Naturkatastrophen nicht verhindern lassen, dann lässt sich die Reaktion zumindest verbessern. Und wo sich 2015 Helfer gegenseitig behinderten, ist die Organisation diesmal klar und geordnet. Danach muss für die Überlebenden auch ein Leben geschaffen werden. Sie haben Heim und Hof verloren, können nichts mehr anbauen. Der Wiederaufbau wird also eine große Aufgabe, bei der die Welt helfen kann, mit Geld. Und dann kann sie dabei helfen, dass die Häufigkeit der Katastrophen nachlässt. Schuld war nur der Klimawandel. Wir wissen, wer was dafür kann.
0: Die Meinung von ARD-Korrespondentin Lena Bodewein.
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0: Die Isländer stimmen in einem Referendum über die Wiederaufnahme von Beitrittsverhandlungen mit der Europäischen Union ab. Vor 2 Stunden ungefähr sind die Wahllokale geschlossen worden. Die Auszählungen laufen. Vielleicht erfahren wir schon in dieser Nacht erste Schätzungsergebnisse. Das Land mit knapp 400.000 Einwohnern hatte bereits nach der Finanzkrise 2009 den Beitritt zur EU beantragt. Dann wechselte die Regierung und die Gespräche wurden 2013 abgebrochen. Damals ging es vor allem um Fischereifragen, lebenswichtig für Island. Darüber hat mein Kollege Milad Kupay in der ARD-Infonacht mit unserem Korrespondenten Christian Stichler in Reykjavik gesprochen. Und die erste Frage an ihn war, warum jetzt das Referendum über die Beitrittsverhandlungen erneut zustande kam.
5: Das hat mit der neuen Regierung zu tun, die 2024 an die Macht kam im November. Und die haben unter sozialdemokratischer Regierungsführung, die Ministerpräsidentin hat sich damals dafür eingesetzt, dass das isländische Volk einmal über die Frage selbst entscheiden soll, ob diese Verhandlungen, die damals abgebrochen wurden, wieder aufgenommen werden sollen. Das ist ein Schritt gewesen, der in Island nicht unumstritten war, aber der eben Teil des Regierungsprogramms war. Und seit 2024 wissen die Isländerinnen und Isländer, dass es dieses Referendum geben wird. Damals hieß es, bis Ende 2027 muss es stattfinden. Und dann hat die Regierung dieses Referendum jetzt vorgezogen. Das wiederum hat tatsächlich auch etwas zu tun, dass sich die geopolitische Lage geändert hat, dass Donald Trump seinen Blick auf Grönland geworfen hat und Island sozusagen in dieser Konstellation hier weltweit in der Arktis gesagt hat, jetzt wollen wir abstimmen und deshalb das Referendum.
6: Ja, da kommen wir gleich nochmal darauf zu sprechen. Jetzt nochmal mit Blick auf die Wahl in den sozialen Medien. Da gab es ja sehr viel Streit um dieses EU-Referendum. Daher wird auch ein knappes Ergebnis erwartet. Wie gespalten ist Island bei der Frage nach einem möglichen EU-Beitritt?
5: Ja, darüber wird hier sehr viel diskutiert. Das Land ist definitiv gespalten. Die Außenministerin hat sich gestern vor die Presse gestellt und hat gesagt, sie wird künftig nur noch mit Polizeischutz unterwegs sein. Der Grund sind Morddrohungen, die sie erhalten hat. Oh Gott. Also sie ist Befürworterin dieses Referendums über einen Weg nach Brüssel oder in die EU. Und das ist etwas, was in Island extrem ungewöhnlich ist. Die Schärfe hat auch extrem zugenommen. Es geht bei diesem Wahlkampf häufig gar nicht mehr um die Frage EU-Referendum ja oder nein, sondern bist du für Island oder bist du gegen Island? Zumindest so haben es die Gegner ausgelegt. Und da steckt sehr viel Geld dahinter. Ein Problem, das hier auch thematisiert wird, ist, dass die Gelder der Kampagne nicht offengelegt werden müssen. Man weiß mittlerweile, dass die Fischereiindustrie hier von Island, die definitiv gegen eine Mitgliedschaft ist, sehr viel Geld in die Kampagne der Gegner gesteckt hat. Aber eben die gesamten Geldgeber dieser Kampagne sind nicht bekannt und sie verfügt offenbar und hat über sehr große Mittel verfügt. Wenn man hier auch durch Island und durch Reykjavik fährt, dann sieht man, die Plakate der Gegner sind deutlich in der Überzahl als die der Befürworter.
6: Dann lass uns mal erstmal über die Befürworter sprechen. Du bist ja gerade in Reykjavik und da gibt es ja bekannterweise sehr viele Befürworter für dieses EU-Referendum. Island ist ja bereits im Schengen-Raum und auch im europäischen Wirtschaftsraum. Was sind denn die wichtigsten Argumente der Befürworter von Beitrittsverhandlungen? Stichwort Sicherheitspolitik. Du hattest ja schon Trump erwähnt.
5: Genau, die Sicherheitspolitik spielt sicherlich eine Rolle, sicherlich nicht unbedingt die zentrale. Die Befürworter sprechen sich vor allem dafür aus, dass es Island bei einer Mitgliedschaft wirtschaftlich besser gehen würde. Island ist leider bestimmt von einer sehr hohen Inflation. Also es ist wahnsinnig teuer, hier einzukaufen und die Zinsen sind sehr hoch. Die liegen derzeit bei 8%. Das kann man sich bei uns kaum vorstellen. Das heißt, wer hier ein Haus, eine Wohnung kaufen möchte oder bauen möchte, der muss sich sehr viel Geld leihen und muss sehr viel Geld zurückzahlen. Daher hoffen sich die Befürworter, dass das im Rahmen der EU anders wird. Die Sicherheitslage spielt sicherlich auch eine Rolle. Allerdings, Island ist Gründungsmitglied der NATO, verfügt zwar über keine eigene Armee, aber fühlt sich in diesem Bündnis sicher. Aber eine Mitgliedschaft in der Europäischen Union wäre sozusagen nochmal der doppelte Boden unter dieser NATO-Mitgliedschaft. Denn auch in der Europäischen Union gibt es ja eine Zusammenarbeit bei Verteidigungsfragen. Und wer Donald Trump kennt und seine Äußerungen ernst nimmt, der weiß, dass es auch um den Zusammenhalt in der NATO eben nicht zum Besten steht.
6: Ja, und die Gegner halten dagegen. Womit argumentieren die? Warum wollen sie, dass Island da unbedingt unabhängig bleibt?
5: Ja, ich glaube, dieser Unabhängigkeitsgedanke, dieser Freiheitsgedanke, der ist schon auch ein zentraler. Das nehmen auch übrigens die Befürworter wahr. Island hat ja eine sehr lange Geschichte, war über Jahrhunderte von Dänemark besetzt oder ein Teil des dänischen Königreichs. Aber seit 1944 erst ist ja Island unabhängig. Und diese Unabhängigkeit, also die Tatsache, wir bestimmen hier über unsere Insel, das ist schon so etwas, was in den Isländern drinsteckt. Aber es gibt natürlich auch wirtschaftliche Interesse und die sind knallhart. Die Fischereiindustrie, die macht hier einen Millionenumsatz, die verdienen sehr viel Geld. Die Fischereiindustrie ist in der Hand von wenigen Familien, die eben auch diese Kampagne finanzieren. Und die wollen definitiv nicht, dass andere Fischtrawler hier in die Gewässer rund um Island kommen. Und die wollen auch nicht, dass sie ihren Fisch zu anderen Preisen in einem EU-Binnenmarkt verkaufen, als sie das bisher tun. Also da gibt es wirtschaftliche Interessen. Man muss aber auch sagen, dass große Teile der Unternehmen hier in Island eher dafür sind, außerhalb der EU zu bleiben. Die fühlen sich offenbar in dieser Lage zwischen zwei großen Blöcken, nämlich der EU und auf der anderen Seite den USA, ganz wohl. Also das sind die beiden Hauptargumente der Gegner und sie fürchten natürlich auch die Bürokratie in Brüssel, über die viel gesprochen wird. Und zum Teil ist im Wahlkampf zu diesem Referendum auch sehr viel mit Desinformation gearbeitet worden, als ob zum Beispiel Flüchtlinge in Europa bereitstehen würden und bei einem Ja würden die sozusagen nach Island geschickt. Das ist nicht der Fall, aber mit solchen Argumenten wird hier auch gearbeitet.
6: Egal, wie die Entscheidung jetzt am Ende ausfällt, es wird ja vermutlich knapp, also es wird Gewinner und Verlierer geben. Geht Island, was die innere Geschlossenheit angeht, da schweren Monaten oder sogar Jahren entgegen?
5: Ja, das ist die große Gefahr bei diesem Referendum. Wir haben mit vielen Leuten gesprochen hier in Island, die das auch sehen. Man erinnert sich ja vielleicht so ein bisschen an den Brexit, was diese Entscheidung auch mit dem Vereinigten Königreich gemacht hat. Und hier wäre es jetzt so, insbesondere bei einem Nein, da würde sich ja de facto nichts ändern. Es würde der Status quo beibehalten und trotzdem würde ein Nein dieses Land gespalten zurücklassen. Denn die Befürworter, das sind vor allem junge Leute, das sind die gebildeten Leute, das sind die eher urbanen Leute, die würden möglicherweise auch darüber nachdenken, ob das noch so ihr Island ist, in dem sie bleiben wollen. Und die Gegner fühlen sich natürlich bestärkt und möglicherweise auch andere Kräfte, wie zum Beispiel nationalistische Bewegungen, auch in den USA mager würde ein Nein natürlich begrüßen, weil sie insgesamt diesen multilateralen Vereinigungen wie der EU sozusagen skeptisch gegenüberstehen. Aber das wird die große Aufgabe sein, wie auch immer das Ergebnis ausgeht, vor allem bei einem Nein, dieses Land wieder zu einen. Bei einem Ja wäre es natürlich einfacher, weil da müsste ja erstmal verhandelt werden und dann würde es ja auch noch ein zweites Referendum geben. Also bei einem Ja wäre sozusagen noch alles offen, bei einem Nein wäre die Tür nach Europa endgültig zu.
0: Informationen zum EU-Referendum in Island waren das von unserem Korrespondenten Christian Stichler. Wir kehren zurück nach Deutschland. In wenigen Wochen, da finden in Niedersachsen die Kommunalwahlen statt. Ein Thema ist dieses Mal auch in vielen Kommunen präsent: Leerstände in den Innenstädten, Vermüllung und die Sicherheitsproblematik. Unsere Autorin Sabine Hausherr war in Braunschweig unterwegs und hat dort einmal bei Ladenbesitzern nachgefragt, was ihnen ganz konkret helfen würde.
7: Es gibt sie in jeder Stadt, die Schmuddelecken. Stadtreinigerin Jasmin Frane kennt sie genau. Jeden Morgen ab 6 Uhr fegt sie in der Braunschweiger Innenstadt Coffee-to-go-Becher, Taschentücher und Zigarettenkippen zusammen. Pro Tag kommen da 1,9 Tonnen Müll zusammen, erzählt sie.
8: Dann ist man schon ein bisschen innerlich enttäuscht und sauer, dass die Leute so den Müll entsorgen. Auch in den Blumenbeeten werden Flaschen, kaputte Flaschen weggeschmissen, Pampers. Ne, also es macht nicht immer Spaß.
7: Ein Problem auch, die zunehmenden Leerstände. 100 davon gibt es derzeit etwa in der Braunschweiger Innenstadt. Das führt zu weniger Betrieb, mehr dunklen Ecken. Die Parteien jedenfalls ringen um Lösungen. Manche sagen mehr Videoüberwachung, mehr Kontrollen. Andere Parteien hingegen wollen das Geld lieber in mehr Grün und mehr Aufenthaltsqualität investieren. Maria Maibohm vom Arbeitsausschuss Innenstadt ist selbst Einzelhändlerin und sagt, man braucht beides. Aber vor allem auch weniger Bürokratie bei der Nachnutzung von leerstehenden Ladenlokalen.
9: Vielleicht findet man in dem Moment auch keinen Einzelhändler, der sich traut, da reinzugehen. Und dann wäre es toll, wenn man das umnutzen kann sozusagen. Vielleicht entstehen da auch Büros oder eine Agentur geht rein sozusagen, dass dann so eine Fläche, die eigentlich für den Einzelhandel gedacht ist, dann auch umgenutzt werden darf. Und da gibt es dann gewisse Bauanträge, die man stellen muss, dass so ein Verfahren vereinfacht wird.
7: So sieht es auch Olaf Jeschke von der IHK Braunschweig. Vor allem könne die Stadt selbst etwas für mehr Belebung tun und zum Beispiel ihre Behörden oder die städtische Musikschule ganz bewusst zurück in die Stadt holen.
10: Das ist ja zum Beispiel das Einwohnermeldeamt, was in der Peripherie ist, für eigentlich Braunschweiger kaum zu erreichen. Klar, fährt da mal ein Bus hin, aber es ist nicht in der Innenstadt fußläufig zu erreichen, dass man by the way, wenn man im Einwohnermeldeamt ist, hinterher vielleicht nochmal sich eine Jeans kauft oder nochmal einen Kaffee trinkt. Das sind ja alles Anlässe, eine Innenstadt zu besuchen. Und diese Anlässe müssen wir weiter mehr im Fokus ziehen.
7: Viele Innenstädte seien jahrelang vor allem auf Handel und Konsum ausgerichtet gewesen, sagt Maria Maibohm vom Arbeitsausschuss Innenstadt. Mittlerweile aber zögen vor allem Gastronomie und Veranstaltungen die Menschen in die Stadt. Und die Buchhändlerin weiß auch, man muss als Einzelhändler immer wieder selbst Ideen haben.
9: Wir merken das, wenn wir abends Lesungen haben, ne, dann gehen die vielleicht noch in die Restaurants drumherum. Also du musst aktiv sein, du musst was anbieten, ne, weil auch andere Geschäfte machen After-Work-Sachen und so weiter.
7: Und Stadtreinigerin Jasmin Franek, die wünscht sich, dass jeder ein bisschen mehr Rücksicht nimmt und die Mülleimer, die da sind, auch einfach nutzt und so für eine schönere Innenstadt sorgt.
0: Eine Reportage aus Braunschweig war das von Sabine Hausherr.
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11: Mit Stefanie Lavoie. Die Bundesliga ist zurück und Dortmund feiert den perfekten Start. Im Topspiel besiegte die Borussia am Abend den HSV mit 2:0. Luise Kropf hat die Partie gesehen.
12: In der ersten Halbzeit überrollte der BVB den HSV. Vor allem die griechischen Neuzugänge wirbelten. Karetzas legte schön auf für Girassi, der früh zum 1:0 traf. Konstantelias traf in der Nachspielzeit der ersten Hälfte zum 2:0. Der HSV brachte nicht einen Torschuss in Durchgang 1 zustande. In der zweiten Hälfte musste Konstantelias verletzungsbedingt runter. Der 26-Millionen-Euro-Mann hatte sich das Knie verdreht. Diagnose offen. Der BVB schaltete danach einen Gang runter und der HSV wurde mutiger. Auch wenn Dortmund das Spiel zu 10 beenden musste, weil Inacio die glattrote Karte sah, wirklich spannend wurde es nicht mehr. Am Ende gewinnt der BVB verdient 2:0 gegen den HSV. Die Hamburger müssen sich steigern und die Dortmunder hoffen, dass die Verletzung von Konstantelias nicht schwerwiegend ist.
11: Für die größte Überraschung des ersten Spieltages sorgte Elversberg. Das Team von Trainer Vincent Wagner hatte die Wettquoten gegen sich gehabt und gewann gegen Leverkusen mit 3:2.
13: Es war eine gute Leistung, bis eine sehr gute Leistung in vielen Phasen. Aber in den Phasen, wo es die halt nicht war, hat man halt gesehen, dass es direkt lichterloh brennt und auch bestraft wird. In den meisten Fällen plus, muss man sagen, ein XG von 1:3 zu 2,1 und gewinnt das Spiel. Ich glaube, gab es bei mir auch noch nicht so oft. Deswegen, wir hatten auch das nötige Quäntchen Glück. Und der Weg ist so weit, aber so wie heute muss man auch erstmal spielen. Deswegen da Kompliment an die Truppe.
11: Die Truppe aus Leipzig ist erster Bayern-Verfolger nach dem 3:0 gegen Mönchengladbach. Köln besiegte Hoffenheim 3:2 und Union Berlin und Eintracht Frankfurt spielten 3:3 sowie Mainz und Paderborn 0:0. Im Abendspiel der zweiten Liga feierte Nürnberg einen ungefährdeten 4:1 Erfolg gegen Bielefeld. Oliver Tubenauer berichtet.
14: Ein effektiver 1. FC Nürnberg stürmt an die Tabellenspitze. Nicht, weil Bielefeld so schlecht war, sondern weil der Klub seine Chancen von Beginn an nutzte. Schon in der 11. Minute war es Mohamed Soma, der aus der eigenen Hälfte heraus die gesamte Bielefelder Abwehr überrannte und das 1:0 erzielte. Tim Janisch setzte mit seiner Direktabnahme in der 22. Minute das 2:0 drauf. In der 38. Minute profitierte dann Adam Makiev davon, dass Bielefeld Stefano Russo seinen Distanzschuss noch abfälschte. Nach dem Wechsel zwei gute Möglichkeiten für Arminia-Stürmer Monjo Momolu, aber auch Nürnbergs Torhüter Jan Reichert erwischte einen Sahnetag. Und so konnte Adam Makiev in der 67. Minute erneut einen Distanzschuss zum 4:0 verwerten. Der Bielefelder Ehrentreffer resultierte aus einem unnötigen Nürnberger Ballverlust. Fernandes vertändelte den Ball an der Mittellinie und Marius Wörle schoss den Ball aus knapp 50 Metern über Nürnbergs Torhüter Reichert hinweg zum 4:1 Endstand ins Netz.
11: Bereits am Nachmittag gewann Wolfsburg in Karlsruhe mit 5:2. Außerdem besiegte Heidenheim Dresden mit 5:3. Energie Cottbus unterlag der Spielvereinigung Greuther Fürth mit 3:4. Bei der Kanu-WM im polnischen Posen hat Pauline Jaksch im Kajak Einer über 500 Meter den Weltmeistertitel gewonnen. Nach dem Sieg bei der EM im Juni war es für Jaksch der erste WM-Titel. Keine andere Nation startet bei der Ruder-WM in Amsterdam in so vielen Bootsklassen wie das Team des DRV. In 21 der 23 Klassen sind Deutsche am Start. Jan Dittjugeit berichtet vom zweiten Finaltag auf der Bossbahn.
15: So schnell ist ein deutscher Doppelvierer noch nie gefahren. Der Lohn WM-Silber für die Crew um den erst 19 Jahre alten Schlagmann Ole Hohensee. Enttäuschend dagegen der 6. Platz des Frauendoppelvierers. Dieses Boot war mit Medaillenambitionen gestartet. Zufrieden dagegen waren der Vierer ohne Steuermann auf Platz 4 und der Vierer ohne Steuerfrau auf Rang 6. Oliver Zeitler hat seine Favoritenrolle im Einer einmal mehr untermauert. Der Olympiasieger aus München gewann sein Halbfinale und will nun im Endlauf seinen 4. WM-Titel einfahren. Der Deutschlandachter zog mit der 5. besten Vorlaufzeit ins Halbfinale ein.
11: Die WM endet heute mit dem 3. Finaltag in Amsterdam.
0: Stefanie Lavoie hatte den Sport für uns.
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16: Um 2.29 Uhr mit Ronald Lessig. Die Bundesregierung sieht offenbar Russland als Drahtzieher hinter dem Vorfall mit einer Sprengstoffdrohne am Flughafen Leipzig-Halle. Laut Medienberichten will Berlin das in den nächsten Tagen offiziell zur Sprache bringen und auch erklären, wie es auf den Drohnenfund reagieren will. Aus der Nachrichtenredaktion Tabea Bander.
17: Medien des Springer Verlages berufen sich auf Personen, die mit dem Vorgang vertraut sein sollen. Demzufolge will die Regierung Merz eigene Maßnahmen gegen Russland mit neuen EU-Sanktionen kombinieren. Womöglich werde sie diese Maßnahmen Anfang kommender Woche ankündigen, zeitlich nah zum EU-Außenministertreffen in Irland am Dienstag. Ein Regierungssprecher nannte die Medienberichte Spekulationen. Wichtig bleibe der Bundesregierung, alle Ergebnisse der Ermittlungen abzuwägen und dann den versuchten Anschlag nach eigenem Ermessen den Tätern zuzuordnen.
16: Im Katastrophengebiet im Himalaya erschwert schlechtes Wetter die Suche nach Überlebenden. Die Rettungsteams mussten gestern zwischendurch ihren Einsatz unterbrechen, wegen starker Regenfälle und Nebel, hieß es von den Behörden in Nepal. Durch die Sturzflut am Mittwoch sind nach aktuellen Angaben mehr als 670 Menschen ums Leben gekommen, etwa 3000 werden noch vermisst. Russland hat weitere Drohnenangriffe auf die ukrainische Hauptstadt Kiew geflogen. Laut Bürgermeister Klitschko wurde dabei ein Kind getötet. Außerdem gäbe es mindestens 8 Verletzte. Westlich von Kiew in Mila gehen die Rettungs- und Bergungsarbeiten nach einem russischen Angriff auf ein Munitionslager weiter. Den örtlichen Behörden zufolge gibt es mindestens 37 Todesopfer. Russland soll mehrere Drohnen eingesetzt haben. Dabei wurden laut ukrainischen Angaben auch umliegende Gebäude getroffen. Norwegens neuer König Haakon VIII. Hat seine erste Rede als Staatsoberhaupt gehalten. Im Mittelpunkt stand das Gedenken an seinen verstorbenen Vater, König Harald. Aus Stockholm, Arne Bartram.
18: Haakon wurde emotional und sagte, er sei stolz auf alles, was sein Vater für die Familie und das Land geleistet habe. Haakon bedankte sich bei den Norwegern für ihre Anteilnahme. Es sei tröstlich und gebe Kraft zu sehen, wie viele Menschen gemeinsam um seinen Vater trauerten. Nach dem Tod von König Harald Freitag früh hatten den ganzen Tag über tausende Menschen Blumen und Kerzen vor dem Schloss in Oslo niedergelegt. Am Dienstag wird Haakon im Parlament den Eid auf die Verfassung ablegen. In den kommenden Tagen sollen die Norweger außerdem die Möglichkeit bekommen, sich am aufgebahrten Sarg von König Harald zu verabschieden.
16: Das Wetter in Deutschland. In der Südosthälfte trocken, sonst bei vielen Wolken von West nach Nordost ziehender Regen bei 18 bis 10 Grad. Tagsüber im Nordwesten bewölkt und zeitweise Regen, im Rest des Landes heiter bei 20 bis 29 Grad. Am Montag gebietsweise Schauer oder Gewitter 18 bis 27 Grad. Das waren die Nachrichten.
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0: Vorsicht bitte auf der A57 Köln Richtung Krefeld zwischen Kreuz Neues West und Kreuz Karst, gefährdet Aquaplaning die Fahrt. Die A1 Trier Richtung Köln-Koblenz ist zwischen Hasborn und Manderscheid nach einem Unfall gesperrt. Die A2 Dortmund Richtung Oberhausen ist zwischen Kreuz Dortmund Nordwest und Henrichenburg ebenfalls nach einem Unfall gesperrt. Dann schaue ich noch einmal hier durch die Baustellen, die bekannt sind. Es liegen uns keine weiteren Unfallmeldungen vor. Ihnen eine gute und sichere Fahrt.
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0: Mit Detlef Karg im Studio willkommen. Wer sein Geld anlegen will, für den können auch Staatsanleihen eine Möglichkeit sein. Denn die Renditen sind so hoch wie seit 15 Jahren nicht mehr. Für Anleger werden sie damit attraktiv, während natürlich die hohen Zinskosten für die Staaten zum Problem werden. Im Plus-Minus-Podcast erklären jetzt Anna Planken und David Alf, warum das so ist und welche Chancen Staatsanleihen bieten.
19: 40 Billionen. 40 Billionen Dollar. So viele Schulden haben die USA, und das war das Thema in den letzten Tagen auf der ganzen Welt, an den Finanzmärkten, aber auch in allen Nachrichten. Plötzlich wird nicht mehr über Aktien geredet, sondern über sowas wie Staatsanleihen. Darüber, wie jeder von uns vielleicht mit dem fetten Schuldenmachen der USA Geld verdienen könnte.
20: Und das klingt ja erstmal komisch, finde ich.
19: Ja, finde ich auch. Aber genau darum geht diese ganze Aufregung, weil US-Staatsanleihen bringen im Moment richtig was. Die Rendite für eine 30-jährige amerikanische Staatsanleihe ist auf mehr als 5% gestiegen. Und auch für 10-jährige deutsche Bundesanleihen gab es im Moment jetzt schon fast 3,3%. Sowas gab es zuletzt vor 15 Jahren.
20: 3,3%, die kriege ich ja nicht mehr auf mein Tagesgeldkonto. Und Staatsanleihen, die sind doch auch super sicher, oder?
19: Ja, unter einer ganz bestimmten Voraussetzung. Was das ist und was viele leider nicht bedenken, das klären wir heute.
20: Staatsanleihen sind für mich auch eher sowas, keine Ahnung, altmodisches gefühlt. Also mein Opa hatte sowas. Auf mich wirken Staatsanleihen als was super sicheres und dadurch auch ehrlich gesagt als so ein bisschen was Langweiliges.
19: Stimmt. Bis das jetzt so hochgekocht ist, hatte ich auch eher so Sätze im Ohr wie Staatsanleihen sind ein sicherer Hafen in der Geldanlage oder Stabilitätsanker im Depot. Aber neulich ist das tatsächlich alles auf den Kopf gestellt worden. Da hat mir ein Bekannter voll ärgerlich gezeigt, dass in seinem Depot da irgendwas anders aussieht. Die Aktien waren fett im Plus, aber seine Anleihen voll im Minus.
20: Das verstehe ich nicht. Hast du nicht gerade davon gesprochen, dass die Renditen gerade steigen und deshalb die Staatsanleihen für Anleger momentan super spannend sind?
19: Ja, das ist ja auch so. Aber es ist eben nicht so einfach mit den Staatsanleihen. Da spielen tausend Dinge eine Rolle. Wann hast du gekauft? Wie lange läuft diese Staatsanleihe noch? Wie lange hältst du die? Und wie steht der Kurs?
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19: Jetzt voll auf Staatsanleihen. Wie sicher ist die Anlage? Darauf und auf vieles mehr gibt's jetzt die Antworten. Legen wir los. Am besten erstmal damit, wie diese Anleihen überhaupt funktionieren. Und das geht ja schon beim Begriff Staatsanleihe los.
20: Naja, da würde ich jetzt mal es mir einfach machen und sagen, steckt ja irgendwie ein Wort drin. Der Staat leiht sich Geld.
19: Ja, aber da verstecken sich auch schon diese schwierigen zwei Perspektiven. Auf der einen Seite leiht sich der Staat Geld von uns Bürgern. Da sind wir natürlich happy, ne, wenn wir möglichst viel dafür bekommen, dass wir Geld verleihen. Und auf der anderen Seite
20: sind wir aber auch Steuerzahler und wollen gar nicht, dass der Staat viele Steuern fürs Geldleihen ausgibt. Steuern, die dann ja an anderer Stelle wieder fehlen.
19: Absolut richtig. Du hast das Dilemma auf den Punkt gebracht. Darüber sprechen wir später auf jeden Fall nochmal. Aber erstmal jetzt zu uns. Wir so als kleine Investoren. Der Staat leiht sich bei uns Geld. Das ist so ein Schuldschein. Da wird genau festgelegt, wie viel ihr dem Staat leiht, wie viel ihr dafür bekommt, also wie viel Zinsen.
20: Jetzt sprichst du von Zinsen. Vorher war die Rede von Rendite. Kannst du das nochmal aufdröseln, was da der Unterschied ist?
19: Der Zins ist das, was uns der Staat bietet dafür, dass wir ihm das Geld leihen. So wie bei der Bank ist der fix. Aber im Gegensatz zu einem normalen Kredit, Achtung, jetzt wird spannend, kann man Anleihen handeln. Also man kann sie kaufen oder verkaufen. Deshalb gibt's da auch einen Kurs, zu dem gehandelt wird. Und der kann steigen oder fallen, je nachdem, wie groß die Nachfrage ist, wie gut die Bonität des Staates und so weiter und so fort. Und wenn sich der Kurs verändert, dann verändert sich auch deine Rendite. Die Rendite ist am Ende das, was unterm Strich bleibt.
20: Okay, dann machen wir das mal konkret. Angenommen, ich nehme jetzt, keine Ahnung, 1000 Euro in die Hand und sage, davon kaufe ich mir jetzt Staatsanleihen.
19: Okay, mit welcher Laufzeit? Was hätten Sie denn gerne?
20: Weiß ich nicht. Was ist denn da so üblich?
19: Ich würde jetzt mal sagen 10 Jahre. Okay. Du willst ja langfristig investieren. Also so 1000 Euro festgelegt auf 10 Jahre. Dafür verspricht dir der Staat jetzt auch nur so ganz hypothetisch, ne? Könnte sein, der sagt dir, okay, dafür kriegst du 2,5% Zinsen pro Jahr. Wenn du die Staatsanleihe so lange hältst, dann bekommst du am Ende auch genau das zurück, was versprochen wurde. Deine 1000 Euro und 25 Euro Zinsen mal 10 Jahre.
20: Okay, das klingt jetzt nicht so riskant. Ich gehe mit 1000 Euro rein, kassiere über die Laufzeit 250 Euro Zinsen und bekomme nach 10 Jahren meine 1000 Euro zurück.
19: Ja, aber vielleicht kommt das Leben dazwischen, wie das manchmal so ist. Ja. Ne? Und du willst deine Staatsanleihe ja vielleicht doch schon früher verkaufen, so nach 5 Jahren oder so, weil, ja, was weiß ich, vielleicht deine Waschmaschine kaputt ist oder das Auto oder sonst was. Dann hat sich vielleicht auch noch die Situation für den Staat, die Gesamtgemengelage geändert. Der zahlt jetzt vielleicht allen Neuanlegern 3% Zinsen.
20: ah, und dann finde ich niemanden, der meine Staatsanleihe haben will, weil die ja nur 2,5% Zinsen abwirft.
1: Mhm. So ist es. Dann bekommst du sie ja eigentlich nur verkauft, wenn du mit irgendwas lockst, also wenn du mit dem Preis runtergehst. Der Kurs fällt und dann kauft einer deine Anleihe zu so einem Schnäppchenpreis. Ich spinne jetzt auch einfach nur mal so hypothetisch rum, vielleicht für 500 Euro. Du hast 1000 gezahlt, aber der muss nur 500 Euro zahlen. Der bekommt am Ende der Laufzeit deine 1000 Euro vom Staat zurück und die 25 Euro Zinsen für 5 Jahre. Er hat aber nur 500 Euro ausgegeben und damit ist seine Rendite, also das, was er unterm Strich verdient hat, natürlich viel, viel höher. Man kann sich also merken, wenn der Kurs der Staatsanleihen fällt, dann steigt die Rendite für Neueinsteiger.
20: Okay, und ich merke mir jetzt, dass Anleihen an der Börse gehandelt werden, die Kurse fallen können und dann steigen die Renditen. Und genau das passiert ja gerade. Mhm. Und da sind wir wieder bei dem Bekannten. Der guckt in sein Depot, sieht ein Minus und denkt, oh Mann, was ist da denn los? Es liegt aber nur daran, dass die Kurse fallen. Ist aber eigentlich gar kein Problem, wenn er bis zum Ende dabei bleibt. Dann macht er nämlich keine Verluste. Wäre halt nur doof, wenn seine Waschmaschine kaputt ist, sein Auto kaputt ist und er da irgendwie ran muss und er jetzt verkaufen müsste.
1: So, absolut richtig erklärt. Ich hoffe, er hört jetzt auch zu.
20: Das hoffe ich auch.
1: Und jetzt nochmal zum Thema. Zurück und zum Mitschreiben. Wer Staatsanleihen bis zum Schluss der Laufzeit, so wie vereinbart, behält, der bekommt die volle Summe plus des vereinbarten Zinses zurück. Da muss dich der Kurs dann auch vorher überhaupt gar nicht interessieren. Nur wenn du vorher verkaufen willst, dann kannst du auch mit Staatsanleihen Verluste machen. Sicher sind sie eben nur, wenn du nicht damit handeln willst.
20: Okay, verstanden. Aber warum machen jetzt alle so ein großes Ding aus den US-Staatsanleihen und dieser fetten Schuldensumme, diese 40 Billionen, warum mischt das ausgerechnet jetzt den ganzen Markt auf?
1: Ja, das ist alles, ich würde es jetzt mal zusammenfassen, unter Gesamtgemengelage.
20: Ah ja.
1: Ganz viele Staaten brauchen gerade ganz viel Geld. Nicht nur die Amerikaner mit ihren 40 Billionen US-Dollar, auch bei uns. Da sind diese diversen Sondervermögen, Ausgaben für die Verteidigung und so weiter und so fort. Und uns geht es ja nicht alleine so. Auch viele andere europäische Staaten geben viel mehr aus, als sie eigentlich haben. Sie alle verkaufen dafür, um Geld reinzukriegen, Staatsanleihen. Und damit machen sie sich natürlich untereinander auch fett Konkurrenz. Und damit dann jemand die eigenen Staatsanleihen kauft, müssen sie jeweils mehr Zinsen versprechen. Und damit, hast du gerade schon gelernt, David?
20: Damit fällt der Kurs.
1: So, das ist eine Ursache.
20: Und die andere?
1: Wir haben ja natürlich noch so ein Ding, das heißt Inflation, haben wir auch hier im Podcast schon häufig drüber geredet. Überall steigen die Preise wieder. Wie hoch genau, sehen wir natürlich nächste Woche wieder. Dann gibt's die neuesten Zahlen für Deutschland.
20: Aber was hat das jetzt mit den Anleihen zu tun?
1: Ja, wenn die Inflation steigt, dann werden irgendwann auch die Notenbanken reagieren müssen und die Zinsen anheben. Und die beeinflussen die Anleihen zwar nicht direkt, aber indirekt aber schon. Denn wenn alle mit steigenden Zinsen rechnen, dann werden sie jetzt keine Anleihen mehr zu niedrigen Zinsen kaufen. So ein Staat, der langfristige Anleihen verkaufen will, der muss dann ordentlich was drauflegen, damit er sie überhaupt loskriegt.
20: Und jetzt mal aus meiner, ich interessiere mich mehr für Immobilienkredite Brille. Wenn die Zinsen steigen, dann wird's auch für mich teurer?
1: Ja, für dich, für jeden, der einen Kredit aufnimmt, für die Immobilienkäuferunternehmen, alle, die investieren wollen und eben vor allem auch für den Staat. Und da sind wir dann wieder bei dieser anderen Perspektive, die ich vorhin schon erwähnt habe. Wenn der Staat sich mehr Geld leiht, dann ist das für uns als Bürger und Steuerzahler auch nur so semi. Auch bei uns nimmt der Staat ja immer mehr neue Schulden auf. Die Höhe der Schulden ist dabei gar nicht so das Entscheidende, sondern vielmehr die Höhe der Zinsen. Wie viel er für Zinsen zahlen muss. Und die Zinsbelastung, das wissen wir jetzt schon, wird in den nächsten Jahren enorm steigen.
20: Okay, kannst du das irgendwie an Zahlen festmachen, wie viel Kohle das dann insgesamt ist?
1: Dieses Jahr sind es 30 Milliarden Euro im Bund, alleine für Zinsen. Da gibt's auch schon eine Hochrechnung. Nächstes Jahr werden es vermutlich 42 Milliarden sein. Und für 2030, halte ich fest, da rechnet die Bundesregierung mit fast 81 Milliarden Euro.
20: Ja, krass. 80 Milliarden nur für Zinsen.
1: Genau. Und je mehr Zinsen der Staat zahlen muss, umso weniger Geld hat er dann für die anderen Dinge, für das, was er bauen will, um andere Dinge zu finanzieren. Wir nehmen uns tatsächlich mit diesen Zinszahlungen wirtschaftlichen Spielraum.
20: Aber ist es bei uns wirklich schon so schlimm? Ich dachte immer, wir sind eigentlich voll die Sparfüchse und haben relativ wenig Schulden.
1: Ja, relativ ist da wichtig. Gegenüber anderen Ländern sind wir nicht so super schlimm. Aber das ändert nichts daran, dass wir ja immer mehr Zinsen zahlen, also immer mehr von unserem Geld für Zinsen ausgeben und das Geld eben nicht anders sinnvoller verwenden können.
20: Weil du jetzt eben gerade gesagt hast, gegenüber anderen Ländern, hast du dann Vergleich zu anderen Ländern für uns?
1: Ja, unsere Schuldenquote, die liegt so bei 63%. Das ist echt eher niedrig. Wenn man jetzt die Vergleiche hört, Italien liegt bei 140%, die USA bei 125% und das sind natürlich ganz andere Hausnummern als bei uns. Und trotzdem machen sich bei uns Ökonomen auch Sorgen, ob da vielleicht irgendwie eine Staatsschuldenkrise auf uns zukommen könnte. Eine Staatsschuldenkrise. Warum das Ganze? Darüber reden wir jetzt. Und zwar mit Jürgen Michels. Er ist Chefvolkswirt der Bayerischen Landesbank und beobachtet, was da gerade auf den globalen Märkten los ist und wie gefährlich das auch für Deutschland werden könnte. Hallo.
4: Hallo.
1: Herr Michels, wir haben ja gerade gehört, wir sind ja eigentlich in Deutschland ganz harmlos. Warum gibt's da trotzdem Sorgen?
4: Ja, ich glaube, weil wir aus einer Zeit kommen, wo wir uns über Staatsschulden, Renditen und so gar keine Gedanken machen mussten und in den letzten Monaten auch im Zuge dessen, was in den USA passiert ist, hat man an den Märkten so eine gewisse Nervosität, die reinkommt. Zudem gab es in den letzten Wochen einige Berichte, wo man überlegt hat, dass Deutschland sein Top-Rating, das heißt wie die Ratingagenturen, die spielen in dem ganzen Umfeld ja auch nochmal eine Rolle, Deutschland sehen.
1: Dieses
4: AAA, genau, das haben wir bis jetzt. Und da gab es Überlegungen, das könnten wir vielleicht verlieren. Wenn man sich jetzt mal den Club der AAA-Staaten anschaut, das sind gar nicht mehr so viele. Da haben wir noch Länder wie Kanada, Australien, die Niederlande dabei. Und im Vergleich dazu stehen wir auch noch relativ gut da. Also ich denke nicht, dass wir momentan an dem Punkt schon sind, dass wir uns hier wirklich über eine Staatsschuldenkrise Gedanken machen müssen. Wir müssen uns aber Gedanken machen, wie die steigenden Renditen, die steigenden Zinsen letztendlich dann auch das Handeln der gesamten Wirtschaft beeinflussen können.
1: Ja, wo sehen Sie denn die größte Gefahr?
4: Also global sehe ich, da haben Sie gerade auch schon drüber gesprochen, die Gefahr durchaus in den USA. 40 Billionen, das ist ja die eine Geschichte, aber ich muss immer relativ zum Bruttoinlandsprodukt sehen, also klar, diese Schuldenquote. 125% ist hoch, wahrscheinlich steigt das über die nächsten Jahre weiter. Wir gehen davon aus, dass wir in 5 Jahren bei 135% sind. Und die USA sind im Vergleich zum Orchester ein bisschen wie die dicke Trommel. Die geben also immer den Rhythmus an. Und wenn die jetzt irgendwie schneller oder langsamer werden, muss das Orchester entweder mitgehen oder nicht. Und momentan sehen wir, dass die Schlagzeile da jetzt schon ziemlich zunimmt. Und da kann es sein, dass der Bratscher am dritten Pult dann irgendwann das nicht mehr mitbekommt und wir dann wirklich Probleme bekommen. Also wir haben diese Anschlusseffekte, die dazu führen können, dass wir hier wirklich globale Probleme bekommen. Das trifft vielleicht nicht die USA, aber über das Ausufern dieser Welle könnten wir dann durchaus global, nicht nur für Staaten, sondern für die Wirtschaft insgesamt, große Probleme und vielleicht eine Finanzkrise bekommen.
1: Okay, jetzt könnte man ja eigentlich sagen, ja, lass die doch Schulden machen. Das ist doch deren Problem. Aber dadurch, dass die dann immer mehr zahlen müssen für ihre Staatsanleihen, ziehen die unsere auch mit nach oben oder wie muss ich das verstehen?
4: Also die ziehen unsere mit nach oben, weil das nennt man diesen Transatlantic Spread. Wir ja immer in gewisser Weise abhängig sind von den Entwicklungen in den USA. Und wenn man dort mehr dafür bekommt, für die entsprechenden Staatsanleihen, dann bin ich halt bei anderen auch so ein bisschen knipsiger. Also ich ziehe Geld ab und dementsprechend gibt es Verschiebungen. Vielleicht ein großer Spieler in der Hinsicht ist ein Land, das hat eine Staatsschuldenquote von über 200% und das schon über Jahre und trotzdem niedrige Zinsen. Das ist Japan. Und das ist ein ganz gutes Beispiel dafür, dass es immer stark davon abhängt, wer denn diese Staatsschulden hält. Im Fall von Japan sind es größtenteils die Japaner selbst und die sind ja genügsam, sage ich jetzt mal. Und es gibt regulatorische Vorgaben, warum die das alles aushalten. Die sehen aber jetzt auch, dass es kritischer wird. Dort mag die Premierministerin Takaichi große Ausgabenprogramme rangeben. Das Thema Inflation kommt zurück und dementsprechend ist dieses Thema nicht nur der hohen Schulden, sondern auch der Zinsen auf einmal akut in Japan. Und hier könnte es jetzt dazu kommen, dass wir die Japaner beginnen, die Gelder, die sie nicht nur in Japan, sondern auch im Rest der Welt in Staatsschulden investiert haben, beginnen zurückzuziehen, weil sie es selbst brauchen. Mhm. Und das heißt also, wir bekommen Probleme in den USA, wir bekommen Probleme in Europa. Und da sehe ich aber weniger jetzt Deutschland ganz vorne mit dabei, dass Anleger wirklich kalte Füße bekommen, sondern da sehe ich eher die Probleme in einem Land wie Frankreich.
20: Wie müssen wir uns denn so eine Staatsschuldenkrise vorstellen? Wie sähe das aus? Also was heißt das für uns, für Jobs, Kredite, Ersparnisse, Rente?
4: Steigende Zinsen, höhere Finanzierungskosten, heißt die Unternehmen werden sich mit Investitionen zurückhalten und dementsprechend das dann auch Auswirkungen auf den Arbeitsmarkt haben. Das wird also normalerweise dazu führen, dass ich in solch einem Umfeld dann auch steigende Arbeitslosigkeit, Jobverluste habe und das ist natürlich sehr schwächend für die Wirtschaft. Wenn das dann stattfindet, dann habe ich nicht nur, dass die Staatsanleihen von einem Ausfall bedroht sind, sondern wahrscheinlich auch viele Unternehmen pleite gehen. Und das kann im Extremfall dazu führen, dass wir wirklich in eine Finanzkrise reingeraten und das Ganze in einer tiefen Rezession endet, wo ja viele Menschen den Arbeitsplatz, aber wahrscheinlich auch große Vermögensteile verlieren.
1: Aber jetzt muss ich ja einmal kurz fragen. Wir haben ja immer gelernt, Staaten können ja gar nicht pleite gehen. Und jetzt sagen Sie, meine Staatsanleihe könnte ausfallen?
4: Ja, das ist, Sie haben für das Beispiel, wir kriegen das Geld immer wieder zurück und dementsprechend ist alles irgendwie gut. Aber man hat in der Vergangenheit, das ist gar nicht so ungewöhnlich, immer mal wieder Ausfälle von Staatsschulden gesehen. Jüngstes Beispiel im letzten Jahr war die Republik Kongo und der Jahr davor waren wir in Argentinien dabei, aber Griechenland ist nicht so lange her. Mhm. Und da haben auch ein Teil der Gläubiger ihr Geld nicht zurückbekommen. Und das ist halt genau der Punkt, wo man nicht nur über den Zeitverlauf sich Gedanken macht, sondern wirklich ein Teil dieser Kredite, die der Staat aufgenommen hat, nicht zurückgezahlt werden.
20: Als Sie gerade die Folgen und die Auswirkungen von so einer Staatsschuldenkrise skizziert haben, dachte ich, das ist eigentlich was, was man unbedingt verhindern möchte, wäre ich jetzt die Bundesregierung. Sie haben aber auch gesagt, naja, wir stecken da irgendwie in ganz schön vielen Abhängigkeiten. Transatlantic Spread, also was die USA machen, das können wir nur so bedingt beeinflussen. Gibt es irgendeinen Weg, wie sich die Bundesregierung, wie die Deutschland davor schützen kann, jetzt?
4: Eine gute Politik zu machen.
20: Ah. Da machen wir das einfach, ja.
1: Ach, so einfach.
4: Ja, das ist ganz einfach, ja genau. Wir nehmen viel Geld auf und das sollten wir möglichst da reinsetzen, dass wir eine gute Infrastruktur schaffen, das Geld also investieren und damit gewährleisten, dass wenn in 10 Jahren, wir haben eine 10-jährige Anleihe rausgegeben, Deutschland auch in der Lage ist, das wieder zurückzuzahlen. Und das, glaube ich, spielt eine ganz große Rolle, wenn man auch sieht, wann haben wir solche Verwerfungen an den Kapitalmärkten bekommen. Gibt es sprichwörtlich den Liz Truss-Moment. Das war, als die britische Premierministerin 2022 gedacht hat, sie könnte mit einem schuldenfinanzierten Konjunkturprogramm die Probleme lösen. Und dann haben die Kapitalmärkte gesagt, nein, so funktioniert das nicht. Oder vor 2 Jahren in Frankreich, als wir dort auch politische Turbulenzen hatten, wo die Kapitalmärkte die Handlungsfähigkeit des Staates in Frage gestellt haben. Und da, glaube ich, ist es extrem wichtig, dass Deutschland jetzt nicht sagt, ich muss jetzt sparen, sondern man sollte versuchen, dass wir die großen Probleme, die wir und die großen Herausforderungen, die wir vor uns haben, wirklich gut meistern. Und da müssen wir sehen, dass wir das Geld, was wir wirklich aufnehmen von der staatlichen Seite, geschickt einsetzen und damit halt auch sicherstellen, dass Deutschland aus Sicht der Anleger in den kommenden Jahren ein guter Ort ist, die Gelder anzulegen.
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1: Und jetzt sind Sie ja hier beim Plus-Minus-Podcast. Und Sie wissen, bei uns kommt keiner weg und raus ohne ein Plus oder ein Minus. Diesmal würde ich mal sagen, ein Ja oder ein Nein. Müssen wir uns Sorgen machen?
4: Unmittelbar noch nicht. Wenn wir aber sorglos weiter handeln, dann wird es ziemlich ungewöhnlich.
1: Und mich würde noch interessieren, würden Sie bei diesem ganzen Hype auf Staatsanleihen jetzt sowas kaufen, da rein investieren?
4: Man muss immer mit einer gewissen Vorsicht reingehen. Das ist eine komplexe Geschichte. Wir gehen davon aus, dass der Inflationsdruck mittelfristig wieder abnimmt. Die Zentralbanken wahrscheinlich im nächsten Jahr die Zinsen senken können. Und dementsprechend dürften dann auch die Renditen wieder ein Stück weit nach unten gehen und dementsprechend die Kurse für die Staatsanleihen auch wieder etwas steigen. Von daher kann man sich jetzt durchaus auch überlegen, bei gewissen Staatsanleihen zuzugreifen.
1: Danke, Herr Michels, für so viel klare Worte. Plus, Minus, Podcast. Bei uns kriegt ihr immer ein klares Plus, ein klares Minus. Schönen Tag noch.
4: Ihnen auch.
20: Und was ist unser Fazit, Anna? Wenn wir jetzt mal auf diese ganze Folge schauen, also ich fürchte ja, dass Immobilienkredite teurer werden. Das ist für mich schon mal ein Riesenminus.
1: Ja, und er hat vorhin so ein Stichwort genannt, ne, der Herr Michels, diese Griechenland-Schuldenkrise, ne, das ist echt noch so ein bisschen so ein Schreckgespenst in meinem Hinterkopf. Das wäre für mich auch ein Minus, was es zu vermeiden gilt, ne?
20: Das stimmt. Ein Plus ist es für alle, die Geld übrig haben und anlegen wollen. Das lohnt sich wieder, habe ich gelernt, wenngleich Herr Michels auch da gesagt hat, naja, das ist schon komplex, schaut da mal lieber genau hin, weil auch das nehme ich mit und das hat mich überrascht, dass Staatsanleihen nicht unbedingt immer so sicher sind, wie ich dachte. Die können durchaus auch Verluste einfahren. Mhm. Also auch eher ein Minus. Und damit können wir dann wahrscheinlich unsere Wirtschaftsfrage der Woche beantworten, oder?
1: Ja, wir haben gefragt, jetzt voll auf Staatsanleihen setzen. Wie sicher ist die Anlage? Und ganz klar, ganz so sicher ist es nicht. Außer, und das kann man natürlich auch für sich selber festlegen, außer ihr behaltet die Anleihen einfach von Anfang bis zum Schluss.
20: Und bei so viel Theorie und Wissen heute, brauchen wir jetzt noch ein paar handfeste Tipps, was wir hieraus mitnehmen können?
1: Naja, man muss sich einfach klar machen, Staatsanleihen sind so eine Art Schuldschein. Und da muss man sich schon überlegen, wem man jetzt vertrauen kann. Also die Bonität des Landes prüfen. Da gibt's natürlich die Urteile der Ratingagenturen. Dieses AAA ist die beste Bonität. Von einem D vielleicht die Finger lassen. Und lasst euch auch nicht von einer hohen Rendite, die da so am Himmel winkt, verführen.
20: Wo kann ich eigentlich Staatsanleihen kaufen? Geht es einfach über meine Bank oder direkt beim Staat?
1: Nee, früher gab's das. Als Opa noch Staatsanleihen kaufte, da konnte man das beim Staat mal machen. Heute geht das am besten über eine Bank. Dafür braucht man dann natürlich ein Depot und dann suchst du dir eine Anleihe aus und kaufst sie.
20: Okay, gibt es das auch als ETF?
1: Ja, gibt's auch. Und zwar in ganz unterschiedlichen Varianten. Es gibt ETFs, die haben zum Beispiel nur Anleihen mit kurzer Laufzeit. Da musst du nicht überlegen, kann ich in 10 Jahren die Anleihe noch halten, sondern es geht dann schneller. Oder die haben einen anderen Mix. Es gibt zum Beispiel europäische Anleihen oder Schwellenländeranleihen. Es gibt auch weltweite Mixe. Man muss sich das einfach genau angucken, welche Anleihen da drin sind und natürlich, je nach Bonität der Länder, schwanken dann die Kurse auch mal oder sind stabiler.
20: Und wenn ich jetzt mein Geld vielleicht doch lieber auf Tagesgeld oder Festgeldkonten lege?
1: Ja, geht auch, natürlich. Und auch da steigen die Zinsen, da musst du viel vergleichen, anders geht's nicht. Und wahrscheinlich auch immer mal wieder die Bank wechseln.
0: Das war der Plus-Minus-Podcast mit David Alf und Anna Planken, heute über Staatsanleihen. 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
0: Und da gibt's jetzt unsere wöchentlichen Mediathekentipps, wie aus einem ungeliebten Dorfkind der Darknet-Boss Sudo wurde, erzählt eine neue True-Crime-Serie. Ein Dokufilm widmet sich dem Schicksal von Stalins Tochter Svetlana. Und es gibt eine spanische Serie, die sexuelle Gewalt unter Teenagern thematisiert. Die Tipps von Melanie von Bismarck.
21: In einem katalanischen Dorf freuen sich alle auf die Johannisnacht mit dem großen Feuerwerk und auf den Tag danach, wenn die Vereinsmannschaft wie jedes Jahr den Castell errichten wird, den traditionellen Menschenturm. Die 13-jährige Manu und ihre Freunde verbringen die Nacht unbeschwert. Sie trinken, feiern eine Pyjama-Party. Am nächsten Tag macht ein Gerücht die Runde.
22: In der Johannisnacht gab es einen sexuellen Übergriff durch 3 Mitglieder unserer Mannschaft. Aber niemand wird was unternehmen, weil der eine der Sohn des Präsidenten ist, die anderen sein Cousin und sein bester Freund.
21: Was ist vorgefallen?
23: Es ist wichtig, dass alles, was du uns heute erzählst, wahr ist.
24: Wir haben das erst nur für so ein typisches Gerede nach der Johannisnacht gehalten, das sowieso nicht wahr ist. Deshalb haben wir das nicht so ernst genommen.
25: Und wir müssen darüber reden, wieso dein Name in einer Anzeige wegen eines sexuellen Übergriffs auftaucht.
26: Das muss ein Missverständnis sein.
25: Wer hat was missverstanden?
26: Ich habe überhaupt nichts getan.
21: Nicht nur die beteiligten Familien, auch der eingeschworene Verein wird vom Strudel der Ereignisse erfasst.
24: Unsere Mannschaft ist wie eine Familie.
21: Die 6-teilige Dramaserie Familiengeheimnisse der Filmemacherin Letizia Dolera spürt feinfühlig der Erlebniswelt der Jugendlichen nach und fängt die Hilflosigkeit der Erwachsenen ein. Die Serie, die auch den ungefilterten Internet- und Pornokonsum unter Teenagern thematisiert, stieß in Spanien eine rege Debatte an. Familiengeheimnisse steht bis zum 24. November in der Arte-Mediathek.
5: Die Frage, die ich mir eigentlich sehr oft gestellt habe und die so bei mir auch fast jeden Abend aufgetaucht ist, warum habe ich, Vollidiot, Deutschlands größten Darknet-Marktplatz betreiben müssen?
21: Das Bundeskriminalamt hat die Drogenplattform Deutschland im Deep Web 3 von Anfang an im Visier. Dass ein Schüler aus Niederbayern dahinter steckt, ahnt da noch niemand.
5: Ich war halt einfach der unbeliebte Typ, den man nicht mag, weil er halt einfach anders ist.
21: Der hochintelligente Luis ist 16, da tut sich ihm im Darknet eine neue Welt auf, in der er zum ersten Mal Anerkennung findet. Über seine Plattform verticken Händler im großen Stil Drogen aller Art. In der dreiteiligen True-Crime-Doku Sudo – Vom Schüler zum Darknet-Boss schildert Luis in aller Offenheit seinen Werdegang, wie er selbst drogensüchtig und immer paranoider wurde. Sudo – Vom Schüler zum Darknet-Boss steht für 2 Jahre in der ARD-Mediathek.
0: Melanie von Bismarck war das mit ihren Mediathekentipps.
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16: Um 3 Uhr mit Ronald Lessig. Wer ist für den versuchten Sprengstoffanschlag mit einer Drohne am Flughafen Leipzig-Halle verantwortlich? Die Bundesregierung will Medienberichten zufolge Anfang der Woche offiziell erklären, dass Russland hinter dem Vorfall steckt und auch ankündigen, wie sie darauf reagieren will. Aus Berlin, Katrin Aue.
7: Auf den Medienbericht hin teilt

0: einigermaßen knapp vorn. Nach Angaben des isländischen öffentlich-rechtlichen Rundfunks stimmten bisher gut 51% für die Aufnahme neuer Verhandlungen mit der Europäischen Union, knapp 49% votierten dagegen. Ein endgültiges Ergebnis liegt noch nicht vor. Sollte sich die Mehrheit für den Vorschlag der Regierung aussprechen, könnten die seit 2013 ausgesetzten Beitragsgespräche mit Brüssel wieder aufgenommen werden. Die Deutsche Bahn will nach einem Medienbericht bis 2030 rund 210 Millionen Euro in sauberere Züge und Bahnhöfe sowie mehr Sicherheit investieren. Bahnchefin Pallaer sagte der Bild am Sonntag, Sauberkeit, Sicherheit und Komfort sollten zum neuen Standard werden. Geplant ist unter anderem, die Zahl der Reinigungskräfte für Bordtoiletten in Fernzügen zu verdoppeln. Zudem sollen ICE- und IC-Züge bei Grundreinigungen intensiver gesäubert werden. Dem Bericht zufolge hat ein bereits laufendes Programm die Zahl der Störungen an Bordtoiletten um ein Viertel reduziert. Borussia Dortmund ist mit einem Sieg in die neue Fußball-Bundesliga gestartet. Die Mannschaft gewann gegen den Hamburger SV mit 2:0. Zuvor hatte Bundesliga-Neuling Elversberg für eine Überraschung gesorgt. Der Aufsteiger schlug Bayer Leverkusen mit 3:2. Die weiteren Ergebnisse: Leipzig, Mönchengladbach 3:0, Berlin-Frankfurt 3:3, Mainz-Paderborn 0:0 und Köln-Hoffenheim 3:2. Das waren die Nachrichten. Das Wetter in Deutschland. Tagsüber im Nordwesten bewölkt und zeitweise Regen, im Rest des Landes heiter bei 20 bis 29 Grad. Am Montag gebietsweise Schauer, teils kräftig bis 27 Grad. Am Dienstag wechselhaft bis 26 Grad. Es ist 3.03 Uhr.
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2: Vorsicht bitte auf der A57 Köln Richtung Krefeld zwischen Kreuz Neuss West und Kreuz Karst gefährdet Aquaplaning die Fahrt. Die A1 Trier Richtung Köln Koblenz ist zwischen Hasborn und Manderscheid nach einem Unfall weiterhin gesperrt. Die A1 Osnabrück Richtung Bremen ist zwischen Holdorf und Lohne-Dinklage nach einem Unfall ebenfalls gesperrt. Die A1 Bremen Richtung Hamburg ist zwischen Harburg und Stillhorn wegen Bauarbeiten bis Montag ca. 5 Uhr gesperrt. Die Umleitung ist die U83. Die A3 Köln Richtung Oberhausen ist zwischen Kreuz Breitscheid und Kreuz Kaiserberg wegen Bauarbeiten bis morgen 20 Uhr gesperrt. Auf der A8 Karlsruhe Richtung Stuttgart ist im Dreieck Leonberg die Überleitung zur A81 Heilbronn wegen einer Baustelle bis Montag früh gesperrt. Der Verkehr wird über die Anschlussstelle Leonberg Ost umgeleitet. Die A42 Emscher Schnellweg Dortmund Richtung Kamp-Lindfort ist zwischen Herne-Horsthausen und Herne-Baukau nach einem Unfall gesperrt. Die A81 Stuttgart-Singen ist zwischen Sindelfingen-Ost und Böblingen-Hulb wegen einer Baustelle in beiden Richtungen bis Montagmorgen gesperrt. Bitte folgen Sie der Umleitung. Berlin, die A100 Stadtring Richtung Wedding ist zwischen Detmolder Straße und Hohenzollern-Damm bis Montag 5 Uhr gesperrt. Die A448 Dortmund-Witten Richtung Bochum-West ist zwischen Bochum-Altenbochum und Bochum-Weidmar wegen Bauarbeiten bis Montag 5 Uhr gesperrt. Die A480 Reiskirchen-Gießen ist zwischen Reiskirchener Dreieck und Wettenberg wegen einer Baustelle bis Montag 5 Uhr in beiden Richtungen gesperrt. Es gibt Umleitungen. Und zum Schluss Weißkirchen, die B45 Dieburg Richtung Hanau ist in Höhe A3 Hanau wegen Bauarbeiten noch bis 5 Uhr gesperrt. Soweit der Verkehr. Ihnen eine gute und freie Fahrt.
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2: Und die kommt vom Norddeutschen Rundfunk in Hamburg. Im Studio ist Detlef Karg. Wir begleiten Sie mit unseren Informationen hier noch bis 6 Uhr. Die Hintergründe des gescheiterten Drohnenanschlags am Leipziger Flughafen sind laut einem Medienbericht offenbar aufgedeckt. Russland steckt dahinter und die Bundesregierung will sich öffentlich in den kommenden Tagen dazu äußern. Über die seit Jahren bestehende hybride Bedrohungslage hat meine Kollegin Marlies Schaum vom Westdeutschen Rundfunk mit Gerhard Schindler gesprochen. Er war 4 Jahre lang Chef des Bundesnachrichtendienstes und die erste Frage an ihn ganz allgemein war, ob auch er als Profi gelegentlich mit dem Gefühl der Unsicherheit lebt.
3: Ja, ich fühle mich schon unsicher, weil ich glaube, dass

0: Gefühl, das die Bürgerinnen und Bürger haben, wenn sie abends die Nachrichtensendungen sehen, dass die Welt aus den Fugen geraten ist. Das ist nicht nur ein Gefühl, sondern das trifft zu. Wir haben eine schwierige Lage und ich erlaube mir einfach mal, die Bundesregierung zu loben. Denn das, was Dobrindt da aufgezählt hat, ist genau die richtige Lagebeurteilung. Und jetzt werden auch die richtigen Schlüsse gezogen, nämlich wir müssen standhalten diesem Teil der hybriden Kriegsführung, denn sonst gehen wir unter.
1: Es heißt oft, dass was wir als Öffentlichkeit mitbekommen, wie zum Beispiel in Leipzig, sei nur wenig von dem, was eigentlich im Verdeckten passiert, aber halt verhindert werden kann. Sind da inzwischen die Abwehrmechanismen okay?
2: Und da müssen wir ganz kurz unterbrechen für eine Falschfahrermeldung auf der Schnellstraße B14 Stuttgart-Backnang zwischen Fellbach Süd und dem Teiler B14 B29 kommt Ihnen ein Falschfahrer entgegen. Ich wiederhole, auf der Schnellstraße B14 Stuttgart-Backnang zwischen Fellbach Süd und dem Teiler B14 B29 wird uns ein Falschfahrer gemeldet. Vorsicht da in beiden Richtungen und nun weiter im Programm.
0: Das wäre jetzt falsch, wenn ich sagen würde, alles ist okay, sondern man kann und man muss immer besser werden. Aber eins ist auch klar, im Grunde genommen funktioniert unser System. Ne? Wir halten Stand, wir rüsten nach militärisch und die Bundesregierung hat ja am 12. August ein großes Gesetzespaket beschlossen für die Ertüchtigung der Nachrichtendienste. Dafür muss sie gelobt werden. Das ist die erste Bundesregierung seit langem, die sowas überhaupt macht. Und insofern sind wir auf dem richtigen Weg, aber wir haben noch lange nicht das Ziel erreicht.
1: Ja, ich frage mich, wie schnell das überhaupt gehen kann, dass sich zum Beispiel auch ein BND auf solche neuen Bedrohungslagen einstellen kann, wenn alles auf einmal so digital stattfindet. Kann so ein großer Behördenapparat das, sich so schnell umstellen?
0: Also das ist ja nicht so, das mal zu verdeutlichen, dass das gestern angefangen hat und muss jetzt übermorgen fertig sein, sondern diese Entwicklung, die hat sich ja aufgebaut. Und die Frage digital, Informationskrieg, Cyberoperationen, Cyber-Einflussoperationen, alle diese Fragen sind ja nicht neu und mit denen hat sich der Bundesnachrichtendienst schon lange befasst. In der Tat schon lange, bevor das ein Thema für die Öffentlichkeitsarbeit war. Die Entwicklung ist rasant, sie ist schnell, sie ist auch quantitativ gefährlich und wir haben in der Tat einen Nachholbedarf und mit diesem neuen Gesetzespaket wird dieser Nachholbedarf geschlossen. Daher großes Lob an die Bundesregierung.
1: Ich denke manchmal ein bisschen fast schon wehmütig an meine 90er Jahre Teenagerzeit zurück und denke, ach, damals war doch alles halb so unsicher und schlimm. Ist das so eine Verklärung oder war irgendwie damals alles viel klarer in den Bedrohungen?
0: Es war alles viel klarer, denn heute wehren sie sich gegen Gefahren, die sie schwer einschätzen können. Wer steckt hinter einem Cyberangriff? Da sagt man jetzt gleich, boah, das waren die Russen. Aber man braucht Beweise, belegbare Beweise, um international agieren zu können. Und das fällt schwer. Wer steckt eigentlich hinter einem Anschlag? Ist es ein Einzeltäter oder ist es ein Netzwerk? Man braucht Beweise, um das belegen zu können. Aber wie will man Beweise in einem riesigen Internet, wo man sich optimal verstecken kann, in Anführungszeichen, finden? Das heißt, sie brauchen neue Module, sie brauchen neue Abwehrmechanismen, um vor die Welle zu kommen und nicht hinter der Welle herzulaufen. Und das ist bei der neuen globalisierten Kommunikationswelt mit Milliarden von Daten und Milliarden von Nutzern sehr schwer.
1: Ja, ich meine, wie gehen Sie damit um, wenn Sie zum Beispiel rund um Köln wandern und sich das alles durch den Kopf gehen lassen und was Sie alles wissen, was im Hintergrund alles passieren kann, blenden Sie sowas aus? Können Sie sich dabei nur entspannen?
0: Also wenn Sie das nicht können, dann wären Sie für diese Aufgabe falsch. Sie müssen ja auch irgendwann mal vernünftig schlafen und müssen sagen, okay, alles läuft gut. Es kann alles besser werden, aber natürlich brauchen Sie auch ein Stück weit abschalten. Deshalb wandere ich auch sehr, sehr gerne mit meiner Tochter und so sind wir ja einmal rund um Köln gewandert.
1: Ja, und haben davon berichtet. Ich wünsche Ihnen auf jeden Fall viele schöne Wanderungen und dass Sie das hinbekommen mit dem Verdrängen, weil Sie haben natürlich recht, man kann nicht permanent drüber nachdenken, was alles passieren könnte, dann kann man ja nicht nach vorne gucken und weiterleben. Ne? Aber tatsächlich, die Bedrohungslage, sagen auch Sie, ist handfest eine andere heute als sogar noch zu Ihren Zeiten als BND-Chef.
0: Ganz genau, die Bedrohungslage ist stärker geworden. Und was wir brauchen, vielleicht gestatten Sie mir noch diesen Hinweis, wir brauchen natürlich militärische Stärke, um standhalten zu können. Aber viel, viel wichtiger ist die mentale Resilienz der Bevölkerung. Wir sehen in der Ukraine, wie sich ein Volk wehrt, mit dem Kopf auch wehrt. Und ohne mentale Resilienz werden wir verlieren. Wir brauchen den Willen der Bevölkerung, sich verteidigen zu wollen. Und da müssen wir noch dran arbeiten.
2: Sagt Gerhard Schindler. Er war 4 Jahre lang Chef des Bundesnachrichtendienstes. Und wir bleiben in der Nähe dieses Themas. Auch Hacking gehört ja zur hybriden Bedrohung. Und nicht immer sind es Staaten, die diese Angriffe verüben, sondern oft auch Kriminelle. Öffentliche Einrichtungen in Deutschland sind immer wieder Ziel. Jetzt etwa das Netz des Landes Berlin. Am Freitag bestätigte der Senat offiziell, dass die Stadt erpresst wird. Die Hacker haben Daten gestohlen und wollten diese verkaufen. Sie werden auch im Darknet angeboten. Der Senat aber lehnt eine Zahlung ab. Was ist bekannt und wie geht's weiter? Sabine Müller berichtet.
3: Als der regierende Bürgermeister Kai Wegner und Innensenatorin Iris Spranger am Freitagnachmittag die Öffentlichkeit informieren, bleiben sie stumm zu den Tätern und ihren Forderungen. Nur bei Spranger schimmert kurz durch, dass für die gestohlenen Daten Geld gefordert wird.
4: Egal in welcher Höhe und wie die Erpressung stattfindet.
2: Und jetzt müssen wir noch einmal drüber gehen. Wir haben einen Falschfahrer auf der A8 Saarlouis Karlsruhe. Zwischen Dreieck Friedrichsthal und Zweibrücken Ernstweiler kommt Ihnen ein Falschfahrer entgegen. Fahren Sie da äußerst rechts und überholen Sie nicht. Ich wiederhole, auf der A8 Saarlouis Karlsruhe zwischen Dreieck Friedrichsthal und Zweibrücken Ernstweiler ist ein Falschfahrer unterwegs. Vorsicht in beiden Richtungen. Und wenn Sie in Westdeutschland unterwegs sind, achten Sie auf Aquaplaning auf der A57. Im Raum Neuss wird es gemeldet und auf der A61 Koblenz-Mönchengladbach zwischen Türnich und Kreuzkerpen gefährdet Aquaplaning die Fahrt und nun weiter im Programm.
5: Die hat zum Beispiel auch schon die Landeshauptstadt Stuttgart angegriffen und eben auch erpresst und verschiedene öffentliche Einrichtungen in den letzten Jahren, Monaten angegriffen. Und es gab da durchaus ein sehr ähnliches Muster, was wir jetzt hier in Berlin auch sehen.
3: In den Briefings, die der Senat unter anderem den Vorsitzenden der Abgeordnetenhausfraktionen gab, fiel der Name Resida nach RBB-Informationen nicht. Es gab aber den Hinweis auf die Cyberattacke in Stuttgart. Auf deren englisch verfassten Darknet-Seite hieß es am Freitag, 7 Tage lang könne auf die exklusiven, einzigartigen und beeindruckenden Daten geboten werden. Gegenüber dem RBB hatten Insider von mindestens 100.000 gestohlenen Dateien gesprochen. Die Resida-Gruppe spricht von mehr als 1,4 Millionen Files scanned, durchsuchten Dateien. Darunter angeblich Finanzdokumente, Verträge, Personalakten, Passwörter, Bankkontonummern sowie Pass- und Personalausweisdaten. Besorgniserregend klingt auch, dass die Hacker angeblich Analysen zur Verletzlichkeit von Berlins Wasserversorgung haben. Als Beleg für den erfolgreichen Hack werden Ausschnitte aus verschiedenen Dokumenten gezeigt. Ob diese authentisch sind, kann der RBB nicht beurteilen. Dass sich der Berliner Senat von den Hackern nicht erpressen lassen will, sieht IT-Sicherheitsexpertin Kastel als richtige Strategie.
5: Weil dieses Geschäftsmodell wirklich erst dadurch ermöglicht wird, weil es eben immer wieder Geldzufluss für diese Banden gibt. Wenn keiner mehr zahlt, ist dieses Geschäft auch irgendwann, sagen wir, ausgetrocknet.
3: Wenn das Land Berlin sich tatsächlich nicht erpressen lässt, könnten allerdings andere die gestohlenen Daten kaufen, glaubt Cyber-Expertin Kastel, etwa kriminelle Gruppen. Und dann zum Beispiel die sensiblen, personenbezogenen Daten für ihre Machenschaften nutzen.
2: Aus Berlin berichtete Sabine Müller.
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2: Und es wird gleich 3:15 Uhr, 3:15 Uhr. Seit Ende Februar führen die USA einen Krieg gegen den Iran. Die Kampfhandlungen ruhen weitgehend. Sie haben beiden Seiten mittlerweile wenig gebracht und den USA vor allem einen Ansehensverlust. Dann kündigte US-Präsident Trump in der ihm eigenen Weise nie dagesehene Wirtschaftssanktionen an. Das Problem, die haben auch in den vergangenen Jahrzehnten wenig bewirkt. Der Iran will sich auf seine Weise zur Wehr setzen und kündigte entsprechende wirtschaftliche Maßnahmen an. Mehr von Tina Fuchs.
7: Die Islamische Republik werde sich zentral auf ihre Widerstandswirtschaft konzentrieren, so Irans oberster Führer Mojtaba Khamenei in einem Messenger-Dienst. Und weiter, der Iran werde den Dollar schrittweise aus seiner zentralen Rolle verdrängen. Das amerikanische Finanzministerium hatte zuvor vorgeschlagen, der Misr Bank der Vereinigten Arabischen Emirate den Zugang zu US-Finanzinstituten zu sperren. Die Bank sei ein entscheidender iranischer Knotenpunkt zum US-Dollar. Allein zwischen 2024 und 2026 hätte die Messer Bank 1,8 Milliarden Dollar für 100 iranische Unternehmen verarbeitet. Diese Firmen seien Tarnfirmen des iranischen Verteidigungsministeriums und der Islamischen Revolutionsgarde, um Sanktionen zu umgehen und Geld im Auftrag des obersten Führers Khamenei zu waschen. Amerikas Finanzminister Bessent hatte anfangs der Woche gewarnt, Finanzinstitute weltweit seien US-Sanktionsrisiken ausgesetzt. China, die Türkei und der Irak gehören zu den größten Handelspartnern des Iran. Bereits zuvor hatten die Vereinigten Arabischen Emirate angekündigt, alle Handels- und Finanztransaktionen mit dem Iran einzustellen. Irans Ayatollah Khamenei hatte in einem weiteren Post, der sich offenbar an Amtsträger des Regimes richtet, davor gewarnt, sich über die sich verschlechternde wirtschaftliche Lage des Landes zu äußern. Er räumte dabei ein, dass der Iran mit Arbeitslosigkeit und hohen Preisen zu kämpfen habe. Es ist unklar, ob Khamenei oder sein nächster Umkreis diese Posts schreibt. Berichten zufolge soll er während des Krieges schwer verletzt worden sein.
2: Ein Bericht von Tina Fuchs. Am vierten Tag nach der Sturzflut im Grenzgebiet von Nepal und Tibet werden weiterhin rund 3000 Menschen vermisst, sagen die Behörden. Die Zahlen waren am Freitag erheblich in die Höhe gestiegen. Bisher wurden knapp 700 Tote aus Nepal gemeldet. Aus dem chinesisch verwalteten Tibet hingegen bisher nur 7. Mehr von Dina Bodewein.
8: Der Anblick von blauen Leichensäcken wird häufiger, je weiter die Rettungs- und Bergungsarbeiten im Katastrophengebiet fortschreiten. Viele Menschen suchen verzweifelt auf den Listen, die an den Krisenzentren aushängen, nach den Namen ihrer Angehörigen. Wer dort steht, wurde gerettet. Meine Familie steht nicht drauf. Rani Gupta hat die Listen vergeblich durchgesucht, erzählt sie einem Reporter der Nachrichtenagentur Reuters. Sie haben sogar Fotos aufgehängt, aber wir wissen nichts. Es sind schon 3 Tage vergangen und es gibt keine Neuigkeiten über irgendeines meiner Familienmitglieder. Werde ich sie wiedersehen? Es ist niemand mehr da. Ich bin jetzt die Einzige hier. Ich weiß nicht, wohin ich gehen oder was ich tun soll. Nach wie vor ist die Lage unübersichtlich, da viele der abgelegenen Regionen in den Bergen komplett abgeschnitten sind, ohne Kommunikation, ohne Strom. Sie sind nur per Helikopter zu erreichen. Die nepalesische Armee fliegt unaufhörlich Hilfsgüter dorthin, wo keine Straßen mehr hinführen. Die Sturzflut vom Mittwoch hat Wege und Brücken zerstört. Gleichzeitig bringen sie Gerettete per Hubschrauber in die Notlager oder weiter nach Kathmandu in die Krankenhäuser der Hauptstadt. Während dieser Teil der Rettungsarbeiten von Nepal alleine koordiniert und bewältigt wird, benötigt das Land spezialisierte ausländische Hilfe bei der Bergung aus Tunneln, beim Transport sowie bei der Identifizierung und Lagerung von Leichen. Das sagte der Außenminister der Nachrichtenagentur Reuters. Allein 900 Mitarbeitende der Wasserkraftwerke werden vermisst, viele von ihnen in Tunneln. Der Schlamm, den die Sturzflut mit sich gebracht hat, erschwert die Rettungsarbeiten nach wie vor. Mit Baggern und Räumfahrzeugen kämpfen sich Helfer und Soldaten vor. Oder sie kriechen auf allen Vieren über den Schlick zu Menschen in Tunneln, arbeiten sich vorsichtig vor und ziehen sie heraus. Neue Satellitenaufnahmen vor und nach der Sturzflut vom Mittwoch verdeutlichen das Ausmaß der Zerstörung. Wasserkraftwerke, große Industrieareale, Dörfer am Fluss, Siedlungen mit vielen rot- oder blau gedeckten Häusern sind auf Aufnahmen aus dem vergangenen Monat noch zu sehen. Aktuelle Bilder zeigen nur Schlamm, Geröll und Wasser über eine Breite von mehreren hundert Metern. Ich hatte die Hoffnung völlig aufgegeben, weil ich meine Kinder verloren hatte. Ich dachte, mein Leben hätte keinen Sinn mehr. Mati Maya Tamang hat überlebt und beschreibt, wie sie verzweifelt nach ihren beiden Kindern gesucht hat. Ich bin durch einen Dschungel gelaufen, voller Blutegel, habe Flüsse überquert. Endlich habe ich meine beiden Kinder gefunden. Sie waren verletzt und voller Schramm, aber sie wurden gefunden. Mein älterer Sohn ist schwer verletzt, sein Bein ist gebrochen. Man konnte ihn hier in Batar nicht behandeln. Deshalb wurde er in das Unfallkrankenhaus in Kathmandu gebracht, wurde mir gesagt. Ich frage mich, wann werde ich ihn endlich wiedersehen? Mati Maya Tamang hat ihren Sohn wiedergesehen. Noch gibt es Geschichten voller Hoffnung.
2: Lina Bodewein informierte und wir bleiben bei diesem Thema. Nach der Sturzflut in Nepal und Tibet gibt es von überall her Hilfe, unter anderem auch aus Bayern. Frank Jordan mit einem Überblick von dort.
9: Menschen, die zunächst ungläubig auf die Wassermassen starren und dann um ihr Leben rennen. Tonnenschwere Felsbrocken, die durch die Luft geschleudert werden. In Sekunden begräbt die Schlammflut alles unter sich. Detlef Gück aus Deggendorf kennt das. Er war als Arzt mehrfach in Nepal, auch vor 16 Jahren, als dasselbe passierte.
10: Das ist ja so eine Urgewalt. Die Massen kommen auf einen zu. Das hat man in den Medien ja gesehen, wie die Brücken wie Plastikspielzeug weggeschwemmt worden sind. Gell? Also wenn es passiert, hat man keine Chance, irgendwie wegzukommen.
9: Der Niederbayer ist der Region sehr verbunden. Gück hat vor 20 Jahren in seiner Heimatstadt Deggendorf den Verein Die Kleine Hilfe gegründet, um Menschen in Nepal zu helfen. Seine Kinderzentren, die er dort aufgebaut hat, sind von der aktuellen Katastrophe nicht betroffen. Für Detlef Gück kein Trost.
11: Ich finde es entsetzlich. Und wenn man diese Naturgewalten selber schon mal miterlebt hat, ist zum Heulen einfach.
9: Thomas Meyer ist für die Hilfsorganisation Humedica mit Sitz in Kaufbeuren gerade in Nepal vor Ort.
12: Wir geben die Hoffnung nicht auf, noch mehr Leute zu finden oder dass Leute auch noch in den Wäldern sind oder auf dem Rückweg und versuchen, von den Bergen runterzukommen.
9: Auch der Verein aus dem Allgäu will helfen. Die Menschen bräuchten dringend sauberes Wasser und Hygieneartikel. Humedica packe dazu gemeinsam mit Partnerorganisationen gerade alles Nötige, erklärt Thomas Meyer. Für die Hilfsmannschaften gäbe es aber ein Problem.
12: Wir haben über 80 Brücken verloren. Das heißt, der Zugang zu diesen Gebieten ist unheimlich schwierig.
9: Parallel zu den Hilfsmaßnahmen und Aufräumarbeiten wird nach der Ursache des Unglücks gesucht. Nach Angaben der nepalesischen Katastrophenschutzbehörde könnte der Abbruch eines Gletschers die Sturzflut ausgelöst haben. Durch den Klimawandel würden sich solche Ereignisse häufen, erklärt Andrea Fischer von der Akademie der Wissenschaften in Innsbruck.
13: Jetzt in Zeiten des Klimawandels beobachten wir leider oft das Phänomen, dass am Untergrund angefrorene Gletscher, die sich in großen Höhen befinden, sich erwärmen und beginnen am Untergrund zu rutschen.
9: Die Forscherin befürchtet, dass es sich nicht um ein isoliertes Ereignis handelt, sondern dass noch weitere Felsen auftauen und sich weitere Gletscher in Bewegung setzen.
2: Frank Jordan informierte.
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2: Heute vor 25 Jahren stellte die Europäische Zentralbank die neuen Euro-Banknoten und ihre Sicherheitsmerkmale der Öffentlichkeit vor. Reinhard Bartusch blickt zurück.
14: Noch 4 Monate, dann sollen die Europäer den Euro in der Hand halten können. Doch an diesem 30. August 2001 geht es erstmal um Design. Scheindesign.
15: Wahnsinn, ein wahnsinnig prickelndes Gefühl auch.
14: Die ersten Euro-Banknoten werden präsentiert und der Präsident der Landeszentralbank NRW, Eberhard Heinke, gerät, nun ja, in Ekstase.
15: Dies ist jetzt ein historischer Moment für uns alle, diese Scheine in die Hand nehmen zu können, die Münzen zu sehen. Es ist eine neue Welt, es ist ein neuer Anfang, den wir begehen, ein europäischer Anfang.
14: Zur Feier des Tages hat sich die Europäische Zentralbank in Frankfurt einwickeln lassen, in lila.
16: In diesem Moment wird das lilafarbene Band, welches rund um die Europäische Zentralbank gespannt ist, gelöst. Zum Vorschein kommen übergroße Euro-Geldscheine. Sie werden für 300 Millionen Menschen in Europa das alleinige Zahlungsmittel ab dem 1. Januar 2002 sein.
14: Da hängen sie an der EZB-Fassade, die großen 7. Banknoten im Wert von 5, 10, 20, 50, 100, 200 und 500 Euro. Je höher der Wert, desto größer die Note. Für den schönen Schein sorgt der österreichische Designer Robert Kaliner. Vorn sieht man darauf Fenster und Tore, Brücken auf der Rückseite. Alles Bauwerke, die es in Wirklichkeit nicht gibt. Echte Bauten wollte man nicht. Franzosen hätte das Brandenburger Tor womöglich missfallen können, den Deutschen der Arc de Triomphe.
6: 300 Millionen Menschen, verbunden durch eine gemeinsame Währung, der Euro. Unser Geld.
14: Die EZB bringt Werbespots für die neue Währung in Umlauf. Damit der Schein nicht trügt, werden ihm im Vergleich zur D-Mark neue Sicherheitsmerkmale verpasst. Spezialfolie mit Hologramm, Strichcode, Perlglanzstreifen, Folienstreifen und einiges mehr. Zu Beginn nicht alles waschecht, auf Baumwollpapier. Fühlen, sehen, kippen, lautet das Rezept für die Echtheitsprobe.
17: 3, 2, 1, der Euro ist da!
14: Am 1. Januar 2002 bringt die Europäische Zentralbank den Euro unter die Leute. 61 Milliarden Euro in bar. Die Skepsis ist groß. Wie wird das neue Geld angenommen?
18: Ich denke schon, dass Europa etwas näher zusammenrückt, als es bisher der Fall war.
19: Ich freue mich drauf. Ich freue mich vor allen Dingen drauf, dass ich in
17: in Europa rumreisen kann mit einer Währung und die dort ausgeben kann.
14: Es wird auch gemeckert, teilweise zu Recht, über den Teuro. Aber dafür kann der Designer ja nichts. Ende 2026 will die EZB über eine neue Generation von Scheinen entscheiden. Mögliche Motive? Vögel, Flüsse, berühmte historische Persönlichkeiten aus Wissenschaft und Kultur. Vorgestellt wurden die ersten Euro-Banknoten am 30. August 2001, heute vor 25 Jahren.
19: Und das war Reinhard Bartusch mit seinem Stichtag.
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21: Mit Holger Gerska. Sportlich war es ein perfekter Saisonstart für Borussia Dortmund. 2:0 gegen den HSV, ein ungefährdeter Sieg. Vor allem von den ersten 45 Minuten schwärmte der Dortmunder Waldemar Anton.
22: Eine perfekte erste Halbzeit. Also ich glaube nicht zugelassen. Einige Möglichkeiten erspielt, sogar hätten sogar den Sack zumachen müssen in der ersten Halbzeit. Ja, und dann zweite Halbzeit wurden wir ein bisschen unsauber. Aber gut, am Ende mit einem Mann weniger verteidigt, kaum was zugelassen. Und das ist das Entscheidende, dann die drei Punkte.
21: Aber es gab auch eine rote Karte für Inacio, der dies mit einem Flaschenwurf auf das Vereinslogo quittierte, und eine Verletzung des Griechen Konstantelias. Beim Schützen des 2:0 besteht der Verdacht auf Kreuzbandriss. Der Hamburger Mittelfeldspieler Nikolai Remberg haderte mit der Leistung seiner Mannschaft in der ersten Halbzeit.
23: Ich glaube, wenn du mit 1:0 in die Pause gehst, ist es noch okay. Dann kriegst du kurz vorher noch das 2:0. Das ist dann schon bitter. Aber wie die Jungs aus der Halbzeit rausgekommen sind, finde ich trotzdem, ja, bemerkenswert. Da haben wir es deutlich, deutlich besser gemacht. Aber klar, wenn du die erste Halbzeit hier, würde ich mal sagen, ein bisschen verschläfst, dann wird schwer, hier was mitzunehmen.
21: Für die Überraschung des ersten Bundesliga-Samstags der Saison sorgten somit die Aufsteiger. Die SV Elversberg gewann gleich das erste Bundesligaspiel der Vereinsgeschichte nach einem 3:0 Zwischenstand letztlich mit 3:2 gegen Leverkusen. Und auch der SC Paderborn punktete beim 0:0 in Mainz. Souverän spielte RB Leipzig 3:0 gegen Mönchengladbach beim Trainerdebüt von Martin Demichelis.
24: Ich werde diesen Tag nicht vergessen. Was von einer Choreografie, was die Leistung von der Mannschaft. 3 Punkte, 3 Tore. Zu Null gespielt. Perfekt gelaufen, kann man sagen.
21: Nicht ganz so perfekt der Einstieg von Union Berlin und Eintracht Frankfurt. Beide Teams trennten sich 3:3. Und auch in Köln gab es viele Tore. Der FC setzte sich im Endspurt 3:2 gegen Hoffenheim durch. Apropos viele Tore. Die zweite Liga ist dann noch etwas spektakulärer unterwegs. Am Nachmittag gewann der VfL Wolfsburg mit 5:2 in Karlsruhe. Heidenheim setzte sich mit 5:3 gegen Dresden durch. Und Fürth gewann 4:3 in Cottbus. Und am Abend setzte dann der erste FC Nürnberg das Toreschießen gegen Arminia Bielefeld fort. Oliver Tubenauer mit den Einzelheiten.
25: 4:1, der klare Sieg gegen Arminia Bielefeld, obwohl die Bielefelder durchaus mitgespielt haben. Aber Nürnberg schon in der 11. Minute durch Soma mit einem schnellen Lauf mit 1:0 in Führung gegangen. Dann 22. Minute Tim Janisch mit einer Direktabnahme unten links zum 2:0. In der 38. Minute dann Adam Makiev mit einem Fernschuss. Und Makiev war es auch in der 67. Minute, einen draufsetzte. Diesmal kein abgefälschter Schuss, aber ein Schuss wie ein Strich zum 4:0. Schöner Zwiebel aus Nürnberger Sicht, das 4:1 durch Marius Wöll nach einem unnötigen Ballverlust der Nürnberger überlupfte er. Nürnbergs Torhüter Jan Reichert.
21: Damit zu den Weltmeisterschaften dieses Wochenendes. Kanu-Weltmeisterin wurde erstmals im Einer Pauline Jaksch. Im olympischen K1 über 500 Meter feierte die Berlinerin einen souveränen Startzielsieg.
26: Das ist schon mega, aber ich kann es nicht selber gar nicht glauben. Und ja, danke an alle, die hier sind. Meine Familie, mein Cousin, das ist der Hammer. Also Wahnsinn, ich bin sprachlos.
21: 2 Medaillen steuerten paralympische Kanutinnen zur WM-Bilanz von Poznan bei. In unterschiedlichen Startklassen paddelten Anja Adler und Felicia Laberer zu Bronze. Bei der Ruder-WM in Amsterdam standen die Finalläufe der Vierer auf dem Programm mit einer deutschen Medaille. Der Doppelvierer der Männer freute sich über Silber. Einer Olympiasieger Oliver Zeidler gewann seinen Halbfinallauf und steht damit im Finale. Finale ist auch das Stichwort für die Hockey-WM. Die deutschen Männer treffen im Endspiel auf Spanien. Aus Belgien berichtet Christina Schröder.
27: Mit den Spaniern haben die deutschen Hockeyspieler noch eine Rechnung offen. Das Duell in der Zwischenrunde war das einzige Spiel, das Deutschland in diesem Turnier bislang verlor. Doch es war der Dämpfer, den sein junges Team laut Bundestrainer André Henning gebraucht hatte. Ohne dieses Spiel würde man nicht im Finale stehen. Seine Mannschaft habe unglaublich viel aus dieser Partie mitgenommen. Diese Höchstleistung wird auch gegen Spanien vonnöten sein, um nicht nur den Titel zu verteidigen, sondern auch mit einem möglichen 4. WM-Triumph mit Rekordsieger Pakistan gleichzuziehen.
21: Dieses WM-Finale im Hockey beginnt um 16.30 Uhr. Weltmeister bei den Frauen wurde Argentinien mit einem Finalsieg gegen die Niederlande.
19: Soweit Holger Gerska und der Sport.
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0: Um 3.30 Uhr mit Ronald Lessig. Die Bundesregierung macht einem Medienbericht zufolge Russland für den Drohnenvorfall am Flughafen Leipzig-Halle verantwortlich. Nach Informationen der Welt am Sonntag will Kanzler Merz das in den nächsten Tagen offiziell verkünden. Dann wolle er auch mitteilen, mit welchen Maßnahmen die Regierung darauf reagieren werde. Das Blatt beruft sich auf mehrere Personen, die mit dem Vorgang vertraut seien. Merz hatte bereits Anfang der Woche erklärt, die Regierung wisse, wer hinter den Vorfällen stecke und werde das in Kürze öffentlich machen. Israels Regierungschef Netanyahu hat Gewalttaten israelischer Siedler gegen Palästinenser im Westjordanland scharf verurteilt. Er sei entschieden gegen die Gewalttaten einer so wörtlich Handvoll Randalierer in den Dörfern Kusra und Jalut, aus der Nachrichtenredaktion Aline Braun.
1: Die Täter verstießen gegen das Gesetz und schadeten Israels Ansehen in der Welt, sagte Netanyahu. Dass er öffentlich Kritik an den Siedlern übt, kommt eher selten vor. In Kusra hatten gestern zahlreiche israelische Siedler Palästinenser angegriffen. Bewohner und die israelische Armee berichteten von Steinwürfen und Pfefferspray. Einige Siedler verschanzten sich in einem palästinensischen Haus, während sich dort noch die Bewohner aufhielten. Auch im nahegelegenen Jalut griffen Siedler nach Angaben der palästinensischen Nachrichtenagentur WAFA eine Familie sowie Journalisten an. Nach internationalem Recht sind alle israelischen Siedlungen in dem Palästinensergebiet illegal.
0: Im Katastrophengebiet im Himalaya erschwert schlechtes Wetter die Suche nach Überlebenden. Die Rettungsteams mussten gestern zwischendurch ihren Einsatz unterbrechen wegen starker Regenfälle und Nebel, hieß es von den Behörden in Nepal. Durch die Sturzflut am Mittwoch sind nach aktuellen Angaben mehr als 670 Menschen ums Leben gekommen, etwa 3000 werden noch vermisst. Einen Tag nach dem Tod von König Harald hat sich sein Sohn, Norwegens neuer König Håkon, erstmals in einer Rede an die Nation gewandt. Sein Vater habe die Familie stets daran erinnert, dass jeder seinen eigenen Weg finden müsse, sagte der 53-Jährige. Jetzt sei er an der Reihe. Håkon übernahm den traditionellen Wahlspruch seines Vaters und Großvaters, alles für Norwegen. Heute werden zahlreiche Kirchen und alle 11 Kathedralen Trauergottesdienste ausrichten. Das Wetter in Deutschland. Tagsüber im Nordwesten bewölkt und zeitweise Regen, im Rest des Landes heiter bis wolkig, 20 bis 29 Grad. Am Montag gebietsweise Schauer oder Gewitter, 18 bis 27 Grad und am Dienstag im Norden wechselhaft, im Süden heiter, 19 bis 26 Grad. Das waren die Nachrichten.
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4: Vorsicht bitte auf der A57 Köln-Krefeld zwischen Kreuz Neues West und Kreuz Karst Aquaplaning. Ebenfalls Aquaplaning auf der A61 Koblenz-Mönchengladbach zwischen Türnich und Kreuz Kerpen. Vorsicht also dort. Die A1 Trier Richtung Köln-Koblenz ist zwischen Hasborn und Manderscheid nach einem Unfall weiterhin gesperrt. Und die A1 Osnabrück Richtung Bremen ist zwischen Holdorf und Lohne-Dinklage nach einem Unfall ebenfalls weiterhin gesperrt. Das war's aktuell vom Verkehr. Ihnen eine gute und freie Fahrt.
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4: Im Studio ist Detlef Karg. Willkommen. Die politische Sommerpause ist fast zu Ende in dieser Woche. Da traf sich ja die Bundesregierung zu einer Klausur und dann noch die Fraktionsvorstände der Koalitionsfraktionen. Erklärtes Ziel ist es, die Sozial- und Wirtschaftsreformen bis zum Jahresende wirklich umzusetzen. Im ARD-Interview der Woche hat meine Kollegin Lissy Kaufmann aus unserem Hauptstadtstudio mit dem SPD-Chef und Finanzminister Lars Klingbeil über die Regierungsarbeit gesprochen.
5: Hinter Ihnen liegt eine Woche mit einer zweitägigen Kabinettsklausur auf Schloss Neuhardenberg in Brandenburg. Eine Klausur, die Einigkeit in der Regierung signalisieren sollte. Manche haben sich da morgens zum Joggen getroffen und Sie waren mit SPD-Kollege Umweltminister Carsten Schneider Rennradfahren. Wo war ich der Kanzler?
7: Also zum Triathlon würde jetzt passen, er war schwimmen, aber ich habe da keine Hinweise drauf. Die waren, glaube ich, abends ein bisschen länger zusammengesessen und
5: dann. Sie waren, sind eher der Typ früher Vogel und früher aufs Rennrad?
7: Nee, früh raus ist für mich auch schwierig, aber ich hatte es mir fest vorgenommen mit Carsten Schneider, dass wir haben so eine Radfahrtradition und wir wollten mal wieder unbedingt Radfahren und dann sahen wir die Chance, da um 6.15 Uhr auf die Räder zu steigen. Und dann weiß ich immer schon, du bist den Abend vorher vernünftig und bin sehr früh ins Bett gegangen.
5: Da wurde ein internes Papier aus Ihrem Hause geleakt. In dem wird vorgeschlagen, auch Getränke mit Zuckeralternativen, also auch Cola Zero, zu besteuern, wenn denn dann die geplante Zuckersteuer kommt. Sie sagen einen Tag später, nachdem es heftige Kritik auch daran gab, ich habe das Papier nie gesehen. Zuckersteuer auf Cola Zero kommt natürlich nicht, aber intern wird man ja wohl noch diskutieren und Vorschläge unterbreiten dürfen. Nach außen wirkt das natürlich maximal unglücklich und es gibt ja auch andere Fälle. Wir haben es gesehen beim Heizungsgesetz von Robert Habeck. Wenn Papiere sehr früh geleakt werden, kann es auch ziemlich nach hinten losgehen und das ist sehr, sehr gefährlich für eine Regierung. Wie passiert sowas?
7: Das kann ich nicht genau sagen, aber ich will Ihnen schon sehr klar sagen, dass ich erstmal von den Beamten im Finanzministerium, und das war ja nicht nur bei uns, sondern es war auch das Gesundheitsministerium, das Landwirtschaftsministerium, also verschiedene Ministerien, die damit befasst waren, die müssen alles prüfen und aufschreiben. Und wenn ich auf andere Länder gucke, wo es eine Zuckersteuer gibt, dann ist da teilweise auch in der Tat umfasst, dass auch zuckerfreie Getränke oder Getränke ohne Zucker von der Zuckersteuer, dass die beinhaltet sind. Und das haben die damit vorgeschlagen. So,
5: das
7: aber
5: mag ja
7: aber
5: alles.
7: Der normale Ablauf ist ja, es wird was vorbereitet und am Ende liegt es dann beim Minister und dann entscheidet der, geht jetzt ein Gesetz ins Kabinett oder nicht. Und das war noch gar nicht ansatzweise so weit.
5: Aber wie,
7: und deswegen geht viel Vertrauen kaputt, wenn solche Papiere dann durchgestochen werden.
5: In der Tat, aber wie unterbindet man denn sowas? Von wem kommt das denn? Es muss ja irgendeine Quelle geben, die da offensichtlich Interesse daran hat. Es ist ja auch nicht das erste Mal, dass das aus Ihrem Hause passiert.
7: Ich kann Ihnen das nicht sagen und es ist doch gar nicht klar, ob es aus meinem Hause kommt, weil es ein Arbeitsprozess unter mindestens 4 Ministerien plus, ich glaube, Kanzleramt ist. Also das haben schon dann auch viele Leute in der Regierung, die das auf Fachebene abstimmen. Und ich kann jetzt nicht den Detektiv spielen und versuchen rauszukriegen, wo es ist. Ich kann aber nur generell sagen, für die Stabilität einer Regierung und damit auch für das Arbeiten in einer Demokratie ist eine solche Durchstecherei schwierig. Es braucht Transparenz, es braucht Räume, aber auch in denen man vertraulich Dinge miteinander abwägen kann. Und dann gibt es am Ende politische Entscheidungen. Und eine Zuckersteuer auf zuckerfreie Getränke hätte ich niemals im Kabinett vorgeschlagen und habe jetzt ja auch sehr deutlich gemacht, dass es diesen Vorschlag nicht geben wird.
5: Herr Klingbeil, kommen wir zur Steuerreform. Die soll kommende Woche ins Kabinett. Vor allem Familien sollen entlastet werden. Das betonen Sie ja auch immer wieder. Wo nicht entlastet wird, ist bei der kalten Progression. Die kalte Progression, das ist so eine Art heimliche Steuererhöhung, wenn in Zeiten von der Inflation die Menschen mehr Gehalt bekommen, dann aber vielleicht in eine andere Steuerklasse reinrutschen, einen anderen Steuertarif und dann am Ende mehr Steuern zahlen und gar nichts von ihrem Mehrgehalt eigentlich spüren. Da wird also nicht entlastet. Alle anderen Minister in den 11 Jahren vor Ihnen haben entlastet und sind darauf eingegangen. Jetzt wird das nicht gemacht. Wie erklären Sie diese Ungerechtigkeit?
7: Ich muss ein bisschen korrigieren. Wolfgang Schäuble hat das als Finanzminister auch nicht umgesetzt einmal. Also es gab das durchaus, dass die kalte Progression nicht so umgesetzt wurde, wie Sie das jetzt erwähnt haben. Und es hat schlichtweg zu tun auch mit der finanziellen Situation, in der wir sind. Wir haben eine sehr schwierige Haushaltslage. Wir haben ein Defizit vorgefunden für das Jahr 2027 von ursprünglich 34 Milliarden. Diese Lücke konnte ich jetzt bei der Aufstellung des Haushaltes schließen. Aber ich habe eben auch deutlich gemacht, eine Steuerreform darf die Lücke nicht jetzt nochmal riesig vergrößern und erweitern. Und deswegen haben wir hart gerungen. Das war ja auch öffentlich sichtbar. Die kalte Progression wird für Teile der Bevölkerung, nämlich gerade für die kleinen und mittleren Einkommen, wird da was gemacht. Aber der Hauptschwerpunkt bei dieser Steuerreform liegt nicht bei Menschen, die Spitzenverdiener sind. Die müssen eher mehr bezahlen durch die Reform der Reichensteuer. Also die wirklich gut verdienen, aber wir entlasten bei kleinen und mittleren Einkommen und wir entlasten vor allem bei Familien.
5: Aber
7: und das ist der Kompromiss, den wir in der Regierung errungen haben.
5: Bei mittleren Einkommen sprechen wir auch von Singles, die vielleicht 50.000 Euro im Jahr verdienen. Die werden in so einem Falle von einer kalten Progression, so sie dann davon betroffen sind, auch nicht entlastet. Und Sie sagen doch immer, die hart arbeitende Mitte soll entlastet werden. An der Stelle wird sie es aber nicht.
7: Nochmal, der Schwerpunkt liegt bei kleinen und mittleren Einkommen, durch den Arbeitnehmerpauschbetrag, auch durch das Kindergeld, den Kinderfreibetrag. Da finden Entlastungen statt. Aber wir haben am Anfang die Summe geeint, 10 Milliarden. Die steht zur Verfügung im Jahr 2028. Und dann haben wir gerungen über die Frage, wie wird dieses Geld verteilt in der Entlastungswirkung. mein Ziel war immer klar, Familien in den Mittelpunkt und die, die wenig haben, in den Mittelpunkt. Und deswegen habe ich auch hart dafür geworben, dass zum Beispiel bei der Reichensteuer eine Erhöhung stattfindet. Aber es ist die Haushaltslage, die wir haben. Wir haben zu lange in diesem Land über die Verhältnisse gelebt. Wir haben den Haushalt nicht ausreichend konsolidiert. Das müssen wir jetzt machen. Und trotzdem war mir wichtig, dass wir gerade in diesen Zeiten, wo an anderen Stellen ja Belastung stattfinden, dass wir über die Einkommensteuer bei kleinen und mittleren Einkommen, bei Familien Entlastung haben. Und das wären bis zu 600 Euro im Jahr.
5: Entlasten wollte man in diesem Sommer auch mal beim Spritpreis. Der ist ziemlich in die Höhe gegangen infolge des Iran-Krieges. Damals war die Ansage, wir lassen die Menschen mit den Preisen an den Tankstellen nicht alleine. Dann kam eine Taskforce, die hat auch ein bisschen was durchgesetzt für 2 Monate. Und jetzt sind die Preise so hoch wie eigentlich fast nie zuvor. Was sagen Sie den Menschen, die sagen, Moment mal, da stimmt doch was nicht?
7: Erstmal muss man sagen, Schuld daran ist Donald Trump mit diesem verantwortungslosen Krieg, den er im Iran gestartet hat. Das sind die Auswirkungen, die wir in den Zapfsäulen spüren. Deswegen ist das Allerwichtigste erstmal, und bin jetzt ab nächste Woche wieder beim G20-Finanzministertreffen in den USA, und das ist die wichtigste Botschaft auch an die USA, beendet diesen Krieg. Das ist Punkt 1. Und Punkt 2 ist, bei den europäischen Finanzministern jetzt nochmal wieder das Thema der Übergewinnsteuer auf die Tagesordnung gesetzt. Ich halte das für wirklich rücksichtslos.
5: Sie haben einen Brief geschrieben, ne?
7: Ja, das Thema steht auf der Tagesordnung. Es sind mittlerweile doch viele Kollegen auch bei den europäischen Finanzministern, die darauf drängen. Wir haben mit Polen und mit Portugal auch Länder, die gerade national schauen, wie man Übergewinnsteuern einführen kann. Aber es geht im Kern, und das will ich sagen, es geht darum, die Ölkonzerne machen Gewinne mit dieser geopolitischen Situation. Die machen sich die Taschen voll. Das muss unterbunden werden. Und deswegen werbe ich für die Übergewinnsteuer und sage, auch das Geld, was da geholt wird, muss an die Verbraucher zurückgegeben werden. So könnte man die Spritpreise senken.
5: Und wie sieht das der Kanzler oder Wirtschaftsministerin
7: Katharina
5: Reich?
7: Das ist ja bekannt, dass es da einen Konflikt auch in der Regierung gab zwischen mir und Katharina Reich. Aber am Ende hat der Koalitionsausschuss in der Villa Borsig sehr klar gesagt, wir unterstützen das Werben für eine Übergewinnsteuer. Wir wollen das probieren. Und da setze ich dann auch auf die Unterstützung der Union, dass man sich an Absprachen aus Koalitionsausschüssen hält. Nur mal, das Ziel ist doch klar, bei den Mineralölkonzernen, die jetzt Gewinne machen und die aktuelle Situation ausnutzen, bei denen das Geld abschöpfen und das an die Bürgerinnen und Bürger in diesem Land zurückgeben.
5: Wie geben Sie das denn weiter an die Bürgerinnen und Bürger? Weil die Vermutung liegt auch nahe, dass man versucht, Haushaltslöcher zu stopfen. Wenn ich aber an der Tankstelle, an der Zapfsäule stehe und der Preis einfach über 2 Euro für den Liter Benzin liegt, dann ist ja die Frage, wann kommt so sozusagen der Scheck aus dem Finanzministerium, der mir das ausgleicht, wenn wir jetzt sprechen von einer Pflegekraft, von der Sie gesprochen haben.
7: Wir hatten ja durchaus auch schon Situationen, ich erinnere an den Ukraine-Krieg, als es Übergewinnsteuern auch auf europäischer Ebene gab, und da ist das Geld dann an die Bürgerinnen und Bürger zurückgegeben worden. Also das kann man dann zum Beispiel nutzen, indem die Spritpreise gesenkt werden, so wie wir das 2 Monate schon gemacht haben. Aber der erste Schritt muss erstmal sein, dass in Europa alle aus Deutschland mithelfen, dass diese Übergewinnsteuer kommt. Und das Zweite, was wir ja auch als SPD immer wieder vorantreiben, ist ein Deckel. Also das sehen wir in anderen europäischen Ländern auch, dass die Spritpreise gedeckelt werden. Das ist ein Markteingriff, das gefällt vielen nicht. Aber nochmal, ich finde es unanständig, dass die Mineralölkonzerne die aktuelle Situation ausnutzen. Wir sehen das auch an den Studien. Die machen ordentlich Gewinne in einer Situation, die wahnsinnig schwierig ist. Und ich möchte, dass die Pendlerinnen und Pendler entlastet werden. Und dafür werbe ich. Ich muss andere überzeugen. Das gehört zur Demokratie dazu. Aber wir haben einen klaren Kurs als SPD.
5: Was aber auch heißt, dass seit Juli für, ich nehme nochmal das Beispiel, eine Pflegekraft, die nicht sonderlich viel verdient, die aber aufs Auto vielleicht auf dem Land angewiesen ist, dass die das immer noch spürt an der Zapfsäule und bis auf europäischer Ebene. Und also erstmal muss man ja auch in der Regierung dann geeint sein. Dann muss es auf europäischer Ebene wirklich durchgesetzt werden. Das kann ja noch ein Jahr dauern und so lange zahlen die drauf.
7: Ich kann Ihnen meinen Weg hier vorstellen, wie ich sage, so kriegen wir Entlastung für die Bürgerinnen und Bürger hin. Und wenn es andere politische Kräfte gibt, die sagen, wir machen dann nichts, dann halte ich das für den falschen Weg. Ich werbe für meine Ideen, wenn es nach mir geht, so schnell wie möglich. Und ich sage Ihnen auch, wenn Deutschland geschlossen in Europa auftritt, wenn wir dafür werben, dann sind wir auch in der Lage, was durchzukriegen.
5: Ein weiteres Thema, das die Leute intensiv betrifft und auch bewegt, ist das Thema Rente. Für Unmut sorgt ja derzeit vor allen Dingen die geplante Abschaffung der abschlagsfreien Frühverrentung nach 45 Beitragsjahren. Jetzt stellt sich die SPD zähneknirschend hin, sagt, das ist ein Gesamtpaket, wir machen das mit. Und dann kommen ausgerechnet CDU-Ministerpräsidenten und stellen das Ganze in Frage. Da frage ich mich, wie schnell ist da ein Lars Klingbeil am Telefon und ruft bei Friedrich Merz an und fragt, sag mal, hast du euch deinen Laden nicht im Griff?
7: Also ist ja nicht das erste Mal, dass sowas in der CDU passiert. Insofern, ich brenne da nicht jedes Mal aufgeregt zum Telefonhörer.
5: Aber unaufgeregt vielleicht.
7: Also da reden wir natürlich drüber und ich sage Ihnen erstmal, ist das gut, dass diese Rentenkommission einen gemeinsamen Vorschlag gemacht hat. Das Zweite, da bin ich auch sehr klar, wir müssen die Rente reformieren. Wir wollen, dass die Rente auch in 30 oder 40 Jahren den Menschen noch eine gute Perspektive für ein vernünftiges Leben im Alter gibt. Und da müssen Dinge gemacht werden und jetzt geht es darum, das umzusetzen, was da auf den Weg gebracht wurde, aber wir werden noch Details klären müssen.
5: Aber diese Kommunikation.
7: Und wir sind in Zeiten, wo wahnsinnig viel Kommunikation total aufgeregt ist und deswegen rate ich immer, sich die Dinge im Detail anzugucken. Ich bin sehr klar, wenn jemand hart gearbeitet hat, dann muss er auch Möglichkeiten finden, in Rente zu gehen und darf dann nicht bis 70 irgendwie arbeiten. Aber wir haben viele Sachen in diesem Rentenpaket, die im Detail noch geklärt werden müssen. Ich will Ihnen ein Beispiel nennen. Erstmals gibt es die Feststellung, dass Politiker da rein sollen. Ich habe da immer für gekämpft. Ich halte das für absolut richtig. Das macht die Rente gerechter, wenn auch wir Politiker, wenn die Selbstständigen, wenn neue Beamte da reingehen. Aber da müssen Details noch geklärt werden.
5: Das stimmt. Das ist ein Argument, das Sie nennen.
7: Das wird alles jetzt mit den Gesetzen kommen.
5: Das ist aber natürlich lang nicht so umstritten wie die Abschaffung der abschlagsfreien Rente mit 45.
7: Ich glaube, dass es auch bei einigen Fraktionen im Parlament noch sehr umstritten sein kann. Da
5: reden
7: die noch nicht öffentlich.
5: Weniger in der Bevölkerung.
7: Ja, aber trotzdem muss das alles umgesetzt werden.
5: Trotzdem nochmal auf die Kommunikation zu sprechen zu kommen. Es hat ja, wie Sie auch schon gesagt haben, bisher nicht sonderlich gut geklappt, dass man seine eigenen Leute auf CDU-Seite im Griff hat. Das ist doch gefährlich für eine Regierung, wenn das ständig wieder passiert.
7: Aber das sind Fragen, die müssen Sie im Zweifelsfall dem Bundeskanzler stellen oder die
5: CDU-Ministerpräsidenten. Aber Sie sind ja mit in dieser Regierung.
7: Ich kann nur für mich sagen, ich bin fest davon überzeugt, diese Regierung muss Dinge schaffen. Wir haben eine internationale Lage, die unser Land fordert. Wir haben eine Haushaltslage, die schwierig ist, wenn die Lücken so groß sind im Haushalt. Wir haben seit 5 Jahren kein Wirtschaftswachstum und ich möchte auch, dass wir die sozialen Sicherungssysteme so auf den Weg bringen, dass sie in Zukunft noch funktionieren. Das alles muss getan werden und wenn es dann Vielstimmigkeiten gibt, wenn Dinge immer wieder in Frage gestellt werden, dann gehört das zur demokratischen Debatte ein Stück weit mit dazu, aber am Ende muss es eine Lösung geben und daran arbeite ich dann.
5: Sie haben den Haushalt angesprochen. Klamme Kassen, man nimmt sehr, sehr viele Schulden auf. Im kommenden Jahr fast 204 Milliarden Euro. Und das hat Folgen. Der Staat zahlt immense Zinsen. Die Zinslast steigt in den kommenden Jahren auf einen sehr hohen Betrag. Und gleichzeitig sehen wir, dass an den Anleihenmärkten, also dort, wo der Staat sich das Geld leiht, die Zinsen steigen. Wie laut klingen da eigentlich schon die Alarmglocken im Finanzministerium?
7: Also natürlich wird das von uns sehr genau beobachtet und jetzt gerade auch eine Runde gehabt mit führenden Ökonomen, um einzuschätzen, wie alle auf die Entwicklung an den Anleihemärkten blicken. Aber zwei Bemerkungen dazu. Das eine ist, wir machen die Grundgesetzänderung für 500 Milliarden. Wir wollen investieren. Wir wollen einen Rückstand aufholen bei Investitionen, der sich über 20, 25 Jahre aufgebaut hat. Und wir investieren in unsere Sicherheit, indem wir massiv jetzt im Verteidigungsbereich dann auch Geld aufnehmen und das in unsere Sicherheit investieren. Und auf einmal sind alle erschrocken, dass dadurch Zinsen entstehen, die man zahlen muss. Ja, das sind die Schulden, die wir jetzt gerade aufnehmen. Aber die Schulden sind sehr konkret. Das sind die Schulen, in die wir investieren. Das sind die Feuerwehrhäuser, in die jetzt investiert wird. Das sind die Bahnen, die Straßen, die Brücken, in die jetzt investiert wird. Also wir haben diese Entscheidung ja bewusst politisch getroffen. Und ich merke bei manchen, dass sie dann erschrocken darüber sind, dass die Entscheidung eine Konsequenz hat. Und jetzt kommt etwas dazu, das haben Sie angesprochen, was ja vor allem getrieben ist durch die USA, auch wieder durch den Krieg von Donald Trump, den er leichtfertig, verantwortungslos, wie ich finde, im Iran gestartet hat, dass jetzt wir sehen, diese internationalen Verwerfungen führen auch dazu, dass die Zinsen gerade steigen. Und das ist etwas, was wir sehr ernst nehmen, was wir natürlich auch beobachten. Aber wo ich auch sage, der Weg, den wir in Deutschland gehen, in unsere eigene Stärke zu investieren, in Infrastruktur und in Sicherheit, der ist erstmal der richtige. Wir müssen auch unabhängiger werden von den USA.
2: Da müssen wir uns einmal ausblenden. Wir haben einen Falschfahrer auf der A29 Oldenburg-Wilhelmshaven. Zwischen Sande und Wilhelmshaven kommt Ihnen der Falschfahrer entgegen. Ich wiederhole, auf der A29 Oldenburg-Wilhelmshaven. Zwischen Sande und Wilhelmshaven ist ein Falschfahrer unterwegs. Vorsicht in beiden Richtungen und nun weiter im Programm.
7: Wir sehen keinerlei Gefährdung für Deutschland. Und der Weg, den ihr eingeschlagen habt, zu investieren in Infrastruktur, wirklich auch ein Investitionsstau aufzulösen, der sich über 20 Jahre aufgebaut hat. Das ist ja, muss man dazu sagen, das ist der einzige richtige Wachstumstreiber, den wir gerade haben. Also das Sondervermögen, das wir im Finanzministerium auf den Weg bringen, ermöglicht gerade, dass wir beim Wachstum jetzt mal wieder in vernünftige Zahlen kommen. So, und
5: umso
7: natürlich
5: erschreckender
7: ist zeitgleich
5: aber, dass das erstmal nur darauf beruht. Ne?
7: Natürlich ist das nicht gut, aber es ist das Wachstum, das wir gerade haben. Und jetzt müssen wir die Strukturreformen auf den Weg bringen. Bei Rente, bei Gesundheit haben wir das getan. In anderen Bereichen werden wir das auch tun. Wir müssen dafür sorgen, dass Bürokratie abgebaut wird. Ich bin weit weg von Euphorie. Ich werde mich an keiner Stelle irgendwie zurücklehnen und sagen, jetzt sind wir über den Berg. Aber wir sehen, es wirkt in Deutschland. Und das ist etwas, wo man jetzt konsequent den Weg weitergehen muss. Und das große Ziel bleibt aber, uns unabhängiger zu machen von den USA. Wir sehen, wenn da im Iran der Krieg ausbricht durch Donald Trump, dann sind wir sofort verletzlich. Es hat Auswirkungen auf uns und wir müssen wirtschaftspolitisch, aber auch sicherheitspolitisch unabhängiger werden und dafür muss massiv investiert werden. Und diesen Weg, das wollte ich sagen, den stellt niemand in Frage, dass hier mehr Geld ausgegeben werden muss.
5: Ich kenne zwar schon ein paar Leute, die das in Frage stellen, ob das der richtige Weg war, aber Herr Klingbeil, Sie verteidigen jetzt Ihre Politik, Sie verteidigen SPD-Politik und gleichzeitig muss man ja sagen, dass es auch innerhalb der Partei gerade nicht so sonderlich gut ankommt, dass es sehr viel Kritik gibt. Sie waren jetzt im Wahlkampf unterwegs in Sachsen-Anhalt. Nicht sonderlich oft sind Sie dort nicht mehr gern gesehen?
7: Also ich war mehrere Male in Sachsen-Anhalt. Ich werde da auch noch mal sein jetzt vor der Wahl. Aber natürlich ist es so, und da muss man nicht drum herum reden, es gibt diese Debatten in der SPD, wir sind bei 12%, da gibt es eine Unruhe, man guckt auf Berlin, man sieht, da sind schwierige Reformen, die wir zu verantworten haben. Und das lenkt ja dann auch immer ab von der eigentlichen Frage, die die Bürgerinnen und Bürger in Sachsen-Anhalt zu beantworten haben, nämlich wer soll dieses Land regieren? Ich habe dann ja auch immer einen Tross von Journalisten dabei, die interessieren sich ja auch nur für die Frage, was heißt das eigentlich in Berlin? Da erlebe ich dann engagierte Kandidatinnen und Kandidaten. Gab jetzt gerade auch diesen Beitrag von einem jungen Landtagsabgeordneten, der sagt, ey ARD, ihr lauft 2 Stunden mit mir mit und das Einzige, was ihr verwendet, ist der eine Satz, wo ich irgendwie mal kritisch was zur Bundesebene gesagt habe. Also die sagen sehr klar, erlaubt uns bitte auch, den Fokus hier auf die Landesebene zu legen. Und da geht es sehr klar um die Frage, die Rechtsextremen stehen vor der Tür, die wollen die Macht übernehmen und was kann man dem entgegensetzen? Und gerade für Sachsen-Anhalt will ich wirklich sagen, da kämpft die SPD. Da sind viele aus dem ganzen Bundesgebiet, die mitkämpfen, die auch sagen, wir engagieren uns hier und wir wollen dafür sorgen, dass die Demokratie stabil bleibt, dass die Sozialdemokratie alles tut, um den AfD-Ministerpräsidenten zu verhindern. Und deswegen glaube ich auch, dass die SPD dort Erfolg haben kann, einen AfD-Ministerpräsidenten zu verhindern.
5: Die AfD, es gibt viele Gründe, warum die so stark ist. Ein Grund ist aber sicher auch, dass sie es wahnsinnig gut schafft, online in neuen Social-Media-Formaten auch junge Leute anzusprechen. Und gleichzeitig gibt es Stimmen, die auch sagen, die SPD, die ist mittlerweile nicht mehr so ganz sexy. Wie werden Sie denn wieder sexy?
7: Wir haben erstmal die schwierige Aufgabe, dass wir den Kompromiss verteidigen. Und das ist in der Demokratie immer viel schwieriger. Ich weiß nicht, ob sexy der richtige Begriff ist oder unsexy. Aber es ist doch, Sie kennen das doch auch, es ist doch viel schwieriger in der politischen Debatte den Kompromiss zu verteidigen, als immer überall dagegen zu sein und zu sagen, ne, das reicht nicht, das reicht nicht, das reicht nicht.
5: Das stimmt, aber das führt ja auch dazu.
7: Und trotzdem bin ich davon überzeugt, dass es sich lohnt, für den Kompromiss in diesem Land zu werben. Die Kompromisslosigkeit ist der Feind auch der Demokratie und deswegen muss man argumentieren und natürlich suchen wir auch ständig, wie kann man junge Leute stärker erreichen? Wir versuchen in den sozialen Netzwerken besser zu werden, dort auch aktiver zu sein. Aber die Ausgangslage ist sehr klar. Es ist schwierig für die Parteien, die in einer Regierung sind, die einen Kompromiss verteidigen, in Zeiten, wo so viel Unruhe und Unsicherheit auch im Land ist, dann für diesen Kurs zu werben.
5: Es wirkt halt so, dass Sie jetzt auch in der Regierungsverantwortung eher angepasst sind, freundlicher auftreten, geschliffen. Manche würden sagen, sehr viel mit Worthülsen arbeiten. Ist das vielleicht einfach der Typ Politiker, der im Moment bei vielen nicht mehr gefragt ist?
7: Ich bin aber kein Entertainer. Also ich bin jemand, der dafür verantwortlich ist, dass dieses Land auch in 5 oder 10 Jahren noch gut dasteht. Und ich könnte jeden Tag Interviews geben, wo ich Regierungshandeln kritisiere, aus der Regierung heraus. Das hatten wir alles schon. Ja, wir hatten in der letzten Regierung eine Partei, die irgendwann anfing, mit D-Day-Szenarien zu arbeiten und eine Regierung gefährdet. Das kann ich alles machen. Das würde mir vielleicht kurzfristig Applaus bringen. Aber ich sage Ihnen, ich bin getrieben davon, dass ich eine Verantwortung dafür habe, dass dieses Land am Ende stabil bleibt. Dass Deutschland auch in 5 oder 10 Jahren noch die drittgrößte Volkswirtschaft ist, dass wir einen stabilen Rechtsstaat haben, dass die Demokratie funktioniert, dass wir freie Medien haben. Und das steht doch alles auf dem Spiel.
5: Aber so, Herr Klingbeil, die Kritik,
7: in der Klarheit muss man das sagen. Und dann ist es manchmal vielleicht unsexy, um bei Ihren Worten zu bleiben, dass man einen Kompromiss verteidigt oder sagt, ja, wir müssen bei der Rente eine Reform hinkriegen. Ich wüsste genau, wie ich reden muss, damit alle sagen, Mensch, der ist jetzt gegen die Rentenreform und der hat jetzt die vernünftigen Dinge gesagt, bei denen ich klatschen kann. Aber das ist manchmal der schwierige Weg, den Kompromiss zu verteidigen.
5: Aber Herr Klingbeil, die Kritik, die kommt ja nicht nur von außen, von Wählern, die Sie im Moment noch gar nicht haben, die Sie vielleicht gewinnen möchten, sondern von der eigenen Basis. Da werden Briefe geschrieben, da wird gefordert, ein Sonderparteitag im Herbst, um die Parteispitze auszutauschen, eine Trennung von Ministeramt und Parteispitze. Selbst in der Ruhr-SPD ist im Moment die Stimmung ziemlich schlecht, was die Führung angeht. Also das können Sie jetzt nicht einfach so vom Tisch wischen und sagen, der Kurs ist genau richtig, so wie wir ihn fahren.
7: Ich wische das auch nicht vom Tisch, aber ich erkläre meinen Weg. So, und ich will schon mit dem Blick in die deutsche Geschichte sagen, es sind auch 1930, das ist immer ein Beispiel, was gerade auch viel bemüht wird, aber 1930 ist die letzte demokratische Mehrheitsregierung zerbrochen an der Frage, kriegst du einen Kompromiss bei der Arbeitslosenversicherung hin? Da ging es, glaube ich, um 0,2% hoch oder 0,2% runter. Konservative gegen Sozialdemokraten. Und es war die Kompromisslosigkeit, die dazu geführt hat, dass es nachher keine parlamentarische Mehrheit mehr gab. Und wir wissen, wozu das 1933 geführt hat. So, ich will nicht Geschichte vergleichen und sagen, das wiederholt sich. Aber es liegt sehr viel Verantwortung in dieser Regierung, das jetzt hinzukriegen. Und das will ich Ihnen schon sagen, ist das, was ich im Land am meisten höre, dass Menschen mir sagen, wir wollen, dass ihr was Gemeinsames hinkriegt. Wir wollen, dass ihr das in der Regierung schafft, dieses Land wirtschaftlich stärker zu machen, die Arbeitsplätze zu sichern, international dafür zu sorgen, dass wir vorankommen. Und ich weiß, dass es manchmal dann vielleicht nicht die Worte sind, die man bejubeln kann, aber am Ende ist das für Deutschland der richtige Weg, wenn wir es schaffen, unter den Demokraten gut zusammenzuarbeiten.
5: Also man arbeitet im Willy-Brandt-Haus nicht an einem Sonderparteitag im Herbst?
7: Also im Willy-Brandt-Haus arbeitet man daran nicht. Ich weiß, dass es diese Forderung gibt, aber ich sage Ihnen, wir konzentrieren uns jetzt darauf, dass die SPD in Sachsen-Anhalt stärker wird, dass sie mithilft, einen AfD-Ministerpräsidenten zu verhindern. Wir arbeiten daran, dass Manuela Schwesig in Mecklenburg-Vorpommern Ministerpräsidentin bleibt. Und in Berlin wollen wir mit Steffen Krach auch gewinnen. Sondern an diesen drei Sachen arbeiten wir jetzt. Wir müssen raus aus einer Selbstbeschäftigung in der SPD hin zu der Frage, was ist für die Menschen in diesem Land wichtig. Und ich halte es für wichtig, dass wir gerade alles tun, damit die Rechtsextremen hier keine Macht ergreifen.
2: Soweit der SPD-Vorsitzende und Finanzminister Lars Klingbeil im Gespräch mit Lissy Kaufmann im ARD-Interview der Woche. Und da gibt's noch einen Hörtipp für Sie.
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1: Um 4 Uhr mit Ronald Lessig. Die Bundesregierung sieht offenbar Russland als Drahtzieher hinter dem Vorfall mit einer Sprengstoffdrohne am Flughafen Leipzig-Halle. Laut Medienberichten will Berlin das in den nächsten Tagen offiziell zur Sprache bringen und auch erklären, wie es reagieren will. Aus der Nachrichtenredaktion Tabea Panda.
2: Medien des Springer Verlages berufen sich auf Personen, die mit dem Vorgang vertraut sein sollen. Demzufolge will die Regierung Merz eigene Maßnahmen gegen Russland mit neuen EU-Sanktionen kombinieren. Womöglich werde sie diese Maßnahmen Anfang kommender Woche ankündigen, zeitlich nah zum EU-Außenministertreffen in Irland am Dienstag. Ein Regierungssprecher nannte die Medienberichte Spekulationen. Wichtig bleibe der Bundesregierung, alle Ergebnisse der Ermittlungen abzuwägen und dann den versuchten Anschlag nach eigenem Ermessen den Tätern zuzuordnen.
1: Bei dem Referendum in Island über die Wiederaufnahme von EU-Beitrittsgesprächen liegt das Ja-Lager nach ersten Teilergebnissen knapp vorn.

0: Bahnchefin Palla sagte der Bild am Sonntag, Sauberkeit, Sicherheit und Komfort sollten zum neuen Standard werden. Geplant ist unter anderem, die Zahl der Reinigungskräfte für Bordtoiletten in Fernzügen zu verdoppeln. Zudem sollen ICE- und IC-Züge bei Grundreinigungen intensiver gesäubert werden. Borussia Dortmund ist mit einem Sieg in die neue Bundesliga-Saison gestartet. Die Mannschaft gewann gegen den Hamburger SV mit 2:0. Aus der Sportredaktion Holger Gerska.
1: Die Dortmunder waren von Anfang an überlegen. Schon nach 9 Minuten traf Gerassi zur Führung. Noch vor dem Seitenwechsel erhöhte der griechische Neuzugang Konstantelias. In der zweiten Hälfte sah der Dortmunder Inacio rot. Der HSV konnte davon aber nicht mehr profitieren. Für die Überraschung des Tages sorgten die Aufsteiger. Die SV Elbersberg hat ihr Bundesliga-Debüt gewonnen mit 3:2 gegen Bayer Leverkusen. Mitaufsteiger Paderborn erkämpfte sich ein 0:0 in Mainz. Standesgemäß mit 3:0 setzte sich Leipzig gegen Mönchengladbach durch. Außerdem trennten sich Union Berlin und Frankfurt 3:3, Köln gewann 3:2 gegen Hoffenheim.
0: Das waren die Nachrichten. Das Wetter in Deutschland. Tagsüber im Nordwesten zeitweise Regen, sonst heiter, 20 bis 29 Grad. Am Montag gebietsweise Schauer bei 18 bis 27 Grad. Am Dienstag im Norden wechselhaft, im Süden heiter bis 26 Grad. Die Zeit 4:03.
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3: Vorsicht noch wegen Aquaplaning auf der A57 Köln-Krefeld zwischen Kreuz Neuss-West und Kreuz Karst und außerdem auf der A61 Koblenz-Mönchengladbach zwischen Türnich und Kreuz Kerpen. Die A1 Trier Richtung Köln-Koblenz ist zwischen Hasborn und Manderscheid nach einem Unfall weiterhin gesperrt. Die A1 Osnabrück Richtung Bremen ist zwischen Holdorf und Lohne-Dinklage ebenfalls nach dem Unfall weiterhin gesperrt. Die A1 Bremen Richtung Hamburg ist zwischen Harburg und Stillhorn wegen Bauarbeiten bis Montag ca. 5 Uhr gesperrt. Die Umleitung führt über die U83. Die A3 Köln Richtung Oberhausen ist zwischen Kreuz Breitscheid und Kreuz Kaiserberg wegen Bauarbeiten bis 20 Uhr gesperrt. Auf der A8 Karlsruhe Richtung Stuttgart ist im Dreieck Leonberg die Überleitung zur A81 Richtung Heilbronn wegen einer Baustelle bis Montag früh gesperrt. Der Verkehr geht über die Anschlussstelle Leonberg Ost. Die A81 Stuttgart-Singen ist zwischen Sindelfingen-Ost und Böblingen-Hulb wegen einer Baustelle in beiden Richtungen bis Montagmorgen gesperrt. Bitte folgen Sie der Umleitung. Berlin, die A100 Stadtring Richtung Wedding ist zwischen Detmolder Straße und Hohenzollern-Damm bis Montag 5 Uhr gesperrt. Die A448 Dortmund-Witten Richtung Bochum-West ist zwischen Bochum-Altenbochum und Bochum-Weidmar wegen Bauarbeiten bis Montag 5 Uhr gesperrt. Die A480 Reiskirchen-Gießen ist zwischen Reiskirchener Dreieck und Wettenberg wegen einer Baustelle bis Montag 5 Uhr in beiden Richtungen gesperrt. Es gibt dort Umleitungen. Und zum Schluss Weißkirchen, die B45 Dieburg Richtung Hanau ist in Höhe A3 Hanau wegen Bauarbeiten bis 5 Uhr gesperrt. Das war's vom Verkehr. Ihnen eine gute und freie Fahrt.
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3: Aus dem Studio von NDR Info in Hamburg heute mit Detlef Karg. Informationen und Hintergründe hier noch bis 6 Uhr. Nach der Sturzflut an der Grenze Nepals zum chinesisch verwalteten Tibet hat sich die Zahl der Todesopfer auf knapp unter 700 erhöht. Fast 3000 Menschen werden laut Behörden noch immer vermisst, darunter nach nepalesischen Angaben auch 8 Deutsche und viele weitere Ausländer. Markus Spieker ist Korrespondent in Kathmandu, derzeit unterwegs, und auf Tagesschau24 hat ihn meine Kollegin Katrin Schlass gefragt, wie schwierig die Suche nach Vermissten derzeit ist.
4: Ich habe mit einem der größten Tourveranstalter hier gesprochen und von dem waren 2 Gruppen in diesem Grenzgebiet Nepal-Tibet unterwegs. 47 Menschen, 9 Mitarbeiter, 38 Touristen, unter den Mitarbeitern auch Verwandte von ihm, und die sind alle verschollen. Einer hatte wohl dann noch eine Nachricht geschickt und gesagt, er sieht die Flut kommen und versucht, die Berge hochzukommen. Dann gab es aber kein Lebenszeichen mehr. Und dieser Tourveranstalter ist dann mit dem Helikopter über das Gebiet geflogen und sagte, nach dem, was er da gesehen hat, schließt er ein Überleben von jedem dieser Mitreisenden aus und sagt, das ist eine komplette Verwüstung. Gerade in diesem Zentrum der Katastrophe, da kann eigentlich keiner überlebt haben. Und das ist eigentlich schon genau die Antwort darauf. Also

0: Die Überlebenschancen hängen sehr davon ab, wie nahe am Ursprungsort der Katastrophe dann die Menschen waren. In dem Umfeld von wenigen Kilometern ist die Überlebenschance da sehr, sehr gering, weil da dieser Eisblock heruntergekommen ist, dieser gigantische und diese riesige Sturzwelle ausgelöst hat.
1: Wir hören weiter Krankenwagen und du warst auch in einem Krankenhaus, in dem viele Verletzte liegen. Wie gut kann man diese vielen Menschen versorgen?
0: Ja, ich war nicht drin, das durften wir nicht. Ich durfte aber draußen dann auch mit Leuten reden und ich bekam Listen ausgehändigt, wer da alles versorgt wird. Und das waren dann gar nicht so viele, ungefähr 56 Menschen zum aktuellen Zeitpunkt. Und die meisten Verletzungen, die da auch aufgeschrieben waren, waren eher leicht. Also war viele auch posttraumatische Belastungsstörungen, Stresserfahrungen, Kopfschmerzen, was darauf hindeutet, dass ja das Hauptkunststück ist, einfach die Leute aus der Region herauszubekommen. Diejenigen, die das jetzt betrifft, die evakuiert werden konnten, waren häufig einfach nur abgeschnitten von Verkehrswegen und denen war gar nicht so Schlimmes passiert. Also das Problem hier in Kathmandu scheint gar nicht zu sein, dass also die Krankenhäuser überlaufen, sondern überhaupt Leute zu retten und dann, wenn Bedarf besteht, hierher zu bekommen. Auch in der Zeit habe ich geguckt, da kam kein einziger neuer Krankenwagen vorbei. Also ein richtiger Run auf die Hospitals scheint hier nicht gegeben zu sein.
1: Jetzt versuchen die Einsatzkräfte ja auch noch weiter Menschen zu retten oder zu bergen, die zum Beispiel in Tunneln feststecken. Das scheint ja ein großes Problem zu sein. Wie gut kommt man denn da voran?
0: Ja, die Tunnel betreffen wohl vor allem Wasserkraftwerke. Nepal bezieht ja seinen Strom vor allem eben aus der Wasserkraft. Und da in dieser Region gibt es sehr viele Wasserkraftwerke, die zum Großteil zerstört sind, was natürlich auch die ganze Stromzufuhr in der Region völlig einschränkt und behindert. Und da gibt es wohl auch viele technische Tunnel, wo Mitarbeiter eingeschlossen sind. Und da hat die nepalesische Regierung richtig China dann auch, die offenbar in der Technologie sehr bewandert sind, um Hilfe gebeten. Und mit Hilfe der Chinesen ist es wohl schon gelungen, einige Menschen zu befreien. Nun sagt man nach so einer Katastrophe, das Zeitfenster, in dem es überhaupt realistische Chancen gibt, Menschen lebend aus Trümmern herauszukriegen, liegt so bei 72 Stunden. Jetzt ist die Katastrophe schon mehr als 3 Tage her, also schon allein von der Ernährung her ist es sehr, sehr schwierig, dann noch Leute lebend zu bergen. Bisher scheint das partiell gelungen zu sein. Also insgesamt sind ja wohl 4.500 Menschen aus dem Katastrophengebiet gerettet worden, 500 mit Helikoptern. Das ist ja schon mal eine gute Nachricht.
1: Ein Problem bei den Aktionen ist aber offenbar jetzt der ganze Schlamm, der sich da abgelagert hat. Wie sehr erschwert der die Rettungsarbeiten?
0: Na, der erschwert erstmal vor allem die Überlebenschancen. Also in eben diesem Gebiet rund um den Katastrophenherd ist wohl alles dem Erdboden gleichgemacht. Da gibt's gar keine Häuser mehr. Und weiter unten ist es dann vor allem die Zerstörung der Straßen, dass keine Brücken funktionieren, dass man einfach mit dem Auto nicht besonders weit kommt, zu Fuß gehen muss, oft nur eben mit dem Helikopter vordringen kann, Hilfsgüter abwerfen kann, hoffen, dass dann Menschen, die da eingeschlossen sind, wenigstens die nächsten Tage überleben, bis sie gerettet werden. Ja, das sind die Hauptherausforderungen.
1: Diese befürchtete neue Sturzflut, die ist ja bislang glücklicherweise ausgeblieben. Wie weit kann man davon ausgehen, dass das auch so bleibt?
0: Das ist natürlich nicht gegeben. Eine weitere Sturzflut, wie wir sie am Mittwoch hatten, wird es mit an Sicherheit grenzender Wahrscheinlichkeit jetzt erstmal nicht geben. Also nochmal so ein gigantischer Eisblock, der da 1000 Meter in die Tiefe kracht. Sondern jetzt geht es ja eher darum, dass Wasser hochläuft, dass es ein Hochwasser gibt, dass halt künstliche Seen, die sich jetzt gebildet haben, überlaufen. Und das ist ein Gefahrenszenario, das kennt man aus dieser Region. Mit Hochwasser hat man eigentlich fast jedes Jahr zu kämpfen. Da funktionieren dann auch die Frühwarnsysteme halbwegs. Auch gestern war es ja dann schon so, dass die Leute animiert wurden, weg von der Flussnähe zu gehen. Und das klappte. Das Schwierige ist halt, dass das dann die Rettungsarbeiten immer wieder behindert, weil dann wieder der Verkehr, auch der Rettungsverkehr, für ein paar Stunden lahm steht.
2: Sagt Markus Spieker auf Tagesschau 24 zur aktuellen Lage im Katastrophengebiet in Nepal an der Grenze zu China. Und jetzt haben wir noch eine lokale Falschfahrermeldung in Dortmund auf der Mallinckrodt-Straße zwischen Bärenbruch in Kirchlinde und der Dr. Savier-Straße in Dortmund-Mitte. Da kommt Ihnen ein Falschfahrer entgegen. Fahren Sie da äußerst rechts und überholen Sie nicht.
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2: Und jetzt noch die Meinung von Lena Bodewein zur Sturzflut in Nepal.
4: Kennen Sie noch den Schlager "Schuld war nur der Bossa Nova"? Was kann ich dafür? Das ist die Folgefrage.
3: Und genauso reflexhaft darf unsere Reaktion auf die Katastrophe im Himalaya nicht ausfallen. Werden mal wieder die steigenden Temperaturen schuld gewesen sein? Schuld war nur der Klimawandel, was kann ich dafür? Und schon machen alle weiter wie vorher. In den ersten Tagen war nicht genau zu ermitteln, was genau die Sturzflut ausgelöst hat. Es ist Regenzeit, die Bewölkung war dicht und darum war auf den ersten Satellitenbildern des Katastrophengebiets wenig zu erkennen. Jetzt wurde deutlich, dass es nicht nur ein Gletschersturz war, sondern dass ein ganzer Teil des Bergs mit abgebrochen ist. Und auch dabei kann ein Zusammenhang mit dem Klimawandel bestehen, sagen Forschende. Der Gletscher hatte sich zurückgezogen, das Felsgestein war Wind, Wetter, wärmeren Temperaturen ausgesetzt. Auch ein Nachlassen des Permafrostes heißt, Hang und Gletscher werden instabiler. Felsstürze und Felsabbrüche werden zunehmen. Katastrophen wie diese auch. Ganz zu schweigen von Seen, die sich hoch oben in den Bergen durch geschmolzenes Gletschereis bilden. Auch die können brechen. Die Bedrohung durch Sturzfluten hat in den vergangenen Jahren deutlich zugenommen. Schuld war nur der Klimawandel. Was kann ich dafür? Nepal ist kein Land, das viel dafür kann. Es ist arm, es hat keine große Industrie, ist kein Verschmutzer. Aber es liegt in einer Region, die die Folgen des menschgemachten Klimawandels stärker als andere zu spüren bekommt. Vor allem tödlicher und zerstörerischer. Wir jedoch in der westlichen Welt, die wir dann gerne in diese spektakuläre Himalaya-Region zum Bergwandern reisen, wir können etwas dafür und müssen dafür kämpfen, die Klimaziele zu erfüllen. Nepal zumindest hat auf gewisse Weise schon gehandelt. Die Koordination der Rettungs- und Bergungsaktionen läuft um vieles besser als beim Erdbeben 2015. Denn wenn sich Naturkatastrophen nicht verhindern lassen, dann lässt sich die Reaktion zumindest verbessern. Und wo sich 2015 Helfer gegenseitig behinderten, ist die Organisation diesmal klar und geordnet. Danach muss für die Überlebenden auch ein Leben geschaffen werden. Sie haben Heim und Hof verloren, können nichts mehr anbauen. Der Wiederaufbau wird also eine große Aufgabe, bei der die Welt helfen kann, mit Geld. Und dann kann sie dabei helfen, dass die Häufigkeit der Katastrophen nachlässt. Schuld war nur der Klimawandel. Wir wissen, wer was dafür kann.
2: Das war die Meinung von Lena Bodewein. Und wir kommen damit zur Wettervorhersage für heute Sonntag, den 30. August. Tagsüber im Norden und Nordwesten bei stärkerer Bewölkung wiederholt Schauer. Sonst bei wechselnder Bewölkung meist trocken. Von den Alpen bis zur Lausitz länger sonnig. Am Abend im Südwesten dann aufziehende Bewölkung, 20 bis 28 Grad. Es fehlt ein mäßiger bis frischer Südwestwind. Die Temperaturen zur Stunde in deutschen Städten. Kiel, Hamburg und Rostock im Norden 17 Grad. Hannover 18 Grad, Berlin 19 Grad. In Kassel 20, in Münster 18 Grad. In Frankfurt am Main und in Köln 20 Grad, auch in Erfurt 20 Grad. Saarbrücken 19 Grad, in Nürnberg 17 Grad. Dresden und Stuttgart 19 Grad, auch Freiburg meldet 19 Grad und München 18 Grad. Jetzt ist es gerade 4.15 Uhr geworden, 3:45 an diesem frühen Sonntagmorgen.
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2: Bei dem Referendum in Island über die Aufnahme von EU-Beitrittsverhandlungen liegt das Lager der Befürworter nach ersten Teilergebnissen knapp vorn. Demnach würden 51,2% der Wähler für den Vorschlag der Regierung stimmen, die Verhandlungen wieder aufzunehmen. Die Angaben basieren auf rund 87.000 ausgezählten Stimmen von insgesamt 270.000 Wahlberechtigten. Mein Kollege Milat Kupay hat früher in der ARD-Infonacht vor einigen Stunden noch mit unserem Korrespondenten Christian Stichler in Reykjavik gesprochen. Und die erste Frage an ihn war, warum das Referendum über erneute Beitrittsverhandlungen gerade jetzt zustande kam.
5: Das hat mit der neuen Regierung zu tun, die 2024 an die Macht kam im November. Und die haben unter sozialdemokratischer Regierungsführung, die Ministerpräsidentin hat sich damals dafür eingesetzt, dass das isländische Volk einmal über die Frage selbst entscheiden soll, ob diese Verhandlungen, die damals abgebrochen wurden, wieder aufgenommen werden sollen. Das ist ein Schritt gewesen, der in Island nicht unumstritten war, aber der eben Teil des Regierungsprogramms war. Und seit 2024 wissen die Isländerinnen und Isländer, dass es dieses Referendum geben wird. Damals hieß es, bis Ende 2027 muss es stattfinden. Und dann hat die Regierung dieses Referendum jetzt vorgezogen. Das wiederum hat tatsächlich auch etwas zu tun, dass sich die geopolitische Lage geändert hat, dass Donald Trump seinen Blick auf Grönland geworfen hat und Island sozusagen in dieser Konstellation hier weltweit in der Arktis gesagt hat, jetzt wollen wir abstimmen und deshalb das Referendum.
6: Ja, da kommen wir gleich nochmal darauf zu sprechen. Jetzt nochmal mit Blick auf die Wahl in den sozialen Medien. Da gab es ja sehr viel Streit um dieses EU-Referendum. Daher wird auch ein knappes Ergebnis erwartet. Wie gespalten ist Island bei der Frage nach einem möglichen EU-Beitritt?
5: Ja, darüber wird hier sehr viel diskutiert. Das Land ist definitiv gespalten. Die Außenministerin hat sich gestern vor die Presse gestellt und hat gesagt, sie wird künftig nur noch mit Polizeischutz unterwegs sein. Der Grund sind Morddrohungen, die sie erhalten hat. Gott. Also sie ist Befürworterin dieses Referendums über einen Weg nach Brüssel oder in die EU. Und das ist etwas, was in Island extrem ungewöhnlich ist. Die Schärfe hat auch extrem zugenommen. Es geht bei diesem Wahlkampf häufig gar nicht mehr um die Frage EU-Referendum ja oder nein, sondern bist du für Island oder bist du gegen Island? Zumindest so haben es die Gegner ausgelegt. Und da steckt sehr viel Geld dahinter. Ein Problem, das hier auch thematisiert wird, ist, dass die Gelder der Kampagne nicht offengelegt werden müssen. Man weiß mittlerweile, dass die Fischereiindustrie hier von Island, die definitiv gegen eine Mitgliedschaft ist, sehr viel Geld in die Kampagne der Gegner gesteckt hat. Aber eben die gesamten Geldgeber dieser Kampagne sind nicht bekannt und sie verfügt offenbar und hat über sehr große Mittel verfügt. Wenn man hier auch durch Island und durch Reykjavik fährt, dann sieht man, die Plakate der Gegner sind deutlich in der Überzahl als die der Befürworter.
6: Dann lass uns mal erstmal über die Befürworter sprechen. Du bist ja gerade in Reykjavik und da gibt es ja bekannterweise sehr viele Befürworter für dieses EU-Referendum. Island ist ja bereits im Schengen-Raum und auch im europäischen Wirtschaftsraum. Was sind denn die wichtigsten Argumente der Befürworter von Beitrittsverhandlungen? Stichwort Sicherheitspolitik. Du hattest ja schon Trump erwähnt.
5: Genau, die Sicherheitspolitik spielt sicherlich eine Rolle, sicherlich nicht unbedingt die zentrale. Die Befürworter sprechen sich vor allem dafür aus, dass es Island bei einer Mitgliedschaft wirtschaftlich besser gehen würde. Island ist leider bestimmt von einer sehr hohen Inflation. Also es ist wahnsinnig teuer, hier einzukaufen und die Zinsen sind sehr hoch. Die liegen derzeit bei 8%. Das kann man sich bei uns kaum vorstellen. Das heißt, wer hier ein Haus, eine Wohnung kaufen möchte oder bauen möchte, der muss sich sehr viel Geld leihen und muss sehr viel Geld zurückzahlen. Daher hoffen sich die Befürworter, dass das im Rahmen der EU anders wird. Die Sicherheitslage spielt sicherlich auch eine Rolle. Allerdings, Island ist Gründungsmitglied der NATO, verfügt zwar über keine eigene Armee, aber fühlt sich in diesem Bündnis sicher. Aber eine Mitgliedschaft in der Europäischen Union wäre sozusagen nochmal der doppelte Boden unter dieser NATO-Mitgliedschaft. Denn auch in der Europäischen Union gibt es ja eine Zusammenarbeit bei Verteidigungsfragen. Und wer Donald Trump kennt und seine Äußerungen ernst nimmt, der weiß, dass es auch um den Zusammenhalt in der NATO eben nicht zum Besten steht.
6: Ja, und die Gegner halten dagegen. Womit argumentieren die? Warum wollen sie, dass Island da unbedingt unabhängig bleibt?
5: Ja, ich glaube, dieser Unabhängigkeitsgedanke, dieser Freiheitsgedanke, der ist schon auch ein zentraler. Das nehmen auch übrigens die Befürworter wahr. Island hat ja eine sehr lange Geschichte, war über Jahrhunderte von Dänemark besetzt oder ein Teil des dänischen Königreichs. Aber seit 1944 erst ist ja Island unabhängig. Und diese Unabhängigkeit, also die Tatsache, wir bestimmen hier über unsere Insel, das ist schon so etwas, was in den Isländern drinsteckt. Aber es gibt natürlich auch wirtschaftliche Interesse und die sind knallhart. Die Fischereiindustrie, die macht hier einen Millionenumsatz, die verdienen sehr viel Geld. Die Fischereiindustrie ist in der Hand von wenigen Familien, die eben auch diese Kampagne finanzieren. Und die wollen definitiv nicht, dass andere Fischtrawler hier in die Gewässer rund um Island kommen. Und die wollen auch nicht, dass sie ihren Fisch zu anderen Preisen in einem EU-Binnenmarkt verkaufen, als sie das bisher tun. Also da gibt es wirtschaftliche Interessen. Man muss aber auch sagen, dass große Teile der Unternehmen hier in Island eher dafür sind, außerhalb der EU zu bleiben. Die fühlen sich offenbar in dieser Lage zwischen zwei großen Blöcken, nämlich der EU und auf der anderen Seite den USA, ganz wohl. Also das sind die beiden Hauptargumente der Gegner. Und sie fürchten natürlich auch die Bürokratie in Brüssel, über die viel gesprochen wird. Und zum Teil ist im Wahlkampf zu diesem Referendum auch sehr viel mit Desinformation gearbeitet worden, als ob zum Beispiel Flüchtlinge in Europa bereitstehen würden und bei einem Ja würden die sozusagen nach Island geschickt. Das ist nicht der Fall, aber mit solchen Argumenten wird ja auch gearbeitet.
6: Egal, wie die Entscheidung jetzt am Ende ausfällt, es wird ja vermutlich knapp, also es wird Gewinner und Verlierer geben. Geht Island, was die innere Geschlossenheit angeht, da schweren Monaten oder sogar Jahren entgegen?
5: Ja, das ist die große Gefahr bei diesem Referendum. Wir haben mit vielen Leuten gesprochen hier in Island, die das auch sehen. Man erinnert sich ja vielleicht so ein bisschen an den Brexit, was diese Entscheidung auch mit dem Vereinigten Königreich gemacht hat. Und hier wäre es jetzt so, insbesondere bei einem Nein, da würde sich ja de facto nichts ändern. Es würde der Status quo beibehalten. Und trotzdem würde ein Nein dieses Land gespalten zurücklassen. Denn die Befürworter, das sind vor allem junge Leute, das sind die gebildeten Leute, das sind die eher urbanen Leute, die würden möglicherweise auch darüber nachdenken, ob das noch so ihr Island ist, in dem sie bleiben wollen. Und die Gegner fühlen sich natürlich bestärkt und möglicherweise auch andere Kräfte, wie zum Beispiel nationalistische Bewegungen, auch in den USA mager, würde ein Nein natürlich begrüßen, weil sie insgesamt diesen multilateralen Vereinigungen wie der EU sozusagen skeptisch gegenüberstehen. Aber das wird die große Aufgabe sein, wie auch immer das Ergebnis ausgeht, vor allem bei einem Nein, dieses Land wieder zu einen. Bei einem Ja wäre es natürlich einfacher, weil da müsste ja erstmal verhandelt werden und dann würde es ja auch noch ein zweites Referendum geben. Also bei einem Ja wäre sozusagen noch alles offen. Bei einem Nein wäre die Tür nach Europa endgültig zu.
2: Informationen zum EU-Referendum in Island waren das von unserem Korrespondenten Christian Stichler. Und wir bleiben natürlich für Sie dran hier in der ARD-Infonacht. Belastbare Endergebnisse wird es aber vermutlich erst im Laufe des Tages geben. Zu einer anderen Wahl in wenigen Wochen. Da finden in Niedersachsen die Gemeindewahlen statt. Bürgermeister, Stadt- und Gemeinderäte werden gewählt. Ein Thema dieses Mal auch in vielen Kommunen, Leerstände in Innenstädten, Schmuddelecken und Vermüllung und das Thema Sicherheit. Sabine Hausherr war in Braunschweig unterwegs.
7: Es gibt sie in jeder Stadt, die Schmuddelecken. Stadtreinigerin Jasmin Frane kennt sie genau. Jeden Morgen ab 6 Uhr fegt sie in der Braunschweiger Innenstadt Coffee-to-go-Becher, Taschentücher und Zigarettenkippen zusammen. Pro Tag kommen da 1,9 Tonnen Müll zusammen, erzählt sie.
8: Dann ist man schon ein bisschen innerlich enttäuscht und sauer, dass die Leute so den Müll entsorgen. Auch in den Blumenbeeten werden Flaschen, kaputte Flaschen weggeschmissen, Pampers. Ne, also es macht nicht immer Spaß.
7: Ein Problem auch die zunehmenden Leerstände. 100 davon gibt es derzeit etwa in der Braunschweiger Innenstadt. Das führt zu weniger Betrieb, mehr dunklen Ecken. Die Parteien jedenfalls ringen um Lösungen. Manche sagen mehr Videoüberwachung, mehr Kontrollen. Andere Parteien hingegen wollen das Geld lieber in mehr Grün und mehr Aufenthaltsqualität investieren. Maria Maibohm vom Arbeitsausschuss Innenstadt ist selbst Einzelhändlerin und sagt, man braucht beides. Aber vor allem auch weniger Bürokratie bei der Nachnutzung von leerstehenden Ladenlokalen.
9: Vielleicht findet man in dem Moment auch keinen Einzelhändler, der sich traut, da reinzugehen. Und dann wäre es toll, wenn man das umnutzen kann sozusagen. Vielleicht entstehen da auch Büros oder eine Agentur geht rein sozusagen, dass dann so eine Fläche, die eigentlich für den Einzelhandel gedacht ist, dann auch umgenutzt werden darf. Und da gibt es dann gewisse Bauanträge, die man stellen muss, dass so ein Verfahren vereinfacht wird.
7: So sieht es auch Olaf Jeschke von der IHK Braunschweig. Vor allem könne die Stadt selbst etwas für mehr Belebung tun und zum Beispiel ihre Behörden oder die städtische Musikschule ganz bewusst zurück in die Stadt holen.
10: Das ist ja zum Beispiel das Einwohnermeldeamt, was in der Peripherie ist, für eigentlich Braunschweiger kaum zu erreichen. Klar, fährt da mal ein Bus hin, aber es ist nicht in der Innenstadt fußläufig zu erreichen, dass man by the way, wenn man im Einwohnermeldeamt ist, hinterher vielleicht nochmal sich eine Jeans kauft oder nochmal einen Kaffee trinkt. Das sind ja alles Anlässe, eine Innenstadt zu besuchen. Und diese Anlässe müssen wir weiter mehr im Fokus ziehen.
7: Viele Innenstädte seien jahrelang vor allem auf Handel und Konsum ausgerichtet gewesen, sagt Maria Maibohm vom Arbeitsausschuss Innenstadt. Mittlerweile aber zögen vor allem Gastronomie und Veranstaltungen die Menschen in die Stadt. Und die Buchhändlerin weiß auch, man muss als Einzelhändler immer wieder selbst Ideen haben.
9: Wir merken das, wenn wir abends Lesungen haben, ne, dann gehen die vielleicht noch in die Restaurants drumherum. Also du musst aktiv sein, du musst was anbieten, ne, aber auch andere Geschäfte machen, Afterwork-Sachen und so weiter.
7: Und Stadtreinigerin Jasmin Franek, die wünscht sich, dass jeder ein bisschen mehr Rücksicht nimmt und die Mülleimer, die da sind, auch einfach nutzt und so für eine schönere Innenstadt sorgt.
2: Sabine Hausherr war in Braunschweig unterwegs.
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11: Mit Stefanie Lavoie. Die Bundesliga ist zurück und Dortmund feiert den perfekten Start. Im Topspiel besiegte die Borussia am Abend den HSV mit 2:0. Luise Kropf hat die Partie gesehen.
12: In der ersten Halbzeit überrollte der BVB den HSV. Vor allem die griechischen Neuzugänge wirbelten. Karezas legte schön auf für Girassi, der früh zum 1:0 traf. Konstantelias traf in der Nachspielzeit der ersten Hälfte zum 2:0. Der HSV brachte nicht einen Torschuss in Durchgang 1 zustande. In der zweiten Hälfte musste Konstantelias verletzungsbedingt runter. Der 26-Millionen-Euro-Mann hatte sich das Knie verdreht. Diagnose offen. Der BVB schaltete danach einen Gang runter und der HSV wurde mutiger. Auch wenn Dortmund das Spiel zu 10 beenden musste, weil Inacio die glattrote Karte sah, wirklich spannend wurde es nicht mehr. Am Ende gewinnt der BVB verdient 2:0 gegen den HSV. Die Hamburger müssen sich steigern und die Dortmunder hoffen, dass die Verletzung von Konstantelias nicht schwerwiegend ist.
11: Für die größte Überraschung des ersten Spieltages sorgte Elversberg. Das Team von Trainer Vincent Wagner hatte die Wettquoten gegen sich gehabt und gewann gegen Leverkusen mit 3:2.
13: Es war eine gute Leistung, bis eine sehr gute Leistung in vielen Phasen. Aber in den Phasen, wo es die halt nicht war, hat man halt gesehen, dass es direkt lichterloh brennt und auch bestraft wird. In den meisten Fällen plus, muss man sagen, ein XG von 1:3 zu 2,1 und gewinnt das Spiel. Ich glaube, gab es bei mir auch noch nicht so oft. Deswegen, wir hatten auch das nötige Quäntchen Glück. Und der Weg ist so weit, aber so wie heute muss man auch erstmal spielen. Deswegen da Kompliment an die Truppe.
11: Die Truppe aus Leipzig ist erster Bayern-Verfolger nach dem 3:0 gegen Mönchengladbach. Köln besiegte Hoffenheim 3:2 und Union Berlin und Eintracht Frankfurt spielten 3:3 sowie Mainz und Paderborn 0:0. Im Abendspiel der zweiten Liga feierte Nürnberg einen ungefährdeten 4:1 Erfolg gegen Bielefeld. Oliver Tubenauer berichtet.
14: Ein effektiver 1. FC Nürnberg stürmt an die Tabellenspitze. Nicht, weil Bielefeld so schlecht war, sondern weil der Klub seine Chancen von Beginn an nutzte. Schon in der 11. Minute war es Mohamed Soma, der aus der eigenen Hälfte heraus die gesamte Bielefelder Abwehr überrannte und das 1:0 erzielte. Tim Janisch setzte mit seiner Direktabnahme in der 22. Minute das 2:0 drauf. In der 38. Minute profitierte dann Adam Makiev davon, dass Bielefeld Stefano Russo seinen Distanzschuss noch abfälschte. Nach dem Wechsel zwei gute Möglichkeiten für Arminia-Stürmer Monjo Momolu, aber auch Nürnbergs Torhüter Jan Reichert erwischte einen Sahnetag. Und so konnte Adam Makiev in der 67. Minute erneut einen Distanzschuss zum 4:0 verwerten. Der Bielefelder Ehrentreffer resultierte aus einem unnötigen Nürnberger Ballverlust. Fernandes vertändelte den Ball an der Mittellinie und Marius Wörle schoss den Ball aus knapp 50 Metern über Nürnbergs Torhüter Reichert hinweg zum 4:1 Endstand ins Netz.
11: Bereits am Nachmittag gewann Wolfsburg in Karlsruhe mit 5:2. Außerdem besiegte Heidenheim Dresden mit 5:3. Energie Cottbus unterlag der Spielvereinigung Greuther Fürth mit 3:4. Bei der Kanu-WM im polnischen Posen hat Pauline Jaksch im Kajak Einer über 500 Meter den Weltmeistertitel gewonnen. Nach dem Sieg bei der EM im Juni war es für Jaksch der erste WM-Titel. Keine andere Nation startet bei der Ruder-WM in Amsterdam in so vielen Bootsklassen wie das Team des DRV. In 21 der 23 Klassen sind Deutsche am Start. Jan Detjugait berichtet vom zweiten Finaltag auf der Bossbahn.
15: So schnell ist ein deutscher Doppelvierer noch nie gefahren. Der Lohn WM-Silber für die Crew um den erst 19 Jahre alten Schlagmann Ole Hohensee. Enttäuschend dagegen der 6. Platz des Frauendoppelvierers. Dieses Boot war mit Medaillenambitionen gestartet. Zufrieden dagegen waren der Vierer ohne Steuermann auf Platz 4 und der Vierer ohne Steuerfrau auf Rang 6. Oliver Zeitler hat seine Favoritenrolle im Einer einmal mehr untermauert. Der Olympiasieger aus München gewann sein Halbfinale und will nun im Endlauf seinen 4. WM-Titel einfahren. Der Deutschlandachter zog mit der 5. besten Vorlaufzeit ins Halbfinale ein.
11: Die WM endet heute mit dem 3. Finaltag in Amsterdam.
2: Soweit Stefanie Lavoie.
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16: Um 4.30 Uhr mit Ronald Lessig. Steckt Russland als Drahtzieher hinter der Sprengdrohne auf dem Leipziger Flughafen? Laut Medien des Springer Verlages will die Bundesregierung das in den kommenden Tagen offiziell verkünden und erklären, wie sie reagieren wird. Aus der Nachrichtenredaktion Laura Jahnke.
12: Die Springer-Medien berufen sich auf Insider, die mit dem Vorgang vertraut sein sollen. Demzufolge will die Regierung nicht nur EU-Sanktionen gegen Moskau verschärfen, sondern die mit eigenen Maßnahmen kombinieren. Das werde sie schon Anfang kommender Woche erklären, zeitlich nahe zum Treffen der EU-Außenminister am Dienstag. Ein Regierungssprecher nannte die Medienberichte Spekulationen. Wichtig sei der Bundesregierung, alle Erkenntnisse der Ermittler abzuwägen und dann den versuchten Anschlag nach eigenem Ermessen den Tätern zuzuordnen. Am Flughafen Leipzig-Halle war Anfang des Monats eine Sprengstoffdrohne entdeckt worden in der Nähe ukrainischer Frachtmaschinen.
16: Israels Regierungschef Netanyahu hat Angriffe israelischer Siedler auf Palästinenser im Westjordanland scharf verurteilt. Er sei entschieden gegen die kriminellen Gewalttaten einer so wörtlich Handvoll Randalierer, erklärte Netanyahu. Die Taten verstießen gegen das Gesetz, behinderten die israelische Armee und schadeten Israels Ansehen in der Welt. Dass der israelische Premier öffentlich Kritik an den Siedlern übt, kommt eher selten vor. Gestern hatten zahlreiche israelische Siedler Palästinenser in den Dörfern Kusra und Jalut attackiert. Nach der Flutkatastrophe im Himalaya steigt die Zahl der Todesopfer. Nach jüngsten Informationen der Behörden in Nepal wurden bislang mehr als 690 Tote registriert. Rund 3000 Menschen gelten noch als vermisst. Schlechtes Wetter erschwerte die Suche nach Überlebenden. Der Katastrophenschutz von Nepal warnte zudem vor weiteren Überschwemmungen durch einen Fluss. Norwegens neuer König Haakon VIII. Hat seine erste Rede als Staatsoberhaupt gehalten. Im Mittelpunkt stand das Gedenken an seinen verstorbenen Vater König Harald. Aus Stockholm Arne Bartram.
17: Haakon wurde emotional und sagte, er sei stolz auf alles, was sein Vater für die Familie und das Land geleistet habe. Haakon bedankte sich bei den Norwegern für ihre Anteilnahme. Es sei tröstlich und gebe Kraft zu sehen, wie viele Menschen gemeinsam um seinen Vater trauerten. Nach dem Tod von König Harald Freitag früh hatten den ganzen Tag über tausende Menschen Blumen und Kerzen vor dem Schloss in Oslo niedergelegt. Am Dienstag wird Haakon im Parlament den Eid auf die Verfassung ablegen. In den kommenden Tagen sollen die Norweger außerdem die Möglichkeit bekommen, sich am aufgebahrten Sarg von König Harald zu verabschieden.
16: Das Wetter in Deutschland. Tagsüber im Nordwesten bewölkt und zeitweise Regen. Im übrigen Land heiter bis wolkig bei 20 bis 29 Grad. Am Montag gebietsweise Schauer bei 18 bis 27 Grad und am Dienstag im Norden wechselhaft, im Süden heiter bis 26 Grad. Das waren die Nachrichten.
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2: Die A1 Trier Richtung Köln-Koblenz ist zwischen Hasborn und Manderscheid nach einem Unfall gesperrt. Die A1 Osnabrück Richtung Bremen ist ebenfalls zwischen Holdorf und Lohne-Dinklage nach einem Unfall gesperrt. Dann noch Vorsicht auf der A61 Koblenz-Mönchengladbach, wird uns zwischen Türnich und Kreuzkerpen noch Aquaplaning möglicherweise gemeldet. Dann die A3 Würzburg Richtung Nürnberg, da ist die Fahrbahn zwischen Kitzingen-Schwarzach und Wiesentheid nach einem Unfall gesperrt worden. Die Umleitung führt über die U5 und U7. Das war's aktuell von den Unfällen und Stausperrungen. Ihnen eine gute und sichere Fahrt.
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2: Und im Studio ist weiterhin Detlef Karg. Seit Anfang des Jahres hat New York bekanntermaßen einen neuen Bürgermeister, den Linken Soran Mamdani. Eins seiner Mottos im Wahlkampf war Affordable Housing, also eine neue Stadtpolitik mit bezahlbarem Wohnraum. Ein erster Schritt wurde schon gemacht. Im Juni wurden die Mieten für 1 Million Wohnungen eingefroren. Sehr zum Frust vieler Besitzer. Aber das Leben in New York bleibt natürlich kostspielig. Im Weltspiegel-Podcast spricht Janina Werner jetzt mit unserer New York-Korrespondentin Marion Schmickler über die Lage in New York, denn sie hat dazu gerade eine TV-Dokumentation gedreht.
18: When I ran for mayor, I said I was gonna tax the rich.
19: Als ich angetreten bin, habe ich gesagt, ich werde die Reichen besteuern. Heute besteuern wir die Reichen.
18: Well, today we're taxing the rich.
19: Mit diesen Worten feiert New Yorks Bürgermeister Soran Mamdani eines seiner wichtigsten Wahlversprechen. Denn einerseits steigen die Mieten, die Lebensmittel werden immer teurer. Und deshalb fragen sich viele, wer kann sich New York eigentlich noch leisten? Genau das wollen wir in dieser Folge herausfinden. Und deshalb spreche ich mit der ARD-Korrespondentin Marion Schmickler in New York. Ich habe mir vorhin einen Cappuccino geholt und ein Brötchen. Und das waren so über 7 €. Wie teuer wäre das denn in New York?
20: Kommt immer darauf an, wo man hingeht. Also da, wo ich Cappuccino trinken gehe, da kostet das mindestens $5.
19: Einer.
20: Aber es gibt auch welche, einer, genau. Aber auch oft $7. Und Bagel sind ja bei uns die New Yorker Brötchen. Die kosten $3, wenn man nur einen kauft, der Frischkäse hat. Aber wenn du so einen richtigen klassischen Bagel haben willst mit Bacon, Egg und Cheese, dann zahlst du oft fast $10. Und wenn du Bio-Sachen kaufst, das ist mir halt sehr aufgefallen, dann kostet das alles nochmal mehr. Also ein Salat für $4, ein Bio-Brot, das kostet oft $12 oder sogar $16.
19: Okay, das sind schon wirklich andere Preise. Und ist das jetzt nur so ein Touristeneindruck oder merken die New Yorker auch die Preissteigerungen in ihrem Alltag ganz massiv?
20: Also es ist natürlich teurer in den Gegenden, wo viele Touristen unterwegs sind, aber es merken wirklich alle. Vielleicht die ganz Reichen nicht, aber alle anderen merken wirklich jeden Tag, wie teuer das ist. Das ist Essen, das sind die Mieten. Wer mit dem Auto fährt, merkt natürlich im Moment, wie teuer Benzin geworden ist seit dem Iran-Krieg. Und die Leute gehen einfach weniger essen. Jeder guckt aufs Geld. Das ist auch oft Thema, dass man über das Geld spricht und guckt, wo kann man vielleicht noch irgendwie einen Deal bekommen. Das kenne ich hier auch aus dem Büro, dass wir ganz oft darüber reden, ah, da gibt's jetzt gerade den Salat günstiger. Also Geld ist hier ein ganz großes Thema.
19: New York war ja natürlich auch schon immer eine teure Stadt. Jetzt ist es noch mehr, sagst du. Du hast ja auch mit New Yorkern und New Yorkerinnen Kontakt. Und was erzählen die dir denn auch?
20: Ja, die Geschichte dieser Doku hat tatsächlich beim Friseur angefangen. Bei meinem Friseur, Bobby heißt der. Der hat einen Laden im West Village. Das ist eigentlich eine schicke Gegend, aber der Laden ist im Keller. Also man geht so ein paar Stufen runter. Das ist jetzt nicht sehr edel und schick. Und der hat den Laden aufgemacht mit seiner Kollegin Liz. Und als ich dann zum ersten Mal ihn gefragt habe, sag mal, wie ist das eigentlich? Gilt das noch? If you can make it there, you can make it anywhere. Also dieses Mantra, was es ja schon gab von Frank Sinatra. Da hat er dann echt überlegt und hat gesagt, ist immer schwieriger. Er glaubt, dass es immer noch geht, aber man muss sich ganz schön anstrengen, weil alles so extrem teuer geworden ist. Bei ihm zum Beispiel auch die Miete. Er hat totales Glück. Der wohnt in einer mietpreisgebundenen Wohnung, bezahlt in Anführungszeichen nur $2.900, aber das ist ein Zimmer-Apartment, also wirklich ein Raum, eine Mini-Küche und ein Bad. Und dafür bezahlt er $2.900 und er sagt, das ist noch günstig, weil normalerweise würde sowas $4.500, $5.000 kosten. Also die Mieten sind einfach unfassbar hoch hier.
21: I paid $2,900. Like without the rent stabilization, I think it would be almost $5,000.
20: Er sagt, eigentlich würde die Wohnung $4.500, $5.000 kosten, aber er sagt auch, in seinem Gebäude wird jedes Mal, wenn jemand auszieht, die Wohnung nicht neu vermietet und die versuchen so viel Geld reinzustecken, dass die Mietpreisbindung aufgehoben wird. Also wenn man zum Beispiel alles modernisiert, die Böden, die Heizung, dann kann man so ein Haus auch oder auch so eine Wohnung umwandeln und er glaubt, dass nach und nach das ganze Haus umgewandelt wird.
19: Jetzt sind wir natürlich neugierig und wollen wissen, was kostet denn so ein Haarschnitt bei ihm?
20: Das kommt darauf an, wer die Haare schneidet, also zwischen $115 und $250. Das ist eine Menge Kohle, finde ich. Plus ja noch Tipp, das ist ja mindestens 20% hier, also da kommt noch mal eine Menge drauf. Ja, wie gesagt, es kommt darauf an, wer es macht und die haben so eine besondere Regel, die ich jetzt aus Deutschland so nicht kenne. Also man kann immer einmal zum Nachschneiden kommen. Das heißt, man kann den Zeitraum verlängern, bis man wieder zum Friseur geht und so leisten sich das die Leute überhaupt.
19: Oh, das
20: es gibt natürlich auch Leute, die viel Geld haben. Ne? Im West Village gibt es auch Leute, die viel Geld haben. Ich treffe da auch manchmal Leute, die sind da den ganzen Tag und kriegen irgendwie Extensions und Farbe und Schnitt. Und ich denke immer, oh Gott, wie bezahlen die das? Aber solche Leute gibt es natürlich auch. Es gibt aber auch viele Normalos, die da hingehen und die halt gucken, wie sie sich das so einteilen, dass sie sich das leisten können.
19: Und wie merkt Bobby das denn auch in seinem Alltag? Also wie viel Geld jetzt auch alles kostet? Die Miete hattest du schon angesprochen.
20: Ja, ich habe ihn gefragt, wie ist es denn? Wie viel Geld gibst du so aus und wie merkst du auch, dass die Preise gestiegen sind? Und da haben wir einen O-Ton auch, wo er erzählt hat, wie er das sieht.
21: It's true. Your breakfast and your lunch, that's $100.
20: Also er sagt, Frühstück und Mittagessen, da ist man schon mal $100 los. Und wenn du ein Business hast wie er, dann gehst du nicht vor die Tür, ohne dass du $1,000 ausgibst, weil immer irgendwas repariert oder neu gekauft werden muss. Also als Business Owner hast du da noch mal viel, viel mehr Kosten.
0: dabei hört es ja auch nicht auf, ne? Also bei Mieten hört es nicht auf. Die Lebensmittel sind deutlich teurer geworden. Du hast ja auch Menschen getroffen, die inzwischen ihr ganzes Gemüse selbst anbauen. Erzähl uns mal davon. Wie kommt das zustande?
20: Genau, also wir waren in East New York. Das ist ein Stadtteil, der gar nicht so bekannt ist, der aber sehr arm ist. Also jeder Fünfte da lebt unter der Armutsgrenze. Man kennt ja Harlem, man kennt die Bronx immer so als die Stadtteile, die arm sind. Aber East New York ist tatsächlich einer der ärmsten Stadtteile. Für mich war das so eine kleine Reise auch, weil East New York ist am Ende meiner U-Bahn-Linie. Also die 2 fährt dann bis nach New Lord Avenue. Das ist die Straße, die ich immer höre, wenn ich morgens mit der Bahn fahre. Und ich habe mich immer gefragt, wie sieht's da wohl aus? Und als wir dann da hingefahren sind, da habe ich gemerkt, das ist echt eine ganz andere Welt. Also da steigt man aus und da sind erstmal nur Fastfood-Läden, einer neben dem anderen. Und das haben mir die Leute auch erzählt. Es gibt sehr viel Fastfood, aber es gibt kaum Lebensmittelläden. Und wenn, dann ist das extrem teuer. Und wir waren bei East New York Farms. Das ist eine Organisation, die hat Brachland umgewandelt in Gärten. Das sind jetzt Community-Gärten. Also da wird Gemüse angepflanzt, da wird Obst angepflanzt. Und das ist wie so eine kleine Oase mitten in der Stadt. Und dieses Obst und Gemüse können die Leute natürlich auch selber nutzen, aber es gibt einen kleinen Markt. Jeden Samstag gibt es einen Markt und da werden dann die Lebensmittel verkauft. Da kommen dann die Hobbygärtner an und verkaufen das und die Preise sind sehr, sehr günstig. Also ich habe da Salat gekauft, wo ich sonst $4 bezahle und habe da $2 oder sogar noch weniger bezahlt. Also es ist sehr viel günstiger. Und in diesem Garten, da werden auch junge Leute ausgebildet. Also es ist wirklich so ein Community-Garten.
0: Also dann kommen wirklich die Leute aus dem Viertel dahin und sind da so Hobbygärtner oder kommen die auch aus anderen Vierteln?
20: Die Leute kommen vor allem aus dem Viertel, weil es tatsächlich in dem Viertel noch relativ viele Flächen gibt, wo diese Gärten entstehen können. Und dann kommen die Leute und bauen da selber an. Aber viele Leute kommen halt samstags auch und da stehen die Leute schon Schlange, lange bevor die aufmachen, weil sie wissen, da gibt's halt so tolles Essen zu kaufen.
0: Und wie wichtig ist das denn auch, dass es so ein Urban Gardening Projekt, sage ich jetzt mal, dass es das gibt?
20: Also es ist wichtig, weil es zum einen diese Community gibt. Also wir waren da und dann kommen halt die Hobbygärtner, kommen alle an und haben dann ihre kleinen Beete, wo sie ihren Salat anpflanzen. Aber es ist auch insgesamt ein großer Garten, wo Leute Informationen bekommen darüber, wie man sich gesund ernähren kann. Und Alex ist festangestellt als Gärtner in diesem Gemüseparadies und hat uns erzählt, wie die Oase das Leben der Menschen verändert hat.
1: To be self-reliant is a very useful skill.
20: Alex sagt, es ist wichtig, dass du dich selbst versorgen kannst, vor allem an so einem Ort, der so eine Lebensmittelwüste, also Food Desert ist. Und sich da zu engagieren, gibt einem auch das Gefühl, dass man Power hat, also dass man selber was bewegen kann. Und die jungen Leute, die wir da getroffen haben, die da ein Praktikum machen, die waren ganz beseelt davon, wie sie da Obst und Gemüse ernten konnten. Also ich habe mit denen zusammen Bohnen geerntet und da gab es eine Praktikantin, Keisha, die mir erzählt hat, wie toll das ist, in so einem Garten zu arbeiten und, ich sag mal, die Finger sich auch schmutzig zu machen. Also sie sagt, die Kosten für Gemüse sind unglaublich hoch. Die Supermärkte verlangen irre Preise und erwarten von uns Verbrauchern, dass wir das zahlen. Deshalb sind solche Gärten, in denen die Community zusammenkommt, so wichtig, weil es das Leben von allen besser macht.
0: Und sie hat es ja gerade auch schon angesprochen, dass Lebensmittel so teuer sind und vor allen Dingen Gemüse. Und wenn es dann, glaube ich, um Bioprodukte geht, dann ist es ja wahrscheinlich nochmal eine ganz andere Preisangabe auf dem Preisschild, oder?
20: Genau, und das sind alles Bio-Lebensmittel und deswegen sind die Leute da auch so happy. Also an dem Samstag, als wir da gedreht haben, waren die Leute total beseelt davon, was sie da alles zu kaufen bekommen, weil das wirklich tolles Gemüse ist. Und in den Food Pantries, also in den Tafeln, die es da auch ganz viele gibt, da gibt's halt meistens Dosen, die man mitnehmen kann, aber nicht wirklich
0: so was
20: gesundes
0: Frisches
20: Essen.
0: Will man, ja.
20: Genau, die wollen was Frisches haben und das Frische, das gibt's halt wirklich nur bei denen, weil ansonsten ist das entweder nicht so frisch, kein Bio. Und vor allem total teuer.
0: Viele New Yorker setzen ja ihre Hoffnung auf den neuen Bürgermeister Mamdani. Warum glauben denn so viele Menschen, dass er ausgerechnet die Wohnungs- und Lebenshaltungskrise lösen kann?
20: Weil er damit geworben hat im Wahlkampf. Er hat damit geworben, dass er die Mieten einfrieren will, und zwar für die Wohnungen, die mietpreisgebunden sind. Ich habe einige Leute getroffen, die mietpreisgebundene Wohnungen haben, und Bobby zum Beispiel sagt, das ist total wichtig für ihn, dass er weiß, er kann sich darauf verlassen, dass die Miete nicht ständig hochgeht, weil das ist anders als in Deutschland. Vermieter hier können die Miete sozusagen verdoppeln von einem Jahr aufs andere, und bei den mietpreisgebundenen Wohnungen, da ist es so, dass ein städtisches Gremium jedes Jahr zusammenkommt und festlegt, um wie viel die Mieten steigen können. Und ich habe Christian Sperioso getroffen, das ist ein junger Mann, der auch in einer Wohnung lebt, die seine Eltern 1979 schon als mietpreisgebunden übernommen haben, und der zahlt nur $900. Das ist natürlich ein totales Schnäppchen, und der hat sich große Sorgen gemacht, dass die Preise steigen könnten, und hat auf Mamdani gesetzt und ist deswegen auch umgeschwenkt. Christian war früher ein eingefleischter Trump-Fan. Also der hat Trump gewählt, der war bei Wahlkampfveranstaltungen, der war wirklich auch richtig aktiv. Aber Mamdani hat ihn überzeugt, weil er ihm ganz praktisch geholfen hat. Es gab ein Leck in seiner Wohnung, und das war noch während des Wahlkampfes. Da hat er bei Mamdani im Büro angerufen und gesagt, hier, bei mir läuft das Wasser rein. Ich habe alles probiert, mit meinen Vermietern gesprochen, die tun nichts. Und ja, dann bekam er Hilfe. Also er sagt, es hat ein paar Wochen dann gedauert, und dann standen seine Vermieter vor der Tür und waren total sauer, weil ihnen die Stadt Strafen aufgebrummt hat und sie tatsächlich reparieren mussten. Und er sagt, das war das erste Mal, dass ein Politiker was getan hat für ihn und seine Familie. Und er sagt, das ist doch das, was zählt. Und jetzt ist er großer Mamdani-Fan und hat dafür gekämpft auch, ist zu den Veranstaltungen gegangen, wo dieses Gremium sich getroffen hat, um dafür zu kämpfen, dass die Mieten wirklich eingefroren werden.
3: Jetzt wollen wir noch mal ein bisschen genauer über Zohran Mamdani sprechen. Der ist 34. Bis vor kurzem war der noch Nobody, jetzt Polit-Superstar. Seit Januar ist er der erste Muslim als Bürgermeister. Was fasziniert denn die New Yorker so an ihm?
20: Die New Yorker, glaube ich, sind vor allem begeistert von ihm als Typ. Er ist halt jung, er ist dynamisch und er kann extrem gut mit Social Media umgehen. Also er ist wirklich einer, der sich super inszenieren kann und auch mal in den Pool springt mit einem Anzug. Aber was die Leute, glaube ich, inhaltlich vor allem begeistert hat, ist, dass er das Thema Affordability, also die Erschwinglichkeit von Lebensmitteln, zum ersten Mal wirklich zu einem großen Thema gemacht hat. Und die Leute das Gefühl hatten, endlich versteht jemand, wie es uns geht und wie sehr uns dieses Thema bedrückt. Und mittlerweile ist das ja ein Thema, was insgesamt in den USA überall in der Politik vorkommt und wird wahrscheinlich auch bei den Midterms ein Thema sein. Also er war der Erste, der den Leuten das Gefühl gegeben hat, ich höre euch und ich will da was dran tun.
3: Aber er ist jetzt ja kein Normalo, der vielleicht auf Affordability angewiesen ist, würde ich jetzt mal sagen, oder? Seine Mutter ist eine sehr bekannte indische Regisseurin, die war auch schon mal für einen Oscar nominiert. Wieso kann er jetzt so die einfachen Leute ansprechen?
20: Weil er einfach mit ihnen sehr viel spricht. Also der war im Wahlkampf unentwegt unterwegs, ist lange Strecken zu Fuß gegangen, hat mit allen Leuten gesprochen. Ich habe das auch selber erlebt bei Wahlkampfveranstaltungen. Da kommt man ganz nah an ihn ran. Also der ist jemand, der einfach sehr nahbar ist, der immer sehr fröhlich ist. Das ist auch natürlich ansteckend in einer Stadt, die jetzt nach der Trump-Wahl hier so ein bisschen in eine Depression verfallen ist. Ist er jemand, der den Leuten wieder Hoffnung gemacht hat.
3: Und wie hast du das bei den Wahlkampfveranstaltungen da auch gemerkt? Wie hat er so auf dich gewirkt?
20: Der ist jemand, der immer ein Lächeln auf den Lippen hat, der sich mit allen hat fotografieren lassen. Kannst du dir ja vorstellen, ne? Da kamen alle Leute und wollten ein Selfie mit ihm machen. Und das Drumherum war schon auch einfach total positiv. Also da gab's Eis umsonst, da haben die älteren Damen mit dem Eis gestanden in der Hand und haben getanzt. Da war ein Abgeordneter von der Stadt, der getanzt hat mit allen. Da waren Kinder. Also das war so, die Community kam zusammen, und dann kam Mamdani und hat dann gar nicht, also inhaltlich würde ich mal sagen, gar nicht wirklich eine Revolution da losgetreten, aber er hat den Leuten das Gefühl gegeben, ich bin da und ich kümmere mich um euch, und er ist wirklich total viel unterwegs in der Stadt, also ständig auch natürlich auf Social Media zu sehen. Er ist in Clubs, er ist in Cafés, er geht auch zu den jüdischen Organisationen, die ihn sehr kritisiert haben, weil er sich sehr für Gaza ausgesprochen hat. Also er ist ständig unterwegs und ständig präsent und in Social Media präsent, und das finden die Leute toll.
3: Und warum war seine Wahl so überraschend, oder war sie das überhaupt?
20: Die war schon überraschend. Also der war ja wirklich ein Nobody. Und ich habe mit einer Expertin gesprochen, mit einer Politikwissenschaftlerin, die gesagt hat, ich habe den zum ersten Mal interviewt für meinen Podcast, als er bei 1% war. Und das ist noch gar nicht so lange her. Und dann ging das quasi Schlag auf Schlag. Also die Zustimmungswerte sind gestiegen und haben sogar Trump wirklich auch beeindruckt. Der hat das dann auch gesagt, als er Mamdani im Weißen Haus empfangen hat und hat gesagt, also das war ja irre, ne? Die Zustimmungsraten gingen hoch und hoch und der beeindruckt sogar jemanden, der ihn vorher als Kommunisten und als Sozialisten beschimpft hat.
0: Genau, ich wollte mich gerade sagen, also beste Freunde sind die beiden ja nicht.
20: Die sind nicht beste Freunde, aber Trump mag ja Winner-Typen und Mamdani ist auf jeden Fall so ein Winner-Typ und das, glaube ich, beeindruckt ihn einerseits und andererseits, Trump ist ja auch New Yorker und als sie sich zum ersten Mal getroffen haben im Weißen Haus, da war das so ein bisschen so, die zwei Jungs aus Queens sitzen zusammen und reden mal über New York und wie man New York verbessern kann. Also insofern, Mamdani und Trump haben eine ungewöhnliche und bessere Beziehung, als alle erwartet haben.
0: Mit welchen Versprechen hat er sich denn noch den Sieg geholt?
20: Ein großes Thema, wo die jungen Leute, wo Familien merken, wie teuer es ist, ist Kinderbetreuung. Und er hat versprochen, dass es kostenlose Kinderbetreuung gibt für alle Kinder. Bisher ist es nur ab 3 Jahren und hat jetzt schon 2000 Plätze in so einem ersten Schritt geschaffen. Das Geld hat er von der Gouverneurin bekommen, so dass die ersten Familien jetzt schon mal auch spüren, dass sie eine Entlastung bekommen, weil hier kosten die Kitas zum Teil 30.000 und noch mehr Dollar im Jahr. Also die Preise sind gigantisch und das ist dann nur die Kita. Also ich habe auch mit Leuten gesprochen, die eine Kita bezahlen mussten und dann aber nachmittags noch eine Betreuung brauchten und die 70.000 im Jahr bezahlen. Also die Preise sind wirklich irre und daran will er was ändern. Dann hat er kostenlose Busse versprochen. Das hat er noch nicht umsetzen können, weil das kann er auch nicht alleine bestimmen. Dann wollte er ja die Mieten einfrieren für die mietpreisgebundenen Wohnungen. Das sind insgesamt 1 Million Wohnungen hier in New York. Und das hat er tatsächlich jetzt geschafft. Also dieses Gremium hat sich vor ein paar Wochen getroffen. Da waren wir auch dabei. Und die Leute waren so begeistert darüber, dass das gelungen ist, dass sie jetzt erstmal 2 Jahre keine Mieterhöhung bekommen. Und das ist natürlich ein großer Erfolg für Mamdani gewesen. Und es gab Leute, also Christian, den wir eben gehört haben, den haben wir da wieder getroffen und der hat gesagt, er glaubt, dass Mamdani sich damit schon seine zweite Amtszeit gesichert hat.
0: Wenn man an New York denkt, denkt man natürlich auch an Reichtum, tolle Villen, die super großen Penthäuser, Hochhäuser, viele Milliardäre und viele haben da ja auch ihr Geld investiert, ne? Und er will jetzt ja auch die Reichen besteuern, also eine Luxussteuer auf Zweitwohnungen einführen. Wie kommt das denn an?
20: Das kommt drauf an, wie man fragt. Die Reichen finden das natürlich gar nicht toll. Also Mamdani hat das wieder Social Media-like inszeniert. Also er hat sich vor das Haus gestellt von Ken Griffin. Das ist so ein Hedgefonds-Manager, der die teuerste Wohnung, die jemals in den USA verkauft wurde, hat am Central Park South, also am südlichen Ende vom Central Park. Die Wohnung hat 238 Millionen Dollar gekostet und das ist seine Zweitwohnung. Und Mamdani hat gesagt, solche Leute wollen wir besteuern. Also Leute, die Wohnungen haben, die sie als Zweitwohnung, als Ferienwohnung benutzen oder vielleicht als Anlage und die mehr gekostet haben als 5 Millionen Dollar, die will er besteuern. Und Ken Griffin war extrem sauer, also auch, dass er da so namentlich erwähnt wurde und hat gesagt, ich werde die Stadt verlassen, ich werde hier meine Leute abziehen. Also er hat richtig gedroht. Und da gab es auch noch mehr Leute, die gesagt haben, das kann man nicht machen, man kann hier nicht einfach eine Steuer erheben. Trump hat gesagt, Mamdani macht die Stadt kaputt. Und selbst Jeff Bezos, der sich ja relativ selten in Interviews äußert, hat auch gesagt, you could double the taxes I pay. Das hilft auch keinem, wenn man hier so eine Steuer erheben will und dann hat doch die Lehrerin in Queens, die hat doch nichts davon, wenn ich jetzt hier mehr Steuern bezahle. Also das waren jetzt die Leute, die eher kritisch waren, aber es gibt natürlich auch Leute, die das super finden. Und wir haben eine Frau getroffen, deren Name, glaube ich, jedes Kind kennt, Abigail Disney. Das ist die Enkeltochter von Roy Disney. Roy Disney war der Mann für die Finanzen bei Disney und hat den Konzern gegründet, damals mit seinem Bruder Walt Disney, der Erfinder von Mickey Mouse und der eher Kreative. Und Abigail Disney hat sehr viel Geld geerbt. Also die gehört wirklich auch zu den sehr reichen Menschen und hat schon sehr, sehr viel Geld verschenkt, gespendet. Und sie sagt, die Reichen müssen mehr Steuern zahlen.
5: We are losing a lot. It's breaking my heart.
20: Sie sagt, die Stadt verliert sehr, sehr viel dadurch, dass so viele Reiche in der Stadt leben und sich die ärmeren Leute das nicht mehr leisten können. Und sie hofft, dass Zohra Mamdani die jungen Leute wieder zurückholen kann, weil sie möchte, dass junge Leute hier leben können und nicht nur die, die davon träumen, Hedgefondsmanager zu werden. Weil sie sagt, das sind ganz andere junge Leute. Sie möchte, dass die Künstler zurückkommen, die Schriftsteller. Und sie hat immer von den hungernden Dichtern gesprochen, wo sie sagte, früher konnten die noch hier leben. Da konnte man hier auch mit wenig Geld überleben. Und heute geht es nicht mehr. Und das verändert eine Stadt. Und das habe ich öfter gehört, dass Leute gesagt haben, das zieht die Farbe aus einer Stadt. Und das will sie nicht. Sie will nicht in einer Stadt wohnen, wo nur noch Reiche sind, sondern sie möchte gerne, dass New York so bunt und so frech und so auch dreckig bleibt, wie es ist. Weil nur so ist die Stadt so lebendig und nur so lieben die Menschen die Stadt.
5: Die Kluft zwischen Arm und Reich wird da auch immer größer. Und es geht natürlich auch um die Frage, wer kann sich New York noch leisten? Und kann Zohran Mamdani diese Entwicklung stoppen? Kann er was da machen?
20: Also er versucht es zumindest. Er versucht es mit vielen kleinen Dingen. Also er versucht das Leben der Menschen schon mal besser zu machen. Also in den ersten 100 Tagen hat er 100.000 Schlaglöcher ausbessern lassen. Er hat die Toiletten in Parks reparieren lassen. Also er hat dafür gesorgt, dass die Leute das Gefühl haben, ich kann hier wieder leben und ich werde gesehen in der Stadt. Aber natürlich wird es schwierig sein, weil er kann das ja auch nicht alleine entscheiden. Also viele Sachen kann er nur gemeinsam zum Beispiel mit der Gouverneurin hinkriegen oder zum Beispiel auch mit Donald Trump, der ihm versprochen hat, Geld zu geben, um sozialen Wohnungsbau vorantreiben zu können. Also er wird darauf angewiesen sein, dass er viele Partner findet auf diesem Weg. Aber ich glaube, im Moment ist es so, dass er mit kleinen Dingen schon geschafft hat, zumindest einigen Leuten das Leben hier besser zu machen. Und Bobby, also mein Friseur, der hat gesagt, als ich ihn gefragt habe, was er glaubt, ob Mamdani schon viel verändert hat, da sagt er, er hat das Gefühl, es geht so ein frischer Wind durch die Stadt. Und selbst dann, wenn Mamdani gar nichts wirklich Großes erreichen kann, dann ist alleine das schon, dass er geschafft hat, den Menschen wieder Hoffnung zu geben, ist das schon ein sehr großer Wert.
2: Das war der Weltspiegel-Podcast heute mit Janina Werner und Marion Schmickler. 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
2: Da kommt doch gleich ein wenig Reiselaune auf.

Die Sicherheitslage in Deutschland, sie ist nicht erst jetzt ein Thema mit der hybriden Bedrohung, sondern eigentlich schon seit vielen Jahren. Aber das Ganze hat sich sehr schleichend entwickelt. Experten haben diese Entwicklung übrigens schon vor 2 Jahrzehnten vorausgesehen. Wir haben gleich dazu ein kurzes Gespräch im Programm mit dem Ex-BND-Präsidenten Schindler. Bleiben Sie dran.

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1: Um 5 Uhr mit Ronald Lessig. Wer ist für den versuchten Sprengstoffanschlag mit einer Drohne am Flughafen Leipzig-Halle verantwortlich? Die Bundesregierung will Medienberichten zufolge Anfang der Woche offiziell erklären, dass Russland hinter dem Vorfall steckt, und auch ankündigen, wie sie darauf reagieren will. Aus Berlin Katrin Aue.
2: Auf den Medienbericht hin teilt ein Regierungssprecher mit, man beteilige sich nicht an Spekulationen. Zitat: Relevant ist allein die offizielle Zuordnung, die die Bundesregierung nach eigenem Ermessen und unter Abwägung aller Ermittlungsergebnisse vornimmt. Der Bundeskanzler hatte bei der Regierungsklausur in Neu-Hardenberg diese Woche allerdings schon angekündigt, man werde so wörtlich in Kürze eine Aussage treffen, wer hinter den Drohnenvorfällen in Leipzig stecke. Sie werden dafür bezahlen, sagte Friedrich Merz weiter.
1: Bei dem Referendum in Island über die Wiederaufnahme von EU-Beitrittsgesprächen liegt das Ja-Lager nach ersten Teilergebnissen knapp vorn. Nach Angaben des isländischen öffentlich-rechtlichen Rundfunks stimmten bisher gut 51% für die Aufnahme neuer Verhandlungen mit der Europäischen Union, knapp 49% votierten dagegen. Ein endgültiges Ergebnis liegt noch nicht vor. Sollte sich die Mehrheit für den Vorschlag der Regierung aussprechen, könnten die seit 2013 ausgesetzten EU-Beitrittsgespräche wieder aufgenommen werden. Die Deutsche Bahn will nach einem Medienbericht bis 2030 rund 210 Millionen Euro in sauberere Züge und Bahnhöfe

0: Die Dortmunder waren von Anfang an überlegen. Schon nach 9 Minuten traf Gerassi zur Führung. Noch vor dem Seitenwechsel erhöhte der griechische Neuzugang Konstantelias. In der zweiten Hälfte sah der Dortmunder Inacio rot. Der HSV konnte davon aber nicht mehr profitieren. Für die Überraschung des Tages sorgten die Aufsteiger. Die SV Elbersberg hat ihr Bundesliga-Debüt gewonnen mit 3:2 gegen Bayer Leverkusen. Mitaufsteiger Paderborn erkämpfte sich ein 0:0 in Mainz. Standesgemäß mit 3:0 setzte sich Leipzig gegen Mönchengladbach durch. Außerdem trennten sich Union Berlin und Frankfurt 3:3, Köln gewann 3:2 gegen Hoffenheim.
1: Das waren die Nachrichten. Das Wetter in Deutschland. Heute im Nordwesten zeitweise Regen, sonst heiter bis wolkig, 20 bis 29 Grad. Am Montag gebietsweise Schauer, 18 bis 27 Grad. Am Dienstag wechselhaft. Es ist 5 Uhr.
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3: Vorsicht bitte auf der A61 Koblenz-München-Gladbach. Zwischen Türnich und Kreuzkerpen gefährdet Aquaplaning die Fahrt. Die A1 Trier Richtung Köln-Koblenz ist zwischen Hasborn und Manderscheid nach einem Unfall gesperrt. Die A1 Osnabrück Richtung Bremen ist zwischen Holdorf und Lohne-Dinklage nach einem Unfall ebenfalls weiterhin gesperrt. Die A1 Bremen Richtung Hamburg ist zwischen Harburg und Stillhorn wegen Bauarbeiten noch bis morgen ca. 5 Uhr gesperrt. Die Umleitung geht über die U83. Die A3 Köln Richtung Oberhausen ist zwischen Kreuz Breitscheid und Kreuz Kaiserberg wegen Bauarbeiten bis 20 Uhr gesperrt. Die A3 Würzburg Richtung Nürnberg ist zwischen Kitzingen-Schwarzach und Wiesentheid nach einem Unfall gesperrt. Die Umleitung führt über die U5 und U7. Auf der A8 Karlsruhe Richtung Stuttgart ist im Dreieck Leonberg die Überleitung zur A81 Richtung Heilbronn gesperrt. Der Verkehr wird über die Anschlussstelle Leonberg Ost umgeleitet. Die A81 Stuttgart-Singen ist zwischen Sindelfingen Ost und Böblingen-Hulb wegen einer Baustelle in beiden Richtungen bis morgen gesperrt. Bitte der Umleitungsbeschilderung folgen. Berlin, die A100 Stadtring Richtung Wedding, ist zwischen Detmolder Straße und Hohenzollerndamm bis morgen 5 Uhr gesperrt. Die A448 Dortmund-Witten Richtung Bochum-West ist zwischen Bochum-Altenbochum und Bochum-Weidmar wegen Bauarbeiten bis morgen 5 Uhr gesperrt. Und die A480 Reiskirchen-Gießen ist zwischen Reiskirchener Dreieck und Wettenberg wegen einer Baustelle bis morgen 5 Uhr in beiden Richtungen gesperrt. Umleitungen sind eingerichtet. Das war's vom Verkehr. Ihnen eine gute und freie Fahrt.
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3: Und die kommt wie immer vom Norddeutschen Rundfunk in Hamburg. Im Studio ist Detlef Karg. Guten Morgen. Die Hintergründe des gescheiterten Drohnenanschlags am Leipziger Flughafen sind laut einem Medienbericht offenbar aufgedeckt. Russland soll dahinter stecken. Die Bundesregierung will sich nun dazu öffentlich in den kommenden Tagen äußern. Über die seit Jahren bestehende hybride Bedrohungslage hat meine Kollegin Marlies Schaum vom Westdeutschen Rundfunk mit Gerhard Schindler gesprochen. Er war 4 Jahre lang Chef des Bundesnachrichtendienstes. Und die erste Frage an ihn war, ob auch er als Profi gelegentlich mit einem Gefühl der Unsicherheit lebt.
4: Ja, ich fühle mich schon unsicher, weil ich glaube, das Gefühl, das die Bürgerinnen und Bürger haben, wenn sie abends die Nachrichtensendungen sehen, dass die Welt aus den Fugen geraten ist, das ist nicht nur ein Gefühl, sondern das trifft zu. Wir haben eine schwierige Lage und ich erlaube mir einfach mal, die Bundesregierung zu loben, denn das, was Dobrindt da aufgezählt hat, ist genau die richtige Lagebeurteilung und jetzt werden auch die richtigen Schlüsse gezogen, nämlich wir müssen standhalten diesem Teil der hybriden Kriegsführung, denn sonst gehen wir unter.
5: Es heißt oft, dass was wir als Öffentlichkeit mitbekommen, wie zum Beispiel in Leipzig, sei nur wenig von dem, was eigentlich im Verdeckten passiert, aber halt verhindert werden kann. Sind da inzwischen die Abwehrmechanismen okay?
4: Das wäre jetzt falsch, wenn ich sagen würde, alles ist okay, sondern man kann und man muss immer besser werden. Aber eins ist auch klar, im Grunde genommen funktioniert unser System. Ne? Wir halten Stand, wir rüsten nach militärisch und die Bundesregierung hat ja am 12. August ein großes Gesetzespaket beschlossen für die Ertüchtigung der Nachrichtendienste. Dafür muss sie gelobt werden. Das ist die erste Bundesregierung seit langem, die sowas überhaupt macht. Und insofern sind wir auf dem richtigen Weg, aber wir haben noch lange nicht das Ziel erreicht.
5: Ja, ich frage mich, wie schnell das überhaupt gehen kann, dass sich

0: zum Beispiel auch ein BND auf solche neuen Bedrohungslagen einstellen kann, wenn alles auf einmal so digital stattfindet. Kann so ein großer Behördenapparat das, sich so schnell umstellen?
1: Also das ist ja nicht so, um das mal zu verdeutlichen, dass das gestern angefangen hat und muss jetzt übermorgen fertig sein, sondern diese Entwicklung, die hat sich ja aufgebaut. Und die Frage digital, Informationskrieg, Cyberoperationen, Cyber-Einflussoperationen, alle diese Fragen sind ja nicht neu und mit denen hat sich der Bundesnachrichtendienst schon lange befasst. In der Tat schon lange, bevor das ein Thema für die Öffentlichkeitsarbeit war. Die Entwicklung ist rasant, sie ist schnell, sie ist auch quantitativ gefährlich und wir haben in der Tat einen Nachholbedarf und mit diesem neuen Gesetzespaket wird dieser Nachholbedarf geschlossen. Daher großes Lob an die Bundesregierung.
0: Ich denke manchmal ein bisschen fast schon wehmütig an meine 90er Jahre Teenagerzeit zurück und denke, ach, damals war doch alles halb so unsicher und schlimm. Ist das so eine Verklärung oder war irgendwie damals alles viel klarer in den Bedrohungen?
1: Es war alles viel klarer, denn heute wehren sie sich gegen Gefahren, die sie schwer einschätzen können. Wer steckt hinter einem Cyberangriff? Da sagt man jetzt gleich, boah, das waren die Russen. Aber man braucht Beweise, belegbare Beweise, um international agieren zu können. Und das fällt schwer. Wer steckt eigentlich hinter einem Anschlag? Ist es ein Einzeltäter oder ist es ein Netzwerk? Man braucht Beweise, um das belegen zu können. Aber wie will man Beweise in einem riesigen Internet, wo man sich optimal verstecken kann, in Anführungszeichen, finden? Das heißt, sie brauchen neue Module, sie brauchen neue Abwehrmechanismen, um vor die Welle zu kommen und nicht hinter der Welle herzulaufen. Und das ist bei der neuen globalisierten Kommunikationswelt mit Milliarden von Daten und Milliarden von Nutzern sehr schwer.
0: Ja, ich meine, wie gehen Sie damit um, wenn Sie zum Beispiel rund um Köln wandern und sich das alles durch den Kopf gehen lassen und was Sie alles wissen, was im Hintergrund alles passieren kann, blenden Sie sowas aus? Können Sie sich dabei nur entspannen?
1: Also wenn Sie das nicht können, dann wären Sie für diese Aufgabe falsch. Sie müssen ja auch irgendwann mal vernünftig schlafen und müssen sagen, okay, alles läuft gut. Es kann alles besser werden, aber natürlich brauchen Sie auch ein Stück weit abschalten. Deshalb wandere ich auch sehr, sehr gerne mit meiner Tochter und so sind wir ja einmal rund um Köln gewandert.
0: Ja, und haben davon berichtet. Ich wünsche Ihnen auf jeden Fall viele schöne Wanderungen und dass Sie das hinbekommen mit dem Verdrängen, weil Sie haben natürlich recht, man kann nicht permanent drüber nachdenken, was alles passieren könnte, dann kann man ja nicht nach vorne gucken und weiterleben. Ne? Aber tatsächlich, die Bedrohungslage, sagen auch Sie, ist handfest eine andere heute als sogar noch zu Ihren Zeiten als BND-Chef.
1: Ganz genau, die Bedrohungslage ist stärker geworden. Und was wir brauchen, vielleicht gestatten Sie mir noch diesen Hinweis, wir brauchen natürlich militärische Stärke, um standhalten zu können. Aber viel, viel wichtiger ist die mentale Resilienz der Bevölkerung. Wir sehen in der Ukraine, wie sich ein Volk wehrt, mit dem Kopf auch wehrt. Und ohne mentale Resilienz werden wir verlieren. Wir brauchen den Willen der Bevölkerung, sich verteidigen zu wollen. Und da müssen wir noch dran arbeiten.
2: Ein Appell von Gerhard Schindler. Er war 4 Jahre lang Chef des Bundesnachrichtendienstes. Und wir bleiben in der Nähe dieses Themas. Hacking gehört ja auch zur hybriden Bedrohung. Und nicht immer sind es Staaten, die diese Angriffe verüben, sondern oft Kriminelle. Öffentliche Einrichtungen in Deutschland sind immer wieder Ziel. Jetzt ist das Netz des Landes Berlin Ziel gewesen. Am Freitag bestätigte der Senat offiziell, dass man erpresst werde. Die Hacker, die sich in das Berliner Landesnetz eingeschlichen und Daten gestohlen haben, wollen die Daten im Darknet verkaufen. Aber erpressen lasse man sich nicht, sagt der Senat. Aus Berlin, Sabine Müller.
3: Als der regierende Bürgermeister Kai Wegner und Innensenatorin Iris Spranger am Freitagnachmittag die Öffentlichkeit informieren, bleiben sie stumm zu den Tätern und ihren Forderungen. Nur bei Spranger schimmert kurz durch, dass für die gestohlenen Daten Geld gefordert wird.
4: Egal in welcher Höhe und wie die Erpressung stattfindet, wir werden nicht zulassen, dass diese Erpressung in der Bundeshauptstadt und in Berlin erfolgt.
3: Der Spiegel berichtet kurz darauf über die Höhe der Summe 30 Bitcoin, nach aktuellem Kurs gut 2 Millionen Euro. Diese Zahl wird in einem Eintrag im Darknet genannt, dem dunklen Bereich des Internets, wo Inhalte nicht durch die üblichen Suchmaschinen oder Browser zu finden sind. Über die IT-Sicherheitsexpertin Bianca K. Kastel, Mitglied im Chaos Computer Club, konnte der RBB Screenshots des Eintrags einsehen. Die Urheberin, eine Cyber-Erpressergruppe namens Resida. Keine Unbekannte, sagt Kastel.
5: Die hat zum Beispiel auch schon die Landeshauptstadt Stuttgart angegriffen und eben auch erpresst und verschiedene öffentliche Einrichtungen in den letzten Jahren, Monaten angegriffen. Und es gab da durchaus ein sehr ähnliches Muster, was wir jetzt hier in Berlin auch sehen.
3: In den Briefings, die der Senat unter anderem den Vorsitzenden der Abgeordnetenhausfraktionen gab, fiel der Name Resida nach RBB-Informationen nicht. Es gab aber den Hinweis auf die Cyberattacke in Stuttgart. Auf deren englisch verfassten Darknet-Seite hieß es am Freitag, 7 Tage lang könne auf die exklusiven, einzigartigen und beeindruckenden Daten geboten werden. Gegenüber dem RBB hatten Insider von mindestens 100.000 gestohlenen Dateien gesprochen. Die Resida-Gruppe spricht von mehr als 1,4 Millionen Files scanned, durchsuchten Dateien. Darunter angeblich Finanzdokumente, Verträge, Personalakten, Passwörter, Bankkontonummern sowie Pass- und Personalausweisdaten. Besorgniserregend klingt auch, dass die Hacker angeblich Analysen zur Verletzlichkeit von Berlins Wasserversorgung haben. Als Beleg für den erfolgreichen Hack werden Ausschnitte aus verschiedenen Dokumenten gezeigt. Ob diese authentisch sind, kann der RBB nicht beurteilen. Dass sich der Berliner Senat von den Hackern nicht erpressen lassen will, sieht IT-Sicherheitsexpertin Kastel als richtige Strategie.
5: Weil dieses Geschäftsmodell wirklich erst dadurch ermöglicht wird, weil es eben immer wieder Geldzufluss für diese Banden gibt. Wenn keiner mehr zahlt, ist dieses Geschäft auch irgendwann, sagen wir mal, ausgetrocknet.
3: Wenn das Land Berlin sich tatsächlich nicht erpressen lässt, könnten allerdings andere die gestohlenen Daten kaufen, glaubt Cyber-Expertin Kastel, etwa kriminelle Gruppen. Und dann zum Beispiel die sensiblen, personenbezogenen Daten für ihre Machenschaften nutzen.
2: Sabine Müller informierte.

Und damit blicken wir auf das Wetter für heute Sonntag, den 30. August. Tagsüber im Norden und Nordwesten bei stärkerer Bewölkung wiederholt Schauer. Sonst bei wechselnder Bewölkung zumeist trocken. Von den Alpen bis zur Lausitz ist es länger sonnig und am Abend gibt es dann im Südwesten wieder aufziehende Wolken. Temperaturen in Deutschland zwischen 20 und 28 Grad. Es weht ein mäßiger bis frischer, zeitweise auch stark böiger Südwestwind. An der See und in Hochlagen Sturmböen möglich. Und die Temperaturen deutscher Städte, es ist noch vergleichsweise mild. In Kiel 17 Grad, auch in Hamburg 17 Grad. Rostock 17 Grad, Hannover 19 Grad. Berlin ebenfalls 19 Grad, auch in Kassel 19 Grad, Münster 18 Grad, Köln 20 Grad, Frankfurt am Main ebenfalls 20 Grad und auch in Erfurt 20 Grad, Saarbrücken 19 Grad, Nürnberg 18 Grad, Dresden 19 Grad, Stuttgart 19 Grad, Freiburg 20 und München meldet 17 Grad.

0: Es ist 5.15 Uhr, Viertel nach fünf. Guten Morgen.
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0: Es geht um Sicherheit, Souveränität und um die Fische. In Island findet ein Referendum statt, ob man denn mit der EU die Beitrittsverhandlungen wieder aufnehmen will. Und es gibt ein Kopf-an-Kopf-Rennen. Vor gut zwei Stunden, da gab es die ersten Hochrechnungen und ein leichtes Plus von 51% für die Wiederaufnahme der Beitrittsverhandlungen. Mittlerweile hat sich das Ganze gedreht. Nun sind es ungefähr knapp 51% dagegen. Wir werden genaues erst im Laufe des Tages erfahren, wenn alle Isländer Stimmbezirke ausgezählt sind. Über das aktuelle Referendum, also den Tag davor, haben wir jetzt die Reportage von Ann-Britt Backenbüll im Programm.
2: Ich bin hier, weil ich mit Ja stimmen werde. Ich möchte vorankommen. Ich denke, Ja bedeutet Fortschritt, Nein bedeutet Stillstand.
3: Wir haben unsere Affäre pretty well.
2: Wir sind bisher mit allem ziemlich gut zurechtgekommen, egal ob Vulkanausbruch oder Wirtschaftskrise. Unser Land steht gut da und ich bin überzeugt, dass das auch so bleibt, wenn wir unabhängig bleiben.
4: Ein Thema, bei dem die Fronten besonders verhärtet sind, die Fischerei. Ein wichtiger Wirtschaftszweig Islands. Viele Gegner einer EU-Mitgliedschaft fürchten, dass Reykjavik über Fangquoten und den Zugang zu Fischgründen dann nicht mehr selbst entscheiden könnte. Ein zentraler Grund, warum Island bereits 2013 Beitrittsgespräche mit Brüssel auf Eis legte, jedoch nicht der einzige, erklärt Politikwissenschaftlerin Vilborg Åsa Guðjónsdóttir von der Universität Reykjavik.
5: Die Kontrolle über die Fischerei zu behalten ist wichtig. Für viele ist das eine rote Linie. Dann geht es um die Landwirtschaft und die Frage, wie Island in die gemeinsame Agrarpolitik eingebunden würde. Und der Euro ist ein großer Faktor.
4: Denn die isländische Krone schwankt, Inflation und Zinsen sind hoch. Die EU-Befürworter hoffen, dass sich solche Probleme durch den Euro in den Griff bekommen ließen. Doch es geht um mehr als Wirtschaft. Island liegt strategisch mitten im Nordatlantik. Angesichts der veränderten Sicherheitslage in der Region stellt sich für viele auch die Frage, ob eine engere Anbindung an Europa Island künftig mehr Sicherheit und politischen Rückhalt bringen könnte. Islands Ministerpräsidentin Kristrún Frostadóttir spricht von einem großen Tag, unabhängig vom Ausgang des Referendums.
2: Ich finde es schön zu sehen, wie viele Menschen sich an dieser Debatte beteiligt haben. Dadurch wird viel intensiver darüber diskutiert, welche Rolle die EU für Island spielt, welchen Platz Island in der Welt hat und wie unsere geopolitische Lage ist. Egal wie das Ergebnis ausfällt, ich werde damit zufrieden sein.
4: Denn Island ist längst eng mit der EU verbunden, gehört zum europäischen Wirtschafts- sowie zum Schengen-Raum. Ein Jahr könnte nun die Rückkehr an den Verhandlungstisch bedeuten. Dann würden die Beitrittsverhandlungen mit Brüssel wieder aufgenommen. Über eine EU-Mitgliedschaft selbst müssten die Isländer später noch einmal entscheiden.
0: Ann-Britt Backenbüll war das. Am vierten Tag nach der Sturzflut im Grenzgebiet von Nepal und Tibet werden aus beiden Ländern weiterhin rund 3000 Menschen als vermisst gemeldet. Die Zahlen waren am Freitag erheblich in die Höhe geschnellt. Bisher gibt es knapp 700 Tote aus dem chinesisch verwalteten Tibet. Sind es deutlich weniger? Wir wissen nicht, ob die Zahlen ganz genau stimmen. Derzeit unter 10. Mehr von Lena Bodewein.
6: Der Anblick von blauen Leichensäcken wird häufiger, je weiter die Rettungs- und Bergungsarbeiten im Katastrophengebiet fortschreiten. Viele Menschen suchen verzweifelt auf den Listen, die an den Krisenzentren aushängen, nach den Namen ihrer Angehörigen. Wer dort steht, wurde gerettet. Meine Familie steht nicht drauf. Rani Gupta hat die Listen vergeblich durchgesucht, erzählt sie einem Reporter der Nachrichtenagentur Reuters. Sie haben sogar Fotos aufgehängt, aber wir wissen nichts. Es sind schon 3 Tage vergangen und es gibt keine Neuigkeiten über irgendeines meiner Familienmitglieder. Werde ich sie wiedersehen? Es ist niemand mehr da. Ich bin jetzt die Einzige hier. Ich weiß nicht, wohin ich gehen oder was ich tun soll. Nach wie vor ist die Lage unübersichtlich, da viele der abgelegenen Regionen in den Bergen komplett abgeschnitten sind, ohne Kommunikation, ohne Strom. Sie sind nur per Helikopter zu erreichen. Die nepalesische Armee fliegt unaufhörlich Hilfsgüter dorthin, wo keine Straßen mehr hinführen. Die Sturzflut vom Mittwoch hat Wege und Brücken zerstört. Gleichzeitig bringen sie Gerettete per Hubschrauber in die Notlager oder weiter nach Kathmandu in die Krankenhäuser der Hauptstadt. Während dieser Teil der Rettungsarbeiten von Nepal alleine koordiniert und bewältigt wird, benötigt das Land spezialisierte ausländische Hilfe bei der Bergung aus Tunneln, beim Transport sowie bei der Identifizierung und Lagerung von Leichen. Das sagte der Außenminister der Nachrichtenagentur Reuters. Allein 900 Mitarbeitende der Wasserkraftwerke werden vermisst, viele von ihnen in Tunneln. Der Schlamm, den die Sturzflut mit sich gebracht hat, erschwert die Rettungsarbeiten nach wie vor. Mit Baggern und Räumfahrzeugen kämpfen sich Helfer und Soldaten vor. Oder sie kriechen auf allen Vieren über den Schlick zu Menschen in Tunneln, arbeiten sich vorsichtig vor und ziehen sie heraus. Neue Satellitenaufnahmen vor und nach der Sturzflut vom Mittwoch verdeutlichen das Ausmaß der Zerstörung. Wasserkraftwerke, große Industrieareale, Dörfer am Fluss, Siedlungen mit vielen rot- oder blau gedeckten Häusern sind auf Aufnahmen aus dem vergangenen Monat noch zu sehen. Aktuelle Bilder zeigen nur Schlamm, Geröll und Wasser über eine Breite von mehreren hundert Metern. Ich hatte die Hoffnung völlig aufgegeben, weil ich meine Kinder verloren hatte. Ich dachte, mein Leben hätte keinen Sinn mehr. Mati Maya Tamang hat überlebt und beschreibt, wie sie verzweifelt nach ihren beiden Kindern gesucht hat. Ich bin durch einen Dschungel gelaufen, voller Blutegel, habe Flüsse überquert. Endlich habe ich meine beiden Kinder gefunden. Sie waren verletzt und voller Schramm, aber sie wurden gefunden. Mein älterer Sohn ist schwer verletzt, sein Bein ist gebrochen. Man konnte ihn hier in Batar nicht behandeln. Deshalb wurde er in das Unfallkrankenhaus in Kathmandu gebracht, wurde mir gesagt. Ich frage mich, wann werde ich ihn endlich wiedersehen? Mati Maya Tamang hat ihren Sohn wiedergesehen. Noch gibt es Geschichten voller Hoffnung.
0: Lena Bodewein berichtete, und wir bleiben bei diesem Thema. Nach der Sturzflut gibt es natürlich von überall Hilfsangebote, etwa auch aus Bayern. Mehr von Frank Jordan.
7: Menschen, die zunächst ungläubig auf die Wassermassen starren und dann um ihr Leben rennen. Tonnenschwere Felsbrocken, die durch die Luft geschleudert werden. In Sekunden begräbt die Schlammflut alles unter sich. Detlef Gück aus Deggendorf kennt das. Er war als Arzt mehrfach in Nepal, auch vor 16 Jahren, als dasselbe passierte.
8: Das ist ja so eine Urgewalt. Die Massen kommen auf einen zu. Das hat man in den Medien ja gesehen, wie die Brücken wie Plastikspielzeug weggeschwemmt worden sind. Gell? Also wenn es passiert, hat man keine Chance, irgendwie wegzukommen.
7: Der Niederbayer ist der Region sehr verbunden. Gück hat vor 20 Jahren in seiner Heimatstadt Deggendorf den Verein Die Kleine Hilfe gegründet, um Menschen in Nepal zu helfen. Seine Kinderzentren, die er dort aufgebaut hat, sind von der aktuellen Katastrophe nicht betroffen. Für Detlef Gück kein Trost.
9: Ich finde es entsetzlich. Und wenn man diese Naturgewalten selber schon mal miterlebt hat, ist es zum Heulen einfach.
7: Thomas Meyer ist für die Hilfsorganisation Humedica mit Sitz in Kaufbeuren gerade in Nepal vor Ort.
10: Wir geben die Hoffnung nicht auf, noch mehr Leute zu finden oder dass Leute auch noch in den Wäldern sind oder auf dem Rückweg und versuchen, von den Bergen runterzukommen.
7: Auch der Verein aus dem Allgäu will helfen. Die Menschen bräuchten dringend sauberes Wasser und Hygieneartikel. Humedica packe dazu gemeinsam mit Partnerorganisationen gerade alles Nötige, erklärt Thomas Meyer. Für die Hilfsmannschaften gäbe es aber ein Problem.
10: Wir haben über 80 Brücken verloren. Das heißt, der Zugang zu diesen Gebieten ist unheimlich schwierig.
7: Parallel zu den Hilfsmaßnahmen und Aufräumarbeiten wird nach der Ursache des Unglücks gesucht. Nach Angaben der nepalesischen Katastrophenschutzbehörde könnte der Abbruch eines Gletschers die Sturzflut ausgelöst haben. Durch den Klimawandel würden sich solche Ereignisse häufen, erklärt Andrea Fischer von der Akademie der Wissenschaften in Innsbruck.
11: Jetzt in Zeiten des Klimawandels beobachten wir leider oft das Phänomen, dass am Untergrund angefrorene Gletscher, die sich in großen Höhen befinden, sich erwärmen und beginnen am Untergrund zu rutschen.
7: Die Forscherin befürchtet, dass es sich nicht um ein isoliertes Ereignis handelt, sondern dass noch weitere Felsen auftauen und sich weitere Gletscher in Bewegung setzen.
0: Soweit diese Informationen von Frank Jordan.
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12: Mit Holger Gerska. Sportlich war es ein perfekter Saisonstart für Borussia Dortmund. 2:0 gegen den HSV, ein ungefährdeter Sieg. Vor allem von den ersten 45 Minuten schwärmte der Dortmunder Waldemar Anton.
13: Eine perfekte erste Halbzeit. Also ich glaube, nicht zugelassen. einige Möglichkeiten erspielt, sogar hätten sogar den Sack zumachen müssen in der ersten Halbzeit. Ja, und dann zweite Halbzeit wurden wir ein bisschen unsauber. Aber gut, am Ende mit einem Mann weniger verteidigt, kaum was zugelassen. Und das ist das Entscheidende, dann die drei Punkte.
12: Aber es gab auch eine rote Karte für Inacio, der dies mit einem Flaschenwurf auf das Vereinslogo quittierte, und eine Verletzung des Griechen Konstantelias. Beim Schützen des 2:0 besteht der Verdacht auf Kreuzbandriss. Der Hamburger Mittelfeldspieler Nikolai Remberg haderte mit der Leistung seiner Mannschaft in der ersten Halbzeit.
14: Ich glaube, wenn du mit 1:0 in die Pause gehst, ist es noch okay. Dann kriegst du kurz vorher noch das 2:0. Das ist dann schon bitter. Aber wie die Jungs aus der Halbzeit rausgekommen sind, finde ich trotzdem, ja, bemerkenswert. Da haben wir es deutlich besser gemacht. Aber klar, wenn du die erste Halbzeit hier, würde ich mal sagen, ein bisschen verschläfst, dann wird schwer, hier was mitzunehmen.
12: Für die Überraschung des ersten Bundesliga-Samstags der Saison sorgten somit die Aufsteiger. Die SV Elversberg gewann gleich das erste Bundesligaspiel der Vereinsgeschichte nach einem 3:0 Zwischenstand letztlich mit 3:2 gegen Leverkusen. Und auch der SC Paderborn punktete beim 0:0 in Mainz. Souverän spielte RB Leipzig 3:0 gegen Mönchengladbach beim Trainerdebüt von Martin Demichelis.
15: Ich werde diesen Tag nicht vergessen. Was von einer Choreografie, was die Leistung von der Mannschaft. 3 Punkte, 3 Tore. Zu Null gespielt. Perfekt gelaufen, kann man sagen.
12: Nicht ganz so perfekt der Einstieg von Union Berlin und Eintracht Frankfurt. Beide Teams trennten sich 3:3. Und auch in Köln gab es viele Tore. Der FC setzte sich im Endspurt 3:2 gegen Hoffenheim durch. Apropos viele Tore. Die zweite Liga ist dann noch etwas spektakulärer unterwegs. Am Nachmittag gewann der VfL Wolfsburg mit 5:2 in Karlsruhe. Heidenheim setzte sich mit 5:3 gegen Dresden durch und Fürth gewann 4:3 in Cottbus. Und am Abend setzte dann der erste FC Nürnberg das Toreschießen gegen Arminia Bielefeld fort. Oliver Tubenauer mit den Einzelheiten.
16: 4:1, der klare Sieg gegen Arminia Bielefeld, obwohl die Bielefelder durchaus mitgespielt haben. Aber Nürnberg schon in der 11. Minute durch Soma mit einem schnellen Lauf mit 1:0 in Führung gegangen. Dann 22. Minute Tim Janisch mit einer Direktabnahme unten links zum 2:0. In der 38. Minute dann Adam Makiev mit einem Fernschuss. Und Makiev, was auch in der 67. Minute einen draufsetzte, diesmal kein abgefälschter Schuss, aber ein Schuss wie ein Strich zum 4:0. Schönheitsfehler aus Nürnberger Sicht, das 4:1 durch Marius Wöhr nach einem unnötigen Ballverlust der Nürnberger überlupfte er Nürnbergs Torhüter Jan Reichert.
12: Damit zu den Weltmeisterschaften dieses Wochenendes. Kanu-Weltmeisterin wurde erstmals im Einer Pauline Jaksch. Im olympischen K1 über 500 Meter feierte die Berlinerin einen souveränen Startzielsieg.
17: Das ist schon mega, aber ich kann es nicht selber gar nicht glauben. Und ja, danke an alle, die hier sind. Meine Familie, mein Cousin, das ist der Hammer. Also Wahnsinn, ich bin sprachlos.
12: 2 Medaillen steuerten paralympische Kanutinnen zur WM-Bilanz von Poznan bei. In unterschiedlichen Startklassen paddelten Anja Adler und Felicia Labera zu Bronze. Bei der Ruder-WM in Amsterdam standen die Finalläufe der Vierer auf dem Programm mit einer deutschen Medaille. Der Doppelvierer der Männer freute sich über Silber. Einer Olympiasieger Oliver Zeidler gewann seinen Halbfinallauf und steht damit im Finale. Finale ist auch das Stichwort für die Hockey-WM. Die deutschen Männer treffen im Endspiel auf Spanien. Aus Belgien berichtet Christina Schröder.
18: Mit den Spaniern haben die deutschen Hockeyspieler noch eine Rechnung offen. Das Duell in der Zwischenrunde war das einzige Spiel, das Deutschland in diesem Turnier bislang verlor. Doch es war der Dämpfer, den sein junges Team laut Bundestrainer André Henning gebraucht hatte. Ohne dieses Spiel würde man nicht im Finale stehen. Seine Mannschaft habe unglaublich viel aus dieser Partie mitgenommen. Diese Höchstleistung wird auch gegen Spanien vonnöten sein, um nicht nur den Titel zu verteidigen, sondern auch mit einem möglichen 4. WM-Triumph mit Rekordsieger Pakistan gleichzuziehen.
12: Dieses WM-Finale im Hockey beginnt um 16.30 Uhr. Weltmeister bei den Frauen wurde Argentinien mit einem Finalsieg gegen die Niederlande.
0: Soweit Holger Gersker und der Sport.
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19: Um 5.30 Uhr mit Ronald Lessig. Steckt Russland als Drahtzieher hinter der Sprengdrohne auf dem Leipziger Flughafen? Laut Medien des Springer Verlages will die Bundesregierung das in den kommenden Tagen offiziell verkünden und erklären, wie sie reagieren wird. Aus der Nachrichtenredaktion Laura Jahnke.
20: Die Springer-Medien berufen sich auf Insider, die mit dem Vorgang vertraut sein sollen. Demzufolge will die Regierung nicht nur EU-Sanktionen gegen Moskau verschärfen, sondern die mit eigenen Maßnahmen kombinieren. Das werde sie schon Anfang kommender Woche erklären, zeitlich nahe zum Treffen der EU-Außenminister am Dienstag. Ein Regierungssprecher nannte die Medienberichte Spekulationen. Wichtig sei der Bundesregierung, alle Erkenntnisse der Ermittler abzuwägen und dann den versuchten Anschlag nach eigenem Ermessen den Tätern zuzuordnen. Am Flughafen Flughafen Leipzig-Halle war Anfang des Monats eine Sprengstoffdrohne entdeckt worden in der Nähe ukrainischer Frachtmaschinen.
19: Nach der Flutkatastrophe im Himalaya steigt die Zahl der Todesopfer. Nach jüngsten Informationen der Behörden in Nepal wurden bisher mehr als 690 Tote registriert. Rund 3000 Menschen gelten noch als vermisst. Schlechtes Wetter erschwerte die Suche nach Überlebenden. Der Katastrophenschutz von Nepal warnte zudem vor weiteren Überschwemmungen durch einen Fluss. Israels Regierungschef Netanyahu hat Angriffe israelischer Siedler auf Palästinenser im Westjordanland scharf verurteilt. Er sei entschieden gegen die kriminellen Gewalttaten einer, so wörtlich, Handvoll Randalierer, erklärte Netanyahu. Die Täter verstießen gegen das Gesetz, behinderten die israelische Armee und schadeten Israels Ansehen in der Welt. Dass der israelische Premier öffentlich Kritik an den Siedlern übt, kommt eher selten vor. Gestern hatten zahlreiche israelische Siedler Palästinenser in den Dörfern Kusra und Jalut attackiert. Heute startet im US-Bundesstaat Florida eine Rakete, die das NASA-Weltraumteleskop Nancy Grace Roman ins All bringen soll. An ihm wurde 10 Jahre gebaut. Wichtige technische Komponenten stammen vom Max-Planck-Institut für Astronomie in Heidelberg. Das Teleskop soll die Geschichte des Weltalls erforschen. Dabei liegt der Fokus auf der sogenannten dunklen Materie und der dunklen Energie. Sie bestimmen die Gravitationswirkung zwischen und innerhalb von Galaxien und sie haben Einfluss darauf, ob sich das Weltall schneller oder langsamer ausdehnt. Das Wetter in Deutschland. Tagsüber im Nordwesten bewölkt und zeitweise Regen, im Rest des Landes heiter bis wolkig, 20 bis 29 Grad. Am Montag gebietsweise Schauer oder Gewitter, 18 bis 27 Grad und am Dienstag im Norden wechselhaft, im Süden heiter, 19 bis 26 Grad. Das waren die Nachrichten.
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0: Vorsicht bitte auf der A61 Koblenz-München-Gladbach. Zwischen Türnich und Kreuzkerpen gefährdet Aquaplaning die Fahrbahn. Die A1 Trier Richtung Köln-Koblenz ist zwischen Hasborn und Manderscheid nach einem Unfall weiterhin gesperrt. Die A1 Osnabrück Richtung Bremen ist zwischen Holdorf und Lohne-Dinklage nach einem Unfall ebenfalls weiterhin gesperrt. Die A1 Bremen Richtung Hamburg ist zwischen Harburg und Stillhorn wegen Bauarbeiten bis morgen ca. 5 Uhr gesperrt. Die Umleitung führt über die U83. Die A3 Köln Richtung Oberhausen ist zwischen Kreuz Breitscheid und Kreuz Kaiserberg wegen Bauarbeiten bis 20 Uhr gesperrt. Nochmal die A3 Würzburg Richtung Nürnberg. Da ist die Fahrbahn zwischen Kitzingen, Schwarzach und Wiesentheid nach einem Unfall gesperrt. Die Umleitung geht über die U5 und U7. Auf der A8 Karlsruhe Richtung Stuttgart ist im Dreieck Leonberg die Überleitung zur A81 Richtung Heilbronn wegen einer Baustelle bis morgen früh gesperrt. Der Verkehr wird über Leonberg Ost umgeleitet. Die A81 Stuttgart-Singen ist zwischen Sindelfingen Ost und Böblingen-Hulb wegen einer Baustelle in beiden Richtungen bis morgen gesperrt. Bitte folgen Sie der Umleitung. Berlin, die A100 Stadtring Richtung Wedding ist zwischen Detmolder Straße und Hohenzollern-Damm bis morgen 5 Uhr gesperrt. Die A448 Dortmund-Witten Richtung Bochum-West ist zwischen Bochum-Altenbochum und Bochum-Weidmar wegen Bauarbeiten bis 5 Uhr gesperrt. Und die A480 Reiskirchen-Gießen ist zwischen Reiskirchener Dreieck und Wettenberg wegen einer Baustelle ebenfalls bis morgen 5 Uhr in beiden Richtungen gesperrt. Es gibt auch dort Umleitungen. Da wo es geht, Ihnen eine gute und freie Fahrt an diesem Sonntagmorgen.
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0: Und im Studio ist Detlef Karg. Ich wünsche Ihnen einen guten Morgen. Der schiefe Turm von Pisa ist ein Touristenmagnet, auch wenn der italienische Glockenturm nicht der schiefste Turm der Welt ist, denn das ist laut Guinness Buch der Rekorde der schiefe Turm von Gau-Weinheim in Rheinland-Pfalz. Vielleicht aber auch das nicht mehr lange. Neue Messungen in Tschechien haben ergeben, eine Burgruine beim Mladá Boleslav steht noch schiefer da. Marianne Allweil mit ihrer Reportage.
3: Milan Brunner hat dieses Mal nur seine Wasserwaage dabei. Aber auch ohne professionelle Messgeräte ist deutlich zu sehen, er ist sehr schief. Der Wehrturm der Burgruine von Michalowice, rund eine Autostunde nordöstlich von Prag. Die jüngste geodätische Vermessung hat ergeben, der Turm neigt sich um mehr als 7 Grad. Ganz genau sind es 7,315 Grad, präzisiert der Chef der städtischen Kulturgesellschaft von Mlada Boleslav, auf Deutsch Jungbunzlau. Das sei noch schiefer als bei einer ersten Expertenmessung vor einigen Monaten. Zum Vergleich, der schiefe Turm von Pisa kommt nur auf knapp 4 Grad. Und auch der aktuelle Rekordhalter im Guinness-Buch steht mit rund 5,5 Grad gerade. Offiziell anerkannt ist der tschechische Rekord aber noch nicht. Das ist nämlich sehr teuer. Vielleicht lassen wir die Ruine Michalowice nur ins tschechische Buch der Rekorde eintragen. Die Aufnahme als Guinness World Record würde 1 Million Kronen kosten, umgerechnet rund 41.000 Euro, rechnet Stadtrat Robin Povšík vor. Ob sich dieses Investment lohnt, soll nun eine Kosten-Nutzen-Analyse herausfinden. Mlada Boleslav ist eine Industriestadt, kein Tourismusziel. Wir verfügen nicht über die nötige Infrastruktur für Besucher und wir müssten uns ein völlig neues Programm ausdenken, um für Touristen attraktiver zu werden. Das Publikumshighlight in der tschechischen Autostadt ist mit Abstand das Skoda-Museum. Mit bis zu 250.000 Besuchern pro Jahr. Woanders in die Stadt oder gar zum Burggelände im Vorort Michalowice zieht es bisher nur einige tausend Touristen. Auch dort rund um die Ruine müsste investiert werden. Die stehe aber trotz ihrer Schräglage sicher, heißt es. Die neue Rekordmessung hat jedenfalls schon inländische Touristen angelockt. Mich hat die Mechanik des Schadens interessiert. Denn so schief und kaputt der Turm dasteht, passt das nicht zur Legende, dass Schatzsucher darunter gegraben haben und der Turm dadurch abgerutscht ist. Die Schadensmechanik entspricht am wahrscheinlichsten einer Explosion. Das sehen Regionalhistoriker inzwischen genauso. Mitte des 18. Jahrhunderts ließ Kaiser Ferdinand III. Ungenutzte Burgen sprengen, wohl auch die verfallene Mittelalterruine Michalowice. Jetzt könnte die romantische Anlage auf einem Felsen über der Isar Weltruhm erlangen.
0: Marianne Allweis war das mit ihrem Kurzbericht.
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0: Jetzt ist es Zeit für unsere WDR-Interviewreihe, denke ich an Europa. Europa ist der Hauptfeind und will einen großen Krieg, so lautet derzeit das Narrativ. Mit Blick auf Europa, sagt die Politologin Hanna Notte über die russische Sicht. Infolge des Kriegs in der Ukraine und der konsequenten Reaktion sind diese Beziehungen zwischen Europa und Russland auf dem Nullpunkt. Aber so sagt Hanna Notte auch, Europa brauche zwar Abschreckung, aber eben auch Kanäle nach Russland, wie sie die USA etwa noch hätten. Mein WDR-Kollege Sascha Wandhöfer hat sie gefragt, wie besorgt sie gerade auf Europa blicke.
21: Ich blicke besorgt auf Europa, da wir uns in einer Konfrontation mit der Russischen Föderation befinden, die sich natürlich gerade ganz akut im Krieg gegen die Ukraine abspielt, der jetzt im 5. Jahr schon läuft, der, so würde ich es vermuten, in den kommenden Wochen und Monaten auch nochmal eskalieren wird, sowohl konventionell gegen die Ukraine mit ballistischen Raketen von russischer Seite, aber wir sehen auch zunehmend eine Eskalation in der hybriden Kriegsführung direkt gegen uns Europäer, denn Russland sieht uns als die Hauptunterstützer der Ukraine. Das heißt, wir gehen auf einen heftigen Herbst und Winter zu. Ich will aber noch hinzufügen, dass wir auch nach einem möglichen Kriegsende in der Ukraine weiterhin mit einem konfrontativen Verhältnis mit Russland zu rechnen haben. Denn dieser Konflikt mit Russland geht auch über die Ukraine hinaus.
22: Wie würden Sie die Beziehungen zwischen Russland und Europa denn gerade beschreiben?
21: Ja, da hat sich enorm viel gewandelt in den letzten Jahren, Jahrzehnten. Ich will vielleicht mal ein bisschen historisch ausholen. Also wir hatten ja nach Ende des Kalten Krieges in den 90er Jahren, vielleicht in den frühen 2000er Jahren, die Hoffnung auf engere russisch-europäische Beziehungen. Da schien viel möglich. Wir hatten Städtepartnerschaften, wir hatten Wissenskooperation, wir hatten neue Dialogformate, die Ausweitung von Netzwerken, Handel natürlich. Und ich erinnere vielleicht an Vision, das war noch 2010, in einem Artikel für die Süddeutsche Zeitung, da sprach er von einem gemeinsamen Wirtschaftsraum von Lissabon bis Vladivostok. Dann kam natürlich die Krim-Annexion im Jahr 2014. Das war die Zeit, in der ich dann auch nach Moskau zog für ein Jahr, 2015. Da hat man schon gesehen, dass die russisch-europäischen Beziehungen stark angespannt waren. Wir hatten dann die ersten Sanktionen gegen Russland. Wir hatten die Einschränkung von Kooperation. Aber trotzdem hatten wir natürlich noch wirtschaftliche Beziehungen, ne? Also EU-Länder kauften weiterhin viel russisches Öl und auch russisches Gas. Und dann kam eben die Vollinvasion der Ukraine im Februar 2020 und dann sind eben die Beziehungen wirklich fast vollständig eingebrochen. Da können wir jetzt über die verschiedenen Bereiche gerne reden, den wirtschaftlichen, den politischen, auch den kulturellen und zwischenmenschlichen. Da ist einfach viel passiert und die EU verabschiedete damals, also im März 2022, auch einen neuen strategischen Kompass und in dem wurde eben Russland als langfristige und direkte Bedrohung für die europäische Sicherheit definiert. Und seitdem ja sind die Beziehungen sehr, sehr stark eingebrochen.
22: Ist das ein Fehler aus Ihrer Sicht, dass Europa so sämtliche Brücken abgebrochen hat?
21: Also wir können gleich noch über die Notwendigkeit von vielleicht politischen Kanälen nach Moskau sprechen. Aber zunächst mal die Reaktion auf diesen Angriffskrieg, dass wir dann eben wirtschaftlich gesagt haben, wir müssen uns jetzt wirklich entkoppeln von unserer Abhängigkeit von russischen Ressourcen. Das war meiner Meinung nach absolut notwendig. Und das haben wir auch weitestgehend getan, wenn wir auch immer noch russisches LNG beispielsweise kaufen. Dass wir die Russische Föderation sanktioniert haben und wir diskutieren jetzt in der EU das 22. Sanktionspaket, das war auch notwendig, denn wir wollten ja Russland die Ressourcen nehmen, um diesen Krieg weiterzuführen. Also, dass da was passieren musste nach dieser Invasion, das war für mich absolut klar. Die politischen Kontakte sind stark eingebrochen, nicht nur bilateral zwischen europäischen Staaten und Russland, sondern wir haben das auch stark gesehen in diversen internationalen Organisationen, zum Beispiel in den Vereinten Nationen, wo man kaum noch miteinander geredet hat. Das hat sich jetzt vielleicht ein bisschen entspannt im fünften Kriegsjahr. Wir haben natürlich noch Kontakte, also europäische Staaten haben noch Botschafter, Botschafterinnen in Moskau, aber eben keine Kontakte auf hoher Staatsebene. Und da würde ich sagen, muss man vielleicht auf Dauer nachjustieren, denn wir haben jetzt vor allem in den letzten 18 Monaten gesehen, dass die Amerikaner wieder direkt mit Russland reden, die Trump-Regierung, dass man da eben Kanäle hat und dass die Europäer nicht mit am Tisch sitzen und dann schnell eben zur Verhandlungsmasse werden. Auf Dauer brauchen wir natürlich Gesprächsfaden zu Russland. Ich rede jetzt weniger um eine Befriedigung des Ukraine-Kriegs. Da ist es zunächst mal wichtig, dass Russland überhaupt an den Punkt kommt, dass es Bereitschaft zu Gesprächen zeigt. Und da sind wir immer noch von entfernt. Ich rede aber auch von Risikomanagement in der Zukunft. Denn wie gesagt, Russland bleibt dort, wo es ist. Es bleibt auch eine Bedrohung für Europa. Es sieht uns Europäer aufgrund unserer militärischen Aufrüstung auch zunehmend als Bedrohung. Und diese Situation muss man irgendwie zumindest stabilisieren. Also ich will jetzt nicht von Rüstungskontrolle sprechen, denn das scheint mir noch zu ambitioniert für die nächsten Jahre, da wieder auf Verträge zu kommen, wie wir sie eben über Jahrzehnte hatten, aber zumindest mal Gesprächskanäle, um eben Eskalationen zu vermeiden.
22: Jetzt haben Sie gerade zu Beginn schon angesprochen, den hybriden Krieg oder hybride Kriegsformen. Wir haben da ja Drohnenattacken erlebt, Cyberangriffe, Wegwerfagenten sind noch so ein Stichwort. Wie lässt sich da trotzdem dann in Kontakt bleiben, auch wenn wir, naja, Bundeskanzler Merz hat ausgedrückt, nicht mehr im Frieden sind?
21: Ja, gut, das ist eine Dualität, das ist eine Ambivalenz, mit der wir aber leben müssen und die es ja auch historisch so gegeben hat während des Kalten Krieges. Es gab ja auch schon während des Kalten Krieges hat die Sowjetunion auch hybride bei uns agiert und trotzdem gab es eben auch Gesprächsfäden, ne? Also das ist Das hat es historisch auch gegeben. Wir müssen uns in der Tat darauf einstellen, dass diese hybride Bedrohung auch weitergehen wird gegen uns. Denn welche Intentionen verfolgt Russland denn damit? Einmal sieht Russland uns eben direkt als strategisches Hinterland. So werden die Europäer zunehmend bezeichnet. Also es geht mit Sabotage zum Beispiel darum, wirklich direkt die militärische Unterstützung für die Ukraine zu unterbinden, wenn man eben Umschlagsplätze oder militärische Logistik damit trifft. Das ist nicht nur russische Propaganda, sondern die sehen wirklich die zunehmende Verflechtung zwischen den europäischen Staaten und der ukrainischen Verteidigungsindustrie als Faktor hier. Dann geht es zweitens sicherlich auch ganz grundsätzlich, und das ist jetzt sozusagen eine diffusere Intention, darum, den gesellschaftlichen Rückhalt bei uns für die bestehende Politik Russland gegenüber zu schwächen. Also bei uns ein Gefühl von genereller Angst, von Verwirrung zu stiften, bei uns da die wunden Punkte zu finden. Und dann geht es bei hybrider Kriegsführung tatsächlich auch noch um Informationsgewinn. Denn wenn man bei uns austestet, wo sozusagen in kritischer Infrastruktur wunde Punkte sind, Verwundbarkeiten, dann gewinnt man ja auch Informationen, die von Relevanz sein können für einen künftigen möglichen Krieg in der Zukunft mit Europa, auch wenn dieser jetzt nicht imminent bevorsteht. Und dann will ich vielleicht noch eins hinzufügen. Russland macht das auch, also dieses Zurückgreifen auf diese asymmetrische hybride Kriegsführung, weil Russland das gut kann, ja, weil die russischen Dienste eben darin geschult sind über Jahrzehnte und weil Russland auch wenig gute Alternativen hat, auf uns einzuwirken. Wie gesagt, die Wirtschaftsbeziehungen sind quasi ganz eingebrochen. Wenn Russland nicht hybride gegen uns vorgeht, dann bleibt im Prinzip nur noch die konventionelle militärische oder gar die nukleare Eskalation gegen Europa. Und das ist natürlich auch mit hohen Risiken und Kosten für Russland verbunden. Und deswegen greift man eben auf dieses Hybride zurück, weil man es gut kann.
22: Dann müssen wir noch einmal auf die Beziehungen zwischen den USA und Russland schauen. Jetzt war ja CIA-Chef John Ratcliffe vor kurzem in Moskau. US-Medien berichten, er habe Russland gewarnt vor einem Angriff auf europäisches NATO-Territorium. US-Präsident Trump dementiert das. Wo sehen Sie gerade die Beziehungen zwischen Russland und den USA, auch unter Donald Trump? Was tut sich da gerade auch mit Blick auf Europa?
21: Also was diesen Besuch von Ratcliffe betrifft, da wurden tatsächlich wirklich viele Versionen berichtet, auch von diversen amerikanischen Medien, was da jetzt genau zur Sprache kam. Auch das Iran-Thema wurde angesprochen, also dass vielleicht Druck auf Russland ausgeübt wurde, dass man hier die Unterstützung für den Iran einstellen soll. Dann eben die Warnung, den Krieg nicht zu eskalieren, kein NATO-Land anzugreifen. Ich weiß nicht, was da genau besprochen wurde. Was wichtig ist, was dieser Besuch zeigt, ist, dass es nach wie vor hier Gesprächskanäle zwischen den USA und Russland gibt. Wir hatten ja auch die Besuche von Steve Witkoff und Jared Kushner, den Versuch, vor allem im vergangenen Jahr 2025 hier Diplomatie mit Russland zu betreiben, also den Ukraine-Krieg zu befrieden. Das war ja das Ansinnen von Donald Trump, als er ins Weiße Haus zurückgekehrt ist. Diese Versuche sind mittlerweile, ja, ich will sagen, eingeschlafen, weil die Trump-Regierung mittlerweile sehr, sehr abgelenkt ist durch den Krieg im Persischen Golf nach wie vor. Da jetzt nicht die Priorität in der Ukraine sieht, vor allem jetzt nicht vor den Midterms. Und ich glaube, es gibt schon eine Enttäuschung in Moskau. Also man hat sich da mehr erhofft. Man hat auch aufbauend auf den Gipfel in Anchorage in Alaska im letzten Sommer gehofft, dass die Trump-Regierung hier eben Druck auf die Ukraine ausübt, letztendlich Konzessionen an Russland zu machen, Gebietsabtritte. Und das ist nicht eingetreten. Und deswegen ist man desillusioniert in Russland und sieht im Prinzip als einzigen Weg nach vorne weiterkämpfen, weiter eskalieren. Was diese leichte Annäherung zwischen Trump und Russland bewirkt hat, ist aber auch nochmal, dass es dieses Feindbild Europa nochmal verhärtet hat in Russland. Also dass sozusagen die USA jetzt nicht mehr der Hauptfeind sind, sondern wirklich die Europäer, die Hauptakteure sind, die aus russischer Wahrnehmung dem Frieden im Weg stehen, weil sie eben die Unterstützung für die Ukraine noch weiter nach oben gefahren haben.
0: Sagt die Politologin Hanna Notte in der WDR-Serie Denk ich an Europa.
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0: Warum werfen wir unsere Stimmzettel am Wahltag in eine Mülltonne? Müssen Orden so aussehen wie militärische Abzeichen? Ist ein Bundesadler nur als Symbol von Stärke denkbar? Ein Designprojekt stellt die Symbole und Objekte des demokratischen Staats in Frage und sucht nach gestalterischen Alternativen. Das ist neu in der Ausstellung im Museum Angewandte Kunst in Frankfurt und Christoph Schäfer war für uns dort.
2: Es fällt uns schon gar nicht mehr auf. Am Wahltag schmeißen wir unseren Wahlschein oft in eine Mülltonne mit Schlitz im Deckel. 8 solcher Mülltonnen, die in hessischen Kommunen als Wahlurnen genutzt werden, sind jetzt im Museum Angewandte Kunst zu sehen.
4: Wenn man darüber nachdenkt, dass ja viele Menschen irgendwie finden, dass ihre Stimme nicht gehört wird und dann gehen sie zur Wahl und schmeißen die in den Mülleimer, dann ist das vielleicht eine problematische Geste, den Menschen einen Mülleimer hinzustellen.
2: Sagt Friedrich von Borries. Er ist Professor für Designtheorie an der Hochschule für Bildende Künste in Hamburg. Er hat die Ausstellung kuratiert, die zugleich ein Forschungsprojekt ist, zur Frage, wie Objekte aus dem Alltag unserer Demokratie funktionieren und wie sie anders gestaltet werden könnten. Zum Beispiel Orden wie das Bundesverdienstkreuz, eine in mehrfacher Hinsicht überholte Form.
4: Es ist halt ein Kreuz, also ein ursprünglich christliches Symbol, was jetzt vielleicht auch nicht mehr jeden heute so abholt. Aber vor allem ist die Form und auch der Name halt militärisch konnotiert. Er sieht schon sehr aus wie das sogenannte Eiserne Kreuz, das im Ersten und Zweiten Weltkrieg verliehen wurde. Und da haben wir uns gefragt, brauchen wir diese militärische Konnotation heute? Wollen wir die noch?
2: Eine der Designerinnen, die neue Orden entworfen haben, ist Anja Rosinke. Sie versucht, die Individualität der geehrten Person einzufangen, indem sie die Ordenskreuze mit den ganz persönlichen Bakterienkulturen ihrer Haut dekoriert.
5: In diesem Verdienstkreuz schlagen wir vor, dass wir von jedem OrdnerträgerInnen eigene Hautmikrobiomproben entnehmen und anhand diesen mikrobiellen Modell entwickeln wir eine gestalterische Übersetzung.
2: Die bizarren Formen der individuellen Bakterienkultur werden als quietschbunte Figuren aus dem 3D-Drucker auf dem Orden platziert. Den gibt es dann als Wandobjekt oder in klein als Anstecknadel. Wäre so etwas als neues Bundesverdienstkreuz denkbar?
4: Es ist jetzt ja nicht wie im Bestellkatalog, dass wir jetzt hoffen, der Bundespräsident kommt vorbei und sucht sich 3 neue Ordensentwürfe aus und fertig, Problem gelöst, sondern dass wir darüber nachdenken, wie wollen wir Menschen, die sich einsetzen, wertschätzen, ist es ein Orden, ist es was anderes, wenn es ein Orden in Anführungszeichen ist, wie könnte der aussehen? Das ist ein gemeinsames Nachdenken und dadurch entsteht Veränderung.
2: Sagt Kurator Friedrich von Borries. Auch den Bundesadler haben sich die Designerinnen und Designer vorgeknöpft. Als grob pixeliges Objekt in graue Quadrate aufgelöst, als symmetrische Figur aus gefalteten Händen im farbigen Wandteppich oder als Skulptur aus Butter. Der Kölner Künstler Rosby Asmani hat sich das ausgedacht.
23: An welcher Stelle tritt eigentlich der Bundesadler als Marke auf? Und das letzte Lebensmittel, was wir noch in Deutschland führen, was das Label deutsche Markenbutter trägt, ist tatsächlich die Butter. Es gab auch mal Milch und Obst, aber übrig geblieben ist die Butter. Und so kam ich auf die Idee, einen Adler aus Butter zu machen.
2: Der Butteradler wird in einer gläsernen Vitrine gut gekühlt präsentiert. Das Wappentier, traditionell ein Symbol von Macht und Stärke, wird dabei ganz neu interpretiert. Rosby Asmani.
23: Das ist eben die Frage, genau, ob der Adler ein Symbol von Macht ist. Also ich glaube, erstmal ist er lebendig, ein Lebewesen.
0: Du bitte.
23: Und damit ist er ja jetzt auch verletzlich.
0: Wenn es geht.
23: Ich verstehe diese Ausstellung eben auch als Einladung, über diese Symbole nachzudenken und diese auch mitzugestalten.
0: Und das war der Beitrag von Christoph Schäfer, ein wenig kürzer.
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0: Heute vor 25 Jahren stellte die Europäische Zentralbank die neuen Euro-Banknoten und ihre Sicherheitsmerkmale der Öffentlichkeit vor. Reinhard Bartusch blickt zurück.
6: Noch 4 Monate, dann sollen die Europäer den Euro in der Hand halten können. Doch an diesem 30. August 2001 geht es erstmal um Design. Scheindesign.
8: Wahnsinn. Ein wahnsinnig prickelndes Gefühl auch.
6: Die ersten Euro-Banknoten werden präsentiert und der Präsident der Landeszentralbank NRW, Eberhard Heinke, gerät, nun ja, in Ekstase.
8: Dies ist jetzt ein historischer Moment für uns alle, diese Scheine in die Hand nehmen zu können, die Münzen zu sehen. Es ist eine neue Welt, es ist ein neuer Anfang, den wir begehen, ein europäischer Anfang.
6: Zur Feier des Tages hat sich die Europäische Zentralbank in Frankfurt einwickeln lassen, in lila.
9: In diesem Moment wird das lilafarbene Band, welches rund um die Europäische Zentralbank gespannt ist, gelöst. Zum Vorschein kommen übergroße Euro-Geldscheine. Sie werden für 300 Millionen Menschen in Europa das alleinige Zahlungsmittel ab dem 1. Januar 2002 sein.
6: Da hängen sie an der EZB-Fassade, die großen 7. Banknoten im Wert von 5, 10, 20, 50, 100, 200 und 500 Euro. Je höher der Wert, desto größer die Note. Für den schönen Schein sorgt der österreichische Designer Robert Kaliner. Vorn sieht man darauf Fenster und Tore, Brücken auf der Rückseite. Alles Bauwerke, die es in Wirklichkeit nicht gibt. Echte Bauten wollte man nicht. Franzosen hätte das Brandenburger Tor womöglich missfallen können, den Deutschen der Arc de Triomphe.
10: 300 Millionen Menschen, verbunden durch eine gemeinsame Währung, der Euro. Unser Geld.
6: Die EZB bringt Werbespots für die neue Währung in Umlauf. Damit der Schein nicht trügt, werden ihm im Vergleich zur D-Mark neue Sicherheitsmerkmale verpasst. Spezialfolie mit Hologramm, Strichcode, Perlglanzstreifen, Folienstreifen und einiges mehr. Zu Beginn nicht alles waschecht, auf Baumwollpapier. Fühlen, sehen, kippen, lautet das Rezept für die Echtheitsprobe.
24: 3, 2, 1, der Euro ist da!
6: Am 1. Januar 2002 bringt die Europäische Zentralbank den Euro unter die Leute. 61 Milliarden Euro in bar. Die Skepsis ist groß. Wie wird das neue Geld angenommen?
25: Ich denke schon, dass Europa etwas näher zusammenrückt, als es bisher der Fall war.
26: Ich freue mich drauf. Ich freue mich vor allen Dingen drauf, dass ich in Europa rumreisen kann mit einer Währung und die dort ausgeben kann.
6: Es wird auch gemeckert, teilweise zu Recht, über den Teuro. Aber dafür kann der Designer ja nichts. Ende 2026 will die EZB über eine neue Generation von Scheinen entscheiden. Mögliche Motive? Vögel, Flüsse, berühmte historische Persönlichkeiten aus Wissenschaft und Kultur. Vorgestellt wurden die ersten Euro-Banknoten am 30. August 2001, heute vor 25 Jahren.
0: Und das war der Stichtag von Reinhard Bartusch. Und wir blicken noch ganz kurz auf das Referendum in Island mit den jüngsten Zahlen, die wir hier sehen vom isländischen Rundfunk. Ganz knapp, ja 49,9% und nein 50,1%. Das Land ist sehr gespalten. Es gibt auch nur wenige 100 Enthaltungen und gerade 150.000 von 270.000 Stimmen sind ausgezählt. Das war die ARD-Infonacht heute mit Detlef Karg im Studio. Es wird gleich 5 Uhr. Und 58 Minuten.

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1: Von den Brandenburger Fernstraßen liegen uns derzeit keine Störungsmeldungen vor. Stadtverkehr Berlin. Die A100 in Richtung Wedding ist weiter gesperrt. Grund sind Bauarbeiten im Bereich Mecklenburgische Straße. Bis morgen früh 5 Uhr ist der Abschnitt zwischen Detmolder Straße und Hohenzollerndamm gesperrt und muss umfahren werden. A103 Abzweig Zehlendorf zwischen Philander und Saarstraße ist wegen Tunnelwartungsarbeiten in beiden Richtungen jeweils nur die rechte Spur frei. Britz-Britzer Dammhöhe Blaschko-Allee sind die Ampeln ausgefallen. Kreuzberg-Die Dudenstraße ist in beiden Richtungen zwischen Mehringdamm und Metfesselstraße nach einem Wasserrohrbruch gesperrt. Siemensstadt, der Saatwinkler-Damm, ist zwischen Elsa-Neumann-Straße und Heinrich-Hertz-Straße nach einem Rohrbruch in beiden Richtungen gesperrt. Wir wünschen gute Fahrt.
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1: Um 6 Uhr mit Jonas Ziegler. Die Bundesregierung sieht einem Medienbericht zufolge Russland hinter dem Drohnenvorfall in Leipzig und bereitet Strafmaßnahmen vor. Sie plant demnach in den kommenden Tagen Moskau offiziell für den versuchten Sprengstoff-Drohnenanschlag von Anfang August verantwortlich zu machen. Aus unserem Hauptstadtstudio Katrin Aue.
2: Innenminister Dobrindt hatte zuvor gesagt, Russland mache es einem sehr, sehr leicht, einen Verdacht zu haben, aber Russland mache es einem auch sehr, sehr schwer, den Beweis zu führen. Wenn die Bundesregierung öffentlich einen möglichen Auftraggeber für die Drohnen von Leipzig benennt, bedeutet das wohl auch, dass konkrete Reaktionen folgen müssten, etwa Sanktionen. Damit würde man gleichzeitig Härte zeigen, aber auch, so wird befürchtet, eine weitere Eskalation riskieren.
1: Die frühere Bundeskanzlerin Merkel hat sich 8 Tage vor der Landtagswahl in Sachsen-Anhalt zu Wort gemeldet. Bei einer Veranstaltung in Berlin rief sie am Abend zum Einsatz für die Demokratie auf. Bettina Korsana.
3: Merkel sagte, dass der Kampf für die Demokratie über viele Jahrzehnte nicht nötig gewesen sei, aber jetzt müssten die Menschen dafür einstehen, dass die Demokratie eine tolle Art zu leben sei. Die AfD sei im Osten zwar sehr stark und auch ein gesamtdeutsches Phänomen geworden, Merkel betonte aber auch, dass die Mehrheit der Menschen die Partei nicht wähle. Trotzdem habe diese es geschafft, die Gespräche zu dominieren und man wisse gerade nicht mehr, was die anderen Parteien eigentlich wollten.
1: Die Deutsche Bahn will bis 2030 rund 210 Millionen Euro in mehr Sauberkeit, Sicherheit und Komfort investieren. Nach einem Bericht der Bild am Sonntag soll unter anderem die Zahl der Reinigungskräfte für Bordtoiletten in Fernzügen verdoppelt werden. Auch ICE und IC-Züge sollen bei Grundreinigungen intensiver gesäubert werden. In Nepal wächst nach der schweren Sturzflut die Sorge vor einer weiteren Katastrophe. Die Behörden haben für den Fluss Bote Kosi eine Warnung ausgegeben und die Menschen in mehreren Regionen zur Vorsicht aufgerufen. Die Flut war vermutlich durch den Abbruch eines Gletschers an der Grenze zu China ausgelöst worden. In Nepal und Tibet wurden inzwischen mindestens 600

0: Zurzeit in Berlin-Kreuzberg 19 und in Koschen 16 Grad. Böiger Wind aus Südwest bis West. Morgen am Montag ähnlich wie heute. Bei 23 bis 26 Grad und sehr windig. Die Zeit 6.03 Uhr.
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2: Die Orte und Worte Redaktion macht Sommerpause, deshalb wiederholen wir Begegnungen mit Autoren und Autorinnen. Sie hören jetzt eine Wiederholung der Folge vom 11. März.
3: Ich würde sagen, es geht um uns alle, weil es ja nichts Universelleres gibt, als dass man eine Mutter hat. Also selbst wenn man sie nicht hat, weil sie abwesend war oder verstorben ist, hat man trotzdem im Kopf immer eine Mutter. Und es geht vielleicht um Menschlichkeit. Ich habe jetzt gezögert, weil auch das so groß klingt, aber ich glaube trotzdem, dass es darum geht.
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2: Ort und Worte trifft diese Woche die Schriftstellerin Lena Gorelick. Es geht um ihren neuen Roman Alle meine Mütter. Der ist gerade druckfrisch in die Buchläden gekommen. Anne-Dore, ihr habt euch ausgerechnet in Mannheim getroffen. Da komme ich ja her. Wie kommt es denn dazu?
4: Das wusste ich gar nicht. Ich erfahre immer wieder Neues über euch. Das ist schön. Ja, ich bin da nicht so häufig, aber Lena Gorelick und ich waren beide gerade da, weil wir bei diesem Lesefestival Lesen hören waren. Das ist inzwischen kuratiert von der Berliner Literaturkritikerin und Vermittlerin Insa Wilke. Früher war Roger Willemsen da Schirmherr. Und wir waren dort eben beide. Lena Gorelick lebt in München und wir haben dann die Gelegenheit genutzt, dass wir uns da sozusagen über den Weg gelaufen sind. Lena Gorelick ist Jahrgang 1981, geboren in Leningrad, inzwischen heißt es ja wieder St. Petersburg, und die ist Anfang der 90er mit ihrer Familie nach Deutschland gekommen und hat großartige Bücher veröffentlicht. Also ich bin sowieso schon Fan gewesen, unter anderem Meine weißen Nächte oder Die Listensammlerin. Und jetzt war sie in Mannheim, eine Woche bevor ihr neuer Roman Alle meine Mütter erscheint.
2: Mannheim ist ja quadratisch praktisch gut in Quadraten organisiert in der Innenstadt. Ihr kennt euch wahrscheinlich beide da nicht so gut aus. Wo habt ihr euch denn verabredet?
4: Ja, wenn ich gewusst hätte, dass du dich so gut auskennst, dann hätte ich mir von dir noch ein paar Tipps holen können. Wir haben aber einen tollen Ort gefunden. Wir durften nämlich auf die leere Bühne des Festivals. Also Lesen Hören hat die Lesungen häufig in der alten Feuerwache in Mannheim, die du ja bestimmt gut kennst,
2: klar,
4: Stefan. Das war ja früher wirklich eine Feuerwache und ist jetzt eben Kulturzentrum seit den 80er Jahren. Ganz tolles Gebäude und wir saßen auf der Bühne und haben in den leeren Saal geguckt. Wir haben sozusagen schon mal die Bühne aufgewärmt für den Abend, an dem Lena Gorelick dann gelesen hat. Und ich fand, das war auch insofern ein super passender Ort, weil Lena Gorelick gerade den Preis der Literaturhäuser gewonnen hat. Sie wird also dieses Jahr mit ihrem Roman und eben als Preisträgerin für diesen Preis der Literaturhäuser sehr viel auf Bühnen sitzen.
2: Also ich weiß ja nicht, wie es dir geht. Ich habe nur eine Mütter, aber
4: eine Mütter?
2: Eine Mütter, genau. Also ich habe nur eine Mutter. Wie geht's dir? Du hast wahrscheinlich auch nur eine Mutter. Und worum geht's in Alle meine Mütter? Das ist ja der Titel des Buches.
4: Ja, aber da sind wir ja schon mitten im Zentrum all dieser Fragen. Also gerade bei heutigen Patchwork-Konstruktionen oder auch früher gab es ja auch eigentlich mehrere Erziehungsberechtigte, haben ja viele tatsächlich buchstäblich mehrere Mütter. Eine der Fragen, über die Lena Gorelick nachdenkt, sie schreibt über Mütter, über nicht Mütter, über Frauen, die Mütter müssen, sollen, dürfen, können, wollen, so heißt es im Buch, und über all jene, die nicht Mütter sein müssen, sollen, dürfen, können, und über uns, die wir eben alle Kinder von Müttern sind. Also dieses Buch geht alle an, so steht es auch auf dem Klappentext. Wir kommen nicht drum rum, wir haben schließlich alle eine biologische Mutter auf jeden Fall und dann eben Mütter, die uns prägen. Und Lena Gorelick denkt in diesem Buch darüber nach, zum Beispiel, warum das Wort Mutter so viel Gefühl erweckt, wie diese Rolle aufgeladen ist, was es eigentlich bedeutet, Mutter zu sein oder nicht Mutter zu sein, was es bedeutet, Sohn oder Tochter zu sein. Sie hat Geschichten gesammelt und es gibt eine Rahmenhandlung, eine Ich-Erzählerin, deren Mutter erkrankt, und dazwischen kommen ganz viele Geschichten, die in sich abgeschlossen sind. Da geht es um ganz viele Themen: Abtreibung, Mutterliebe, Elternliebe, Erwartungen an Mütter, Rollenerwartungen, ungewollte Kinderlosigkeit. Also ein riesiges Kaleidoskop an Geschichten.
2: Dann springen wir doch mal mitten rein. Anne-Dore und Lena Gorelick auf der Bühne vor einem leeren Saal in der alten Feuerwache in Mannheim.

0: Ja, hallo Lena, wir sitzen jetzt hier an einem lustigen Ort. Wir sitzen nämlich auf einer leeren Bühne vor einem leeren Saal.
1: Vor einem sehr großen leeren Saal. Und es ist aber ganz schön, mal ohne Menschen auf der Bühne zu sitzen.
0: Passiert dir wahrscheinlich nicht so oft.
1: Nee, und es hat aber irgendwie was sehr Ehrfürchtiges, oder? Zu wissen, dass da auch Menschen sitzen könnten. Also normalerweise, wenn man auf die Bühne kommt, sitzen sie ja schon da. Aber dieses, also es macht einem nochmal bewusst, dass Menschen wirklich kommen, um jemanden zu hören.
0: Heute Abend hast du die erste Lesung aus deinem neuen Roman, Alle meine Mütter. Das heißt, du wirst in wenigen Stunden nochmal hier sitzen, dann wird dieser Saal aber voll sein. Du bist jetzt ja schon seit vielen Jahren Autorin und mit vielen Büchern auch schon unterwegs gewesen. Aber wie ist dein Gefühl? Bist du immer noch nervös oder ist es eine fröhliche, schöne Aufregung?
1: Es ist eine schöne Aufregung, aber es ist schon auch, also es, heute Morgen war es hauptsächlich schön und dann wurde es immer schöne Aufregung und jetzt ist es mehr aufregend als schön. Also ich glaube, es wechselt sich ab und es ist auch gut so. Also ich wäre nicht gerne nicht aufgeregt. Ich finde es wichtig für das Wissen, dass man nun mal gerade ein Buch losschickt in die Welt, was bis jetzt irgendwie behütet bei mir und beim Verlag war und jetzt zieht es los und es wäre komisch, wenn ich nicht aufgeregt wäre.
0: Dieser Saal hier, der ist der Saal der Alten Feuerwache in Mannheim und Lena Gorelick liest hier aus ihrem neuen Roman im Rahmen des Lesen-Hören-Literaturfestivals. Du warst hier auch schon mal mit anderen Büchern. Wie ist das für dich, wenn du auf Bühnen bist? Ist das ein Ort, an dem du dich sehr wohl fühlst? Sitzt du heute anders auf Bühnen, als du als jüngere Autorin gesessen hast?
1: Also ich weiß jetzt auch, dass es Spaß machen wird. Also es gibt neben der Aufregung auch das Wissen, dass es dieses ins Gespräch treten mit dem Publikum und dieses den Text, der ja sehr mit Me, Myself and I entsteht, dass der hinaustritt ins Gespräch und dass man einfach merkt, das Buch wird irgendwie zwar nicht von mir, aber von der Art, wie es gelesen wird, welche Fragen dazu gestellt werden, in gewisser Weise weitergeschrieben oder erweitert um die Lesenden. Darauf kann ich mich jetzt immer freuen. Und es ist auch irgendwie inzwischen einfach schön zu merken, dass Literatur wirkt oder wie sie wirken kann. Und eben von beiden Seiten, also aus dem Publikum kenne ich das natürlich auch, dieses man hört etwas und merkt, wie etwas in einem selber passiert, aber eben auch auf der anderen Seite zu sitzen und zu merken, wie Literatur eben auch Begegnungen ermöglicht oder wie Menschen anfangen nachzudenken und dann beim Signieren ihre Geschichten erzählen. Und das ist wie so ein Ping-Pong-Spiel so, ich werfe denen was zu, aber sie werfen mir auch was zurück.
0: Ich fand diesen Ort jetzt hier auch sehr passend, weil du in diesem Jahr sehr, sehr viel auf Bühnen sitzen wirst. Nicht nur, weil du jetzt einen neuen Roman hast, Alle meine Mütter, sondern du hast außerdem gerade noch den Preis der Literaturhäuser bekommen. Herzlichen Glückwunsch erstmal dazu. Das ist ein ganz, ganz toller Preis. Damit verbunden ist aber auch eine Lesereise.
1: Vielen Dank für die Glückwünsche. Ich habe mich wirklich wahnsinnig gefreut über gerade diesen Preis, weil den eben das Netzwerk der Literaturhäuser vergibt und ich diese Orte so wahnsinnig wichtig finde und der Preis eben nicht nur für das Werk vergeben wird, sondern auch für die, ich weiß gar nicht, wie ich das zusammenfassen soll oder wie die das zusammenfassen, aber sinngemäß dafür, wie man ins Gespräch tritt, nehme ich an, sowohl durch Veranstaltungen, aber auch durch die Art, wie man schreibt. Und deswegen finde ich das schön, diesen Preis bekommen zu haben, der irgendwie offensichtlich sagt, dass meine Bücher oder das, was ich tue, eben sich nicht nur um mich dreht, sondern auch was mit dem Außen zu tun hat.
0: Dein neues Buch, Lena, Alle meine Mütter, das liegt jetzt hier vor uns, hat so ein schönes Cover, Alle meine Mütter steht da drauf und dann sind das so Quadrate aus Rot und Rosa, sieht so ein bisschen aus wie Kartoffelstempel oder so, so Stempeldruck.
1: Ich habe diese Assoziation gar nicht gehabt, aber habe das jetzt auch schon mal gehört, finde ich aber total gut als Assoziation. Ich hatte eher so wie so eine Art Mosaik vielleicht, weißt du, wie so Kaleidoskope, hieß das so, diese, was man als Kinder so, wo man durchguckt und dann steht immer so ein anderes Muster. Ich hatte eher das. das im Kopf, als ich das Cover gesehen habe. Und ich hatte auch im Kopf einfach die Tatsache, dass ich beim Schreiben sehr viel auch mit Post-its arbeite. Für mich sieht es auch ein bisschen nach Post-its aus. Und ich mag, dass sich diese Kartoffeldruckquadrate oder jedenfalls diese Quadrate überschneiden, weil das ja auch ein bisschen der Aufbau des Romans ist, ne? Geschichten, die sich überschneiden oder vielleicht überschneiden oder übereinander legen. Und also für mich war der Roman als Mosaik im Kopf da und deswegen mochte ich auch das Cover so sehr, weil es dieses Gefühl so wiedergibt. Aber eben kein geordnetes Mosaik, sondern eben so wie hier, ne? Als hätte so ein Kind, ich mach mal da, ich mach mal da, ich mach mal da.
0: Ich habe den jetzt gerade erst gelesen, vor ein paar Tagen zu Ende gelesen und war sehr ergriffen. Also ehrlicherweise habe ich auch Rotz und Wasser geheult und gelacht und es hat mich sehr berührt und ich habe überlegt, wie ich das zusammenfassen würde, diesen Roman. Ist ja immer schwierig, ne, zu sagen, darum geht's. Natürlich geht's um Mütter, aber hast du eine Antwort darauf, wenn dich jemand fragt, worum geht's in deinem neuen Roman? Was würdest du dann antworten?
1: Ich würde sagen, es geht um uns alle, weil es ja nichts Universelleres gibt, als dass man eine Mutter hat. Also selbst wenn man sie nicht hat, weil sie abwesend war oder verstorben ist, hat man trotzdem im Kopf immer eine Mutter. Und somit geht es, glaube ich, um die eine Beziehung im Leben, die uns alle, unabhängig von Wohnort oder der Zeit, in der man gelebt hat, hat. Und ich hätte aber auch immer gesagt, es geht um Mütter und Nichtmütter, ja. Also es geht auch um die Frauen, die sich aus welchen Gründen, also die sich entweder entscheiden oder kein Kind haben oder ein Kind verloren haben. Also es geht eben nicht nur um das Kind haben, sondern es geht ums Kind sein, ums Kind haben und um das Kind nicht haben. Und es geht vielleicht um Menschlichkeit. Ich habe jetzt gezögert, weil auch das so groß klingt, aber ich glaube trotzdem, dass es darum geht.
0: Ja, und wie du gerade sagst, diese universelle Erfahrung und Gleichheit, die wir ja alle haben, weil wir alle Kinder sind. Und wie du sagst, egal ob wir zu unseren Müttern ein gutes oder ein schlechtes oder gar kein Verhältnis haben, vielleicht magst du diesen Absatz hier lesen. Ich finde, der fasst so gut zusammen, worum es geht.
1: Ich möchte über Mütter und Nichtmütter schreiben, über Frauen, die Mütter sein müssen, sollen, dürfen, können, wollen und über all jene, die Nichtmütter sein müssen, sollen, dürfen, können, wollen, über uns, die wir Kinder von Müttern sind, selbst wenn wir es vielleicht nicht sein wollen.
0: Mutter, Mütter, das ist ja ein Riesenthema. Also es ist ja wirklich gigantisch und du hast eine sehr interessante Form dafür gefunden. Wie bist du da rangegangen? Weil ich könnte mir vorstellen, dass man dann auch vielleicht zwischendurch mal in die Knie geht vor dieser gigantischen Aufgabe, daraus irgendeine Form und einen Roman zu gestalten.
1: Ja, also darüber darf man gar nicht nachdenken. Also dieses Gigantische muss man irgendwie, ich hatte das Gefühl, ich muss das weglassen, weil sonst muss ich mich wieder entfernen, weil es einfach so groß ist. Das ist wie so über Liebe schreiben, ja. Und es gibt immer ganz viele Parallelen und dann gibt es aber auch auf der anderen Seite so viele unterschiedliche Müttergeschichten, wie es Menschen je gegeben hat. Ja, also auf der anderen Seite ist es diese Gleichzeitigkeit von Universalität und eben Individualität da. Und das wollte ich einfangen. Und mir war klar, dass ich am Anfang über einen Schwangerschaftsabbruch schreiben möchte. Also ich möchte da beginnen, wo es aus welchen Gründen auch immer eine Entscheidung gibt, nicht Mutter werden zu wollen. Und dann habe ich mich so wie so hingeschrieben in diese Geschichte. Und ich habe auch immer das Gefühl gehabt, ich darf nicht weiter denken als diese eine Geschichte, an der ich gerade arbeite.
0: Also wie Beppo, der Straßenfeger bei Momo, ja, der immer nur bis zum nächsten Baum fegt sozusagen.
1: Genau, immer nur den nächsten Straßenabschnitt sehen, was tatsächlich, also man wird ja manchmal so in Interviews gefragt, so nach dem Lebensmotto etc. Und es ist interessant, dass du das zitierst, weil ich zitiere immer Beppo Straßenkehrer, weil er mir durchs Leben hilft. Ich denke immer an diese, also ich mag auch gar kein Lebensmotto eigentlich haben, aber wenn ich jetzt eins hätte, dann wäre es das von Beppo Straßenkehrer.
0: Und es freut mich jetzt aber sehr, dass ich da so ins Schwarze getroffen habe, weil für mich ist der auch tatsächlich eine wichtige Figur, seitdem ich das Buch gelesen habe, damals als Jugendliche. Und da kommen jetzt vielleicht bei dir die Post-its ins Spiel, weil du eben gesagt hast, das Cover erinnert dich auch ein bisschen an Post-its. Du arbeitest sehr viel mit Post-its beim Schreiben. Wie war das bei diesem Romanprojekt? Hattest du dann ganz viele verschiedene Post-its mit verschiedenen Geschichten vor dir kleben?
1: Also ich fange nicht am Anfang an und komme am Ende an, sondern ich versuche, wie so, also hier, wo wir sitzen, gibt es so sehr viele Tore und Türen nebeneinander, weil es eben früher eine Feuerwache war und da sind die Feuerwehrautos rausgefahren. Und so ein bisschen ist es beim Schreiben. Ich versuche so durch verschiedene Türen in den Text oder in die jeweilige Geschichte hineinzukommen. Und dann muss ich gucken, wie ich die Türen anordne. Und dafür brauche ich die Post-its, damit ich eine Reihenfolge erstellen habe. Also dann steht drauf jetzt, also angenommen bei jetzt bei dieser Schwangerschaftsabbruchgeschichte steht dann drauf, weiß ich nicht, Frau trifft Arzt, Frau ist auf dem Weg, Mutter ruft an, wie auch immer. Und dann versuche ich da eine Chronologie zu finden und genau dafür die Post-its.
0: Und es gibt eine Rahmenhandlung in diesem Buch. Und diese Kapitel sind immer mit einem Wort überschrieben, nämlich mit dem schönen Wort Ich. Wie kam es zu dieser Rahmenhandlung und was für einen Stellenwert hat die für dich beim Schreiben eingenommen?
1: Na, das ist der ungeplanteste Teil des Romans. Nachdem ich den Schwangerschaftsabbruch geschrieben habe und das Gefühl hatte, ich trete dieser Figur ganz schön nahe. Ja, also ich erzähle sie in einem vollkommen im wahrsten Sinne des Wortes nackten und einsamen Moment. Und ich erzähle vielleicht auch, oder weil dieser Schwangerschaftsabbruch in der Sowjetunion in den 70ern spielt, eine Zeit, die ich nicht erlebt habe, einen Moment, den ich nicht erlebt habe, hatte ich das Gefühl so, ich maß mir schon auch im Erzählen ganz schön was an in diesem Imaginieren. Und sie hat sich so allein angefühlt, diese Frau. Deswegen gibt es auch so einen Moment, wo ich schreibe, ich würde ja am liebsten so einen warmen Schal aus Kaschmir irgendwie um die Schultern legen. Und dann dachte ich, was für eine Anmaßung wieder. Ich war in der Sowjetunion der 70er Jahre, hatte, glaube ich, also weiß ich nicht, ob es überhaupt Kaschmir gab. Und wenn, dann hatte ihn ganz sicher nicht diese Frau, die ich da beschreibe. Und dann dachte ich irgendwie, das geht nicht, das stimmt irgendwas am Verhältnis nicht. Also habe ich, um die Frage nicht beantworten zu müssen, einfach nebenbei immer wie so kleine Absätze, wie so Shorts geschrieben, zu Dingen, die mir aufgefallen sind, was ich beobachtet, was ich gedacht, was ich erlebt habe. Es hieß auch immer ich, also in meinem Computer gab es irgendwie diese Datei ich und da habe ich mal irgendwie mal 5 Sätze hinzugefügt und mal 10, aber es hatte noch keinen Kern des Erzählten. Und als ich das aber so am Stück durchgelesen habe, habe ich gemerkt, das ist eine Geschichte für sich. Und dann habe ich gedacht, es hat sich irgendwie anständig angefühlt, mich auszustellen als Rahmenhandlung und nicht die anderen.
0: Du denkst in diesem Buch viel nach über Themen, die mit Müttern zu tun haben. Ob es zum Beispiel der Körper ist, Bilder vom Körper, vom weiblichen Körper, ob es sowas ist wie Scham, Abnabelung, Grenzen, Rollen. Und dann gibt es zum Beispiel auch eine Szene, wo die Ich-Erzählerin, als sie auf Lesereise ist, gefragt sind, wo die Kinder gerade sind. Ja, und die sagt halt, die sind schon so alt, sehr gut geantwortet, die sind schon so alt, dass ich sie wahrscheinlich gerade mehr vermisse als sie mich. Aber es gibt ja auch ganz viele Erwartungen, die an Mütter gestellt werden. Und auch darüber schreibst du zum Beispiel auch die Liebe zum Kind, dass die gefälligst einfach da zu sein hat. Und man hat auch das Gefühl, du möchtest in diesem Buch auch gerne solche Klischees und Erwartungen, Rollenerwartungen auch mal so ein bisschen durchbürsten und mit dem Finger drauf zeigen und zeigen, wie viel davon eigentlich immer noch da ist und dass wir so modern vielleicht gar nicht sind, wie wir manchmal denken.
1: Ich glaube, wir sind nicht ein Hundertstel so modern, wie wir gerne tun. Also kommt mir zumindest oft so vor. Und ich habe mich natürlich gefragt, warum es so ist, dass das, was ich vorhin erzählt habe, nämlich, dass das Gespräch sofort emotionaler wird, wenn man Mutter sagt. Das ist beim Thema Vater auch manchmal der Fall, aber eben nicht in diesem automatisierten. Und das hat natürlich ganz viel damit zu tun, was es für ein Bild von Mutter gibt. Ja, also dass Mutter eben immer Liebe, immer aufopfern, immer das Kind an erste Stelle setzen, immer auch glücklich. Ne? Also es ist so dieses, ich weiß noch, die Empörung, als es diese Diskussion um Regretting Motherhood gab. Ja, es war ja, also sowas Moralisches habe ich selten gehört. dieses Glattbügeln, ja, also wenn man sagt, weiß ich nicht, ich finde Muttersein auch anstrengend, aber es ist ja auch total schön und das Kind ist ja auch total süß, ne? Also es ist immer wie so, also man darf sich nicht als Mutter einfach nur mal empören und dann ist gut. Und mit der Empörung ist es vorbei, weil dann hat man etwas falsch gemacht. Und das hat natürlich mit den Bildern zu tun. Wenn man Mutter-Kind eingibt und auf Bilder klickt in der Suchmaske, dann kommen immer glückliche Mütter, ja? Also man sieht immer, die Mutter umarmt immer das Kind und beschützt es und hat es auf dem Arm oder legt den Arm um mehrere Kinder und sie lächelt immer, ja, als wäre es irgendwie ein Zustand des absoluten Glücks, als hätte man so eine Droge genommen. Und natürlich wollte ich mich an diesen Bildern abarbeiten, weil sie auch extrem, also sie sind unfair für alle Seiten, also sie sind auch unfair für die Väter, sie sind unfair für alle anderen Bezugspersonen, sie sind unfair für die Kinder und sie sind natürlich vollkommen unfair für die Heterogenität der Mütter, die es so gibt.
0: Vielen, vielen Dank, Lena Gorelick. Und ich wünsche dir heute Abend eine wunderbare Premiere in diesem tollen Saal hier in Mannheim in der Alten Feuerwache. Wenn dann all diese leeren Stühle, die sich vor uns hier gerade noch auftun, gefüllt sein werden, bestimmt auch mit sehr vielen Müttern und vor allem mit sehr, sehr vielen Töchtern und Söhnen.
1: Ja, vielen Dank. Ich bin, jetzt ist dieses, weil du vorhin von schöner Aufregung sprachst, ich würde sagen, der Anteil von schön wird minütlich kleiner und der Anteil von Aufregung wird minütlich größer.
0: So, abschließend natürlich noch die Frage nach einer aktuellen Leseempfehlung. Ein Buch, Lena, das dich zuletzt begeistert hat, das du gerne gelesen hast.
1: Das geht ganz einfach von Svenja Leiber, Nelka, was auch vor ein paar Wochen, glaube ich, erschienen ist. Ein ganz, ganz, ganz grandioser Roman, der also erstens einen sprachlichen Sog hat, der einen in eine Zeit zieht, die schon eine Weile her ist, aber uns alle immer noch betrifft, nämlich in die Zeit des Nationalsozialismus. Und genau dieser Gedanke führt auch durch das Buch oder zeigt anhand der Figuren, dass die Zeit eben nicht vergangen ist, sondern in den Menschen, die sie erlebt haben, sowohl auf Täter- als auch Opferseite, immer noch andauert und das Leben mitbestimmt. Und es ist zugleich eine total fesselnde und spannende Geschichte. Also es gibt eine Frau, die als Zwangsarbeiterin in Deutschland gearbeitet hat und einfach an den Ort zurückkehrt, wo sie Zwangsarbeiterin war. Und man möchte natürlich wissen, was ihr passiert ist und was es mit der Begegnung mit dem Mann, der auf dem Gut gearbeitet hat, wo sie war, zu tun hat, auf sich hat. Und ich habe das weggelesen und wollte danach, und das finde ich ist immer ein gutes Zeichen bei Büchern, auch nichts anderes lesen erstmal. Ich war wie so ein bisschen, jetzt ist es zu Ende, jetzt lese ich nicht.
0: Sehr schön, vielen Dank. Svenja Leiber, Nelka, eine Empfehlung von Lena Gorelick. Ich habe auch dir eine Empfehlung mitgebracht, und zwar Navid Kermani, Sommer 24, der auch hier in Mannheim bei dem Lesen-Hören-Festival gerade aufgetreten ist. Was mich an dem Buch begeistert, ist, dass er Privates und Politisches gleichzeitig nebeneinander koexistieren lässt. Und ich glaube, das ist ja eigentlich was, was wir alle kennen. Also es gibt an einer Stelle in diesem Buch den Satz, was interessiert mich Amerika? Da geht es um die Wiederwahl im Sommer 24, eben die mögliche von Trump. Wir wissen alle, wie es ausgegangen ist. Was interessiert mich Amerika, wenn ich Liebeskummer habe? Und das ist so exemplarisch für dieses viele Gleichzeitige, was auf ein Leben einströmt. Und das hat mich sehr begeistert. Also von Navid Kermani, Sommer 24, ist erschienen bei Hansa.
2: Lena Gorelick im Gespräch mit Anne Dora am Rande des Literaturfests Lesen, Hören in Mannheim. Wem würdest du dieses Buch empfehlen?
0: Ja, allen. Also allein deshalb, weil wir eben alle Mütter haben. Wir haben keine Wahl. Aber nicht nur deswegen. Es ist einfach ein sehr kluges Buch, wie Lena Gorelick nachdenkt über Rollen, über Erwartungen, über Versehrtheiten. Und die Sprache hat mich sehr begeistert. Das kam im Gespräch ja eben auch schon raus. Also sie flicht immer wieder diese Metaebene ein, denkt darüber nach, wie man etwas formuliert, über was man schreiben kann. Und es gibt tolle Formulierungen und sie klopft die Sprache ab, die russische, die sie ja auch sehr gut kennt, aber auch die deutsche. Also es ist ein tolles Nachdenken, verpackt in Geschichten und Szenen und Fragmenten über das Muttersein, das Mutterhaben und einfach auch das Menschsein.
2: Also da geht's um was.
0: Ja.
2: Deep Dive mit Lena Gorelick, Alle meine Mütter, gerade neu herausgekommen bei Rowohlt. Das Buch hat 272 Seiten, kostet 24 Euro.
0: Und diese Folge von Orte und Worte könnt ihr jede Woche nachhören auf den Seiten der ARD und des RBB. Wir sagen Tschüss für heute. Ich bin Anne-Dore Krohn.
2: Und ich bin Stefan Oschwart. Ciao.
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2: Sie hörten die Wiederholung der Orte und Worte Folge mit Lena Gorelick vom 11. März.

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1: Von den Brandenburger Fernstraßen liegen uns keine Störungsmeldungen vor. Stadtverkehr Berlin. Die A100 in Richtung Wedding ist weiterhin gesperrt. Grund sind Bauarbeiten im Bereich Mecklenburgische Straße. Bis morgen früh 5 Uhr ist der Abschnitt zwischen Detmolder Straße und Hohenzollerndamm gesperrt und muss umfahren werden. A103 Abzweig Zehlendorf zwischen Philander und Saarstraße ist wegen Tunnelwartungsarbeiten in beiden Richtungen jeweils nur die rechte Spur frei. Britz-Britzer Damm Höhe Blaschko-Allee sind die Ampeln ausgefallen. Zur S-Bahn Berlin bis heute Betriebsschluss kein Zugverkehr zwischen Hallensee und Westend bei der Ringbahn. Es fahren ersatzweise Busse.
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1: Um 6.30 Uhr mit Jonas Ziegler. Guten Morgen. Die Bundesregierung macht einem Medienbericht zufolge Russland für den versuchten Drohnenanschlag am Flughafen Leipzig-Halle Anfang August verantwortlich. Nach Information der Welt am Sonntag will Bundeskanzler Merz dies in den kommenden Tagen offiziell verkünden. Sören Harms.
2: Demzufolge will Berlin nicht nur EU-Sanktionen gegen Moskau verschärfen, sondern die mit eigenen Maßnahmen kombinieren. Das werde sie schon Anfang kommender Woche erklären, zeitlich nahe zum Treffen der EU-Außenminister am Dienstag. Ein Regierungssprecher nannte die Medienberichte Spekulationen. Wichtig sei der Bundesregierung, alle Erkenntnisse der Ermittler abzuwägen und dann den versuchten Anschlag nach eigenem Ermessen den Tätern zuzuordnen.
1: Altbundeskanzlerin Merkel hat eine Woche vor der Landtagswahl in Sachsen-Anhalt dazu aufgerufen, die Demokratie zu verteidigen. Bei einer Veranstaltung in Berlin sagte sie, es brauche wieder mehr Mut, für die Demokratie einzustehen. Mit Blick auf die AfD kritisierte Merkel, die Partei bestimme zunehmend die politische Debatte. In Sachsen-Anhalt wird in einer Woche ein neuer Landtag gewählt. In Umfragen liegt die AfD derzeit vorn. Israels Ministerpräsident Netanyahu hat neue Vorfälle von Siedlergewalt im Westjordanland ungewohnt deutlich kritisiert. Die Randalierer verstießen gegen das Gesetz, behinderten die israelische Armee und schadeten dem Ansehen des Landes, so Netanyahu. Sie müssten so schnell wie möglich zur Rechenschaft gezogen werden. Israelische Siedler hatten gestern im Westjordanland unter anderem ein Haus von Palästinensern belagert und Menschen mit Steinen beworfen. Mehrere Palästinenser sollen verletzt worden sein. Einen Tag nach dem Tod von König Harald hat sich sein Sohn Norwegens neuer König Håkon erstmals in einer Rede an die Nation gewandt. Sein Vater habe die Familie stets daran erinnert, dass jeder seinen eigenen Weg finden müsse, sagte der 53-Jährige. Jetzt sei er an der Reihe. Arne Bartram.
3: Håkon bedankte sich bei den Norwegern für ihre Anteilnahme. Es sei tröstlich und gebe Kraft zu sehen, wie viele Menschen gemeinsam um seinen Vater trauerten. Nach dem Tod von König Harald Freitag früh hatten den ganzen Tag über tausende Menschen Blumen und Kerzen vor dem Schloss in Oslo niedergelegt. Nächste Woche stehen weitere Zeremonien zum Thronwechsel an. Am Dienstag wird Håkon im Parlament den Eid auf die Verfassung ablegen. In den kommenden Tagen sollen die Norweger außerdem die Möglichkeit bekommen, sich am aufgebahrten Sarg von König Harald zu verabschieden.
1: In der Fußball-Bundesliga trennte sich Union Berlin zu Hause von Frankfurt 3:3. Außerdem spielten Dortmund Hamburger SV 2:0, Elversberg Leverkusen 3:2, Köln Hoffenheim 3:2, Leipzig Mönchengladbach 3:0 und Mainz Paderborn 0:0. In der zweiten Liga verlor Cottbus gegen Fürth 3:4. Soweit die Nachrichten. 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Das Wetter. Heute zunächst viele Wolken und etwas Regen, im Verlauf freundlicher und nur örtlich Schauer. Maximal 24 bis 28 Grad. Zurzeit in Berlin-Kreuzberg 19 und in Kroschen 16 Grad. Es weht böiger Wind aus Südwest bis West. Morgen am Montag ähnlich wie heute bei 23 bis 26 Grad und sehr windig. Die Zeit 6.33 Uhr.
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4: Sonne, Strand, Gastfreundschaft. So kennen die meisten von uns Griechenlands größte Insel, Kreta. Mehr als 1,5 Millionen Deutsche verbringen hier jedes Jahr ihren Urlaub. Doch die wenigsten ahnen, dass Kreta neben seiner hellen auch eine sehr dunkle Seite hat, Waffengewalt, Blutrache, organisiertes Verbrechen. Auf rund 620.000 Einwohner sollen 1 Million Schusswaffen kommen, viele davon illegal. Darum geht es jetzt in den Weltsichten. Herzlich willkommen dazu, sagt Gabriele Häuser. Unser Griechenland-Korrespondent hat sich auf der Insel umgeschaut an den Schauplätzen von Blutrache und Gewalt. Dort ist er Menschen begegnet, die unter dieser Gewalt und ihren Folgen leiden und etwas daran ändern wollen. Doch wie kann es gelingen, dass Kreta seine brutale Schattenseite überwindet, hat Moritz Pompel seine Gesprächspartner dabei immer wieder gefragt.
5: Kreta, Griechenlands größte Insel. Mehr als 5 Millionen Gäste im Jahr kommen hierher. Auf der Suche nach Erholung und nach Abenteuer.
6: Kreta ist toll, weil es gibt gutes Essen, viel Sonne.
5: Aber Kreta ist auch das. Waffen, Gewalt und Blutfäden, die ganze Generationen zerstört haben.
7: Was das mit unserem Leben gemacht hat. 8 Monate alt und du wächst ohne deine Mutter auf.
5: Und jetzt wollen viele Kreta selbst mit der Gewalt brechen.
8: Sie stehen über dir und sagen, komm, schieß, es ist zu deinem Besten.
9: Ich bin wütend, weil ich weiß, wir sind so viel mehr als das.
5: Wie kämpfen sie gegen die Gewalt, damit Kreta seine brutale Schattenseite überwinden kann? Zentral Kreta. Ich denke an Urlaubsreisen mit meinen Eltern, an Gastfreundschaft, Tanz und Musik, lebendige Traditionen von Bewohnern, die ihre Wurzeln nicht verloren haben. Gerade in den Bergdörfern, in die ich jetzt fahre. Doch heute geht es in ein Dorf mit einer tödlichen Tradition. Vorisia. Bei einem Schusswechsel im November 2025 gab es hier 2 Tote und mehr als 10 Verletzte. Mitglieder 2 Familien haben sich auf offener Straße beschossen. Mit Maschinengewehren. In einem Ort, in dem schon früher eine Vendetta herrschte. Eine Blutfehde zwischen 2 Familien. Eine davon auch bei dem neuesten Vorfall involviert.
10: Wir sind jetzt verabredet mit einem Mitglied aus einer dieser beiden Familien. Das war ganz schön schwierig, im Vorfeld an den Rand zu kommen. Und ich hoffe tatsächlich, dass er jetzt kommt, weil er hat uns kurz vor dem Dreh nochmal angerufen, dass wieder irgendwas passiert sei.
5: Bei dem Streit ging es um ein Haus, gebaut an einer Stelle, die die andere Familie für sich beanspruchte. Eine Bombe explodierte darin. Dann folgte die Bluttat. Selbstjustiz statt Rechtsstaat. Nach der Tat wurden 400 Spezialeinsatzkräfte geschickt, um eine weitere Eskalation zu verhindern. In Vorisia leben rund 500 Menschen. Und heute sind einige Beamte immer noch präsent. Die Polizei ist auch der Grund, warum das Mitglied der Familie mich außerhalb der Ortschaft treffen will. Janis, dunkelgetönte Sonnenbrille, Kurzhaarfrisur. Er wartet an seinem Pickup auf mich. Sein Cousin ist bei dem Schusswechsel im November 2025 gestorben. Guten Morgen, Janis. Was ist denn schon wieder passiert im Dorf?
11: Ach, lass
12: sein. Es wird schon werden. Wir können nicht rein ins Dorf, die Polizei ist drin. Und ich will nicht auffallen.
5: Ein Streit, der fast erneut eskaliert wäre. Janis erzählt von dem Tag im November, den Hunderten von Schüssen, seinem Cousin, der 5 Kinder zurücklässt, das jüngste noch nicht mal 1 Jahr alt. Seit der Tat verläuft eine unsichtbare Grenze mitten durch den Ort. Für Janis unpassierbar.
12: Mir geht es um das Dorf. Keiner traut sich mehr auf die Straße. Die Menschen hier sind gastfreundlich. So kennen wir unser Dorf nicht. Es wird sehr lange dauern, bis es heilt. Ich hoffe, dass alles gut geht.
5: Wie schnell sich die Gewalt weiter hochschaukeln kann, will mir Janis weiter hinten zeigen. An einem Ort, der in die Geschichte Vorisias zurückführt. Die Gewalt in Vorisia, lange kein Einzelfall. Kreta gilt als der wilde Westen Griechenlands. Vendettas haben im Lauf der Zeit hunderte Opfer gefordert. Auslöser oft Diebstahl oder Eifersucht. Die Blutrache wird oft weitervererbt und zwischen den Männern ausgetragen. Die Ehre zu verteidigen wird hoch angesehen und in Volksliedern besungen. Friede kehrt oft erst ein, wenn unter den Familien geheiratet wird oder wenn Beteiligte das Dorf für immer verlassen. In Wodisia will mir Janis den Friedhof zeigen, so etwas wie neutrales Gebiet. Als wir uns nähern, sieht er, dass auch andere Leute da sind. Janis sagt, wir sollten vorsichtig sein.
12: Die Leute sind nach dem Morden mürrischer, verschlossener. Ein falsches Wort, eine Geste, das kann sie stören.
5: Auf dem Friedhof deutet Janis auf mehrere ältere Gräber. Den Verstorbenen sind einige Dinge gemeinsam. Sie sind im August 1955 gestorben und es heißt nicht gestorben am, sondern Efonefthi, ermordet am. Bei einer Blutrache vor 71 Jahren. Und dann werden wir angesprochen von einer Gruppe, die vor einem der Gräber steht und deren Familie damals unschuldig mit hineingezogen wurde.
11: Meine Mutter war das und hier mein Bruder. 8 Monate alt und du wächst ohne deine Mutter auf.
5: Der Vater überlebte damals schwer verletzt und hat sich sein Leben lang gegen Rache ausgesprochen. Seinem Sohn Michalis hat das vielleicht das Leben gerettet. Janis sieht darin auch jetzt beim aktuellen Gewaltausbruch im Ort die einzige Möglichkeit. Keine Rache. Er könnte sich einfach zurückziehen. Aber indem er mit uns spricht, versucht er, die Spirale der Gewalt auch durch seine eigene Familie zu unterbinden. Das könnte allerdings schwer werden. Am Grab von Janis Cousin trauert die Witwe. Janis will nicht mit dorthin. Ich komme allein mit ihr ins Gespräch. Hier haben Sie all seine Lieblingssachen rein. Ein kleiner Glasschrein auf dem aufwendig gestalteten Marmorgrab. Darin 2 Messer mit dem Namen des Toten eingraviert. Ein BMW-Autoschlüssel. Eine Packung Zigaretten. Warum wurde er getötet? Hatte er Feinde?
13: Nein, sie waren 10, 15 Leute mit Kalaschnikows. 4 Kugeln steckten in seinem Körper.
5: Spüren Sie Wut?
13: Ja, natürlich. Möge Gott sie bestrafen. Und zwar schnell. Sie sollen verschwinden, weit weg.
5: Mitglieder beider Familien wurden festgenommen. Aber die Waffen sind noch nicht gefunden worden. Ich frage mich, ob es Janis wirklich gelingen kann, seine Familie zu überzeugen, dass weitere Gewalt zu nichts führt. In der Stadt Rethymno befasst sich eine Spezialeinheit der Polizei mit Gewaltverbrechen auf Kreta. Zum Kern des Teams gehört einer, der selbst schon Kollegen hat sterben sehen. Konstantinos Kanlis, Mitte 50, ziemlich durchtrainiert. Bei seiner Arbeit geht es längst nicht mehr nur um Blutrache auf der Insel. Zuletzt wurde die Polizei angehalten, verstärkt Kontrollen und Razzien durchzuführen. Waffen, Bargeld, Drogen wurden sichergestellt. Wir hören von 1 Million Schusswaffen auf Kreta. Stimmt das?
14: 1 Million, 10 Millionen, 50.000. Keiner weiß es. Die Waffen sind nirgendwo registriert. Wir kennen nicht einmal ihre Herkunft.
5: Mehrere Kollegen sind bei Einsätzen erschossen worden. An der Wand im Polizeirevier hängen Fotos der Verstorbenen. Konstantinos Kanlis spricht von mafiaartigen Strukturen. Der Staat müsse mehr tun, sagt er, etwa was die Strafen für illegalen Waffenbesitz angeht. Sie waren lange viel zu lax, sagt Kanlis. Erst zuletzt sind sie etwas härter geworden. Nach der Bluttat von Wodisia schickte die griechische Regierung Polizeisonderermittler nach Kreta. Illegaler Waffenbesitz und Einsatz sollen strenger bestraft werden. Der griechische Minister für Bevölkerungsschutz, Michalis Chrysochoidis, sagte,
15: Mafia und Raudis werden nicht das Sagen haben.
5: Doch wie hart will die Regierung durchgreifen? Verbote durchzusetzen und Waffen zu konfiszieren könnte viele Wählerstimmen kosten. Und so hegte mancher Minister nach Wodisia auch Sympathien für das kritische Rebellentum. Gesundheitsminister Adonis Yeriadis:
16: Mir gefällt die Selbstverteidigung, daran glaube ich von Kindheit an.
5: Ein Minister, der nach einer Bluttat die Selbstverteidigung preist. Umso schwieriger gestaltet sich der Kampf einiger Kreterinnen und Kreter gegen die Waffentradition. An einer Schule in Heraklion hat sich nach der Bluttat von Wodisia Widerstand formiert. Lehrerin Evi Christaki und ihre Schülerinnen und Schüler waren schockiert nach all den Nachrichten über ihre Insel und enttäuscht über manche politischen Reaktionen.
17: Ich fühlte Wut und Trauer. Ich komme von hier, ich liebe meine Insel und ich weiß, dass wir so viel mehr sind als das.
5: Um zu zeigen, dass ein anderes Kreta möglich sein kann, entschieden Evi und ihre Schüler, ein Video zu produzieren. Und dieses Video ist in Griechenland viral gegangen. Der Titel: Eine Frage der Ehre. Zwischen zwei Schülern eskaliert darin ein Streit. Sie drohen sich. Doch dann schlichtet eine Schülerin. Dass das Video viral gegangen ist, hat Lehrerin Evi angespornt, weiterzumachen. Ihr Plan: Sie will an eine andere Schule fahren, in einem Bergdorf, und dort ihr Video gegen die Waffengewalt vorstellen. Evi wird überrascht sein, wie viele Kinder dort bereits Kontakt mit Waffen hatten. Dass sich die Kreter bewaffnet haben, liegt auch an Deutschland. 1941 befahl Hitler die Eroberung Kretas. Das Unternehmen Merkur startete damals am 20. Mai. Mehr als 10.000 deutsche Fallschirmjäger sprangen über Kreta ab. Das Ziel? Alliierte und griechische Truppen auszuschalten und die Kontrolle des östlichen Mittelmeers zu sichern. Die Nazis brannten zahlreiche Dörfer nieder. Teils erging der Befehl, die männliche Bevölkerung ganzer Gebiete auszulöschen. Widerstand und Bewaffnung waren die Folge. Im Lauf der Zeit wuchs der Stolz, sich selbst verteidigt zu haben. Eines der niedergebrannten Dörfer? Wodisia. Viele alte deutsche Waffen sollen auf Kreta heute noch in Umlauf sein. In Kretas größter Stadt, in Heraklion, treffe ich Markus Bingel. Er ist Reisebuchautor für einen der beliebtesten deutschen Reiseführer über Kreta. Und gerade für eine Aktualisierung unterwegs.
18: Die Marktstraße, man kann hier schon noch die ein oder andere schöne Entdeckung machen.
5: An einem Souvenirladen entdecken wir Kühlschrankmagneten aus Holz. In Form der Insel Kreta und in Form von Kalaschnikows. AK-47 steht darauf, die Typenbezeichnung.
18: Das ist befremdlich, auf jeden Fall. Also, ja, ein bisschen merkwürdig, sagen wir es mal so.
5: Die Kühlschrankmagneten, nur ein kleiner Vorgeschmack, was uns im Laden erwartet.
19: Yes, sir.
5: An der Decke und in den Vitrinen Schnellfeuerwaffen und Pistolen. Laut Ladenbesitzerin Maria alles Repliken. Sie zeigt uns auch die Messer, teilweise dolchartig lang.
20: Das hier tragen unsere Männer, die Tänzer, am Gürtel. Ein Kampfmesser. Wir halten es so in der Hand, nehmen es raus und dann töten wir Menschen. Ein Kriegsmesser.
5: Aha. Erwarten Sie den nächsten Krieg auf Kreta?
20: Nein, aber wenn es nötig wird.
5: Das Kundengespräch lässt mich etwas ratlos zurück. Solche Kriegsmesser, sagt die Verkäuferin, sind auf Kreta ein gängiges Geschenk für Familienmitglieder. Reisebuchautor Markus Bingel und ich verlassen den touristischen Norden. Er will mir einen seiner Lieblingsplätze auf Kreta zeigen.
18: Es ist ein ganz kleines Dorf, was so ein bisschen den Charme von so einer Wild West Geisterstadt hat.
5: Bis kurz nach dem Zweiten Weltkrieg lebten hier noch mehr als 100 Personen. Dann begann eine Blutfehde zwischen zwei Familien. Bei der letzten offiziellen Zählung 2011 hatte Aradena noch 4 Bewohner. Und dann treffen wir einen der letzten Verbliebenen.
19: Yassas.
5: Lefteris, mit gutmütigem Gesicht und langem weißen Bart. Er hat hier im Ort gewohnt, bis er 12 Jahre alt war. Mit 50 ist er zurückgekommen. Warum sind Sie damals weg von hier?
21: 1947 gab es ein paar Zwischenfälle. 4, 5 Leute wurden getötet.
5: Wie ging das denn los?
21: Die Alten haben immer erzählt, dass ein Junge die Glocke von einem Schaf gestohlen hatte. So entstand das Missverständnis. Dann hat einer den Jungen geschlagen. Und dann gab es all dieses Durcheinander.
5: Seine Familie war an der Blutfehde beteiligt, erzählt Lefteris. In der Folge sind alle weggezogen, teils bis nach Amerika. Heute wohnt aus der damals befeindeten Familie auch einer wieder hier. Man sei wieder gut miteinander, sagt Lefteris. Und er sagt, er verspürt keine Wut gegenüber seiner Familie, dafür, dass sie bei der Blutfehde mitgemischt hat. Und doch hat der Streit ganze Generationen zerstört, weil die eigene Ehre zurechtgerückt werden musste. Rund 1000 Höhenmeter weiter oben, beim südlichsten Skitourenrennen Europas, der Piera Creta. Gegründet von 5 Freunden rund um Nikiforos Diakakis. Alle 2 Jahre Anfang März organisieren sie ehrenamtlich das Rennen. Hoch auf Kretas höchsten Berg, den Psiloditis. Am Fuß des Berges die Dörfer, in denen die Waffentradition besonders tief verwurzelt ist. Nikiforos stammt selbst aus einem kretischen Bergdorf. Mit der Piera Creta wollen er und sein Team neue Wege aufzeigen. Auch weg von der Waffenobsession. Das war ja nicht nur der Sport, sondern ihr wolltet etwas verändern für die Dörfer.
2: Beim ersten Mal war es nicht so. Keiner wollte glauben, dass wir hier Berge und Schnee haben. Wir haben gesagt, das zeigen wir ihnen. Als wir hier dann alle zusammengearbeitet haben, wurde klar, das ist mehr als Spaß. Es kann zu einem Entwicklungsinstrument werden.
5: Beim Rennen sind mehr als 220 Teilnehmer aus 15 Ländern dabei. Für die Jugendlichen aus den Dörfern eine Möglichkeit, ganz neue Erfahrungen zu sammeln. Etwa für Maria, die mithilft, die Sportler zu bewirten.
19: Beim Skifahren hier mitzuorganisieren ist toll. Wir sind begeistert.
5: Was, wenn es gelingen könnte, die Traditionen durch das Rennen ein Stück weit zu verschieben? Jetzt heißt es, 1000 Höhenmeter auf Skiern den Berg hinauflaufen. Die meisten Rennläufer entdecken hier eine ganz neue Sonnenseite Kretas. Aber selbst bei diesem Ski-Event treffe ich einen, der vor allem mit einer Waffentradition immer wieder in Kontakt gekommen ist. Yorgos. Er stammt aus Kreta und ist in Deutschland aufgewachsen.
22: Nun, es gehört zu einem Brauch bei Taufen, Hochzeiten aufgrund der Euphorie und als Ausdruck der Freude mit Gewehren oder automatischen Pistolen in die Luft zu ballern.
5: Sogenannte Balofies. Immer wieder sind Menschen dabei verletzt oder getötet worden. Sogar ganz in Yorgos Nähe, wie er mir später erzählen wird. Im Gegensatz zu den Schießereien findet er seine Freude woanders, auf dem Gipfel. Von fast 2500 Metern fällt der Blick auf die tief verschneiten Berge und auf die Küste weit entfernt.
23: Sicariteria, Glückwunsch. Jetzt läuten wir hier, oder? Nach griechischer Tradition.
5: Hier oben wirken all die Dinge, die weiter unten auf Kreta passieren, unwirklich auf mich. Das Paradiesische und die Gewalt, so nah beieinander. Am Fuß der Berge. Polizist Konstantinos Kanlis nimmt mich mit, dorthin, wo einer seiner Kollegen tödlich verletzt worden ist. Wie fühlen Sie sich denn, wenn wir jetzt dahin fahren?
14: Diese Erfahrungen sind dir in die Seele geschrieben. Das, was du da erlebt hast, wird nie verschwinden.
5: Der Einsatz 2007 wegen Rauschgiftdelikten. Die Polizisten wurden vor dem Ort Sonjana mit Maschinengewehren beschossen. Und heute werde ich selbst Zeuge davon, wie ungern sich die Polizei dort zeigt. Wir halten bereits 10 Kilometer vor dem damaligen Tatort. Haben Sie jetzt Angst, wenn wir weiter da hochfahren würden?
14: Wir hatten nie Angst.
5: Aber seltsam ist es?
14: Seltsam auf jeden Fall. Es schwirrt einem der Kopf. Du denkst an das, was du durchgemacht hast.
5: Außerhalb der Dörfer kann die Polizei leichter agieren. Mit Verkehrskontrollen, bei denen regelmäßig illegale Waffen konfisziert werden. In den Olivenhainen entdeckt sie immer wieder große Cannabis-Plantagen. In den Dörfern spielt der Staat eine untergeordnete Rolle.
14: Früher war der Staat nicht so organisiert. Die Menschen mussten also Lösungen untereinander finden. Daraus hat sich das Gesetz des Dschungels, der Mächtigsten, entwickelt. Wer hat die größere Familie und kann sich gegen die kleinere durchsetzen?
5: Statt der Polizei versuchen Respektspersonen wie Pfarrer zwischen verfeindeten Parteien zu vermitteln, um Gewalt und Blutfäden zu verhindern. Ein Handyvideo von 2020 zeigt das Osterfest in Sonjana. Kurz vor dem Ort war die Polizei beschossen worden. Auf dem Video zu sehen, der Pfarrer, der die Auferstehung Christi feiert. Dann fallen Schüsse, Balothiers, Freudenschüsse. Verängstigte Kinder blicken sich um. An Ostern 6 Jahre später will ich sehen, ob sich dieses Ereignis wiederholt. In manchen Orten hatte es Petitionen gegen die Balothiers gegeben. Gesetzlich sind sie inzwischen verboten. Doch die Waffentradition hat sich gehalten. Ob auch heute Nacht scharf geschossen wird?
0: Also so langsam, so ein paar Leute kommen schon zusammen, Familien mit Kindern auch da vorne. Und das sind noch normale Böller, die man hört.
5: Um Mitternacht geht das Fest so richtig los, am Hauptplatz von Sonjana. Heute bleibt es bei den Böllern. Aber immer wieder hören wir an diesen Ostertagen das Geratter von Maschinengewehren. Lehrerin Evi Christaki ist unterwegs in den Bergort Ayia Varvara in der Nähe von Vorizia, wo die Blutfehde stattfand. An der Schule will sie ihr Video gegen die Waffengewalt vorstellen.
1: Das ist das erste Mal, dass ich das an einer Schule zeige und dabei bin. Ich werde unmittelbar die Reaktionen der Schüler erleben können.
5: Vor der Schule steht, wie an vielen Orten auf Kreta, eine Statue. Ein Widerstandskämpfer mit Schusswaffe in der Hand. Bewaffnetes Heldentum ist für die Schülerinnen und Schüler in Ayia Varvara ständig präsent. Das, was Evis Schüler aus der Inselhauptstadt Heraklion im Video fordern, nämlich auf Waffen zu verzichten, das trifft hier auf eine ganz andere Lebensrealität. Auf Evis Frage, wer hier schon mal selbst eine Waffe verwendet hat, schnellen die Finger der 12-Jährigen nach oben. Luftgewehre, Pistolen auf einer Hochzeit. Ein Mädchen berichtet:
3: Mein Vater ist mit mir zu einem Schießstand und sie haben uns Waffen zum Schießen gegeben.
4: Du hast als Kind manchmal gar keine Wahl,
5: sagt ein Schüler.
4: Sie zwingen dich dazu, stehen über dir und sagen: Bist du ein Feigling? Komm, schieß. Es ist zu deinem Besten.
5: So gut wie alle Schüler haben schon Hochzeiten erlebt, auf denen in die Luft geschossen wurde. Kein kluger Brauch, sagt eine Schülerin, weil das schiefgehen könne, wenn jemandem die Waffe auskommt.
4: Auf der Hochzeit meines Cousins haben sie auch geschossen,
5: berichtet ein anderes Mädchen.
4: Und ein Kind wurde von einer Patrone verletzt.
3: Durch euch kann sich etwas verändern,
5: sagt Lehrerin Evi.
3: Nicht jetzt, während wir hier sprechen, aber morgen, in 5 oder 10 Jahren. Wenn ihr anders seid,
4: kann sich alles ändern.
5: Viele der Kinder würden am liebsten selbst mit der Tradition der Waffen brechen. Evi gibt ihnen eine Perspektive, wie das gelingen kann.
24: Blutrache neben der Idylle auf Kreta. Darüber berichtete von dort Moritz Pompel. Seine gleichnamige Weltspiegel-Dokumentation finden Sie auch zum Nachsehen in der ARD-Mediathek. Das war's von mir an dieser Stelle. Ich bin Gabriele Häuser. Danke, dass Sie zuhören. Weiter geht es jetzt mit dem Blick auf die Straßen in unserer Region und dann den Nachrichten aus Deutschland und der Welt.

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1: Von den Brandenburger Fernstraßen liegen uns derzeit keine Störungsmeldungen vor. Stadtverkehr Berlin. Die A100 in Richtung Wedding ist weiterhin gesperrt. Grund sind Bauarbeiten im Bereich Mecklenburgische Straße. Bis morgen früh 5 Uhr ist der Abschnitt zwischen Detmolder Straße und Hohenzollerndamm gesperrt und muss umfahren werden. A103 Abzweig Zehlendorf zwischen Philander und Saarstraße ist wegen Tunnelwartungsarbeiten in beiden Richtungen jeweils nur die rechte Spur frei. Britz-Britzer Damm in Höhe Blaschko-Allee sind die Ampeln ausgefallen. Zur S-Bahn Berlin. Bis heute Betriebsschluss, kein Zugverkehr zwischen Halensee und Westend. Es fahren ersatzweise Busse. 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
1: Um 7 Uhr mit Jonas Ziegler. Deutschland hat unter den G20-Staaten die höchsten Strompreise. Das geht aus einer Analyse des Vergleichsportals Verivox hervor. Danach zahlen Verbraucher in Deutschland im Schnitt 35,6 Cent je Kilowattstunde. Der Durchschnitt der G20-Staaten liege bei 16,3 Cent. Ein wesentlicher Grund für die hohen Kosten in Deutschland sind laut Verivox hohe Steuern und Abgaben. Sie machten 60% des Strompreises aus. Die Bundesregierung sieht einem Medienbericht zufolge Russland hinter dem Drohnenvorfall in Leipzig und bereitet Strafmaßnahmen vor. Sie plant demnach in den kommenden Tagen Moskau offiziell für den versuchten Sprengstoffanschlag von Anfang August verantwortlich zu machen. Aus unserem Hauptstadtstudio Katrin Aue.
2: Innenminister Dobrindt hatte zuvor gesagt, Russland mache es einem sehr, sehr leicht, einen Verdacht zu haben, aber Russland mache es einem auch sehr, sehr schwer, den Beweis zu führen. Wenn die Bundesregierung öffentlich einen möglichen Auftraggeber für die Drohnen von Leipzig benennt, bedeutet das wohl auch, dass konkrete Reaktionen folgen müssten, etwa Sanktionen. Damit würde man gleichzeitig Härte zeigen, aber auch, so wird befürchtet, eine weitere Eskalation riskieren.
1: Die Deutsche Bahn will laut Bild-Zeitung in den kommenden Jahren 210 Millionen Euro investieren, um Bahnhöfe und Züge sauber zu halten. Danach soll im Werk in Berlin-Rummelsburg die Zahl der Reinigungskräfte auf 220 verdoppelt werden. Sie sollen wöchentlich 52.000 Bordtoiletten putzen. Bahnchefin Paller sagte der Zeitung, mehr Sicherheit und Komfort sollen nicht die Ausnahme sein, sondern der neue Standard. 4 Tage nach der verheerenden Sturzflut im Himalaya steigt die Zahl der Opfer weiter. Nach Angaben der Behörden wurden inzwischen mehr als 680 Tote geborgen. Christiane Rüther.
3: Die Rettungs- und Sucheinsätze sind schwierig. Schlamm, Geröll und Trümmer behindern die Arbeiten. Im Norden Nepals versuchen Hilfskräfte weiter, Dutzende in einem Tunnel festsitzende Arbeiter zu befreien. Inzwischen warnen die Behörden vor der Gefahr von Seuchen. Fast 3000 Menschen werden in der Krisenregion noch vermisst, darunter hunderte Ausländer. Das Auswärtige Amt sprach von einer hohen einstelligen Zahl Deutscher unter den Vermissten.
1: In der Fußball-Bundesliga trennte sich Union Berlin zu Hause von Frankfurt 3:3. Außerdem spielten Dortmund-Hamburg 2:0, Elversberg-Leverkusen 3:2, Köln-Hoffenheim 3:2, Leipzig-Mönchengladbach 3:0 und Mainz-Paderborn 0:0. In der zweiten Liga verlor Cottbus gegen Fürth 3:4. Soweit die Nachrichten, weitere Meldungen aus Berlin und Brandenburg auf rbb24.de. Das Wetter. Heute zunächst viele Wolken und etwas Regen, im Verlauf freundlicher und nur örtlich Schauer, maximal 24.

0: Ob Klimawandel, Migration oder Russlands Krieg gegen die Ukraine, wer sich eine Meinung dazu bilden will, der braucht Fakten. 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Guten Tag, Herr Polenz.
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0: Herr Polenz, Sie haben gerade ein Buch vorgelegt. Titel: Wie ein Volk den Verstand verliert. Warum so drastisch?
1: Ja, ich wollte auf eine Gefahr aufmerksam machen, die darin liegt, dass wir uns nicht mehr auf die Verfahren verständigen können, mit denen wir feststellen, was richtig und was falsch ist. Es geht alles jetzt ins Subjektive und es geht auch ins Identitäre. Also wichtig ist nicht mehr so sehr, stimmt etwas, sondern sagt es derjenige, mit dem ich einig bin, sozusagen mit dem ich in der gleichen Bubble bin, wenn man an die Social Media denkt. Und das ist eine Gefahr. Ich meine also nicht, dass das Volk dümmer wird, sondern dass wir die Verfahren verlieren, mit dem wir uns darüber verständigen, was als wahr und richtig gelten soll, die wir seit der Aufklärung haben. Es gibt eben Bestrebungen, etwa von Trump oder von der AfD, diese Verfahren gezielt zu unterminieren. Und auf diese Gefahr wollte ich aufmerksam machen.
0: Was meinen Sie denn ganz konkret, wenn Sie sagen, ein Volk könne, Zitat, den Verstand verlieren? Woran erkennen Sie dieses Phänomen im Alltag?
1: Also ich habe mich sehr inspirieren lassen von einem Zitat von Hannah Arendt, die gesagt hat, der ideale Untertan totalitärer Herrschaft ist nicht der engagierte Nazi oder der überzeugte Kommunist, sondern das sind Menschen, für die die Unterscheidung zwischen wahr und falsch, Fakt und Fiktion nicht mehr existiert. Und wenn man dann bei Hannah Arendt weiterliest, dann besteht sie darauf, dass wir Tatsachen, Wahrheiten brauchen als gemeinsamen Grund unter unseren Füßen, damit wir uns orientieren können, damit wir dann eben auch streiten können, in welche Richtung wir beispielsweise gehen wollen. Wenn wir diese gemeinsamen Tatsachen nicht mehr haben, weil wir uns darauf nicht mehr verständigen können, dann wird Kritik unmöglich und dann verliert ein Volk den Verstand. Ich bringe auch historische Beispiele, die zeigen, ja, Völker können den Verstand verlieren.
0: Aber wie kommt es denn dazu, dass die Urteilsfähigkeit verloren geht? Was für ein Prozess ist das? Das kommt ja nicht von heute auf morgen.
1: Ja, vielleicht kann man erstmal noch besser erklären, wie wir uns denn seit der Aufklärung unser Urteil bilden. Und das war ja sozusagen der große Durchbruch mit der Aufforderung, sapere aude, also gebrauche deinen eigenen Verstand. Denk mal nach, ob das überhaupt stimmen kann, was dir da erzählt wird. Und da man sich natürlich irren kann, kommt dann der zweite Punkt, wo die Aufklärung sagt, sprich mit anderen darüber, die auch ihren Verstand gebrauchen, tausch dich aus, tausch die Argumente aus, prüfe, was trägt, was nicht trägt. Und als drittes, ganz wichtig, vertraue auch der Wissenschaft, die mit ihren Methoden der Empirie, der Logik, der Forschung versucht, der Wahrheit näher zu kommen. Und gerade beim letzten Punkt können Sie ja ganz deutlich sehen, vor allen Dingen, wenn Sie im Netz in den Diskussionen folgen, da hält sich inzwischen jeder Zweite für einen besseren Experten, als es die Klimaforscher sind.
0: Also Sie verweisen jetzt auf die Rolle sozialer Medien. Das sind ja nur Werkzeuge. Warum erliegen Menschen denn der Propaganda, statt sie zu prüfen, sprich Verstand zu nutzen?
1: Na, es sind nach meiner Meinung nicht nur Werkzeuge. Also die Musk sagt ja also Free Speech, jeder kann auf X sagen, was er will. Das stimmt. Aber wie viele es zu lesen bekommen und wer es zu lesen bekommt, darüber entscheiden die Algorithmen. Also ich kann wie an Hyde Park Corner mich auf eine Bierkiste stellen und sagen, was ich will, das ist richtig. Aber wer ein Megafon in die Hand gedrückt bekommt oder sogar eine Sendeübertragung, das entscheidet Elon Musk mit seinen Algorithmen. Und da geht es eben darum, die Menschen lange auf der Plattform zu halten. Wann machen sie das? Wenn es ihnen gefällt und wann gefällt es einem? Wenn man Recht bekommt. Und daraus entwickelt sich die algorithmische Steuerung, dass man in seiner Timeline, je länger und je mehr der Algorithmus über einen durch das Klickverhalten lernt, je mehr bekommt man von dem zu lesen, was man selber schon für richtig hält. Das ist die Bubblebildung. Und das Zweite, was hier noch wirkt, das ist die Eigenschaft, die wir

0: wohl alle so ein bisschen haben, dass wir durch Emotionen besonders gefesselt sind. Und da sind es eben negative Emotionen, die uns stärker fesseln als positive. Mit anderen Worten, polarisierende, bestätigende Botschaften werden über Social Media in der Reichweite bevorzugt. Und damit tragen die Social Media Algorithmen, das gilt für die anderen Plattformen übrigens auch, zu dieser affektiven Polarisierung bei. Und wenn ich das noch sagen darf, die führt dann dazu, dass man unter denselben Begriffen gar nicht mehr das Gleiche versteht, sondern vor allen Dingen erstmal fragt, wer hat das denn gesagt? Ist das einer von meiner Seite oder von der anderen? Es wird dann eben mit Identitätsfragen verknüpft.
1: Das ist die Art und Weise, wie Algorithmen den Mangel an Urteilskraft befördern. Aber es gibt ja auch gezielte Desinformationskampagnen,
0: ja,
1: die auch gerade zu Wahlzeiten eine große Rolle spielen. Wie unterscheiden sich denn die von, sagen wir mal, einfachen Falschmeldungen, ungewollten Falschmeldungen?
0: Ja, also es kann immer Falschmeldungen geben. Auch Qualitätsjournalisten können sich irren. Und dann ist es die Frage, mit welcher Fehlerkultur geht man dann mit solchen Fehlern um und macht man das transparent. Aber es gibt eben auch das Ausnutzen, speziell jetzt auch von Social Media, beispielsweise durch Russland. Es wird gerade wieder diskutiert. Wir haben auch Kampagnen identifiziert gehabt, wo Russland gezielt Meldungen lanciert, die die Polarisierung in unserer Gesellschaft verstärken. Dass diese Desinformationstechniken, mit denen muss man sich auseinandersetzen. Marina Weisband hat in einer Talkshow mal sehr schön formuliert, warum soll Putin mit Panzern kommen? Er hat doch Facebook.
1: Herr Polenz, wo verläuft denn eigentlich für Sie die Grenze zwischen legitimer politischer Kommunikation und der Art von Manipulation, also die Sie kritisieren?
0: Die legitime politische Kommunikation ist ein Streit von Meinungen. Der kann auch sehr scharf sein. Da können sich beide Seiten auch irren. Aber es geht beiden oder denjenigen, die sich an diesem Diskurs beteiligen, darum, Mehrheiten zu gewinnen und die Dinge voranzubringen. Der destruktive Diskurs richtet sich gegen das Vertrauen, was die Systeme brauchen, mit denen wir uns darüber verständigen wollen, was wir für wahr halten wollen. Also es wird eben gezielt unterminiert, das Vertrauen, bleiben wir mal jetzt bei dem Punkt, in die klassischen Medien. Wir haben ja unser Weltbild vielleicht noch zu 5% aus unserer alltäglichen Alltagserfahrung. 95% sind Medien vermittelt. Tagesschau, Heute-Journal, Spiegel, Zeit, Frankfurter, Taz, nehmen Sie, was Sie wollen. Und die AfD hat ja dieses schreckliche Wort von der Lügenpresse. Seit den Pegida-Demonstrationen wird das immer wieder wiederholt, um das Vertrauen in diese Medien zu erschüttern. Und wenn Ihnen das gelingt, und es gibt eine Studie der Universität Hohenheim, wonach inzwischen 20% der Deutschen sagen, alle Medien, die Medien belügen mich systematisch. Und wenn es erstmal so weit ist, dann bricht ja sozusagen die ganze Orientierung, wie sich das Weltbild zusammensetzt, zusammen, weil was mir die Tagesschau erzählt, was mir das Heute-Journal erzählt, ist ja alles gelogen. Und dann hat man Nebel im Kopf. Wenn man sich in dichten Nebel orientieren muss, dann weiß man, das ist schwieriger als bei Nacht. Und was macht man? Man guckt, ob man irgendwo ein Licht sieht, man spitzt die Ohren, ob man was hört und man hört dann eben zuerst den lautesten Schreihals. Und der bietet einem eine Weltorientierung an nach dem Motto, die Welt ist schwarz-weiß, die Welt ist die da oben wie hier unten, die Welt ist gut gegen böse, die Welt ist Freund gegen Feind, da gibt's keine Grautöne. Und das ist genau die bipolare Argumentationsweise von Trump und von der AfD. Also mit anderen Worten, wenn das Vertrauen in das System, wie wir Wahrheiten feststellen wollen, erstmal erschüttert ist, landet man automatisch bei Trump oder bei der AfD.
1: Herr Polenz, Sie verteidigen im Grunde die rationale, faktenbasierte Urteilsbildung. Das ist ein liberales Ideal. Aber braucht nicht auch die liberale Ordnung ein gewisses Maß an Emotionen, um überhaupt Bestand zu haben? Ich möchte mal ein Beispiel nennen, ein aktuelles, der neue Wehrdienst. Da gibt's ja gerade das Zögern vieler junger Leute, damit zu machen. So kristallisiert sich in der Frage, warum sollte ich für dieses Land kämpfen? Das scheint doch ein Mangel an bewusster Bindung an die Bundesrepublik zu zeigen. So eine Bindung, die braucht Emotionen, die braucht ein Nationalgefühl. Also braucht Demokratie nicht doch noch mehr als Verstand?
0: Ja, da bin ich bei Ihnen. Ich habe eine Weile gebraucht, um auch selber zu dieser Erkenntnis zu kommen. Ich hatte mich als Schüler sehr intensiv mit dem sogenannten Dritten Reich beschäftigt und mit der Wirkung von Propaganda und Emotionalisierung. Und war damals so zu dem Ergebnis gekommen, also Emotionen bitte möglichst raushalten aus der Politik, das führt sozusagen in die Katastrophe, wenn das dann eben so weit geht wie zwischen 33 und 45. Inzwischen weiß ich es insofern etwas besser, als auch das rationale Aufnehmen von Informationen durch Emotionen mitgesteuert wird. Und das, was Sie jetzt in Ihrer Frage angesprochen haben, ist natürlich auch richtig. Man braucht, man möchte sich identifizieren, man möchte dazugehören und man hat auch Wertvorstellungen und damit ist man auch im emotionalen Bereich. Um auf Ihre Wehrdienstfrage zu kommen, da müsste man aus meiner Sicht eben zum einen nochmal vergegenwärtigen, was wir unserer Lebensform Demokratie in den letzten 70 Jahren in Deutschland zu verdanken haben, auch im internationalen Vergleich. Wir sind nahezu nach allen Lebensqualitätsparametern unter den 10, 15 besten Ländern dieser Welt. Das vergleichen sozusagen mit autoritären Ländern. Und dann eben könnte man dann auch noch mal ganz konkret zeigen, dass die Alternative, also ich wehre mich dann nicht und dann werde ich nie zu irgendwas gezwungen, schon deshalb nicht stimmt. Das kann man in den besetzten Gebieten der Ukraine sehen, wo jetzt Ukrainer von den Russen zwangsrekrutiert werden, um gegen ihre eigenen Landsleute zu kämpfen.
1: Alles schön und gut. Demokratie, Abwesenheit von Autokratie, von autokratischem Zwang. Aber das entwickelt ja keine persönliche Bindung an ein gewisses Land oder eine gewisse Kultur. Und wir sehen doch andererseits bei Ländern wie Frankreich oder bei Italien, wo es ein starkes Nationalgefühl gibt, dass das sehr wichtig ist für die Identifikation.
0: Ja, und es gibt auch guten Grund, auf Deutschland stolz zu sein, was in den letzten 70 Jahren erreicht wurde. Aber im Unterschied beispielsweise zu Frankreich haben wir eben schon den großen auch Identitätsbruch, der die Jahre 33 bis 45 bewirkt hat. Und deshalb können wir nicht in der gleichen Weise unbefangen über Nationalstaat oder Nationalismus reden, wie das vielleicht andere Länder können, die solche Brüche nicht hatten. Ich bin auch nicht bei denen, die sagen, wir bräuchten jetzt so eine Leitkultur, hinter der wir uns alle versammeln können, weil wie soll die entstehen, wer soll entscheiden, was dazugehört. Mein Punkt, wo ich glaube, wo der Zusammenhalt in der Gesellschaft letztlich liegt, ist die Vernetzung der Menschen untereinander und miteinander und natürlich bestimmte Dinge, mit denen man sich identifiziert. Das ist zu einem großen Teil beispielsweise der Sport, wo eben bei Olympischen Spielen, bei Fußball-Weltmeisterschaften etc. dieses gemeinsame Wir-Gefühl auch sichtbar im Land ist. Und ich glaube aber für den Zusammenhalt in der Gesellschaft ist wichtig, dass wir möglichst gut mit unterschiedlichen Gruppen vernetzt sind und nicht in so Fragmente auseinanderfallen.
1: Herr Polenz, in mehreren Bundesländern werden ja demnächst Landesparlamente gewählt. In den meisten Ostdeutschen ist die AfD stärkste Kraft und die setzt offensichtlich auf Spaltung. Also nur die Ostdeutschen seien die wahren Deutsche. Ja. Das sind solche Parolen. Welche Mechanismen sehen Sie denn da am Werk?
0: Ja, also es ist ja über AfD und ihre Erfolge und woran es liegt viel nachgedacht und viel geschrieben worden. Für mich ist eigentlich die wichtigste Erklärung, dass die AfD an Eigenschaften in den Menschen appelliert, die wir tatsächlich alle irgendwie haben. Wir sind alle irgendwie mal ein bisschen neidisch. Wir sind auch manchmal ärgerlich. Wir suchen manchmal Sündenböcke. Und die AfD-Argumentation läuft immer darauf raus, wenn man sich das mal genauer anschaut, genau diese negativen Eigenschaften, die wir alle auch ein Stück weit haben, zu bedienen. Und sie findet da Resonanz. Verantwortungsvolle Politik würde das auch wissen, dass die Menschen diese Eigenschaften haben, würde aber eben gezielt an andere, an die positiven Eigenschaften im Menschen appellieren, um die stärker zu machen. Und würde eben die Risiken und Gefahren sehen, die dieses immer neidischer, immer wütender, immer ärgerlicher und immer mehr nach Sündenböcken suchen, für eine Gesellschaft bedeutet. Und da läge jetzt aus meiner Sicht eben auch eine große Aufgabe für meine Partei und auch inzwischen leider schon fast ein Alleinstellungsmerkmal drin, wenn die CDU als die Partei sozusagen sofort identifizierbar wäre, die für den Zusammenhalt in unserer Gesellschaft sorgt.
1: Ja, und dabei ist auffallend, bei Begegnungen mit AfD-Sympathisanten und deren ja teils abstrusen Behauptungen, da reagieren Politiker aller etablierten Parteien, nicht nur ihrer, der CDU, mit so einer Mischung aus Beschwichtigung und Ablenkung, sagen wir mal. Das ist kein Appell an positive Eigenschaften.
0: Ja, ich glaube, das ist aus meiner Sicht mit der Kernpunkt, der falsch gemacht wird. Also das fängt damit an. Die AfD sagt ja im Grunde, weil sie von einem völkischen Nationalismus ausgeht, alles, was dieser von uns definierten nationalen Identität widerspricht, das ist schlecht. Und dann kommt eben das Migrationsthema und die Behauptung, letztlich sei das Migrationsthema an allen Problemen in Deutschland schuld. Und die etablierten Parteien machen den Fehler, in einer immer wieder neuen Weise auf das Migrationsthema einzusteigen und damit die Aufmerksamkeit auf ein von der AfD stark dominiertes Themenfeld zu lenken, obwohl wir ja ganz viele wichtige Themen haben, über die wir dringend sprechen müssten. Das geht vom Angriffskrieg Russlands gegen die Ukraine, über die Folgen von KI, über die Demografieprobleme etc. etc. Es gibt ganz viele Probleme, die mindestens genauso, wenn nicht wichtiger sind als das Migrationsthema. Und da läge die erste Aufgabe darin, erstmal das Themenspektrum, damit die Bevölkerung ein Gefühl dafür hat, mit welchen Problemen hat Deutschland es denn eigentlich jetzt tatsächlich zu tun. Und damit das erstmal erweitert wird, und dann würde man auch ganz schnell sehen, dass die AfD zu all diesen Themen überhaupt nichts anzubieten hat als Lösung. Das ist der erste Punkt. Und der zweite wäre eben auch ein Ernstnehmen der Bevölkerung in dem Sinn, dass es jetzt nicht, es will überzeugt werden. Und an dieser Überzeugungsarbeit, die kriegt man nur dann hin, wenn man die Ziele benennt, wenn man sie begründet, wenn man sie mit Werten begründet und wenn man zeigt, dass der Weg dahin auch machbar ist und dass es sich lohnt, auch wenn es zwischendurch eine Durchstrecke gibt. Denn wenn man ehrlich ist, wenn ich das nochmal sagen darf, wir werden heilfroh sein, wenn wir die nächsten 10 Jahre einigermaßen unbeschadet überstehen.
1: Also wäre es umso wichtiger, dass das Volk, dass die Deutschen den Verstand nicht verlieren, sondern bei Verstand bleiben. Was kann denn der Einzelne konkret tun? Einiges haben Sie ja schon genannt.
0: Ja, also ich gebe eben, Sie sehen ja, wie viel Zeit, und das ist sehr schön, die Menschen jetzt für den Erhalt ihrer Gesundheit aufwenden. Wie viel in Fitness investiert wird, eben auch an täglichem Training beispielsweise. Und ich würde mal damit anfangen und sagen, also mindestens die gleiche Zeit sollte man dafür aufwenden, gut informiert zu sein. Das ist genauso wichtig, wie die Beine zu trainieren, auch den Kopf. Und die Quellen sind eben, da lege ich größten Wert drauf und da liegt aus meiner Sicht auch der Schlüssel, dass die klassischen Medien in ihrem breiten Spektrum erhalten bleiben, damit die Informationsfreiheit auch ihre entsprechenden Quellen hat, aus denen sie sich bedienen kann. Das ist sozusagen ein ganz zentraler Punkt und natürlich gegen die Delegitimierung von Wissenschaft, von Expertise angehen und vielleicht dem Menschen erklären, also wenn du jetzt sagst, du glaubst diesen Experten über Klimawandel nicht, weil kann ja jeder irgendwie Experte sein. Du gehst ja auch nicht, wenn du irgendwie schwere Magenverstimmung hast, in die Kfz-Werkstatt, sondern du suchst dir dann schon einen aus, von dem du denkst, der versteht als Arzt was davon und kann dir helfen.
1: Das heißt aber auch, dass der Einzelne im Grunde journalistische Fertigkeiten im Privatleben anwenden müsste, sich
0: ja,
1: also in dieser Hinsicht weiterbilden müsste,
0: ja,
1: Quellen prüfen und so
0: richtig,
1: weiter.
0: Ja. Also da bin ich ganz bei Ihnen. Im Grunde müsste in der Schule quasi so ein kleines Volontariat sozusagen in den Fächern mit dabei sein. Auch schon aus dem Grund, weil ja die meisten inzwischen auf Social Media auch quasi wie Redakteure unterwegs sind. sie posten was, das ist eine Nachricht und je nachdem kann die 100.000 Leute erreichen. Da hat man auch eine Verantwortung für. Und das bedeutet, wenn ich jetzt da irgendwas poste, dann habe ich auch die Verantwortung, vorher die Quelle geprüft zu haben. Und ich habe auch eine Verantwortung für die Botschaft, die ich damit vermittle, dass eben diese Verantwortung, damit man sie auch als Sender wahrnehmen kann, mindestens eine Sensibilität dafür erfordert, die man eben als Journalist sich dann auch antrainiert.
1: Da appellieren Sie an die Verantwortung des Einzelnen. Hat denn auch die Politik Verantwortung? Sollte sie da in irgendeiner Weise tätig werden?
0: Ja, die Politik hat natürlich letztlich eine ganz zentrale Verantwortung, weil nach den Wahlen, also in Wahlen wird ja darüber entschieden, wie soll es weitergehen, und die Politik macht dafür Vorschläge im Wahlkampf und hinterher muss sie das umsetzen. Sie hat diese Verantwortung in einem vielstimmigen Chor, wo sie auch Widerspruch bekommt, trotzdem überzeugend zu erklären, warum jetzt das passieren muss und jenes passieren muss. Also sie muss wahrscheinlich nicht groß erklären, wenn sie allen Leuten 100 Euro schicken würde, würden sie sich freuen, würden vielleicht fragen, warum sind es nicht 150, aber das wäre jetzt nicht das Problem. Das Problem, wo man dann vor allen Dingen erklären muss, ist, wenn es vorübergehend Einschränkungen gibt oder vielleicht auch dauerhaft bestimmte Leistungen nicht mehr, weil eben die Schwerpunkte sich verändern müssen, beispielsweise jetzt im Hinblick auf mehr Verteidigungsfähigkeit, als wir das in den 90er Jahren brauchten.
1: Und um nochmal auf die Werkzeuge auch der Desinformation zu sprechen zu kommen, was könnte denn die Politik oder was könnten Regierungen da tun? Ich denke jetzt also an die sozialen Medien.
0: Ja. Das ist ein ganz wichtiger Punkt. Also es gibt inzwischen glücklicherweise auf EU-Ebene, auch auf nationaler Ebene, Einrichtungen, die versuchen, solche Desinformationskampagnen schnell zu identifizieren. Es gibt auch wie Minikama und so andere, die dann so Faktenchecks machen und ein bisschen gegenhalten. Aber was ich vermisse, ist, dass sehr eben schnell darauf reagiert wird und dass in einer Weise reagiert wird, dass in etwa die gleiche Zahl von Leuten, die jetzt die Desinformationskampagne erreicht hat, dann eben auch die Richtigstellung oder die Warnung erreicht. Und das ist noch nicht gewährleistet. Und da muss man jetzt bei der Konstruktion solcher Gegenwehr darauf achten, dass jetzt nicht der Eindruck entsteht, da kommt jetzt nur staatliche Propaganda gegen staatliche Desinformationskampagne, sondern das ist seriös recherchiert. Und da mache ich in meinem Buch auch Vorschläge, wie man diese Gegenwehr so strukturieren und finanzieren kann, dass dieser Verdacht, also das kommt jetzt nur quasi eine Gegenpropaganda aus Berlin und die ist genauso falsch wie die Desinformationskampagne aus Moskau, damit dieser Eindruck nicht entstehen kann.
1: Herr Polenz, dann zum Schluss nur noch dies. Wann ist ein Diskurs, ein Streit aus Ihrer Sicht gelungen?
0: Also es fängt damit an, dass man sich zuhört. Es ist ja ein Diskurs ist ja ein Prozess. Und solange man sich zuhört und auch auf Fragen antwortet, solange gelingt der Streit. Also Beispiel, wo er von vornherein gar nicht gelungen war, war das Sommerinterview mit Alice Weidel, wo sie keine einzige Frage beantwortet hat, sondern nur rumgeschimpft hat. Das war kein Diskurs und da konnte auch nichts gelingen. Ob man dann zu gemeinsamen Ergebnissen kommt, das ist dann aus meiner Sicht auch erstmal nachrangig, weil man, auch wenn man sich noch nicht dazu durchringt zu sagen, also da hast du jetzt recht und ich korrigiere meine Meinung, es bleibt ja dann trotzdem was hängen, wenn man zugehört hat und wenn man mit Rede und Gegenrede ein Problem behandelt hat, um, wenn Sie so wollen, der Wahrheit näher zu kommen. Also darum geht es letztlich, führen wir die Diskurse so, dass wir die Chance haben, durch den Gedankenaustausch der Wahrheit näher zu kommen, oder hören wir gar nicht zu, jeder erzählt, was er sowieso schon vorher gesagt hat und man redet aneinander vorbei.
1: Vielen Dank, Herr Polenz.
0: Vielen Dank, Frau Mattei.
1: Das Gespräch mit dem ehemaligen CDU-Generalsekretär und heutigen Politik-Influencer Ruprecht Polenz führte Sabina Mattei. Mit den Herausforderungen, die das postfaktische Zeitalter für die demokratische Debatte bedeutet, hat Ruprecht Polenz sich in einem Buch befasst. Es heißt, wie ein Volk den Verstand verliert und was wir dagegen tun können.
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1: Von den Brandenburger Fernstraßen liegen uns derzeit keine Störungsmeldungen vor. Stadtverkehr Berlin. Die A100 in Richtung Wedding ist weiterhin gesperrt. Grund sind Bauarbeiten im Bereich Mecklenburgische Straße. Bis morgen früh 5 Uhr ist der Abschnitt zwischen Detmolder Straße und Hohenzollerndamm gesperrt. A103 Abzweig Zehlendorf zwischen Philander und Saarstraße ist wegen Tunnelwartungsarbeiten in beiden Richtungen jeweils nur die rechte Spur frei. Friedenau, Hauptstraße, in Höhe Hähnelstraße sind die Ampeln außer Betrieb. Kreuzberg, die Dudenstraße, ist in beiden Richtungen zwischen Mehringdamm und Metfesselstraße nach einem Wasserrohrbruch gesperrt. Und zur S-Bahn Berlin, bis heute Betriebsschluss, kein Zugverkehr bei der Ringbahn zwischen Hallensee und Westend, es fahren Busse.
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1: Um 7.30 Uhr mit Jonas Ziegler. Guten Morgen. Strom ist in Deutschland so teuer wie in keinem anderen G20-Staat. Das geht aus einer Analyse des Vergleichsportals Verivox hervor. Demnach kostet eine Kilowattstunde hierzulande im Schnitt 35,6 Cent. Dahinter folgen Italien und Großbritannien. Im Durchschnitt zahlen Verbraucher in den G20-Ländern nur rund 16 Cent pro Kilowattstunde. Ein wichtiger Grund für die hohen Preise in Deutschland sind laut Verivox Steuern und Abgaben. Sie machen 60% des Strompreises aus. Die frühere Bundeskanzlerin Merkel hat sich 8 Tage vor der Landtagswahl in Sachsen-Anhalt zu Wort gemeldet. Bei einer Veranstaltung in Berlin rief sie am Abend zum Einsatz für die Demokratie auf. Bettina Korsana.
2: Merkel sagte, dass der Kampf für die Demokratie über viele Jahrzehnte nicht nötig gewesen sei, aber jetzt müssten die Menschen dafür einstehen, dass die Demokratie eine tolle Art zu leben sei. Die AfD sei im Osten zwar sehr stark und auch ein gesamtdeutsches Phänomen geworden, Merkel betonte aber auch, dass die Mehrheit der Menschen die Partei nicht wähle. Trotzdem habe diese es geschafft, die Gespräche zu dominieren und man wisse gerade nicht mehr, was die anderen Parteien eigentlich wollten.
1: Die Bundesregierung bereitet einem Medienbericht zufolge ein umfangreiches Maßnahmenpaket gegen Russland vor. Die Welt am Sonntag und das Magazin Politico berichten, dass Berlin den versuchten Drohnenanschlag am Flughafen Leipzig-Halle Anfang August Russland zuschreiben und darauf mit 9 Schritten reagieren will. Geplant sind demnach sowohl deutsche Maßnahmen als auch zusätzliche EU-Sanktionen. Welche Konsequenzen konkret vorgesehen sind, ist bislang offen. Im Gespräch sind den Berichten zufolge verschärfte Sanktionen sowie weitere Waffenlieferungen an die Ukraine. Die Bundesregierung wollte die Informationen noch nicht bestätigen. In Island zeichnet sich beim Referendum über die Wiederaufnahme von EU-Beitrittsgesprächen ein knappes Ergebnis ab. Nach ersten Teilergebnissen liegt das Ja-Lager mit gut 51% vorn. Allerdings sind erst rund 87.000 der insgesamt 270.000 Stimmen ausgezählt. Ein verlässliches Ergebnis wird erst am Mittag erwartet. Sollte sich die Mehrheit für den Vorschlag der Regierung aussprechen, könnten die seit 2013 ausgesetzten Beitrittsgespräche mit Brüssel wieder aufgenommen werden. Über einen tatsächlichen EU-Beitritt müssten die Isländer dann in einem weiteren Referendum entscheiden. In der Fußball-Bundesliga trennte sich Union Berlin zu Hause von Frankfurt 3:3. Außerdem spielten Dortmund Hamburger SV 2:0, Elversberg Leverkusen 3:2, Köln Hoffenheim 3:2, Leipzig Mönchengladbach 3:0 und Mainz Paderborn 0:0. In der zweiten Liga verlor Cottbus gegen Fürth 3:4. Soweit die Nachrichten. 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Das Wetter. Heute zunächst viele Wolken und etwas Regen. Im Tagesverlauf freundlicher und nur örtlich Schauer. Maximal 24 bis 28 Grad. Zurzeit in Berlin-Dahlem 18 und in Jüterbock 17 Grad. Es weht böiger Wind aus Südwest bis West. Morgen am Montag ähnliches Wetter wie heute bei 23 bis 26 Grad. Die Zeit 7.34 Uhr.
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3: Hallo und herzlich willkommen zu Unterwegs. Ich heiße Marc Diening und heute unternehmen wir zusammen eine wahrhaft himmlische Reise. nach Südafrika. In einen Ort namens Sutherland, etwa 4 Autostunden nordöstlich von Kapstadt. In der nicht mal 4000 Einwohner zählenden Gemeinde gibt es kaum Berühmtheiten oder gar Celebrities und doch jede Menge Stars. Denn die kleine Stadt im trockenen Hochland ist vor allem für ihren extrem dunklen und klaren Sternenhimmel bekannt. Es gibt ein Observatorium, in dem Wissenschaftlerinnen und Wissenschaftler aus aller Welt buchstäblich Löcher in den Himmel gucken und Sterne sehen. Aber auch für Touristen ist das Stargazing, also das Sternebeobachten, im angeblich kältesten bewohnten Ort Südafrikas angesagt. Stefan Überbach nimmt uns mit nach Sutherland.
4: Das Wichtigste ist natürlich unser Standort. Mein Platz hier in Stirland, kurz außerhalb der Stadt, ist ein Glücksfall. Ich habe freien Blick von Horizont zu Horizont, einen offenen Himmel.
5: Bei uns zu Hause leben wir auf einer Farm. Wir schauen immer nach den Sternen, dem Mond, dem Sonnenaufgang und all diesen Dingen. Ich kenne mich zwar nicht wirklich damit aus, aber wir lieben die Natur.
6: We love nature.
7: Sutherland, 4 Autostunden von der Touristenmetropole Kapstadt entfernt im kargen Hochland der Karoo. Ein verschlafenes Nest mitten im Nichts. Aber wenn es Nacht wird, öffnet sich hier einer der dunkelsten Himmel der Welt. Auf der Stirland Stargazing Farm von Jörg Wagener wechseln sich die Gäste an den Teleskopen ab, blicken staunend nach oben, lassen sich die Sterne erklären.
4: An einem Abend wie heute, klarer Himmel, keine Wolken, kein Mond, entscheide ich, welche Himmelsobjekte ich zeige. Einen jungen Stern, einen alten Stern, einen Nebel, einen Planeten, eine schöne Mischung für meine Besucher.
7: Sterne und Planeten, Galaxien und Spiralnebel, rote Riesen, weiße Zwerge. Jörg Wagener erklärt, was am Himmel zu sehen ist. Seine 8 Teleskope sind per GPS auf die besonders interessanten Objekte ausgerichtet. Zwischendurch leuchtet der Sternenführer mit einem starken Laserstrahl nach oben, zeigt das Kreuz des Südens, das Sternbild des Skorpions, die große Magellansche Wolke. Vor 22 Jahren hat der ehemalige Bankmanager den Job gewechselt und ist seitdem als astronomischer Tourguide aktiv. Alles, was er heute über die Sterne weiß, hat er sich selbst beigebracht.
8: When you buy a telescope, there's nobody to help you. You have to fight the battle by yourself.
4: Wenn man sich ein Teleskop kauft, hilft einem niemand. Man muss sich selbst durchkämpfen. Ich habe dabei viel Unterstützung von meiner Frau bekommen. Sie ist in Sutherland aufgewachsen und sehr hilfsbereit. Ihr Vater war ein großartiger Mensch und, wie ein guter Naturwissenschaftslehrer, interessiert an vielen Dingen. Sie wusste ein bisschen über das Kreuz des Südens. Ich musste sie fragen, zeig mir, wo es ist. Und dann haben wir das Kreuz des Südens gefunden. Es war ein harter Lernprozess, aber heute blicke ich mit Freude darauf zurück. Das ist die beste Art zu lernen. Kämpfen und lernen. Ich lerne immer noch jede Nacht dazu. Und genau das macht das Ganze so wunderbar. Einfach nach oben schauen und genießen.
8: That is what making the whole experience so wonderful. Look up and enjoy.
7: Sutherland ist für die Himmelsbeobachtung ein idealer Standort. Rund 1500 Meter hoch gelegen und sehr weit weg von Fabriken, Industriegebieten oder größeren Städten. Das heißt, es gibt kaum Lichtverschmutzung. Die Nächte sind rabenschwarz, von den leuchtenden Sternen mal abgesehen. Bei den Stargazing-Führungen auf der Stirland Farm sind jeden Abend im Schnitt 10 bis 20 Gäste dabei. Und von dem, was ihnen gezeigt wird, fasziniert.
9: Alles, was man sieht, liegt so weit in der Vergangenheit, dass man sich kaum vorstellen kann, wie das jetzt dort aussieht. Die Gegenwart sehen wir nie. Wir blicken immer nur in die Geschichte zurück. Alles, was wir sehen, ist längst vergangen. Es ist faszinierend, sich vorzustellen, was da draußen wohl gerade jetzt geschieht.
10: Für meine Frau und mich geht es beim Blick in den Himmel nicht nur um die Sterne an sich, sondern um das Werk Gottes. Denn niemand außer unserem himmlischen Vater hat das erschaffen. Er hat den Menschen geschaffen und auch dieses Teleskop.
7: Manche Gäste kommen aber auch aus ganz persönlichen Gründen zu Jürg Wagner nach Sterland, um den Nachthimmel zu betrachten.
4: Ein Paar war hier, dessen Sohn gestorben war. Wir haben nicht darüber gesprochen. Ich wollte keine Details wissen. Das ist zu persönlich. Aber sie hatten ihm einen Stern gekauft. Eine schöne Idee. Ich habe sie gebeten, mir die Sternkarte mitzubringen. Es ist eine wunderbare Erinnerung an jemanden, der einem sehr nahe stand.
7: Die Sternbeobachter aus aller Welt haben für das abgelegene Sutherland enorme Bedeutung. Bis zur nächsten nennenswerten Ortschaft sind es mehr als 100 Kilometer auf schnurgeraden Straßen durch die menschenleere Karoo, eine Art Halbwüste. Sehr trocken, im Sommer heiß, im Winter kalt. Ackerbau ist hier kaum möglich. Die Menschen leben traditionell vor allem von der Schafzucht. Aber inzwischen bringt auch der spektakuläre Himmel Geld in die Region. Rund 20.000 Besucher pro Jahr nehmen die beschwerliche Anreise nach Sutherland auf sich, um in Afrikas Hauptstadt des Astrotourismus nach den Sternen zu sehen.
4: Es hat zwei Seiten. Zum einen habe ich persönlich viel davon. Zum anderen profitiert die kleine Gemeinde und die lokale Wirtschaft. Die Leute übernachten in Gästehäusern, gehen ins Restaurant, tanken, kaufen Zigaretten oder Fleisch beim örtlichen Metzger. Und der ist wirklich etwas Besonderes. Er versteht sein Handwerk und kann dich auf ganz eigene Weise unterhalten.
7: Ortswechsel. Etwa 15 Kilometer von Sutherland entfernt steht auf einem Hochplateau das Southern African Large Telescope SALT, das große südafrikanische Teleskop. Hier wird schon seit Jahren astronomische Spitzenforschung betrieben, denn SALT ist das größte und leistungsstärkste optische Teleskop der südlichen Hemisphäre, ein Anziehungspunkt für Wissenschaftler aus aller Welt und für Touristen. Denn als eins der wenigen Observatorien ist SALT für die Öffentlichkeit zugänglich. Jeremy und Nicole Stürmann führen Besucher durch die Anlage und beschreiben, was das Teleskop und die Region so einzigartig macht.
6: Sutherland is located on the border.
11: Sutherland liegt genau an der Grenze zwischen Winter- und Sommerregengebieten. Deshalb gleichen sich die Niederschläge aus. Das bedeutet, dass an rund 80% der Nächte astronomische Forschung möglich ist. Früher war Sutherland eine reine Schafzuchtgemeinde. Wolle war der wichtigste Wirtschaftsfaktor. Aber seit dem Bau des SALT-Teleskops 2005 hat sich der Ort zu einem Zentrum für die Himmelsbeobachtung entwickelt. Damals gab es hier vielleicht 4 oder 5 Bed and Breakfasts, heute sind es über 40. Man sieht also, wie sehr der Astrotourismus das Gesicht von Sutherland verändert hat.
6: We can just see how tourism and astrotourism, how it developed and also changed the face of Sutherland.
12: The beauty of this place.
5: Die Schönheit dieses Ortes, vor allem der Nachthimmel, ist der wahre Schatz. Und er bringt wirtschaftlichen Aufschwung. Ohne das Teleskop wäre Sutherland wahrscheinlich eine Geisterstadt.
12: If we didn't have this, I think this would have been a ghost town.
7: Anne Botha arbeitet in der Roche Clove Lodge, eine halbe Stunde mit dem Auto vom Ortsrand von Sutherland entfernt. Auch hier steigen viele Gäste ab, die sich für den besonderen Sternenhimmel interessieren.
13: Das ist wirklich wichtig für uns. Es hält Sutherland am Laufen. Man kann ins Planetarium gehen, man kann SALT besuchen, man kann auch bei uns Sterne beobachten. Wir haben viele Gäste, die extra dafür kommen. Alle anderen Aktivitäten sind eher zweitrangig. Es sind zwar einige Leute regelrecht schockiert, wie klein Sutherland ist, aber sie kommen trotzdem wegen der Sterne. Es spielt eigentlich keine Rolle.
7: Das SALT Collateral Benefits Program soll dafür sorgen, dass die gesamte Region von dem Observatorium profitiert, etwa durch Weiterbildungsinitiativen und Kulturveranstaltungen. Vor allem aber will das Programm den Astrotourismus fördern und mehr Besucher nach Sutherland locken. Projektleiterin Anthea Oliphant.
14: Critical. Very, very, very important.
5: Das ist entscheidend. Eine aktuelle Studie der Universität Stellenbosch hat gezeigt, dass der Gastgewerbe- und Tourismussektor in Sutherland stetig wächst. Und mit diesem Wachstum entstehen neue Arbeitsplätze und Chancen für Unternehmertum. Touristen tragen wesentlich zur lokalen Wirtschaft bei.
7: Restaurants und Cafés, aber auch Supermärkte, Tankstellen, Bäcker, Metzger und kleine Einzelhändler. Der Astrotourismus belebt das Geschäft. Die einzigartigen Nächte in der Karoo ziehen die Besucher an, obwohl es besonders bei klarem Himmel bitterkalt werden kann.
5: Wir sagen unseren Besuchern, wenn ihr nach Sutherland kommt, packt kistenweise warme Kleidung ein und kommt einfach her, um die Schönheit der Natur zu genießen, die dieser Ort zu bieten hat. Viele sagen einfach nur, wow, die Menschen sind beeindruckt von der Technologie, die hier gezeigt wird. Und sie sind überwältigt davon, dass Südafrika über eine so außergewöhnliche Anlage verfügt.
7: Das Besucherzentrum des Salt Observatorium soll Astronomie für alle erlebbar machen und vor allem junge Menschen für die faszinierende Wissenschaft interessieren.
14: I did a survey in July for the people that had come to visit for the school holidays and
5: im Juli habe ich eine Umfrage unter den Feriengästen gemacht. Ein Elternteil erzählte, dass sein Kind nicht wusste, in welche Richtung es sich beruflich entwickeln möchte. Nach dem Besuch hier war sich das Kind plötzlich sicher, was es studieren will. Das hat mich tief berührt. Allein einem einzigen Menschen eine neue Perspektive zu geben, ist schon ein großer Erfolg. Und ja, es geht auch darum, die Technologie, die Südafrika zu bieten hat, zu zeigen und die Botschaft in die Welt hinauszutragen.
14: Spread the word throughout the world.
7: Dirk und Liesel Vogt sind extra aus dem 1300 Kilometer entfernten Pietermaritzburg nach Sutherland gereist. Besonders beeindruckt hat das südafrikanische Paar mit deutschen Wurzeln, wie viele ausländische Forschungseinrichtungen sich inzwischen rund um das SALT-Teleskop angesiedelt haben.
15: Deutschland hat da eine Station und China und England
16: und NASA, Amerika. NASA. Ja, das ist eigentlich sehr interessant, dass, ja, dass da so viele Länder also dabei gezogen sind und eigentlich das Vertrauen in Südafrika hat.
15: Nach wie vielen Jahren? Nach 52 Jahren in Südafrika waren wir noch nie hier. Ja. Wir haben gedacht, boah, wir müssen das mal machen. Und stolz, dass wir hier waren und we've got the clearest skies.
7: Im SALT-Teleskop wird gerade das Dach geöffnet. Der gewaltige Spiegel, bestehend aus 91 sechseckigen Einzelelementen, die jeweils einen Quadratmeter groß und 100 Kilo schwer sind, dreht sich in Position. Das Herzstück der Anlage ist auf einer Plattform montiert, die sich per Handy steuern lässt mit einer App. Tourguide Patrick van Wyk.
10: Unter der Plattform befinden sich schwarze Gummisäcke. Wir nennen sie Luftkissen. Diese Kissen werden mit Druckluft gefüllt und heben die gesamte 80-Tonnen-Konstruktion an. So kann sie sich wie ein Luftkissenboot bewegen und in weniger als 2 Minuten um 360 Grad gedreht werden.
17: Move like a hovercraft. On air. 3 days a week and rotate 360 in less than 2 minutes.
7: Während der Nacht verändern die Techniker die Position des Spiegels immer wieder, je nachdem, welchen Stern oder welche Galaxie die Forscherinnen und Forscher gerade beobachten wollen. Die erfassten Daten gehen per Glasfaserkabel an zentrale Rechner, wo sie ausgewertet und gespeichert werden, damit angeschlossene wissenschaftliche Partnerinstitutionen in aller Welt darauf Zugriff haben. Die Instrumente in der Teleskopkuppel sind hochempfindlich und werden aufwendig geschützt.
10: Um zu vermeiden, dass die Spiegel beschlagen, nutzen wir eine Wetterstation, um die erwartete Nachttemperatur bestimmen zu können. Die Klimaanlage läuft dann tagsüber, um die Temperatur im Inneren an die nächtlichen Bedingungen anzupassen. Wenn der Astronom abends das Dach öffnet, herrscht drinnen und draußen dieselbe Temperatur. So wird Kondensation verhindert. Wenn es also nachts draußen -6 Grad hat, muss die Temperatur auch im Inneren auf -6 Grad gesenkt werden. Wenn die Temperaturen nicht übereinstimmen, kann das Dach nicht geöffnet werden.
7: Damit die Spiegelflächen des Teleskops leistungsfähig bleiben und nicht nach und nach erblinden, werden sie in regelmäßigen Abständen neu beschichtet.
10: Die dunklen Spiegel, die man hier sieht, sind bereits mit einer neuen Aluminiumschicht überzogen. Das ist ein fortlaufender Prozess. Alle 91 Spiegel müssen innerhalb eines Jahres bearbeitet werden. Auf manchen Spiegeln sieht man auch Schmutz, verursacht durch Vögel und Fledermäuse, die ihre Spuren hinterlassen. Es gibt ein Reinigungssystem, ein Rohr, das wie ein Scheibenwischer über den Spiegel fährt und Trockeneis versprüht. Wenn dieses Eis verdampft, nimmt es den Vogelkot gleich mit.
17: So is your dry ice will sort of vaporize off of the mirror. It take all that bird poo off as it vaporize.
7: Das Salt Observatorium erforscht die Entstehung und Entwicklung von Galaxien, erkundet schwarze Löcher, Quasare, Sternexplosionen und vieles andere mehr. Mit dem Nachweis der Gravitationswellen ist den Forschern in Sutherland sogar eine wissenschaftliche Sensation gelungen.
14: One of the most interesting things for me is
10: eines der faszinierendsten Dinge für mich ist, dass Isaac Newton angeblich bereits im 16. Jahrhundert die Existenz von Gravitationswellen vorhergesagt hat. Damals hielten ihn viele für verrückt. Er sagte, das Universum dehnt sich aus und wenn sich etwas ausdehnt, muss es Wellen im Raum erzeugen. Und 2015 wurden diese Gravitationswellen tatsächlich mit dem SALT-Teleskop nachgewiesen. Das ist für mich einfach unfassbar.
14: 2015, they picked up the gravitational waves with the SALT-Teleskop. That's like mind-boggling for me.
7: Zwar kommen auch viele internationale Gäste zum Sternegucken nach Sutherland, die meisten Besucher aber sind in Südafrika zu Hause und stolz darauf, was ihr Land als Wissenschaftsstandort anzubieten hat.
18: In our little country.
13: In unserem kleinen Land, mitten im Nirgendwo, passiert absolut erstaunliche astronomische Forschung, die weltweit Anerkennung findet. Das ist wirklich etwas Besonderes. Etwas, das man gesehen haben muss.
7: Dr. Daniel Kunama ist Astronom und am SALT Observatorium zuständig für die Wissenschaftskommunikation. Auch er findet das Teleskop gleich in mehrfacher Hinsicht außergewöhnlich.
19: What makes SALT so special?
20: Was SALT so besonders macht, ist zunächst seine Größe. Es handelt sich um ein Teleskop der 10-Meter-Klasse, eines der größten Teleskope weltweit und das größte seiner Art auf der Südhalbkugel. Es ist ein extrem leistungsfähiges Instrument, das sich auf internationaler Ebene behaupten kann. Doch das wirklich Besondere an SALT ist die Entstehungsgeschichte. Das Vorhaben wurde kurz nach dem Beginn der Demokratie in Südafrika von der neuen Regierung angestoßen, als Leuchtturmprojekt, um Südafrika auf die astronomische Weltkarte zu setzen. Man wollte die natürlichen Vorteile des Landes nutzen, dunkler Himmel, viel Platz und ideale Bedingungen für astronomische Forschung.
7: Der Bau der Anlage hat umgerechnet rund 30 Millionen Euro gekostet. Neben Südafrika sind inzwischen viele internationale Partner am SALT beteiligt. Astronomische Forschung betreiben unter anderem die USA, Polen, Großbritannien, Neuseeland, Indien und Deutschland.
20: SALT wurde ursprünglich als Spektrometer konzipiert. Seine besondere Stärke liegt darin, Licht von sehr weit entfernten Objekten wie Galaxien, kleinen Sternen und anderen Himmelskörpern zu sammeln und dieses Licht mit hoher Auflösung in Spektren aufzuspalten. Diese Spektren sind wie ein Fingerabdruck des Objekts. Daraus lassen sich viele Informationen gewinnen. Die Bewegungsrichtung, die Rotationsgeschwindigkeit, die chemische Zusammensetzung. All das kann man aus dem Spektrum ablesen. SALT ist besonders gut darin, solche Daten auch von sehr lichtschwachen Objekten zu erfassen.
7: Weil mit optischen Teleskopen nur in der Nacht gearbeitet wird, ist SALT tagsüber für Besucher geöffnet. Dann können die Instrumente gezeigt werden, ohne den wissenschaftlichen Betrieb zu stören.
19: That's wonderful for exciting people about science.
20: Das begeistert die Öffentlichkeit und fördert den Tourismus. Sutherland profitiert wirtschaftlich stark von SALT durch Arbeitsplätze, lokale Beschäftigung und den Zustrom von Touristen. Aber natürlich gibt es auch Herausforderungen. Für die die Forschung ist ein dunkler Himmel essentiell und genau deshalb wurde Sutherland ausgesucht. Doch mit wachsender Bevölkerung steigt auch die Lichtverschmutzung durch Fahrzeuge, Straßenbeleuchtung, Häuser. Wenn das nicht kontrolliert wird, kann es die Forschung langfristig beeinträchtigen.
7: Damit die wissenschaftlichen Arbeiten am SALT-Teleskop nicht behindert werden, gelten für die Außenbeleuchtung in Sutherland gesetzliche Auflagen. Zum Beispiel sind nur bestimmte LED-Lampen erlaubt. Das Licht darf nicht nach oben strahlen. Außerdem wird die Beleuchtung während der Nacht auf das nötigste Niveau heruntergedimmt. Davon, glaubt der Astronom Daniel Kunama, profitieren am Ende alle.
19: Ideally both.
20: Idealerweise gehen Wissenschaft und Tourismus Hand in Hand. In den letzten Jahren wurden über 20 Teleskope am Standort errichtet, darunter ein neues Infrarotteleskop zur Erforschung von Exoplaneten in Zusammenarbeit mit Japan. Sutherland bleibt also wissenschaftlich hochrelevant. Und wenn Investitionen in neue Instrumente und vielleicht sogar neue südafrikanische Teleskope folgen, kann diese Relevanz weiter ausgebaut werden. Gleichzeitig soll der Tourismus wachsen, zum Nutzen der lokalen Bevölkerung und Wirtschaft. Wenn das strukturiert und nachhaltig geschieht, können beide Bereiche voneinander profitieren. Im Rahmen der nationalen Tourismusstrategie wird daran gearbeitet, Sutherland und andere Regionen des Northern Cape als Dark Sky Reserves auszuweisen, also als Schutzgebiete für dunklen Himmel. Damit soll die Bevölkerung aktiv in den Schutz ihrer Umgebung eingebunden werden, als Hüterin eines einzigartigen Natur- und Wissenschaftserbes.
19: Encourage the population to really look after the night sky as sort of stewardship of their environment.
7: Schüler und Studenten, Lehrer und Professoren, Hobbyforscher und Sterngucker. Jeden Tag werden Besucher durch die Anlage geführt.
20: Die häufigsten Fragen drehen sich um schwarze Löcher. Die Menschen sind fasziniert davon. Wo sind sie? Was sind sie? Wie wissen wir, dass es sie gibt? Können wir sie mit SALT sehen? Die Antwort lautet nein, sonst wären sie ja nicht schwarz. Aber das Interesse daran ist riesig. Und dann kommt fast immer die Frage nach außerirdischem Leben. Ich liebe diese Frage, denn sie zeigt echtes Interesse am Universum. Meine Standardantwort lautet, im bekannten Universum gibt es etwa 2 Billionen Galaxien, jede mit rund 100 Milliarden Sternen. Und mit unserem heutigen Wissen über Exoplaneten wissen wir, dass im Durchschnitt jeder Stern mindestens einen Planeten hat. Das ergibt eine unvorstellbare Zahl an Planeten. Statistisch gesehen wäre es extrem unwahrscheinlich, wenn nur auf einem einzigen Leben entstanden wäre. Aber wenn man bedenkt, wie weit diese 2 Billionen Galaxien über das Universum verteilt sind, dann sind die Wahrscheinlichkeiten, jemals mit außerirdischem Leben in Kontakt zu treten, ebenso verschwindend gering.
19: Think of those 2 trillion galaxies spread across the universe. Statistically, the chances of us ever encountering it are equally small.
7: Zurück in Stirland am Rande der Stadt Sutherland bei den Teleskopen von Jörg Wagener. Die Stargazer, die Sterngucker, blicken fasziniert durch die Objektive, betrachten Planeten und ferne Galaxien. Am weiten Nachthimmel über ihnen schimmert die Milchstraße.
2: Die Erde ist eine einzigartige Konstellation, die es uns ermöglicht, so zu existieren, wie wir es tun. Aber wie viele solcher einzigartigen Konstellationen könnte es da draußen noch geben? Es müssen viele sein, wenn man sich die Milliarden Sterne anschaut.
13: Es gibt so viele, so viele. Im großen Zusammenhang des Universums sind wir eigentlich völlig unwichtig.
14: We are so insignificant in the whole context of the universe.
7: Jörg Wagener steht daneben und lächelt. Mission accomplished. Ziel erreicht, könnte man sagen. Denn der Sternenerklärer will, wie er sagt, seine Gäste nicht zu Wissenschaftlern machen, sondern ihnen zeigen, wie klein sie angesichts des großen Ganzen doch sind. Und das geht unter dem dunklen Nachthimmel von Sutherland in der Abgeschiedenheit der Karoo so gut wie nirgendwo sonst im südlichen Afrika.
21: Das Wichtigste ist, über das Jahr hinweg haben wir mehr als 80% wolkenfreie Nächte. Das ist entscheidend. Natürlich sieht man auch in den Drakensbergen oder in der Wüste wunderschöne Sterne. Aber die Konstanz, die findet man hier in Sutherland.
8: I would say that the consistency is right here in Sutherland.
3: Stefan Überbach hat uns mitgenommen zu den Sternen über Sutherland in Südafrika. Ich heiße Marc Diening, sage danke fürs Zuhören. Das können Sie übrigens auch in der ARD Sounds App, in der Sie viele Unterwegsfolgen finden. Oder Sie schalten nächste Woche zur selben Zeit wieder hier im RBB 24 Inforadio ein. Ich würde mich freuen. Bis dahin, Ihnen eine gute Zeit.
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1: B5 Küritz Richtung Ludwigslust zwischen der B189 Perleberg Nord und Glöfzin. Behinderungen wegen einer Ölspur. Stadtverkehr Berlin. Die A100 in Richtung Wedding ist weiterhin gesperrt. Grund sind Bauarbeiten im Bereich Mecklenburgische Straße an diesem Wochenende. Bis morgen früh 5 Uhr ist der Abschnitt zwischen Detmolder Straße und Hohenzollerndamm gesperrt und muss umfahren werden. A103 Abzweig Zehlendorf zwischen Philander und Saarstraße ist wegen Tunnelwartungsarbeiten in beiden Richtungen jeweils nur die rechte Spur frei. Friedenau Hauptstraße in Höhe Hähnelstraße sind die Ampeln ausgefallen. Kreuzberg, die Dudenstraße, ist in beiden Richtungen zwischen Mehringdamm und Metfesselstraße nach einem Wasserrohrbruch gesperrt. Und zur S-Bahn bis heute Betriebsschluss kein Zugverkehr zwischen Hallensee und Westend. Ein Ersatzverkehr mit barrierefreien Bussen ist eingerichtet.
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1: Um 8 Uhr mit Jonas Ziegler. Bei einem Techno-Festival in der Schweiz sind Schüsse gefallen. Laut Polizei gibt es mehrere Opfer. Ob darunter auch Tote sind, ist nicht bekannt. Auch die Hintergründe des Vorfalls sind noch völlig unklar. Die Polizei ist nach eigenen Angaben im Großeinsatz und rief dazu auf, dem Gebiet fernzubleiben. Die Tat ereignete sich gegen 3 Uhr früh in Aarau, rund 50 Kilometer südöstlich von Basel. Die Bundesregierung macht einem Medienbericht zufolge Russland für den versuchten Drohnenanschlag am Flughafen Leipzig-Halle Anfang August verantwortlich. Nach Information der Welt am Sonntag will Bundeskanzler Merz dies in den kommenden Tagen offiziell verkünden. Sören Harms.
22: Demzufolge will Berlin nicht nur EU-Sanktionen gegen Moskau verschärfen, sondern die mit eigenen Maßnahmen kombinieren. Das werde sie schon Anfang kommender Woche erklären, zeitlich nahe zum Treffen der EU-Außenminister am Dienstag. Ein Regierungssprecher nannte die Medienberichte Spekulationen. Wichtig sei der Bundesregierung, alle Erkenntnisse der Ermittler abzuwägen und dann den versuchten Anschlag nach eigenem Ermessen den Tätern zuzuordnen.
1: Deutschland hat unter den G20-Staaten die höchsten Strompreise. Das geht aus einer Analyse des Vergleichsportals Verivox hervor. Danach zahlen Verbraucher in Deutschland im Schnitt 35,6 Cent je Kilowattstunde. Der Durchschnitt der G20-Staaten liege bei 16,3 Cent. In Frankreich koste eine Kilowattstunde 23,3 Cent, in den USA 18,3. Ein wesentlicher Grund für die hohen Kosten in Deutschland sind laut Verivox hohe Steuern und Abgaben. Sie machten 60% des Strompreises aus. Nach der schweren Sturzflut im Himalaya wird das Ausmaß der Katastrophe immer deutlicher. In Nepal und China wurden inzwischen mehr als 750 Tote geborgen. Fast 3000 Menschen gelten noch als vermisst, darunter mindestens 8 Deutsche. Schlamm und Geröll behindern die Rettungsarbeiten. In Nepal suchen Einsatzkräfte weiter nach eingeschlossenen Arbeitern in einem Tunnel. Indien kündigte an, seine Gletscher künftig stärker zu überwachen. In der Fußball-Bundesliga hat Borussia Dortmund das Abendspiel gegen den Hamburger SV 2:0 gewonnen. Union Berlin und Frankfurt trennten sich 3:3. Außerdem spielten Elversberg-Leverkusen 3:2, Köln-Hoffenheim 3:2, Leipzig-Mönchengladbach 3:0 und Mainz-Paderborn 0:0. In der zweiten Liga verlor Cottbus gegen Fürth 3:4. Soweit die Nachrichten. 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Das Wetter. Heute zunächst viele Wolken und etwas Regen, im Verlauf freundlicher und nur örtlich Schauer, maximal 24 bis 28 Grad. Zurzeit in Berlin-Marzahn 19 und in Potsdam 18 Grad. Morgen am Montag ähnlich wie heute bei 23 bis 27 Grad. Die Zeit 8:03 Uhr.
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4: Stefan Oswald für Sie im Studio. Guten Morgen. In Nepal wächst nach der schweren Sturzflut im Grenzgebiet zu Tibet die Sorge vor einer weiteren Katastrophe. Die Behörden haben für einen weiteren Fluss eine Warnung für mehrere Regionen herausgegeben. Mittlerweile wurden in Nepal und China

0: Unsere erste Aufgabe besteht darin, nach Verschütteten und Vermissten zu suchen. Wir planen zunächst eine schnelle, umfassende Suche im betroffenen Gebiet und anschließend präzise, abschnittsweise Suchmaßnahmen, sagt Yao Xueqin, der mit seiner Rettungseinheit zu Fuß über die Berge zu dem abgeschnittenen Ort gelangt ist. Zerstörte und meterhoch mit Schlamm und Geröll bedeckte Straßen hatten es ihnen erschwert, überhaupt dorthin zu gelangen. Vor- und Nachherbilder des Grenzübergangs zeigen, dass das massive Grenzkontrollgebäude durch die Sturzflut komplett zerstört wurde. Zum Zeitpunkt der Katastrophe sollen sich in dem Gebäude Reisende und Grenzarbeiter aufgehalten haben. Mindestens eine Pilgergruppe wird von dort vermisst. Auch deutsche Staatsangehörige sind laut dem Auswärtigen Amt in Berlin weiter unter den Vermissten. In Nepal arbeiten sich Rettungskräfte in einem Tunnel eines Wasserkraftwerks weiter vor und ziehen dort immer wieder Überlebende aus dem dicksten Schlamm. Indien und China haben für die Rettung von eingeschlossenen Menschen aus dem Tunnel jeweils Spezialistenteams zu Hilfe geschickt. Unsere unmittelbare Priorität bleibt klar: Leben retten, Vermisste ausfindig machen, den Überlebenden dringend benötigte Hilfe leisten und sicherstellen, dass sowohl betroffene Nepalesen als auch ausländische Staatsangehörige angemessene Hilfe und Unterstützung erhalten, so der nepalesische Außenminister Shishir Kanal. Allgemeine Rettungs- und Bergungsarbeiten stemme das Land alleine. Internationale Hilfe bräuchte es bei der Identifizierung und der Lagerung von Leichen. Dazu seien speziell Kühlmöglichkeiten nötig. Leichen, die bereits lange im Wasser gelegen haben, verwesen zunehmend, heißt es von den Behörden. Für die öffentliche Gesundheit sei das ein mögliches Risiko, warnen Gesundheitsexperten.
1: Soweit der Bericht von China-Korrespondentin Eva Lombie-Schmidt. Island hat in einem Referendum über die Wiederaufnahme der auf Eis liegenden EU-Beitrittsgespräche abgestimmt. Erste Auszählungen sagen ein knappes Ja für einen Kurs gegen Brüssel voraus. 2013 war die Annäherung von der damaligen Regierung in Reykjavik gestoppt worden. Seit US-Präsident Trump auf Grönland schielt, hat sich die Stimmung verändert. Aus der Nachrichtenredaktion Inken Henkel.
2: Bis Mitternacht hatten die Isländer Zeit, sich zu entscheiden, ob sie für oder gegen den Vorschlag der Regierung sind, die Verhandlungen mit der EU für einen Beitritt wieder aufzunehmen. Nach ersten Teilergebnissen liegen die Befürworter knapp vorn. Demnach stimmten 51,2% der Wähler für ein Beitrittsabkommen und 48,8% dagegen. Knapp ein Drittel der Stimmen von insgesamt 270.000 Wahlberechtigten waren zum Zeitpunkt der Angaben ausgezählt. Gegen einen EU-Beitritt sind vor allem die isländischen Fischereiunternehmen. Sie befürchten unter anderem, dass die EU ausländischen Schiffen den Zugang zu ihren Gewässern erlauben könnte. Wenn die Befürworter gewinnen, würde ein Beitrittsabkommen mit Brüssel ausgehandelt und danach wäre ein zweites Referendum nötig.
1: Soweit Informationen von Inken Henkel. Um 9 Uhr spreche ich darüber mit unserem Skandinavien-Korrespondenten. Steckt Russland hinter dem missglückten Drohnenanschlag auf dem Flughafen Leipzig-Halle? Mehreren Medien des Springer-Konzerns zufolge geht die Bundesregierung davon aus. Der Kanzler hatte den Verantwortlichen mit einer harten Antwort gedroht. Aus der Nachrichtenredaktion Sören Harms.
3: Die Springer-Medien berufen sich auf Insider, die mit dem Vorgang vertraut sein sollen. Demzufolge will Berlin nicht nur EU-Sanktionen gegen Moskau verschärfen, sondern die mit eigenen Maßnahmen kombinieren. Das werde sie schon Anfang kommender Woche erklären, zeitlich nahe zum Treffen der EU-Außenminister am Dienstag. Ein Regierungssprecher nannte die Medienberichte Spekulationen. Wichtig sei der Bundesregierung, alle Erkenntnisse der Ermittler abzuwägen und dann den versuchten Anschlag nach eigenem Ermessen den Tätern zuzuordnen. Am Flughafen Leipzig-Halle war Anfang des Monats eine Sprengstoffdrohne entdeckt worden, neben einer ukrainischen Frachtmaschine.
1: Informationen von Sören Harms. Morgen treffen sich die Finanzminister der wichtigsten Industrie- und Schwellenländer, also der G20, zum Gipfel in den USA. Überschattet wird das Treffen vom Handelskrieg zwischen der Trump-Regierung und Kanada. Für Deutschland nimmt Vizekanzler Klingbeil von der SPD teil. Aus unserem Hauptstadtstudio Philipp Eckstein.
4: Die USA haben aktuell den Vorsitz der G20. Das ist die Gruppe der größten Industrie- und Schwellenländer. Beim zweitägigen Treffen der Finanzminister soll es vor allem um die Themen Wirtschaftswachstum, sichere Handelsketten und die hohe Verschuldung vieler Staaten gehen. Die US-Seite hat im Vorfeld zudem deutlich gemacht, dass sie von den G20-Staaten erwartet, mit Sanktionen mehr Druck auf den Iran auszuüben. Die USA führen seit einem halben Jahr

0: Krieg gegen das Land. Die Folgen sind weltweit zu spüren, zum Beispiel an den Tanksäulen. Zuletzt hatte Klingbeil auch die steigenden Zinsen mit dem Krieg in Verbindung gebracht. Dadurch wird es auch für Deutschland teurer, Schulden zu machen. Mit Blick auf das G20-Treffen sagte Klingbeil im ARD-Interview der Woche, die Botschaft an die USA sei, beendet diesen Krieg. Auch der Handelsstreit zwischen Kanada und den USA könnte vor Ort für Diskussionen sorgen. Klingbeil hat ein Treffen mit seinem kanadischen Amtskollegen angekündigt.
1: Der Bericht von Philipp Eckstein aus unserem Hauptstadtstudio. Nach dem Tod von König Harald hat sich sein 53-jähriger Sohn Hakon erstmals an die Bevölkerung gewandt. In einer Fernsehansprache würdigte der neue König seinen Vater. Skandinavien-Korrespondent Arne Bartan.
2: Hakon wurde emotional und sagte, er sei stolz auf alles, was sein Vater für die Familie und das Land geleistet habe. Er bedankte sich beim verstorbenen König Harald dafür, ein guter Vater gewesen zu sein. Hakon bedankte sich bei den Norwegern für ihre Anteilnahme. Es sei tröstlich und gebe Kraft zu sehen, wie viele Menschen gemeinsam um seinen Vater trauerten. Nach dem Tod von König Harald Freitag früh hatten den ganzen Tag über tausende Menschen Blumen und Kerzen vor dem Schloss in Oslo niedergelegt. Nächste Woche stehen weitere Zeremonien zum Thronwechsel an. Am Dienstag wird Hakon im Parlament den Eid auf die Verfassung ablegen. In den kommenden Tagen sollen die Norweger außerdem die Möglichkeit bekommen, sich am aufgebahrten Sarg von König Harald zu verabschieden. Er hatte das Land seit 1991 regiert und war mit 89 Jahren zuletzt der älteste König Europas. Wann der verstorbene König Harald beigesetzt wird, ist noch nicht bekannt. Bis dahin gilt eine nationale Trauerperiode.
1: Soweit Skandinavien-Korrespondent Arne Bartram.
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1: Immer wieder werden Drehorte nach Filmerfolgen zu Touristen-Hotspots. Jetzt könnte in der Region Messenien auf dem Peloponnes Ähnliches passieren. Das Interesse an der Region ist stark gestiegen, denn hier wurde Christopher Nolans Hollywood-Blockbuster Die Odyssee gedreht. Unsere Griechenland-Korrespondentin Astrid Halder hat sich dort umgeschaut.
4: Bis vor kurzem war die Burg von Messoni auf dem Peloponnes kein Touristen-Hotspot. Doch das ändert sich gerade. Sie ist einer der Schauplätze von Christopher Nolans Hollywood-Blockbuster Odyssee. Aktuell sind es meist noch griechische Touristen, die wegen des Films hier sind. Ich habe den Film vor ein paar Tagen angeschaut. Nachdem ich eh hier in der Nähe Urlaub mache, wollte ich das sehen. Ich bin gespannt, wie die Szenen von der Burg, die im Film gezeigt wurden, im Vergleich zum Original aussehen.
5: Wir sind ja hier seit vielen Jahren und das war auf jeden Fall irgendwie schön, auch die Burg zu sehen im Film. Und es ist auch schön, dass dieser Teil von Griechenland ein bisschen Aufmerksamkeit kriegt, auf jeden Fall.
4: 20 Kilometer weiter nördlich von Messoni der nächste spektakuläre Drehort, der Voidokilia-Strand. Dort an der schwer zugänglichen Nestorhöhle haben Nolan und sein Team bei Dreharbeiten viel Aufwand betrieben. Filminfluencer haben den Ort schon entdeckt und mit ihren Höhlenbegehungen hunderttausende Klicks generiert und Nachahmer angelockt. Dabei gibt es keinen offiziellen Weg zur Höhle. Der Pfad ist anstrengend und unwegsam. Der Deutsch-Grieche Ilias fährt hier seit Jahren für seinen Sommerurlaub her. Dass jetzt mehr Leute kommen, merkt man, sagt er.
6: Die wissen auf jeden Fall die Stelle, wo das ist. Haben sie wahrscheinlich gegoogelt oder sowas.
4: Pylos liegt zwischen den beiden Orten. Während der Dreharbeiten vergangenes Jahr im Winter hat die Crew hier gewohnt. Ein wichtiges Zusatzgeschäft für den Ort war das damals und ein tolles Erlebnis, erzählt der Bürgermeister Panagiotis Kavellas. Da kam das große Schiff, das wir alle im Film gesehen haben, hier in die Bucht. Die Bewohner haben sich alle hier versammelt und zugeschaut. Und jetzt kommen auch noch mehr Touristen. Wir können einen Anstieg von ungefähr 20-25% verzeichnen. Ähnliches berichtet auch Jonas Uppmann vom Online-Ferienhausanbieter Home2Go. Die Buchungen vor allem fürs nächste Jahr seien schon hochgegangen. Das Interesse sei stark, das zeige sich am Suchverhalten.
7: Wir können zum Beispiel sehen, dass die Peloponnes um 92% mehr gesucht wurden als im Vergleich zum Vorjahr, seitdem der Trailer im Dezember veröffentlicht wurde bis zum Filmstart jetzt vor kurzem.
4: Doch kann die Region viele zusätzliche Touristen verkraften? Hier liegt auch ein wichtiges Naturschutzgebiet. Nach dem Hollywood-Film Mamma Mia hat die griechische Insel Skopelos einen Touristenansturm erlebt. Olivenbauer Aris Christopoulos befürchtet Ähnliches. Er hat ein Agriturismo und setzt auf sanften Tourismus.
8: Es ist nicht eine Änderung, wie möchte, mit großen Hotels und vielen Besuchern.
4: Die Vorsitzende des Frauenclubs von Pylos, Jorgia Visviki, ist auch skeptisch. Die Anwältin kennt die Sorgen der Leute, zum Beispiel den Wassermangel in der Region. Ich denke, die Infrastruktur ist nicht so weit, einen großen Touristenansturm zu bewältigen. Wir könnten große Probleme mit den Wasserressourcen bekommen und mit dem Verkehrsnetz, das veraltet ist. Jetzt kommt es auch darauf an, wie nachhaltig die Region den zusätzlichen Tourismus regelt. Aufmerksamkeit hat ihr der Film auf jeden Fall gebracht.
1: Der Hollywood-Blockbuster Die Odyssee ist ein Kinoerfolg und lockt nun auch Touristen an die realen Drehorte. Hier geht's weiter mit Jens-Christian Gußmann.
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9: Bei mir dreht sich zunächst alles um einen gefühlten Sieg. Den feierte der erste FC Union gestern nämlich zum Starten die neue Saison der Fußball-Bundesliga. Bis 10 Minuten vor dem Ende lagen die Eisernen gegen Frankfurt mit 2 Treffern zurück. Doch beim Abpfiff hieß es 3-3. Auf dem Papier gab das zwar nur einen Punkt, aber für die Moral und den Glauben an die eigene Leistung bedeutete das viel mehr. Aus dem Stadion an der Alten Försterei, Tabea Kunze.
10: Nach seinem aufreibenden Bundesliga-Debüt tauchte Mauro Lustrinelli tief ein ins Herz der Alten Försterei. Vor der Waldseite ließ er sich gemeinsam mit der Mannschaft von den treuesten Union-Fans feiern. Die erfolgreiche Aufholjagd seines Teams zauberte dem neuen Trainer ein Lächeln ins Gesicht.
11: Das Team-Spirit, Team-Mentality, das hat mir unglaublich heute gefallen. Man sieht, dass diese Mannschaft hat ein großes Herz und eine große Mentalität. Und vor allem die Wechsel haben genau das gebracht, was wir uns gewünscht haben.
10: Tim Skarke war einer dieser Einwechselspieler, die Lustrinelli in der zweiten Hälfte brachte, um Unionsoffensive zu beleben. Und der Stürmer war es, der in der Nachspielzeit per Hacke das Tor zum 3:3 Endstand erzielte.
12: Ja, ich hätte davor, glaube ich, schon eins machen können. Aber wie gesagt, wenn man dann das Tor macht, so war es die 90. Minute, ich weiß nicht mehr genau. Wenn das Stadion dann explodiert, umso schöner.
10: Skarke sicherte Union den Punkt, der über weite Strecken des Spiels fast unerreichbar schien. Frankfurt führte bis zur 80. Minute mit 3:1, begünstigt unter anderem durch einen Slapstick-Ballverlust von Leopold Querfeld. Doch der Innenverteidiger traf in der Schlussphase erst zum 2:3 Anschluss und dann bereitete er das Tor von Skarke vor. Ein bewegter Saisonstart für den jungen Österreicher.
13: Auf jeden Fall, dieser Fehler darf mir nicht passieren, aber mir war es wichtig, dann trotzdem dieses Spiel ja auch solide weiterzuspielen. Es ging mir nicht darum, jetzt irgendwie das Spiel zu zerreißen, sondern einfach der Rückhalt sein, den sich meine Mannschaft erwartet. Ich hatte natürlich auch den Zuspruch meiner Mitspieler, dass ich einfach weitermachen sollte. Dass es dann mit einem Tor und mit einem Assist dann noch gelungen ist, ja, zum Ausgleich mit beizutragen, ist umso schöner.
10: Und so endete der Einstand für den neuen Trainer auf der Union-Bank versöhnlich. Auch wenn Mauro Lustrinelli anerkennen musste, dass seine Mannschaft zwischen der frühen Führung durch Latte-Lat und der gelungenen Schlussphase noch viele Baustellen offenbarte.
11: Das ist ein Prozess, oder? Eine Sache nach der anderen. Jetzt bin ich sehr zufrieden, dass vor allem das Team Spirit und dass die Mentalität stimmt, das ist für mich das Wichtigste. Nachher werden auch die Spielprinzipien kommen.
10: Das spektakuläre 3:3 gegen Frankfurt macht auf jeden Fall Lust auf diese Union-Saison unter Mauro Lustrinelli.
9: Und dieser erste FC Union könnte sich noch einmal verstärken. Es gibt Gerüchte um den Schweizer Castrio Imeri. Der neue Union-Coach Lustrinelli kennt Imeri bestens. Die beiden wurden in der vergangenen Saison mit dem FC Thun Schweizer Meister. Imeri spielt im Mittelfeld, bevorzugt auf der linken Seite. Auch bei Vizemeister Dortmund könnte sich personell noch kurzfristig etwas tun. Grund: Neuzugang Giannis Konstelias droht lange auszufallen. Im späten Sonnabendspiel gewann der BVB gegen den HSV 2:0, bezahlte den Sieg aber teuer. Erst traf Konstelias, später humpelte er vom Platz, Verdacht auf Kreuzbandriss. Bundesliga-Reporterin Daniela Möhnborn.
14: 2:0 Auftaktsieg zu Hause und trotzdem hält sich die Freude bei Dortmunds Sportchef Ole Boog schwer in Grenzen. Warum? Giannis Konstantias, Torschütze und einer von 2 griechischen Neuzugängen und Spaßfußballern, muss kurz nach der Pause verletzt vom Platz.
15: Wir fürchten schon eine schwere Knieverletzung, das trübt den Sieg schon erheblich.
14: Der eine verletzt, der andere, Konstantinos Karezas, wird Mann des Spiels. Beide verzücken die Dortmunder Fans in der ersten Halbzeit, einer perfekten Halbzeit, in der die Mannschaft von Trainer Niko Kovac den Grundstein für den Heimsieg legt.
16: Ich glaube, dass die ersten 45 Minuten schon ein richtiges Feuerwerk der Mannschaft waren.
14: 45 Minuten lang der HSV im Klammergriff. Zur Pause klingt Sirtaki aus den Stadionlautsprechern. Danach ist der Zauber vorbei. Der HSV mit Kapitän Nikola Remberg bäumt sich plötzlich auf, allerdings zu spät.
16: Am Anfang so ein bisschen eingeschüchtert gewesen, hatte ich das Gefühl, nicht so mutig gewesen, aber klar, spielt sie in Dortmund gegen Dortmund. Das sind natürlich auch Spieler mit einer enormen Qualität, die wir natürlich auch haben, aber wenn du dich hinten reindrücken lässt und mit Ball wenig kreierst, dann wird es dir sehr schwer. Dann reicht eine Halbzeit nicht wie in der zweiten.
14: Eine zweite Halbzeit, die für Dortmund mehr Sorgen als Freude bringt. Die Verletzung von Yannis Konstantinakis in der Schlussphase, eine rote Karte gegen den gerade eingewechselten Dortmunder Samuele Inacio. Am Ende ein 2:0 Auftaktsieg, über den sich BVB-Sportchef Ole Boog nur bedingt freuen kann.
15: Klar, jetzt nach dem Spiel, wo sie uns viel Freude gemacht haben und die ganze Mannschaft wirklich gut gespielt hat, fühlt sich das gerade schlecht an, die Sorge zu haben, die Befürchtung, wir haben einen guten Kader, wir haben viele gute Spieler, die auch ihre Qualität auf den Platz bringen werden. Aber natürlich tut es mir heute brutal leid für Yannis, sollte etwas Schlimmeres passieren. Und auch uns trifft das durchaus heute sehr.
9: Die weiteren Ergebnisse. Borussia Mönchengladbach verlor in Leipzig 0:3 und Kapitän Tim Kleindienst wütete hinterher. Wir dürfen nicht solchen Kindergartenfußball spielen. Aufsteiger Elversberg wurde von Leverkusen unterschätzt und siegte 3:2. Bayer hatte das frühe und aggressive Anlaufen der Saarländer zwar die ganze Woche über geübt und wirkte trotzdem überrascht. Das Aufwachen kam zu spät. Köln lag gegen Hoffenheim zweimal hinten, siegte dennoch 3:2 und kaum der Erwähnung wert das trostlose 0:0 der Mainzer gegen Paderborn. Heute noch zwei Partien, Freiburg empfängt Bremen, Augsburg hat Schalke zu Gast und in der zweiten Liga musste Hertha BSC den Platz an der Spitze wieder räumen. Nürnberg zog vorbei durch ein 4:1 gegen Bielefeld, beide Clubs haben 9 Punkte, Hertha aber die schlechtere Tordifferenz. Der Sport mit Jens-Christian Gussmann.
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17: Zeit für Geschichte, Vergangenheit aus der Nähe betrachtet mit Harald Asel, zum Ende des Sommers mit möglichen Impulsen für zukünftige Reisen. Beginnen wir mit einem dauerpräsenten Thema, Spionage, und gehen dazu nicht nur in die Vergangenheit, sondern auch in das Trent Park House in London. Genauer, Gabi Biesinger tut das für uns.
18: Dies ist die Stimme von Captain Catherine Townsend, die Neuankömmlinge in Trent Park House während des Zweiten Weltkriegs auf absolute Geheimhaltung einschwor.
19: Do not forget, nobody must ever find out what you do there.
18: Aber bevor das Geheimnis des vornehmen Anwesens gelüftet wird, der Reihe nach. Trent Park House. Im Norden von London hat architektonisch nicht nur die Zeiten von König Georg III., Königin Victoria und König Edward VII. Durchlebt, sondern war in der ersten Hälfte des 20. Jahrhunderts ein schillernder Treffpunkt der feinen Gesellschaft, schildert Giuseppe Albano, Direktor des neuen Trent Park House Museums.
20: Everybody who was anybody attended parties here, including Winston Churchill, Charlie Chaplin, Lawrence of Arabia, King Edward VIII und Wallace Simpson.
18: Künstler, Kabinettsmitglieder, Könige tanzten durch die Nächte. Nach dem Tod seines Besitzers, des Aristokraten und Politikers Philip Sassoon, wurde das Herrenhaus 1939 von der britischen Regierung zur Kriegsnutzung konfisziert. Und im Keller unter den feinen Salons wurde eine Abhörzentrale installiert und Decken und Wände des ganzen Hauses verwanzt. Auch draußen im Garten wurden Parkbänke und Rosenbüsche verwanzt. Denn die neuen Bewohner des Hauses wurden hochrangige deutsche Kriegsgefangene. Die zumeist adeligen Herren konnten entspannen und fühlten sich sicher in der prachtvollen Umgebung. Der Alkohol floss und sie vertrauten einander Geheimnisse an. Im Abhörkeller wurden Gespräche wie diese aufgezeichnet, im Original natürlich auf Deutsch geführt.
21: Do you know why that Bratwurst place is suddenly so famous? It's close to Peenemünde.
22: The rocket testing site?
21: Exactly.
18: Durch den Dialog über eine beliebte Bratwurstbude in der Nähe des norddeutschen Peenemünde erfuhren die Briten Details über die V2-Raketentests der Deutschen. Im Haus war eine gefälschte Zeitung mit einem erfundenen Artikel über die V2-Entwicklung ausgelegt worden, um die Generäle zu einem Gespräch darüber zu verleiten. Durch eine gezielte Bombardierung im August 1943 konnten die Briten die Entwicklung der Superwaffe V2 entscheidend verzögern. Die Spione im Keller, die jedes Wort aufnahmen und weitergaben, waren zu einem großen Teil deutsch sprechende Juden, die vor den Nazis geflohen waren. Sowie der Großvater der britischen Schauspielerin Helen Lederer. Sie gehört der Stiftung an, die das Museum führt, und erfuhr erst nach dem Tod ihres Opas Ernst von dessen heldenhaftem Job. Über dieses Thema wurde nie gesprochen. Aber er war aus dem Sudetenland geflohen und landete hier wegen seines fließenden Deutschs. In seinem Nachlass fanden wir Orden für seine nachrichtendienstliche Tätigkeit im Ersten Weltkrieg. Die Ironie ist, damals hatte er auf der deutschen Seite gekämpft. Helen Lederer hat nun auch Kontakt zu Hanno Krüwel, dessen Vater Ludwig als General der deutschen Panzertruppen zu den Kriegsgefangenen in Trent Park House gehörte. Der Mitte 80-jährige Hanno schildert die erste Begegnung mit Helen.
0: Helen Lederer, ein unglaublicher Moment. Als ich ankam, fielen wir uns in die Arme und das sagt eigentlich alles.
18: Also auch eine weitere persönliche Geschichte der Aussöhnung, die vor dem Hintergrund der Museumsgründung stattfand. Hanno Krüwel hat sich intensiv mit der Rolle seines Vaters beschäftigt und kommt zu dem Schluss, dass er leider ein überzeugter Nazi war.
0: Wenn man dann meines Vaters Tagebücher liest, dann muss man zugeben, ehrlicherweise, dass er doch überzeugt war von dieser Ideologie. Und das ist nicht leicht.
18: Die oberen Stockwerke des Hauses wurden so renoviert, wie der einstige Besitzer Philipp Sassoon sie hinterließ. Pastellfarbene Wände, geblümte Vorhänge, weich gepolsterte Sofas. Unten wurde der Abhörkeller originalgetreu nachgebildet, mit Feldbetten und kratzigen Decken, mit Kopfhörern und Aufnahmegeräten. Oben Downton Abbey, unten Bletchley Park. Museumsdirektor Giuseppe Albano weiß, dass vor allem in der britischen Kultur Geschichten über das Leben oben und unten beliebt sind.
20: People love an upstairs, downstairs story, right?
18: Das reicht von den großen Romanen des 19. Jahrhunderts, in denen aristokratische Familien in den oberen Etagen residierten, während die Dienerschaft unten tratschte. Doch nirgendwo ist dieser Kontrast so ausgeprägt wie in Trent Park House. Es ist, als beträte man eine andere Welt, wenn man von den oberen prächtigen Räumen in das geheime, labyrinthartige Kellergeschoss mit den Abhöranlagen hinabsteigt. Der Gegensatz ist frappierend. Bleibt die Frage, ob man sicher sein kann, in Trent Park House heute nicht mehr belauscht zu werden. Man kann nie sicher sein.
17: Das Trent Park House of Secrets in London. Ab 1. September kostet der Eintritt mit dem National Art Pass übrigens nur 50%. Bei 14 Pfund für Erwachsene durchaus erwägenswert. Keinen Eintritt kostet der Simplon-Pass auf rund 2000 Meter Höhe in der Schweiz und er ist ganzjährig offen. Warum wir den dortigen Steinadler nicht übersehen sollten, also den Steinadler aus Stein wohlgemerkt, das weiß Katrin Hondl.
2: Das Postauto hält am höchsten Punkt der Passstraße, die Napoleon einst für seine Artillerie bauen ließ. Militärgeschichte hat den Simplon-Pass geprägt.
5: Der Simplon-Adler ist das Wahrzeichen.
2: Es ist ein wuchtiges Denkmal, 9,30 Meter, also haushoch, thront der Steinadler über der historischen Alpenstraße zwischen dem Städtchen Brieg im Wallis und dem italienischen Domodossola.
23: Auf diesem Geländerücken, man nennt den hier im Dialekt den Kalberrücken, da wo die Kälber weiden. Und hier auf diesem Kalberrücken wollte der Künstler seinen Adler sehen.
2: Renato Arnold kennt sich aus, er ist pensionierter Geschichtslehrer und stammt aus dem Dorf Simplon. Ein schmaler Weg führt hinauf zum Steinadler, in den der Name seines Schöpfers eingraviert ist.
23: Erwin Friedrich Wau, also als V, weil das geht besser, wenn man es in Stein hauen will, geht V besser als U. Baumann, das ist der Künstler, der Bildhauer, der die Pläne gemacht hat.
2: Danach mauerten dann die Soldaten der Schweizer Gebirgsbrigade 11, die im Zweiten Weltkrieg auf dem Simplon die Grenze zu Italien bewachten, den steinernen Vogel, den Adlerblick in Richtung Süden gerichtet.
23: Von da wären ja dann entweder die Italiener oder im schlimmsten Fall die Deutschen sogar gekommen. Und darum hat man dann eben versucht, hier etwas entgegenzusetzen.
2: Am 10. September 1944 wurde der Granitvogel dann eingeweiht. Über 80 Jahre später, an diesem sonnigen Julitag, begeistert er ein Touristenpaar aus Österreich, Sepp und Helga.
24: Faszinierend, aber das ist eine Energie am Berg herum und Granit ist für mich sowieso ein Traumstein.
25: Als Mahnmal finde ich das
1: richtig in Ordnung, einfach damit, dass man das einfach weiß, da war was.
2: Was auch mal war, das ist eine Inschrift am Sockel der gigantischen Adlerstatue.
23: Die Inschrift, die der damalige Kommandant der Gebirgsbrigade 11 verfasst hat, lautete wie folgt. In der Freiheit der Berge steht es, ein wuchtiges Mal aus hartem Granit. Ein Gedenken treuer Pflichterfüllung, ein Sinnbild harter Manneszucht, ein dauerndes Mahnen, willig und wach zu sein für unsere Freiheit.
2: Renato Arnold liest aus einem Buch vor, denn am Simplon-Adler ist die viel zitierte Inschrift verschwunden.
23: Die ist weg. Die Tafel, die existiert nicht mehr. Die ist vermutlich eventuell da mal gewesen, da wo die vier Löcher da sind.
2: Sagt der Lokalhistoriker und zeigt auf den steinernen Sockel des Vogels. Aber wann genau und warum die mahnenden Worte des Brigadekommandanten entfernt wurden, weiß Arnold nicht.
23: Also das geht zurück vielleicht sogar in die zweite Hälfte des 20. Jahrhunderts, würde ich meinen.
2: Nichts Genaues weiß man nicht, auch beim Schweizer Verteidigungsministerium in Bern. Man könne die Anfrage derzeit leider nicht beantworten, heißt es in einer kurzen Mail. Und so bleibt das Schicksal der historischen Inschrift wohl bis auf Weiteres das Geheimnis des Simplon-Adlers.
17: Und damit genug Vergangenheit aus der Nähe betrachtet, nächste Woche widmen wir uns dem Boxerkrieg vor 125 Jahren. Danke fürs Zu- und Weiterhören, sagt Harald Asel.
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4: Von den Brandenburger Fernstraßen liegen uns keine Störungsmeldungen vor. Stadtverkehr Berlin. Die A100 Richtung Wedding ist weiterhin gesperrt. Grund sind Bauarbeiten im Bereich Mecklenburgische Straße. Bis morgen früh 5 Uhr ist der Abschnitt zwischen Detmolder Straße und Hohenzollerndamm gesperrt und muss umfahren werden.
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4: Um 8.30 Uhr mit Jonas Ziegler. Bei einem Techno-Festival in der Schweiz sind Schüsse gefallen. Nach ersten Informationen wurde dabei ein Mensch getötet, 5 weitere wurden verletzt. Die Hintergründe sind bislang noch völlig unklar. Die Polizei ist nach eigenen Angaben im Großeinsatz und rief dazu auf, dem Gebiet fernzubleiben. Die Tat ereignete sich gegen 3 Uhr früh in Aarau, rund 50 Kilometer südöstlich von Basel. Strom ist in Deutschland so teuer wie in keinem anderen G20-Staat. Das geht aus einer Analyse im Vergleichsportal Verivox hervor. Demnach kostet eine Kilowattstunde hierzulande im Schnitt 35,6 Cent. Dahinter folgen Italien und Großbritannien. Im Durchschnitt zahlen Verbraucher in den G20-Ländern nur rund 16 Cent pro Kilowattstunde. Ein wichtiger Grund für die hohen Preise in Deutschland sind laut Verivox Steuern und Abgaben. Sie machen 60% des Strompreises aus. Die Bundesregierung sieht einem Medienbericht zufolge Russland hinter dem Drohnenvorfall in Leipzig und bereitet Strafmaßnahmen vor. Sie plant demnach in den kommenden Tagen Moskau offiziell für den versuchten Sprengstoffanschlag von Anfang August verantwortlich zu machen. Aus unserem Hauptstadtstudio Katrin Aue.
6: Innenminister Dobrindt hatte zuvor gesagt, Russland mache es einem sehr, sehr leicht, einen Verdacht zu haben, aber Russland mache es einem auch sehr, sehr schwer, den Beweis zu führen. Wenn die Bundesregierung öffentlich einen möglichen Auftraggeber für die Drohnen von Leipzig benennt, bedeutet das wohl auch, dass konkrete Reaktionen folgen müssten, etwa Sanktionen. Damit würde man gleichzeitig Härte zeigen, aber auch, so wird befürchtet, eine weitere Eskalation riskieren.
4: Die frühere Bundeskanzlerin Merkel hat sich 8 Tage vor der Landtagswahl in Sachsen-Anhalt zu Wort gemeldet. Bei einer Veranstaltung in Berlin rief sie am Abend zum Einsatz für die Demokratie auf. Bettina Kosana.
7: Merkel sagte, dass der Kampf für die Demokratie über viele Jahrzehnte nicht nötig gewesen sei, aber jetzt müssten die Menschen dafür einstehen, dass die Demokratie eine tolle Art zu leben sei. Die AfD sei im Osten zwar sehr stark und auch ein gesamtdeutsches Phänomen geworden, Merkel betonte aber auch, dass die Mehrheit der Menschen die Partei nicht wähle. Trotzdem habe diese es geschafft, die Gespräche zu dominieren und man wisse gerade nicht mehr, was die anderen Parteien eigentlich wollten.
4: In der Fußball-Bundesliga trennte sich Union Berlin zu Hause von Frankfurt 3:3. Außerdem spielten Dortmund Hamburger SV 2:0, Elversberg Leverkusen 3:2, Köln Hoffenheim 3:2, Leipzig Mönchengladbach 3:0 und Mainz Paderborn 0:0. In der zweiten Liga verlor Cottbus gegen Fürth 3:4. Soweit die Nachrichten. 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Das Wetter. Heute zunächst viele Wolken und etwas Regen, im Verlauf freundlicher, maximal 24 bis 28 Grad. Zurzeit in Berlin-Marzahn 19 und in Potsdam 18 Grad, böiger Wind aus Südwest bis West. Morgen ähnliches Wetter bei 23 bis 27 Grad und sehr windig. Die Zeit 8.34 Uhr.
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8: 40 Billionen. 40 Billionen Dollar. So viele Schulden haben die USA, und das war das Thema in den letzten Tagen auf der ganzen Welt, an den Finanzmärkten, aber auch in allen Nachrichten. Plötzlich wird nicht mehr über Aktien geredet, sondern über sowas wie Staatsanleihen. Darüber, wie jeder von uns vielleicht mit dem fetten Schuldenmachen der USA Geld verdienen könnte.
10: Und das klingt ja erstmal komisch, finde ich.
8: Ja, finde ich auch. Aber genau darum geht diese ganze Aufregung, weil US-Staatsanleihen bringen im Moment richtig was. Die Rendite für eine 30-jährige amerikanische Staatsanleihe ist auf mehr als 5% gestiegen. Und auch für 10-jährige deutsche Bundesanleihen gab es im Moment jetzt schon fast 3,3%. Ey, sowas gab es zuletzt vor 15 Jahren.
10: Crazy, 3,3%, die kriege ich ja nicht mehr auf mein Tagesgeldkonto. Und Staatsanleihen, die sind doch auch super sicher, oder?
8: Ja, unter einer ganz bestimmten Voraussetzung. Was das ist und was viele leider nicht bedenken, das klären wir heute.
10: Ich bin sehr gespannt auf deine Recherche, die du heute mitbringst. Ich bin David Alf.
8: Und ich bin Anna Planken, und das hier ist der Plus-Minus-Podcast. 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
10: Wir haben die eine Wirtschaftsfrage der Woche, die morgen euren Alltag verändert. Wir haben ein klares Plus und ein klares Minus. Und Anna bestimmt ein paar ganz konkrete Takeaways, worauf ich achten muss, wenn ich mein Geld in Staatsanleihen anlegen will. Wenn ihr keine Folge verpassen wollt, abonniert uns.
8: Bevor wir uns reinwühlen in die Frage, ob das eine gute Idee ist mit den Staatsanleihen oder nicht, hast du eigentlich welche?
10: Staatsanleihen?
8: Ja.
10: Ich beschäftige mich gerade eher mit so Immobilienkrediten und so. Da bleibt nicht so viel zum Anlegen.
8: Ja, kenne ich sehr gut. Und ich kann auch schon mal anteasern, auch die Kredite für Haus, Wohnung, Hof, Auto, die hängen irgendwie mit da dran an diesem ganzen Thema Staatsanleihen.
10: Oh je.
8: Später dazu mehr. Aber du wolltest noch was anderes zum Thema Staatsanleihen sagen?
10: Ja, also Staatsanleihen sind für mich auch eher sowas, keine Ahnung, altmodisches gefühlt. Also mein Opa hatte sowas. Auf mich wirken Staatsanleihen als was super Sicheres und dadurch auch ehrlich gesagt als so ein bisschen was Langweiliges.
8: Stimmt. Bis das jetzt so hochgekocht ist, hatte ich auch eher so Sätze im Ohr wie Staatsanleihen sind ein sicherer Hafen in der Geldanlage oder Stabilitätsanker im Depot. Aber neulich ist das tatsächlich alles auf den Kopf gestellt worden. Da hat mir ein Bekannter voll ärgerlich gezeigt, dass in seinem Depot da irgendwas anders aussieht. Die Aktien waren fett im Plus, aber seine Anleihen voll im Minus.
10: Hä? Das verstehe ich nicht. Hast du nicht gerade davon gesprochen, dass die Renditen gerade steigen und deshalb die Staatsanleihen für Anleger momentan super spannend sind?
8: Ja, das ist ja auch so. Aber es ist eben nicht so einfach mit den Staatsanleihen. Da spielen tausend Dinge eine Rolle. Wann hast du gekauft? Wie lange läuft diese Staatsanleihe noch? Wie lange hältst du die? Und wie steht der Kurs?
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8: Jetzt voll auf Staatsanleihen. Wie sicher ist die Anlage? Darauf und auf vieles mehr gibt's jetzt die Antworten. Legen wir los. Am besten erstmal damit, wie diese Anleihen überhaupt funktionieren. Und das geht ja schon beim Begriff Staatsanleihe los.
10: Naja, da würde ich jetzt mal es mir einfach machen und sagen, steckt ja irgendwie ein Wort drin. Der Staat leiht sich Geld.
8: Ja, aber da verstecken sich auch schon diese schwierigen zwei Perspektiven. Auf der einen Seite leiht sich der Staat Geld von uns Bürgern. Da sind wir natürlich happy, ne, wenn wir möglichst viel dafür bekommen, dass wir Geld verleihen. Und auf der anderen Seite
10: sind wir aber auch Steuerzahler und wollen gar nicht, dass der Staat viele Steuern fürs Geldleihen ausgibt. Steuern, die dann ja an anderer Stelle wieder fehlen.
8: Absolut richtig. Du hast das Dilemma auf den Punkt gebracht. Darüber sprechen wir später auf jeden Fall nochmal. Aber erstmal jetzt zu uns. Wir so als kleine Investoren. Der Staat leiht sich bei uns Geld. Das ist so ein Schuldschein. Da wird genau festgelegt, wie viel ihr dem Staat leiht, wie viel ihr dafür bekommt, also wie viel Zinsen.
10: Jetzt sprichst du von Zinsen. Vorher war die Rede von Rendite. Kannst du das nochmal aufdröseln, was da der Unterschied ist?
8: Der Zins ist das, was uns der Staat bietet dafür, dass wir ihm das Geld leihen. So wie bei der Bank ist der fix. Aber im Gegensatz zu einem normalen Kredit, Achtung, jetzt wird spannend, kann man Anleihen handeln. Also man kann sie kaufen oder verkaufen. Deshalb gibt's da auch einen Kurs, zu dem gehandelt wird. Und der kann steigen oder fallen, je nachdem, wie groß die Nachfrage ist, wie gut die Bonität des Staates und so weiter und so fort. Und wenn sich der Kurs verändert, dann verändert sich auch deine oder eure Rendite. Die Rendite ist am Ende das, was unterm Strich bleibt.
12: Okay, dann machen wir das mal konkret. Angenommen, ich nehme jetzt, keine Ahnung, 1000 Euro in die Hand und sage, davon kaufe ich mir jetzt Staatsanleihen.
8: Okay, mit welcher Laufzeit? Was hätten Sie denn gerne?
12: Weiß ich nicht, was ist denn da so üblich?
8: Ich würde jetzt mal sagen, 10 Jahre. Okay. Du willst ja langfristig investieren. Also so 1000 Euro festgelegt auf 10 Jahre. Dafür verspricht dir der Staat jetzt auch nur so ganz hypothetisch, ne? Könnte sein, der sagt dir, okay, dafür kriegst du 2,5% Zinsen pro Jahr. Wenn du die Staatsanleihe so lange hältst, dann bekommst du am Ende auch genau das zurück, was versprochen wurde. Deine 1000 Euro und 25 Euro Zinsen mal 10 Jahre.
12: Okay, das klingt jetzt nicht so riskant. Ich gehe mit 1000 Euro rein, kassiere über die Laufzeit 250 Euro Zinsen und bekomme nach 10 Jahren meine 1000 Euro zurück.
8: Ja, aber vielleicht kommt das Leben dazwischen, wie das manchmal so ist. Ja. Ne? Und du willst deine Staatsanleihe ja vielleicht doch schon früher verkaufen, so nach 5 Jahren oder so, weil, ja, was weiß ich, vielleicht deine Waschmaschine kaputt ist oder das Auto oder sonst was. Dann hat sich vielleicht auch noch die Situation für den Staat, die Gesamtgemengelage geändert. Der zahlt jetzt vielleicht allen Neuanlegern 3% Zinsen.
12: Ah, und dann finde ich niemanden, der meine Staatsanleihe haben will, weil die ja nur 2,5% Zinsen abwirft.
8: So ist es. Dann bekommst du sie ja eigentlich nur verkauft, wenn du mit irgendwas lockst, also wenn du mit dem Preis runtergehst. Der Kurs fällt und dann kauft einer deine Anleihe zu so einem Schnäppchenpreis. Ich spinne jetzt auch einfach nur mal so hypothetisch rum, vielleicht für 500 Euro. Du hast 1000 gezahlt, aber der muss nur 500 Euro zahlen. Der bekommt am Ende der Laufzeit deine 1000 Euro vom Staat zurück und die 25 Euro Zinsen für 5 Jahre. Er hat aber nur 500 Euro ausgegeben und damit ist seine Rendite, also das, was er unterm Strich verdient hat, natürlich viel, viel höher. Man kann sich also merken, wenn der Kurs der Staatsanleihen fällt, dann steigt die Rendite für Neueinsteiger.
12: Okay, und ich merke mir jetzt, dass Anleihen an der Börse gehandelt werden, die Kurse fallen können und dann steigen die Renditen. Und genau das passiert ja gerade. Mhm. Und da sind wir wieder bei dem Bekannten, der guckt in sein Depot, sieht ein Minus und denkt, oh Mann, was ist da denn los? Es liegt aber nur daran, dass die Kurse fallen. Ist aber eigentlich gar kein Problem, wenn er bis zum Ende dabei bleibt. Dann macht er nämlich keine Verluste. Wäre halt nur doof, wenn seine Waschmaschine kaputt ist, sein Auto kaputt ist und er da irgendwie ran muss und er jetzt verkaufen müsste.
8: So, absolut richtig zum Mitschreiben. Wer Staatsanleihen bis zum Schluss der Laufzeit, so wie vereinbart, behält, der bekommt die volle Summe plus des vereinbarten Zinses zurück. Da muss dich der Kurs dann auch vorher überhaupt gar nicht interessieren. Nur wenn du vorher verkaufen willst, dann kannst du auch mit Staatsanleihen Verluste machen. Sicher sind sie eben nur, wenn du nicht damit handeln willst.
12: Okay, verstanden. Aber warum machen jetzt alle so ein großes Ding aus den US-Staatsanleihen und dieser fetten Schuldensumme, diese 40 Billionen, warum mischt das ausgerechnet jetzt den ganzen Markt auf?
8: Ja, das ist alles, ich würde es jetzt mal zusammenfassen, unter Gesamtgemengelage.
12: Ah ja.
8: Ganz viele Staaten brauchen gerade ganz viel Geld. Nicht nur die Amerikaner mit ihren 40 Billionen US-Dollar, auch bei uns. Da sind diese diversen Sondervermögen, Ausgaben für die Verteidigung und so weiter und so fort. Und uns geht es ja nicht alleine so. Auch viele andere europäische Staaten geben viel mehr aus, als sie eigentlich haben. Sie alle verkaufen dafür, um Geld reinzukriegen, Staatsanleihen. Und damit machen sie sich natürlich untereinander auch fett Konkurrenz. Und damit dann jemand die eigenen Staatsanleihen kauft, müssen sie jeweils mehr Zinsen versprechen. Und damit, hast du gerade schon gelernt, David?
12: Damit fällt der Kurs.
8: So, das ist eine Ursache.
12: Und die andere?
8: Wir haben ja natürlich noch so ein Ding, das heißt Inflation, haben wir auch hier im Podcast schon häufig drüber geredet. Überall steigen die Preise wieder. Die Blockade der Straße von Hormus ist nicht besonders gut gegen Inflation. Hitzewellen, Niedrigwasser, all das lässt die Preise eher steigen als sinken. Wie hoch genau sehen wir natürlich nächste Woche wieder. Dann gibt's die neuesten Zahlen für Deutschland.
12: Aber was hat das jetzt mit den Anleihen zu tun?
8: Ja, wenn die Inflation steigt, dann werden irgendwann auch die Notenbanken reagieren müssen und die Zinsen anheben. Und die beeinflussen die Anleihen zwar nicht direkt, aber indirekt aber schon. Denn wenn alle mit steigenden Zinsen rechnen, dann werden sie jetzt keine Anleihen mehr zu niedrigen Zinsen kaufen. So ein Staat, der langfristige Anleihen verkaufen will, der muss dann ordentlich was drauflegen, damit er sie überhaupt loskriegt.
12: Und jetzt mal aus meiner, ich interessiere mich mehr für Immobilienkredite Brille. Wenn die Zinsen steigen, dann wird's auch für mich teurer?
8: Ja, für dich. Für jeden, der einen Kredit aufnimmt, für die Immobilienkäuferunternehmen, alle, die investieren wollen und eben vor allem auch für den Staat. Und da sind wir dann wieder bei dieser anderen Perspektive, die ich vorhin schon erwähnt habe. Wenn der Staat sich mehr Geld leiht, dann ist das für uns als Bürger und Steuerzahler auch nur so semi. Auch bei uns nimmt der Staat ja immer mehr neue Schulden auf. Die Höhe der Schulden ist dabei gar nicht so das Entscheidende, sondern vielmehr die Höhe der Zinsen. Wie viel er für Zinsen zahlen muss. Und die Zinsbelastung, das wissen wir jetzt schon, wird in den nächsten Jahren enorm steigen.
12: Okay, kannst du das irgendwie an Zahlen festmachen, wie viel Kohle das dann insgesamt ist?
8: Dieses Jahr sind es 30 Milliarden Euro im Bund, alleine für Zinsen. Da gibt's auch schon eine Hochrechnung. Nächstes Jahr werden es vermutlich 42 Milliarden sein. Und für 2030, halte ich fest, da rechnet die Bundesregierung mit fast 81 Milliarden Euro.
12: Ja, krass. 80 Milliarden nur für Zinsen.
8: Genau. Und je mehr Zinsen der Staat zahlen muss, umso weniger Geld hat er dann für die anderen Dinge, für das, was er bauen will, um andere Dinge zu finanzieren. Wir nehmen uns tatsächlich mit diesen Zinszahlungen wirtschaftlichen Spielraum.
12: Aber ist es bei uns wirklich schon so schlimm? Ich dachte immer, wir sind eigentlich voll die Sparfüchse und haben relativ wenig Schulden.
8: Ja. Relativ ist da wichtig. Gegenüber anderen Ländern sind wir nicht so super schlimm. Aber das ändert nichts daran, dass wir ja immer mehr Zinsen zahlen. Also immer mehr von unserem Geld für Zinsen ausgeben und das Geld eben nicht anders sinnvoller verwenden können.
12: Weil du jetzt eben gerade gesagt hast, gegenüber anderen Ländern, hast du dann Vergleich zu anderen Ländern für uns?
8: Ja, unsere Schuldenquote, die liegt so bei 63%. Das ist echt eher niedrig, wenn man jetzt die Vergleiche hört. Italien liegt bei 140%, die USA bei 125% und das sind natürlich ganz andere Hausnummern als bei uns. Und trotzdem machen sich bei uns Ökonomen auch Sorgen, ob da vielleicht irgendwie eine Staatsschuldenkrise auf uns zukommen könnte. Eine Staatsschuldenkrise. Warum das Ganze? Darüber reden wir jetzt. Und zwar mit Jürgen Michels. Er ist Chefvolkswirt der Bayerischen Landesbank und beobachtet, was da gerade auf den globalen Märkten los ist und wie gefährlich das auch für Deutschland werden könnte. Hallo.
9: Hallo.
8: Herr Michels, wir haben ja gerade gehört, wir sind ja eigentlich in Deutschland ganz harmlos. Warum gibt's da trotzdem Sorgen?
9: Ja, ich glaube, weil wir aus einer Zeit kommen, wo wir uns über Staatsschulden, Renditen und so gar keine Gedanken machen mussten und in den letzten Monaten auch im Zuge dessen, was in den USA passiert ist, hat man an den Märkten so eine gewisse Nervosität, die reinkommt. Zudem gab es in den letzten Wochen einige Berichte, wo man ja überlegt hat, dass Deutschland sein Top-Rating, das heißt wie die Rating-Agenturen, die spielen in dem ganzen Umfeld ja auch nochmal eine Rolle, Deutschland sehen.
8: Dieses AAA?
9: Dieses AAA, genau, das haben wir bis jetzt. Und da gab es Überlegungen, das könnten wir vielleicht verlieren. Wenn man sich jetzt mal den Club der AAA-Staaten anschaut, das sind gar nicht mehr so viele. Da haben wir noch Länder wie Kanada, Australien, die Niederlande dabei. Und im Vergleich dazu stehen wir auch noch relativ gut da. Also ich denke nicht, dass wir momentan an dem Punkt schon sind, dass wir uns hier wirklich über eine Staatsschuldenkrise Gedanken machen müssen. Wir müssen uns aber Gedanken machen, wie die steigenden Renditen, die steigenden Zinsen letztendlich dann auch das Handeln der gesamten Wirtschaft beeinflussen können.
8: Ja, wo sehen Sie denn die größte Gefahr?
9: Also global sehe ich, da haben Sie gerade auch schon drüber gesprochen, die Gefahr durchaus in den USA. 40 Billionen, das ist ja die eine Geschichte, aber ich muss immer relativ zum Bruttoinlandsprodukt sehen, also klar, diese Schuldenquote. 125% ist hoch. Wahrscheinlich steigt das über die nächsten Jahre weiter. Wir gehen davon aus, dass wir in 5 Jahren bei 135% sind. Und die USA sind im Vergleich zum Orchester ein bisschen wie die dicke Trommel. Die geben also immer den Rhythmus an. Und wenn die jetzt irgendwie schneller oder langsamer werden, muss das Orchester entweder mitgehen oder nicht. Und momentan sehen wir, dass die Schlagzeile da schon ziemlich zunimmt. Und da kann es sein, dass der Bratscher am dritten Pult dann irgendwann das nicht mehr mitbekommt und wir dann wirklich Probleme bekommen. Also wir haben diese Anschlusseffekte, die dazu führen können, dass wir hier wirklich globale Probleme bekommen. Das trifft vielleicht nicht die USA, aber über das Ausufern dieser Welle könnten wir dann durchaus global, nicht nur für Staaten, sondern für die Wirtschaft insgesamt, große Probleme und vielleicht eine Finanzkrise bekommen.
8: Okay, jetzt könnte man ja eigentlich sagen, ja, lass die doch Schulden machen. Das ist doch deren Problem. Aber dadurch, dass die dann immer mehr zahlen müssen für ihre Staatsanleihen, ziehen die unsere auch mit nach oben oder wie muss ich das verstehen?
9: Also die ziehen unsere mit nach oben, weil das nennt man diesen Transatlantic Spread. Wir ja immer in gewisser Weise abhängig sind von den Entwicklungen in den USA. Und wenn man dort mehr dafür bekommt, für die entsprechenden Staatsanleihen, dann bin ich halt bei anderen auch so ein bisschen knipsiger. Also ich ziehe Geld ab und dementsprechend gibt es Verschiebungen. Und da sehe ich aber weniger jetzt Deutschland ganz vorne mit dabei, dass Anleger wirklich kalte Füße bekommen, sondern da sehe ich eher die Probleme in einem Land wie Frankreich.
12: Wie müssen wir uns denn so eine Staatsschuldenkrise vorstellen? Wie sähe das aus? Also was heißt das für uns, für Jobs, Kredite, Ersparnisse, Rente?
9: Steigende Zinsen, höhere Finanzierungskosten, heißt die Unternehmen werden sich mit Investitionen zurückhalten und dementsprechend das dann auch Auswirkungen auf den Arbeitsmarkt haben. Es wird also normalerweise dazu führen, dass ich in solch einem Umfeld dann auch steigende Arbeitslosigkeit, Jobverluste habe und das ist natürlich sehr schwächend für die Wirtschaft. Wenn das dann stattfindet, dann habe ich nicht nur, dass die Staatsanleihen von einem Ausfall bedroht sind, sondern wahrscheinlich auch viele Unternehmen pleite gehen. Und das kann im Extremfall dazu führen, dass wir wirklich in eine Finanzkrise reingeraten und das Ganze in einer tiefen Rezession endet, wo ja viele Menschen den Arbeitsplatz, aber wahrscheinlich auch große Vermögensteile verlieren.
8: Aber jetzt muss ich ja einmal kurz fragen. Wir haben ja immer gelernt, Staaten können ja gar nicht pleite gehen. Und jetzt sagen Sie, meine Staatsanleihe könnte ausfallen?
9: Ja, das ist, Sie haben für das Beispiel, wir kriegen das Geld immer wieder zurück und dementsprechend ist alles irgendwie gut. Aber man hat in der Vergangenheit, das ist gar nicht so ungewöhnlich, immer mal wieder Ausfälle von Staatsschulden gesehen. Jüngstes Beispiel im letzten Jahr war die Republik Kongo und der Jahr davor waren wir in Argentinien dabei, aber Griechenland ist nicht so lange her. Mhm. Und da haben auch ein Teil der Gläubiger ihr Geld nicht zurückbekommen. Und das ist halt genau der Punkt, wo man nicht nur über den Zeitverlauf sich Gedanken macht, sondern wirklich ein Teil dieser Kredite, die der Staat aufgenommen hat, nicht zurückgezahlt werden.
12: Als Sie gerade die Folgen und die Auswirkungen von so einer Staatsschuldenkrise skizziert haben, dachte ich, das ist eigentlich was, was man unbedingt verhindern möchte, wäre ich jetzt die Bundesregierung. Sie haben aber auch gesagt, naja, wir stecken da irgendwie in ganz schön vielen Abhängigkeiten, Transatlantic Spread, also was die USA machen, das können wir nur so bedingt beeinflussen. Gibt es irgendeinen Weg, wie sich die Bundesregierung, wie die Deutschland davor schützen kann, jetzt?
9: Eine gute Politik zu machen.
12: Ah, da machen wir das einfach, ja.
8: Ach, so einfach.
9: Ja, das ist ganz einfach, ja genau. Wir nehmen viel Geld auf und das sollten wir möglichst da reinsetzen, dass wir eine gute Infrastruktur schaffen, das Geld also investieren und damit gewährleisten, dass wenn in 10 Jahren, wir haben eine 10-jährige Anleihe rausgegeben, Deutschland auch in der Lage ist, das wieder zurückzuzahlen. Und das, glaube ich, spielt eine ganz große Rolle, wenn man auch sieht, wann haben wir solche Verwerfungen an den Kapitalmärkten bekommen. Gibt es sprichwörtlich den Liz Truss-Moment. Das war, als die britische Premierministerin 2022 gedacht hat, sie könnte mit einem schuldenfinanzierten Konjunkturprogramm die Probleme lösen. Und dann haben die Kapitalmärkte gesagt, nein, so funktioniert das nicht. Oder vor 2 Jahren in Frankreich, als wir dort auch politische Turbulenzen hatten, wo die Kapitalmärkte die Handlungsfähigkeit des Staates in Frage gestellt haben. Und da, glaube ich, ist es extrem wichtig, dass Deutschland jetzt nicht sagt, ich muss jetzt sparen, sondern man sollte versuchen, dass wir die großen Probleme, die wir und die großen Herausforderungen, die wir vor uns haben, wirklich gut meistern. Und ich spreche hier ganz gerne von den 6 Ds. Das ist demografischer Wandel, Digitalisierung, Deglobalisierung, Dekarbonisierung. Und dann haben wir noch Defense und Debt, wenn man das als eingedeutschte mit reinnimmt. Und da müssen wir sehen, dass wir das Geld, was wir wirklich aufnehmen von der staatlichen Seite, geschickt einsetzen und damit halt auch sicherstellen, dass Deutschland aus Sicht der Anleger in den kommenden Jahren ein guter Ort ist, die Gelder anzulegen.
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8: Und jetzt sind Sie ja hier beim Plus-Minus-Podcast und Sie wissen, bei uns kommt keiner weg und raus ohne ein Plus oder ein Minus. Diesmal würde ich mal sagen, ein Ja oder ein Nein. Müssen wir uns Sorgen machen?
9: Unmittelbar noch nicht. Wenn wir aber sorglos weiter handeln, dann wird es ziemlich ungemütlich.
8: Und mich würde noch interessieren, würden Sie bei diesem ganzen Hype auf Staatsanleihen jetzt sowas kaufen, da rein investieren?
9: Man muss immer mit einer gewissen Vorsicht reingehen. Das ist eine komplexe Geschichte. Sie haben vorhin die Straße von Hormuz erwähnt. Wir gehen davon aus, dass der Inflationsdruck mittelfristig wieder abnimmt, die Zentralbanken wahrscheinlich im nächsten Jahr die Zinsen senken können und dementsprechend dürfen dann auch die Renditen wieder ein Stück weit nach unten gehen und dementsprechend die Kurse für die Staatsanleihen auch wieder etwas steigen. Von daher kann man sich jetzt durchaus auch überlegen, bei gewissen Staatsanleihen zuzugreifen.
8: Danke, Herr Michels, für so viel klare Worte. Plus, Minus, Podcast. Bei uns kriegt ihr immer ein klares Plus, ein klares Minus. Schönen Tag noch.
9: Ihnen auch.
12: Und was ist unser Fazit, Anna? Wenn wir jetzt mal auf diese ganze Folge schauen. Also ich fürchte ja, dass Immobilienkredite teurer werden. Das ist für mich schon mal ein Riesenminus.
8: Ja, und er hat vorhin so ein Stichwort genannt, ne, der Herr Michels, diese Griechenland-Schuldenkrise, ne, das ist echt noch so ein bisschen so ein Schreckgespenst in meinem Hinterkopf. Das wäre für mich auch ein Minus, was es zu vermeiden gilt, ne?
12: Das stimmt. Ein Plus ist es für alle, die Geld übrig haben und anlegen wollen. Das lohnt sich wieder, habe ich gelernt, wenngleich Herr Michels auch da gesagt hat, naja, das ist schon komplex, schaut da mal lieber genau hin, weil auch das nehme ich mit und das hat mich überrascht, dass Staatsanleihen nicht unbedingt immer so sicher sind, wie ich dachte. Die können durchaus auch Verluste einfahren. Mhm. Also auch eher ein Minus. Und damit können wir dann wahrscheinlich unsere Wirtschaftsfrage der Woche beantworten, oder?
8: Ja, wir haben gefragt, jetzt voll auf Staatsanleihen setzen. Wie sicher ist die Anlage? Und ganz klar, ganz so sicher, wie ihr vielleicht meint, ist es nicht. Außer, und das kann man natürlich auch für sich selber festlegen, außer ihr behaltet die Anleihen einfach von Anfang bis zum Schluss.
13: Das könnt ihr mitnehmen.
12: Und bei so viel Theorie und Wissen heute brauchen wir jetzt noch ein paar handfeste Tipps, was wir hieraus mitnehmen können.
8: Naja, man muss sich einfach klar machen, Staatsanleihen sind so eine Art Schuldschein und da muss man sich schon überlegen, wem man jetzt vertrauen kann. Also wem traut ihr zu, dass er eure Schulden dann auch bezahlen kann? Also die Bonität des Landes prüfen. Da gibt's natürlich die Urteile der Ratingagenturen. Dieses AAA ist die beste Bonität, von einem D vielleicht die Finger lassen. Und lasst euch auch nicht von einer hohen Rendite, die da so am Himmel winkt, verführen.
12: Wo kann ich eigentlich Staatsanleihen kaufen? Geht es einfach über meine Bank oder direkt beim Staat?
8: Nee, früher gab's das. Als Opa noch Staatsanleihen kaufte, da konnte man das beim Staat mal machen. Heute geht das am besten über eine Bank. Dafür braucht man dann natürlich ein Depot und dann suchst du dir eine Anleihe aus und kaufst sie.
12: Okay, gibt's das auch als ETF?
8: Ja, gibt's auch. Und zwar in ganz unterschiedlichen Varianten. Es gibt ETFs, die haben zum Beispiel nur Anleihen mit kurzer Laufzeit. Da musst du nicht überlegen, kann ich in 10 Jahren die Anleihe noch halten, sondern es geht dann schneller. Oder die haben einen anderen Mix. Es gibt zum Beispiel europäische Anleihen oder Schwellenländeranleihen. Es gibt auch weltweite Mixe. Man muss sich das einfach genau angucken, welche Anleihen da drin sind und natürlich, je nach Bonität der Länder, schwanken dann die Kurse auch mal oder sind stabiler.
12: Und wenn ich jetzt mein Geld vielleicht doch lieber auf Tagesgeld oder Festgeldkonten lege?
8: Ja, geht auch, natürlich. Und auch da steigen die Zinsen, da musst du viel vergleichen. Anders geht's nicht. Und wahrscheinlich auch immer mal wieder die Bank wechseln.
12: Tagesgeld, Festgeld, Staatsanleihen, was gibt euch denn gerade das beste Sicherheitsgefühl? Schreibt uns das mal in die Kommentare oder auch an plus-podcast@ard.de, da sind wir ganz gespannt drauf.
8: Wir freuen uns.
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12: In der letzten Folge ging es bei uns darum, was Hitze mit unseren Lebensmitteln macht. Kurzfristig wird's nicht krass teurer, haben wir gelernt, aber auf lange Sicht, da könnten die Preise anziehen. Und auch die Versorgung könnte lückenhaft werden. Anna, baust du eigentlich irgendwas an? Obst, Gemüse?
8: Eigentlich fast nichts, aber ich habe immer so Herbsthimbeeren. Und ich sag dir, dieses Wetter hat meine Herbsthimbeerenernte, die immer wirklich massiv super war, total gecrashed. Ich glaube, dieses Jahr erst 5 Himbeeren geerntet und normalerweise wären das 15 Schalen schon gewesen.
12: Du musst vielleicht doch langsam diversifizieren. Also unsere Hörerin Holly Riemann hat uns geschrieben, sie baut inzwischen Tomaten, Gurken, sogar Stangenbohnen auf dem Balkon an. Wow. Allerdings auch das reicht zur Selbstversorgung noch nicht ganz.
8: Ja, aber ich habe ja bei euch gut zugehört. In der letzten Folge habe ich gelernt, unsere Supermärkte sind voll und Deutschland könnte sich sogar zu 80% selbst versorgen. Wer diese Folge übrigens noch nicht gehört hat, lohnt sich tatsächlich, guckt mal rein bei uns. Es ist einfach ein Haufen an Möglichkeiten, aber auch ein Haufen an Befassung. Man muss einfach drauf gucken, wie man sein Geld investiert, von Staatsanleihen bis zu nachhaltigen ETFs. Viel Spaß dabei und meldet euch immer bei Fragen.
12: Das war der Plus-Minus-Podcast. Wir haben das eine Thema, das morgen euren Alltag verändert.
8: Ein großes Danke heute geht an Christine Bergmann und Lena Appel für Recherche und Redaktion. Und in der Technik war Jo Baumann.
12: Bis zum nächsten Mal.
8: Tschüss.
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4: Von den Brandenburger Fernstraßen liegen uns derzeit keine Störungsmeldungen vor. Stadtverkehr Berlin. Die A100 in Richtung Wedding ist weiterhin gesperrt. Grund sind Bauarbeiten im Bereich Mecklenburgische Straße. Bis morgen früh ist der Abschnitt zwischen Detmolder Straße und Hohenzollerndamm gesperrt und muss umfahren werden. A103 Abzweig Zehlendorf zwischen Philander und Saarstraße ist wegen Tunnelwartungsarbeiten in beiden Richtungen jeweils nur die rechte Spur frei. B1, B5 Biesdorf, Alt-Biesdorf in Höhe Märkischer Allee ist nach einem Wasserrohrbruch in beiden Richtungen nur eine Spur frei. Kreuzberg, die Dudenstraße ist in beiden Richtungen zwischen Mehringdamm und Metfesselstraße nach Wasserrohrbruch gesperrt. Siemensstadt, der Saatwinkler Damm ist zwischen Elsa-Neumann und Heinrich-Hertz-Straße ebenfalls nach einem Rohrbruch in beiden Richtungen gesperrt. Zur S-Bahn Berlin. Bis heute Betriebsschluss, kein Zugverkehr bei der Ringbahn zwischen Hallensee und Westend. Ein Ersatzverkehr mit Bussen ist eingerichtet.
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4: Um 9 Uhr mit Jonas Ziegler. Bei einem Techno-Festival in der Schweiz sind Schüsse gefallen. Nach ersten Informationen wurde dabei ein Mensch getötet, 5 weitere seien verletzt worden, heißt es von der Polizei. Die Hintergründe des Vorfalls sind noch unklar. Die Polizei ist nach eigenen Angaben im Großeinsatz und rief dazu auf, dem Gebiet rund um das Festival fernzubleiben. Die Tat ereignete sich gegen 3 Uhr früh in Aarau, rund 50 Kilometer südöstlich von Basel. Deutschland hat unter den G20-Staaten die höchsten Strompreise. Das geht aus einer Analyse des Vergleichsportals Verivox hervor. Danach zahlen Verbraucher in Deutschland im Schnitt 35,6 Cent je Kilowattstunde. Rebecca Bück.
14: Im Schnitt kostet der Strom in den Industrie- und Schwellenländern 16,3 Cent pro Kilowattstunde. In Deutschland also mehr als doppelt so viel. Verivox sieht als Treiber der hohen Stromkosten eine hohe Steuer- und Abgabenlast. So in vielen aktuell über 60% des Strompreises in Deutschland auf Steuern, Umlagen, Abgaben und Netzentgelte.
4: Brandenburgs Finanzminister Keller will für den nächsten Haushalt weniger Schulden machen als bisher. Um Geld zu sparen, sollen nach dpa-Informationen hunderte Stellen in der Verwaltung sowie Zuschüsse an die Ministerien gestrichen werden. Übermorgen berät das Kabinett in Potsdam über den Doppelhaushalt für die kommenden beiden Jahre. In Island zeichnet sich beim Referendum über die Wiederaufnahme von EU-Beitrittsgesprächen ein knappes Ergebnis ab. Nach neuestem Auszählungsstand liegt jetzt das Nein-Lager vorn. Ein verlässliches Ergebnis wird erst am Mittag erwartet. Inken Henkel.
15: Gegen einen EU-Beitritt sind vor allem die isländischen Fischereiunternehmen. Sie befürchten unter anderem, dass die EU ausländischen Schiffen den Zugang zu ihren Gewässern erlauben könnte. Wenn die Befürworter gewinnen, würde ein Beitrittsabkommen mit Brüssel ausgehandelt und danach wäre ein zweites Referendum nötig.
4: Rund 2 Wochen nach der Leichtathletik-EM findet heute im Berliner Olympiastadion das ISTAF statt. Beim Leichtathletik-Meeting sind unter anderem 3 deutsche Europameister dabei. Zehnkämpfer Leon Neugebauer, Hindernisläuferin Gesa Krause und Speerwerfer Julian Weber. Katharina Trümper, RBB 24.
16: Ab dem Mittag geht es los mit den Wettbewerben im Laufen, Springen und Werfen.
8: Das Internationale Stadionfest Berlin gibt es seit mehr als 100 Jahren. Seit den 50er Jahren findet es im Olympiastadion statt. Die ARD überträgt die Veranstaltung ab 14 Uhr im Livestream auf sportschau.de und auf rbb24.de und ab 15.30 Uhr im Ersten.
4: Soweit die Nachrichten. Das Wetter. Heute viele Wolken und etwas Regen, im Verlauf freundlicher, maximal 24 bis 28 Grad. Zurzeit in Berlin-Gatow 20 und in Rathe nur 21 Grad. Morgen ähnliches Wetter wie heute, 23 bis 27 Grad. Die Zeit, es ist 9.03 Uhr.
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0: Stefan Auswart im Studio, schönen guten Morgen. Wollen die 400.000 Isländer in die EU oder nicht? Darum ging es in einem Referendum gestern. 2013 hatte die damalige Regierung in Reykjavik die Beitrittsverhandlungen gestoppt. Jetzt also Neuauflage oder nicht? Christian Stichler ist unser Skandinavien-Korrespondent in Reykjavik. Wie steht's? Mehr Ja oder mehr Nein?
16: Ja, im Augenblick ist das Nein-Lager dann doch deutlich in den Vorsprung gegangen. Also man muss sagen, es ist eine spannende Wahlnacht gewesen oder eine Referendumsnacht. Es ging hin und her. Am Anfang hat die Ja-Seite geführt. Dann war aber sehr schnell klar, dass Reykjavik als Reykjavik ausgezählt war, dass nur Reykjavik für eine Wiederaufnahme der Verhandlungen gestimmt hat. Der Rest des Landes ist dagegen und derzeit ist der Vorsprung des Nein-Lagers doch so groß, dass eigentlich kaum noch jemand damit rechnet, dass sich das nochmal drehen könnte.
0: Was bewegt

0: 400.000 Menschen, das ist ein relativ kleiner Kreis, dass man dem Euro beitreten kann. Also es gab vor allem wirtschaftliche und natürlich auch so sicherheitspolitische Erwägungen, denn natürlich ist die EU ein Raum, der auch nochmal einen gewissen Schutz gibt. Abgesehen von der NATO, da ist ja Island Gründungsmitglied und schon seit Anfang an dabei. Allerdings, auch das muss man sagen, ohne eigenes Militär, sondern man verlässt sich praktisch hier vor allem auf die USA.
1: 2013 hatte ja die damalige Regierung in Reykjavik die Beitrittsverhandlungen gestoppt mit der EU. Warum ist das Thema überhaupt wieder auf die Tagesordnung gekommen?
0: Ja, das ist vor allem der neuen Regierung, die Ende 2024 ins Amt kam, zu verdanken. Und Kristrún Frostadóttir, die Ministerpräsidentin von der Sozialdemokratischen Allianz, hat das schon in ihrem Wahlkampf damals aufgenommen und auch in den Koalitionsvertrag geschrieben, dass sie die Isländerinnen und Isländer einmal über die Frage abstimmen lassen möchte, wollen wir diese Verhandlungen, die damals abgebrochen wurden, wieder aufnehmen. Also es war einfach die Idee, das Volk zu befragen, weil die Verhandlungen wurden damals von einer eher europaskeptischen Regierung abgebrochen. Lange gab es Diskussionen, ob das die richtige Entscheidung war, ja oder nein. Und das sollte eben jetzt einmal wieder gut gemacht werden. Allerdings muss man das Ganze auch vor dem Hintergrund sehen, dass sich eben geopolitisch die Zeiten verändert haben. Die Avancen, die Donald Trump auf Grönland, den Grönländern gemacht hat oder sozusagen einen Anspruch auf Grönland geworfen hat, das ist auch hier in Island natürlich nicht überhört worden. Und deshalb kam dieses Referendum auch etwas früher. Aber jetzt ist eben die Entscheidung vermutlich da zu einem Nein. Und das ist heiß. Dann auch, wenn es dabei bleiben würde, dass die Tür nach Brüssel für Island erst einmal zu sein wird.
1: Wie geht's denn jetzt weiter?
0: Ja, erstmal eigentlich am Status quo, das haben hier alle gesagt, ändert sich ja nichts. Es bleibt eigentlich so, wie es ist. Island ist im EU-Wirtschaftsraum. Hier kann man mit einem EU-Handy, also im EU-Roaming telefonieren. Island ist im Schengen-Raum, aber trotzdem, dieses Referendum hat was mit dem Land gemacht. Man erinnert sich etwas an Brexit, wenn so ein knappes Ergebnis übrig bleibt, dass eine Hälfte des Landes sich in gewisser Weise um seine Zukunft in Richtung Europa betrogen sieht und die andere frohlockt und sagt, wir bleiben hier selbstständig. Und es gab sogar vor zwei Tagen hat sich die Außenministerin vor die Presse gestellt und hat gesagt, ich habe Morddrohungen oder ernste Drohungen bekommen. Sowas ist in Island völlig ungewöhnlich. Sie sei jetzt nur noch in Polizeischutz unterwegs. Und dieses Thema hat jetzt die letzten 48 Stunden dominiert. Die Ministerpräsidentin hat sich dazu auch in der Nacht nochmal geäußert und hat gesagt, wir müssen aufpassen, dass dieses Land nicht nach diesem Referendum wirklich gespalten bleibt. Und sogar, auch darüber wird gesprochen, einige europafreundliche Isländerinnen und Isländer das Land verlassen werden und sich woanders ein Zuhause suchen werden. Also das ist eine große Aufgabe jetzt für die Politik, dieses Land hinter diesem Ergebnis, wie auch immer es ausgeht, zu vereinen.
1: Vielen Dank. Referendum in Island über einen EU-Beitritt, also Wiederaufnahme der EU-Beitrittsverhandlungen. Das war Christian Stichler, unser Skandinavien-Korrespondent in Reykjavik. Nach der Sturzflut im Himalaya warnen die Behörden vor einer weiteren Naturkatastrophe. Ein Gletscherabbruch hatte für die verheerende Sturzflut im Grenzgebiet von Nepal und Tibet gesorgt. Mittlerweile wurden mehr als 750 Tote registriert. Fast 3.000 Menschen gelten weiterhin als vermisst. Die Rettungskräfte suchen weiter nach Überlebenden. China-Korrespondentin Eva Lombi-Schmidt.
2: Die Hoffnung ist gering, aber sie müssen weitermachen. Chinesische Rettungskräfte haben den schwer getroffenen Grenzübergang Jirong in Tibet erreicht und suchen am Boden nach Lebenszeichen. Bilder im chinesischen Staatsfernsehen zeigen, wie Einsatzkräfte sich mit Schaufeln vorsichtig vortasten und nach möglichen Überlebenden rufen. Unsere erste Aufgabe besteht darin, nach Verschütteten und Vermissten zu suchen. Wir planen zunächst eine schnelle, umfassende Suche im betroffenen Gebiet und anschließend präzise, abschnittsweise Suchmaßnahmen, sagt Yao Xueqin, der mit seiner Rettungseinheit zu Fuß über die Berge zu dem abgeschnittenen Ort gelangt ist. Zerstörte und meterhoch mit Schlamm und Geröll bedeckte Straßen hatten es ihnen erschwert, überhaupt dorthin zu gelangen. Vor- und Nachherbilder des Grenzübergangs zeigen, dass das massive Grenzkontrollgebäude durch die Sturzflut komplett zerstört wurde. Zum Zeitpunkt der Katastrophe sollen sich in dem Gebäude Reisende und Grenzarbeiter aufgehalten haben. Mindestens eine Pilgergruppe wird von dort vermisst. Auch deutsche Staatsangehörige sind laut dem Auswärtigen Amt in Berlin weiter unter den Vermissten. Auch in Nepal geht die Suche weiter. Dort arbeiten sich Rettungskräfte unter anderem in einem Tunnel.

0: eines Wasserkraftwerks weiter vor und ziehen dort immer wieder Überlebende aus dem dicksten Schlamm. Indien und China haben für die Rettung von eingeschlossenen Menschen aus dem Tunnel jeweils Spezialistenteams zur Hilfe geschickt. Unsere unmittelbare Priorität bleibt klar: Leben retten, Vermisste ausfindig machen, den Überlebenden dringend benötigte Hilfe leisten und sicherstellen, dass sowohl betroffene Nepalesen als auch ausländische Staatsangehörige angemessene Hilfe und Unterstützung erhalten. So der nepalesische Außenminister Shishir Kanal. Allgemeine Rettungs- und Bergungsarbeiten stemme das Land alleine. Internationale Hilfe bräuchte es bei der Identifizierung und der Lagerung von Leichen. Dazu seien speziell Kühlmöglichkeiten nötig. Leichen, die bereits lange im Wasser gelegen haben, verwesen zunehmend, heißt es von den Behörden. Für die öffentliche Gesundheit sei das ein mögliches Risiko, warnen Gesundheitsexperten.
1: Soweit China-Korrespondentin Eva Lombie-Schmidt. Steckt Russland hinter dem missglückten Drohnenanschlag auf dem Flughafen Leipzig-Halle? Mehreren Medien des Springer-Konzerns zufolge geht die Bundesregierung davon aus. Der Kanzler hatte den Verantwortlichen mit einer harten Antwort gedroht. Aus der Nachrichtenredaktion Sören Harms.
2: Die Springer-Medien berufen sich auf Insider, die mit dem Vorgang vertraut sein sollen. Demzufolge will Berlin nicht nur EU-Sanktionen gegen Moskau verschärfen, sondern die mit eigenen Maßnahmen kombinieren. Das werde sie schon Anfang kommender Woche erklären, zeitlich nahe zum Treffen der EU-Außenminister am Dienstag. Ein Regierungssprecher nannte die Medienberichte Spekulationen. Wichtig sei der Bundesregierung, alle Erkenntnisse der Ermittler abzuwägen und dann den versuchten Anschlag nach eigenem Ermessen den Tätern zuzuordnen. Am Flughafen Leipzig-Halle war Anfang des Monats eine Sprengstoffdrohne entdeckt worden, neben einer ukrainischen Frachtmaschine.
1: Informationen von Sören Harms.
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1: Der ARD-Musikwettbewerb ist einer der wichtigsten Klassikwettbewerbe, so etwas wie die Olympischen Spiele der klassischen Musik. Dieses Jahr feiert er sein 75-jähriges Bestehen. Rund 180 Kandidaten ringen um die begehrten Preise. Den Auftakt an diesem Wochenende macht die Orgel. Kulturreporter Ulrich Möller-Arnsberg hat vorab Teilnehmer getroffen.
4: Wir Organisten, wir müssen immer flexibel sein, ja.
5: Ein Nachmittag, ein paar Tage vor dem Beginn des ARD-Musikwettbewerbs. Mattia Rosati sitzt an der Orgel seiner Kirchengemeinde in München-Giesing. Der 27-Jährige ist in seinem Fach einer von 20 Teilnehmerinnen und Teilnehmern des ARD-Musikwettbewerbs. Bevor er das Programm der ersten Runde durchgeht, hat er die Register gecheckt. Es sei wichtig, die richtigen Klangfarben auszuwählen und die entsprechenden Register zu ziehen, sagt Rosati. Nicht jeder Komponist gebe sie vor und jede Orgel ist anders. 15 Jahre war die Orgel nicht mehr beim ARD-Musikwettbewerb aufgerufen. Mit Fagott und Schlagzeug sind zwei Kategorien dabei, die nur alle 7 Jahre auf dem Programm stehen. Nur die Kategorie Streichquartett als besonders beliebtes Ensemblefach kommt häufiger vor. Für Merit Forster, künstlerische Leiterin des Wettbewerbs, ist es eine große Freude, dass zum 75-jährigen Bestehen eine solche Bandbreite möglich ist.
6: Also ich wünsche mir, dass der ARD-Musikwettbewerb zum Münchner Kunst- und Kulturleben dazugehört, wie die Berlinale zu Berlin, wie die Frankfurter Buchmesse zu Frankfurt. Das soll möglichst die Stadtgesellschaft auch so wahrnehmen.
5: Viel hat sich verändert in der Geschichte des ARD-Musikwettbewerbs. Für die meisten Kandidaten, die hier um die begehrten Preise wetteifern, ist klar, neben dem musikalischen Können ist es wichtig, als Künstler sichtbar zu sein.
6: Das ist, glaube ich, sowieso so, dass die junge Generation, um sichtbar und wahrnehmbar im Musikbusiness zu sein, sich schon sehr früh um digitale Präsenz kümmert. Und da ist ganz schnell eine Website gebaut und eine Website wichtig.
5: Seit 2016 leitet Forster den ARD-Musikwettbewerb. Das im Wettbewerb geforderte Programm hat sie stetig erweitert. Sie hat Werke hinzugenommen, die selten zu hören sind, von Komponistinnen zum Beispiel oder aus dem zeitgenössischen Repertoire. Den Vorsitz im Fach Schlagzeug hat Martin Grubinger, ein Star seines Instrumentes. Der ARD-Musikwettbewerb sei ein ganz besonderer für sein Fach, für das es wenig andere seiner Art gebe.
7: Es sind die Olympischen Spiele für uns. Für uns Schlagzeuger ist es der Moment.
5: 2 Wochen läuft der Wettbewerb. Die Runden sind öffentlich. Der Eintritt für die erste und zweite ist frei. Der Ticketverkauf für die Finalrunden läuft. Jetzt machen die Organisten den Anfang.
1: Heute beginnt der ARD-Musikwettbewerb in München. Und hier geht's weiter mit Jens Christian Guzman.
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8: Und ich habe zunächst einen extrem wilden Ritt für Sie. Den hat der erste FC Union nämlich gestern beim Start in die neue Saison der Fußball-Bundesliga gezeigt. Das 3-3 gegen Frankfurt glich einer Achterbahn der Gefühle. Immer wieder rauf und runter. Erst geführt, dann fast aussichtlos zurückgelegen und schließlich in der Nachspielzeit doch noch einen Punkt gerettet. Weil das Team in der Schlussphase das zeigte, was der neue Trainer Mauro Lustrinelli immer sehen will. Leidenschaft und Emotionen. Inforadio-Reporterin Tabea Kunze.
9: Nach seinem aufreibenden Bundesliga-Debüt tauchte Mauro Lustrinelli tief ein ins Herz der alten Försterei. Vor der Waldseite ließ er sich gemeinsam mit der Mannschaft von den treuesten Union-Fans feiern. Die erfolgreiche Aufholjagd seines Teams zauberte dem neuen Trainer ein Lächeln ins Gesicht.
10: Das Team-Spirit, Team-Mentality, das hat mir unglaublich heute gefallen. Man sieht, dass diese Mannschaft hat ein großes Herz und eine große Mentalität. Und vor allem die Wechsel haben genau das gebracht, was wir uns gewünscht haben.
9: Tim Skarke war einer dieser Einwechselspieler, die Lustrinelli in der zweiten Hälfte brachte, um Unions Offensive zu beleben. Und der Stürmer war es, der in der Nachspielzeit per Hacke das Tor zum 3:3 Endstand erzielte.
11: Ja, ich hätte davor, glaube ich, schon eins machen können. Aber wie gesagt, wenn man dann das Tor macht, so war es die 90. Minute, ich weiß nicht mehr genau. Wenn das Stadion dann explodiert, umso schöner.
9: Skarke sicherte Union den Punkt, der über weite Strecken des Spiels fast unerreichbar schien. Frankfurt führte bis zur 80. Minute mit 3:1, begünstigt unter anderem durch einen Slapstick-Ballverlust von Leopold Querfeld. Doch der Innenverteidiger traf in der Schlussphase erst zum 2:3 Anschluss und dann bereitete er das Tor von Skarke vor. Ein bewegter Saisonstart für den jungen Österreicher.
11: Auf jeden Fall, dieser Fehler darf mir nicht passieren, aber mir war es wichtig, dann trotzdem dieses Spiel ja auch solide weiterzuspielen. Es ging mir nicht darum, jetzt irgendwie das Spiel zu zerreißen, sondern einfach der Rückhalt sein, den sich meine Mannschaft erwartet. Ich hatte natürlich auch den Zuspruch meiner Mitspieler, dass ich einfach weitermachen sollte. Dass es dann mit einem Tor und mit einem Assist dann noch gelungen ist, ja, zum Ausgleich mit beizutragen, ist umso schöner.
9: Und so endete der Einstand für den neuen Trainer auf der Unionbank versöhnlich. Auch wenn Mauro Lustrinelli anerkennen musste, dass seine Mannschaft zwischen der frühen Führung durch Lattelat und der gelungenen Schlussphase noch viele Baustellen offenbarte.
10: Das ist ein Prozess, oder? Eine Sache nach der anderen. Jetzt bin ich sehr zufrieden, dass vor allem das Team Spirit und dass die Mentalität stimmt, das ist für mich das Wichtigste. Nachher werden auch die Spielprinzipien kommen.
9: Das spektakuläre 3:3 gegen Frankfurt macht auf jeden Fall Lust auf diese Union-Saison unter Mauro Lustrinelli.
8: 26 Millionen Euro. So viel Geld ist Vizemeister Borussia Dortmund Neuzugang Giannis Konstantinakis wert gewesen. Viel Geld. Aber Dortmund dürfte in naher Zukunft nicht viel davon haben. Konstantinakis beeindruckte zwar beim 2:0 gegen den HSV im späten Sonnabendspiel, schoss auch ein Tor, verletzte sich jedoch anschließend am Knie. Verdacht auf Kreuzbandriss. Luise Kropf.
12: In der ersten Halbzeit überrollte der BVB den HSV. Vor allem die griechischen Neuzugänge wirbelten. Karetzas legte schön auf für Girassi, der früh zum 1:0 traf. Konstantelias traf in der Nachspielzeit der ersten Hälfte zum 2:0. Der HSV brachte nicht einen Torschuss in Durchgang 1 zustande. In der zweiten Hälfte musste Konstantelias verletzungsbedingt runter. Der 26 Millionen Euro Mann hatte sich das Knie verdreht. Diagnose offen. Der BVB schaltete danach einen Gang runter und der HSV wurde mutiger. Auch wenn Dortmund das Spiel zu 10 beenden musste, weil Inacio die glattrote Karte sah, wirklich spannend wurde es nicht mehr. Am Ende gewinnt der BVB verdient 2:0 gegen den HSV. Die Hamburger müssen sich steigern und die Dortmunder hoffen, dass die Verletzung von Konstantelias nicht schwerwiegend ist.
8: Die weiteren Bundesliga-Resultate: Leipzig-Gladbach 3:0. Elversberg, der Aufsteiger, 3:2 gegen Leverkusen. Köln besiegt Hoffenheim ebenfalls 3:2 und Mainz trennt sich von Paderborn 0-0. Am Freitag schon die Bayern mit einem 5-1 gegen Stuttgart. Heute noch zwei Begegnungen. Erst empfängt Freiburg die Bremer. Anschließend heißt es Augsburg gegen Schalke. In die zweite Liga. Da musste Hertha die Tabellenführung nach einem Tag wieder abgeben. Nürnberg fertigte nämlich am Abend Bielefeld 4-1 ab, hat genau wie die Hertha 9 Punkte, besitzt aber die bessere Tordifferenz. Energie Cottbus ist nach dem 3-4 gegen Fürth 10. Radsport, Tadej Pogacar wird die Vuelta nicht gewinnen. Pogacar stürzte gestern auf der 8. Etappe schwer, zog sich Brüche zu, unter anderem an der Halswirbelsäule und stieg aus der Spanien-Rundfahrt aus. Neuer Führender ist der Spanier Enrico Mas. Und dann auch das, die deutschen Hockeymänner wollen bei der Weltmeisterschaft die Titelverteidigung. Sie stehen im Finale heute Nachmittag 16.30 Uhr gegen Spanien. Der Sport mit Jens-Christian Grossmann.
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9: Wer am vergangenen Montag die Programme des MDR in Sachsen-Anhalt gehört hat oder geschaut hat, der hat sich wahrscheinlich gewundert. Denn das Ganze klang in etwa so.
13: Lange Zeit war der Verein in einem tiefen Dornwissenschlaf. Am Wochenende Reitverein.
14: Wie Sie sehen, sehen Sie nichts. Keinen MDR mehr in Sachsen-Anhalt? Und damit auch kein MDR Sachsen-Anhalt heute? Das könnte passieren.
9: Auch im Internet und auf Social Media fand man leere Seiten und schwarze Kacheln. Der MDR wollte damit darauf aufmerksam machen, was fehlen würde, wenn die AfD nach der Landtagswahl tatsächlich den MDR-Staatsvertrag kündigen würde. Denn das hat die AfD in Sachsen-Anhalt angekündigt, sollte sie die Wahl gewinnen. Mit diesem Thema wollen wir uns heute auch im Medienmagazin auf RBB 24 Inforadio beschäftigen. Ich bin Theresa Sickert, herzlich willkommen. Wenn man den Umfragen glauben darf, könnte die AfD in Sachsen-Anhalt tatsächlich die absolute Mehrheit erreichen. Aktuell liegt sie bei 42%, was dann wiederum weitreichende Folgen für die Bildungs- und Kulturpolitik hätte und eben auch für die Medienpolitik. Denn öffentlich-rechtlicher Rundfunk ist in Deutschland Ländersache. Sender wie der MDR beruhen auf Verträgen zwischen mehreren Bundesländern. Sachsen-Anhalt könnte also tatsächlich aus einem solchen Vertrag aussteigen. Aber heißt das dann auch kein MDR mehr in Sachsen-Anhalt? Kein ZDF, kein Deutschlandradio und könnte ein einzelnes Bundesland damit am Ende sogar einen Sender ins Wanken bringen, der für mehrere Länder zuständig ist? Was genau passiert, sollte die AfD wie angekündigt die Staatsverträge des MDR und auch des ZDF und des Deutschlandradios kündigen? Damit hat sich diese Woche Medienreporter Michael Mayer beschäftigt. Hallo Michael.
15: Hallo Theresa.
9: Erstmal zu den Plänen der AfD in Sachsen-Anhalt. Wenn die Partei dort regieren wird, was hat man denn dann vor in Sachen Medienpolitik?
15: Ja, die AfD steht auf Kriegsfuß mit den öffentlich-rechtlichen Medien. Das ist ja keine Neuigkeit. Seit Jahren wettert man bereits gegen die Systemmedien. Auch das Wort Lügenpresse wird ja gerne verwendet. Und im Wahlprogramm der AfD in Sachsen-Anhalt, das übrigens hinter jeder Forderung ein Ausrufezeichen hat, wohl um den Forderungen Nachdruck zu verleihen, steht explizit, dass man die Rundfunkstaatsverträge kündigen will. Zitat, Ziel ist ein modernes, transparentes Mediensystem, das der ursprünglichen Idee der medialen Grundversorgung gerecht wird. Also man will wohl ernst machen, wenn man denn die absolute Mehrheit erreicht. Spitzenkandidat Ulrich Siegmund sagt das ja auch auf jeder Wahlkampfveranstaltung. Allerdings sind da Fristen einzuhalten. Der Ausstieg aus dem MDR wäre nach jetzigem Recht erst zum 31.12.2028 möglich.
9: Was heißt das denn genau? Also wie stellt sich die Partei die künftige Medienlandschaft vor?
15: Ja, da wird es etwas schwammig und unkonkret. In einem anderen Programmentwurf der AfD in Mecklenburg-Vorpommern, wo ja am 20. September Landtagswahlen sind, ist von einem Grundfunk die Rede und davon, dass man den öffentlich-rechtlichen Rundfunk auf ein Zehntel reduzieren will. Und im Programm in Sachsen-Anhalt heißt es wiederum, dass man zur Finanzierung wohl auch Staatsmittel, also sprich Steuern und Werbung heranziehen will und dass man sich so eine Art Abo-Modell vorstellt mit zubuchbaren Optionen, sodass dann jeder bezahlen kann, was er oder sie will. Interessant ist dabei auch, dass man sich vom Sender MDR wohl nicht in Gänze verabschieden will, weil es an anderer Stelle heißt, man fordere mehr Eigenverantwortung für den MDR, also im Sinne von souveränen Entscheidungen, was Standorte und Mittelvergabe angeht. Da heißt es wörtlich im AfD-Programm, Zitat, wir setzen uns für mehr Eigenverantwortung des MDR ein, er soll selbst über die Standorte entscheiden, denn er weiß am besten, wie man die Verwaltung, Produktion, Redaktion und Technik am richtigen Standort einsetzt. Das lässt ja darauf schließen, dass man den MDR nicht komplett abschaffen will, dass man also nicht unbedingt einen neuen Sender für Sachsen-Anhalt gründen will. Also man sieht daran, das Ganze ist noch etwas unausgegoren und wirkt auch etwas widersprüchlich. Und was auch ziemlich unrealistisch ist, dass all die Beitragszahler und Zahlerinnen in Sachsen-Anhalt billiger wegkommen würden. Also jetzt mit 18,36 Euro, was die AfD aber nicht davon abhält, so zu tun, als ginge das mal eben so.
16: Wie realistisch ist das denn, dass die AfD die Staatsverträge denn kündigen kann? Und was würde das denn für das Publikum bedeuten?
15: Ja, das ist die entscheidende Frage. Ich habe die mal weitergereicht an Hubertus Gersdorf. Er ist Professor für Staats- und Medienrecht an der Uni Leipzig. Gersdorf hat mir erzählt, dass eine komplette Abschaffung vom MDR oder aber, dass man komplett aus dem ZDF oder Deutschlandradio aussteigt, gesetzlich nicht durchgehen dürfte, denn dies ist verfassungsmäßig garantiert. Da kann die AfD noch so viel fordern. Aber, so Gersdorf, was nicht vom Gesetz garantiert ist, ist der Umfang des Programms des öffentlich-rechtlichen Rundfunks.
17: Und Sie können diese Verhandlung zum Aufbauen von Druck machen, zu sagen, nee, wir wollen nicht so viel öffentlich-rechtlichen Rundfunk. Und das ist erst einmal verfassungsrechtlich nicht zu beanstanden. Es ist nicht alles das, was sich herausgebildet hat, durch die Verfassung gewährleistet, zwingend gewährleistet, sondern es kann auch mit weniger erfolgen. Und ich vermute mal, dass die AfD genau das bezwecken möchte. Den öffentlich-rechtlichen Rundfunk kann sie nicht abschaffen. Wenn sie den abschaffen möchte oder auf einen Rundfunk zusammendampfen möchte, dann werden sie vor jedem deutschen Gericht, vor allen Verfassungsgerichten scheitern, das steht jetzt schon fest. Aber bei der Diskussion, wie viel öffentlich-rechtlicher Rundfunk existiert, da besteht ein enormer Spielraum.
16: Kann man denn so ein bisschen in die Vergangenheit schauen und daraus vielleicht eine Prognose ableiten? Also hat es überhaupt schon mal so einen ähnlichen Fall gegeben in der Mediengeschichte, Michael?
15: Ja, hat es. Einen ähnlichen Fall hat es 1978 schon mal gegeben, sehr lange her. Damals stiegen Schleswig-Holstein und Niedersachsen aus dem NDR-Staatsvertrag aus. Offiziell ging es den CDU-Ministerpräsidenten Stoltenberg und Albrecht um mangelnde Sparsamkeit. Im Spiel war damals wohl aber auch eine gewisse Unzufriedenheit über das als zu links empfundene Programm. Und dieser Konflikt löste sich aber wieder auf, als man 1980 einen neuen Staatsvertrag zwischen Hamburg, Niedersachsen und Schleswig-Holstein unterzeichnete. Und der beinhaltete dann unter anderem mehr Regionalsendung.
16: Kommen wir mal zurück ins Heute. Was in Sachsen-Anhalt passiert, das hat ja dann auch unmittelbar Auswirkungen auf die anderen Bundesländer und entsprechend die Sender- und Landesrundfunkanstalten dort. Was sagen denn die Sender dazu? Ist man da auf den Worst Case vorbereitet?
15: Na, man bereitet sich vor auf diesen Fall. Also ich hatte ein langes Gespräch mit dem Justiziar des MDR, Jens-Ole Schröder. Dort ist man alarmiert. Also man informiert ja auch seine Zuschauer in den Programmen, wie du am Anfang gesagt hast. Und Schröder hat mir erzählt, dass es ja ohnehin erstmal eine 2-jährige Kündigungsfrist gibt, wenn die AfD den Staatsvertrag kündigen würde. Und in dieser Zeit würde der MDR gegebenenfalls eine Klage vorbereiten. Und Schröder erklärte mir außerdem:
18: In dieser 2-jährigen Kündigungsfrist ändert sich erst einmal rechtlich gar nichts. Nach dem Ablauf dieser Kündigungsfrist, wenn dann Sachsen-Anhalt austreten würde aus dem Mitteldeutschen Rundfunk, dann ist es so, dass wir als Mitteldeutscher Rundfunk keinen gesetzlichen Auftrag mehr hätten, aus Sachsen-Anhalt und für Sachsen-Anhalt zu berichten. Gleichwohl als Mitteldeutscher Rundfunk wir natürlich ein Interesse an einer Berichterstattung für und aus Sachsen-Anhalt haben, dann müssten wir schauen, in welchem Maße wir dieses dann realisieren wollen und können. Das wäre dann unsere Entscheidung.
15: Was man auch noch erwähnen muss, die AfD will ja auch die Verträge des ZDF und des Deutschlandradios kündigen. Die wären ja auch betroffen. Insofern hat das ganze Thema durchaus auch Bedeutung über Sachsen-Anhalt hinaus, weil diese Verträge ja mit 16 Bundesländern abgeschlossen wurden. Und wenn ein Land rausfällt, dann müssten diese Verträge von den anderen 15 Ländern neu beschlossen werden. Das ist aber alles noch ziemlich juristisches Neuland. Also da müsste man sehen, wie dieser Prozess abläuft.
16: Also sollte es soweit kommen, dann wäre das auf jeden Fall hier auch noch mal sehr spannend zu beobachten. Aber noch mal zurück zur AfD. Die nimmt natürlich, klar, den Mund sehr voll. Was sagst du, Michael? Was glaubst du, wie wird das Ganze ausgehen?
15: Na, die AfD plakatiert ja den Slogan "Alles ist möglich" in Sachsen-Anhalt. Da kann man im Hinblick auf die Medienpolitik und auch einige andere Bereiche nur sagen, nein, ist es nicht. Man muss sich schon an die Gesetze halten und alles einfach so umstürzen geht nicht. Es wäre aber sicherlich so, also das ist meine Prognose, dass es im Falle des Falles viel Arbeit für die Gerichte gäbe. Denn dass dann gegebenenfalls der MDR und auch das ZDF und das Deutschlandradio klagen würden, ist ja naheliegend. Und das würde, wenn es so kommt, sicherlich dann auch so passieren.
16: In Sachsen-Anhalt wird am 6. September ein neuer Landtag gewählt. In Umfragen liegt die AfD derzeit bei mehr als 40%. Was passiert, wenn die AfD nach einem Wahlsieg die Staatsverträge des MDR, des ZDF und des Deutschlandradios kündigt? Und wie schnell sich das überhaupt bemerkbar machen würde? Darüber hat uns Michael Mayer informiert. Und der Fall zeigt auch, bei dieser Wahl geht es medienpolitisch um mehr als einzelne Programmentscheidungen oder Rundfunkbeiträge. Es geht um die Strukturen, auf denen der öffentlich-rechtliche Rundfunk in Deutschland überhaupt beruht. Wir werden deshalb natürlich auch weiter verfolgen, was in Sachsen-Anhalt passiert. Und das war's für heute vom Medienmagazin auf RBB 24 Inforadio. Schön, dass Sie zugehört haben. Wir hören uns im Radio und sehen uns im Netz. Machen Sie's gut.
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19: Von den Brandenburger Fernstraßen liegen uns keine Störungsmeldungen vor. Stadtverkehr Berlin, die A100, der Stadtring Richtung Wedding ist weiterhin gesperrt zwischen Detmolder Straße und Hohenzollerndamm bis morgen früh 5 Uhr. A103 Abzweig Zehlendorf zwischen Philander und Saarstraße ist wegen Tunnelwartungsarbeiten in beiden Richtungen jeweils nur die rechte Spur frei.
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19: Um 9.30 Uhr mit Jonas Ziegler. Bei einem Techno-Festival in der Schweiz sind Schüsse gefallen. Nach Angaben der Polizei wurde dabei ein Mensch getötet, 5 weitere wurden verletzt, einige von ihnen schwer. Inken Henkel.
20: Auf einer Pferderennbahn in Aarau, 40 Kilometer westlich von Zürich, fand in der Nacht eine Rave-Party mit 3.500 Besuchern statt. Gegen 3 Uhr wurden anscheinend mehrere Schüsse in die Menschenmenge abgegeben. Unbekannt ist, wer geschossen hat. Auch mögliche Motive und die genauen Umstände der Tat sind noch nicht klar. Die Fahndung nach dem oder den Schützen läuft. Die Einsatzkräfte sind mit einem Großaufgebot vor Ort. Die Polizei hat die Bevölkerung aufgefordert, das Gebiet zu meiden.
19: Deutschland hat unter den G20-Staaten die höchsten Strompreise. Das geht aus einer Analyse des Vergleichsportals Verivox hervor. Danach zahlen Verbraucher in Deutschland im Schnitt 35,6 Cent je Kilowattstunde. Der Durchschnitt der G20-Staaten liege bei 16,3 Cent. In Frankreich koste eine Kilowattstunde 23,3 Cent, in den USA 18,3. Ein wesentlicher Grund für die hohen Kosten in Deutschland sind laut Verivox hohe Steuern und Abgaben. Sie machten 60% des Strompreises aus. In Island zeichnet sich beim Referendum über die Wiederaufnahme von EU-Beitrittsgesprächen ein knappes Ergebnis ab. Nach neuestem Auszählungsstand liegt jetzt das Nein-Lager vorn. Unsere Korrespondentin für Island, Jana Sinram.
21: Ausschlaggebend dürfte sein, dass die Stimmen in der Hauptstadt Reykjavik bereits vollständig vorliegen. Dort stimmte zwar eine Mehrheit für neue Gespräche mit der EU, es fehlen aber noch Endergebnisse aus einigen ländlichen Wahlkreisen, in denen das Nein-Lager mit deutlichem Abstand führt. Island hatte ab 2009 mit der EU über einen Beitritt verhandelt, die Gespräche 2013 aber ausgesetzt.
19: Nach der schweren Sturzflut im Himalaya sind inzwischen mehr als 750 Tote geborgen worden. Fast 3000 Menschen gelten offiziell noch als vermisst, darunter mindestens 8 Deutsche. Schlamm und Geröll behindern nach wie vor die Rettungsarbeiten. In Nepal suchen Einsatzkräfte weiter nach eingeschlossenen Arbeitern in einem Tunnel. Indien kündigte an, seine Gletscher künftig stärker zu überwachen. Die jüdische Gemeinde Chabad in Berlin feiert heute ihr 30-jähriges Bestehen. Auf einem Straßenfest können die Besucherinnen und Besucher ab dem Mittag jüdische Traditionen, Kultur, Musik und Essen erleben, wie die Gemeinde mitgeteilt hat. Das Fest findet in der Westfälischen Straße rund um den jüdischen Campus in Berlin-Wilmersdorf statt. Die jüdische Organisation Chabad Lubavitch entstand im 18. Jahrhundert in Russland. Heute hat sie ihren Hauptsitz in New York und ist in rund 70 Ländern vertreten. Soweit die Nachrichten. 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Das Wetter. Heute zunächst viele Wolken und etwas Regen, im Verlauf freundlicher, maximal 24 bis 28 Grad. Zurzeit in Berlin-Gatow 20 und in Rathenow 21 Grad. Es weht böiger Wind aus Südwest bis West. Morgen am Montag ähnliches Wetter wie heute bei 23 bis 27 Grad. Die Zeit 9.34 Uhr.
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0: Willkommen zu unserem Wissenschaftsgespräch im RBB 24 Inforadio. Ich bin Axel Dorloff und wünsche einen schönen guten Tag. Die Forderung ist hoch umstritten, eine Altersgrenze für soziale Medien. Sollte es zum Beispiel ein Mindestalter von 13, 14 oder 16 Jahren für Instagram, Snapchat, TikTok und Co. geben oder nicht? Was sagt dazu eigentlich die Wissenschaft? Eine aktuelle Studie des Weizenbaum-Instituts ordnet die Debatte empirisch ein und guckt, was wissen wir bislang über die Effekte sozialer Medien, was wissen wir nicht und wodurch entstehen Risiken. Die Studie plädiert dafür, evidenzbasiert zu regulieren. Was das heißen soll und was in der Studie genau drinsteht, darüber habe ich mit Dr. Jakob Ohme gesprochen. Er ist Kommunikationswissenschaftler und leitet die interdisziplinäre Forschungsgruppe Digital News Dynamics am Weizenbaum-Institut in Berlin. Und er ist einer der Autoren der Studie. Unser Gespräch ist eine Wiederholung vom 12. Juli.
19: Hallo Herr Ohm. 9.35 Uhr, RBB 24 Inforadio mit einer Gefahrenmeldung. Bitte Vorsicht auf der A9 Leipzig Richtung Berlin. Zwischen Kleinmarzehns und Niemeck liegen Gegenstände auf der Fahrbahn.
0: Unser Gespräch ist eine Wiederholung vom 12. Juli. Hallo Herr Ohm.
2: Schönen guten Tag.
0: Herr Ohme, die Debatte über die Auswirkungen sozialer Medien auf Kinder und Jugendliche, insbesondere die Verbotsdebatte, wird ja oft sehr emotional geführt. Das fällt in Gesprächen auch im eigenen Freundes- und Bekanntenkreis auf. Jeder hat da irgendwas beobachtet, vielleicht auch irgendwas selbst erlebt, bei Kindern, bei Enkelkindern. Und dann wird es schnell meinungsstark. Was genau war der Ausgangspunkt Ihrer Studie?
2: Der Ausgangspunkt unserer Studie war nicht unbedingt der emotionale Diskurs, den es darum gibt und den ich auch erlebe. Und auch unter WissenschaftlerInnen ist das tatsächlich so, dass man Leute hört, denen quasi die eigenen Erfahrungen mit den eigenen Kindern wichtiger sind als vielleicht das, was insgesamt klar ist. Aber unser Ausgangspunkt war, glaube ich, vor allen Dingen, dass wir das Gefühl hatten, dass die Sozialwissenschaften und in meinem Fall auch die Kommunikationswissenschaft, die sich quasi sehr stark mit Medieneffekten schon lange beschäftigt, relativ wenig Gehör gefunden hat in den bisherigen Publikationen, die es dazu gab. Es gab das Papier von der Leopoldina, von der Nationalen Akademie der Wissenschaft, wo wir das Gefühl hatten, da wurde jetzt sehr viel, sagen wir mal, aus dem Bereich Psychologie und Medizin herangezogen, die sicherlich einige Kompetenz in dem Bereich hatten, aber für diese Art von Plattformeffektstudien, für die wir uns größtenteils zuständig fühlen, weil sie sonst auch wenige Leute machen, hatten wir das Gefühl, da haben wir, glaube ich, noch ein bisschen was zu sagen im Sinne von, wie kommt denn die Evidenz, wie kommen denn die Beweise, wenn man es jetzt mal in einem einfachen Wort sagen möchte, eigentlich zustande und was können bestimmte Studien und auch bestimmte Studiendesigns, also wie Studien geplant und gemacht werden, eigentlich aussagen und nicht aussagen?
0: Sie sagen, es gibt viel Forschung dazu, die haben Sie sich angeguckt. Was wissen wir denn über die Wirkungen sozialer Medien auf Kinder und Jugendliche?
2: Wir wissen erstens, und das ist wichtig im Blick zu behalten, dass die negativen Folgen viel häufiger erforscht werden als die positiven Folgen. Das bedeutet, alles, was ich jetzt sage, basiert vor allen Dingen darauf, dass man sich viel mehr angeguckt hat, schlafen die Leute deswegen schlecht? Im Gegensatz zu, hilft es, Freunde zu finden oder hilft es vielleicht Leuten, die es schwer haben, im realen Leben Freunde zu finden, vielleicht Online-Anschluss zu finden. Das wird sich also viel weniger angeguckt, diese positiven Aussagen. Von den Studien, die wir haben und von denen wir sagen, dass sie oft methodisch nicht unbedingt ideal geeignet sind, Effekte, also tatsächlich Wirkungszusammenhänge im Sinne von, wenn ich mehr Social Media nutze, dann passiert XYZ. Aber die Studien, die es gibt, sind quasi, wir sagen, inconclusive sozusagen. Also es gibt wenig eindeutige Beweise. Es geht quasi oft so, dass wir gar keine Effekte finden, also weder positive noch negative. Dann gibt es die Fälle, wo, wenn man sich das personenspezifisch anguckt, dass bestimmte Gruppen profitieren, also dass es positive Effekte gibt, dass bestimmte Gruppen eher negative Auswirkungen aufweisen, im Sinne von, dass sie schlechten Schlaf haben, Stress haben, teilweise ist ausgegrenzt sein und für einen großen Teil es aber auch überhaupt keine Effekte gibt. Also wir sagen in dem Papier so ungefähr 15% negative Effekte, 15% positive Effekte und 70% für die Leute macht es keinen Unterschied für bestimmte Dinge, ob sie das nutzen oder nicht. Und wenn wir uns die Effekte angucken, die wir finden, sind sie auf jeden Fall auch sehr, sehr klein im Vergleich zu anderen Dingen, die Effekte haben können, in welchem Elternhaus man aufwächst und so weiter und so fort, welche Schulbildung man hat, sind das auf jeden Fall auch, ich würde mal sagen, vernachlässigbare Effekte. Ich will aber nicht sagen, dass sie nicht da sind, weil man natürlich auch sagen muss, selbst kleine Effekte können im Einzelnen große Wirkung haben und die können eben auch negativ sein.
0: Das heißt, wenn wir das zusammenfassen, das hört sich so an, es ist sehr heterogen und gleichzeitig sind aber viele Wirkungszusammenhänge, wenn ich sie richtig verstanden habe, noch nicht ganz klar.
2: Genau, also heterogen im Sinne von kontextabhängig, personenabhängig und jedes Elternteil wird das natürlich auch bestätigen. Die einen sagen, auch in meinem Freundeskreis, meine Kinder kommen damit super klar, wir haben da gute Regeln gefunden. Andere sagen, ich bin total überfordert. Und so muss man sich das quasi vorstellen, diese Gruppen, die ich gerade gesagt habe, 15%, 70%, 15%, so wird das sein. Für manche ist es problematisch, aber das hat meistens dann nicht nur was mit Social Media zu tun, sondern natürlich auch mit dem Umfeld im Sinne von, welches Training habe ich bekommen, was machen meine Eltern, wie sieht's in der Schule aus, wo diese Effekte sozusagen sehr unterschiedlich sind.
0: Wenn Sie aber sagen, dass es viele Studien keine starken und eindeutigen negativen Effekte sozialer Medien finden, dann ist aber die wissenschaftliche Evidenz jedoch eindeutig eine andere als die öffentliche Wahrnehmung, oder?
2: Das kann man, glaube ich, getrost so sagen. Das ist aber natürlich zu vielen Themen so, dass es ja Anliegen sozusagen gibt und, wie soll man sagen, Beobachtungen, die die Leute im Alltag machen und dann natürlich darauf schließen, dass das jetzt gesellschaftlich das größte Problem sozusagen ist. Und ich will auch nicht sagen, dass es nicht plausibel ist, beziehungsweise nicht auch möglich, dass es negativere Effekte gibt, die wir bloß in den Studien, die vorliegen, so nicht messen können. Zum Beispiel, um mal in die Langzeitfolgen einzusteigen. Wenn ich mir wirklich angucken möchte, ob Jugendliche negative Effekte, ich nehme jetzt mal Stress als Beispiel, ob Social Media Stress oder ein Körperbild hat, was nicht positiv ist oder nicht hilfreich, weil die Leute dann unter Druck geraten und so, dann muss ich mir am Ende eine Langzeitnutzung angucken und gleichzeitig auch angucken, wie verändert sich denn das Körperbild, was die haben oder das Stresslevel, was sie haben, über einen längeren Zeitraum. Und diese Studien, die wirklich die gleiche Gruppe über längeren Zeitraum, mein ideales Design ist, wir fangen im Alter 10 an und machen das 10 Jahre lang und gucken dann, wo sie 20 rausgekommen sind und messen aber auch die Social-Media-Nutzung über 10 Jahre. Dann komme ich zu Punkten, wo ich sagen kann, okay, hier kann ich wirklich Unterschiede feststellen und auch sagen, wann welche Art von Inhalten vielleicht problematisch ist. Aber die Studien gibt's so nicht.
0: Worüber sich aber die meisten, glaube ich, einig sind, ist, dass es bestimmte Risiken im Umgang mit sozialen Medien gibt. Wo liegen denn aus Ihrer Sicht die größten realen Risiken für Kinder und Jugendliche?
2: Also ich glaube, Risiken entstehen vor allen Dingen meistens dadurch, dass Dinge zu viel oder falsch genutzt werden. Das ist ja bei vielen Dingen im Leben so. Das gilt jetzt nicht nur für Social Media. Ich glaube, ein Problem ist, wenn es quasi eine, wie soll man sagen, unbeobachtete Nutzung in einem jungen Alter gibt, weil die algorithmische Verstärkung, die auf Social Media passiert, Leute nicht in Filterblasen, das sage ich gerne immer wieder, da gibt's noch weniger Evidenz sozusagen, dass irgendwelche Filterblasen entstehen, aber natürlich in bestimmte Richtungen beeinflussen können, dadurch, dass sie dann immer mehr Inhalte sehen. Und ein, sagen wir mal, noch junges Gehirn hat meistens nicht die Kompetenz zu sagen, so, jetzt ist gut, das habe ich jetzt genug gesehen, das gucke ich mir jetzt vielleicht auch mal nicht mehr an oder das tut mir nicht gut. Das heißt, diese Art von Selbstregulierung, die vielleicht Erwachsene zu einem größeren Teil haben, ich will auch nicht sagen, dass es keine negativen Folgen für Erwachsene möglich wären, ich glaube, das sehen wir alle an uns auch, aber die sind bei Kindern und Jugendlichen natürlich schwieriger. Und die Designs der Plattform sind eben so gemacht, dass sie Nutzung so lange wie möglich halten oder Nutzer so lange wie möglich halten wollen mit sogenannten Addictive Designs, also suchtfördernde Designs, die quasi durch endloses Scrollen, durch immer weitere Vorschläge und so weiter Menschen auf den Plattformen halten. Und wenn ich das nicht gut regulieren kann, dann ja entstehen, glaube ich, Mechanismen und Wege, wie negative Auswirkungen entstehen können, einfach, dass ich zu viel vom Falschen sozusagen sehe.
0: Das heißt, es geht gar nicht so sehr um die Nutzung selbst, sondern es geht um diese Addictive Designs, es geht um bestimmte Algorithmen, die aber dann in jeder Plattform ja auch unterschiedlich sind.
2: Erstens das, genau, das muss man auch sagen. Und es geht natürlich um die Inhalte. Am Ende ist die Nutzung selber überhaupt keine Problemvariable, sondern die Frage ist, was sehe ich dort und was macht das mit mir? Und das müsste man erforschen, um zu sagen, ja, wenn du, ich bleibe jetzt mal bei dem plumpen Beispiel, irgendwelche Fitness-Influencer die ganze Zeit anguckst, die irgendwelche Waschbrettbäuche haben und du selber hast das nicht und siehst das quasi konstant und weil du dir das immer mehr anguckst, siehst du davon immer mehr, bekommst du quasi ein Problem mit deinem eigenen Körperbild. Das ist ja nicht unrealistisch, sich das vorzustellen. Aber das müsste ich mir quasi in Studien wirklich angucken, ob diese wiederholte Zuwendung zu den Inhalten das algorithmisch wirklich so befeuert, wie wir uns immer denken, dass es das befeuert und gleichzeitig dann zu negativen Auswirkungen sozusagen führt. Und warum gibt es das so wenig? Weil wir an diese Daten, was die Leute sehen, quasi ganz selten rankommen. Die Plattform ist ein großes Thema für uns, Forschungsdatenzugang zu Plattformen. Wir haben größtenteils diesen Zugang nicht. Das heißt, ich kann das auf dieser Ebene eigentlich nie belegen.
0: Was heißt, Sie haben diesen Zugang nicht? Also Sie können die Plattform als Forscher sich nicht so angucken, wie Sie das gerne möchten? Oder was genau fehlt Ihnen da an Daten, genau, an Zugang?
2: Also die digitalen Plattformen haben eine Geschichte von ist der Forschung schwer zu machen im Vergleich zu Zeitungsstudien oder Radiostudien, wo man sich ja noch quasi selber öffentlich anhören konnte oder ansehen konnte, was wird veröffentlicht, haben wir das in diesen digitalen Räumen nicht mehr. Das liegt auch daran, dass jeder Nutzer natürlich eine eigene, ja, Nutzungsdiät sozusagen hat und dementsprechend ist das äußerst schwierig. Es gibt jetzt über den Digital Services Act in der EU Möglichkeiten, besser an diese Daten ranzukommen. Das läuft aber alles gerade erst an und ist das erste Mal, dass es da quasi gesetzliche Vorgaben für Plattformen sozusagen gibt. Aber generell ist es nicht so, dass die Plattformen gerne mit unabhängigen Forschenden zusammenarbeiten und denen jetzt zum Beispiel mal von einer Zufallsstichprobe von 1000 Nutzenden den Feed der letzten 10 Jahre zur Verfügung stellen. Was sie natürlich machen könnten, manches haben sie vielleicht auch gelöscht, aber theoretisch ist das natürlich möglich. Aber da sind unsere Grenzen und deswegen können wir bestimmte Dinge auch nicht so gut beantworten.
0: Das heißt aber jetzt, um so eine Zwischenbilanz zu ziehen, pauschale Annahmen sind schwierig. Wir müssten uns eigentlich die Plattform oder die jeweilige Plattform genau angucken, welche Empfehlungsalgorithmen wirken da.
19: 9.46 Uhr, RBB 24 Inforadio mit einer Gefahrenmeldung. Vorsicht bitte auf der A9 Berlin-Leipzig zwischen Niemeck und Kleinmarzehns. Legen in beiden Richtungen Gegenstände auf der Fahrbahn.
0: Die Plattform oder die jeweilige Plattform genau angucken, welche Empfehlungsalgorithmen wirken da, welche Designentscheidungen etc.
2: Genau.
0: Und den Zugang verbessern.
2: Genau. Idealerweise auch wirklich sich anzugucken, was sind denn Designs und ab wann werden sie denn wirklich problematisch? Wenn wir jetzt mal Endless Scrolling uns angucken, ne, das ist quasi das, was immer wieder gesagt wird, dass diese Endlosschleife, die man da verbringen kann, dass das eines der problematischen Aspekte ist und ich glaube, dem stimme ich auch zu. Es gab mal noch Zeiten, da hat Facebook irgendwann immer mal noch gesagt, so, du hast jetzt alles gesehen für jetzt kannst du mal mit was anderem weitermachen. Das gibt's meistens nicht mehr. Die Frage ist bloß, wenn ich jetzt sage, ich möchte zum Beispiel eine Übergangsmöglichkeit von Plattformen haben für Jugendliche, die diese Designs nicht haben oder die andere Designs haben, als die Plattform sonst haben. Wo mache ich jetzt letztendlich die Grenze? Also nur zu sagen, Endless Scrolling ist zu viel, ist okay, aber ist der Unterschied dann bei 60 Sekunden oder bei 3 Minuten oder bei 15 Minuten? Ab wann wird es sozusagen problematisch? Und das sind die Dinge, die man erforschen muss, um dann wiederum der Regulierung zu sagen, das haben wir rausgefunden, ist ein politischer Job zu sagen, da setzen wir jetzt die Grenzen, das ist nicht die Aufgabe der Wissenschaft, aber das ist die Basis, auf der man sagen kann, bei 1 Minute haben wir noch keine Probleme gesehen, bei 3 auch noch nicht, bei 15 war es problematisch, also muss es irgendwo dazwischen liegen.
0: Zu Gast in den Wissenswerten Dr. Jakob Ohme. Er leitet die interdisziplinäre Forschungsgruppe Digital News Dynamics am Weizenbaum-Institut in Berlin. Unser Thema ist die Debatte um den Schutz im digitalen Raum. Ich bin Axel Dorloff. Herr Ohme, die Debatte um die Auswirkungen sozialer Medien und auch die Verbotsdebatte hat ja an Fahrt aufgenommen. Sie haben jetzt auch schon die Politik angesprochen. In mehreren Ländern wird über Altersgrenzen oder Social-Media-Verbote für Minderjährige diskutiert. Australien hat als weltweit erstes Land im Dezember 2025 ein Social-Media-Verbot für Kinder und Jugendliche unter 16 Jahren eingeführt. Sie sagen aber in Ihrer Studie, ein solch generelles Verbot sei empirisch nur schwach begründbar. Warum?
2: Weil wir, wie gesagt, nicht die Datenlage haben zu sagen, das im Sinne von Social Media ist für alle in dieser Altersgruppe schlecht so. Und das ist ja das, was die australische Regierung dem letztendlich zugrunde gelegt hat. Ich habe Kollegen in Australien, die auch lange für einen ähnlichen Zugang gekämpft haben, wie was wir jetzt gerade beschreiben, die also auch der Meinung waren, das kann man so nicht machen. Und ich finde, es ist schon eine Beschneidung in der, um das schöne Wort mal zu verwenden, informationellen Selbstbestimmung von Kindern und Jugendlichen, die sicherlich nur so weit geht, wie Eltern Dinge zulassen, aber nichtsdestotrotz Gruppen komplett auszuschließen und dann zu denken, dass wenn sie dann 17 werden, dass sie auf einmal das Reife-Level erreicht haben, obwohl sie vorher nie mit diesen Plattformen in Verbindung gekommen sind, halte ich jetzt auch für relativ realitätsfern. Und ich glaube schon, wir müssen uns überlegen, dass diese harten Einschnitte, glaube ich, nicht wahnsinnig erfolgsversprechend sind. Ich kann nicht ausschließen, dass es funktionieren wird, aber in Australien sehen wir auf jeden Fall, da funktioniert es schon mal deswegen nicht, weil die Altersverifikation nicht eingehalten wird und es also genügend Wege gibt, auch darum zu gehen. Das heißt, das muss man auch alles mitbedenken.
0: Aber viele besorgte Eltern würden Ihnen ja vermutlich jetzt entgegnen, dann lieber zu viel Schutz als zu wenig. Was sagen Sie denen?
2: Ich würde dann sagen, ja, vielleicht, aber meine Aufgabe ist ja quasi die wissenschaftliche Evidenz oder die Basis sozusagen zu bewerten. Und nach der kann man jetzt nicht sagen, dass zu viel Schutz notwendig ist, weil wir eben so wenig wirklich negative Effekte sehen. Und dass das ein Familienleben durcheinander bringt, wenn die Kinder quasi nur noch am Telefon hängen und nicht mehr von den Social Media wegzubekommen sind, das kann ich sehr gut nachvollziehen. Aber das ist vielleicht noch nicht der Moment zu sagen, ich verbiete jetzt Zugang zu, keine Ahnung, einem Großteil unserer digitalen Welt, in der sich ja sonst auch alle bewegen. Im Übrigen sollten sich da, finde ich, auch immer die Erwachsenen ein bisschen an die eigene Nase fassen. Wenn wir uns angucken, wie viel wir auf digitalen Plattformen unterwegs sind, dann müssen wir uns überlegen, was es bedeuten würde, wenn wir das nicht mehr hätten und ob wir das dann anderen Gruppen komplett entziehen wollen, ist eine offene Frage.
0: Und es gibt ja auch noch andere Handlungsoptionen als pauschale Verbote. Sie haben das schon angedeutet und in Ihrer Studie sagen Sie auch, eine evidenzbasierte Regulierung erfordert differenzierte statt pauschaler Maßnahmen. Aber lassen Sie uns da nochmal einhaken. Was heißt das? Was wären demnach differenzierte Maßnahmen?
2: Ich glaube, eine differenzierte Maßnahme wäre, wenn man eben keine pauschalen Verbote macht, sondern wenn man zum Beispiel sagt, wir fordern, dass es eine Art Social-Media-Konto für Jugendliche gibt, also sagen wir mal 14 aufwärts sozusagen, wo bestimmte Dinge, von denen wir stärker wissen, dass sie problematisch sein können, wie diese suchtfördernden Designs und dieses endlose Scrolling und auch bestimmte Inhaltstypen, einfach eingeschränkt beziehungsweise komplett ausgeblendet werden. Das würde bedeuten, ich habe kein Verbot, sondern ich habe ein jugendsichereres Angebot geschaffen, was ich für eine differenzierte Maßnahme halte. Ich halte es auch für differenziert, Eltern, die überhaupt in der Verantwortung für ihre Kinder stehen, was Informationsnutzung angeht, die Möglichkeit zu geben, das für ihre Kinder selber einzuschätzen. Es gibt 12-Jährige, die sind unendlich weit und es gibt 16-Jährige, die haben immer noch wenig Selbstkontrolle erlernt und kommen mit solchen Situationen überhaupt nicht klar. Das heißt, auch das halte ich für differenziert und wir müssen uns angucken, was sind Personengruppen, die besonders, wir sagen immer vulnerabel, also verletzlich sind für bestimmte Dinge und dann vielleicht dort nachschärfen, entweder im Sinne von, dass bestimmte Inhalte dort nicht ausgespielt werden, beziehungsweise denen Konten zur Verfügung stellen, die sie vielleicht langsam an die volle Welt des Netzes oder der Plattform heranführen, als das für andere schon möglich ist.
0: In der Debatte geht es ja auch immer um die Verantwortung der Plattformen selbst, weil sie halt sehr viel steuern können. Welche Verantwortung tragen denn TikTok, Instagram, YouTube oder Snapchat für den Jugendschutz?
2: Eine große, würde ich sagen. Das ist natürlich auch eine lange Debatte im Sinne von die Plattform selber bereiten den Raum sozusagen und stellen die Regeln auf. Aber die Inhalte kommen nicht von den Plattformen. Und deswegen sagen die Plattformen immer, ja, für die Inhalte können wir nichts. Wir sind ja nur der, um das Wort zu bemühen, Intermediär, der Vermittler. Und wir sind eigentlich gar nicht schuld sozusagen. Und das ist natürlich also aus meiner Sicht nicht wahr. Gerade weil algorithmische Verstärkung und diese Designentscheidungen kommen ja von den Plattformen. Das heißt, die haben eine Aufgabe, die haben auch mit dem Digital Services Act eine klare Aufgabe, systemische Risiken so weit wie möglich zu minimieren, wenn sie durch die Nutzung ihrer Services sozusagen entstehen. Also insofern ist das, glaube ich, relativ klar. Und man sieht jetzt natürlich auch, die Debatte hat, glaube ich, eines ausgelöst, dass dort auf einmal mehr Bewegung reinkommt und dass Plattformen jetzt anfangen, sogenannte Teen-Konten einzurichten. Das hätte natürlich auch schon vor 10 Jahren mal passieren können, ist es aber nicht. Wo man jetzt wiederum versucht, dem Jugendschutz Rechnung zu tragen und vor allen Dingen irgendwelchen gesetzlichen Einschränkungen, die die Plattform natürlich härter treffen würden, weil wir dürfen nicht vergessen, deren Geschäftsmodell ist es, mit Nutzungszeit Werbeeinnahmen zu generieren und gleichzeitig die Daten der Leute weiterzuverkaufen, und jede Sekunde längere Nutzung bringt am Ende mehr Geld.
0: Das heißt, anders gesagt, mit Mechanismen Geld zu verdienen, die eigentlich die Risiken noch verstärken.
2: Genau. Das ist das Problem und auch die Balance, zwischen der die stehen. Ich will auch nicht sagen, dass ich jetzt genau wüsste, wenn ich die Plattform wäre, wo ich da die Grenze setzen würde. Das ist sicherlich nicht so leicht. Und ja, die wollen Geld verdienen und das ist letztendlich ihr gutes Recht. Aber diese Art von neuen Formen der Nutzung, die jetzt, wie gesagt, Instagram hat gerade mit diesen Teen-Konten angefangen, und ich glaube, wir sehen da jetzt in Zukunft einiges in die richtige Richtung, ist quasi nur dem zuvorzukommen, dass man nicht reguliert wird. Insofern hat die Debatte vielleicht auch schon was bewirkt. Das Einzige, was wir noch nicht sagen können, ob diese Teen-Konten wirklich eine gute Idee sind und ob sie wirklich Risiken einschränken, weil auch da natürlich wieder die Frage ist, wir haben noch nicht über Altersverifizierung gesprochen, wie mache ich oder stelle ich denn sicher, dass die Leute in einem bestimmten Alter dann auch diese Konten nutzen, und wer schaut eigentlich, wer wie alt ist online, was ja ein generelles Problem ist, weil wir oft keine Altersverifizierung haben. Die EU hat da jetzt gerade mit der EU-ID Wallet vorgelegt und Ideen entwickelt, wie man das irgendwie machen kann. Aber auch da kann ich dann aus Vorsicht nur sagen, nette Idee, klingt jetzt für mich erstmal ganz plausibel. Aber ich muss ja noch erforschen können, ob das irgendwie was bringt. Sonst kann ich erstmal nur sagen, ja, die Idee ist gut, aber ob es was bringt, wissen wir erst später.
0: Im Auftrag der Bundesregierung haben Fachleute ja kürzlich Empfehlungen für Jugendschutz im Netz erarbeitet. Die Empfehlungen kamen Ende Juni und die Autorinnen schieben die Entscheidung für oder gegen ein Verbot eigentlich wieder an die Politik zurück. Wie ordnen Sie als Wissenschaftler, der sich ja genau damit beschäftigt, diese Empfehlungen ein?
2: Also insgesamt konnte ich den allen gut folgen. Da steht jetzt auch nichts drin, was, glaube ich, in unserem Papier anders gesehen wird. Und wenn man sich das so anguckt, ist es insgesamt so, auch wenn man sich anguckt, was die Parteien dazu veröffentlicht haben. Ich glaube, mittlerweile haben alle Fraktionen irgendwelche Beschlüsse gefasst in die Richtung. Geht es, glaube ich, schon in die Richtung generelle Verbote, wenn dann nur in einem jungen Alter, und eigentlich das, was die Plattform selbst sich auferlegen, bloß das dann eben auch durchsetzen.
0: Mit, da ist auf 13 dann die magische Grenze.
2: 12 oder 13, genau. Mhm. Oder um zu sagen, unter 14 ist, glaube ich, was man ganz gut sagen kann. Und ja, insofern fand ich die Beschlüsse, die sind teilweise auch sehr, sehr kleinteilig, aber gehen letztendlich in die gleiche Richtung. Wir müssen uns die Inhalte angucken, wir müssen uns die Designs angucken. Und dass die Entscheidung an die Politik zurückgegeben wird, das ist richtig. Würde ich auch nur so machen, weil das sind wissenschaftliche Beiräte, da sind Kollegen von uns drinne. Und insofern ist es nicht die Aufgabe, die letztendliche Risikobewertung sozusagen abzuschätzen, weil das ist, wie gesagt, Aufgabe der Politik, wenn Gesetze gemacht werden. Aber man kann zumindest sagen, da stehen wir. Und jetzt müsst ihr euch überlegen, ist das genug, um weitreichende Einschränkungen vorzunehmen. Mein Gefühl ist, dass der politische Appetit auf der Ebene nicht so hoch ist, dass man quasi über diese unter 14 Jahresregelung rausgehen will. Wo ich sehr gespannt bin, ist, was letztendlich mit den 14- bis 18-Jährigen passiert. Ob man sich dann da wieder zurückzieht und sagt, ah, da gibt's ja jetzt diese neuen Arten von Konten, die man sich machen kann, und das reicht uns. Oder ob man dort quasi die Plattform nochmal stärker in die Pflicht nimmt und sagt, das ist das Modell oder das sind die Minimalanforderungen, die wir an diese Art von Konten stellen. Setzt das um, und wenn ihr das nicht umsetzt, wird es verpflichtend, beziehungsweise man kann es auch gleich verpflichtend machen. Da bin ich eher gespannt, was in dem Altersspektrum passiert.
0: Die Frage stellt sich ja schon, ob Politik überhaupt handeln sollte, wenn denn die wissenschaftliche Evidenz noch unvollständig ist. Oder wie sollte Politik die Grenzen des aktuellen Forschungsstandes berücksichtigen, die Sie ja auch aufzeigen?
2: Ich glaube, was wichtig ist zu verstehen, ist, dass wir sagen, die Studienlage ist so. Das heißt aber auch, dass es viele Studien, die wir bräuchten, so nicht gibt. Und wenn wir die hätten, würden wir vielleicht auch zu einem anderen Ergebnis kommen. Und die Politik muss jetzt damit leben, dass, wie gesagt, aus Gründen des Datenzugangs und auch, weil das jetzt natürlich ein Thema ist, was hochgekocht ist. Es ist nicht so, dass dort nicht in den letzten 10 Jahren in allen Ländern Studien dazu gemacht wurden, aber nun auch nicht 300 pro Land, sodass man jetzt damit leben muss, was man sozusagen hat. Und die Politik muss jetzt sagen, liegt es daran, dass wir die Studien nicht haben und sehen wir das Risiko als hoch genug, um jetzt erstmal ein Stoppschild zu setzen? Oder denken wir, dass selbst wenn es diese Studien in besserer Vorlage und mit besseren Daten geben, wir nicht zu einem Ergebnis kommen würden, was rechtfertigt, jetzt hier diese Einschnitte zu machen? Das ist leider die schwierige Aufgabe. Und ich habe aber das Gefühl, wenn man sich alles durchliest, was dazu jetzt wissenschaftlich veröffentlicht wurde, dass es dann doch sehr schwer ist, diese stärkeren Eingriffe wirklich zu rechtfertigen. Und wie gesagt, der politische Appetit wird auch gering sein. Auf der einen Seite werden Eltern sagen, Joche oder Lehrer, Joche, endlich macht jemand was, wenn es jetzt Verbote ab 16 zum Beispiel gäbe. Aber gleichzeitig gäbe es wahrscheinlich auch viele, die sagen, das ist vollkommen evidenzfrei und dementsprechend auch nicht sonderlich gerechtfertigt.
0: Herr Ohme, vielen Dank für das Gespräch.
2: Gerne.
0: Zu Gast in den Wissenswerten Dr. Jakob Ohme. Er ist Kommunikationswissenschaftler und Leiter der interdisziplinären Forschungsgruppe Digital News Dynamics am Weizenbaum-Institut in Berlin. Das Gespräch war eine Wiederholung vom 12. Juli. Sie finden es in der ARD Sounds App. Danke fürs Zuhören. Ich bin Axel Dorloff.
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4: Vorsicht auf der A9 Berlin-Leipzig zwischen Lemeck und Kleinmarzens liegen in beiden Richtungen Gegenstände auf der Fahrbahn. Und die A100 in Berlin ist zwischen Detmolder Straße und Hohenzollerndamm in Richtung Wedding gesperrt und muss umfahren werden.
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4: Um 10 Uhr mit Jonas Ziegler. Bei einem Techno-Festival in der Schweiz sind Schüsse gefallen. Nach Angaben der Polizei wurde dabei ein Mensch getötet, 5 weitere wurden verletzt. Einige von ihnen schwer. Die Hintergründe des Vorfalls sind noch unklar. Die Tat ereignete sich gegen 3 Uhr früh in Aarau, südöstlich von Basel. 4 Tage nach der verheerenden Sturzflut im Himalaya steigt die Zahl der Opfer weiter. Nach Angaben der Behörden wurden inzwischen mehr als 750 Tote geborgen. Christiane Rüther.
6: Die Rettungs- und Sucheinsätze sind schwierig. Schlamm, Geröll und Trümmer behindern die Arbeiten. Im Norden Nepals versuchen Hilfskräfte weiter, Dutzende in einem Tunnel festsitzende Arbeiter zu befreien. Inzwischen warnen die Behörden vor der Gefahr von Seuchen. Fast 3000 Menschen werden in der Krisenregion noch vermisst, darunter hunderte Ausländer. Das Auswärtige Amt sprach von einer hohen einstelligen Zahl Deutscher unter den Vermissten.
4: In Island zeichnet sich beim Referendum über die Wiederaufnahme von EU-Beitrittsgesprächen ein knappes Ergebnis ab. Nach neuestem Auszählungsstand liegt jetzt das Nein-Lager vorn. Ein verlässliches Ergebnis wird erst am Mittag erwartet. Inken Henkel.
22: Gegen einen EU-Beitritt sind vor allem die isländischen Fischereiunternehmen. Sie befürchten unter anderem, dass die EU ausländischen Schiffen den Zugang zu ihren Gewässern erlauben könnte. Wenn die Befürworter gewinnen, würde ein Beitrittsabkommen mit Brüssel ausgehandelt und danach wäre ein zweites Referendum nötig.
4: Deutschland hat unter den G20-Staaten die höchsten Strompreise. Das geht aus einer Analyse des Vergleichsportals Verivox hervor. Danach zahlen Verbraucher in Deutschland im Schnitt 35,6 Cent je Kilowattstunde. Rebecca Bück.
23: Im Schnitt kostet der Strom in den Industrie- und Schwellenländern 16,3 Cent pro Kilowattstunde, in Deutschland also mehr als doppelt so viel. Verivox sieht als Treiber der hohen Stromkosten eine hohe Steuer- und Abgabenlast. So entfielen aktuell über 60% des Strompreises in Deutschland auf Steuern, Umlagen, Abgaben und Netzentgelte.
4: Die Deutsche Bahn will bis 2030 rund 210 Millionen Euro in mehr Sauberkeit, Sicherheit und Komfort investieren. Nach einem Bericht der Bild am Sonntag soll unter anderem die Zahl der Reinigungskräfte für Bordtoiletten in Fernzügen verdoppelt werden. Auch ICE und IC-Züge sollen bei Grundreinigungen intensiver gesäubert werden.
19: Laut Bahn hat ein laufendes Programm die Störungen an Bordtoiletten bereits um ein Viertel verringert. Soweit die Nachrichten. 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Das Wetter. Heute teils heiter, teils wolkig und örtlich Schauer. Maximal 24 bis 28 Grad. Zurzeit in Berlin-Dahlem 20 und in Jüterbock 22 Grad. Es weht böiger Wind aus Südwest bis West. Morgen ähnliches Wetter wie heute bei 23 bis 27 Grad. Am Dienstag ein Wechsel von Sonne und Wolken, vor allem im Norden Schauer, 21 bis 24 Grad. Die Zeit 10.03 Uhr.
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8: Für Sie im Studio Stefan Auschwart, guten Morgen. Wollen die 400.000 Isländer in die EU oder nicht? Darum ging es in einem Referendum. Gestern, 2013, hatte die damalige Regierung in Reykjavik die Beitrittsverhandlungen gestoppt. Jetzt also Neuauflage oder nicht? Christian Stichler ist unser Korrespondent in Reykjavik. Wie steht's? Mehr Ja oder mehr Nein?
1: Ja, im Augenblick ist das Nein-Lager dann doch deutlich in den Vorsprung gegangen. Also man muss sagen, es ist eine spannende Wahlnacht gewesen oder eine Referendumsnacht. Es ging hin und her. Am Anfang hat die Ja-Seite geführt. Dann war aber sehr schnell klar, als Reykjavik ausgezählt war, dass nur Reykjavik für eine Wiederaufnahme der Verhandlungen gestimmt hat. Der Rest des Landes ist dagegen. Und derzeit ist der Vorsprung des Nein-Lagers doch so groß, dass eigentlich kaum noch jemand damit rechnet, dass sich das nochmal drehen könnte.
8: Was bewegt denn die jeweiligen Lager zu ihren Voten?
1: Also beim Nein-Lager muss man sagen, dass das ein sehr stark auch populistisch und auch etwas nationalistisch geführter Wahlkampf war. Da ging es eigentlich um die Frage, wenn du Isländer bist und für deine Insel bist und willst, dass wir unsere Freiheit, unsere Souveränität und unsere Selbstständigkeit behalten, dann musst du für Nein stimmen. Das hat man auch hier rund um Reykjavik deutlich gesehen. Also sobald man die Stadt verlassen hat, waren überall Schilder in den Gärten auf Baumaschinen mit einem Nee drauf, also mit einem Nein. Das Ja-Lager hat sich sehr davon versprochen, dass es eben wirtschaftlich für Island langfristig besser ist, in der EU zu sein. Auch die eigene Währung, muss ich vorstellen, eine Währung für 400.000 Menschen, das ist ein relativ kleiner Kreis, dass man dem Euro beiträgt.

0: ankam, zu verdanken. Kristrún Frostadottir, die Ministerpräsidentin von der Sozialdemokratischen Allianz, hat das schon in ihrem Wahlkampf damals aufgenommen und auch in den Koalitionsvertrag geschrieben, dass sie die Isländerinnen und Isländer einmal über die Frage abstimmen lassen möchte, wollen wir diese Verhandlungen, die damals abgebrochen wurden, wieder aufnehmen. Also es war einfach die Idee, das Volk zu befragen, weil die Verhandlungen wurden damals von einer eher europaskeptischen Regierung abgebrochen. Lange gab es Diskussionen, ob das die richtige Entscheidung war, ja oder nein. Und das sollte eben jetzt einmal wieder gut gemacht werden. Allerdings muss man das Ganze auch vor dem Hintergrund sehen, dass sich eben geopolitisch die Zeiten verändert haben. Die Avancen, die Donald Trump den Grönländern gemacht hat oder sozusagen einen Anspruch auf Grönland geworfen hat, das ist auch hier in Island natürlich nicht überhört worden. Und deshalb kam dieses Referendum auch etwas früher. Aber jetzt ist eben die Entscheidung vermutlich da zu einem Nein. Und das heißt dann auch, wenn es dabei bleiben würde, dass die Tür nach Brüssel für Island erst einmal zu sein wird.
1: Wie geht's denn jetzt weiter?
0: Ja, erstmal eigentlich am Status quo, das haben hier alle gesagt, ändert sich ja nichts. Es bleibt eigentlich so, wie es ist. Island ist im EU-Wirtschaftsraum. Hier kann man mit einem EU-Handy, also im EU-Roaming telefonieren. Island ist im Schengen-Raum, aber trotzdem, dieses Referendum hat was mit dem Land gemacht. Man erinnert sich etwas an Brexit, wenn so ein knappes Ergebnis übrig bleibt, dass eine Hälfte des Landes sich in gewisser Weise um seine Zukunft in Richtung Europa betrogen sieht und die andere frohlockt und sagt, wir bleiben hier selbstständig. Und vor zwei Tagen hat sich die Außenministerin vor die Presse gestellt und hat gesagt, ich habe Morddrohungen oder ernste Drohungen bekommen. Sowas ist in Island völlig ungewöhnlich. Sie sei jetzt nur noch in Polizeischutz unterwegs. Und dieses Thema hat jetzt die letzten 48 Stunden dominiert. Die Ministerpräsidentin hat sich dazu auch in der Nacht nochmal geäußert und hat gesagt, wir müssen aufpassen, dass dieses Land nicht nach diesem Referendum wirklich gespalten bleibt. Und sogar, auch darüber wird gesprochen, einige europafreundliche Isländerinnen und Isländer das Land verlassen werden und sich woanders ein Zuhause suchen werden. Also das ist eine große Aufgabe jetzt für die Politik, dieses Land hinter diesem Ergebnis, wie auch immer es ausgeht, zu vereinen.
1: Vielen Dank. Referendum in Island über Wiederaufnahme der EU-Beitrittsverhandlungen. Das war Christian Stichler, unser Korrespondent in Reykjavik. Nach der Sturzflut im Himalaya warnen die Behörden vor einer weiteren Naturkatastrophe. Ein Gletscherabbruch hatte für die verheerende Sturzflut im Grenzgebiet von Nepal und Tibet gesorgt. Mittlerweile wurden mehr als 750 Tote registriert. Fast 3000 Menschen gelten weiterhin als vermisst. Die Rettungskräfte suchen weiter nach Überlebenden. China-Korrespondentin Eva Lombi-Schmidt.
2: Die Hoffnung ist gering, aber sie müssen weitermachen. Chinesische Rettungskräfte haben den schwer getroffenen Grenzübergang Jirong in Tibet erreicht und suchen am Boden nach Lebenszeichen. Bilder im chinesischen Staatsfernsehen zeigen, wie Einsatzkräfte sich mit Schaufeln vorsichtig vortasten und nach möglichen Überlebenden rufen. Unsere erste Aufgabe besteht darin, nach Verschütteten und Vermissten zu suchen. Wir planen zunächst eine schnelle, umfassende Suche im betroffenen Gebiet und anschließend präzise, abschnittsweise Suchmaßnahmen, sagt Yao Xueqin, der mit seiner Rettungseinheit zu Fuß über die Berge zu dem abgeschnittenen Ort gelangt ist. Zerstörte und meterhoch mit Schlamm und Geröll bedeckte Straßen hatten es ihnen erschwert, überhaupt dorthin zu gelangen. Vor- und Nachherbilder des Grenzübergangs zeigen, dass das massive Grenzkontrollgebäude durch die Sturzflut komplett zerstört wurde. Zum Zeitpunkt der Katastrophe sollen sich in dem Gebäude Reisende und Grenzarbeiter aufgehalten haben. Mindestens eine Pilgergruppe wird von dort vermisst. Auch deutsche Staatsangehörige sind laut dem Auswärtigen Amt in Berlin weiter unter den Vermissten. Auch in Nepal geht die Suche weiter. Dort arbeiten sich Rettungskräfte unter anderem in einem Tunnel eines Wasserkraftwerks weiter vor und ziehen dort immer wieder Überlebende aus dem dicksten Schlamm. Indien und China haben für die Rettung von eingeschlossenen Menschen aus dem Tunnel jeweils Spezialistenteams zur Hilfe geschickt. Unsere unmittelbare Priorität bleibt klar: Leben retten, Vermisste ausfindig machen, den Überlebenden dringend benötigte Hilfe leisten und sicherstellen, dass sowohl betroffene Nepalesen als auch ausländische Staatsangehörige angemessene Hilfe und Unterstützung erhalten. So der nepalesische Außenminister Shishir Kanal. Allgemeine Rettungs- und Bergungsarbeiten stemme das Land alleine. Internationale Hilfe bräuchte es bei der Identifizierung und der Lagerung von Leichen. Dazu seien speziell Kühlmöglichkeiten nötig. Leichen, die bereits lange im Wasser gelegen haben, verwesen zu

0: Zunehmend heißt es von den Behörden. Für die öffentliche Gesundheit sei das ein mögliches Risiko, warnen Gesundheitsexperten.
1: Soweit China-Korrespondentin Eva Lombie-Schmidt. Steckt Russland hinter dem missglückten Drohnenanschlag auf dem Flughafen Leipzig-Halle? Mehreren Medien des Springer-Konzerns zufolge geht die Bundesregierung davon aus. Der Kanzler hatte den Verantwortlichen mit einer harten Antwort gedroht. Aus der Nachrichtenredaktion Sören Harms.
2: Die Springer-Medien berufen sich auf Insider, die mit dem Vorgang vertraut sein sollen. Demzufolge will Berlin nicht nur EU-Sanktionen gegen Moskau verschärfen, sondern die mit eigenen Maßnahmen kombinieren. Das werde sie schon Anfang kommender Woche erklären, zeitlich nahe zum Treffen der EU-Außenminister am Dienstag. Ein Regierungssprecher nannte die Medienberichte Spekulationen. Wichtig sei der Bundesregierung, alle Erkenntnisse der Ermittler abzuwägen und dann den versuchten Anschlag nach eigenem Ermessen den Tätern zuzuordnen. Am Flughafen Leipzig-Halle war Anfang des Monats eine Sprengstoffdrohne entdeckt worden, neben einer ukrainischen Frachtmaschine.
1: Informationen von Sören Harms.
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1: Immer wieder werden Drehorte nach Filmerfolgen zu Touristen-Hotspots. Jetzt könnte in der Region Messenien auf dem Peloponnes Ähnliches passieren. Das Interesse an der Region ist stark gestiegen, denn hier wurde Christopher Nolans Hollywood-Blockbuster Die Odyssee gedreht. Unsere Griechenland-Korrespondentin Astrid Halder hat sich dort umgeschaut.
4: Bis vor kurzem war die Burg von Messoni auf dem Peloponnes kein Touristen-Hotspot. Doch das ändert sich gerade. Sie ist einer der Schauplätze von Christopher Nolans Hollywood-Blockbuster Odyssee. Aktuell sind es meist noch griechische Touristen, die wegen des Films hier sind. Ich habe den Film vor ein paar Tagen angeschaut. Nachdem ich eh hier in der Nähe Urlaub mache, wollte ich das sehen. Ich bin gespannt, wie die Szenen von der Burg, die im Film gezeigt wurden, im Vergleich zum Original aussehen.
5: Wir sind ja hier seit vielen Jahren und es war auf jeden Fall irgendwie schön, auch die Burg zu sehen im Film. Und es ist auch schön, dass dieser Teil von Griechenland ein bisschen Aufmerksamkeit kriegt, auf jeden Fall.
4: 20 Kilometer weiter nördlich von Messoni der nächste spektakuläre Drehort, der Voidokilia-Strand. Dort an der schwer zugänglichen Nestorhöhle haben Nolan und sein Team bei Dreharbeiten viel Aufwand betrieben. Filminfluencer haben den Ort schon entdeckt und mit ihren Höhlenbegehungen hunderttausende Klicks generiert und Nachahmer angelockt. Dabei gibt es keinen offiziellen Weg zur Höhle. Der Pfad ist anstrengend und unwegsam. Der Deutsch-Grieche Ilias fährt hier seit Jahren für seinen Sommerurlaub her. Dass jetzt mehr Leute kommen, merkt man, sagt er.
6: Die wissen auf jeden Fall die Stelle, wo das ist. Haben sie wahrscheinlich gegoogelt oder sowas.
4: Pylos liegt zwischen den beiden Orten. Während der Dreharbeiten vergangenes Jahr im Winter hat die Crew hier gewohnt. Ein wichtiges Zusatzgeschäft für den Ort war das damals und ein tolles Erlebnis, erzählt der Bürgermeister Panagiotis Kavellas. Da kam das große Schiff, das wir alle im Film gesehen haben, hier in die Bucht. Die Bewohner haben sich alle hier versammelt und zugeschaut. Und jetzt kommen auch noch mehr Touristen. Wir können einen Anstieg von ungefähr 20-25% verzeichnen. Ähnliches berichtet auch Jonas Uppmann vom Online-Ferienhausanbieter Home2Go. Die Buchungen vor allem fürs nächste Jahr seien schon hochgegangen. Das Interesse sei stark, das zeige sich am Suchverhalten.
7: Wir können zum Beispiel sehen, dass die Peloponnes um 92% mehr gesucht wurden als im Vergleich zum Vorjahr, seitdem der Trailer im Dezember veröffentlicht wurde bis zum Filmstart jetzt vor kurzem.
4: Doch kann die Region viele zusätzliche Touristen verkraften? Hier liegt auch ein wichtiges Naturschutzgebiet. Nach dem Hollywood-Film Mamma Mia hat die griechische Insel Skopelos einen Touristenansturm erlebt. Olivenbauer Aris Christopoulos befürchtet Ähnliches. Er hat ein Agriturismo und setzt auf sanften Tourismus.
8: Es ist nicht eine Änderung, wie man möchte, mit großen Hotels und vielen Besuchern.
4: Die Vorsitzende des Frauenclubs von Pylos, Jorgia Visviki, ist auch skeptisch. Die Anwältin kennt die Sorgen der Leute, zum Beispiel den Wassermangel in der Region. Ich denke, die Infrastruktur ist nicht so weit, einen großen Touristenansturm zu bewältigen. Wir könnten große Probleme mit den Wasserressourcen bekommen und mit dem Verkehrsnetz, das veraltet ist. Jetzt kommt es auch darauf an, wie nachhaltig die Region den zusätzlichen Tourismus regelt. Aufmerksamkeit hat ihr der Film auf jeden Fall gebracht.
1: Der Hollywood-Blockbuster Die Odyssee ist ein Kinoerfolg und lockt nun auch Touristen an die realen Drehorte. Hier geht's weiter mit Jens-Christian Gußmann.
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1: Und bei mir geht's in dieser Stunde los mit Kanu. Letzter Tag der WM in Posen, mit dabei Inforadio-Reporter Guido Ringel. Wer früh beginnt, hat auch früh Feierabend. Gilt für dich, Guido, und für die Sportler. Wär's schon durch?
9: Ja, einer ist aus deutscher Sicht durch. Das ist Tom Liebscher-Lutsch, der ja hier den Sieg errungen hat mit dem Vierer im Kajak über die 500 Meter. Jetzt ist er im Einer gestartet. Das ist eine völlig andere Herangehensweise. Platz 7 für ihn. Sicherlich ein gutes Ergebnis, aber aus deutscher Sicht gibt es vor allem zwei Rennen heute, auf die wir alle schauen. Es ist ein ewig langer Tag, geht bis 16 Uhr. Die 5000 Meter Rennen stehen noch später auf dem Programm, aber wichtig, die olympischen Strecken. Einmal Kajak-Zweier der Männer und auch Kajak-Zweier der Frauen. Beides sehr aussichtsreich, nicht nur aus deutscher, sondern auch noch aus regionaler Sicht, denn Jakob Schopf und Max Lemke starten beide beim KC Potsdam, sind Olympiasieger und wollen jetzt auch Weltmeister werden. Die Chancen stehen gut und eine ähnliche Prognose kann ich geben für den Kajak-Zweier der Frauen mit der Berlinerin Pauline Jaksch, die ja hier schon im Einer Weltmeisterin geworden ist, gestern und heute mit ihrer Partnerin Paulina Paschek, einer gebürtigen Polin sozusagen, die hier fast ein Heimspiel dann erleben wird, auch noch einen draufsetzen will. Also das könnte aus deutscher Sicht hier gut und gerne ein goldener Tag werden.
1: Okay, 16 Uhr, ich sehe, für dich wird noch ein langer Tag, aber die Sportler haben zu. Damit zum Rudern. Wir bleiben dabei auf dem Wasser, aber jetzt werden die WM-Medaillen rückwärtsfahrend vergeben. WM in Amsterdam, Reporter dort Jan Dittjogait. Jan, was kannst du schon berichten?
10: Ja, aufatmen beim Deutschland-Achter. Vor ein paar Minuten wurde hier das Halbfinale ausgefahren. Und nachdem man ja vor einem Jahr bei der Weltmeisterschaft den Endlauf verpasst hat, bleibt dieses Schicksal dem deutschen Paradeboot erspart. Man ist Dritter geworden in diesem Halbfinale. Das hat gereicht hinter den Niederlanden und Großbritannien. Man hat gesehen, dass auf den letzten Metern da noch ein bisschen Tempo rausgenommen worden ist. Auf jeden Fall das Team um Schlagmann Frederik Breuer dann im Finale mit dabei. Und das wird um 13.38 Uhr gestartet. Aus deutscher Sicht richten sich die Blicke aber natürlich in allererster Linie auf das Finale im Männereiner mit Oliver Zeitler. Das Ganze kurz vor 14:30 am Nachmittag. Der 30-Jährige aus München ist der absolute Topfavorit auf die Goldmedaille und somit auch der einzige Goldkandidat aus deutscher Sicht.
1: In einer halben Stunde öffnen die Tore. Um 12 Uhr beginnt der erste Wettkampf. Die Rede ist vom ISAF, dem Internationalen Stadionfest. Die besten Leichtathleten der Welt kommen nach Berlin in die Hauptstadt und sorgen für einen der Höhepunkte des Sportjahres. Inforadio-Reporterin Tabea Kunze.
11: Bei Gesa Krause zwickte es immer mal wieder nach ihrem großen Goldrennen von Birmingham. Doch pünktlich zum Start beim ISTAF in Berlin meldet sich die dreimalige Europameisterin fit und hochmotiviert.
12: Es war ein traumhafter Sommer mit einem wunderbaren EM-Titel, den ich in Birmingham feiern durfte. Und ja, jetzt beim ISTAF am Start sein zu dürfen, nochmal vor heimischem Publikum zu Hause, ist was Wunderschönes, auf das ich mich sehr freue. Und da werde ich natürlich alle meine Kräfte nochmal bündeln, um dann da eben auch eine gute Leistung zu bringen.
11: Bei der Traditionsveranstaltung im Olympiastadion wird Krause nicht über ihre Erfolgsstrecke, die 3000 Meter Hindernis, an den Start gehen, sondern nur über 2000 Meter. Eine besondere Strecke beim ISTAF. Für Zehnkämpfer Leo Neugebauer ist der Wettkampf sogar noch deutlicher gestrafft. Er wird in einem Dreikampf, bestehend aus 100 Meter Sprint, Diskuswurf und einem 1500 Meter Lauf antreten.
13: Und das ist eigentlich ganz entspannt, einfach nur, weil man dann echt nur sich auf drei fokussieren muss. Und da hat man eher so ein bisschen weniger Pressure auf den Körper und sowas. Und genau, also das Training hat echt Spaß gemacht.
11: Der Welt- und Europameister kann es kaum erwarten, sich vor den 40.000 Leichtathletik-Fans im Stadion zu präsentieren.
13: Einfach nur die deutschen Fans zu haben, nochmal so ein volles Stadion zu haben und dann wirklich diese Atmosphäre nochmal richtig genießen zu können, weil die sind ja echt nur da, um uns zu sehen, um einfach dabei zu sein, wie wir so einen Wettkampf bestreiten. Und ich glaube, es wird einfach eine richtig coole Atmosphäre für alle werden.
11: Insgesamt werden 150 Athletinnen und Athleten aus der ganzen Welt am Start sein. Darunter auch der frisch gekürte deutsche Speerwurf-Europameister Julian Weber und Kugelstoß-Olympiasiegerin Yemisi Mabri. Hindernisläuferin Gesa Krause wurde 2018 auf der blauen Laufbahn im Olympiastadion Europameisterin. Ein Start beim ISTAF ist auch deshalb immer etwas Besonderes für sie.
12: Dieses Gefühl, in dieses Stadion einzulaufen, dort am Start zu stehen, das Publikum, was einen förmlich beflügelt. Das sind alles Erinnerungen, die ich an das Meeting und aber auch an die Wettkämpfe generell hier habe. Und das sind, sage ich mal, ja, Dinge, die einen motivieren und warum man halt das unbedingt wiedererleben möchte.
14: Zum Schluss noch kurz Hockey. Deutschlands Männer träumen von der Titelverteidigung. Das WM-Finale gegen Spanien beginnt um 16.30 Uhr. Christina Schröder.
15: Mit den Spaniern haben die deutschen Hockeyspieler noch eine Rechnung offen. Das Duell in der Zwischenrunde war das einzige Spiel, das Deutschland in diesem Turnier bislang verlor. Doch es war der Dämpfer, den sein junges Team laut Bundestrainer André Henning gebraucht hatte. Ohne dieses Spiel würde man nicht im Finale stehen. Seine Mannschaft habe unglaublich viel aus dieser Partie mitgenommen. Und das Gelernte wand Deutschland direkt an, zeigte sich brandgefährlich vor dem Tor und diszipliniert in der Defensive und lieferte außerdem beim Halbfinalsieg gegen Argentinien laut Henning einen Mentalitätsmarathon ab. Diese Höchstleistung wird auch gegen Spanien vonnöten sein, um nicht nur den Titel zu verteidigen, sondern auch mit einem möglichen vierten WM-Triumph mit Rekordsieger Pakistan gleichzuziehen.
14: Der Sport mit Jens-Christian Gussmann.
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1: Mit Stefan Auschwart im Studio. Guten Tag. In der Schweiz überschattet eine Gewalttat ein Techno-Festival. Durch Schüsse ist mindestens ein Mensch getötet worden. An der Fahndung ist auch die deutsche Polizei beteiligt. Für das ARD-Studio Genf berichtet Patricia Werner.
16: Bei einem Techno-Festival im schweizerischen Aarau sind in der Nacht Schüsse gefallen. Dabei sei ein Mensch getötet worden. Fünf weitere seien zum Teil schwer verletzt worden, teilte die Kantonspolizei mit. Die Fahndung nach dem Täter oder den Tätern laufe. Polizei und Feuerwehr sind seit dem frühen Morgen mit einem Großaufgebot im Einsatz. Der Rave fand auf einer Pferderennbahn in Aarau statt. Über ein mögliches Motiv ist derzeit noch nichts bekannt. Auch der Tathergang ist noch unklar. Die Polizei spricht von, Zitat, mehreren Schussabgaben und einer größeren Personengruppe. Das Gebiet rund um die Pferderennbahn wurde weiträumig abgesperrt. Die Bevölkerung wurde aufgefordert, das Gebiet zu meiden. Zudem hat die Polizei einen Zeugenaufruf gestartet. Wer Fotos oder Videos von dem Vorfall habe, solle sich melden.
1: Informationen von Schweiz-Korrespondentin Patricia Ferne. Morgen treffen sich die Finanzminister der wichtigsten Industrie- und Schwellenländer der G20 zum Gipfel in den USA. Überschattet wird das Treffen vom Handelskrieg zwischen der Trump-Regierung und Kanada. Für Deutschland nimmt Vizekanzler Klingbeil von der SPD teil. Aus unserem Hauptstadtstudio Philipp Eckstein dazu.
17: Die USA haben aktuell den Vorsitz der G20. Das ist die Gruppe der größten Industrie- und Schwellenländer. Beim zweitägigen Treffen der Finanzminister soll es vor allem um die Themen Wirtschaftswachstum, sichere Handelsketten und die hohe Verschuldung vieler Staaten gehen. Die US-Seite hat im Vorfeld zudem deutlich gemacht, dass sie von den G20-Staaten erwartet, mit Sanktionen mehr Druck auf den Iran auszuüben. Die USA führen seit einem halben Jahr Krieg gegen das Land. Die Folgen sind weltweit zu spüren, zum Beispiel an den Tanksäulen. Zuletzt hatte Klingbeil auch die steigenden Zinsen mit dem Krieg in Verbindung gebracht. Dadurch wird es auch für Deutschland teurer, Schulden zu machen. Mit Blick auf das G20-Treffen sagte Klingbeil im ARD-Interview der Woche, die Botschaft an die USA sei, beendet diesen Krieg. Auch der Handelsstreit zwischen Kanada und den USA könnte vor Ort für Diskussionen sorgen. Klingbeil hat ein Treffen mit seinem kanadischen Amtskollegen angekündigt.
1: Soweit Philipp Eckstein. Nach dem Tod von König Harald V. hat sich sein 53-jähriger Sohn Håkon erstmals an die Bevölkerung in Norwegen gewandt. In einer Fernsehansprache würdigte der neue König seinen Vater. Skandinavien-Korrespondent Arne Bartram.
18: Håkon wurde emotional und sagte, er sei stolz auf alles, was sein Vater für die Familie und das Land geleistet habe. Er bedankte sich beim verstorbenen König Harald dafür, ein guter Vater gewesen zu sein. Håkon bedankte sich bei den Norwegern für ihre Anteilnahme. Es sei tröstlich und gebe Kraft zu sehen, wie viele Menschen gemeinsam um seinen Vater trauerten. Nach dem Tod von König Harald Freitag früh hatten den ganzen Tag über tausende Menschen Blumen und Kerzen vor dem Schloss in Oslo niedergelegt. Nächste Woche stehen weitere Zeremonien zum Thronwechsel an. Am Dienstag wird Håkon im Parlament den Eid auf die Verfassung ablegen. In den kommenden Tagen sollen die Norweger außerdem die Möglichkeit bekommen, sich am aufgebahrten Sarg von König Harald zu verabschieden. Er hatte das Land seit 1991 regiert und war mit 89 Jahren zuletzt der älteste König Europas. Wann der verstorbene König Harald beigesetzt wird, ist noch nicht bekannt. Bis dahin gilt eine nationale Trauerperiode.
1: Skandinavien-Korrespondent Arne Bartram. Israels Umgang mit den Palästinensern ist umstritten. Die jüngsten Übergriffe jüdischer Siedler im Westjordanland gehen offenbar selbst der Regierung in Jerusalem zu weit. Premier Netanyahu hat die Gewalttaten ungewöhnlich scharf verurteilt. Er sprach von Randalierern, die gegen das Gesetz verstießen und das Ansehen Israels in der Welt beschädigten. Auch an anderer Stelle zeigt sich Israel selbstkritisch. Der Tod einer 5-Jährigen und der Fund von 15 toten palästinensischen Sanitätern in einem Massengrab sind zwei besonders erschütternde Vorfälle aus dem Gazastreifen. Israels Armee will beide Fälle jetzt strafrechtlich untersuchen lassen. Julia Lai, unsere Korrespondentin aus Tel Aviv, erklärt.
19: Die Stimme der 5-jährigen Hind Rajab, die schwer verletzt um ihr Leben fleht, bewegte die Welt. Ende Januar 2024 wurde sie in Gaza-Stadt von israelischen Soldaten getötet. Ein Panzer hatte das Auto aus nächster Nähe beschossen. 6 ihrer Verwandten sind schon tot, als der palästinensische Rote Halbmond Hind über ein Telefon im Auto erreicht. Als 2 Sanitäter sich am frühen Abend endlich auf den Weg zu ihr machen dürfen, werden auch sie getötet, obwohl die Rettung mit der israelischen Armee abgesprochen ist. Fast 2,5 Jahre später hat die israelische Armee den Beschuss nun zum ersten Mal offiziell eingeräumt. Es sei in der Zusammenarbeit mit den palästinensischen Helfern zu, Zitat, mutmaßlichen Fehlern in der Koordination gekommen. Die Militärstaatsanwaltschaft will nun strafrechtliche Ermittlungen einleiten. Das dürfte ein schwacher Trost sein für Wissam Hamada, die Mutter von Hind. Videoaufnahmen der Nachrichtenagentur Associated Press zeigen sie vergangene Woche im Gazastreifen. Ich vertraue weder den israelischen Medien noch ihren Gerichten oder ihrer Armee. Ich will eine transparente internationale Untersuchung vor den Augen der ganzen Welt. Denn Hind ist die Stimme jedes Kindes in Gaza. Vorsichtiger äußerte sich hingegen Stéphane Dujarric, Sprecher des UN-Generalsekretärs. They said they would launch a criminal probe. Es wurde angekündigt, dass ein Strafverfahren eingeleitet wird. Warten wir ab, wohin dies führt. Ich möchte dem Verfahren und dessen Ergebnis nicht vorgreifen. The process and its outcome. Zweifel an den Ermittlungen haben allerdings auch Vertreter von Menschenrechtsorganisationen in Israel selbst. Etwa Dan Owen, der für die Organisation Yesh Din arbeitet, die immer wieder untersucht, wie das israelische Militär mit Vorwürfen von Fehlverhalten umgeht. Sein Fazit, die internen Prüfungen würden oft Jahre dauern und nur selten zu strafrechtlichen Ermittlungen führen. Und darüber hinaus zeigen unsere Untersuchungen, dass selbst wenn Ermittlungen stattfinden, diese in den meisten Fällen nicht dazu führen, dass Soldaten, die Verbrechen gegen Palästinenser begangen haben, angemessen zur Rechenschaft gezogen werden. Accountability to soldiers who committed crimes against Palestinians. Und das, obwohl viele mutmaßliche Verbrechen gut dokumentiert sind. Etwa durch Ärzte in Gaza, die von Kindern mit Kopfschusswunden berichten. Oder weil israelische Soldaten selbst Videos verbreiteten, in denen sie Universitäten beschießen und Lastwagen mit Lebensmitteln anzünden. Doch schon genaue Zahlen dazu, wie viele Fälle mutmaßlichen Fehlverhaltens das israelische Militär derzeit prüft, sind schwer zu bekommen. Eine Nachfrage dazu bleibt unbeantwortet. Yesh Din geht aufgrund seiner Recherchen davon aus, dass eine interne Einheit rund 1500 Berichte über mutmaßliches Fehlverhalten in Gaza erfasst hat. Die Organisation weiß von insgesamt 76 Fällen, in denen die Militärstaatsanwaltschaft bisher strafrechtliche Ermittlungen eingeleitet hat. Allerdings zum Teil, wie im Fall von Hind Rajab, erst mehr als 2 Jahre später. Für Kritik sorgt allerdings auch, wie Entscheidungen getroffen werden. Denn von außen ist oft kaum nachvollziehbar, warum in einem Fall ermittelt wird und in anderen nicht. The whole process of the review is hidden. Der gesamte Prozess ist im Grunde vor der Öffentlichkeit verborgen. Das stellt zweifellos ein großes Problem dar. For sure, this is a huge problem. Dan Owen fordert deshalb dasselbe, was auch viele Opferfamilien wollen, dass das israelische Militär die Fälle extern untersuchen lässt.
1: Der Bericht von Israel-Korrespondentin Julia Lai.
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20: Auf der A10 westlicher Berliner Ring Richtung Dreieckwerder gibt es zwischen Potsdam Nord und der Havelbrücke Stau an einer Baustelle 10 Minuten. Stadtverkehr Berlin, die A100 Stadtring in Richtung Wedding ist weiterhin gesperrt. Grund sind Bauarbeiten im Bereich Mecklenburgische Straße. Bis morgen früh ist der Abschnitt zwischen Detmolder Straße und Hohenzollerndamm gesperrt und muss umfahren werden. Kreuzberg, die Dudenstraße, ist in beiden Richtungen zwischen Mehringdamm und Metfesselstraße nach einem Wasserrohrbruch gesperrt. Zur S-Bahn Berlin. Nach einem Polizeieinsatz am Ostbahnhof kommt es bei der S3, 5, 7 und 75 zu Verspätungen und Ausfällen. Und bis heute Betriebsschluss, kein Zugverkehr zwischen Hallensee und Westend bei der Ringbahn. Es fahren ersatzweise Busse.
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20: Um 10.30 Uhr mit Jonas Ziegler. Guten Tag. Bei einem Techno-Festival in Aarau in der Schweiz sind in der Nacht Schüsse gefallen. Nach Angaben der Polizei wurde dabei ein Mensch getötet, 5 weitere wurden verletzt, einige von ihnen schwer. Die Fahndung nach dem oder den Tätern laufe. Patricia Wern.
16: Der Rave fand auf einer Pferderennbahn in Aarau statt. Über ein mögliches Motiv ist derzeit noch nichts bekannt. Auch der Tathergang ist noch unklar. Das Gebiet rund um die Pferderennbahn wurde weiträumig abgesperrt. Die Bevölkerung wurde aufgefordert, das Gebiet zu meiden. Zudem hat die Polizei einen Zeugenaufruf gestartet. Wer Fotos oder Videos von dem Vorfall habe, solle sich melden.
20: Brandenburgs Finanzminister Keller will für den nächsten Haushalt weniger Schulden machen als bisher. Um Geld zu sparen, sollen nach dpa-Informationen hunderte Stellen in der Verwaltung sowie Zuschüsse an die Ministerien gestrichen werden. Übermorgen berät das Kabinett in Potsdam über den Doppelhaushalt für die kommenden beiden Jahre. Deutschland hat unter den G20-Staaten die höchsten Strompreise. Das geht aus einer Analyse des Vergleichsportals Verivox hervor. Danach zahlen Verbraucher in Deutschland im Schnitt 35,6 Cent je Kilowattstunde. Rebecca Bück.
0: Im Schnitt kostet der Strom in den Industrie- und Schwellenländern 16,3 Cent pro Kilowattstunde, in Deutschland also mehr als doppelt so viel. Verivox sieht als Treiber der hohen Stromkosten eine hohe Steuer- und Abgabenlast. So in vielen aktuell über 60% des Strompreises in Deutschland auf Steuern, Umlagen, Abgaben und Netzentgelte.
20: Die jüdische Gemeinde Chabad in Berlin feiert heute ihr 30-jähriges Bestehen. Auf einem Straßenfest können die Besucherinnen und Besucher ab dem Mittag jüdische Traditionen, Kultur, Musik und Essen erleben, wie die Gemeinde mitgeteilt hat. Das Fest findet in der Westfälischen Straße rund um den jüdischen Campus in Berlin-Wilmersdorf statt. Die jüdische Organisation Chabad Lubavitch entstand im 18. Jahrhundert in Russland. Heute hat sie ihren Hauptsitz in New York und ist in rund 70 Ländern vertreten. Rund 2 Wochen nach der Leichtathletik-EM findet heute im Berliner Olympiastadion das ISTAF statt. Beim Leichtathletik-Meeting sind unter anderem 3 deutsche Europameister dabei. Zehnkämpfer Leo Neugebauer, Hindernisläuferin Gesa Krause und Speerwerfer Julian Weber. Katharina Trümper, RBB 24.
21: Ab dem Mittag geht es los mit den Wettbewerben im Laufen, Springen und Werfen. Das internationale Stadionfest Berlin gibt es seit mehr als 100 Jahren. Seit den 50er Jahren findet es im Olympiastadion statt. Die ARD überträgt die Veranstaltung ab 14 Uhr im Livestream auf sportschau.de und auf rbb24.de und ab 15.30 Uhr im Ersten.
20: Das Wetter heute teils heiter, teils wolkig und örtlich Schauer, maximal 24 bis 28 Grad. Zurzeit in Berlin-Dahlem 20 und in Jüterbock 22 Grad. Es weht böiger Wind aus Südwest bis West. Morgen ähnlich wie heute bei 23 bis 27 Grad. Am Dienstag ein Wechsel von Sonne und Wolken, vor allem im Norden Schauer, Höchstwetter 21 bis 24 Grad. Die Zeit 10.33 Uhr.
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1: Die Orte und Worte Redaktion macht Sommerpause, deshalb wiederholen wir Begegnungen mit Autoren und Autorinnen. Sie hören jetzt eine Wiederholung der Folge vom 11. März.
22: Ich würde sagen, es geht um uns alle, weil es ja nichts Universelleres gibt, als dass man eine Mutter hat. Also selbst wenn man sie nicht hat, weil sie abwesend war oder verstorben ist, hat man trotzdem im Kopf immer eine Mutter. Und es geht vielleicht um Menschlichkeit. Ich habe jetzt gezögert, weil auch das so groß klingt, aber ich glaube trotzdem, dass es darum geht.
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1: Ort und Worte trifft diese Woche die Schriftstellerin Lena Gorelick. Es geht um ihren neuen Roman Alle meine Mütter. Der ist gerade druckfrisch in die Buchläden gekommen. Anne-Dore, ihr habt euch ausgerechnet in Mannheim getroffen.
14: Da komme ich ja her. Wie kommt es denn dazu?
2: Das wusste ich gar nicht. Ich erfahre immer wieder Neues über euch. Das ist schön. Ja, ich bin da nicht so häufig, aber Lena Gorelick und ich waren beide gerade da, weil wir bei diesem Lesefestival Lesen hören waren. Das ist inzwischen kuratiert von der Berliner Literaturkritikerin und Vermittlerin Insa Wilke. Früher war Roger Willemsen der Schirmherr. Und wir waren dort eben beide. Lena Gorelick lebt in München und wir haben dann die Gelegenheit genutzt, dass wir uns da sozusagen über den Weg gelaufen sind. Lena Gorelick ist Jahrgang 1981, geboren in Leningrad, inzwischen heißt das ja wieder St. Petersburg, und die ist Anfang der 90er mit ihrer Familie nach Deutschland gekommen und hat großartige Bücher veröffentlicht. Also ich bin sowieso schon Fan gewesen, unter anderem Meine weißen Nächte oder Die Listensammlerin. Und jetzt war sie in Mannheim eine Woche bevor ihr neuer Roman Alle meine Mütter erscheint.
14: Mannheim ist ja quadratisch praktisch gut in Quadraten organisiert in der Innenstadt. Ihr kennt euch wahrscheinlich beide da nicht so gut aus. Wo habt ihr euch denn verabredet?
2: Ja, wenn ich gewusst hätte, dass du dich so gut auskennst, dann hätte ich mir von dir noch ein paar Tipps holen können. Wir haben aber einen tollen Ort gefunden. Wir durften nämlich auf die leere Bühne des Festivals. Also Lesen Hören hat die Lesungen häufig in der alten Feuerwache in Mannheim, die du ja bestimmt gut kennst,
14: klar,
2: Stefan. Das war ja früher wirklich eine Feuerwache und ist jetzt eben Kulturzentrum seit den 80er Jahren. Ganz tolles Gebäude und wir saßen auf der Bühne und haben in den leeren Saal geguckt. Wir haben sozusagen schon mal die Bühne aufgewärmt für den Abend, an dem Lena Gorelick dann gelesen hat. Und ich fand, das war auch insofern ein super passender Ort, weil Lena Gorelick gerade den Preis der Literaturhäuser gewonnen hat. Sie wird also dieses Jahr mit ihrem Roman und eben als Preisträgerin für diesen Preis der Literaturhäuser sehr viel auf Bühnen sitzen.
14: Also ich weiß ja nicht, wie es dir geht. Ich habe nur eine Mütter, aber
2: eine Mütter?
14: Eine Mütter, genau. Also ich habe nur eine Mutter. Wie geht's dir? Du hast wahrscheinlich auch nur eine Mutter. Und worum geht's in Alle meine Mütter? Das ist ja der Titel des Buches.
2: Ja, aber da sind wir ja schon mitten im Zentrum all dieser Fragen. Also gerade bei heutigen Patchwork-Konstruktionen oder auch früher gab es ja auch eigentlich mehrere Erziehungsberechtigte, haben ja viele tatsächlich buchstäblich mehrere Mütter. Eine der Fragen, über die Lena Gorelick nachdenkt, sie schreibt über Mütter, über Nichtmütter, über Frauen, die Mütter müssen, sollen, dürfen, können, wollen, so heißt es im Buch, und über all jene, die Nichtmütter sein müssen, sollen, dürfen, können, und über uns, die wir eben alle Kinder von Müttern sind. Also dieses Buch geht alle an, so steht es auch auf dem Klappentext. Wir kommen nicht drum rum, wir haben schließlich alle eine biologische Mutter auf jeden Fall und dann eben Mütter, die uns prägen. Und Lena Gorelick denkt in diesem Buch darüber nach, zum Beispiel, warum das Wort Mutter so viel Gefühl erweckt, wie diese Rolle aufgeladen ist, was es eigentlich bedeutet, Mutter zu sein oder nicht Mutter zu sein, was es bedeutet, Sohn oder Tochter zu sein. Sie hat Geschichten gesammelt und es gibt eine Rahmenhandlung, eine Ich-Erzählerin, deren Mutter erkrankt, und dazwischen kommen ganz viele Geschichten, die in sich abgeschlossen sind. Da geht es um ganz viele Themen, Abtreibung, Mutterliebe, Elternliebe, Erwartungen an Mütter, Rollenerwartungen, ungewollte Kinderlosigkeit. Also ein riesiges Kaleidoskop an Geschichten.
14: Dann springen wir doch mal mitten rein. Anne-Dore und Lena Gorelick auf der Bühne vor einem leeren Saal in der alten Feuerwache in Mannheim.
2: Ja, hallo Lena, wir sitzen jetzt hier an einem lustigen Ort. Wir sitzen nämlich auf einer leeren Bühne vor einem leeren Saal.
22: Vor einem sehr großen, leeren Saal. Und es ist aber ganz schön, mal ohne Menschen auf der Bühne zu sitzen.
2: Passiert dir wahrscheinlich nicht so oft.
22: Nee, und es hat aber irgendwie was sehr Ehrfürchtiges, oder? Zu wissen, dass da auch Menschen sitzen könnten. Also normalerweise, wenn man auf die Bühne kommt, sitzen sie ja schon da. Aber dieses, also es macht einem nochmal bewusst, dass Menschen wirklich kommen, um jemanden zu hören.
2: Heute Abend hast du die erste Lesung aus deinem neuen Roman, Alle meine Mütter. Das heißt, du wirst in wenigen Stunden nochmal hier sitzen, dann wird dieser Saal aber voll sein. Du bist jetzt ja schon seit vielen Jahren Autorin und mit vielen Büchern auch schon unterwegs gewesen, aber wie ist dein Gefühl? Bist du immer noch nervös oder ist es eine fröhliche, schöne Aufregung?
22: Es ist eine schöne Aufregung, aber es ist schon auch, also es, heute Morgen war es hauptsächlich schön und dann wurde es immer schöne Aufregung und jetzt ist es mehr aufregend als schön. Also ich glaube, es wechselt sich ab und es ist auch gut so. Also ich wäre nicht gerne nicht aufgeregt. Ich finde es wichtig für das Wissen, dass man nun mal gerade ein Buch losschickt in die Welt, was bis jetzt irgendwie behütet bei mir und beim Verlag war und jetzt zieht es los und es wäre komisch, wenn ich nicht aufgeregt wäre.
5: Dieser Saal hier, der ist der Saal der Alten Feuerwache in Mannheim und Lena Gorelick liest hier aus ihrem neuen Roman im Rahmen des Lesen-Hören-Literaturfestivals. Du warst hier auch schon mal mit anderen Büchern. Wie ist das für dich, wenn du auf Bühnen bist? Ist das ein Ort, an dem du dich sehr wohl fühlst? Sitzt du heute anders auf Bühnen, als du als jüngere Autorin gesessen hast?
22: Also ich weiß jetzt auch, dass es Spaß machen wird. Also es gibt neben der Aufregung auch das Wissen, dass es dieses ins Gespräch treten mit dem Publikum und dieses den Text, der ja sehr mit Me, Myself and I entsteht, dass der hinaustritt ins Gespräch und dass man einfach merkt, das Buch wird irgendwie zwar nicht von mir, aber von der Art, wie es gelesen wird, welche Fragen dazu gestellt werden, in gewisser Weise weitergeschrieben oder erweitert um die Lesenden. Darauf kann ich mich jetzt immer freuen. Und es ist auch irgendwie inzwischen einfach schön zu merken, dass Literatur wirkt oder wie sie wirken kann. Und eben von beiden Seiten, also aus dem Publikum kenne ich das natürlich auch, dieses man hört etwas und merkt, wie etwas in einem selber passiert, aber eben auch auf der anderen Seite zu sitzen und zu merken, wie Literatur eben auch Begegnungen ermöglicht oder wie Menschen anfangen nachzudenken und dann beim Signieren ihre Geschichten erzählen. Und das ist wie so ein Ping-Pong-Spiel, so ich werfe denen was zu, aber sie werfen mir auch was zurück.
5: Ich fand diesen Ort jetzt hier auch sehr passend, weil du in diesem Jahr sehr, sehr viel auf Bühnen sitzen wirst. Nicht nur, weil du jetzt einen neuen Roman hast, Alle meine Mütter, sondern du hast außerdem gerade noch den Preis der Literaturhäuser bekommen. Herzlichen Glückwunsch erstmal dazu. Das ist ein ganz, ganz toller Preis. Damit verbunden ist aber auch eine Lesereise.
22: Vielen Dank für die Glückwünsche. Ich habe mich wirklich wahnsinnig gefreut über gerade diesen Preis, weil den eben das Netzwerk der Literaturhäuser vergibt und ich diese Orte so wahnsinnig wichtig finde und der Preis eben nicht nur für das Werk vergeben wird, sondern auch für die, ich weiß gar nicht, wie ich das zusammenfassen soll oder wie die das zusammenfassen, aber sinngemäß dafür, wie man ins Gespräch tritt, nehme ich an, sowohl durch Veranstaltungen, aber auch durch die Art, wie man schreibt. Und deswegen finde ich das schön, diesen Preis bekommen zu haben, der irgendwie offensichtlich sagt, dass meine Bücher oder das, was ich tue, eben sich nicht nur um mich dreht, sondern auch was mit dem Außen zu tun hat.
5: Dein neues Buch, Lena, Alle meine Mütter, das liegt jetzt hier vor uns, hat so ein schönes Cover, Alle meine Mütter steht da drauf und dann sind das so Quadrate aus Rot und Rosa, sieht so ein bisschen aus wie Kartoffelstempel oder so, so Stempeldruck.
22: Ich habe diese Assoziation gar nicht gehabt, aber habe das jetzt auch schon mal gehört, finde ich aber total gut als Assoziation. Ich hatte eher so wie so eine Art Mosaik vielleicht, weißt du, wie so Kaleidoskope, hieß das so, diese, was man als Kinder so, wo man durchguckt und dann steht immer so ein anderes Muster. Ich hatte eher das im Kopf, als ich das Cover gesehen habe. Und ich hatte auch im Kopf einfach die Tatsache, dass ich beim Schreiben sehr viel auch mit Post-its arbeite. Für mich sieht es auch ein bisschen nach Post-its aus. Und ich mag, dass sich diese Kartoffeldruckquadrate oder jedenfalls diese Quadrate überschneiden, weil das ja auch ein bisschen der Aufbau des Romans ist, ne? Geschichten, die sich überschneiden oder vielleicht überschneiden oder übereinander legen. Und also für mich war der Roman als Mosaik im Kopf da und deswegen mochte ich auch das Cover so sehr, weil es dieses Gefühl so wiedergibt. Aber eben kein geordnetes Mosaik, sondern eben so wie hier, ne, als hätte so ein Kind, ich mach mal da, ich mach mal da, ich mach mal da.
5: Ich habe den jetzt gerade erst gelesen, vor ein paar Tagen zu Ende gelesen und war sehr ergriffen. Also ehrlicherweise habe ich auch Rotz und Wasser geheult und gelacht und es hat mich sehr berührt und ich habe überlegt, wie ich das zusammenfassen würde, diesen Roman. Ist ja immer schwierig, ne, zu sagen, darum geht's. Natürlich geht's um Mütter, aber hast du eine Antwort darauf, wenn dich jemand fragt, worum geht's in deinem neuen Roman? Was würdest du dann antworten?
22: Ich würde sagen, es geht um uns alle, weil es ja nichts Universelleres gibt, als dass man eine Mutter hat. Also selbst wenn man sie nicht hat, weil sie abwesend war oder verstorben ist, hat man trotzdem im Kopf immer eine Mutter. Und somit geht es, glaube ich, um die eine Beziehung im Leben, die uns alle, unabhängig von Wohnort oder der Zeit, in der man gelebt hat, hat. Und ich hätte aber auch immer gesagt, es geht um Mütter und Nichtmütter. Ja, also es geht auch um die Frauen, die sich aus welchen Gründen, also die sich entweder entscheiden oder kein Kind haben oder ein Kind verloren haben. Also es geht eben nicht nur um das Kind haben, sondern es geht ums Kind sein, ums Kind haben und um das Kind nicht haben. Und es geht vielleicht um Menschlichkeit. Ich habe jetzt gezögert, weil auch das so groß klingt, aber ich glaube trotzdem, dass es darum geht.
5: Ja, und wie du gerade sagst, diese universelle Erfahrung und Gleichheit, die wir ja alle haben, weil wir alle Kinder sind. Und wie du sagst, egal ob wir zu unseren Müttern ein gutes oder ein schlechtes oder gar kein Verhältnis haben, vielleicht magst du diesen Absatz hier lesen. Ich finde, der fasst so gut zusammen, worum es geht.
22: Ich möchte über Mütter und Nichtmütter schreiben, über Frauen, die Mütter sein müssen, sollen, dürfen, können, wollen, und über all jene, die nicht Mütter sein müssen, sollen, dürfen, können, wollen, über uns, die wir Kinder von Müttern sind, selbst wenn wir es vielleicht nicht sein wollen.
5: Mutter, Mütter, das ist ja ein Riesenthema. Also es ist ja wirklich gigantisch. Und du hast eine sehr interessante Form dafür gefunden. Wie bist du da rangegangen? Weil ich könnte mir vorstellen.
20: 10.46 Uhr, RBB 24 Inforadio mit einer Gefahrenmeldung. B5 Nauen-Küritz. Zwischen Friesack und dem Abzweig nach Drez liegen mehrere Äste auf der Straße.
5: Du hast eine sehr interessante Form dafür gefunden. Wie bist du da rangegangen? Weil ich könnte mir vorstellen, dass man dann auch vielleicht zwischendurch mal in die Knie geht vor dieser gigantischen Aufgabe, daraus irgendeine Form und einen Roman zu gestalten.
22: Ja, also darüber darf man gar nicht nachdenken. Also dieses Gigantische muss man irgendwie, ich hatte das Gefühl, ich muss das weglassen, weil sonst muss ich mich wieder entfernen, weil es einfach so groß ist. Das ist wie so über Liebe schreiben, ja. Und es gibt immer ganz viele Parallelen und dann gibt es aber auch auf der anderen Seite so viele unterschiedliche Müttergeschichten, wie es Menschen je gegeben hat. Ja, also auf der anderen Seite ist es diese Gleichzeitigkeit von Universalität und eben Individualität da. Und das wollte ich einfangen. Und mir war klar, dass ich am Anfang über einen Schwangerschaftsabbruch schreiben möchte. Also ich möchte da beginnen, wo es aus welchen Gründen auch immer eine Entscheidung gibt, nicht Mutter werden zu wollen. Und dann habe ich mich so wie so hingeschrieben in diese Geschichte. Und ich habe auch immer das Gefühl gehabt, ich darf nicht weiter denken als diese eine Geschichte, an der ich gerade arbeite.
5: Also wie Beppo, der Straßenfeger bei Momo, ja, der immer nur bis zum nächsten Baum fegt sozusagen.
22: Genau, immer nur den nächsten Straßenabschnitt sehen, was tatsächlich, also man wird ja manchmal so in Interviews gefragt, so nach dem Lebensmotto etc. Und es ist interessant, dass du das zitierst, weil ich zitiere immer Beppo Straßenkehrer, weil er mir durchs Leben hilft. Ich denke immer an diese, also ich mag auch gar kein Lebensmotto eigentlich haben, aber wenn ich jetzt eins hätte, dann wäre es das von Beppo Straßenkehrer.
5: Und es freut mich jetzt aber sehr, dass ich da so ins Schwarze getroffen habe, weil für mich ist der auch tatsächlich eine wichtige Figur, seitdem ich das Buch gelesen habe, damals als Jugendliche. Und da kommen jetzt vielleicht bei dir die Post-its ins Spiel, weil du eben gesagt hast, das Cover erinnert dich auch ein bisschen an Post-its. Du arbeitest sehr viel mit Post-its beim Schreiben. Wie war das bei diesem Romanprojekt? Hattest du dann ganz viele verschiedene Post-its mit verschiedenen Geschichten vor dir kleben?
22: Also ich fange nicht am Anfang an und komme am Ende an, sondern ich versuch, wie so, also hier, wo wir sitzen, gibt's so sehr viele Tore und Türen nebeneinander, weil es eben früher eine Feuerwache war und da sind die Feuerwehrautos rausgefahren und so ein bisschen ist es beim Schreiben. Ich versuche so durch verschiedene Türen in den Text oder in die jeweilige Geschichte hineinzukommen und dann muss ich gucken, wie ich die Türen anordne und dafür brauche ich die Post-its, damit ich eine Reihenfolge erstellen habe. Also dann steht drauf jetzt, also angenommen bei jetzt bei dieser Schwangerschaftsabbruchgeschichte steht dann drauf, weiß ich nicht, Frau trifft Arzt, Frau ist auf dem Weg, Mutter ruft an, wie auch immer. Und dann versuche ich da eine Chronologie zu finden und genau dafür die Post-its.
5: Und es gibt eine Rahmenhandlung in diesem Buch. Und diese Kapitel sind immer mit einem Wort überschrieben, nämlich mit dem schönen Wort Ich. Wie kam es zu dieser Rahmenhandlung und was für einen Stellenwert hat die für dich beim Schreiben eingenommen?
22: Na, das ist der ungeplanteste Teil des Romans. Nachdem ich den Schwangerschaftsabbruch geschrieben habe und das Gefühl hatte, ich trete dieser Figur ganz schön nahe. Ja, also ich erzähle sie in einem vollkommen im wahrsten Sinne des Wortes nackten und einsamen Moment. Und ich erzähle vielleicht auch, oder weil dieser Schwangerschaftsabbruch in der Sowjetunion in den 70ern spielt, eine Zeit, die ich nicht erlebt habe, einen Moment, den ich nicht erlebt habe, hatte ich das Gefühl, so, ich maß mir schon auch im Erzählen ganz schön was an in diesem Imaginieren. Und sie hat sich so allein angefühlt, diese Frau. Deswegen gibt's auch so einen Moment, wo ich schreibe, ich würde ihr am liebsten so einen warmen Schal aus Kaschmir irgendwie um die Schultern legen. Und dann dachte ich, was für eine Anmaßung wieder. Ich war in der Sowjetunion der 70er Jahre, hatte, glaube ich, also weiß ich nicht, ob es überhaupt Kaschmir gab. Und wenn, dann hatte ihn ganz sicher nicht diese Frau, die ich da beschreibe. Und dann dachte ich irgendwie, das geht nicht, das stimmt irgendwas am Verhältnis nicht. Also habe ich, um die Frage nicht beantworten zu müssen, einfach nebenbei immer wie so kleine Absätze, wie so Shorts geschrieben, zu Dingen, die mir aufgefallen sind, was ich beobachtet, was ich gedacht, was ich erlebt habe. Es hieß auch immer ich, also in meinem Computer gab es irgendwie diese Datei ich und da habe ich mal 5 Sätze hinzugefügt und mal 10, aber es hatte noch keinen Kern des Erzählten. Und als ich das aber so am Stück durchgelesen habe, habe ich gemerkt, das ist eine Geschichte für sich. Und dann habe ich gedacht, es hat sich irgendwie anständig angefühlt, mich auszustellen als Rahmenhandlung und nicht die anderen.
5: Du denkst in diesem Buch viel nach über Themen, die mit Müttern zu tun haben. Ob es zum Beispiel der Körper ist, Bilder vom Körper, vom weiblichen Körper, ob es sowas ist wie Scham, Abnabelung, Grenzen, Rollen. Und dann gibt's zum Beispiel auch eine Szene, wo die Ich-Erzählerin, als sie auf Lesereise ist, gefragt sind, wo die Kinder gerade sind, ja. Und die sagt halt, die sind schon so alt, sehr gut geantwortet, die sind schon so alt, dass ich sie wahrscheinlich gerade mehr vermisse als sie mich. Aber es gibt ja auch ganz viele Erwartungen, die an Mütter gestellt werden. Und auch darüber schreibst du zum Beispiel auch die Liebe zum Kind, dass die gefälligst einfach da zu sein hat. Und man hat auch das Gefühl, du möchtest in diesem Buch auch gerne solche Klischees und Erwartungen, Rollenerwartungen auch mal so ein bisschen durchbürsten und mit dem Finger drauf zeigen und zeigen, wie viel davon eigentlich immer noch da ist und dass wir so modern vielleicht gar nicht sind, wie wir manchmal denken.
22: Ich glaube, wir sind nicht ein Hundertstel so modern, wie wir gerne tun. Also kommt mir zumindest oft so vor. Und ich habe mich natürlich gefragt, warum es so ist, dass das, was ich vorhin erzählt habe, nämlich, dass das Gespräch sofort emotionaler wird, wenn man Mutter sagt. Das ist beim Thema Vater auch manchmal der Fall, aber eben nicht in diesem automatisierten. Und das hat natürlich ganz viel damit zu tun, was es für ein Bild von Mutter gibt. Ja, also dass Mutter eben immer Liebe, immer aufopfern, immer das Kind an erste Stelle setzen, immer auch glücklich. Ne? Also es ist so dieses, ich weiß noch, die Empörung, als es diese Diskussion um Regretting Motherhood gab. Ja, es war ja, also sowas Moralisches habe ich selten gehört. Dieses Glattbügeln, ja, also wenn man sagt, weiß ich nicht, ich finde Muttersein auch anstrengend, aber es ist ja auch total schön und das Kind ist ja auch total süß, ne? Also es ist immer wie so, also man darf sich nicht als Mutter einfach nur mal empören und dann ist gut. Und mit der Empörung ist es vorbei, weil dann hat man etwas falsch gemacht. Und das hat natürlich mit den Bildern zu tun. Wenn man Mutter-Kind eingibt und auf Bilder klickt in der Suchmaske, dann kommen immer glückliche Mütter, ja? Also man sieht immer, die Mutter umarmt immer das Kind und beschützt es und hat es auf dem Arm oder legt den Arm um mehrere Kinder. Und sie lächelt immer, ja, als wäre es irgendwie ein Zustand des absoluten Glücks, als hätte man so eine Droge genommen. Und natürlich wollte ich mich an diesen Bildern abarbeiten, weil sie auch extrem, also sie sind unfair für alle Seiten, also sie sind auch unfair für die Väter, sie sind unfair für alle anderen Bezugspersonen, sie sind unfair für die Kinder und sie sind natürlich vollkommen unfair für die Heterogenität der Mütter, die es so gibt.
5: Vielen, vielen Dank, Lena Gorelick. Und ich wünsche dir heute Abend eine wunderbare Premiere in diesem tollen Saal hier in Mannheim in der Alten Feuerwache. Wenn dann all diese leeren Stühle, die sich vor uns hier gerade noch auftun, gefüllt sein werden, bestimmt auch mit sehr vielen Müttern und vor allem mit sehr, sehr vielen Töchtern und Söhnen.
22: Ja, vielen Dank. Ich bin, jetzt ist dieses, weil du vorhin von schöner Aufregung sprachst, ich würde sagen, der Anteil von schön wird minütlich kleiner und der Anteil von Aufregung wird minütlich größer.
5: So, abschließend natürlich noch die Frage nach einer aktuellen Leseempfehlung. Ein Buch, Lena, das dich zuletzt begeistert hat, das du gerne gelesen hast.
22: Das geht ganz einfach von Svenja Leiber, Nelka, was auch vor ein paar Wochen, glaube ich, erschienen ist. Ein ganz, ganz, ganz grandioser Roman, der also erstens einen sprachlichen Sog hat, der einen in eine Zeit zieht, die schon eine Weile her ist, aber uns alle immer noch betrifft, nämlich in die Zeit des Nationalsozialismus. Und genau dieser Gedanke führt auch durch das Buch oder zeigt anhand der Figuren, dass die Zeit eben nicht vergangen ist, sondern in den Menschen, die sie erlebt haben, sowohl auf Täter- als auch Opferseite, immer noch andauert und das Leben mitbestimmt. Und es ist zugleich eine total fesselnde und spannende Geschichte. Also es gibt eine Frau, die als Zwangsarbeiterin in Deutschland gearbeitet hat und einfach an den Ort zurückkehrt, wo sie Zwangsarbeiterin war. Und man möchte natürlich wissen, was ihr passiert ist und was es mit der Begegnung mit dem Mann, der auf dem Gut gearbeitet hat, wo sie war, zu tun hat, auf sich hat. Und ich habe das weggelesen und wollte danach, und das finde ich ist immer ein gutes Zeichen bei Büchern, auch nichts anderes lesen erstmal. Ich war wie so ein bisschen, jetzt ist es zu Ende, jetzt lese ich nicht.
5: Sehr schön, vielen Dank. Svenja Leiber, Nelka, eine Empfehlung von Lena Gurelik. Ich habe auch dir eine Empfehlung mitgebracht, und zwar Navid Kermani, Sommer 24, der auch hier in Mannheim bei dem Lesen-Hören-Festival gerade aufgetreten ist. Was mich an dem Buch begeistert, ist, dass er Privates und Politisches gleichzeitig nebeneinander koexistieren lässt. Und ich glaube, das ist ja eigentlich was, was wir alle kennen. Also es gibt an einer Stelle in diesem Buch den Satz, was interessiert mich Amerika? Da geht es um die Wiederwahl im Sommer 24, eben die mögliche von Trump. Wir wissen alle, wie es ausgegangen ist. Was interessiert mich Amerika, wenn ich Liebeskummer habe? Und das ist so exemplarisch für dieses viele Gleichzeitige, was auf ein Leben einströmt. Und das hat mich sehr begeistert. Also von Navid Kermani, Sommer 24, ist erschienen bei Hansa.
1: Lena Gurelik im Gespräch mit Anne Dora am Rande des Literaturfests Lesen, Hören in Mannheim. Wem würdest du dieses Buch empfehlen?
2: Ja, allen. Also allein deshalb, weil wir eben alle Mütter haben. Wir haben keine Wahl. Aber nicht nur deswegen. Es ist einfach ein sehr kluges Buch, wie Lena Gurelik nachdenkt über Rollen, über Erwartungen, über Versehrtheiten. Und die Sprache hat mich sehr begeistert. Das kam im Gespräch ja eben auch schon raus. Also sie flicht immer wieder diese Metaebene ein, denkt darüber nach, wie man etwas formuliert, über was man schreiben kann. Und es gibt tolle Formulierungen und sie klopft die Sprache ab, die russische, die sie ja auch sehr gut kennt, aber auch die deutsche. Also es ist ein tolles Nachdenken, verpackt in Geschichten und Szenen und Fragmenten über das Muttersein, das Mutterhaben und einfach auch das Menschsein.
1: Also da geht's um was.
2: Ja.
1: Deep Dive mit Lena Gurelik, Alle meine Mütter, gerade neu herausgekommen bei Rowohlt. Das Buch hat 272 Seiten, kostet 24 Euro.
2: Und diese Folge von Orte und Worte könnt ihr wie jede Woche nachhören auf den Seiten der ARD und des RBB. Wir sagen Tschüss für heute. Ich bin Anne-Dore Krohn.
1: Und ich bin Stefan Oschwar. Ciao.
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1: Sie hörten die Wiederholung der Orte und Worte Folge mit Lena Gurelik vom 11. März.
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20: Auf der A10 westlicher Berliner Ring Richtung Dreieckwerder zwischen Potsdam Nord und der Havelbrücke Stau an einer Baustelle 20 Minuten. Vorsicht auf der A11 Berlin Richtung Stettin zwischen Penkun und Kreuz Uckermark steht ein liegengebliebenes Auto. Stadtverkehr Berlin, die A100, Stadtring Richtung Wedding ist weiterhin gesperrt. Grund sind Bauarbeiten. im Bereich Mecklenburgische Straße. Bis morgen früh ist der Abschnitt zwischen Detmolder Straße und Hohenzollerndamm gesperrt. Voller ist es daher gerade auf der Rudolstädter Straße und der Mecklenburgischen Straße. Und auf der A100 Richtung Treptow stockender Verkehr zwischen Dreieck-Charlottenburg und Dreieck-Funkturm.
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20: Um 11 Uhr mit Jonas Ziegler. Bei einem Techno-Festival in der Schweiz sind Schüsse gefallen. Nach Angaben der Polizei wurde dabei eine 22-jährige Frau getötet. Eine weitere Frau und vier Männer wurden verletzt, einige von ihnen schwer. Alle Opfer stammen den Angaben zufolge aus der Schweiz. Die Hintergründe des Vorfalls sind noch unklar. Der oder die Täter sind flüchtig. Die Tat ereignete sich gegen 3 Uhr früh in Aarau, südöstlich von Basel. In Tibet sind die Rettungsarbeiten nach der verheerenden Sturzflut erneut unterbrochen worden. Grund ist, dass eine weitere Flutwelle droht, weil sich nach einem Erdrutsch ein neuer See angestaut hat. Die Behörden in Nepal melden inzwischen über 750 Todesopfer. Christiane Rüther.
6: Fast 3000 Menschen werden in der Krisenregion noch vermisst. Nach Angaben von Experten wurde die Katastrophe am vergangenen Mittwoch durch den Abbruch eines Gletschers ausgelöst. Eine gewaltige Welle aus Wasser, Schlamm und Geröll strömte durch das Grenzgebiet zwischen Nepal und Tibet und riss ganze Ortschaften mit sich. Auch Brücken, Straßen und Wasserkraftwerke wurden zerstört. Für den Wiederaufbau benötigt Nepal nach ersten Schätzungen 4 bis 5 Milliarden Dollar.
20: Brandenburgs Finanzminister Keller will für den nächsten Haushalt weniger Schulden machen als bisher. Um Geld zu sparen, sollen nach dpa-Informationen hunderte Stellen in der Verwaltung sowie Zuschüsse an die Ministerien gestrichen werden. Übermorgen berät das Kabinett in Potsdam über den Doppelhaushalt für die kommenden beiden Jahre. In Island zeichnet sich beim Referendum über die Wiederaufnahme von EU-Beitrittsgesprächen ein knappes Ergebnis ab. Nach neuestem Auszählungsstand liegt jetzt das Nein-Lager vorn. Ein verlässliches Ergebnis wird aber erst am Mittag erwartet. Inken Henkel.
7: Gegen einen EU-Beitritt sind vor allem die isländischen Fischereiunternehmen. Sie befürchten unter anderem, dass die EU ausländischen Schiffen den Zugang zu ihren Gewässern erlauben könnte. Wenn die Befürworter gewinnen, würde ein Beitrittsabkommen mit Brüssel ausgehandelt und danach wäre ein zweites Referendum nötig.
20: Israels Ministerpräsident Netanyahu hat neue Vorfälle von Siedlergewalt im Westjordanland ungewohnt deutlich kritisiert. Die Randalierer verstießen gegen das Gesetz, behinderten die israelische Armee und schadeten dem Ansehen des Landes, so Netanyahu. Sie müssten so schnell wie möglich zur Rechenschaft gezogen werden. Bei Angriffen israelischer Siedler sollen gestern mehrere Palästinenser verletzt worden sein. Soweit die Nachrichten. 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Das Wetter. Heute teils heiter, teils wolkig und örtlich Schauer, maximal 24 bis 28 Grad. Zurzeit in Berlin-Kladow 24 und in Lenzen in der Prignitz 20 Grad. Böiger Wind aus Südwest bis West. Morgen am Montag ähnliches Wetter wie heute, bei 23 bis 27 Grad. Die Zeit, es ist 11.03 Uhr.
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8: Um einen runden steinernen Tisch sitzen wir hier unter Kirschbäumen in der Drauschemühle Bornsdorf, Gemeinde Heideblick, etwa 10 Kilometer südlich von Luckau. Zu Gast bei den brandenburgischen Sommerkonzerten, genauer beim Festival im Festival Fließen. Zum wiederholten Male dürfen 4 Tage lang im Juli miteinander befreundete Musikerinnen und Musiker endlich mal das an Kammermusik spielen, was sie schon immer wollten. Und diese Faszination überträgt sich auf das Publikum aus nah und fern, das vor dem Konzert bereit ist, auch mit Worten geistig angeregt zu werden. Wenn Sie, liebe Hörerinnen und Hörer, dies am 30. August hören, dann gehen gerade die brandenburgischen Sommerkonzerte zu Ende. Aber ich kann versprechen, 2027 geht es weiter. Geistige Anregung. Die erwarten wir von der Wirtschaftsjournalistin und Kolumnistin Ursula Weidenfeld aus Potsdam.
23: Hallo.
8: Von der Fachärztin für Innere Medizin und Gastroenterologie Katja Klugewitz, ihre Gemeinschaftspraxis, die Internistinnen im Zentrum, hat Standorte in Königs Wusterhausen und in Luckau.
23: Ja, hallo.
8: Und von Gerd Streit, er war bis 2019 Direktor der Stiftung Fürst-Pückler-Museum, Park und Schloss Branitz und ist auch im Unruhestand weiter als Netzwerker in der Region tätig. Geistige Anregung. Das wollen wir mit dem Thema Gemeinsam verändern, vereint wachsen, Menschen aus Ost und West in Brandenburg versuchen. Nun klingt das ja erstmal nach einer Binsenweisheit. Alleine kann keiner wachsen und seine Umwelt verändern. Aber frage ich mal, welche Rolle spielt nach 35 Jahren im Brandenburgischen die Frage, wo bist du her, Ost oder West? Was sind da Ihre Erfahrungen, Herr Streit?
4: Also ich merke, wenn man Leute neu trifft und die vor 20 Jahren getroffen hat, hat man schnell gefragt, wo kommst denn du her? Bist du Ost oder West? Das nehme ich heute nicht mehr wahr, sondern die Menschen treffen sich, haben sich Dinge zu erzählen, tauschen sich aus, aber die Herkunft ist für meine Begriffe nicht mehr so entscheidend oder man fragt nicht mehr danach. Man kriegt es ja nachher sowieso raus. Und für meine Kinder

0: wieder zugenommen hat, dass es stark empfunden wird und dass es auch ausgesprochen wird. Und das ist vielleicht etwas, was die dritte Generation von den ersten beiden Generationen Einheit sozusagen unterscheidet, dass die eben gerade in Ostdeutschland wahnsinnig damit beschäftigt waren, sich anzupassen, sich eine neue Existenz aufzubauen, ihr Leben zu leben und das alles in den Griff zu kriegen und wieder selbst zu gestalten und dann auch gar nicht so sehr viel nach außen jedenfalls darüber gesprochen haben, dass sie sich als was anderes empfinden und dass das jetzt in der dritten Generation aber eben auch ausgesprochen wird. Und da hat sicherlich jemand wie Dirk Oschmann, der ja eben im Grunde das auch beklagt hat und politisiert, dass eben Westdeutsche sozusagen im Osten das Ruder übernommen haben und niemanden mehr reinlassen, der Sächsisch spricht oder der Brandenburgisch spricht. Der hat sich ja dazu beigetragen, dass diese Diskussion für meine Begriffe neu wieder aufgeflammt ist und auch viel virulenter ist und auch temperamentvoller ist, um es mal neutral auszudrücken.
1: Nun ist Differenzerfahrung ja erstmal nichts Schlimmes. Das Problem ist, dass manche diese Differenz von sich aus gar nicht merken und sie höchstens den anderen zuschreiben. Wie ist das im Bereich der Medizin? Ist das überhaupt kein Thema, weil, ich sag mal vorsichtig, die Mägen der Ostdeutschen und der Westdeutschen ähnliche Schwächen und Stärken haben?
2: Ja, ein Stück weit ist das tatsächlich so. Ich kann beiden Vorrednern recht geben. Einmal die subjektive Sichtweise und auf der anderen Seite die soziologische. Das nehme ich auch wahr. Aus meiner subjektiven Sichtweise, ich habe jetzt tatsächlich 30 Berufsjahre hinter mir und habe in den Wendejahren studiert. Ich habe tatsächlich erlebt, dass wir ein Berufsstand sind, eine Richtung sind. Wir sind natürlich privilegiert. Und ich habe als junge Studentin Leute aus dem Osten kennengelernt, die auch Medizin studiert haben. Es war eine große Aufbruchsstimmung. Und das ist mir noch sehr positiv in Erinnerung geblieben. Aber wir sind natürlich ein Berufsstand, wo Menschen eben gleich krank sind. Und um jetzt die subjektive Sichtweise weiter fortzuführen, das Schönste, was einem immer so passieren kann, als jemand, der im tiefen Westen geboren ist und inzwischen im Strukturwandel betroffenen Osten lebt und verankert ist, ist, dass man nicht als Wessi wahrgenommen wird. Das finde ich immer ein sehr schönes Kompliment, wenn dann kommt, ach, Sie kommen aus dem Westen? Und das ist mir tatsächlich schon passiert.
1: Es gibt also auch Anpassungsprozesse in diese Richtung hinein. Nun, über diese aufgeladenen Begriffe Ostdeutsch und Westdeutsch nachdenken, haben Sie, Ursula Weidenfeld, vor 2 Jahren ein Buch verfasst, Das doppelte Deutschland, eine Parallelgeschichte, um mal herauszufinden, wo liegen denn Unterschiede, die wir vielleicht auf den ersten Blick gar nicht merken und die vielleicht mehr sind als nur subjektive Wahrnehmung, sondern hat vielleicht da auch objektiven Unterbau. Da würde mich natürlich interessieren, wo merken Sie eigentlich, dass dieses Ost-West tatsächlich auch immer noch eine Barriere, eine objektive Barriere ist, zum Beispiel bei wirtschaftlicher Entwicklung?
0: Naja, man merkt natürlich, wenn man schaut, wo bleiben Leute, wo wohnen die, wo gründen ihre Familien, wo bleiben sie am Ende auch, da sieht man halt, dass Ostdeutschland vergleichsweise wenige Zentren hat, wo Menschen wirklich hingehen, also wo die hinwollen und wo sie dann auch bleiben wollen.
1: Also Leipzig, Berlin,
0: Jena vielleicht ein bisschen. Es gibt schon was. Also das ist nicht so, als gäbe es nichts, aber es ist halt relativ viel Fläche für wenig Zentren, wo Menschen wirklich hingehen und wo dann eben auch sowas wie einen wie so eine Wertschöpfungskette entsteht. Also wo man eben sagen würde, hier bilden Unternehmen aus, unabhängig davon, ob die hinterher gebraucht werden oder nicht, weil sie dann die Leute woanders hingehen können. Oder hier sind Unternehmen, die sind, das hat man ja mit dem Chemiedreieck versucht, oder man versucht es jetzt auch in der Lausitz. Wir schaffen ein wirtschaftliches Zentrum, das dann so ausstrahlt, dass dann eben Leute wie Sie da ihre Praxen auch gründen wollen, weil da eben Menschen hinziehen wollen. Da werden dann neue Schulen gegründet oder bleiben erhalten. Und davon gibt es eben in Ostdeutschland viel zu wenig. Es gibt eben viel zu wenig von diesen Kraftzentren, die in sich funktionieren und wo Menschen gerne hinwollen. Und das ist, glaube ich, ein ganz großer Unterschied. Gibt es im Westen inzwischen auch viel zu wenig, muss man auch sagen. Also es gibt wenig Gegenden, in denen wirklich große Dynamik herrscht. Aber für Ostdeutschland ist es, glaube ich, einfach auch deshalb nochmal schlimmer, weil es da eben wenig Strukturen gibt, die in den letzten 30 Jahren überlebt haben. Also wenn man schaut auf die großen Kombinate, auf die großen

0: Unternehmen, aber eben auch auf die kleineren Produktionsgenossenschaften des Handwerks und Ähnliches. Da sieht man eben einfach, dass davon nicht mehr viel da ist. Und jetzt kommt der nächste Strukturbruch und es gibt eben zu wenig eigene Kraftzellen, die das befördern können.
1: Ja, vielleicht darf ich da, Herr Streik guckt auch schon. Wir haben vorhin die Diskussion schon gehabt, wo es um das Thema Berlin ging. Berlin ist natürlich ein großes Kraftzentrum und manch einer scheut sich jetzt auch aus Berlin wegzuziehen, was auch was zu tun hat natürlich mit der Wohnungssituation. Also wir haben oft Menschen, die zwar in den neuen Bundesländern, wie man so schön sagt, hier in Ostdeutschland arbeiten, aber sich noch ein bisschen scheuen, ihren kompletten Lebensmittelpunkt zu verlagern, was vielleicht auch was mit der Wohnsituation und mit der großen Sogkraft von Berlin zu tun hat.
2: Da frage ich gleich nochmal nach, merken Sie das, weil ich habe Sie angekündigt als jemand, die sowohl in Königs Wusterhausen, also wenn man so will im Speckgürtel, als auch im wunderschönen Luckau, eine Stadt ohne Bahnanschluss, aber mit einem tollen Plusbus, arbeiten. Merken Sie da diese großen Unterschiede? Also sozusagen jeder Kilometer, den man aus Berlin rausgeht, macht das Problem deutlicher?
3: Ja, also definitiv. 11:12 Uhr, RBB 24 Inforadio mit einer Gefahrenmeldung. Bitte Vorsicht auf der A111 in Berlin Richtung Oranienburg zwischen Weidmannsluster Damm und Schulzendorfer Straße ist ein Fahrzeug liegen geblieben.
2: Jeder Kilometer, den man aus Berlin rausgeht, macht das Problem deutlicher?
1: Ja, also definitiv. Ich bin ja auch Arbeitgeberin und wir haben 20 Mitarbeitende bei uns im Betrieb. Und es gibt eine ganze Reihe Menschen, die tatsächlich aus Berlin noch rauspendeln zum Standort Königs Wusterhausen. Ich habe noch eine Zweigpraxis in Luckau, das heißt dann in einem noch ländlicheren Berlin, ferneren Bereich. Und da wird es schon ein bisschen schwieriger, Personal zu finden, Leute zu finden, die bereit sind, bis dahin zu pendeln. Also das macht sich schon ein Stück weit bemerkbar und nicht umsonst ist es ja so, dass die Landkreise auch so zugeschnitten sind. Und wir haben tatsächlich über die Jahre inzwischen zumindest in diesem sehr stadtnahen Speckgürtelbereich die Entwicklung, dass wir schon fast der 13. Berliner Bezirk geworden sind. Und ich bin mir nicht sicher, ob ich das immer so gut finde.
2: Also diese Landkreise, die ja so zugeschnitten sind, wie sich das Tucholsky mal wünschte, vorne die Ostsee und hinten der Potsdamer Platz, so ein bisschen mit all den Problemen, die damit zusammenhängen. Gerd Streit.
4: Ich wollte noch mal was sagen, wo sind denn die Chancen im Osten, das Thema, was Sie gerade aufgemacht hatten. Ich würde sagen, da wo wir jetzt gerade sind, hier in der Lausitz, wir sitzen hier in Bornsdorf unter Kirschbäumen, Sie sind gerade gekommen, haben die schöne Landschaft gesehen, da drehen sich die Windräder, man kann weit gucken. Man fühlt sich wohl. Es ist eine schöne Harmonie hier. Man nimmt aber nicht wahr, dass im Augenblick in der Lausitz ein, es wird immer als Strukturwandel bezeichnet. Ich mag diesen Begriff nicht so sehr, weil der auch so ein bisschen negativ besetzt ist. Ich finde es eigentlich schöner, wenn man sagen würde, die Lausitz im Augenblick ist eine Chancenregion, weil durch den Strukturwandelprozess gehen im Augenblick hier so viele Fördergelder in die Lausitz. Ja, die Lausitz ist zum Erfolg verurteilt und man sieht diese Prozesse, sie laufen und sie nehmen auch immer mehr Fahrt auf und die Züge fahren immer schneller, nicht im wörtlichen Sinne, aber der Zug des Strukturwandels fährt immer schneller. Und insofern sind 6.000 Arbeitsplätze schon geschaffen in der Lausitz. Das große Problem, was damit verbunden ist, die müssen nun auch besetzt werden. Und dann muss man die Leute anbekommen, man muss die jungen Leute versuchen zu halten, man muss versuchen, Leute ranzukriegen, die in die Lausitz ziehen. Und man muss natürlich auch Leute ausbilden, die dann hier bleiben. BTU, also Universität Cottbus, spielt da eine große Rolle. Also insofern Chancenregion. Hier geht der Zug im Augenblick wirklich ab und es lohnt sich zu kommen, weil es gibt ungeheuer viele reizvolle Arbeitsplätze.
2: BTU Cottbus Senftenberg, so viel Zeit muss sein.
5: Genau.
2: Nun ist ja schon so ein Stichwort gefallen. Alle reden über Transformation. Manche können das Wort schon gar nicht mehr hören. Das klingt ja auch ein bisschen weniger nach Gestalten als nach Erleiden, im Unterschied zu dem anderen berühmten Wort der Reform. Da denken alle Leute, ja, da wird angepackt. Bei Transformation hat man manchmal den Eindruck, da stehen viele am Straßenrand und gucken erst mal, was da kommt. Aber wenn wir diese Transformation uns anschauen, was ist dann diese Region, Ursula Weidenfeld? Ist sie Vorreiter? Ist sie Nebenschauplatz von Entwicklungen, die wir Deutschland und europaweit eigentlich sehen?
0: Na, sie ist beides, nicht? Also sie ist auf der einen Seite, sehen wir eben, dass bestimmte Energieträger, Braunkohle, zu Ende gehen. Und auf der anderen Seite, Sie haben die Windräder eben erwähnt, Herr Streit, sieht man eben, überall neue Energie, die entsteht. Und man sieht ja auch, dass Unternehmen wie Tesla, die gehen ja nicht nach Brandenburg, weil da ganz viele Kfz-Facharbeiter waren, sondern die gehen dahin, weil sie da erneuerbare Energie bekommen. Und zwar, weil sie da auch hergestellt wird. Also die Baden-Württemberger hätten auch gerne diese Investitionen gehabt. Und ich glaube, da sieht man eben dieses Vorreitertum. Aber man sieht eben, finde ich, schon auch die Schmerzen, die das verursacht. Und wenn Sie sagen, da sind 6.000 neue Arbeitsplätze und jetzt müssen wir auch die Leute finden, die das machen, dann heißt das ja auch für diejenigen, die bisher in der Braunkohle gearbeitet haben oder arbeiten, das sind möglicherweise keine Jobs für uns. Und ich glaube, dass das eben auch ganz scharf empfunden wird, nicht? Wenn man dann sagt, jetzt müssen eben Leute aus Berlin umziehen oder die sollen aus dem Ruhrgebiet in die Lausitz kommen, um dann da diese Jobs zu machen, dann ist das eine gute Botschaft volkswirtschaftlich. Aber in diesen Mikroregionen ist es eben schon auch natürlich mit großen Spannungen versehen, dass eben auf einmal dann neue kommen, die kaufen die Häuser, die man selber vielleicht nicht mehr bezahlen kann oder die man verkaufen muss, die machen die Jobs, die man selber vielleicht auch gerne gemacht hätte, für die man aber nicht qualifiziert ist. Und das bringt eben schon auch, ich finde das gut und ich wünsche mir wahnsinnig, dass es gelingt. Ich glaube nur, dass man eben sehen muss, dass in einer Region, in der in den letzten 35 Jahren so wahnsinnig viel Wandel war, neuer Wandel, selbst wenn er gelingt, nicht immer die Botschaft ist, die alle von den Stühlen reißt.
4: Da gebe ich Ihnen völlig recht, weil so wird das ja auch wahrgenommen. Die Daten zeigen es ja im Augenblick, dass es vorwärts geht. Aber der Lausitz-Monitor, das ist eine Umfrage, die jedes Jahr gemacht wird. Wie kommt denn der Strukturwandel bei den Lausitzern an? Der zeigt, es wird nicht wahrgenommen. Das hat auch Gründe, dass es noch nicht wahrgenommen wird. Da sind wir zum Beispiel bei dem zweiten Bahngleis zwischen Lübben und Lübbenau, was immer noch fehlt, was jetzt geplant ist, was nächstes Jahr gebaut wird. Was passiert nächstes Jahr? Die Züge fahren erstmal gar nicht mehr. Und erst übernächstes Jahr wird man dann wirklich spüren, dass man schnell in Berlin ist. Und erst dann wird natürlich dieser Erfolg bei den Menschen auch ankommen. Und so ist das mit vielen Projekten.
2: Also schnell in Berlin, aber auch schnell in Lübben und Lübbenau.
4: Natürlich, so. Ja. Aber Einpendel und Auspendel, und das wird eine zunehmende Rolle spielen für die Entwicklung. Da sind wir wieder bei den Arbeitsplätzen. Und dann kann man eben auf Berlin auch auspendeln, wenn man in der Lausitz arbeitet. Ein völlig normaler Prozess, ja. Also ich würde immer eher sagen, das Glas ist halb voll, ja, nicht halb leer.
1: Mir ist noch ein interessanter Unterschied aufgefallen, auf den ich gerne noch mal eingehen würde. Herr Streit, die Transformation der Lausitz, ähnlich wie im Ruhrgebiet, also der Hinweis tief im Westen, habe ich schon mit Bedacht gegeben. Das ist ja etwas, was staatlich gefördert wird, wo viel Fördergelder reingehen, wo vielleicht Menschen Transformationen erleiden. Tesla, ich wohne ja da oben in der Gegend, Frau Weidenfeld, nehme ich eher als private Initiative wahr. Das sind ja zwei sehr unterschiedliche Möglichkeiten und Betrachtungsweisen. Und ich kann mir sehr gut vorstellen, dass das, was sozusagen aus der eigenen Bevölkerung, was Menschen selber mitgestalten, natürlich eine höhere Akzeptanz auch findet. Da muss ich ein Stück weit sagen, als jemand, der auch aus dem Westen zugezogen ist, ich habe hier auch Möglichkeiten erlebt. Also Dinge wandeln sich und das schafft natürlich auch Möglichkeiten, die im Westen in Anführungsstrichen nicht da waren. Und zumindest in der Medizin kann ich sagen, da haben wir ja auch ein Stück weit Wandel, Stichwort Ärztemangel. Ist hier die Bereitschaft sehr viel größer, sich auf dieses Problem, was Gesamtdeutschland kommen wird und auch im ländlichen Niedersachsen schon da ist, ist eine viel größere Bereitschaft da, darauf zu reagieren. Das heißt, es sind Möglichkeiten, die da sind, wo wir schon Dinge adressieren, die woanders auch irgendwann ankommen werden.
2: Tief im Westen, wo die Sonne verstaubt, ist das Leben besser, als man glaubt, hat Herbert Grönemeyer mal gesungen über Bochum. Ich würde mal gerne bei dieser Transformationskompetenz, was so ein bisschen merkwürdig klingt, es gab mal einen Philosophen, der hat die Philosophie bezeichnet als die Inkompetenz-Kompensationskompetenz. Also solche Ungetüme sind natürlich nicht sexy und vor allen Dingen für Menschen, die sie vor Ort erleben, dann auch ein Problem. Aber ich würde gerne mal was über diese Transformationskompetenz, denn wir sind hier in einer Region, wo man ja sagen kann, Wandel war immer, also im 19. Jahrhundert, im 20. Jahrhundert, also nicht erst mit 89, 90, sind sich diese Menschen hier in der Region eigentlich dieser Kompetenz bewusst und wird die Kompetenz auch abgefragt an Stellen, die etwas ein paar Kilometer weiter weg sind? Was sind Ihre Erfahrungen?
4: Ob die Kompetenz abgefragt wird, da bin ich mir nicht so ganz sicher. Aber was die Lausitzer auszeichnet ist, oder was sich bemerkbar macht bei den Lausitzern, ist, es ist eine große Gelassenheit da. So eine abwartende Haltung, na, wird's denn gelingen? Also, es ist noch nicht, so nehme ich das wahr, unbedingt gelungen, dass man die Leute wirklich in Größenordnung in diese Chancenregion, Strukturwandel einbezieht. Da ist sicherlich mehr drin. Das wird auch versucht mit den Förderprogrammen, die die Wirtschaftsregion Lausitz aufsetzt. Aber dass es diese abwartende Haltung gibt und diese Skepsis auch, das hat natürlich auch historische Gründe. Die Lausitz war ja immer eine Region, die so ein bisschen abseits lag. Ich will nicht sagen abgehängt, vielleicht auch abgehängt, aber sie lag abseits. Die Herrschaften saßen irgendwo in Prag, in Wien, in Berlin, in Dresden, und die Lausitzer waren immer so ein bisschen sich selbst überlassen und haben damit so eine Mentalität entwickelt, na, wir machen das hier schon. Und wenn denn Einflüsse von draußen kamen, dann hat man sich das angeguckt und gedacht, naja, mal gucken, wie das so geht. Und das, glaube ich, hat sich auch fortgesetzt und prägt auch heute so ein bisschen.
2: Aber ich würde das gerne noch mal wissen. Also wenn sozusagen das abseits der großen Machtzentren ist, ist es ja auch eine Chance, selber etwas in die Hand zu nehmen. Die Frage ist nur, Katja Klugewitz, wie leicht ist das, wie schnell wird man ausgebremst, wenn eine Idee aus der Region selber kommt?
1: Also aus meiner persönlichen Historie oder Beobachtung, das ist jetzt rein subjektiv, habe ich mich in vielen Bereichen jetzt nicht ausgebremst gefühlt. Noch ein bisschen zu den Menschen, die Jüngeren, die jetzt nachkommen. Jetzt gucken wir mal auf die dann tatsächlich schon zweite und dritte Generation. Habe ich die Erfahrung gemacht, dass wir viele gut ausgebildete Menschen haben, die auch wieder zurückkommen in die Region. Spätestens wenn dann das zweite Kind kommt und die Großeltern hier leben, kommen plötzlich sehr gut ausgebildete Menschen zurück und freuen sich, dass sie ja hier praktisch vergleichbare Verhältnisse und Gestaltungsmöglichkeiten vorfinden. Das sehe ich so an meinem Personal, dass uns das auch viel Wandel bringt und viele Möglichkeiten schafft. Das andere ist, dass natürlich so manches Leuchtturmprojekt auch dazu führt, dass was angeleuchtet wird, einen Schatten wirft. Und manches Graswurzelprojekt, was von unten kommt, in diesem Schatten dann steht.
0: Ja. Also ich glaube ehrlich gesagt, dass Transformationskompetenz ist ja etwas, das diejenigen als Vorteil empfinden, denen es gelingt, ihr Leben selbst in die Hand zu nehmen und am Steuerrad sozusagen, am Steuerrad der eigenen Karriere, der eigenen Pläne, der eigenen Entwicklung zu sitzen und das auch zu gestalten. Wenn so große Strukturen abgewickelt werden, dann ist die Erfahrung ja erstmal, die erste Erfahrung ist eine andere. Nämlich, dass man nicht mehr am Steuerrad seines Lebens sitzt, sondern dass irgendjemand sagt, morgen steigen wir, nicht morgen, aber in 10 Jahren steigen wir aus der Braunkohle aus. Und dann ist eben hier Schluss auch mit den Arbeitsplätzen, mit den Clubs, mit der Gesellschaft, die rund um die Braunkohle eben immer da war und immer entstanden ist. Und beides macht Transformation so schwierig. Also wenn ich das Gefühl habe, ich bin diejenige, die mitgestalten kann, die meine eigene Existenz gründen kann, die eine neue Stelle findet, dann finde ich Transformation gar nicht so schlimm. Aber wenn ich, und das ist ja, da passiert ja in Größenordnung, das sind ja nicht 5 oder 10, das waren nach der deutschen Einheit war es praktisch die komplette DDR-Industrie und jetzt ist es eben die komplette Braunkohleindustrie. Wenn ich eben dann sehe, dass das, wenn auch begleitet und gefördert, zu Ende geht, dann habe ich nicht den Eindruck, dass ich mein Schicksal in der eigenen Hand habe, sondern jemand anders bestimmt über mich. Und das zu wenden und für sich selber gut zu wenden, das gelingt, glaube ich, eben Jüngeren tendenziell gut. Die haben ja auch keine Wahl, die können ja nicht anders. Aber für Ältere ist es eben auch demütigend, dann aus der Arbeit zu gehen. Und ich habe das, also ich war nach der Deutschen Einheit Korrespondentin für die Wirtschaftswoche für Berlin und die neuen Länder. Und ich war eben in unglaublich vielen dieser Mega-ABMs, also wo 20.000, 30.000 Leute in eine Arbeitsbeschaffungsmaßnahme geschoben wurden. Und da hatte keiner das Gefühl, Mensch, guck mal, wir leben jetzt in einem Staat, der sorgt sich auch noch für uns, wenn unsere Arbeit zu Ende ist, sondern die hatten alle das Gefühl, wir sitzen jetzt hier, keiner kann was mit uns anfangen und das ist das Ende unseres Berufslebens. Und für viele war es das auch. Und ich glaube, dass das eben eine der ganz großen, bis heute nicht gelösten Probleme der Transformation ist, dass man gar nicht so von Gewinnern und Verlierern sprechen kann, sondern von eigentlich davon sprechen muss, wem gelingt es und wie sind die Voraussetzungen dafür, das eigene Leben zu gestalten und es so zu gestalten, dass es Freude macht und wem gelingt es nicht. Ich fand ganz interessant Steffen Mau, das ist ja der große Soziologe des Wandels und der Wendegeschichte. Steffen Mau hat mal ein Buch geschrieben über sein Wohnviertel Lüttenklein in Rostock und hat beschrieben, eigentlich nur in drei Sätzen, die Geschichte seiner Mutter, die eben Ärztin war, die in einem MVZ saß, an einer Werft. Das wurde abgewickelt und die hat sich dann niedergelassen und hat eine erfolgreiche Karriere als Ärztin gemacht. Als niedergelassene Ärztin. Aber sie hat sich das nicht selbst ausgesucht. Das musste so sein, weil es eben für sie keinen anderen Weg gab. Und er beschreibt in diesem Buch eben auch, wie das ist, wenn man einen Weg geht, auch wenn er erfolgreich ist, den man sich nicht selber gewählt hat und den man nicht selber wählen konnte. Und würde ich mal sagen, das passiert ganz vielen, dass sie am Ende beruflich nicht da landen, wo sie es sich ausgesucht hätten. Aber ich glaube eben die Erfahrung von DDR-Bürgern in den vergangenen 30 Jahren und jetzt eben auch die Erfahrung in der Lausitz, was die Braunkohle angeht, das hat schon Herausforderungen, von denen ich glaube, dass sie noch nicht so erkannt und adressiert sind, wie sie sein müssten, wenn man wirklich wollte, dass am Ende hier alle, oder nicht alle, aber die meisten ihren Frieden machen, auch mit diesem Wandel.
4: Das ist gut beschrieben und das kann man, glaube ich, auch genauso stehen lassen. Ich würde nur davor warnen, dass man diesen Strukturwandel, der nach 1990 in der Lausitz stattgefunden hat, gleichsetzt mit dem, was wir im Augenblick erleben. Das, was nach 1990 stattgefunden hat, das war eine Radikalisierung, das ist gar nicht, also da gibt es auch, glaube ich, auch keinen historischen Vergleich. Das war so schrecklich für die Menschen und das sitzt denen auch noch im Nacken. Die das erlebt haben, wenn man mit denen redet, da ist das genauso, wie Sie es beschrieben haben. Was im Augenblick passiert, das wird ja abgefedert durch Förderprogramme noch und nöcher. Und wenn Sie sagen, mit der Braunkohle, das geht zu Ende. Wenn Sie in die Lea gucken, also praktisch das große Energieunternehmen der Lausitz, die haben den Hebel schon dreimal umgelegt. Da wird längst in Windkraft investiert, da wird in Batterietechnik investiert. Die haben gekämpft, dass diese Gaskraftwerke jetzt hier für die Lausitz kommen. Und nun hat es ja endlich geklappt. Also die werden ihre Arbeitsplätze, die sie haben, fünfmal brauchen für die neuen Entwicklungen, die sie längst vorgelegt haben. Und die finden, das weiß ich zumindest aus meinen Gesprächen mit der LEAG, die finden mittlerweile genügend junge Leute, die gerne hier bleiben, die sich dort ausbilden lassen und hier eine neue Zukunft finden wollen.
2: Wir sprechen gleich weiter. Im Hintergrund hören Sie vielleicht schon die ersten Klänge. Wir sind hier beim Festival Fließen, dem Kammermusikfestival, und gleich wieder zurück hier bei unserer Diskussion.
3: 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Die A9 Richtung Berlin ist zwischen Focke-Roth und Rastplatz Kliekener Aue Ost nach Unfall gesperrt. Auf der A10 im westlichen Berliner Ring Richtung Dreieckwerder zwischen Potsdam Nord und Havelbrücke 30 Minuten Baustellenstau. Richtung Dreieck Havelland zwischen Großkreuz und Havelbrücke stockender Verkehr. Es dauert mindestens 10 Minuten länger. Stadtverkehr Berlin, die A100 Richtung Wedding ist weiterhin gesperrt zwischen Detmolder Straße und Hohenzollerndamm. Bis morgen früh. Etwas voller ist es gerade auf der Rudolstädter Straße und der Mecklenburgischen Straße. Auf der A100 Richtung Treptow stockender Verkehr zwischen Dreieck Charlottenburg und Dreieck Funkturm.
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3: Um 11.30 Uhr. Die Menschen in Island haben sich nach einem Medienbericht gegen die Wiederaufnahme von EU-Beitrittsverhandlungen ausgesprochen. Wie der Rundfunksender RUF berichtet, fiel das Referendum allerdings sehr knapp aus. Nach ersten Auszählungen hatten noch die Befürworter von EU-Beitrittsgesprächen vorn gelegen. Gegen einen EU-Beitritt sind vor allem die isländischen Fischereiunternehmen. Sie befürchten unter anderem, dass die EU ausländischen Schiffen den Zugang zu ihren Gewässern erlauben könnte. Zuletzt war das Interesse der Isländer an einer EU-Mitgliedschaft wieder gewachsen. Das lag auch an den Drohungen von US-Präsident Trump, das benachbarte Grönland zu annektieren. Bei einem Techno-Festival in der Schweiz sind Schüsse gefallen. Nach Angaben der Polizei wurde dabei eine 22-jährige Frau getötet. Eine weitere Frau und vier Männer wurden verletzt, einige von ihnen schwer. Alle Opfer stammen den Angaben zufolge aus der Schweiz. Der oder die Täter sind flüchtig. Patricia Wern.
6: Der Rave fand auf einer Pferderennbahn in Aarau statt. Über ein mögliches Motiv ist derzeit noch nichts bekannt. Auch der Tathergang ist noch unklar. Das Gebiet rund um die Pferderennbahn wurde weiträumig abgesperrt. Die Bevölkerung wurde aufgefordert, das Gebiet zu meiden. Zudem hat die Polizei einen Zeugenaufruf gestartet. Wer Fotos oder Videos von dem Vorfall habe, solle sich melden.
3: Die Deutsche Bahn will bis 2030 rund 210 Millionen Euro in mehr Sauberkeit, Sicherheit und Komfort investieren. Nach einem Bericht der Bild am Sonntag soll unter anderem die Zahl der Reinigungskräfte für Bordtoiletten in Fernzügen verdoppelt werden. Auch ICE- und IC-Züge sollen bei Grundreinigungen intensiver gesäubert werden. Laut Bahn hat ein laufendes Programm die Störungen an Bordtoiletten bereits um ein Viertel verringert. In Tibet sind die Rettungsarbeiten nach der verheerenden Sturzflut erneut unterbrochen worden. Grund ist, dass eine weitere Flutwelle droht, weil sich nach einem Erdrutsch ein neuer See angestaut hat. Am Mittwoch hatte eine Lawine aus Eis und Stein im Grenzgebiet zwischen Tibet und Nepal ganze Ortschaften mitgerissen. Die Behörden beider Länder melden bislang 750 Todesopfer. Rund 3000 Menschen werden weiterhin vermisst, darunter mehrere Deutsche. Rund zwei Wochen nach der Leichtathletik-EM findet heute im Berliner Olympiastadion das ISTAF statt. Beim Leichtathletik-Meeting sind unter anderem drei deutsche Europameister dabei. Zehnkämpfer Leo Neugebauer, Hindernisläuferin Gesa Krause und Speerwerfer Julian Weber. Katharina Trümper, RBB 24.
7: Ab dem Mittag geht es los mit den Wettbewerben im Laufen, Springen und Werfen. Das internationale Stadionfest Berlin gibt es seit mehr als 100 Jahren. Seit den 50er Jahren findet es im Olympiastadion statt. Die ARD überträgt die Veranstaltung ab 14 Uhr im Livestream auf sportschau.de und auf rbb24.de und ab 15.30 Uhr im Ersten.
3: Soweit die Nachrichten. 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Das Wetter. Heute teils heiter, teils wolkig und örtlich Schauer, maximal 24 bis 28 Grad. Zurzeit in Berlin-Kladow 24 und in Lenzen 20 Grad. Morgen am Montag ähnlich wie heute bei 23 bis 27 Grad. Die Zeit 11.33 Uhr.
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2: Niemand ist eine Insel, das ist ein Satz von John Donne und der leitet uns ja auch unser Gespräch heißt gemeinsam verändern, vereint wachsen, Menschen aus Ost und West in Brandenburg. Das ist übrigens etwas, was über dem gesamten Projekt der brandenburgischen Sommerkonzerte stehen könnte. Die feiern in diesem Jahr 35-jähriges Bestehen. Und da ging es auch darum, West und Ost zusammenzubringen. Die einen, die Angst hatten, die alten Westberliner, oh, was erwartet mich eigentlich da in der weiten Ferne Brandenburgs? Und die anderen, die sagten, was wollen die von uns? Wir sind beim Festival im Festival, dem Kammermusikfestival Fließen, zu Gast in der Drauschemühle, Ortsteil Bornsdorf, Gemeinde Heideblick. Wir sind südlich von Luckau mit der Wirtschaftsjournalistin Ursula Weidenfeld, der Medizinerin Katja Klugewitz und dem Kulturwissenschaftler Gerd Streit sprechen wir hier zusammen. Und Gerd Streit hat hier so sehr viel über Wirtschaftsförderung und Wirtschaftspolitik gesprochen. Deshalb muss ich mal sagen, Sie sind ehrenamtlich einer der Werkstattsprecher in der Wirtschaftsregion Lausitz GmbH. Da haben sich viele regionale Akteure zusammengeschlossen. Sie sind Werkstattsprecher für Kultur, Kreativwirtschaft, Tourismus und Marketing. Und da stellt sich die Frage, was machen Sie denn da eigentlich? Und kann man Kultur machen, ohne dass man die Wirtschaft fördert?
4: Ja, das ist eine gute Frage. Also erstmal sind wir sehr froh, dass es gelungen ist, dass es auch eine Kulturförderung über Strukturförderung gibt. Das war nicht so einfach, weil natürlich im Mittelpunkt steht Wirtschaftsförderung, neue Arbeitsplätze und so weiter und so fort. Und es hat sich aber mehr und mehr das Bewusstsein durchgesetzt, dass ein Strukturwandel nur wirklich gelingen kann, wenn es auch kulturell stimmt, wenn das gesellschaftliche Umfeld stimmt, wenn die Kulturangebote stimmen und so weiter und so fort. Und somit haben wir es geschafft, dass eine ganze Reihe von Kulturprojekten in der Wirtschaftsförderung der Lausitz aufgesetzt werden konnten. Das sind Projekte, die Erinnerungscharakter haben. In Forst zum Beispiel wird es ein neues, großes Textilmuseum geben. In einer früheren Textilfabrik. Forst war ja berühmt für seine Textilfabrikation. Und dort wird es also ein solches Museum geben, was nun mit Strukturfördermitteln lausitzweit arbeiten kann. Es wird zum ersten Mal ein modernes Kunstfestival in der Lausitz geben, Open Art Lausitz mit internationaler Beteiligung. Und das lenkt natürlich auch neue Aufmerksamkeit auf die Lausitz. Oder es ist gelungen, ein überregional wirkendes Kulturfestival zu etablieren, das Lausitz-Festival, was sich immer stärker als Hotspot entwickelt und Leute auch in die Lausitz zieht, die sonst nie hier hingekommen wären. Diese Projekte werden in der Werkstatt vorgestellt, werden diskutiert, werden qualifiziert, bevor sie dann in die endgültige Förderung gehen.
2: Katja Klugewitz, welche Rolle spielt eigentlich Kultur auch bei der Akquise von neuen Mitarbeiterinnen und Mitarbeitern?
1: Das spielt eine sehr, sehr wichtige Rolle. Also das, was Herr Streit vorhin beschrieben hat, das neue Festival, habe ich auch tatsächlich heute in den sozialen Medien gesehen und wahrgenommen und habe gedacht, wow, das finde ich toll. Ich bin auch so ein regelmäßiger Rohkunstbaubesucher und da werden ja auch Stätten bespielt, die ein bisschen ungewöhnlich sind, was gerade auch ein jüngeres Publikum auch anspricht. Ja, so aus meiner Sicht, das spielt eine sehr große Rolle und gerade in der Medizin, wir haben ja Ärztemangelproblem auch hier in der Region, sind das wichtige Standortfaktoren. Also gerade für Führungspositionen, für die anspruchsvollen Berufe. Das sind ja Menschen, die ihren Lebensmittelpunkt hier in die Gegend verlagern wollen. Und für die ist natürlich wichtig, dass es ein breit gefächertes Kulturangebot gibt. Also nicht nur, dass die ärztliche Versorgung stimmt, sondern dass sie auch ein Angebot vorfinden und damit auch einen guten Lebensmittelpunkt hier vorfinden. So gesehen halte ich das für einen ganz wichtigen Faktor.
4: Ich würde das gerne noch kurz ergänzen, Herr Asel, weil die Erfahrung ist, das haben wir ja auch besprochen, was ganz, ganz wichtig sind Projekte, die partizipativ wirken, wo also wirklich die Lausitzerinnen und Lausitzer gewissermaßen mitmachen können. Und solche Projekte sind jetzt auch über die Wirtschaftsregion aufgesetzt worden. Eines heißt Lausitziade, ist ein Projekt, was sich ganz gezielt an Leute vor Ort wendet, wo sie selbst Hand anlegen können in den historischen Gärten hier in der Lausitz und gewissermaßen ihr eigenes kulturelles Grün pflegen können und in die Zukunft bringen. Oder es gibt ein Projekt, wo Laienkünstler sich zusammentun und eigene Revuen gestalten, die sie dann gemeinsam aufführen. Und das kommt ungeheuer gut an. Also darauf haben die Leute so ein bisschen gewartet, dass sie solche Projekte eben auch bekommen, wo sie die eigene Wertschätzung direkt erleben können im eigenen Tun.
2: Also nicht, dass da so ein Festival wie ein UFO plötzlich landet und mit internationalen Gästen, die dann nach einer Woche wieder weg sind.
1: Ich glaube, wichtig ist auch, dass man Dinge aus der Region aufnimmt, die ja charakteristisch und die typisch sind. Also sei es die Immobilien oder sei es die Textilindustrie, dass es eben nicht ein UFO ist, was aus Berlin gelandet kommt. Also Berlin der 90er Jahre ist jetzt abgegessen und ikonisiert und jetzt schwappt so diese ganze Welle einmal irgendwie wie so ein Stein in den Teich wirft, schwappt das jetzt in die Lausitz rüber und im Grunde genommen ist es eher ein UFO, was aus Berlin rauskommt, sondern das sollten oder es sind auch Dinge, die eben hier charakteristisch sind für die Region und die auch von den Menschen jetzt von der zweiten und dritten Generation mitgestaltet werden. Und das, glaube ich, ist etwas, was dann auch eine gewisse Verankerung schafft.
2: Aber Ursula Weidenfeld, singen wir da nicht das hohe Lied des ländlichen Raumes, während doch eigentlich die Musik ganz woanders spielt?
0: Ja, ich merke das schon. Ich bin hier so die Aberfrau. Ich muss ja immer die Fußnoten machen. Ich glaube schon, dass eine Rolle spielt. Und da wäre mir ehrlich gesagt total egal, was es ist. Ob das Kultur ist oder ob das die Kirche ist oder ob das der Sportverein ist. Es spielt eine Rolle, dass man einen Resonanzraum für Dinge findet und schafft und dass er da ist, die man gemeinsam tun kann. Und je dünner eine Region besiedelt ist, desto schwieriger ist es. Also eben wirklich so dieses Murmeln einer Region irgendwie auch am Leben zu halten und es zu fördern. Und natürlich spielt Kultur da eine große Rolle. Für mich würde noch eine viel größere Rolle spielen, dass man Vereine hat, dass man Strukturen hat, auch in den Dörfern. Ich habe das nie verstanden, warum diese ganzen Bürgermeisterämter abmontiert worden sind. Jetzt weiß man doch, alle arbeiten eh im Homeoffice, dann kann man doch auch so ein Bürgermeisteramt in der Stadt lassen. Es hat mal eine ganz interessante Studie gegeben über die Rolle von Behörden in Kommunen. Man würde ja sagen, wenn die untere Landschaftsbehörde aus der Lausitz weggeht und nach Königs Wusterhausen zieht oder wohin auch immer, ist doch kein Problem. Es ist aber ein Problem, weil die Leute dann, die sehen den Staat nicht mehr in ihrer Gemeinde. Dann gehen sie nicht mehr so oft wählen und dann werden sie bitter. Und man braucht so eine Präsenz von natürlich Staatlichkeit, aber eben auch Gemeinschaft, die man sehen muss. Und wenn die Vereine zumachen, weil zu wenig Leute dafür da sind, und wenn die Arztpraxen zumachen, die Kindertagesstätten, dann ist das kein gutes Signal. Und da kann ich eben auch nicht sagen, ich mache ein Kunstfestival, was super partizipativ ist. Man braucht einfach die Substanz und man braucht die auch in Köpfen. Man kann nicht, wenn ein Dorf halb leer ist, sagen, wir machen jetzt einen Fußballverein. Aber ein Dorf braucht einen Fußballverein. Es ist total, das kann man in allen Bevölkerungsstudien sehen. Dörfer, in denen es viele Vereine gibt, haben Zuzug, und Dörfer, in denen es keine gibt, die haben keinen Zuzug. Und jetzt kann man natürlich sagen, klar, die einen, da sind die Leute schon weg, da gibt es keine Vereine mehr. Aber es ist trotzdem ein Indikator dafür, wie wichtig diese soziale Infrastruktur ist. Und da bin ich ganz dabei, Kultur ist wichtig. Mir wären Vereine wichtiger. Und weil ich katholisch bin, würde ich auch sagen, die Kirchen sind wichtig.
4: Ja, ich würde sagen, Kultur gehört dazu. Also sie kann nicht Dinge erledigen, die andere Bereiche bewirkt. Aber wenn Sie sagen, die Studien sagen, wenn die Vereine wegfallen oder so, also meine Erfahrung ist, das Wichtigste auf dem Land ist die Freiwillige Feuerwehr. Musik, und jeder Bürgermeister, der eine gute Freiwillige Feuerwehr hat, ist gut beraten, weil auf die kann er sich stützen. Die tragen die Botschaften weiter, die führen die jungen Leute heran, und das ist gewissermaßen nur die Kontaktbörse im Dorf.
0: Da sehen Sie mich jetzt wieder nicken.
4: Unabhängig von allen anderen Dingen, die Sie eben genannt haben, die genauso notwendig sind. Aber auch das kann man, wenn man das versucht, gezielt fördern. Und es gibt auch so ein Förderprogramm bei der Wirtschaftsregion, der Beteiligungsfonds, wo Vereine Anträge stellen können, um ihre Vereinsarbeit zu verbessern. Das wird auch gut angenommen, aber ersetzt natürlich nicht, dass die Bereitschaft und das Bedürfnis da sein muss, sowas überhaupt zu tun. Und die objektive Basis dann, dass die Leute überhaupt noch da sind. Ja.
2: Und deshalb ist es so schön, dass hier heute Mittag, bevor Sie hier alle gekommen sind zu dieser Veranstaltung, die Freiwillige Feuerwehr Bornsdorf draußen das Parkplatzgelände ein wenig gewässert hat, damit die heißen Motoren nicht etwa zu einem kleinen Brand führen. Daran merkt man, an solchen kleinen Dingen merkt man einfach auch, dass es klappt.
0: Ja, genau, in dieses Loblied muss man einstimmen. Ja.
1: Applaus für die Feuerwehr.
2: Deshalb sagen natürlich auch die Bornsdorfer, ja, also auch dieses Festival hier in der Drauschemühle, das gehört auch zu uns. Gerd Streit, auf der Internetseite der Wirtschaftsregion werden Sie zitiert mit, das kann alles nur gelingen, wenn möglichst viele Lausitzerinnen und Lausitzer sich beteiligen und auch bereit sind, Verantwortung zu übernehmen. Beteiligen sich viele, kriegen wir das nur nicht mit, oder könnten es mehr sein?
4: Es könnten mehr sein, aber es beteiligen sich auch viele. Und gerade über den eben genannten Teilhabefonds sind es wirklich viele, viele Vereine, die da mittlerweile in die Lage versetzt werden, ihre eigene Arbeit zu qualifizieren, gute Projekte zu machen, weil sie eben diese Förderung bekommen, und die Leute nehmen das an und machen das. Aber es muss wesentlich mehr werden. Also zum Beispiel diese Parkzeiten, wo die Einwohner ihre eigenen Parks pflegen. Das wird sehr gut angenommen, und die Leute sagen auch, Mensch, darauf haben wir schon lange gewartet, dass wir mal was Eigenes machen können, und dann kriegen wir sogar noch eine kleine Förderung dafür, und am Ende geht man gemeinsam nochmal durch, guckt sich alles an, was man gemacht hat. Dieses Gemeinschaftserlebnis, gemeinschaftlich gerade steht für das, was man als Lebensumfeld erlebt. Das finde ich ganz, ganz wichtig. Aber es ist zu wenig, es muss mehr werden. Das kann natürlich so eine Förderung über diese Strukturfördermittel nur unterstützen. Die innere Bereitschaft, die muss da sein, und die ist natürlich, wir kennen ja die Zahlen, nicht überall ausgeprägt.
2: Beteiligen sich viele, beteiligen sich vielleicht zu wenige. Katja Klugewitz, Sie sind in der Steuerungsgruppe des ärztlichen Weiterbildungsnetzwerks Dahme Spreewald. Das sind Ärzte, Kliniken, Forschungseinrichtungen beisammen. Ist es vielleicht manchmal in nicht so großen Zentren leichter, die dazu zu bringen, sich zusammenzuschließen und sich zu beteiligen, weil man sagt, wenn ich es nicht mache, wer soll es denn sonst machen?
1: Also aus meiner Erfahrung heraus, speziell mit diesem Projekt, was eben auf die ärztliche Versorgung im ländlichen Raum abzielt, muss ich sagen, dass wir auf eine erstaunlich gute Resonanz getroffen sind. Also was die Krankenhausträger anbelangt, was die niedergelassenen Ärzte anbelangt, das adressiert halt ein Problem, was alle zu spüren kriegen, was insbesondere den etwas ländlicheren südlichen Bereich dieses Landkreises noch stärker betrifft als eben die Speckgürtelregion. Aber das gab eine sehr gute Resonanz und wir sind ursprünglich mal 2022 gestartet mit 10 Institutionen. Inzwischen sind wir bei über 30. Es gibt tatsächlich solche Beispiele, dass eben da auch ja so eine gewisse Initialzündung da ist und wenn eine gewisse kritische Masse da ist, dann auch immer mehr Leute dazukommen. Wobei das Ganze ja so ein bisschen ein Folgeprojekt der Corona-Krise ist. Also wir haben da natürlich, also man sollte eine gute Krise nicht ungenutzt verstreichen lassen. Da hatten wir natürlich auch unsere kommunalen Netzwerke und viele Bekannte und haben dann diesen Schwung einfach ein bisschen genutzt und unsere Netzwerke nochmal aktiviert, um das nächste Problem zu adressieren. Und das hat erstaunlich gut geklappt. Natürlich, ich kann Herrn Streit nur recht geben, noch mehr wäre noch besser, aber zumindest hat es jetzt erstmal ausgereicht, um das Projekt erfolgreich voranzutreiben und auch noch weitere Projekte draufzusetzen.
2: Es wird häufig vom gesellschaftlichen Zusammenhalt gesprochen. Deshalb die Frage eigentlich, wer spricht mit wem und wer spricht mit wem nicht? Und wie lässt sich das möglicherweise ändern? Also gibt es tatsächlich so Sprachlosigkeiten auch in unterschiedlichen Gegenden, die sich dann so verfestigt haben, dass man gar nicht mehr auf die Idee kommt, miteinander zu sprechen?
4: Das höre ich immer wieder. Also der gerade in den Ruhestand gegangene Bürgermeister von Großrieschen hat ein Abschlussinterview, ich weiß nicht wo, gegeben, wo er für seinen Ort attestiert, 25% erreichen wir nicht mehr. Die sind für uns nicht mehr da. Also die sind auch nicht ansprechbar, die engagieren sich nicht und so weiter. Ich kann diesen Befund nicht aus eigenem Erleben nicht bestätigen, aber ich höre es immer wieder. Ne? Und das ganz Wichtige, was also ich in meiner Arbeit für die Wirtschaftsregion auch erlebe, ich komme ja wirklich viel rum in der Lausitz, ist, es muss immer Leute geben, die gewissermaßen vorangehen. Es ist wie so oft im Leben. Es braucht einen, der fröhlich pfeifend vorangeht, sich den Hut aufsetzt und die Richtung vorgibt. Und wenn es solche Menschen gibt in den dörflichen Gemeinschaften, in den kleinen Städten und so weiter, dann funktioniert das hervorragend, als wenn versucht wird, das von außen hereinzutragen und gewissermaßen erstmal eine Überzeugungsarbeit zu leisten, dass man versucht, Dinge in dieser Art auf den Weg zu bringen. Das ist so meine Erfahrung. Aber ich denke, es gibt diese kritische Masse, die wir nicht mehr erreichen. Ja, die wird sicherlich da sein. Aber ich kann es nicht direkt bestätigen.
2: Wer spricht mit wem und wer spricht mit wem nicht? Ursula Weidenfeld, ist das manchmal auch ein Problem? Ich sage jetzt mal von publizistischen Edelfedern, die von irgendwoher gemeint haben, es reicht schon nach Berlin zu kommen, damit habe ich eigentlich genug Veränderung für mich gehabt. Also was lässt sich denn anders machen?
0: Wenn Sie andeuten wollen, dass Journalisten möglicherweise nicht neugierig genug sind, um...
2: Ich bin ja selber einer, insofern...
0: Dann würde ich das in Teilen bestätigen. Ich glaube aber, dass das Problem oder dass das Thema eigentlich noch, also oder Journalisten sind vielleicht da so ein bisschen die Pionierpflanze dessen, was gerade passiert. Und wenn man sich fragt, eben wie neugierig bin ich eigentlich auf andere, was möchte ich von denen wissen, dann stellt man, glaube ich, insgesamt fest, das ist nicht mehr oder es wird weniger, weil man sich eben viel, viel besser in seinen eigenen Kreisen bewegen kann, weil man sich da besser unterhalten kann. Für Journalisten ist das ein Berufsverbrechen, wenn sie das machen. Aber für normale Menschen ist es eben auch normal, es so zu tun. Und ich habe ja, Sie haben eben ja netterweise erwähnt, dass ich ein Buch geschrieben habe über das doppelte Deutschland. Das habe ich auch deshalb geschrieben, weil ich dachte, dass wir einfach zu wenig voneinander wissen. Also wenn man über den 17. Juni redet, dann redet der Westdeutsche über den früheren Nationalfeiertag. Ostdeutsche haben eine ganz andere Konnotation, weil das natürlich ein Aufstand war, der niedergeschlagen wurde und der eben erstmal dann ein paar Jahre keine Rolle gespielt hat, weder in der Geschichtsschreibung noch in der Identität oder im Bewusstsein. Wenn man über 1968 redet, das fand ich total lustig, da reden Westdeutsche über die sexuelle Befreiung und Ostdeutsche reden über den Aufstand in Prag. wenn man über Fußball redet, dann reden wir über das Wunder von Bern und die anderen reden über den Sieg der DDR-Nationalmannschaft gegen die westdeutsche Nationalmannschaft.
2: Das Sparwassertor, ja.
0: Und das muss man aber wissen oder man muss zumindest ein Gefühl dafür haben oder eine Neugier dafür haben, was andere mit anderen Dingen meinen. Ich fand immer total spannend, wir reden immer über Westpakete, auch überall redet man über Westpakete, auch in der DDR erinnert man sich an Westpakete, aber komischerweise redet keiner über Ostpakete und Ostdeutsche haben viel mehr Pakete pro Kopf in den Westen geschickt als umgekehrt und das, finde ich, sind einfach so Dinge, für die man sich interessieren muss, die man verstehen muss, die man sich auch gegenseitig erzählen muss, damit man ein besseres Verständnis füreinander bekommt. Und ich habe das jetzt eben mal gerade historisch diskutiert, weil mich das in meinem Buch interessiert hat. Aber das gilt ja für die Gegenwart ganz genauso.
1: Die gemeinsame Geschichtserzählung, das hat jetzt bei mir so ein bisschen was zum Klingen gebracht, was Frau Weidenfeld vorhin sagte. Aus einer eher subjektiven Sichtweise, ich bin ja jetzt nicht Journalistin, sondern ja Konsumentin, Leserin, Zeitleserin. Wenn ich dann immer lese Die Zeit im Osten, bin ich mir immer nicht so ganz sicher, wer da wem was attributiert. Und tatsächlich ist es interessant, dass wir ja, wenn man jetzt mal die Leitmedien als Konsumentin liest, tatsächlich eine im Wesentlichen westdeutsch geprägte Geschichtserzählung haben. Es taucht sehr viel weniger auf, was war denn 68 in Prag? Und jeder verbindet das natürlich mit dem Muff unter den Talaren als Westdeutscher 68. Also da fehlt noch ein bisschen die gemeinsame Erzählung. Das klingt gerade bei mir so ein bisschen nach.
0: Ja, und da würde ich sagen, da fehlt nicht nur die gemeinsame Erzählung, sondern auch die Bereitschaft, über den ostdeutschen Anteil an der deutschen Einheit endlich mal angemessen zu sprechen. Und ich finde das unmöglich, dass wir immer noch den 3. Oktober als Nationalfeiertag haben, nur weil Helmut Kohl nicht noch den 41. Geburtstag der DDR ertragen wollte. Eigentlich müsste es der 9. Oktober sein, die letzte große Leipziger Montagsdemonstration, wo es wirklich um was ging und wo die Leute ein riesiges Risiko eingegangen sind. Und bei solchen Sachen denke ich dann eben immer, muss man das jetzt, also nur weil man eben nicht nochmal 41 und weil man Lothar de Maizière nicht gerne da nochmal auf der Tribüne haben wollte.
1: Oh, jetzt sitzen das war überflüssig. Jetzt sitzen noch zwei westdeutsche Frauen hier und reden über Ostdeutschland, oder?
2: Ja, und
1: ist das nicht eine Ermächtigung, die wir gerade hier? Also ich bin jetzt mal ganz, ganz steile These. Das fällt mir gerade so auf. Aber vielleicht darf ich noch eine steile These anbringen. Es ging ja so eingangs auch mal darum, welche Berufsgruppen waren vielleicht privilegiert, Ärzteschaft auch. Also ich als westdeutsche Frau empfinde die Frauen auch insgesamt als Wendegewinnerinnen. Vielleicht haben wir Frauen es da auch ein bisschen. Oh, jetzt gucken Sie mich ganz böse an, Frau Weinberg. Also okay, jetzt stoppe ich mal. Wir bleiben bei der ersten steilen These.
2: Es wird plötzlich interessant hier. Ja, wir müssen, glaube ich, das Konzert noch ein bisschen verschieben.
4: Vielleicht kann ich noch mal ergänzen, da wir gerade ja über Befindlichkeiten und so weiter sprachen. Ich verfolge sehr intensiv den Streit unter ostdeutschen Historikern. Ilko Sascha Kowalczuk und Katja Heuer. Beide im Osten geboren. Sie, DDR-sozialisiert, kann man nicht mehr so richtig sagen, weil sie einfach zu jung ist. Aber Kowalczuk hat natürlich die ganze DDR miterlebt. Aber die Sicht auf die DDR bei beiden könnte verschiedener nicht sein. Ne? Und diese Diskussion ist natürlich auch interessant, weil sich damit natürlich auch zeitliche Horizonte verschieben. Die Sicht der heutigen Generation, die vielleicht noch in der DDR geboren wurde, ist eine ganz andere als einer wie von Kowalczuk, der in der DDR eben auch wirklich schlimme Dinge erlitten hat und natürlich damit wesentlich anders konfrontiert wurde, als das die heutige wissenschaftlich objektiviertere Sicht vielleicht tut, wie das Katja Heuer macht.
2: Aber das ist doch interessant, dass uns das wundert, denn in anderen Fällen haben wir ja auch solche Generationserfahrungen in der Geschichtswissenschaft, wo es heftigen Streit gab und der kann ja auch produktiv sein. Also
4: das ploppt jetzt richtig auf, ja.
2: Also insofern sollte man sagen, ja wunderbar, dass es aufploppt und so ähnliches. Weil hier heute draußen eine Menge Kinder herumspringen, es gibt ja auch ein Kinderkonzert zu Beginn, will ich gerne mal die Perspektive erweitern. Wir haben sehr viel zurückgeschaut, wir haben sehr viel auf die jetzigen Bedingungen geschaut. Wenn Sie das gemeinsam gestalten, einfach mal in die nächsten Jahre und Jahrzehnte projizieren, wo würden Sie sagen, auf was müssen wir da besonders achten, dass es weiter oder besser gelingt? Ursula Weidenfeld.
0: Also ich glaube, dass es eben wahnsinnig wichtig ist, dass man erstens dafür sorgt, dass die eigenen Kinder, Nichten, Neffen, die jungen Leute, dass die eine Perspektive sehen. Die müssen die nicht unbedingt in der Lausitz sehen. Und von mir aus müssen sie auch nicht in Deutschland sehen. Aber sie müssen ein gutes Gefühl für die Lausitz und für Deutschland haben, um zu wissen, dass man immer wieder zurückkommen kann oder dass man immer wieder hin und her gehen kann. Und ich glaube, so dieses Heimatgefühl oder dieses Heimatverständnis, das sowohl Ost- als auch Westdeutschland die letzten 70, 80 Jahre geprägt hat, das ist, glaube ich, keines mehr, was in Zukunft Bestand haben wird, sondern Menschen werden viel, viel mobiler sein und mobiler sein müssen. Und diese Mobilität zu einer guten Erfahrung zu machen und eben auch dafür zu sorgen, dass es eben nicht nur Leute sind, die gehen, sondern dass eben auch Leute kommen und dass junge Leute kommen, das halte ich für ganz entscheidend.
2: Katja Klugwitz?
1: Ja, ich habe jetzt schon parallel ein bisschen gegrübelt. Mein Sohn ist 17 geworden und hat noch ein Jahr Schule. Das heißt, ich gucke jetzt auch ein bisschen aus der subjektiven Perspektive der Mutter. Und ich hatte neulich dort 6 Teenager, junge Leute sitzen mit Osteltern, Westeltern. Da spielte das jetzt nicht so eine große Rolle mehr, wer nun da Ost oder West ist. Und es ist eher auch die Orientierung auf, ich gehe mal ins Ausland und vielleicht studiere ich mal in Potsdam. Also wenn man so in die Zukunft entlang des eigenen Kindes guckt, dann scheinen da manche Unterschiede dann doch, Gott sei Dank, zu verschmelzen.
2: Also von hier aus Potsdam schon fast als Ausland zu bezeichnen. Das freut natürlich den Lausitzer, der ja ohnehin 1815 als Musspreuße dazugenommen worden ist.
0: Ja. Katholische Rheinländer aber auch, das mit den Musspreußen.
4: Ja, das kann schon mal passieren. Als 1815 der Fürst Pückler dann zum Preußen wurde, hat er gesagt, der liebe Gott wandte sein Antlitz von mir, als ich Preuße wurde. Am Ende ist es in den Preußen recht gut gegangen. Ich wollte gerne noch anmerken, wenn es darum geht, dass wir uns den Begriff Heimat nicht wegnehmen lassen. Heimat ist für mich ein positiver Begriff und ich finde, der spielt für junge Leute auch eine ganz wichtige Rolle und wir sollten alles dafür tun, dass Heimat das Wort bleibt, was uns allen gut tut. Ich würde auch denken, dass ganz wichtig ist, dass wir, die Lausitz liegt an der Grenze nach Polen, dass wir den Kontakt, die Beziehungen, die Verflechtung mit dem Wirtschaftsraum Polen auch immer stärker machen, weil das ist eine gemeinsame Geschichtslandschaft, die große Potenziale hat. Und für die jungen Menschen würde ich mir genau das wünschen, was die gesagt haben.
2: Das war unser Forum Gemeinsam verändern, vereint wachsen, aufgezeichnet beim Fliesenkammermusikfestival in der Drauschemühle südlich von Luckau unter Kirschbäumen im Kreis von Menschen aus nah und fern, sprachen Ursula Weidenfeld, Wirtschaftsjournalistin und Kolumnistin, die Fachärztin für Innere Medizin Katja Klugewitz, Königs Wusterhausen, Luckau und Gerd Streit, ehemals Direktor der Stiftung Fürst Pückler Museum Park und Schloss Branitz. Sie merken, ich kann diesen sehr sperrigen Titel immer noch gut formulieren. Die Besucher hier dürfen sich jetzt auf ein anregendes Konzert freuen und wenn die Zuhörenden im Radio jetzt neidisch werden, sollten sie sich schon mal das nächste Jahr vormerken. Ich danke für Ihre Aufmerksamkeit. Mein Name ist Harald Asel.

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1: Mit Stefan Auschwart. A9 Berlin Richtung Leipzig zwischen Niemeck und Rastplatz Hagen gibt es Stau an einer Baustelle. Da dauert es 10 Minuten länger. Auf der A10 westlicher Berliner Ring Richtung Dreiecke Werder gibt es zwischen Potsdam Nord und Havelbrücke Stau an einer Baustelle plus 30 Minuten. Stadtverkehr Berlin. Die A100 in Richtung Wedding ist weiterhin gesperrt. Grund sind Bauarbeiten im Bereich Mecklenburgische Straße an diesem Wochenende. Noch bis morgen früh 5 Uhr ist der Abschnitt zwischen Detmolder Straße und Hohenzollerndamm gesperrt, muss umfahren werden. Etwas voller ist es daher gerade auf der Rudolstädter Straße und der Mecklenburgischen Straße. Und auf der A100 Richtung Treptow stockt der Verkehr zwischen Dreieck Charlottenburg und Dreieck Funkturm Kreuzberg. Die Dudenstraße ist in beiden Richtungen zwischen Mehringdamm und Mettfesselstraße nach einem Wasserrohrbruch gesperrt. Ihnen gute Fahrt.
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2: Mit Wolfgang Porsche. Die Menschen in Island haben sich dagegen ausgesprochen, die Beitrittsverhandlungen mit der EU wieder aufzunehmen. Das Referendum fiel nach offiziellen Angaben mit rund 53-47% jedoch sehr knapp aus. Gegen einen EU-Beitritt sind vor allem die isländischen Fischereiunternehmen. Sie befürchten unter anderem, dass die EU ausländischen Schiffen den Zugang zu ihren Gewässern erlauben könnte. Zuletzt war das Interesse der Isländer an einer EU-Mitgliedschaft wieder gewachsen. Das lag auch an den Drohungen von US-Präsident Trump, das benachbarte Grönland zu annektieren. Bei einem Techno-Festival in der Schweiz sind Schüsse gefallen. Nach Angaben der Polizei wurde dabei eine 22-jährige Frau getötet. Eine weitere Frau und 4 Männer wurden verletzt, einige von ihnen schwer. Alle Opfer stammen den Angaben zufolge aus der Schweiz. Die Hintergründe des Vorfalls sind noch unklar. Der oder die Täter sind flüchtig. Die Tat ereignete sich gegen 3 Uhr früh in Aarau, südöstlich von Basel. In Tibet sind die Rettungsarbeiten nach der verheerenden Sturzflut erneut unterbrochen worden. Grund ist, dass eine weitere Flutwelle droht, weil sich nach einem Erdrutsch ein neuer See angestaut hat. Die Behörden in Nepal melden inzwischen über 750 Todesopfer. Christiane Rüther berichtet.
3: Fast 3000 Menschen werden in der Krisenregion noch vermisst. Nach Angaben von Experten wurde die Katastrophe am vergangenen Mittwoch durch den Abbruch eines Gletschers ausgelöst. Eine gewaltige Welle aus Wasser, Schlamm und Geröll strömte durch das Grenzgebiet zwischen Nepal und Tibet und riss ganze Ortschaften mit sich. Auch Brücken, Straßen und Wasserkraftwerke wurden zerstört. Für den Wiederaufbau benötigt Nepal nach ersten Schätzungen 4-5 Milliarden Dollar.
2: Im westafrikanischen Niger hat die Armee einen Putschversuch niedergeschlagen. Aufständische Soldaten hatten gestern unter anderem den Präsidentenpalast und einen Militärstützpunkt am Flughafen angegriffen. Unsere Korrespondentin für die Region, Karin Bentsch.
4: Bei den Kämpfen wurde die nigrische Armee von russischen Söldnern der Gruppe Afrika Korps unterstützt, die zum großen Teil aus Mitgliedern der ehemaligen Wagner-Gruppe besteht. Im Niger herrscht eine Militärregierung, an dessen Spitze steht Machthaber Abdurrahman Tiani. Unter seiner Regierung hat sich das Land von Frankreich und anderen westlichen Partnern abgewandt und mit Russland verbündet.
2: In Berlin-Köpenick hat die Polizei einen 37-jährigen Mann vorläufig festgenommen. In seinem Rucksack fanden Einsatzkräfte einen kleinen selbstgebauten Sprengkörper aus einer Blechdose mit Pyrotechnik. Zeugen hatten die Polizei in der Nacht alarmiert, weil sich der Mann an einer Kreuzung auffällig verhielt. Soweit die Nachrichten. 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Das Wetter heute teils heiter, teils wolkig und örtlich Schauer bei 24 bis 28 Grad. Zurzeit in Kladow 24 und in Lenzen 20 Grad. Morgen am Montag ähnlich wie heute bei 23 bis 27 Grad. Und dabei wird es zu Anfang der Woche sehr windig.
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1: Für Sie im Studio Stefan Auschwart, guten Tag. Ein Techno-Festival in der Schweiz wird von einer Gewalttat überschattet. In der Nacht fielen dort Schüsse, dabei gab es ein Todesopfer. Einzelheiten von Schweiz-Korrespondentin Patricia Wern.
5: Die Polizei hat mittlerweile Details zu den Opfern bekannt gegeben. Bei der Toten handelt es sich um eine 22-jährige Frau, die noch vor Ort starb. Unter den Verletzten sind 4 Männer und eine weitere Frau. Sie wurden ins Krankenhaus eingeliefert. Alle haben demnach ihren Wohnsitz in der Schweiz. Der oder die Täter seien weiterhin auf der Flucht, teilte die Polizei mit. Die Fahndung laufe. Das Gebiet ist noch immer weiträumig abgesperrt und ein Großaufgebot von Rettungskräften ist seit dem frühen Morgen im Einsatz. Die Bevölkerung wurde aufgefordert, das Gebiet zu meiden. Zeugen, die Fotos oder Videos von dem Vorfall gemacht haben, sollen sich bei der Polizei melden. Was genau bei der Techno-Veranstaltung passiert ist, ist noch nicht bekannt. Die Polizei spricht von einer, Zitat, unklaren Situation. Auch gibt es bislang keinen Hinweis auf ein mögliches Motiv. Zu dem Techno-Festival hatten die Veranstalter rund 2500 Teilnehmer erwartet. Wie viele Menschen genau zu dem Zeitpunkt des Vorfalls auf dem Gelände waren, ist noch unklar.
1: Informationen von Schweiz-Korrespondentin Patricia Wern. Wollen die Isländer in die EU oder nicht? Darum ging es in einem Referendum gestern. Die aktuelle Regierung hatte es initiiert. 2013 hatte die damalige Regierung die Beitrittsverhandlungen gestoppt. Jetzt steht das Ergebnis des Referendums fest. Die Isländer wollen nicht. Mit rund 53 zu etwa 47%. Christian Stichler ist unser Korrespondent für Island, sitzt gerade in Reykjavik. Er hat mir vorhin erklärt, wie das Abstimmungsergebnis zustande gekommen ist.
6: Es ist eine spannende Wahlnacht gewesen. Es ging hin und her. Am Anfang hat die Ja-Seite geführt. Dann war aber sehr schnell klar, als Reykjavik ausgezählt war, dass nur Reykjavik für eine Wiederaufnahme der Verhandlungen gestimmt hat. Der Rest des Landes ist dagegen.
1: Was bewegt denn die jeweiligen Lager zu ihren Voten?
6: Also beim Nein-Lager muss man sagen, dass das ein sehr stark auch populistisch und auch etwas nationalistisch geführter Wahlkampf war. Da ging es eigentlich um die Frage, wenn du Isländer bist und für deine Insel bist und willst, dass wir unsere Freiheit, unsere Souveränität und unsere Selbstständigkeit behalten, dann musst du für Nein stimmen. Das hat man auch hier rund um Reykjavik deutlich gesehen. Also sobald man die Stadt verlassen hat, waren überall Schilder in den Gärten auf Baumaschinen mit einem Nee drauf, also mit einem Nein. Das Ja-Lager hat sich sehr davon versprochen, dass es eben wirtschaftlich für Island langfristig besser ist, in der EU zu sein. Auch die eigene Währung, muss ich vorstellen, eine Währung für 400.000.

0: 2024 ins Amt kam, zu verdanken. Kristrún Frostadóttir, die Ministerpräsidentin von der Sozialdemokratischen Allianz, hat das schon in ihrem Wahlkampf damals aufgenommen und auch in den Koalitionsvertrag geschrieben, dass sie die Isländerinnen und Isländer einmal über die Frage abstimmen lassen möchte, wollen wir diese Verhandlungen, die damals abgebrochen wurden, wieder aufnehmen. Also es war einfach die Idee, das Volk zu befragen, weil die Verhandlungen wurden damals von einer eher europaskeptischen Regierung abgebrochen. Lange gab es Diskussionen, ob das die richtige Entscheidung war, ja oder nein. Und das sollte eben jetzt einmal wieder gut gemacht werden. Allerdings muss man das Ganze auch vor dem Hintergrund sehen, dass sich eben geopolitisch die Zeiten verändert haben. Die Avancen, die Donald Trump den Grönländern gemacht hat, das ist auch hier in Island natürlich nicht überhört worden. Und deshalb kam dieses Referendum auch etwas früher. Aber jetzt ist eben die Entscheidung da zu einem Nein. Und das heißt dann auch, dass die Tür nach Brüssel für Island erst einmal zu sein wird.
1: Wie geht's denn jetzt weiter?
0: Ja, erstmal eigentlich am Status quo, das haben hier alle gesagt, ändert sich ja nichts. Es bleibt eigentlich so, wie es ist. Island ist im EU-Wirtschaftsraum. Hier kann man mit einem EU-Handy, also im EU-Roaming telefonieren. Island ist im Schengen-Raum, aber trotzdem, dieses Referendum hat was mit dem Land gemacht. Man erinnert sich etwas an Brexit, wenn so ein knappes Ergebnis übrig bleibt, dass eine Hälfte des Landes sich in gewisser Weise um seine Zukunft in Richtung Europa betrogen sieht und die andere frohlockt und sagt, wir bleiben hier selbstständig. Und vor zwei Tagen hat sich die Außenministerin vor die Presse gestellt und hat gesagt, ich habe Morddrohungen oder ernste Drohungen bekommen. Sowas ist in Island völlig ungewöhnlich. Sie sei jetzt nur noch in Polizeischutz unterwegs. Und dieses Thema hat jetzt die letzten 48 Stunden dominiert. Die Ministerpräsidentin hat sich dazu auch in der Nacht nochmal geäußert und hat gesagt, wir müssen aufpassen, dass dieses Land nicht nach diesem Referendum wirklich gespalten bleibt. Und sogar, auch darüber wird gesprochen, einige europafreundliche Isländerinnen und Isländer das Land verlassen werden und sich woanders ein Zuhause suchen werden. Also das ist eine große Aufgabe jetzt für die Politik, dieses Land hinter diesem Ergebnis zu vereinen.
1: Christian Stichler sagt das, er ist unser Korrespondent für Island. 5 Tage ist die Sturzflut im Himalaya jetzt her und noch ist das wahre Ausmaß der Katastrophe gar nicht richtig klar. Nach einem Gletscherabbruch waren unfassbare Mengen an Schlamm und Geröll kilometerweit durch 2 Täler hindurchgerast, hatten ganze Ortschaften mit sich gerissen. Die aktuellen Statistiken der Behörden verzeichnen mehr als 750 Tote und fast 3000 Vermisste. Die Rettungskräfte suchen weiter nach Überlebenden, aber die Zeit rennt ihnen davon. Und immer wieder gibt es Warnungen vor neuen Fluten. Die Bundesregierung in Berlin prüft jetzt weitere Hilfen, wie Katrin Auer aus dem Hauptstadtstudio berichtet.
2: Aus dem Auswärtigen Amt heißt es, mittlerweile habe Nepal offiziell um Hilfe gebeten. Damit kann der sogenannte EU-Katastrophenschutzmechanismus aktiviert werden. Das bedeutet, dass aus Brüssel koordiniert nun Maßnahmen zur Unterstützung für die Flutgebiete anlaufen können. Am Freitag hatte die EU zunächst finanzielle Soforthilfen in Höhe von 2 Millionen Euro angekündigt. Das Auswärtige Amt prüft demnach außerdem weitere Möglichkeiten zur Unterstützung im Bereich humanitäre Hilfe und Wiederaufbau. Dabei arbeite man mit dem Entwicklungsministerium und der deutschen Botschaft in Kathmandu zusammen. Schon kurz nach der Sturzflut im Grenzgebiet zwischen Nepal und China waren Hilfsgelder über den Katastrophenfonds vom Roten Kreuz und Roten Halbmond freigegeben worden. Deutschland ist wichtiger Geldgeber. Weitere Unterstützung aus Deutschland bzw. Europa hatte die nepalesische Regierung zunächst nicht angefordert.
1: Die Bundesregierung bereitet weitere Hilfen für Nepal nach der Sturzflut vor, Katrin Aue berichtete. Im westafrikanischen Niger ist offenbar ein Putschversuch gegen die Militärregierung niedergeschlagen worden mit Hilfe russischer Söldner. Seit gestern hatte es immer wieder Meldungen über Gefechte in der Hauptstadt gegeben. Einzelheiten von Afrika-Korrespondentin Karin Bench.
3: Aufständische Soldaten hatten gestern den Präsidentenpalast und weitere Ziele in der Hauptstadt Niamey angegriffen. Auch ein wichtiger Militärstützpunkt am Flughafen wurde zurückerobert. Es sollen mehrere Tote gegeben haben. Bei den Kämpfen wurde die nigrische Armee von russischen Söldnern der Gruppe Afrika Korps unterstützt, die zum großen Teil aus Mitgliedern der ehemaligen Wagner-Gruppe besteht. Im Niger herrscht eine Militärregierung, an dessen Spitze steht Machthaber Abdurrahman Tiani. Unter seiner Regierung hat sich das Land von Frankreich und anderen westlichen Partnern abgewandt und mit Russland verbündet. Die Ziele der Aufständischen, die zwischenzeitlich 3 Militärstützpunkte unter ihrer Kontrolle hatten, blieben unklar. Es ist bereits das 3. Mal in diesem Jahr, dass es in der nigrischen Hauptstadt Niamey Schusswechsel gab. Im Januar und im Juni griffen Dschihadisten den Flughafen und den dortigen Militärstützpunkt an. Der Niger ist

0: ebenso wie die Nachbarländer Mali und Burkina Faso, seit Jahren mit dschihadistischer Gewalt konfrontiert.
1: Soweit der Bericht von Afrika-Korrespondentin Karin Bentsch.
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1: Immer wieder werden Drehorte nach Filmerfolgen zu Touristen-Hotspots. Jetzt könnte in der Region Messenien auf dem Peloponnes Ähnliches passieren. Das Interesse an der Region ist stark gestiegen, denn hier wurde Christopher Nolans Hollywood-Blockbuster Die Odyssee gedreht. Unsere Griechenland-Korrespondentin Astrid Halder hat sich dort umgeschaut.
3: Bis vor kurzem war die Burg von Messoni auf dem Peloponnes kein Touristen-Hotspot. Doch das ändert sich gerade. Sie ist einer der Schauplätze von Christopher Nolans Hollywood-Blockbuster Odyssee. Aktuell sind es meist noch griechische Touristen, die wegen des Films hier sind. Ich habe den Film vor ein paar Tagen angeschaut. Nachdem ich hier in der Nähe Urlaub mache, wollte ich das sehen. Ich bin gespannt, wie die Szenen von der Burg, die im Film gezeigt wurden, im Vergleich zum Original aussehen.
4: Wir sind ja hier seit vielen Jahren und es war auf jeden Fall irgendwie schön, auch die Burg zu sehen im Film. Und es ist auch schön, dass dieser Teil von Griechenland ein bisschen Aufmerksamkeit kriegt, auf jeden Fall.
3: 20 Kilometer weiter nördlich von Messoni der nächste spektakuläre Drehort, der Voidokilia-Strand. Dort an der schwer zugänglichen Nestorhöhle haben Nolan und sein Team bei Dreharbeiten viel Aufwand betrieben. Filminfluencer haben den Ort schon entdeckt und mit ihren Höhlenbegehungen hunderttausende Klicks generiert und Nachahmer angelockt. Dabei gibt es keinen offiziellen Weg zur Höhle. Der Pfad ist anstrengend und unwegsam. Der Deutsch-Grieche Ilias fährt hier seit Jahren für seinen Sommerurlaub her. Dass jetzt mehr Leute kommen, merkt man, sagt er.
5: Die wissen auf jeden Fall die Stelle, wo das ist. Haben sie wahrscheinlich gegoogelt oder sowas.
3: Pylos liegt zwischen den beiden Orten. Während der Dreharbeiten vergangenes Jahr im Winter hat die Crew hier gewohnt. Ein wichtiges Zusatzgeschäft für den Ort war das damals und ein tolles Erlebnis, erzählt der Bürgermeister Panagiotis Kavellas. Da kam das große Schiff, das wir alle im Film gesehen haben, hier in die Bucht. Die Bewohner haben sich alle hier versammelt und zugeschaut. Und jetzt kommen auch noch mehr Touristen. Wir können einen Anstieg von ungefähr 20-25% verzeichnen. Ähnliches berichtet auch Jonas Uppmann vom Online-Ferienhausanbieter Home2Go. Die Buchungen vor allem fürs nächste Jahr seien schon hochgegangen. Das Interesse sei stark, das zeige sich am Suchverhalten.
6: Wir können zum Beispiel sehen, dass die Peloponnes um 92% mehr gesucht wurden als im Vergleich zum Vorjahr, seitdem der Trailer im Dezember veröffentlicht wurde bis zum Filmstart jetzt vor kurzem.
3: Doch kann die Region viele zusätzliche Touristen verkraften? Hier liegt auch ein wichtiges Naturschutzgebiet. Nach dem Hollywood-Film Mamma Mia hat die griechische Insel Skopelos einen Touristenansturm erlebt. Olivenbauer Aris Christopoulos befürchtet Ähnliches. Er hat ein Agriturismo und setzt auf sanften Tourismus.
7: Es ist nicht eine Änderung, wie man möchte, mit großen Hotels und vielen Besuchern.
3: Die Vorsitzende des Frauenclubs von Pylos, Jorgia Wiswiki, ist auch skeptisch. Die Anwältin kennt die Sorgen der Leute, zum Beispiel den Wassermangel in der Region. Ich denke, die Infrastruktur ist nicht so weit, einen großen Touristenansturm zu bewältigen. Wir könnten große Probleme mit den Wasserressourcen bekommen und mit dem Verkehrsnetz, das veraltet ist. Jetzt kommt es auch darauf an, wie nachhaltig die Region den zusätzlichen Tourismus regelt. Aufmerksamkeit hat ihr der Film auf jeden Fall gebracht.
1: Der Hollywood-Blockbuster Die Odyssee ist ein Kinoerfolg und lockt nun auch Touristen an die realen Drehorte. Hier geht's weiter mit Jens-Christian Gußmann.
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8: Und ich habe zunächst Kanu für Sie. Gold und Bronze jeweils im K2, Gold bei den Männern. Und darauf müssen wir jetzt ein bisschen genauer schauen, gemeinsam mit unserem Reporter bei der WM in Posen, Guido Ringel. Guido, dieses Gold bei den Männern K2, Überraschung oder hat das Team vorher schon mal hier und da ein Ausrufezeichen gesetzt?
9: Ja, Gold mit Ansage, könnte man sagen. Jakob Schopf und Max Lemke, die beiden Potsdamer, starten beide für den KC Potsdam, sind geradezu erfolgverwöhnt. Nicht nur, dass sie im Vierer zusammensitzen und da einen Titel nach dem anderen abräumen. Auch im Zweier seit 3 Jahren ein kongeniales Duo, Olympiasieger Aber WM-Gold hat es bislang noch nicht gegeben. Jetzt hat es geklappt hier in Polen bei guten Bedingungen. Flacher See, kaum Wind und sie sind allen davon gefahren. Das war eine Machtdemonstration. Jakob Schopf, der gebürtige Berliner, hinten im Boot. Max Lemke, der Taktgeber. Das funktioniert, das klappt. Die beiden haben ihr Training am Templiner See perfektioniert und sind hier eine Klasse für sich. Das ist 2 Jahre vor Olympia eine echte Aussage.
8: So, und dann Bronze bei den Frauen K2 mit dem Boot. Pauline Jaksch, erst 19 Jahre, also 19 Jahre jung, muss man dann sagen, aus Berlin. Wie viel Hoffnung setzt der deutsche Verband in sie?
9: Ja, kleine Korrektur, die ist mittlerweile 23, auch die wird älter, man mag es kaum glauben, hat auch schon ein bisschen was gewonnen, Silber beispielsweise in Paris vor 2 Jahren, also die kann's, die ist ja gestern hier Weltmeisterin geworden im Einer und hatte sich auch heute im Zweier zusammen mit ihrer Freundin Paulina Paschek so viel vorgenommen, Paschek sollte auch endlich mal dieses WM-Gefühl bekommen, aber am Ende ist es dann nur in Anführungsstrichen Bronze geworden, es ist eine Medaille über eine olympische Distanz und darum legt der Deutsche Kanuverband immer sehr viel Wert. Es hat eine Hundertstel zu Silber gefehlt. Auch das muss man dazu sagen. Australien war vorne, heute zumindest hier in Posen eine Klasse für sich, hat den Sieg deutlich eingefahren. Aber dahinter wird es dann eng. Die Weltspitze rückt halt auch im Kanu-Rennsport immer enger zusammen. Es ist auf Tagesform, die entscheidet. Und insofern dürfen die beiden jetzt nicht traurig sein. Es ist eine Bronzemedaille bei einer Weltmeisterschaft und das ist aller Ehren wert.
8: Mittagspause jetzt für dich, Guido, und am Nachmittag habt ihr noch, glaube ich, die ganz langen Rennen, ne?
9: Ja, die 5000 Meter stehen noch an. Das ist bei vielen immer eine gern genommene Kür sozusagen hinten raus. Auch hier gibt's Medaillen. Auch hier kann man einen Weltmeistertitel holen. Ein Jakob Schopf beispielsweise wird da antreten. Ist jetzt nicht der große Goldkandidat über die lange Strecke, aber mit dabei sein und nochmal zeigen, was man drauf hat, die Muskeln spielen lassen, allemal.
8: Dann hören wir dich wieder. Danke. Schnell noch zur Leichtathletik, damit zum ISTAF. Das ist einer der Sporthöhepunkte des Jahres in der Hauptstadt, Tabea Kunze.
10: Bei Gesa Krause zwickte es immer mal wieder nach ihrem großen Goldrennen von Birmingham. Doch pünktlich zum Start beim ISTAF in Berlin meldet sich die dreimalige Europameisterin fit und hochmotiviert.
11: Es war ein traumhafter Sommer mit einem wunderbaren EM-Titel, den ich in Birmingham feiern durfte. Und ja, jetzt beim ISTAF am Start sein zu dürfen, nochmal vor heimischem Publikum zu Hause, ist was Wunderschönes, auf das ich mich sehr freue. Und da werde ich natürlich alle meine Kräfte nochmal bündeln, um dann da eben auch eine gute Leistung zu bringen.
10: Bei der Traditionsveranstaltung im Olympiastadion wird Krause nicht über ihre Erfolgsstrecke, die 3000 Meter Hindernis, an den Start gehen, sondern nur über 2000 Meter. Eine besondere Strecke beim ISTAF. Für Zehnkämpfer Leo Neugebauer ist der Wettkampf sogar noch deutlicher gestrafft. Er wird in einem Dreikampf, bestehend aus 100 Meter Sprint, Diskuswurf und einem 1500 Meter Lauf antreten.
12: Und das ist eigentlich ganz entspannt, einfach nur, weil man dann echt nur sich auf 3 fokussieren muss. Und da hat man eher so ein bisschen weniger Pressure auf den Körper und sowas. Und genau, also das Training hat echt Spaß gemacht.
10: Der Welt- und Europameister kann es kaum erwarten, sich vor den 40.000 Leichtathletik-Fans im Stadion zu präsentieren.
12: Einfach nur die deutschen Fans zu haben, nochmal so ein volles Stadion zu haben und dann wirklich diese Atmosphäre nochmal richtig genießen zu können, weil die sind ja echt nur da, um uns zu sehen, um einfach dabei zu sein, wie wir so einen Wettkampf bestreiten. Und ich glaube, es wird einfach eine richtig coole Atmosphäre für alle werden.
10: Insgesamt werden 150 Athletinnen und Athleten aus der ganzen Welt am Start sein. Darunter auch der frisch gekürte deutsche Speerwurf-Europameister Julian Weber und Kugelstoß-Olympiasiegerin Yemisi Mabri. Hindernisläuferin Gesa Krause wurde 2018 auf der blauen Laufbahn im Olympiastadion Europameisterin. Ein Start beim ISTAF ist auch deshalb immer etwas Besonderes für sie.
11: Dieses Gefühl, in dieses Stadion einzulaufen, dort am Start zu stehen, das Publikum, was einen förmlich beflügelt, das sind alles Erinnerungen, die ich an das Meeting und aber auch an die Wettkämpfe generell hier habe. Und das sind, sage ich mal, ja, Dinge, die einen motivieren und warum man halt das unbedingt wiedererleben möchte.
8: Und so weiter Sport mit Jens-Christian Gussmann.
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13: Zeit für Geschichte, Vergangenheit aus der Nähe betrachtet mit Harald Asel, zum Ende des Sommers mit möglichen Impulsen für zukünftige Reisen. Beginnen wir mit einem dauerpräsenten Thema, Spionage, und gehen dazu nicht nur in die Vergangenheit, sondern auch in das Strand Park House in London. Genauer, Gabi Biesinger tut das für uns.
14: Dies ist die Stimme von Captain Catherine Townsend, die Neuankömmlinge in Trent Park House während des Zweiten Weltkriegs auf absolute Geheimhaltung einschwor.
15: Do not forget, nobody must ever find out what you do there.
14: Aber bevor das Geheimnis des vornehmen Anwesens gelüftet wird, der Reihe nach. Trent Park House. Im Norden von London hat architektonisch nicht nur die Zeiten von König Georg III., Königin Victoria und König Edward VII. Durchlebt, sondern war in der ersten Hälfte des 20. Jahrhunderts ein schillernder Treffpunkt der feinen Gesellschaft, schildert Giuseppe Albano, Direktor des neuen Trent Park House Museums.
16: Everybody who was anybody attended parties here, including Winston Churchill, Charlie Chaplin, Lawrence of Arabia, King Edward VIII und Wallace Simpson.
14: Künstler, Kabinettsmitglieder, Könige tanzten durch die Nächte. Nach dem Tod seines Besitzers, des Aristokraten und Politikers Philip Sassoon, wurde das Herrenhaus 1939 von der britischen Regierung zur Kriegsnutzung konfisziert. Und im Keller unter den feinen Salons wurde eine Abhörzentrale installiert und Decken und Wände des ganzen Hauses verwanzt. Auch draußen im Garten wurden Parkbänke und Rosenbüsche verwanzt. Denn die neuen Bewohner des Hauses wurden hochrangige deutsche Kriegsgefangene. Die zumeist adeligen Herren konnten entspannen und fühlten sich sicher in der prachtvollen Umgebung. Der Alkohol floss und sie vertrauten einander Geheimnisse an. Im Abhörkeller wurden Gespräche wie diese aufgezeichnet, im Original natürlich auf Deutsch geführt.
17: Do you know why that Bratwurst place is suddenly so famous? It's close to Peenemünde.
18: A rocket testing site?
17: Exactly.
14: Durch den Dialog über eine beliebte Bratwurstbude in der Nähe des norddeutschen Peenemünde erfuhren die Briten Details über die V2-Raketentests der Deutschen. Im Haus war eine gefälschte Zeitung mit einem erfundenen Artikel über die V2-Entwicklung ausgelegt worden, um die Generäle zu einem Gespräch darüber zu verleiten. Durch eine gezielte Bombardierung im August 1943 konnten die Briten die Entwicklung der Superwaffe V2 entscheidend verzögern. Die Spione im Keller, die jedes Wort aufnahmen und weitergaben, waren zu einem großen Teil deutsch sprechende Juden, die vor den Nazis geflohen waren. Sowie der Großvater der britischen Schauspielerin Helen Lederer. Sie gehört der Stiftung an, die das Museum führt, und erfuhr erst nach dem Tod ihres Opas Ernst von dessen heldenhaftem Job. Über dieses Thema wurde nie gesprochen. Aber er war aus dem Sudetenland geflohen und landete hier wegen seines fließenden Deutschs. In seinem Nachlass fanden wir Orden für seine nachrichtendienstliche Tätigkeit im Ersten Weltkrieg. Die Ironie ist, damals hatte er auf der deutschen Seite gekämpft. Helen Lederer hat nun auch Kontakt zu Hanno Krüwel, dessen Vater Ludwig als General der deutschen Panzertruppen zu den Kriegsgefangenen in Trent Park House gehörte. Der Mitte 80-jährige Hanno schildert die erste Begegnung mit Helen.
19: Helen Lederer, ein unglaublicher Moment. Als ich ankam, fielen wir uns in die Arme und das sagt eigentlich alles.
14: Also auch eine weitere persönliche Geschichte der Aussöhnung, die vor dem Hintergrund der Museumsgründung stattfand. Hanno Krüwel hat sich intensiv mit der Rolle seines Vaters beschäftigt und kommt zu dem Schluss, dass er leider ein überzeugter Nazi war.
19: Wenn man dann meines Vaters Tagebücher liest, dann muss man zugeben, ehrlicherweise, dass er doch überzeugt war von dieser Ideologie. Und das ist nicht leicht.
14: Die oberen Stockwerke des Hauses wurden so renoviert, wie der einstige Besitzer Philip Sassoon sie hinterließ. Pastellfarbene Wände, geblümte Vorhänge, weich gepolsterte Sofas. Unten wurde der Abhörkeller originalgetreu nachgebildet, mit Feldbetten und kratzigen Decken, mit Kopfhörern und Aufnahmegeräten. Oben Downton Abbey, unten Bletchley Park. Museumsdirektor Giuseppe Albano weiß, dass vor allem in der britischen Kultur Geschichten über das Leben oben und unten beliebt sind.
16: People love an upstairs, downstairs story, right?
14: Das reicht von den großen Romanen des 19. Jahrhunderts, in denen aristokratische Familien in den oberen Etagen residierten, während die Dienerschaft unten tratschte. Doch nirgendwo ist dieser Kontrast so ausgeprägt wie in Trent Park House. Es ist, als beträte man eine andere Welt, wenn man von den oberen prächtigen Räumen in das geheime, labyrinthartige Kellergeschoss mit den Abhöranlagen hinabsteigt. Der Gegensatz ist frappierend. Bleibt die Frage, ob man sicher sein kann, in Trent Park House heute nicht mehr belauscht zu werden. Man kann nie sicher sein.
13: Das Grand Park House of Secrets in London. Ab 1. September kostet der Eintritt mit dem National Art Pass übrigens nur 50%, bei 14 Pfund für Erwachsene durchaus erwägenswert. Keinen Eintritt kostet der Simplon Pass auf rund 2000 Meter Höhe in der Schweiz und er ist ganzjährig offen. Warum wir den dortigen Steinadler nicht übersehen sollten, also den Steinadler aus Stein wohlgemerkt, das weiß Katrin Hondl.
20: Das Postauto hält am höchsten Punkt der Passstraße, die Napoleon einst für seine Artillerie bauen ließ. Militärgeschichte hat den Simplon Pass geprägt.
21: Der Simplon Adler ist das Wahrzeichen.
20: Es ist ein wuchtiges Denkmal, 9,30 Meter, also haushoch, thront der Steinadler über der historischen Alpenstraße zwischen dem Städtchen Brieg im Wallis und dem italienischen Domodossola.
22: Auf diesem Geländerücken, man nennt den hier im Dialekt den Kalberrücken, da wo die Kälber weiden. Und hier auf diesem Kalberrücken wollte der Künstler seinen Adler sehen.
20: Renato Arnold kennt sich aus, er ist pensionierter Geschichtslehrer und stammt aus dem Dorf Simplon. Ein schmaler Weg führt hinauf zum Steinadler, in den der Name seines Schöpfers eingraviert ist.
22: Erwin Friedrich Wau, also als V, weil das geht besser, wenn man es in Stein hauen will, geht V besser als U. Baumann, das ist der Künstler, der Bildhauer, der die Pläne gemacht hat.
20: Danach mauerten dann die Soldaten der Schweizer Gebirgsbrigade 11, die im Zweiten Weltkrieg auf dem Simplon die Grenze zu Italien bewachten, den steinernen Vogel, den Adlerblick in Richtung Süden gerichtet.
22: Von da wären ja dann entweder die Italiener oder im schlimmsten Fall die Deutschen sogar gekommen. Und darum hat man dann eben versucht, hier etwas entgegenzusetzen.
20: Am 10. September 1944 wurde der Granitvogel dann eingeweiht. Über 80 Jahre später, an diesem sonnigen Julitag, begeistert er ein Touristenpaar aus Österreich, Sepp und Helga.
23: Faszinierend, aber das ist eine Energie am Berg herum und Granit ist für mich sowieso ein Traumstein.
24: Als Mahnmal finde ich das richtig in Ordnung, einfach damit, dass man das einfach weiß, da war was.
20: Was auch mal war, das ist eine Inschrift am Sockel der gigantischen Adlerstatue.
22: Die Inschrift, die der damalige Kommandant der Gebirgsbrigade 11 verfasst hat, lautete wie folgt. In der Freiheit der Berge steht es, ein wuchtiges Mal aus hartem Granit. Ein Gedenken treuer Pflichterfüllung, ein Sinnbild harter Manneszucht, ein dauerndes Mahnen, willig und wach zu sein für unsere Freiheit.
20: Renato Arnold liest aus einem Buch vor, denn am Simplon-Adler ist die viel zitierte Inschrift verschwunden.
22: Die ist weg. Die Tafel, die existiert nicht mehr. Die ist vermutlich eventuell da mal gewesen, da wo die vier Löcher da sind.
20: Sagt der Lokalhistoriker und zeigt auf den steinernen Sockel des Vogels. Aber wann genau und warum die mahnenden Worte des Brigadekommandanten entfernt wurden, weiß Arnold nicht.
22: Also das geht zurück, vielleicht sogar in die zweite Hälfte des 20. Jahrhunderts, würde ich meinen.
20: Nichts Genaues weiß man nicht, auch beim Schweizer Verteidigungsministerium in Bern. Man könne die Anfrage derzeit leider nicht beantworten, heißt es in einer kurzen Mail. Und so bleibt das Schicksal der historischen Inschrift wohl bis auf Weiteres das Geheimnis des Simplon-Adlers.
13: Und damit genug Vergangenheit aus der Nähe betrachtet. Nächste Woche widmen wir uns dem Boxerkrieg vor 125 Jahren. Danke fürs Zu- und Weiterhören, sagt Harald Asel.
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25: Mit Wolfgang Porsche. Island wird keine neuen Beitrittsverhandlungen mit der Europäischen Union aufnehmen. Bei einem Referendum sprach sich eine Mehrheit der Wähler gegen diesen Schritt aus. Unsere Korrespondentin für Island, Jana Sinram.
26: Nach Auszählung aller Stimmen liegt das Nein-Lager mit 52,8 Prozentpunkten vorn. Das hat die Zentrale Wahlkommission in Reykjavik mitgeteilt. Eine Mehrheit für die Wiederaufnahme der Gespräche mit der EU gab es nur in der Hauptstadt. Alle anderen Wahlkreise lehnten neue Verhandlungen ab. Die Verkündung des Endergebnisses hatte auf sich warten lassen, weil die Stimmen in einem Vorort von Reykjavik noch einmal nachgezählt werden mussten.
25: Bei einem Techno-Festival in der Schweiz sind Schüsse gefallen. Nach Angaben der Polizei wurde dabei eine 22-jährige Frau getötet. Eine weitere Frau und vier Männer wurden verletzt, einige von ihnen schwer. Alle Opfer stammen den Angaben zufolge aus der Schweiz. Der oder die Täter sind flüchtig. Patricia Wörn.
0: Der Rave fand auf einer Pferderennbahn in Aarau statt. Über ein mögliches Motiv ist derzeit noch nichts bekannt. Auch der Tathergang ist noch unklar. Das Gebiet rund um die Pferderennbahn wurde weiträumig abgesperrt. Die Bevölkerung wurde aufgefordert, das Gebiet zu meiden. Zudem hat die Polizei einen Zeugenaufruf gestartet. Wer Fotos oder Videos von dem Vorfall habe, solle sich melden.
25: Brandenburgs Finanzminister Keller will für den nächsten Haushalt weniger Schulden machen als bisher. Um Geld zu sparen, sollen nach dpa-Informationen hunderte Stellen in der Verwaltung sowie Zuschüsse an die Ministerien gestrichen werden. Übermorgen berät das Kabinett in Potsdam über den Doppelhaushalt für die kommenden beiden Jahre. In Tibet sind die Rettungsarbeiten nach der verheerenden Sturzflut erneut unterbrochen worden. Grund ist, dass eine weitere Flutwelle droht, weil sich nach einem Erdrutsch ein neuer See angestaut hat. Am Mittwoch hatte eine Lawine aus Eis und Stein im Grenzgebiet zwischen Tibet und Nepal ganze Ortschaften mitgerissen. Die Behörden beider Länder melden bislang 750 Todesopfer. Etwa 3000 Menschen werden weiterhin vermisst, darunter mehrere Deutsche. Bei der Weltmeisterschaft der Kanuten hat es weitere Medaillen für das deutsche Team gegeben. Jakob Schopf und Max Lemke gewannen im Kajak Zweier über 500 Meter Gold. Paulina Paschek und Pauline Jaksch holten Bronze. Die 23-jährige Berlinerin Jaksch hatte erst gestern im Kajak Einer über 500 Meter Gold gewonnen. Soweit die Nachrichten. 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Das Wetter heute teils heiter, teils wolkig und örtlich Schauer. Maximal 24 bis 28 Grad. Zurzeit in Berlin-Kladow 24 und in Lenzen 20 Grad. Dazu weht ein böiger Wind aus Südwest bis West. Morgen ähnlich wie heute bei 23 bis 27 Grad und sehr windig. Am Dienstag dann ein Wechsel aus Sonne und Wolken und vor allem im Norden Schauer. Höchstwerte 21 bis 24 Grad. Die Zeit 12.33 Uhr.
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1: Herzlich willkommen zu unserer Sendung Leben. Am Mikrofon Ursula Voss-Henrich.
3: Viel mehr Menschen wollen praktizieren die Traditionen, wollen mehr Schabbat feiern, wollen mehr Bildung, sich selbst bilden oder die eigenen Kinder eine gute Bildung geben. Was bedeutet es, jüdisch zu sein?
1: Das sagt Rabbiner Yehuda Teichtal, der vor 30 Jahren die Gemeinde Chabad Berlin gegründet hat. Eine orthodoxe und wachsende Gemeinde mit einem großen Bildungscampus und großen Ambitionen. Mehr dazu gleich. Wir nehmen den Geburtstag von Chabad Berlin zum Anlass, auch andere jüdische Gemeinden in Berlin und Brandenburg zu besuchen und lassen uns überraschen, wo überall jüdisches Gemeindeleben wächst, blüht und gedeiht. Zunächst aber nach Wilmersdorf und zu einer Erfolgsgeschichte. Die jüdische Gemeinde Chabad Berlin feiert ihren 30. Geburtstag. Sie ist gewissermaßen das Baby von Rabbiner Yehuda Teichtal, der Mitte der 1990er Jahre aus den USA hierher kam und es mit unglaublicher Zähigkeit, mit Sendungsbewusstsein, Medienpräsenz und guten Kontakten schaffte, eine Gemeinde samt Campus in Berlin aufzubauen. Während die jüdische Gemeinde zu Berlin in den letzten Jahren Mitglieder verloren hat, boomt Chabad und ist sichtbar im Stadtbild, zum Beispiel immer im Dezember, wenn Rabbiner Teichtal den großen Chanukka-Leuchter am Brandenburger Tor errichtet. Wer ist dieser Rabbiner und was ist das für eine Gemeinde? Kirsten Dietrich stellt sie uns vor.
4: Chabad Berlin, das ist auch nach 30 Jahren, vor allem nach außen, eine Person. Rabbiner Yehuda Teichtal. Vor 30 Jahren kam Teichtal mit seiner Frau nach Berlin aus New York, ohne Rückflugticket, wie er gerne erzählt, aber auch ohne zu wissen, was ihn eigentlich erwartete im Nachwendedeutschland. Das erlebte zu der Zeit einen starken Zuwachs in seiner jüdischen Bevölkerung durch die sogenannten Kontingentflüchtlinge aus den Ländern der ehemaligen Sowjetunion. Jüdisches Leben in Deutschland war im Umbruch. Die Beheimatung, die Chabad da anbot, unterschied sich von der der deutschen jüdischen Einheitsgemeinden. Nach außen gerichtet, religiös im mystisch frommen Spektrum des Judentums beheimatet, sichtbar nach den jüdischen Religionsgesetzen lebend und trotzdem offen für alle, die sich dem Judentum zugehörig fühlen.
3: Wir haben 17.150 Menschen betreut im letzten Jahr. Wir haben zwar 3.800 Mitglieder, aber wir sind offen für alle Menschen, 13 Vollzeit-Rabbiner, 50 Chanukka-Leuchten in der Stadt, ein Bereich von Integrat, 440 Kinder in die Bildungseinrichtungen.
4: Vor 3 Jahren hat die Gemeinde dafür mit dem PERS Jüdischer Campus ein ambitioniertes Zentrum in Berlin-Wilmersdorf eröffnet. Mit Schulräumen, Kino, Kantine. Die Fassade strahlt in blauen Klinkern. Die notwendige Sicherheitsbarriere ist mit jüdischer Street Art bemalt. Es geht um Sichtbarkeit, nicht um Unauffälligkeit.
5: Im Rahmen der Chabad-Gemeinde im Campus haben wir hier eine große Einrichtung mit aktuell knapp 130 Kindern.
4: Sagt Julia Schieback, Verwaltungsleiterin der Kita.
5: Die Familien haben teilweise ja auch mehrere Kinder hier in der Krippe, im Elementarbereich, in der Vorschule, in der Grundschule. Also bis zum Abitur können wir alles hier in-house anbieten.
4: Seit letztem Jahr auch mit einer integrierten Sekundarschule. Es gab den Bedarf, also hat die Gemeinde darauf reagiert. Das ist wahrscheinlich eine der Stärken von Chabad. Genau hinzuschauen auf die Bedürfnisse von Juden und Jüdinnen und dann ein möglichst passgenaues Angebot zu machen. Die Gemeinde ist dabei finanziell unabhängig, sagt der Rabbiner. Ihre Projekte finanziert sie über Stiftungsmittel, öffentliche Gelder und Privatspenden. Unter den etablierten jüdischen Gemeinden hat sich die Gemeinschaft damit vor allem in der Anfangszeit nicht nur Freunde gemacht.
3: Ich war viele Jahre in der jüdischen Gemeinde zu Berlin. Dann ist Gott sei Dank der Gemeinde so gewachsen, dass es gibt eine Dynamik, dass ich mich jetzt Vollzeit auf der Arbeit in der jüdischen Gemeinde Chabad Berlin als Vorsitzender und Oberrabbiner fungiere.
4: Die 13 Rabbiner der Gemeinde leben ihren Glauben observant, das heißt entsprechend der Religionsgesetze. Das wird oft auch als orthodox bezeichnet und ist die Art des Glaubenslebens, die in der Gemeinde gefördert wird. Aber Chabad will auch denen Gemeinschaft anbieten, die es in ihrem Leben anders machen.
3: Wir sind quasi wie ein Start-up. Wir sind alle da, aber mit den Inhalten, die originalen Inhalte, was Gott in Berg Sinai überliefert hat, aber die Herangehensweise, alle sind begeistert und wir sind für diesen Teamgeist sehr dankbar.
4: Auf Instagram hat Teichtal beinahe 20.000 Follower. Seine Reels erreichen noch viel mehr Menschen. Der Rabbiner, der erklärt, wie Salat koscher wird, ist Jugendlichen weit über seine Gemeinde hinaus bekannt.
3: Oh, wie kontrolliert? Man muss es erstmal sehr, sehr gut spülen. Und dann genau gucken gegen das Licht. Genau gucken, ob es gibt etwas von einer anderen Farbe, die krabbelt. Um sicher zu sein, dass es komplett sauber ist.
4: Natürlich ist auch Chabad Berlin betroffen vom wachsenden Antisemitismus in Deutschland. Das zeigt nicht nur der Blick in die Kommentare in den sozialen Medien. Aber die Gemeinde will sich davon nicht bestimmen lassen. Sie schaut nach vorne. Nach dem Bildungscampus steht nun der Ausbau der benachbarten Synagoge auf dem Programm, denn die ist schon längst viel zu klein. Für Ende nächsten Jahres hat der Rabbiner den Baubeginn geplant. Und wer ihn kennt, weiß, das wird sich auch nicht viel verzögern.
1: Die jüdische Gemeinde Chabad Berlin feiert ihr 30-jähriges Bestehen, Kirsten Dietrich berichtete. Heute können Sie in der Westfälischen Straße in Berlin-Wilmersdorf dabei sein und jüdische Tradition, Kultur, Musik und Kulinarik erleben, teilte die Gemeinde mit. Zum Festakt um 14 Uhr wird auch der regierende Bürgermeister Kai Wegner erwartet. Nicht nur in Berlin gibt es jüdisches Leben, auch in Brandenburg. Als in den 1990er Jahren viele sogenannte jüdische Kontingentflüchtlinge aus den ehemaligen Sowjetrepubliken nach Deutschland kamen, blühte in Brandenburg an vielen Stellen das jüdische Gemeindeleben wieder auf. In Potsdam wurde vor 2 Jahren sogar ein ambitioniertes neues Synagogenzentrum errichtet. Finanziert vom Land Brandenburg für inzwischen 3 jüdische Gemeinden, die das Haus gemeinsam nutzen. Ein ganz besonderes Konstrukt, das zunächst von vielen Streitigkeiten begleitet war. Wie funktioniert das miteinander heute? Carsten Dippel war vor Ort.
6: Man hat sich hier eingelebt, man kennt sein Gebäude so langsam. Ich glaube, man kann auch sagen, die Gemeinde fühlt sich hier jetzt inzwischen auch zu Hause. Wenn ich sage die Gemeinde, meine ich natürlich eigentlich 3 Gemeinden, nämlich die jüdische Gemeinde Stadt Potsdam, die Synagogengemeinde Potsdam sowie Kehillat Israel.
7: Gleich 3 Gemeinden unter einem Dach. Das war die Kompromissformel, die Nick Zemmel zu seiner recht ungewöhnlichen Aufgabe als sogenannter Einrichtungsleiter des Potsdamer Synagogenzentrums gebracht hat. Im Auftrag der Zentralwohlfahrtsstelle der Juden in Deutschland, kurz ZWST, verwaltet und moderiert er den Alltag im Synagogenzentrum. Ud Joffe, der Vorsitzende der von vielen israelischen Familien geprägten Synagogengemeinde, ist zunächst froh, dass man einen Modus vivendi gefunden habe.
9: In der Anfangszeit gab es noch ein bisschen Reibung und heute kann ich sagen, dass wir wieder sehr gut miteinander arbeiten, leben und leben lassen. Jeder kann seine Sachen machen, wir koordinieren sie und es kommt auch immer mal wieder zu einer Zusammenarbeit zwischen den Gemeinden. Und das wäre damals in der Situation ohne die ZWST nicht möglich.
7: Jewgeni Kutikow, der Vorsitzende der jüdischen Gemeinde der Stadt Potsdam, ist vor allem froh, dass mit dem Synagogenzentrum für die Jüdinnen und Juden in der Landeshauptstadt endlich ein angemessener Ort etabliert ist.
10: Mit der Fertigstellung
8: des Gebäudes ist der Hauptgrund der damaligen Auseinandersetzung ist weg. Wir streiten nicht mehr um das Gebäude. Eigentlich streiten wir gar nicht mehr. Also bis jetzt gibt es kein Problem.
7: Viel zu lange hatte die mit gut 700 Mitgliedern größte jüdische Gemeinde der Stadt mit einem Containerbau als Provisorium auskommen müssen. Pläne für eine Synagoge gab es zwar schon lang, doch über die Ausgestaltung, die Architektur und Nutzung wurde über Jahre teils erbittert gerungen.
8: Wir haben sehr gute Räumlichkeiten. Wir haben viel mehr Möglichkeiten, verschiedene Aktivitäten, Veranstaltungen an der ersten Stelle, Gottesdienste. Wir sind richtig im Herzen von Potsdam präsent, also ganz zentral.
7: Neben Kutikovs Gemeinde, in der überwiegend Russisch und Ukrainisch gesprochen wird, und der Synagogengemeinde von Udjoffe, findet auch die kleine Kehilat Israel im Synagogenzentrum Platz. Kehilat ist ein Zusammenschluss einiger israelischer Familien in und um Potsdam, geführt von Albert Bravo, einem Unternehmer aus Haifa. Alle drei nutzen das Zentrum in enger Absprache. Neben dem Synagogenraum mit dem Toraschrein im ersten Stock, der gleich 4 Torarollen beherbergt, bietet es Platz für die Verwaltung und verschiedene Gemeindeaktivitäten. Auch eine Mikwe, ein rituelles Tauchbad, gibt es. Alle drei Gemeinden sind orthodox ausgerichtet. Unterschiede in den Gottesdiensten gibt es aber durchaus, etwa in verschiedenen Gebetbüchern und in den Gesängen.
10: Unser sephardischer Gebetsstil ist sehr rhythmisch und hat orientalischen Einfluss. Das ist voller Energie und alle singen aktiv mit.
7: Albert Bravo von Kehilat Israel macht das am Beispiel des Lecha Dudi deutlich, das am Schabbatabend gesungen wird.
10: Nach der Tradition von aschkenasischer Art klingt das so. Lecha Dudi likras kahalo, benei Shabbos nekabelo. Das ist sehr feierlich und hat eine große Geschichte. Bei Kehilat Israel feiert unsere Gemeinde das aber im modernen israelischen Stil. Wir klatschen in die Hände und singen im modernen Hebräisch, genau wie in Israel. Bei uns klingt das so. Lecha dodi likrat kala, benei Shabbat nekabela. In der Ashkenazi-Tradition wird das historische Erbe gepflegt. Für unsere Kinder ist Hebräisch aber ihre echte Muttersprache. Und sie wollen lebendig und aktiv feiern. Genau dieser moderne israelische Geist wollten wir nach Potsdam bringen.
7: Im Synagogenzentrum wechseln die Gottesdienste turnusmäßig, wobei sie jeweils offen für die Mitglieder auch der anderen Gemeinden sind. Angeboten werden in Kutikovs größerer Gemeinde ein Jugend- und Seniorenclub. Es gibt einen Kunstraum und einen gemeinsamen Chor. Ohnehin gewinnt man den Eindruck, wenn man sich mit den vorwiegend Älteren unterhält, dass es für sie nicht entscheidend ist, was von wem wie angeboten wird. Man kennt sich untereinander und sitzt beieinander. Zu seinem Alltag als Einrichtungsleiter gehöre vor allem die Moderation zwischen den Gemeinden, sagt Nick Zemmel.
6: Es gibt natürlich Themen, die sich einfach erklären lassen. Dazu gehören zum Beispiel Gottesdienstaufteilungen. Das funktioniert in der Regel sehr gut. Es gibt wiederum aber auch Angelegenheiten, da muss man diplomatischer vorgehen.
7: Eine grundsätzliche Frage berührt etwa die Zukunft des in Deutschland bislang einmaligen Konzepts einer Trägerschaft durch den jüdischen Wohlfahrtsverband. Der Israeli Udjoffe sieht dieses nur als Übergangslösung. Er wünscht sich, dass sich die ZWST im nächsten Jahr nach Auslaufen des Vertrages wieder zurückzieht.
9: Es muss klar sein, dass die Betreibung zurück zu den Potsdamer Gemeinden kommen soll und wir sollen daran arbeiten, dass es alles dann unmittelbar auch mit Entscheidungen, mit Kompetenzen, mit Schlüsselgewalt etc., weil es liegt in der Natur der Sache, dass die Arbeit über einen Betreiber, der eben nicht ortssässig ist, manchmal sehr schwierig ist.
7: Das Synagogenzentrum im Herzen der brandenburgischen Landeshauptstadt will auch ein Ort der Begegnung sein und in die Potsdamer Zivilgesellschaft hineinwirken. Ob das ungewöhnliche Konzept der Trägerschaft durch die ZWST bleibt, wird die Zukunft zeigen.
1: Carsten Dippel war im Synagogenzentrum Potsdam. Das liegt übrigens nicht weit vom Potsdamer Hauptbahnhof entfernt, in der Schlossstraße gegenüber dem Filmmuseum. Allein die Architektur ist einen Besuch wert. Der Träger des Synagogenzentrums ist die Zentralwohlfahrtsstelle der Juden in Deutschland, der Jüdische Wohlfahrtsverband. Der Leiter des Berliner Büros ist Günter Jeck. Er kennt nicht nur das Synagogenzentrum in Potsdam, sondern auch die anderen Gemeinden in Brandenburg. Ich habe ihn gebeten, mir einen Überblick über das jüdische Gemeindeleben in Brandenburg zu geben.
11: Außer Potsdam, der als mit Abstand größter Standort natürlich eine besondere Präsenz hat, haben wir die nächstgrößere Gemeinde in Cottbus. Die Gemeinde in Cottbus verfügt ebenfalls auch über eine Synagoge. Das ist eine umgewidmete Kirche in der Cottbuser Fußgängerzone. In Potsdam haben wir 708 Mitglieder in unserer Mitgliederstatistik. Und Cottbus verfügt im laufenden Jahr über 498 Mitglieder. Das heißt, das ist jetzt keine kleine und zu vernachlässigende Gemeinde. Die nächstgrößere jüdische Gemeinde findet sich in Oranienburg, gefolgt von der Gemeinde im Landkreis Barnim, das heißt der jüdischen Gemeinde in Bernau mit 201 Mitglied.
1: Ach, so viel.
11: Und der jüdischen Gemeinde in Frankfurt-Oder mit 200 Mitgliedern aktuell. Schlusslicht in der Bilanz ist die kleine, aber sehr agile Gemeinde in Königs-Wusterhausen, die mittlerweile 70 Mitglieder aufweist. Und wenn wir uns die Vergleichszahlen anschauen zur letzten größeren Erhebung, nehmen wir mal das Jahr 2000, haben wir vielerorts einen Zuwachs von deutlich über 100% der Mitgliedszahlen. Das heißt also, wir haben eine sehr positive Mitgliederentwicklung auch.
1: Ist ja interessant, wo kommt denn das her?
11: Naja, wir sehen halt ein starkes Zentrum in Potsdam und zugleich mehrere kleine jüdische Gemeinden, die jüdisches Leben in ihren Regionen auch sichtbar und erlebbar machen. Jüdische Gemeinden unterliegen dabei aber auch den gleichen sozialen und ökonomischen Push- und Pull-Effekten wie der Rest der Gesellschaft. Das heißt, jüdisches Leben entwickelt sich überall dort oder überall dort positiv, ja, wo Bildungs- und Arbeitsmöglichkeiten ebenso wie soziale und kulturelle Angebote vorhanden sind und das Ganze mit als angemessen wahrgenommenen Sicherheitsmaßnahmen verbunden ist. Wir haben Zugänge aus Deutschland, wir haben Zugänge aus Berlin aufzuweisen, wir haben Zugänge aus der Ukraine aufzuweisen, klar infolge des russischen Überfalls auf die Ukraine. Aber wir haben halt auch eine sehr große Binnenwanderung innerhalb der jüdischen Community in Deutschland.
1: Ah, also aus Berlin auch ins Umland sozusagen. Wie aus andere Berlinerinnen und Berliner ins Umland umziehen, gibt es das eben auch innerhalb der jüdischen Community?
11: Das gibt es innerhalb der jüdischen Community. Wir unterscheiden uns da in keinster Weise vom Rest der Mehrheitsgesellschaft.
1: Ja. Nun stelle ich mir vor, dass die meisten Gemeinden ja in den 90er Jahren neu gegründet wurden oder überhaupt erstmal wieder stark aufgebaut wurden durch die ehemals sowjetischen jüdischen Zuwanderer, Kontingentflüchtlinge. Das ist ja eine Generation, die inzwischen recht alt ist. Wo sehen Sie da die Zukunft?
11: Naja, also wenn wir uns das mal angucken, ja, das stimmt. Also wir haben eine demografische Entwicklung, die wie übrigens im Rest der Gesellschaft auch ein hohes Maß an älteren Mitgliedern hat. Wir haben in Brandenburg, wenn wir das wieder als Beispiel nehmen, rund 650 Mitglieder, die 61 Jahre oder älter sind. Auf der anderen Seite haben wir 700 Mitglieder, die 40 Jahre und jünger sind. Das heißt, Gemeinden, die über attraktive Kinder- und Jugendangebote oder Angebote für Familien verfügen, die sind auch attraktiv. Ja, und wenn ich sehe, dass jetzt wie in Potsdam geplant ein Kindergarten entsteht, dann ist das etwas, was eine Sogwirkung hat und wo Menschen dann auch gerne hingehen. Auch die Gemeinde Cottbus zum Beispiel verfügt über ganz hervorragende Kinder- und Jugendangebote. Das ist etwas, was Menschen zieht und was Menschen auch an Gemeinde bindet und was Menschen dann auch zum Mitmachen anregt.
1: Mhm. Wie wirken diese Gemeinden denn in ihre Orte, in ihre Städte hinein? Also das ist wahrscheinlich Berliner Arroganz, dass wir denken, da passiert doch nichts, das passiert alles im Verborgenen, aber so ist es nicht unbedingt. Also es gibt ja schon eine Verbindung dann auch zur Stadt- oder Regionalgesellschaft, oder?
11: Keine Frage. Also kleinere Gemeinden engagieren sich in Gedenkprojekten wie in Frankfurt an der Oder. Sie engagieren sich in der schulischen Bildungsarbeit. Das heißt, Menschen gehen in Schulen und stehen für Dialoge bereit, erzählen über Judentum und Geschichte des Judentums auch in Brandenburg. Jüdisches Leben in Brandenburg gibt es nicht erst seit der Zuwanderung, sondern es gibt es wieder seit der Zuwanderung. Und die zahlreichen jüdischen Friedhöfe, die wir hier im Land haben, sind Zeugen dieser Geschichte. Und anhand dieser Friedhöfe lässt sich auch jüdische Geschichte und die lange Tradition dieser jüdischen Geschichte in Brandenburg aufzeichnen. Und wir machen über aktuelle Themen dann halt auch jüdisches Leben in Brandenburg erlebbar. Königs Wusterhausen zum Beispiel ist eine kulturell unglaublich aktive Gemeinde, die da auch im Rahmen von Kulturtagen oder von kulturellen Veranstaltungen innerhalb der Stadtgesellschaft außerordentlich sichtbar ist. Man muss nur hingucken.
1: Ja, oft ist Finanzierung ja ein Problem und das sind ja keine großen Gemeinden, selbst wenn sie 200, 400 Mitglieder haben. Es müssen Räume gemietet werden und betrieben werden. Ist das ein Problem, die Finanzierung?
11: Es ist ein erhebliches Problem, die Finanzierung, denn Finanzierung von Räumen muss immer zusammengedacht werden mit der Finanzierung von Sicherheitsarchitektur und Sicherheitspersonal. Das ist in Brandenburg etwas weniger ausgeprägt als in anderen Bundesländern vielleicht, zumindest was die Sichtbarkeit von Schutzmaßnahmen angeht. Die Realität ist aber klar, jüdische Gemeinden in Brandenburg sind in einem hohen Maße auf öffentliche Unterstützung angewiesen. Mitgliedsbeiträge und Spenden reichen bei weitem nicht aus, um Gemeindearbeit, soziale Angebote oder auch Rabbinate dauerhaft zu finanzieren. Das heißt ganz klar, es ist eine Frage der Finanzierung, ob ich jüdisches Leben in Brandenburg habe oder nicht.
1: Das sagt Günter Jeck, Leiter des Berliner Büros der Zentralwohlfahrtsstelle der Juden in Deutschland. Mit ihm habe ich über jüdisches Gemeindeleben in Brandenburg gesprochen. Und nun zurück nach Berlin. Die Synagoge Riekestraße im Prenzlauer Berg gehört zur jüdischen Gemeinde Berlin und ist die allergrößte und wohl auch die schönste Synagoge der Stadt. Sie hat die Novemberpogrome im Jahr 1938 überstanden, wohl auch, weil sie im Hinterhof liegt und ein mutiger Feuerwehrmann damals die Nazis darauf aufmerksam gemacht hat, dass ein Feuer in der Synagoge auch für die umliegenden Wohnhäuser gefährlich werden könnte. So konnte sie gerettet werden und heute blüht dort wieder das Gemeindeleben, hat Thomas Klatt festgestellt.
12: In der Ferienzeit kommen weniger Gemeindemitglieder zum Schabbatgottesdienst. Sonst aber sei die mit gut 1400 Sitzplätzen größte Synagoge Deutschlands gut besucht, schwärmt Rabbiner Boris Ronis.
14: Die Synagoge war eine kleine Beterschaft und ist jetzt zu einer sehr großen Beterschaft geworden. Wir haben hier teilweise, wenn wir einen Kinderschabbat machen, haben wir 70, 80 Kinder mit den Eltern noch damit dazu. Es sind 300 Leute kommen hierher. Sie haben hier Feiertage wie Rosh Hashanah und Yom Kippur. Da ist die Synagoge, da ist die Bude voll.
12: Die Gemeinde praktiziert die liberal-konservative Ausrichtung des Judentums. Seit 16 Jahren ist Boris Ronis hier festangestellter Rabbiner. Er selbst wurde 1975 im sowjetischen Tschernowitz geboren. Mit 4 Jahren kam er mit seinen Eltern nach Deutschland. Heute ist der 51-Jährige selbst Vater 3 Kinder. Dass er neben Deutsch auch Englisch, Hebräisch und Russisch spricht, kommt seiner Gemeindearbeit zugute. Denn als Rabbiner will er für alle Gemeindemitglieder da sein.
14: Als ich hier angefangen habe, haben sie ein sehr großes russischsprachiges Spektrum gehabt an Beterinnen und Betern, die jetzt aber schon in die Jahre gekommen sind. Sie haben hier ein Spektrum von denen, die noch die alte DDR miterlebt haben. Sie haben hier viele Menschen, die von überall herkommen, viele, die aus Israel kommen zum Beispiel. Wir haben ja hier um die 20.000 Israelis hier in Deutschland, in Berlin zu leben. Sie haben hier Menschen, die aus Lateinamerika kommen und sagen, ey, meine Großeltern haben doch hier mal gebetet, ich will mir mal die Synagoge angucken. Das läuft hier sehr gut und es ist sehr, sehr schön.
12: Zu den ältesten Gemeindemitgliedern gehört Eliezer Baron, der schon zu DDR-Zeiten hierher kam.
15: Das Besondere an der Riekestraße ist die Zusammensetzung der Menschen, von religiösen bis zu sozialen und politischen Ansichten, die wir aber am Schabbat wunderschön so zusammenbringen können, dass wir also eine gute Gemeinschaft bleiben hier, die auch wachsend ist übrigens.
12: Eliezer Baron ist selbst überrascht, welche Anziehungskraft seine Synagoge gerade heute ausübt.
15: Naja, Anfang der 2000er Jahre, ja, da war die Überalterung sehr stark. Die ist anders geworden. Aus der Überalterung ist eine wirklich Durchmischung geworden. Wir haben Beterinnen und Beter aus ganz Berlin, aus Potsdam, aus Königs Wusterhausen und also von Spandau und so weiter. Ja, also in dieser Synagoge kann man sich sehr wohlfühlen.
12: Es ist eben auch die prachtvollste Synagoge Berlins und eine der größten in Europa. 1903, 1904 wurde sie im neoromanischen Stil errichtet. Nach der Generalsanierung wirkt sie heute im Inneren hell und freundlich. Der große Rundbogen über dem Toraschrein ist mit großen Davidsternen und anderer Ornamentik ausgemalt. Ein schöner Raum für den Gottesdienst, aber auch mit einem Bildungsauftrag, sagt Rabbiner Boris Ronis, der seit letztem Jahr auch als Militärrabbiner arbeitet.
14: Es kommen auch zum Beispiel Soldaten hierher, denen ich auch die Synagoge zeige. Ich mache hier auch Unterrichte in der Synagoge für Soldaten und Soldaten. Es kommen auch Leute von der Polizei, von der Feuerwehr, wer auch immer herkommen möchte und erfahren will, wie das Judentum funktioniert, wie es aufgebaut ist. Die Synagoge hier, die Rieckestraße, ist ein Ort, wo man es machen kann und der auch gerne genutzt wird.
12: Die Synagoge ist nicht nur ein Ort für Jüdinnen und Juden. Kantor Gabriel Löwenheim leitet einen Chor, der allen offen steht.
16: Ich habe einen kleinen Chor hier in Berlin, Lekulam, Chor Lekulam. Und wir haben 60 Mitglieder. Wir fragen nicht, von welcher Religion sie kommen und von welchem Hintergrund. Jeder ist eingeladen und ich denke, jeder fühlt sich dort sehr zu Hause. Wir haben natürlich viele von den Synagogen hier in Berlin, aber auch viele, das sind nicht Gemeindemitglieder oder Juden. Lekulam heißt auch für alle.
12: Seit dem Simchat Torah-Massaker vom 7. Oktober 2023 ist auch das besonders wichtig. Die Synagoge Riekestraße ist ein gut bewachter Ort.
16: Der 7.10. hat viele also Mitglieder zurückgebracht in die Synagogen. Ja. Sie fühlen sich sehr hier ein Zuhause wieder, weil sie waren alle so alleine, so auf einmal so eingreifbar. Und ich denke, das hat viele zurückgebracht in die Synagogen. Es war wirklich auf einmal eine Einigkeit.
1: Ein Besuch in der Synagoge Riekestraße. Thomas Klatt hat uns den Ort und die Gemeinde vorgestellt. Dort finden übrigens auch immer die großen Konzerte der jüdischen Kulturtage statt. Am 12. November ist es wieder soweit. Und das war unsere Sendung Leben mit einigen Einblicken in jüdische Gemeinden in Berlin und Brandenburg. Hier im RBB 24 Inforadio geht es weiter mit Service und den Nachrichten. Tschüss, sagt Ursula Voss-Henrich.

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1: Mit Stefan Oschwart. Vorsicht auf der A24 Hamburg Richtung Berlin. Zwischen Dreieck Wittstock an der Dosse und Herzsprung gab es einen Unfall auf der linken Spur. Stadtverkehr Berlin. Die A100 in Richtung Wedding ist weiterhin gesperrt. Grund sind Bauarbeiten im Bereich Mecklenburgische Straße an diesem Wochenende. Noch bis morgen früh 5 Uhr ist der Abschnitt zwischen Detmold Straße und Hohenzollerndamm gesperrt und muss umfahren werden. Voller ist es daher gerade auf der Rudolstädter Straße und der Mecklenburgischen Straße. Und auf der A100 in Richtung Treptow stockt der Verkehr zwischen Dreieck Charlottenburg und Dreieck Funkturm. Ein Hinweis zur S-Bahn. Bis heute Betriebsschluss entfällt der Zugverkehr zwischen Halensee und Westend. Ein Ersatzverkehr mit barrierefreien Bussen ist eingerichtet. A9 Berlin Richtung Leipzig zwischen Niemeck und Kleinmarzehns gibt es Stau an einer Baustelle. Plus 30 Minuten.
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2: Mit Wolfgang Porsche. Die Menschen in Island haben sich dagegen ausgesprochen, die Beitrittsverhandlungen mit der EU wieder aufzunehmen. Das Referendum fiel nach offiziellen Angaben mit rund 53-47% jedoch sehr knapp aus. Gegen einen EU-Beitritt sind vor allem die isländischen Fischereiunternehmen. Sie befürchten unter anderem, dass die EU ausländischen Schiffen den Zugang zu ihren Gewässern erlauben könnte. Zuletzt war das Interesse der Isländer an einer EU-Mitgliedschaft wieder gewachsen. Das lag auch an den Drohungen von US-Präsident Trump, das benachbarte Grönland zu annektieren. In Tibet sind die Rettungsarbeiten nach der verheerenden Sturzflut erneut unterbrochen worden. Grund ist, dass eine weitere Flutwelle droht, weil sich nach einem Erdrutsch ein neuer See angestaut hat. Die Behörden in Nepal melden inzwischen über 750 Todesopfer. Christiane Rüther.
3: Fast 3000 Menschen werden in der Krisenregion noch vermisst. Nach Angaben von Experten wurde die Katastrophe am vergangenen Mittwoch durch den Abbruch eines Gletschers ausgelöst. Eine gewaltige Welle aus Wasser, Schlamm und Geröll strömte durch das Grenzgebiet zwischen Nepal und Tibet und riss ganze Ortschaften mit sich. Auch Brücken, Straßen und Wasserkraftwerke wurden zerstört. Für den Wiederaufbau benötigt Nepal nach ersten Schätzungen 4-5 Milliarden Dollar.
2: Bei einem Techno-Festival in der Schweiz sind Schüsse gefallen. Nach Angaben der Polizei wurde dabei eine 22-jährige Frau getötet. Eine weitere Frau und 4 Männer wurden verletzt, einige von ihnen schwer. Alle Opfer stammen den Angaben zufolge aus der Schweiz. Die Hintergründe des Vorfalls sind noch unklar. Der oder die Täter sind flüchtig. Die Tat ereignete sich gegen 3 Uhr früh in Aarau, südöstlich von Basel. In Berlin-Köpenick hat die Polizei einen 37-jährigen Mann vorläufig festgenommen. In seinem Rucksack fanden die Einsatzkräfte einen kleinen selbstgebauten Sprengkörper aus einer Blechdose mit Pyrotechnik. Zeugen hatten die Polizei in der Nacht alarmiert, weil sich der Mann an einer Kreuzung auffällig verhielt. Kriminaltechniker machten den Sprengkörper unschädlich. Und zum Sport: bei der Weltmeisterschaft der Kanuten hat es weitere Medaillen für das deutsche Team gegeben. Jakob Schopf und Max Lemke gewannen im Kajak Zweier über 500 Meter Gold. Paulina Paschek und Pauline Jaksch holten Bronze. Die 23-jährige Berlinerin Jaksch hatte erst gestern im Kajak Einer über 500 Meter Gold gewonnen. Soweit die Nachrichten. 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Das Wetter: am Nachmittag teils heiter, teils wolkig und örtlich sind Schauer möglich bei 26-27 Grad maximal. Zurzeit in Berlin-Spandau 25 und in Ruhland 26 Grad. Dazu weht ein böiger Wind aus Südwest bis West. Morgen am Montag ähnlich wie heute bei 23-27 Grad und weiterhin sehr windig. Am Dienstag ein Wechsel aus Sonne und Wolken bei Höchstwerten von 21-24 Grad.
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1: Für Sie im Studio Stefan Oschwart, guten Tag. Ein Techno-Festival in der Schweiz wird von einer Gewalttat überschattet. In der Nacht fielen dort Schüsse, dabei gab es ein Todesopfer. Einzelheiten von Schweiz-Korrespondentin Patricia Wern.
4: Die Polizei hat mittlerweile Details zu den Opfern bekannt gegeben. Bei der Toten handelt es sich um eine 22-jährige Frau, die noch vor Ort starb. Unter den Verletzten sind 4 Männer und eine weitere Frau. Sie wurden ins Krankenhaus eingeliefert. Alle haben demnach ihren Wohnsitz in der Schweiz. Der oder die Täter seien weiterhin auf der Flucht, teilte die Polizei mit. Die Fahndung laufe. Das Gebiet ist noch immer weiträumig abgesperrt und ein Großaufgebot von Rettungskräften ist seit dem frühen Morgen im Einsatz. Die Bevölkerung wurde aufgefordert, das Gebiet zu meiden. Zeugen, die Fotos oder Videos von dem Vorfall gemacht haben, sollen sich bei der Polizei melden. Was genau bei der Techno-Veranstaltung passiert ist, ist noch nicht bekannt. Die Polizei spricht von einer, Zitat, unklaren Situation. Auch gibt es bislang keinen Hinweis auf ein mögliches Motiv. Zu dem Techno-Festival hatten die Veranstalter rund 2500 Teilnehmer erwartet. Wie viele Menschen genau zu dem Zeitpunkt des Vorfalls auf dem Gelände waren, ist noch unklar.
1: Informationen von Schweiz-Korrespondentin Patricia Wern. Wollen die Isländer in die EU oder nicht? Darum ging es in einem Referendum gestern. Die aktuelle Regierung hatte es initiiert. 2013 hatte die damalige Regierung die Beitrittsverhandlungen gestoppt. Jetzt steht das Ergebnis des Referendums fest. Die Isländer wollen nicht. Mit rund 53 zu etwa 47%. Christian Stichler ist unser Korrespondent für Island, sitzt gerade in Reykjavik. Er hat mir vorhin erklärt, wie das Abstimmungsergebnis zustande gekommen ist.
5: Es ist eine spannende Wahlnacht gewesen. Es ging hin und her. Am Anfang hat die Ja-Seite geführt. Dann war aber sehr schnell klar, als Reykjavik ausgezählt war, dass nur Reykjavik für eine Wiederaufnahme der Verhandlungen gestimmt hat. Der Rest des Landes ist dagegen.
1: Was bewegt denn die jeweiligen Lager zu ihren Voten?
5: Also beim Nein-Lager muss man sagen, dass das ein sehr stark auch populistisch und auch etwas nationalistisch geführter Wahlkampf war. Da ging es eigentlich um die Frage, wenn du Isländer bist und für deine Insel bist und willst, dass wir unsere Freiheit, unsere Souveränität und unsere Selbstständigkeit behalten, dann musst du für Nein stimmen. Das hat man auch hier rund um Reykjavik deutlich gesehen. Also sobald man die Stadt verlassen hat, waren überall Schilder in den Gärten auf Baumaschinen mit einem Nay drauf, also auch mit einem Nein. Das Ja-Lager hat sich sehr davon versprochen, dass es eben wirtschaftlich für Island langfristig besser ist, in der EU zu sein. Auch die eigene Währung, muss ich vorstellen, eine Währung für 400.000 Menschen, das ist ein relativ kleiner Kreis, dass man dem Euro beitreten kann. Also es gab vor allem wirtschaftliche und natürlich auch so sicherheitspolitische Erwägungen, denn natürlich ist die EU ein Raum, der auch nochmal einen gewissen Schutz gibt. Abgesehen von der NATO, da ist ja Island Gründungsmitglied und schon seit Anfang an dabei. Allerdings, auch das muss man sagen, ohne eigenes Militär, sondern man verlässt sich praktisch hier vor allem auf die USA.
1: 2013 hatte ja die damalige Regierung in Reykjavik die Beitrittsverhandlungen gestoppt mit der EU. Warum ist das Thema überhaupt wieder auf die Tagesordnung gekommen?
5: Ja, das ist vor allem der neuen Regierung, die Ende 2014

0: verändert haben, die Avancen, die Donald Trump den Grönländern gemacht hat, das ist auch hier in Island natürlich nicht überhört worden und deshalb kam dieses Referendum auch etwas früher. Aber jetzt ist eben die Entscheidung da zu einem Nein und das heißt dann auch, dass die Tür nach Brüssel für Island erst einmal zu sein wird.
1: Wie geht's denn jetzt weiter?
0: Ja, erstmal eigentlich am Status quo, das haben hier alle gesagt, ändert sich ja nichts. Es bleibt eigentlich so, wie es ist. Island ist im EU-Wirtschaftsraum. Hier kann man mit einem EU-Handy, also im EU-Roaming telefonieren. Island ist im Schengen-Raum, aber trotzdem, dieses Referendum hat was mit dem Land gemacht. Man erinnert sich etwas an Brexit, wenn so ein knappes Ergebnis übrig bleibt, dass eine Hälfte des Landes sich in gewisser Weise um seine Zukunft in Richtung Europa betrogen sieht und die andere frohlockt und sagt, wir bleiben hier selbstständig. Und vor zwei Tagen hat sich die Außenministerin vor die Presse gestellt und hat gesagt, ich habe Morddrohungen oder ernste Drohungen bekommen. Sowas ist in Island völlig ungewöhnlich. Sie sei jetzt nur noch in Polizeischutz unterwegs. Und dieses Thema hat jetzt die letzten 48 Stunden dominiert. Die Ministerpräsidentin hat sich dazu auch in der Nacht nochmal geäußert und hat gesagt, wir müssen aufpassen, dass dieses Land nicht nach diesem Referendum wirklich gespalten bleibt. Und sogar, auch darüber wird gesprochen, einige europafreundliche Isländerinnen und Isländer das Land verlassen werden und sich woanders ein Zuhause suchen werden. Also das ist eine große Aufgabe jetzt für die Politik, dieses Land hinter diesem Ergebnis zu vereinen.
1: Christian Stichler sagt das, er ist unser Korrespondent für Island. 5 Tage ist die Sturzflut im Himalaya jetzt her und noch ist das wahre Ausmaß der Katastrophe gar nicht richtig klar. Nach einem Gletscherabbruch waren unfassbare Mengen an Schlamm und Geröll kilometerweit durch 2 Täler hindurchgerast, hatten ganze Ortschaften mit sich gerissen. Die aktuellen Statistiken der Behörden verzeichnen mehr als 750 Tote und fast 3000 Vermisste. Die Rettungskräfte suchen weiter nach Überlebenden, aber die Zeit rennt ihnen davon und immer wieder gibt es Warnungen vor neuen Fluten. Die Bundesregierung in Berlin prüft jetzt weitere Hilfen, wie Katrin Aue aus dem Hauptstadtstudio berichtet.
2: Aus dem Auswärtigen Amt heißt es, mittlerweile habe Nepal offiziell um Hilfe gebeten. Damit kann der sogenannte EU-Katastrophenschutz Mechanismus aktiviert werden. Das bedeutet, dass aus Brüssel koordiniert nun Maßnahmen zur Unterstützung für die Flutgebiete anlaufen können. Am Freitag hatte die EU zunächst finanzielle Soforthilfen in Höhe von 2 Millionen Euro angekündigt. Das Auswärtige Amt prüft demnach außerdem weitere Möglichkeiten zur Unterstützung im Bereich humanitäre Hilfe und Wiederaufbau. Dabei arbeite man mit dem Entwicklungsministerium und der deutschen Botschaft in Kathmandu zusammen. Schon kurz nach der Sturzflut im Grenzgebiet zwischen Nepal und China waren Hilfsgelder über den Katastrophenfonds vom Roten Kreuz und Roten Halbmond freigegeben worden. Deutschland ist wichtiger Geldgeber. Weitere Unterstützung aus Deutschland bzw. Europa hatte die nepalesische Regierung zunächst nicht angefordert.
1: Die Bundesregierung bereitet weitere Hilfen für Nepal nach der Sturzflut vor, Katrin Aue berichtete. Im westafrikanischen Niger ist offenbar ein Putschversuch gegen die Militärregierung niedergeschlagen worden mit Hilfe russischer Söldner. Seit gestern hatte es immer wieder Meldungen über Gefechte in der Hauptstadt gegeben. Einzelheiten von Afrika-Korrespondentin Karin Bench.
3: Aufständische Soldaten hatten gestern den Präsidentenpalast und weitere Ziele in der Hauptstadt Niamey angegriffen. Auch ein wichtiger Militärstützpunkt am Flughafen wurde zurückerobert. Es soll mehrere Tote gegeben haben. Bei den Kämpfen wurde die nigrische Armee von russischen Söldnern der Gruppe Afrika-Korps unterstützt, die zum großen Teil aus Mitgliedern der ehemaligen Wagner-Gruppe besteht. Im Niger herrscht eine Militärregierung, an dessen Spitze steht Machthaber Abdurrahman Tiani. Unter seiner Regierung hat sich das Land von Frankreich und anderen westlichen Partnern abgewandt und mit Russland verbündet. Die Ziele der Aufständischen, die zwischenzeitlich 3 Militärstützpunkte unter ihrer Kontrolle hatten, blieben unklar. Es ist bereits das 3. Mal in diesem Jahr, dass es in der nigrischen Hauptstadt Niamey Schusswechsel gab. Im Januar und im Juni griffen Dschihadisten den Flughafen und den dortigen Militärstützpunkt an. Der Niger ist ebenso wie die Nachbarländer Mali und Burkina Faso seit Jahren mit dschihadistischer Gewalt konfrontiert.
1: Soweit der Bericht von Afrika-Korrespondentin Karin Bench.
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1: Der ARD-Musikwettbewerb ist einer der wichtigsten Klassikwettbewerbe, so etwas wie die Olympischen Spiele der klassischen Musik. Dieses Jahr feiert er sein 75-jähriges Bestehen. Rund 180 Kandidaten ringen um die begehrten Preise. Den Auftakt an diesem Wochenende macht die Orgel. Kulturreporter Ulrich Möller-Arnsberg hat vorab Teilnehmer getroffen.

0: Wir Organismen, wir müssen immer flexibel sein, ja.
1: Ein Nachmittag, ein paar Tage vor dem Beginn des ARD-Musikwettbewerbs. Mattia Rosati sitzt an der Orgel seiner Kirchengemeinde in München-Giesing. Der 27-Jährige ist in seinem Fach einer von 20 Teilnehmerinnen und Teilnehmern des ARD-Musikwettbewerbs. Bevor er das Programm der ersten Runde durchgeht, hat er die Register gecheckt. Es sei wichtig, die richtigen Klangfarben auszuwählen und die entsprechenden Register zu ziehen, sagt Rosati. Nicht jeder Komponist gebe sie vor und jede Orgel ist anders. 15 Jahre war die Orgel nicht mehr beim ARD-Musikwettbewerb aufgerufen. Mit Fagott und Schlagzeug sind zwei Kategorien dabei, die nur alle 7 Jahre auf dem Programm stehen. Nur die Kategorie Streichquartett als besonders beliebtes Ensemblefach kommt häufiger vor. Für Merit Forster, künstlerische Leiterin des Wettbewerbs, ist es eine große Freude, dass zum 75-jährigen Bestehen eine solche Bandbreite möglich ist.
2: Also ich wünsche mir, dass der ARD-Musikwettbewerb zum Münchner Kunst- und Kulturleben dazugehört, wie die Berlinale zu Berlin, wie die Frankfurter Buchmesse zu Frankfurt. Das soll möglichst die Stadtgesellschaft auch so wahrnehmen.
1: Viel hat sich verändert in der Geschichte des ARD-Musikwettbewerbs. Für die meisten Kandidaten, die hier um die begehrten Preise wetteifern, ist klar, neben dem musikalischen Können ist es wichtig, als Künstler sichtbar zu sein.
2: Das ist, glaube ich, sowieso so, dass die junge Generation, um sichtbar und wahrnehmbar im Musikbusiness zu sein, sich schon sehr früh um digitale Präsenz kümmert. Und da ist ganz schnell eine Website gebaut und eine Website wichtig.
1: Seit 2016 leitet Forster den ARD-Musikwettbewerb. Das im Wettbewerb geforderte Programm hat sie stetig erweitert. Sie hat Werke hinzugenommen, die selten zu hören sind, von Komponistinnen zum Beispiel oder aus dem zeitgenössischen Repertoire. Den Vorsitz im Fach Schlagzeug hat Martin Grubinger, ein Star seines Instrumentes. Der ARD-Musikwettbewerb sei ein ganz besonderer für sein Fach, für das es wenig andere seiner Art gebe.
3: Es sind die Olympischen Spiele für uns. Für uns Schlagzeuger ist es der Moment.
1: 2 Wochen läuft der Wettbewerb. Die Runden sind öffentlich. Der Eintritt für die erste und zweite ist frei. Der Ticketverkauf für die Finalrunden läuft. Jetzt machen die Organisten den Anfang.
4: Heute beginnt der ARD-Musikwettbewerb in München. Und hier geht's weiter mit Jens-Christian Guzman.
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4: Das ISTAF, das internationale Stadionfest im Olympiastadion, läuft. Für uns als Reporter dabei Jens-Jörg Rieck. Grüß dich, JJ.
6: Hallo.
4: 15 Disziplinen, wenn ich richtig gezählt habe. Worauf freust du dich am meisten?
6: Natürlich auf den Mehrkampf. Wir haben Leo Neugebauer mit dabei. Die starten hier einen Dreikampf, also nicht einen Zehnkampf. Würde ein bisschen lange dauern für das ISTAF, das heute 40.000, sogar vielleicht ein bisschen mehr Zuschauer hat hier im Westen der Stadt. Sehr, sehr guter Besuch. Hat schon geholfen, dass die deutsche Mannschaft drittbestes Team bei den Europameisterschaften war mit 21 Medaillen. Und Leo Neugebauer und Niklas Kaul, die Nummer 1 und die Nummer 2 in Europa, sind hier mit im Wettkampf, sind gerade über die 100 Meter gestartet.
4: Gibt Neuigkeiten zum womöglichen Dopingfall von Sprinter Owen Unser. Der Beschuldigte hat seine Version jetzt öffentlich gemacht. Danach hat er unter anderem oder will unter anderem ein Protokoll der gescheiterten Dopingkontrolle blanko unterschrieben haben. Der Kontrolleur soll das später ausgefüllt haben. Ist sowas überhaupt vorstellbar?
6: Vorstellbar ist es. Es ist ja Aussage gegen Aussage. Trotzdem ist das ja dann so, dass du, wenn du eine Probe verpasst hast, das genauso ist, als ob du eine positive Probe hast. Und die ganze Dimension des Falles muss ihm ja auch klar gewesen sein. Ich kann es immer noch nicht ganz nachvollziehen, denn wenn er das gemacht hat, war es ja sozusagen so, dass er für dieses eine Meeting in Monaco, im Hintergrund laufen gerade die 100 Meter B-Läufe, nur nicht erschrecken, ohne Einser, der wegen einer Verletzung hier verzichtet hat, auf Berlin. Also dann hat er ja gewissermaßen unterschrieben, unterschrieben dafür, dass ich sehr gern einen Wettkampf noch in Monaco mache und alle weiteren Medaillen und Erfolge, er wurde ja danach deutscher Meister, ist Europameister geworden in Birmingham, über die 200 Meter hat Bronze gewonnen, über die 100 Meter, alles ist futsch, die nächsten 4 Jahre sind futsch und seine Karriere ist für den Hamburger de facto auch beendet. Also diese Unterschrift, die Tragweite, die Dimension dieser Unterschrift, das kann ich nicht verstehen und ich glaube, es wird auch noch über einige Runden gehen. Die anwaltliche Betreuung auf seiner Seite ist sich auch ziemlich sicher, dass sie ihn da rausholen kann. Ich hoffe, dass es zu einer schnellen Lösung kommt, aber der ganze Fall ist traurig und es geht um eine Existenz eines Sportlers.
4: Live aus dem Olympiastadion vom ISTAF, unser Reporter Jens Krieg. Weiter mit Rudern. Der letzte Tag der Weltmeisterschaft in Amsterdam läuft. Beobachtet das Ganze für uns von Jan Dittjogheit. Jan, was bringt der Nachmittag noch?
7: Auf jeden Fall aus deutscher Sicht 2 Endläufe in den olympischen Klassen, wo man 2-mal auf Edelmetall hoffen kann. Eben gerade vor ein paar Minuten sind die 6 Achter, die in diesem Achterfinale stehen, an der Zuschauertribüne vorbeigefahren. Jeder einzelne ist hier von den holländischen und den internationalen Ruderfans wirklich lautstark beklatscht worden. In erster Linie natürlich das holländische Boot, das auch als großer Favorit in dieses Finale geht. Aber für den Deutschlandachter, da ist vielleicht Bronze drin. Die Holländer werden schwer zu kriegen sein. Die Briten sicherlich auch. Aber so gemeinsam mit Australien, mit den USA, an einem richtig guten Tag kann das funktionieren mit einer Bronzemedaille. Auf Gold nahezu abonniert ist offensichtlich Oliver Zeitler, der Olympiasieger im Männereiner. Der hat nicht nur in dieser WM-Woche alles souverän gewonnen, sondern in dieser gesamten Saison. Und es gibt derzeit, so habe ich es jedenfalls wahrgenommen, niemanden international, der ihm da derzeit das Wasser reichen kann. So kurz vor 2:30 ist Oliver Zeitler dann dran mit dem Finale im Männereiner.
4: So, und damit kommen wir jetzt noch zum Hockey, denn nicht um 2:30, sondern um 16:30 sind die deutschen Männer dran. Die Weltmeisterschaft in Belgien läuft. Das Finale steht an. Die deutsche Mannschaft ist Titelverteidiger und will diesen Titel zum 2. Mal in Folge holen. Gegner ist Spanien.
8: Gesunden Respekt hat das deutsche Team um Kapitän Tom Grambusch vom Finalgegner schon.
9: Spanien war im Olympia-Halbfinale, Spanien war letztes Jahr im EM-Halbfinale und ist dieses Jahr im WM-Finale. Wenn man sich das anschaut, dann ist es sicherlich keine Überraschung. Dementsprechend erwartet uns hier ein absoluter Top-Gegner.
8: Die Hollamas, also die deutschen Hockeymänner, können da mithalten. Für sie ist es das 4. Finale in Folge bei einem großen Turnier. Nach WM, Olympischen Spielen, Heim-EM, jetzt also wieder ein Weltmeisterschaftsendspiel. Mit den Spaniern haben die deutschen Hockeyspieler außerdem noch eine Rechnung offen. Das Duell in der Zwischenrunde war das einzige Spiel, das Deutschland bislang verlor. Danach zeigte die DHB-Auswahl aber eine steile Entwicklungskurve. Im Duell um den WM-Pokal kommt es für Grambusch nicht mehr auf Taktik an, sondern
9: kommt natürlich auf die kleinen Dinge an, auf Momentum, auf ein bisschen Glück, auch vielleicht auf eine Schiedsrichterentscheidung und dementsprechend ja, erwarten wir einen starken Gegner, aber alles andere werden wir im Finale. Auch wirklich überraschend.
8: Keine Überraschung wäre der Sieg des deutschen Teams. Nach bislang eindrucksvollen Auftritten haben die Hollamas nicht nur die Chance, den Titel zu verteidigen, sondern auch mit einem möglichen 4. WM-Triumph mit Rekordsieger Pakistan gleichzuziehen.
4: Christina Schröder im Sport mit Jens-Christian Gussmann.
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10: Wer am vergangenen Montag die Programme des MDR in Sachsen-Anhalt gehört hat oder geschaut hat, der hat sich wahrscheinlich gewundert. Denn das Ganze klang in etwa so.
11: Lange Zeit war der Verein in einem tiefen Wissenschaft am Wochenende. Reitverein.
12: Wie Sie sehen, sehen Sie nichts. Keinen MDR mehr in Sachsen-Anhalt und damit auch kein MDR Sachsen-Anhalt heute? Das könnte passieren.
10: Auch im Internet und auf Social Media fand man leere Seiten und schwarze Kacheln. Der MDR wollte damit darauf aufmerksam machen, was fehlen würde, wenn die AfD nach der Landtagswahl tatsächlich den MDR-Staatsvertrag kündigen würde. Denn das hat die AfD in Sachsen-Anhalt angekündigt, sollte sie die Wahl gewinnen. Mit diesem Thema wollen wir uns heute auch im Medienmagazin auf RBB 24 Inforadio beschäftigen. Ich bin Theresa Sickert, herzlich willkommen. Wenn man den Umfragen glauben darf, könnte die AfD in Sachsen-Anhalt tatsächlich die absolute Mehrheit erreichen. Aktuell liegt sie bei 42%, was dann wiederum weitreichende Folgen für die Bildungs- und Kulturpolitik hätte und eben auch für die Medienpolitik. Denn öffentlich-rechtlicher Rundfunk ist in Deutschland Ländersache. Sender wie der MDR beruhen auf Verträgen zwischen mehreren Bundesländern. Sachsen-Anhalt könnte also tatsächlich aus einem solchen Vertrag aussteigen. Aber heißt das dann auch kein MDR mehr in Sachsen-Anhalt? Kein ZDF, kein Deutschlandradio, und könnte ein einzelnes Bundesland damit am Ende sogar einen Sender ins Wanken bringen, der für mehrere Länder zuständig ist? Was genau passiert, sollte die AfD wie angekündigt die Staatsverträge des MDR und auch des ZDF und des Deutschlandradios kündigen? Damit hat sich diese Woche Medienreporter Michael Mayer beschäftigt. Hallo Michael.
13: Hallo Theresa.
10: Erstmal zu den Plänen der AfD in Sachsen-Anhalt. Wenn die Partei dort regieren wird, was hat man denn dann vor in Sachen Medienpolitik?
13: Ja, die AfD steht auf Kriegsfuß mit den öffentlich-rechtlichen Medien. Das ist ja keine Neuigkeit. Seit Jahren wettert man bereits gegen die Systemmedien. Auch das Wort Lügenpresse wird ja gerne verwendet. Und im Wahlprogramm der AfD in Sachsen-Anhalt, das übrigens hinter jeder Forderung ein Ausrufezeichen hat, wohl um den Forderungen Nachdruck zu verleihen, steht explizit, dass man die Rundfunkstaatsverträge kündigen will. Zitat: Ziel ist ein modernes, transparentes Mediensystem, das der ursprünglichen Idee der medialen Grundversorgung gerecht wird. Also man will wohl ernst machen, wenn man denn die absolute Mehrheit erreicht. Spitzenkandidat Ulrich Siegmund sagt das ja auch auf jeder Wahlkampfveranstaltung. Allerdings sind da Fristen einzuhalten. Der Ausstieg aus dem MDR wäre nach jetzigem Recht erst zum 31.12.2028 möglich.
10: Was heißt das denn genau? Also wie stellt sich die Partei die künftige Medienlandschaft vor?
13: Ja, da wird es etwas schwammig und unkonkret. In einem anderen Programmentwurf der AfD in Mecklenburg-Vorpommern, wo ja am 20. September Landtagswahlen sind, ist von einem Grundfunk die Rede und davon, dass man den öffentlich-rechtlichen Rundfunk auf ein Zehntel reduzieren will. Und im Programm in Sachsen-Anhalt heißt es wiederum, dass man zur Finanzierung wohl auch Staatsmittel, also sprich Steuern und Werbung, heranziehen will und dass man sich so eine Art Abo-Modell vorstellt mit zubuchbaren Optionen, sodass dann jeder bezahlen kann, was er oder sie will. Interessant ist dabei auch, dass man sich vom Sender MDR wohl nicht in Gänze verabschieden will, weil es an anderer Stelle heißt, man fordere mehr Eigenverantwortung für den MDR, also im Sinne von souveränen Entscheidungen, was Standorte und Mittelvergabe angeht. Da heißt es wörtlich im AfD-Programm, Zitat: Wir setzen uns für mehr Eigenverantwortung des MDR ein. Er soll selbst über die Standorte entscheiden, denn er weiß am besten, wie man die Verwaltung, Produktion, Redaktion und Technik am richtigen Standort einsetzt. Das lässt ja darauf schließen, dass man den MDR nicht komplett abschaffen will, dass man also nicht unbedingt einen neuen Sender für Sachsen-Anhalt gründen will. Also man sieht daran, das Ganze ist noch etwas unausgegoren und wirkt auch etwas widersprüchlich. Und was auch ziemlich unrealistisch ist, dass all die Beitragszahler und Zahlerinnen in Sachsen-Anhalt billiger wegkommen würden. Also jetzt mit 18,36 Euro, was die AfD aber nicht davon abhält, so zu tun, als ginge das mal eben so.
10: Wie realistisch ist das denn, dass die AfD die Staatsverträge denn kündigen kann? Und was würde das denn für das Publikum bedeuten?
13: Ja, das ist die entscheidende Frage. Ich habe die mal weitergereicht an Hubertus Gersdorf. Er ist Professor für Staats- und Medienrecht an der Uni Leipzig. Gersdorf hat mir erzählt, dass eine komplette Abschaffung vom MDR oder aber, dass man komplett aus dem ZDF oder Deutschlandradio aussteigt, gesetzlich nicht durchgehen dürfte. Denn dies ist verfassungsmäßig garantiert. Da kann die AfD noch so viel fordern. Aber, so Gersdorf, was nicht vom Gesetz garantiert ist, ist der Umfang des Programms des öffentlich-rechtlichen Rundfunks.
14: So, und Sie können diese Verhandlung zum Aufbauen von Druck machen, zu sagen, nee, wir wollen nicht so viel öffentlich-rechtlichen Rundfunk. Und das ist erst einmal verfassungsrechtlich nicht zu beanstanden. Es ist nicht alles das, was sich herausgebildet hat, durch die Verfassung gewährleistet, zwingend gewährleistet, sondern es kann auch mit weniger erfolgen. Und ich vermute mal, dass die AfD genau das bezwecken möchte. Den öffentlich-rechtlichen Rundfunk kann sie nicht abschaffen. Wenn sie den abschaffen möchte oder auf einen Grundfunk zusammendampfen möchte, dann werden sie vor jedem deutschen Gericht, vor allen Verfassungsgerichten scheitern, das steht jetzt schon fest. Aber bei der Diskussion, wie viel öffentlich-rechtlicher Rundfunk existiert, da besteht ein enormer Spielraum.
10: Kann man denn so ein bisschen in die Vergangenheit schauen und daraus vielleicht eine Prognose ableiten? Also hat es überhaupt schon mal so einen ähnlichen Fall gegeben in der Mediengeschichte, Michael?
13: Ja, hat es. Einen ähnlichen Fall hat es 1978 schon mal gegeben, sehr lange her. Damals stiegen Schleswig-Holstein und Niedersachsen aus dem NDR-Staatsvertrag aus. Offiziell ging es den CDU-Ministerpräsidenten Stoltenberg und Albrecht um mangelnde Sparsamkeit. Im Spiel war damals wohl aber auch eine gewisse Unzufriedenheit über das als zu links empfundene Programm. Und dieser Konflikt löste sich aber wieder auf, als man 1980 einen neuen Staatsvertrag zwischen Hamburg, Niedersachsen und Schleswig-Holstein unterzeichnete. Und der beinhaltete dann unter anderem mehr Regionalsendungen.
10: Kommen wir mal zurück ins Heute. Was in Sachsen-Anhalt passiert, das hat ja dann auch unmittelbar Auswirkungen auf die anderen Bundesländer und entsprechend die Sender und Landesrundfunkanstalten dort. Was sagen denn die Sender dazu? Ist man da auf den Worst Case vorbereitet?
13: Na, man bereitet sich vor auf diesen Fall. Also ich hatte ein langes Gespräch mit dem Justiziar des MDR, Jens-Ole Schröder. Dort ist man alarmiert. Also man informiert ja auch seine Zuschauer in den Programmen, wie du am Anfang gesagt hast. Und Schröder hat mir erzählt, dass es ja ohnehin erstmal eine 2-jährige Kündigungsfrist gibt, wenn die AfD den Staatsvertrag kündigen würde. Und in dieser Zeit würde der MDR gegebenenfalls eine Klage vorbereiten. Und Schröder erklärte mir außerdem:
15: In dieser 2-jährigen Kündigungsfrist ändert sich erst einmal rechtlich gar nichts. Nach dem Ablauf dieser Kündigungsfrist, wenn dann Sachsen-Anhalt austreten würde aus dem Mitteldeutschen Rundfunk, dann ist es so, dass wir als Mitteldeutscher Rundfunk keinen gesetzlichen Auftrag mehr hätten, aus Sachsen-Anhalt und für Sachsen-Anhalt zu berichten. Gleichwohl als Mitteldeutscher Rundfunk wir natürlich ein Interesse an einer Berichterstattung für und aus Sachsen-Anhalt haben, dann müssten wir schauen, in welchem Maße wir dieses dann realisieren wollen und können. Das wäre dann unsere Entscheidung.
13: Was man auch noch erwähnen muss, die AfD will ja auch die Verträge des ZDF und des Deutschlandradios kündigen. Die wären ja auch betroffen. Insofern hat das ganze Thema durchaus auch Bedeutung über Sachsen-Anhalt hinaus, weil diese Verträge ja mit 16 Bundesländern abgeschlossen wurden. Und wenn ein Land rausfällt, dann müssten diese Verträge von den anderen 15 Ländern neu beschlossen werden. Das ist aber alles noch ziemlich juristisches Neuland. Also da müsste man sehen, wie dieser Prozess abläuft.
10: Also sollte es soweit kommen, dann wäre das auf jeden Fall hier auch nochmal sehr spannend zu beobachten. Aber nochmal zurück zur AfD. Die nimmt natürlich, klar, den Mund sehr voll. Was sagst du, Michael? Was glaubst du, wie wird das Ganze ausgehen?
13: Na, die AfD plakatiert ja den Slogan "Alles ist möglich" in Sachsen-Anhalt. Da kann man im Hinblick auf die Medienpolitik und auch einige andere Bereiche nur sagen, nein, ist es nicht. Man muss sich schon an die Gesetze halten und alles einfach so umstürzen geht nicht. Es wäre aber sicherlich so, also das ist meine Prognose, dass es im Falle des Falles viel Arbeit für die Gerichte gäbe, denn dass dann gegebenenfalls der MDR und auch das ZDF und das Deutschlandradio klagen würden, ist ja naheliegend und das würde, wenn es so kommt, sicherlich dann auch so passieren.
10: In Sachsen-Anhalt wird am 6. September ein neuer Landtag gewählt. In Umfragen liegt die AfD derzeit bei mehr als 40%. Was passiert, wenn die AfD nach einem Wahlsieg die Staatsverträge des MDR, des ZDF und des Deutschlandradios kündigt? Und wie schnell sich das überhaupt bemerkbar machen würde? Darüber hat uns Michael Mayer informiert. Und der Fall zeigt auch, bei dieser Wahl geht es medienpolitisch um mehr als einzelne Programmentscheidungen oder Rundfunkbeiträge. Es geht um die Strukturen, auf denen der öffentlich-rechtliche Rundfunk in Deutschland überhaupt beruht. Wir werden deshalb natürlich auch weiter verfolgen, was in Sachsen-Anhalt passiert. Und das war's für heute vom Medienmagazin auf RBB 24 Inforadio. Schön, dass Sie zugehört haben. Wir hören uns im Radio und sehen uns im Netz. Machen Sie's gut.
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16: Mit Wolfgang Porsche. Island wird keine neuen Beitrittsverhandlungen mit der Europäischen Union aufnehmen. Bei einem Referendum sprach sich eine Mehrheit der Wähler gegen diesen Schritt aus. Unsere Korrespondentin für Island, Jana Sinra.
17: Nach Auszählung aller Stimmen liegt das Nein-Lager mit 52,8 Prozentpunkten vorn. Das hat die Zentrale Wahlkommission in Reykjavik mitgeteilt. Eine Mehrheit für die Wiederaufnahme der Gespräche mit der EU gab es nur in der Hauptstadt. Alle anderen Wahlkreise lehnten neue Verhandlungen ab. Die Verkündung des Endergebnisses hatte auf sich warten lassen, weil die Stimmen in einem Vorort von Reykjavik noch einmal nachgezählt werden mussten.
16: Bei einem Techno-Festival in der Schweiz sind Schüsse gefallen. Nach Angaben der Polizei wurde dabei eine 22-jährige Frau getötet. Eine weitere Frau und 4 Männer wurden verletzt, einige von ihnen schwer. Alle Opfer stammen den Angaben zufolge aus der Schweiz. Der oder die Täter sind flüchtig. Patricia Wern berichtet.
18: Der Rave fand auf einer Pferderennbahn in Aarau statt. Über ein mögliches Motiv ist derzeit noch nichts bekannt. Auch der Tathergang ist noch unklar. Das Gebiet rund um die Pferderennbahn wurde weiträumig abgesperrt. Die Bevölkerung wurde aufgefordert, das Gebiet zu meiden. Zudem hat die Polizei einen Zeugenaufruf gestartet. Wer Fotos oder Videos von dem Vorfall habe, solle sich melden.
16: Brandenburgs Finanzminister Keller will für den nächsten Haushalt weniger Schulden machen als bisher. Um Geld zu sparen, sollen nach dpa-Informationen hunderte Stellen in der Verwaltung sowie Zuschüsse an die Ministerien gestrichen werden. Übermorgen berät das Kabinett in Potsdam über den Doppelhaushalt für die kommenden beiden Jahre. In Tibet sind die Rettungsarbeiten nach der verheerenden Sturzflut erneut unterbrochen worden. Grund ist, dass eine weitere Flutwelle droht, weil sich nach einem Erdrutsch ein neuer See angestaut hat. Am Mittwoch hatte eine Lawine aus Eis und Stein im Grenzgebiet zwischen Tibet und Nepal ganze Ortschaften mitgerissen. Die Behörden beider Länder melden bislang 750 Todesopfer. Rund 3000 Menschen werden weiterhin vermisst, darunter mehrere Deutsche. Bei der Weltmeisterschaft der Kanuten hat es weitere Medaillen für das deutsche Team gegeben. Jakob Schopf und Max Lemke gewannen im Kajak-Zweier über 500 Meter Gold. Beide kommen vom KC Potsdam. Paulina Paschek und Pauline Jaksch holten Bronze. Die 23-jährige Berlinerin Jaksch hatte erst gestern im Kajak-Einer über 500 Meter Gold gewonnen. Und soweit die Nachrichten. 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Das Wetter heute teils heiter, teils wolkig und örtlich Schauer bei maximal 24 bis 28 Grad. Zurzeit in Berlin-Kladow 24 und in Lenzen 20 Grad. Dazu weht ein böiger Wind aus Südwest bis West. Morgen ähnlich wie heute bei 23 bis 27 Grad. Am Dienstag ein Wechsel von Sonne und Wolken, vor allem im Norden Schauer. Höchstwerte 21 bis 24 Grad. Am Mittwoch meist trocken und am nächsten im Norden Regen möglich bei 21 bis 25 Grad. Die Zeit 13.33 Uhr.
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19: Sonne, Strand, Gastfreundschaft. So kennen die meisten von uns Griechenlands größte Insel, Kreta. Mehr als 1,5 Millionen Deutsche verbringen hier jedes Jahr ihren Urlaub. Doch die wenigsten ahnen, dass Kreta neben seiner hellen auch eine sehr dunkle Seite hat. Waffengewalt, Blutrache, organisiertes Verbrechen. Auf rund 620.000 Einwohner sollen 1 Million Schusswaffen kommen, viele davon illegal. Darum geht es jetzt in den Weltsichten. Herzlich willkommen dazu, sagt Gabriele Häuser. Unser Griechenland-Korrespondent hat sich auf der Insel umgeschaut an den Schauplätzen von Blutrache und Gewalt. Dort ist er Menschen begegnet, die unter dieser Gewalt und ihren Folgen leiden und etwas daran ändern wollen. Doch wie kann es gelingen, dass Kreta seine brutale Schattenseite überwindet, hat Moritz Pompel seine Gesprächspartner dabei immer wieder gefragt.
20: Kreta, Griechenlands größte Insel. Mehr als 5 Millionen Gäste im Jahr kommen hierher. Auf der Suche nach Erholung und nach Abenteuer.
21: Kreta ist toll, weil es gibt gutes Essen, viel Sonne.
20: Aber Kreta ist auch das. Waffen, Gewalt und Blutfäden, die ganze Generationen zerstört haben.
22: Was das mit unserem Leben gemacht hat. 8 Monate alt und du wächst ohne deine Mutter auf.
20: Und jetzt wollen viele Kreta selbst mit der Gewalt brechen.
23: Sie stehen über dir und sagen, komm, schieß, es ist zu deinem Besten.
24: Ich bin wütend, weil ich weiß, wir sind so viel mehr als das.
20: Wie kämpfen sie gegen die Gewalt, damit Kreta seine brutale Schattenseite überwinden kann? Zentral Kreta. Ich denke an Urlaubsreisen mit meinen Eltern. An Gastfreundschaft, Tanz und Musik, lebendige Traditionen von Bewohnern, die ihre Wurzeln nicht verloren haben. Gerade in den Bergdörfern, in die ich jetzt fahre. Doch heute geht es in ein Dorf mit einer tödlichen Tradition. Vorisia. Bei einem Schusswechsel im November 2025 gab es hier 2 Tote und mehr als 10 Verletzte. Mitglieder 2 Familien haben sich auf offener Straße beschossen. Mit Maschinengewehren. In einem Ort, in dem schon früher eine Vendetta herrschte. Eine Blutfehde zwischen 2 Familien. Eine davon auch bei dem neuesten Vorfall involviert.
0: Wir sind jetzt verabredet mit einem Mitglied aus einer dieser beiden Familien. Das war ganz schön schwierig, im Vorfeld an den Rand zu kommen. Und ich hoffe tatsächlich, dass er jetzt kommt, weil er hat uns kurz vor dem Dreh nochmal angerufen, dass wieder irgendwas passiert sei.
20: Bei dem Streit ging es um ein Haus, gebaut an einer Stelle, die die andere Familie für sich beanspruchte. Eine Bombe explodierte darin. Dann folgte die Bluttat. Selbstjustiz statt Rechtsstaat. Nach der Tat wurden 400 Spezialeinsatzkräfte geschickt, um eine weitere Eskalation zu verhindern. In Wodisia leben rund 500 Menschen. Und heute sind einige Beamte immer noch präsent. Die Polizei ist auch der Grund, warum das Mitglied der Familie mich außerhalb der Ortschaft treffen will. Janis, dunkelgetönte Sonnenbrille, Kurzhaarfrisur. Er wartet an seinem Pickup auf mich. Sein Cousin ist bei dem Schusswechsel im November 2025 gestorben. Guten Morgen, Janis. Was ist denn schon wieder passiert im Dorf?
1: Ach,
9: lass sein. Es wird schon werden. Wir können nicht rein ins Dorf, die Polizei ist drin. Und ich will nicht auffallen.
20: Ein Streit, der fast erneut eskaliert wäre. Janis erzählt von dem Tag im November, den Hunderten von Schüssen, seinem Cousin, der 5 Kinder zurücklässt, das jüngste noch nicht mal ein Jahr alt. Seit der Tat verläuft eine unsichtbare Grenze mitten durch den Ort. Für Janis unpassierbar.
9: Mir geht es um das Dorf. Keiner traut sich mehr auf die Straße. Die Menschen hier sind gastfreundlich. So kennen wir unser Dorf nicht. Es wird sehr lange dauern, bis es heilt. Ich hoffe, dass alles gut geht.
20: Wie schnell sich die Gewalt weiter hochschaukeln kann, will mir Janis weiter hinten zeigen. An einem Ort, der in die Geschichte Wodisias zurückführt. Die Gewalt in Wodisia, lange kein Einzelfall. Kreta gilt als der wilde Westen Griechenlands. Vendettas haben im Lauf der Zeit hunderte Opfer gefordert. Auslöser, oft Diebstahl oder Eifersucht. Die Blutrache wird oft weiter vererbt und zwischen den Männern ausgetragen. Die Ehre zu verteidigen wird hoch angesehen und in Volksliedern besungen. Friede kehrt oft erst ein, wenn unter den Familien geheiratet wird. Oder wenn Beteiligte das Dorf für immer verlassen. In Wodisia will mir Janis den Friedhof zeigen, so etwas wie neutrales Gebiet. Als wir uns nähern, sieht er, dass auch andere Leute da sind. Janis sagt, wir sollten vorsichtig sein.
9: Die Leute sind nach dem Morden mürrischer, verschlossener. Ein falsches Wort, eine Geste, das kann sie stören.
20: Auf dem Friedhof deutet Janis auf mehrere ältere Gräber. Den Verstorbenen sind einige Dinge gemeinsam. Sie sind im August 1955 gestorben und es heißt nicht gestorben am, sondern Efonefthi, ermordet am. Bei einer Blutrache vor 71 Jahren. Und dann werden wir angesprochen von einer Gruppe, die vor einem der Gräber steht, und deren Familie damals unschuldig mit hineingezogen wurde.
2: Meine Mutter war das. Und hier mein Bruder. 8 Monate alt und du wächst ohne deine Mutter auf.
20: Der Vater überlebte damals schwer verletzt und hat sich sein Leben lang gegen Rache ausgesprochen. Seinem Sohn Michalis hat das vielleicht das Leben gerettet. Janis sieht darin auch jetzt beim aktuellen Gewaltausbruch im Ort die einzige Möglichkeit. Keine Rache. Er könnte sich einfach zurückziehen. Aber indem er mit uns spricht, versucht er, die Spirale der Gewalt auch durch seine eigene Familie zu unterbinden. Das könnte allerdings schwer werden. Am Grab von Janis Cousin trauert die Witwe. Janis will nicht mit dorthin. Ich komme allein mit ihr ins Gespräch. Hier haben Sie all seine Lieblingssachen rein. Ein kleiner Glasschrein auf dem aufwendig gestalteten Marmorgrab. Darin 2 Messer mit dem Namen des Toten eingraviert. Ein BMW-Autoschlüssel. Eine Packung Zigaretten. Warum wurde er getötet? Hatte er Feinde?
1: Nein, sie waren 10, 15 Leute mit Kalaschnikows. Vier Kugeln steckten in seinem Körper.
3: Spüren Sie Wut?
1: Ja, natürlich. Möge Gott sie bestrafen. Und zwar schnell. Sie sollen verschwinden, weit weg.
20: Mitglieder beider Familien wurden festgenommen. Aber die Waffen sind noch nicht gefunden worden. Ich frage mich, ob es Yannis wirklich gelingen kann, seine Familie zu überzeugen, dass weitere Gewalt zu nichts führt.
6: Kalimera.
20: In der Stadt Rethymno befasst sich eine Spezialeinheit der Polizei mit Gewaltverbrechen auf Kreta. Zum Kern des Teams gehört einer, der selbst schon Kollegen hat sterben sehen. Konstantinos Kandlis, Mitte 50, ziemlich durchtrainiert. Bei seiner Arbeit geht es längst nicht mehr nur um Blutrache auf der Insel. Zuletzt wurde die Polizei angehalten, verstärkt Kontrollen und Razzien durchzuführen. Waffen, Bargeld, Drogen wurden sichergestellt. Wir hören von 1 Million Schusswaffen auf Kreta. Stimmt das?
7: 1 Million, 10 Millionen, 50.000. Keiner weiß es. Die Waffen sind nirgendwo registriert. Wir kennen nicht einmal ihre Herkunft.
20: Mehrere Kollegen sind bei Einsätzen erschossen worden. An der Wand im Polizeirevier hängen Fotos der Verstorbenen. Konstantinos Kandlis spricht von mafiaartigen Strukturen. Der Staat müsse mehr tun, sagt er, etwa was die Strafen für illegalen Waffenbesitz angeht. Sie waren lange viel zu lax, sagt Kandlis. Erst zuletzt sind sie etwas härter geworden. Nach der Bluttat von Vorizia schickte die griechische Regierung Polizeisonderermittler nach Kreta. Illegaler Waffenbesitz und Einsatz sollen strenger bestraft werden. Der griechische Minister für Bevölkerungsschutz, Michalis Chrysochoidis, sagte:
8: Mafia und Raudis werden nicht das Sagen haben.
20: Doch wie hart will die Regierung durchgreifen? Verbote durchzusetzen und Waffen zu konfiszieren, könnte viele Wählerstimmen kosten. Und so hegte mancher Minister nach Vorizia auch Sympathien für das kretische Rebellentum. Gesundheitsminister Adonis Yeriadis:
25: Mir gefällt die Selbstverteidigung, daran glaube ich von Kindheit an.
20: Ein Minister, der nach einer Bluttat die Selbstverteidigung preist. Umso schwieriger gestaltet sich der Kampf einiger Kreterinnen und Kreter gegen die Waffentradition. An einer Schule in Heraklion hat sich nach der Bluttat von Vorizia Widerstand formiert. Lehrerin Evi Christaki und ihre Schülerinnen und Schüler waren schockiert nach all den Nachrichten über ihre Insel und enttäuscht über manche politischen Reaktionen.
26: Ich fühlte Wut und Trauer. Ich komme von hier, ich liebe meine Insel und ich weiß, dass wir so viel mehr sind als das.
20: Um zu zeigen, dass ein anderes Kreta möglich sein kann, entschieden Evi und ihre Schüler, ein Video zu produzieren. Und dieses Video ist in Griechenland viral gegangen. Der Titel: Eine Frage der Ehre. Zwischen zwei Schülern eskaliert darin ein Streit. Sie drohen sich. Doch dann schlichtet eine Schülerin. Dass das Video viral gegangen ist, hat Lehrerin Evi angespornt, weiterzumachen. Ihr Plan: Sie will an eine andere Schule fahren, in einem Bergdorf, und dort ihr Video gegen die Waffengewalt vorstellen. Evi wird überrascht sein, wie viele Kinder dort bereits Kontakt mit Waffen hatten. Dass sich die Kreter bewaffnet haben, liegt auch an Deutschland. 1941 befahl Hitler die Eroberung Kretas. Das Unternehmen Merkur startete damals am 20. Mai. Mehr als 10.000 deutsche Fallschirmjäger sprangen über Kreta ab. Das Ziel: Alliierte und griechische Truppen auszuschalten und die Kontrolle des östlichen Mittelmeers zu sichern. Die Nazis brannten zahlreiche Dörfer nieder. Teils erging der Befehl, die männliche Bevölkerung ganzer Gebiete auszulöschen. Widerstand und Bewaffnung waren die Folge. Im Lauf der Zeit wuchs der Stolz, sich selbst verteidigt zu haben. Eines der niedergebrannten Dörfer: Vorizia. Viele alte deutsche Waffen sollen auf Kreta heute noch in Umlauf sein. In Kretas größter Stadt, in Heraklion, treffe ich Markus Bingel. Er ist Reisebuchautor für einen der beliebtesten deutschen Reiseführer über Kreta. Und gerade für eine Aktualisierung unterwegs.
4: die Marktstraße. Man kann hier schon noch die ein oder andere schöne Entdeckung machen.
20: An einem Souvenirladen entdecken wir Kühlschrankmagneten aus Holz. In Form der Insel Kreta und in Form von Kalaschnikows. AK-47 steht darauf, die Typenbezeichnung.
4: Das ist befremdlich, auf jeden Fall. Also, ja, ein bisschen merkwürdig, sagen wir es mal so.
20: Die Kühlschrankmagneten, nur ein kleiner Vorgeschmack, was uns im Laden erwartet.
6: Yassas, yassas.
4: Yassas.
20: An der Decke und in den Vitrinen Schnellfeuerwaffen und Pistolen. Laut Ladenbesitzerin Maria alles Repliken. Sie zeigt uns auch die Messer. Teilweise dolchartig lang.
11: Das hier tragen unsere Männer, die Tänzer, am Gürtel. Ein Kampfmesser. Wir halten es so in der Hand, nehmen es raus und dann töten wir Menschen. Ein Kriegsmesser.
6: Aha.
20: Erwarten Sie den nächsten Krieg auf Kreta?
11: Nein, aber wenn es nötig wird.
20: Das Kundengespräch lässt mich etwas ratlos zurück. Solche Kriegsmesser, sagt die Verkäuferin, sind auf Kreta ein gängiges Geschenk für Familienmitglieder. Reisebuchautor Markus Bingel und ich verlassen den touristischen Norden. Er will mir einen seiner Lieblingsplätze auf Kreta zeigen.
4: Es ist ein ganz kleines Dorf, was so ein bisschen den Charme von so einer Wild West Geisterstadt hat.
20: Bis kurz nach dem Zweiten Weltkrieg lebten hier noch mehr als 100 Personen. Dann begann eine Blutfehde zwischen zwei Familien. Bei der letzten offiziellen Zählung 2011 hatte Aradena noch 4 Bewohner. Und dann treffen wir einen der letzten Verbliebenen.
6: Yassas.
20: Lefteris, mit gutmütigem Gesicht und langem weißen Bart. Er hat hier im Ort gewohnt, bis er 12 Jahre alt war. Mit 50 ist er zurückgekommen. Warum sind Sie damals weg von hier?
12: 1947 gab es ein paar Zwischenfälle. 4, 5 Leute wurden getötet.
20: Wie ging das denn los?
12: Die Alten haben immer erzählt, dass ein Junge die Glocke von einem Schaf gestohlen hatte. So entstand das Missverständnis. Dann hat einer den Jungen geschlagen. Und dann gab es all dieses Durcheinander.
20: Seine Familie war an der Blutfehde beteiligt, erzählt Lefteris. In der Folge sind alle weggezogen, teils bis nach Amerika. Heute wohnt aus der damals befeindeten Familie auch einer wieder hier. Man sei wieder gut miteinander, sagt Lefteris. Und er sagt, er verspürt keine Wut gegenüber seiner Familie, dafür, dass sie bei der Blutfehde mitgemischt hat. Und doch hat der Streit ganze Generationen zerstört, weil die eigene Ehre zurechtgerückt werden musste. Rund 1000 Höhenmeter weiter oben, beim südlichsten Skitourenrennen Europas, der Piera Kreta. Gegründet von 5 Freunden rund um Nikiforos Diakakis. Alle 2 Jahre Anfang März organisieren sie ehrenamtlich das Rennen. Hoch auf Kretas höchsten Berg, den Psiloritis. Am Fuß des Berges die Dörfer, in denen die Waffentradition besonders tief verwurzelt ist. Nikiforos stammt selbst aus einem kretischen Bergdorf. Mit der Piera Kreta wollen er und sein Team neue Wege aufzeigen. Auch weg von der Waffenobsession. Das war ja nicht nur der Sport, sondern ihr wolltet etwas verändern für die Dörfer.
13: Beim ersten Mal war es nicht so. Keiner wollte glauben, dass wir hier Berge und Schnee haben. Wir haben gesagt, das zeigen wir ihnen. Als wir hier dann alle zusammengearbeitet haben, wurde klar, das ist mehr als Spaß. Es kann zu einem Entwicklungsinstrument werden.
20: Beim Rennen sind mehr als 220 Teilnehmer aus 15 Ländern dabei. Für die Jugendlichen aus den Dörfern eine Möglichkeit, ganz neue Erfahrungen zu sammeln. Etwa für Maria, die mithilft, die Sportler zu bewirten.
14: Beim Skifahren hier mitzuorganisieren ist toll. Wir sind begeistert.
20: Was, wenn es gelingen könnte, die Traditionen durch das Rennen ein Stück weit zu verschieben? Jetzt heißt es, 1000 Höhenmeter auf Skiern den Berg hinauflaufen. Die meisten Rennläufer entdecken hier eine ganz neue Sonnenseite Kretas. Aber selbst bei diesem Ski-Event treffe ich einen, der vor allem mit einer Waffentradition immer wieder in Kontakt gekommen ist. Yorgos. Er stammt aus Kreta und ist in Deutschland aufgewachsen.
5: Nun, es gehört zu einem Brauch bei Taufen, Hochzeiten aufgrund der Euphorie und als Ausdruck der Freude mit Gewehren oder automatischen Pistolen in die Luft zu ballern.
20: Sogenannte Balofies. Immer wieder sind Menschen dabei verletzt oder getötet worden. Sogar ganz in Yorgos Nähe, wie er mir später erzählen wird. Im Gegensatz zu den Schießereien findet er seine Freude woanders. Auf dem Gipfel. Von fast 2500 Metern fällt der Blick auf die tief verschneiten Berge und auf die Küste weit entfernt.
10: Sicariteria. Sicariteria, Glückwunsch. Jetzt läuten wir hier, oder? Nach griechischer Tradition.
20: Hier oben wirken all die Dinge, die weiter unten auf Kreta passieren, unwirklich auf mich. Das Paradiesische und die Gewalt so nah beieinander. Am Fuß der Berge. Polizist Konstantinos Kanlis nimmt mich mit. Dorthin, wo einer seiner Kollegen tödlich verletzt worden ist. Wie fühlen Sie sich denn, wenn wir jetzt dahin fahren?
7: Diese Erfahrungen sind dir in die Seele geschrieben. Das, was du da erlebt hast, wird nie verschwinden.
20: Der Einsatz 2007 wegen Rauschgiftdelikten. Die Polizisten wurden vor dem Ort Sonjana mit Maschinengewehren beschossen. Und heute werde ich selbst Zeuge davon, wie ungern sich die Polizei dort zeigt. Wir halten bereits 10 Kilometer vor dem damaligen Tatort. Haben Sie jetzt Angst, wenn wir weiter da hochfahren würden?
7: Wir hatten nie Angst.
20: Aber seltsam ist
15: es.
7: Seltsam auf jeden Fall. Es schwirrt einem der Kopf. Du denkst an das, was du durchgemacht hast.
20: Außerhalb der Dörfer kann die Polizei leichter agieren. Mit Verkehrskontrollen, bei denen regelmäßig illegale Waffen konfisziert werden. In den Olivenhainen entdeckt sie immer wieder große Cannabisplantagen. In den Dörfern spielt der Staat eine untergeordnete Rolle.
7: Früher war der Staat nicht so organisiert. Die Menschen mussten also Lösungen untereinander finden. Daraus hat sich das Gesetz des Dschungels, der Mächtigsten, entwickelt. Wer hat die größere Familie und kann sich gegen die kleinere durchsetzen?
20: Statt der Polizei versuchen Respektspersonen wie Pfarrer zwischen verfeindeten Parteien zu vermitteln, um Gewalt und Blutfäden zu verhindern. Ein Handyvideo von 2020 zeigt das Osterfest in Sonjana. Kurz vor dem Ort war die Polizei beschossen worden. Auf dem Video zu sehen, der Pfarrer, der die Auferstehung Christi feiert. Dann fallen Schüsse, Balofies, Freudenschüsse. Verängstigte Kinder blicken sich um. An Ostern 6 Jahre später will ich sehen, ob sich dieses Ereignis wiederholt. In manchen Orten hatte es Petitionen gegen die Balofies gegeben. Gesetzlich sind sie inzwischen verboten. Doch die Waffentradition hat sich gehalten. Ob auch heute Nacht scharf geschossen wird.
16: Also so langsam, so ein paar Leute kommen schon zusammen, Familien mit Kindern auch da vorne. Und das sind noch normale Böller, die man hört.
20: Um Mitternacht geht das Fest so richtig los, am Hauptplatz von Sonjana. Heute bleibt es bei den Böllern. Aber immer wieder hören wir an diesen Ostertagen das Geratter von Maschinengewehren. Lehrerin Evi Christaki ist unterwegs in den Bergort Ajia Varvara in der Nähe von Vorizia, wo die Blutfehde stattfand. An der Schule will sie ihr Video gegen die Waffengewalt vorstellen.
17: Das ist das erste Mal, dass ich das an einer Schule zeige und dabei bin. Ich werde unmittelbar die Reaktionen der Schüler erleben können.
20: Vor der Schule steht, wie an vielen Orten auf Kreta, eine Statue. Ein Widerstandskämpfer mit Schusswaffe in der Hand. Bewaffnetes Heldentum ist für die Schülerinnen und Schüler in Aia Warwara ständig präsent. Das, was Evis Schüler aus der Inselhauptstadt Heraklion im Video fordern, nämlich auf Waffen zu verzichten, das trifft hier auf eine ganz andere Lebensrealität. Auf Evis Frage, wer hier schon mal selbst eine Waffe verwendet hat, schnellen die Finger der 12-Jährigen nach oben. Luftgewehre, Pistolen auf einer Hochzeit. Ein Mädchen berichtet:
15: Mein Vater ist mit mir zu einem Schießstand und sie haben uns Waffen zum Schießen gegeben.
18: Du hast als Kind manchmal gar keine Wahl,
20: sagt ein Schüler.
18: Sie zwingen dich dazu, stehen über dir und sagen: Bist du ein Feigling? Komm, schieß. Es ist zu deinem Besten.
20: So gut wie alle Schüler haben schon Hochzeiten erlebt, auf denen in die Luft geschossen wurde. Kein kluger Brauch, sagt eine Schülerin, weil das schiefgehen könne, wenn jemandem die Waffe auskommt.
18: Auf der Hochzeit meines Cousins haben sie auch geschossen,
20: berichtet ein anderes Mädchen.
18: Und ein Kind wurde von einer Patrone verletzt.
19: Durch euch kann sich etwas verändern,
20: sagt Lehrerin Evi.
19: Nicht jetzt, während wir hier sprechen, aber morgen, in 5 oder 10 Jahren. Wenn ihr anders seid,
21: kann sich alles ändern.
20: Viele der Kinder würden am liebsten selbst mit der Tradition der Waffen brechen. Evi gibt ihnen eine Perspektive, wie das gelingen kann.
22: Blutrache neben der Idylle auf Kreta. Darüber berichtete von dort Moritz Pompel. Seine gleichnamige Weltspiegel-Dokumentation finden Sie auch zum Nachsehen in der ARD-Mediathek. Das war's von mir an dieser Stelle. Ich bin Gabriele Häuser. Danke, dass Sie zuhören. Weiter geht es jetzt mit dem Blick auf die Straßen in unserer Region und dann den Nachrichten aus Deutschland und der Welt.

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1: A9 Berlin Richtung Leipzig. Zwischen Niemeck und Kleinmarzehns gibt es Stau an einer Baustelle. A10 westlicher Berliner Ring Richtung Dreieckwerda. Zwischen Potsdam Nord und Havelbrücke gibt es ebenfalls Stau an einer Baustelle. Und Richtung Dreieck-Havelland gibt es zwischen Dreieckwerda und Großkreuz 20 Minuten Stau. Die A11 Stettin Richtung Berlin ist zwischen Pfingstberg und Joachimsthal nach einem Unfall gesperrt. A13 Dresden Richtung Berlin zwischen Großreschen und Bronco Stau an einer Baustelle. A19 Rostock Richtung Berlin zwischen Waren und Wittstock 8 Kilometer Stau. Stadtverkehr Berlin, die A100 in Richtung Wedding ist weiterhin gesperrt. Grund sind Bauarbeiten im Bereich Mecklenburgische Straße an diesem Wochenende. Noch bis morgen früh 5 Uhr ist der Abschnitt zwischen Detmolder Straße und Hohenzollerndamm gesperrt und muss umfahren werden. Voller ist es daher gerade auf der Rudolstädter Straße und der Mecklenburgischen Straße. Und auf der A100 Richtung Treptow stockt der Verkehr zwischen Dreieck Charlottenburg und Dreieck Funkturm.
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2: Um 14 Uhr mit Bernhard Kempf. Die Menschen in Island haben sich dagegen ausgesprochen, die Beitrittsverhandlungen mit der EU wieder aufzunehmen. Das Referendum fiel nach offiziellen Angaben mit rund 53-47% allerdings sehr knapp aus. Gegen einen EU-Beitritt sind vor allem die isländischen Fischereiunternehmen. Sie befürchten, dass die EU ausländischen Schiffen den Zugang zu ihren Gewässern erlauben könnte. Zuletzt war das Interesse der Isländer an einer EU-Mitgliedschaft wieder gewachsen. Das lag auch an den Drohungen von US-Präsident Trump, das benachbarte Grönland zu annektieren. Nach der schweren Sturzflut in Tibet und Nepal stocken die Rettungsarbeiten weiter. Die Helfer befürchten eine weitere Flutwelle, weil sich nach einem Erdrutsch ein neuer See angestaut hat. Bislang sind mehr als 750 Todesopfer bestätigt. ARD-Korrespondentin Lena Bodewein.
3: Der neue See war laut Katastrophenschutz am Samstagabend entdeckt worden. Zuvor habe sich ein Erdrutsch ereignet, der die Bildung des Sees verursacht habe, hieß es. Tausende Menschen werden noch vermisst. Nachdem eine Flutwelle am Mittwochmorgen aus dem Grenzgebiet von Tibet nach Nepal geströmt war und dabei Häuser, Straßen und Brücken zerstört, Landschaften und Dörfer verwüstet hatte.
2: Vor der Küste von Zypern ist eine Fähre mit mehr als 260 Menschen an Bord in Seenot geraten. Medienberichten zufolge hat das Schiff kurz nach dem Ablegen im türkischen Nordteil der Insel einen Notruf abgesetzt. Eine Rettungsaktion wurde eingeleitet. Laut einem Behördenvertreter konnten bislang 160 Menschen in Sicherheit gebracht werden. Unklar ist, was die Havarie ausgelöst hat. Zum Zeitpunkt des Unglücks soll die See stürmisch gewesen sein. In Berlin-Köpenick hat die Polizei einen 37-Jährigen vorläufig festgenommen. In seinem Rucksack fanden Einsatzkräfte einen kleinen, selbstgebauten Sprengkörper aus einer Blechdose mit Pyrotechnik. Zeugen hatten die Polizei in der Nacht alarmiert, weil sich der Mann an einer Kreuzung auffällig verhielt. Kriminaltechniker machten den Sprengkörper unschädlich. Bei der Weltmeisterschaft der Kanuten hat es weitere Medaillen für das deutsche Team gegeben. Jakob Schopf und Max Lemke gewannen im Kajak Zweier über 500 Meter Gold, beide bekommen vom KSC Potsdam. Paulina Passek und Pauline Jaksch holten Bronze. Die 23-jährige Berlinerin Jaksch hatte erst gestern im Kajak einer über 500 Meter Gold gewonnen. Soweit die Nachrichten. 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Das Wetter. Nachmittags teils heiter, teils wolkig. Örtlich sind auch Schauer möglich. Maximal 26 bis 27 Grad. Aktuell in Berlin-Spandau 25 und in Roland 26 Grad. Morgen dann ähnlich wie heute Temperaturen 23 bis 27 Grad. Die Zeit 14.03 Uhr.
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1: Mein Name ist Martin Spiller. Guten Tag. In der Schweiz hat es am Rande eines Techno-Festivals Schüsse gegeben. Ein Mensch ist dabei ums Leben gekommen, weitere wurden verletzt. Die Hintergründe sind noch unklar, der Täter offenbar flüchtig. Das Ganze ist passiert in Aarau, das liegt etwa genau in der Mitte zwischen Basel und Zürich. Ich habe vor der Sendung gesprochen mit Patricia Wern, unserer Korrespondentin für die Schweiz. Und ich habe sie zuerst gefragt, was denn bisher über den Tatverlauf bekannt ist.
4: Im Moment ist es so, dass es sehr viele offene Fragen gibt. Was wir auf jeden Fall genau wissen, ist, dass gegen 2.30 Uhr Schüsse gefallen sind, mehrere Schüsse, und die Polizei informiert wurde. Die war dann auch sehr schnell vor Ort, ist nach wie vor mit einem Großaufgebot auch im Einsatz, ebenso wie Feuerwehr und Rettungskräfte, Ambulanz und Krankenwagen. Was man sozusagen auch weiß, ist, was die Verletzten und Toten angeht. Eine Frau ist ums Leben gekommen, eine 22-jährige junge Frau erlag ihren Verletzungen noch vor Ort. 5 weitere Menschen sind in Krankenhäuser eingeliefert worden. Das sind 4 Männer und eine weitere Frau. Man weiß leider nichts über den Gesundheitszustand der Verletzten. Und es ist sowieso so, dadurch, dass man so wenig weiß, hat die Polizei jetzt einen Zeugenaufruf gestartet, hat gesagt, wenn jemand Videos hat oder Fotos vom Tathergang oder von der Technoparty, die irgendwie helfen können, mögen sich diese Personen bitte melden.
1: Weiß man denn was über die Herkunft der Opfer? Kommen die alle aus der Schweiz?
4: Die Polizei hat mitgeteilt, dass alle Opfer ihren Wohnsitz in der Schweiz haben, ja.
1: Von der Polizei hieß es am Morgen ja auch, die Fahndung nach der unbekannten Täterschaft läuft. Gibt es da schon erste Meldungen über eventuelle Ermittlungserfolge?
4: Nein, bislang gibt es leider noch keine Meldungen dazu. Die Polizei verweist natürlich auch auf den aktuellen Stand der Ermittlungen. Es ist wohl so, dass sie weder weiß, ob es ein Täter oder mehrere Täter sind. Es war in der Nacht auch ein Helikopter im Einsatz. Wie gesagt, die Polizei ist mit dem Großaufgebot im Einsatz, verweist auch darauf, dass Polizisten außerhalb von Aarau auch im Einsatz sind und wirklich versuchen, die Fahndung in irgendeiner Weise so zu gestalten, dass man bald mehr weiß. Die einzige Person, die sich bislang auch öffentlich geäußert hat, ist der DJ des Raves, der natürlich gesagt hat, er sei tief betroffen, es sei herzzerreißend, was passiert ist. Eigentlich sollte so eine Techno-Veranstaltung ein Ort von Freiheit und Sicherheit sein und dementsprechend sei es absolut furchtbar, was passiert ist.
1: Was ist das denn eigentlich für ein Festival gewesen? Der Titel lautete Aarau Rave Volume 7.
4: Ja, das ist ein großes Festival gewesen auf einer Pferderennbahn in Aarau im Stadtteil Schachen. Und die Veranstalter haben auf ihrer Internetseite gestern angekündigt, es werden ungefähr 2500 Teilnehmer erwartet. Bislang ist die genaue Zahl noch nicht bekannt. Es gibt aber Medienberichte, die sagen, es waren auf jeden Fall mal mehr als 3000 Teilnehmer. Und die Veranstaltung sollte eigentlich so gegen 2 Uhr zu Ende sein. Und wie erwähnt, waren die Schüsse um 2.30 Uhr. Also es gibt noch sehr viele Unbekannte.
1: Schüsse am Rande eines Techno-Festivals im schweizerischen Aarau. Was man darüber bisher weiß, das hat unsere Korrespondentin Patricia Wern zusammengefasst. Vielen Dank. Am 5. Tag nach der Sturzflut im Himalaya ist das wahre Ausmaß der Katastrophe immer noch unklar. Nach einem Gletscherabbruch waren am Mittwoch unfassbare Mengen an Schlamm und Geröll kilometerweit durch 2 Täler hindurch gerast, hatten ganze Ortschaften weggeschwemmt. Laut aktuellen Statistiken der Behörden gibt es 750 Tote und fast 3000 Vermisste. Die Rettungskräfte suchen weiter nach Überlebenden, aber die Arbeiten stoßen immer wieder auf Probleme, berichtet Lena Bodewein.
3: In Nepal und Tibet werden die Rettungsarbeiten nach der tödlichen Sturzflut immer wieder unterbrochen, da weitere Überschwemmungen drohen. Die Behörden in China melden, dass sich oberhalb des völlig zerstörten Grenzübergangs zwischen Nepal und Tibet erneut Wasser anstaut. Auch südlich der Grenze sollen sich die Bewohner des

0: vermisst. Gerade für ihre Rettung und Bergung hatte der Außenminister gezielt Hilfe aus dem Ausland angefordert. Indien und China haben Werkzeug und Spezialisten für Tunnelbohrung und Rettung geschickt.
1: Lena Bodewein berichtete über die schwierigen Rettungsarbeiten nach der Sturzflut in Nepal. Im westafrikanischen Niger ist offenbar ein Putschversuch gegen die Militärregierung niedergeschlagen worden. Dabei haben auch russische Söldner mitgeholfen. Seit gestern hat es immer wieder Meldungen über Gefechte in der Hauptstadt gegeben. Einzelheiten von Afrika-Korrespondentin Karin Bentsch.
2: Der Aufstand im Niger, er ist niedergeschlagen. Aufständische Soldaten hatten gestern den Präsidentenpalast und weitere Ziele in der Hauptstadt Niamey angegriffen. Aus Sicherheitskreisen heißt es, es sei den Angreifern nicht gelungen, in den Palast einzudringen. Auch ein wichtiger Militärstützpunkt am Flughafen wurde zurückerobert. Es sollen mehrere Tote gegeben haben. Bei den Kämpfen wurde die nigrische Armee von russischen Söldnern der Gruppe Afrika-Korps unterstützt, die zum großen Teil aus Mitgliedern der ehemaligen Wagner-Gruppe besteht. Im Niger herrscht eine Militärregierung, an dessen Spitze steht Machthaber Abdurrahman Tiani. Unter seiner Regierung hat sich das Land von Frankreich und anderen westlichen Partnern abgewandt und mit Russland verbündet. Das nigrische Staatsfernsehen zeigte Bilder von Dutzenden Soldaten, die sich mit erhobenen Händen ergaben, andere saßen in Reihen auf dem Boden. Die Identität und die Dienstgrade der Soldaten wurden nicht bekannt gegeben. Die Ziele der Aufständischen, die zwischenzeitlich 3 Militärstützpunkte unter ihrer Kontrolle hatten, blieben unklar. Der Niger ist ein Binnenstaat in Westafrika. Das Land, das flächenmäßig knapp 4-mal so groß ist wie Deutschland, grenzt im Norden an Algerien und im Süden an Nigeria. Es ist bereits das 3. Mal in diesem Jahr, dass es in der nigrischen Hauptstadt Niamey Schusswechsel gab. Im Januar und im Juni griffen Dschihadisten den Flughafen und den dortigen Militärstützpunkt an. Für die USA und die frühere Kolonialmacht Frankreich war der Niger ein wichtiger Ausgangspunkt für Einsätze gegen Dschihadisten in der Sahelzone. Ende 2023 verließen die letzten französischen Soldaten auf Wunsch der neuen Machthaber das Land. Der Niger ist ebenso wie die Nachbarländer Mali und Burkina Faso seit Jahren mit dschihadistischer Gewalt konfrontiert.
1: Im Niger ist ein Putschversuch niedergeschlagen worden. Darüber berichtete Karin Bentsch. In Großbritannien gibt es knapp 1 Million NEETs. Das ist ein Kürzel, NETTS, und das steht für Not in Education, Training or School. Das sind also junge Leute, die weder einen Job haben noch eine Ausbildung. Das ist schon problematisch genug, wird aber noch gravierender durch künstliche Intelligenz. Denn mit dem Einzug von KI werden gerade immer mehr Tätigkeiten überflüssig, die früher gute Einstiegsjobs für junge Menschen waren. Unser London-Korrespondent Mario Schmidt erklärt, wie Großbritannien damit umgeht.
3: Einstiegsjobs sind besonders gefährdet, erklärt der Arbeitsmarktforscher Fabian Stefani von der Universität Oxford.
4: Einstiegsjobs sind bestimmt von Tätigkeiten, Routinetätigkeiten, in denen KI auch sehr gut ist. Eine Präsentation vorzubereiten, im Software Development nach Fehlern im Code zu gucken, E-Mails zusammenzufassen, das machen Einstiegsjobs oder Einsteiger ganz oft. Das ist etwas, das KI sehr gut kann.
3: Stellenangebote für Berufseinsteiger gehen deutlich zurück, besonders für Hochschulabsolventen. Es gibt aber auch die andere Seite, sagt Arbeitsmarktforscher Fabian Stefani.
4: Was wir definitiv wissen, ist, dass mit künstlicher Intelligenz zu arbeiten, also die Kompetenzen zu haben, mit künstlicher Intelligenz zu arbeiten, sehr gut ist auf dem Arbeitsmarkt. Das liefert super Chancen auf dem Arbeitsmarkt. Wir sehen jetzt schon, das liefert höhere Gehälter, das liefert höhere Chancen, einen Job zu bekommen.
3: Die britische Regierung setzt deshalb auf KI-Kompetenz. Zum Beispiel mit einem 3-wöchigen KI-Bootcamp im Nordwesten des Landes. 70 junge Menschen nehmen teil. Sie haben Schwierigkeiten, Arbeit oder eine Ausbildung zu finden. Hier lernen sie den Umgang mit KI-Assistenten wie Copilot, Claude oder anderen KI-Programmen. Die 16- bis 21-Jährigen sollen auch ein Verständnis dafür bekommen, wie Unternehmen KI nutzen, erklärt Lauren Monks vom Schulungsunternehmen IN4Group. Sie können hier die Grundlagen erlernen. Sie sind nach den 3 Wochen keine Experten, aber sie haben die Grundvoraussetzungen erworben und sind bereit, diese während einer 12-monatigen Ausbildung auszubauen und weiterzuentwickeln. Das Bootcamp ist ein Pilotprojekt und Teil einer großen staatlichen Bildungsinitiative zur Förderung von KI-Fähigkeiten und Berufseinstiegen. Arbeitsmarktforscher Fabian Stefani sieht auch für die Unternehmen ein Risiko, wenn sie junge Leute durch KI ersetzen, um kurzfristig Geld zu sparen. Denn in 5 bis 10 Jahren fehlen den Firmen dann möglicherweise Leute für mittlere Führungsposten.

0: Kosten, die das Unternehmen von innen kennen.
1: Also es geht darum, dass man zum Beispiel die Struktur eines Unternehmens versteht, dass man versteht, zu wem muss ich denn gehen, wenn ich dieses oder jenes Problem habe, oder jenseits der offiziellen Hierarchie, wer gibt hier eigentlich den Ton an, also wer ist hier zuständig für welche Bereiche. Das ist wirklich etwas, das man in einem Unternehmen erleben und erfahren muss. Das sind Dinge, die sich nicht automatisieren lassen und die wichtig sind für die Entwicklung von Personal in einem Unternehmen auch.
0: Die britische Regierung ist überzeugt, dass KI-Kompetenz junge Menschen für Arbeitgeber attraktiver macht. Das erste KI-Bootcamp ist beendet und wird nun ausgewertet. Das Ziel ist, daraus im nächsten Jahr ein landesweites Bildungsprogramm zu machen.
2: Über den Wegfall von Einstiegsjobs in Großbritannien war das Mario Schmidt aus London. Hier geht's weiter mit Nikolaus Hillmann.
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4: Einen wunderschönen Sonntag wünsche ich Ihnen. Wir haben viel Fußball aus der zweiten und ersten Liga für Sie, Leichtathletik. Aber zuerst die Meldung, was den Superstar des Radsports angeht. Tadej Pogacar gestern gestürzt auf der Spanien-Rundfahrt. Jetzt kommt die Diagnose, Holger Gerska.
5: Gehirnerschütterung, Halswirbel und Schlüsselbeinbruch, so die Diagnose nach dem heftigen Sturz auf der achten Etappe der Spanien-Rundfahrt. Am Schlüsselbein muss Tadej Pogacar auch operiert werden. Damit dürfte seine Saison zu Ende sein. Eigentlich wollte der Slowene seinen Titel bei der WM in Kanada verteidigen. Anfang Oktober gibt es auch noch eine Europameisterschaft daheim in Ljubljana. Der verhängnisvolle Sturz ereignete sich genau 33 Kilometer vor dem Ziel. Tadej Pogacar fuhr auf der linken Straßenseite mitten im Feld, als er plötzlich einem Hindernis ausweichen musste und die Kontrolle über sein Rad verlor. Der Slowene kollidierte mit anderen Radprofis und schlug schwer auf dem Asphalt auf. Die Aufgabe war unvermeidlich. Damit endete abrupt der Versuch, nach der Tour de France und dem Giro d'Italia auch die dritte große Landesrundfahrt zu gewinnen. Das rote Trikot des Spitzenreiters übernahm nun der Spanier Enric Mas. Die Etappe gewann Brian Coquart aus Frankreich überraschend im Massensprint.
4: Jetzt zum Fußball. Zweite Liga. St. Pauli gegen Kaiserslautern klingt gut, aber das Spiel läuft bislang nicht so richtig toll für die Hamburger.
6: Eine Minute Nachschlag gibt es in diesem ersten Durchgang zwischen dem FC St. Pauli und Kaiserslautern. Die Gäste vom Betzenberg, sie führen immer noch mit 1:0 durch diesen Treffer aus dem Nichts, will ich mal sagen, von Yadimchi in der 29. Minute. Frage ist, ob Kaiserslautern jetzt vielleicht noch mal gefährlich vors Tor kommt vom FC St. Pauli, denn die Lauterer, die haben am Mittelkreis jetzt einen Freistoßball, liegt bereit, ist reingegeben auf den Pokalhelden, auf Kanate, der dieses so wichtige Siegtor im Skandalspiel gegen Waldhof Mannheim geschossen hat. Şahin, der vorhin das Tor vorbereitet hat von Yadimchi, hat da auch wieder viel Platz gehabt im Mittelfeld, spielt aber doch die Variante sicher hinten rum. Kaiserslautern sucht jetzt nochmal die Lücke links vorne vielleicht. Haas hat sich da ein bisschen davon gestohlen, hat aber Probleme mit der Ballannahme. Ball prallt von seinem Fuß ab ins Seitenaus und da ist es Pirker, St. Paulis Flügel Spieler, der den Einwurf noch mal hineinbringt. Aber jetzt sind es nur noch wenige Sekunden in diesem ersten Durchgang und der Schiedsrichter hat seine Pfeife schon in der rechten Hand, wird sie gleich in den Mund stecken, sieht jetzt aber, wie St. Pauli hinten doch noch mal den Ball rausschlagen muss, sich da befreien muss aus der Defensive. Und in diesem Moment pfeift Schiedsrichter Erik Weißbach dann auch zur Halbzeitpause. Es steht 1:0 für den ersten FC Kaiserslautern hier am Millantor gegen den FC St. Pauli durch den Führungstreffer von Yadimchi in der 29. Minute.
4: Die anderen zwei Spiele in der zweiten Liga, heute Zwischenstände kurz vor der Pause. Darmstadt gegen Hannover 0:0 und Magdeburg gegen Kiel ebenfalls 0:0. Wir wechseln ins Berliner Olympiastadion, allerdings nicht zum Fußball, sondern zum Internationalen Stadionfest. Es geht um Leichtathletik bei schönem sonnigen Wetter und mittendrin unser Reporter Jens-Jörg Rieck. Hallo.
7: Hallo.
4: Was erwartet uns denn heute Schönes?
7: Ja, beispielsweise ein sehr illustrer Mehrkampf, zwar nur drei, nicht 10 Disziplinen, mit dem Weltmeister, mit dem Europameister, mit Leo Neugebauer gegen den ehemaligen Weltmeister Niklas Kaul. Die sind gerade bei der zweiten von drei Disziplinen angekommen. Wir werden gleich die 4x100 Meter Mixstaffel sehen mit der Schlussläuferin Gina Lückenkämper. Gleich wird es laut, weil die Olympiasiegerin Mabry im Kugelstoßen vorgestellt wird. Drüben läuft der Diskuswettbewerb, auf der anderen Seite der Stabhochsprungwettbewerb. Also ich könnte allein jetzt schon eine ganze Menge aufzählen, gebe aber gleich, weil gerade der Jubel für Yemisi Mabry, wie sie jetzt heißt, Ogunleye hieß sie ja früher, im Hintergrund zu hören, ist vielleicht auch gleich mal eine gute Zahl aus dem Berliner Westen mit auf den Weg. Es sind mehr als 40.000 der Besuch hier und heute, deutlich besser als in den Jahren zuvor. So eine Europameisterschaft mit 21 Medaillen, die hilft.
4: Ja, die deutsche Leichtathletik ist ja im Aufwind. Wie kommt das?
7: Ja, da sind einige Disziplinen, die völlig verstaubt waren, wieder zurück. Wir haben ein halbes Dutzend deutscher Rekorde in den Laufwettbewerben feiern können in diesem Jahr, bei den Herren speziell. Es gibt wieder große Stützpunkte wie in Frankfurt für die 400 Meter Hürden, wo Emil Adjekum, der Berliner, der auch einen deutschen Rekord gelaufen ist, zu Hause ist. Also wir haben wieder starke Stützpunkte mit echten Duellen. Wir haben mehr Anbindung an die Weltklasse. Unsere Athleten zeigen sich dort mehr. Und natürlich darf man nicht vergessen, das war eine kontinentale Leistung schon im nächsten Jahr. Bei den Weltmeisterschaften in Peking sieht das dann schon wieder ein bisschen anders aus. Aber so eine Nulllösung, wie wir noch hatten in Budapest, mit gar keiner Medaille für die deutsche Leichtathletik, die ist bei der aktuellen Stärke ausgeschlossen. Und das Ziel, wieder in die Top-Nation hineinzukommen mit der deutschen Leichtathletik, ist durchaus erreichbar. Also die Top 5, Top 6 für diese deutsche Mannschaft sind vorstellbar, auch auf der Weltmesse.
4: Ein richtiges Brett im wahrsten Sinne des Wortes war in den vergangenen Jahren immer der Weitsprung der Frauen. Wird doch auch jetzt im Olympiastadion so sein? Oder gehen die gar nicht an den Start?
7: Doch, die sind am Start, aber eben ohne Malaika Mihambo, die hier nicht mit dabei ist in diesem Starterfeld. Aber wir haben natürlich mit Michaela Sani eine dabei, die sie ja zuletzt bei den deutschen Meisterschaften auch schon geärgert hat. Also es sind sicherlich vielleicht andere Wettkämpfe mehr im Fokus. Hier haben wir gerade zu Ende gegangen den Wettbewerb im Diskuswurf bei den Frauen gesehen. Das ist die Beste der Welt, Valerie Allman. Jetzt heißt sie Sion, die US-Amerikanerin da, die ist Weltmeisterin, die ist Olympiasiegerin. Das ist übrigens, Nick, auch so eine Einordnung der Preise. Also wir haben Shanice Kraft erlebt, die hören wir uns jetzt auch gleich mal an, denn die war nicht ganz so zufrieden mit ihrem Auftritt.
8: Die Weite war jetzt nicht so zufriedenstellend, der dritte Platz ist in Ordnung in dem Feld. Es war heute alles ein bisschen schwer, ich konnte keine Geschwindigkeit aufbauen. Es ist immer ein bisschen schwierig, so nach der Europameisterschaft, da fällt die Spannung so ein bisschen ab. Ich habe jetzt noch einen Wettkampf vor mir und versuche nochmal alles zu mobilisieren und nochmal mit einer guten Weite die Saison beenden zu können.
7: Ja, das sind 5-6 Meter weniger gewesen als gegenüber der Weltmeisterin aus den USA. Das ist die Silbermedaillengewinnerin gewesen aus Halle bei Platz 3 im Diskuswurf der Frauen.
4: Herzlichen Dank erstmal an Jens Jörg-Grieg, später dazu mehr, was das ISTAF angeht. Wir schauen auf den gestrigen Spieltag in der Bundesliga, den Auftakt mit Neuling Elversberg. Zum ersten Mal in der ersten Liga, Heimspiel ausverkauft gegen Favorit Leverkusen und gewonnen. Matthew Genet, schön.
9: Eine Bundesliga-Premiere, wie sie im Saarland niemand mehr so schnell vergessen wird. Die SV Elversberg aus dem 13.000-Einwohner-Dorf Spiesen-Elversberg gewinnt zum Bundesliga-Auftakt zu Hause gegen Bayer Leverkusen mit 3:2. Praktisch mit dem Anpfiff war von Aufregung auf der größten deutschen Fußballbühne nichts zu spüren. Auf Chancen von Mokwa und Kempel folgte direkt das erste Bundesliga-Tor für den Aufsteiger durch Lukas Petkoff. Und Leverkusen wusste nicht, wie ihm geschah, denn nicht einmal eine Minute später folgte das 2:0 durch Cole Kempel. Zweimal schaltete Elversberg nach leichtem Ballgewinn schnell um, zweimal wirkte Leverkusen unsortiert. Das 2:0 zur Pause, ein Ausrufezeichen des kleinsten Standorts der Bundesliga-Geschichte.
10: Wir wollten grundsätzlich druckvoll wie immer Fußball spielen und manchmal geht es dann direkt früh auf und manchmal nicht. Heute ist uns das gelungen. Wie wichtig das Dritte war, hat man am Ende ja auch gesehen.
9: Sagt der Elversbergs Trainer Vincent Wagner. Das folgte direkt nach dem Seitenwechsel. Wieder waren die Gäste unsortiert und ließen SVE-Stürmer David Mokwa allein vor Flecken zum Ball. Der Elversberger schlug am ersten Pfosten zu 3:0. Leverkusens Trainer Carles Martinez bei seiner Bundesliga-Premiere bedient. Patrick Schick und der eingewechselte Christian Kofane brachten Leverkusen zwar spät nochmal in die Nähe eines Punktgewinns, aber Elversberg rettete die Sensation über die Zeit und feiert im ersten Bundesligaspiel der Vereinsgeschichte auch direkt den ersten Bundesligasieg.
4: Mit der Bundesliga geht's heute Nachmittag übrigens weiter. Ab 15.30 Uhr Freiburg gegen Bremen und um 17.30 Uhr spielt der FC Augsburg gegen Rückkehrer Schalke 04. Jetzt kümmern wir uns aber um die Ruderweltmeisterschaften in Amsterdam. Die gehen heute zu Ende und unser Beobachter vor Ort heute und in den vergangenen Tagen, Jan Dittjogaard, einen wunderschönen guten Tag.
11: Tag aus Amsterdam.
4: Heute stand das Achterrennen der Männer auf dem Programm. Das ist natürlich immer so eine Art Königsdisziplin. Und die Deutschen wollten endlich mal wieder eine WM-Medaille holen. Hat's denn geklappt?
11: Nein, das hat nicht geklappt. Das wäre die erste WM-Medaille seit 2019 übrigens gewesen. Und zumindest am Start, da war das Flaggschiff des Deutschen Ruderverbandes auch ganz gut unterwegs. Nach den ersten 300 Metern lag man sogar vorne. Aber es war klar, dass man nur mit der Flucht nach vorne überhaupt irgendetwas erreichen kann. Nach und nach haben sich die Favoriten dann vorbeigeschoben. Und letztlich ist es Platz 4 geworden für den Deutschlandachter. 2,5 Sekunden haben auf den Bronzerang gefehlt, dass man gegen die da ganz vorne, gegen die Niederländer, die den Titel verteidigen, Rücksicht haben und gegen die Briten nichts wird ausrichten können. Das war zu erwarten, aber dass der Kampf um die Bronzemedaille vielleicht ein bisschen offener wird sein können, das hatte man schon gehofft. Platz 3 ging dann letztlich an Australien. Platz 4 für das deutsche Team sicherlich nicht das, was man sich gewünscht hat, aber man muss jetzt mal ein Jahr zurückschauen zur Weltmeisterschaft 2025 nach Shanghai. Da hatte der deutsche Nachter noch nicht mal das Finale erreicht, wurde am Ende Siebter. Insofern muss man sagen, es geht nach vorne und bis Olympia in 2 Jahren in Los Angeles ist man dann vielleicht so weit, dass man dann wieder um die Medaille mitfahren kann.
4: Was fehlt denn außer den 2,5 Sekunden, die du erwähnt hast?
11: Also im Augenblick sind es tatsächlich die Trainingskilometer und die Erfahrung in diesem Boot, das ja erst im Mai nochmal den Schlagmann gewechselt hat mit Frederik Breuer. Auch das ist ungewöhnlich und trotzdem hat man eigentlich im Trainingslager in Ratzeburg und in der unmittelbaren Wettkampfvorbereitung das Gefühl gehabt, dass man nochmal einen großen Schritt nach vorne gemacht hat. Das können aber eben andere Nationen auch und haben das in dem Fall auch getan. Platz 4, das ist ein Schritt nach vorne, aber eben noch nicht da, wo man hin will.
4: Der Frauenachter war auch unterwegs. Wie sind die denn gefahren?
11: Ja, da hat es tatsächlich nur fürs B-Finale gereicht und selbst da ist man vielleicht so ein bisschen unter den Erwartungen geblieben. Das war aber auch nicht unbedingt anders zu erwarten. Der Deutsche Ruderverband hat ja mal was ausprobiert. Das heißt, insgesamt 5 Damen aus diesem Frauenachter hatten hier Doppelstarts, also waren dann auch schon in anderen Bootsklassen unterwegs. Da muss man schauen, ob das letztlich hier das ist, was man auch in den kommenden Jahren anstrebt. Jedenfalls hat man im Frauenriemenbereich auch einen Schritt nach vorne gemacht, hat man im Deutschlandachter der Frauen allerdings nicht gesehen.
4: Herzlichen Dank an Jan Tittjogeith von den Ruderweltmeisterschaften in Amsterdam. Und flugs geht es wieder ins Olympiastadion. Das hörte sich alles sehr spannend an, was Jens-Jörg Rieck uns vorhin erzählt hat. Vor allen Dingen in Sachen Triathlon, so heißt das, glaube ich, offiziell ISTAF-Triathlon, wo die besten 10 Kämpfer an den Start gehen. In welchen Disziplinen?
12: Es ist der 100-Meter-Lauf gewesen, da hat Leo einen ordentlichen Job gemacht. Der Europameister, den besten machte der Youngster, den besten machte Amadeus Gräber. Er war der schnellste, der letzte der 9 Mehrkämpfer, das war Niklas Kaul. Jetzt sind wir bei der 2. Disziplin und jetzt wird's ganz kritisch für Leo Neugebauer. Die haben hier nur 3 Versuche, klar, die ersten 2 waren ungültig. Es könnte also sein, dass der Star, er ist ja auch Weltmeister in dieser Disziplin geworden im Vorjahr, im Zehnkampf logischerweise, dass er denn hier platzt. Und im Hintergrund, Nick, hören wir, dass es ein bisschen laut wird. Das ist die angesprochene Vorstellung für die 4x100 Meter, die Mixstaffel der Deutschen. Ja, eine Disziplin, die ins Programm noch mit hineingerutscht ist. Wir hatten die 4x400 Mix schon, sodass wir mittlerweile bei den großen Titelkämpfen jetzt bei 50 Entscheidungen angekommen sind. Also es gibt 24 bei Frauen und Überraschung, 24 bei den Männern. Und dann gibt es jeweils die Mixwettbewerbe 4x100 Meter und 4x400 Meter. Und es läuft im Hintergrund die Vorstellung für die Staffeln. Unter anderem erwarten alle, dass Gina Lückenkämper, das deutsche Team hier, zu einem Erfolg läuft. Aber ich glaube, das kriegen wir, solange ich auch rede, leider in diese Zeit jetzt nicht mehr mit hinein. Aber ich verspreche, dass ich das auflöse.
4: Ist da eigentlich freie Auswahl? Das muss ich noch mal kurz nachfragen. Also 2 Männer, 2 Frauen. Gibt es da eine bestimmte Reihenfolge oder können auch Männer gegen Frauen laufen?
12: Ja, es gibt eine genau vorher festgelegte Reihenfolge. Es läuft ein Mann, dann läuft eine Frau, dann läuft ein Mann, dann läuft eine Frau. Das ist die Reihenfolge. Die können also nicht unterschiedlich aufstellen. Das ist nicht so, dass beispielsweise auf der letzten Strecke dann ein Mann gegen eine Frau laufen würde. Nee, das ist nicht so. Aber es gab im Vorfeld natürlich, und deswegen ist die Frage absolut berechtigt, Überlegungen, wie man das macht, wie man es attraktiv macht. Auch dieser Mehrkampf, mit dem wir begonnen haben, das Ganze hier zu erklären, der wird in der Gundersen-Methode, jetzt werden die Wintersportler sagen, ja, das habe ich schon mal gehört, bei der nordischen Kombination ausgetragen. Das heißt also, wenn hoffentlich Leo Neugebauer jetzt den dritten ordnungsgemäß in den Sektor setzt, er hatte die ersten 2 an den Rand geworfen, also außerhalb ungültig. Wenn er also im Wettkampf bleibt, dann wird es so sein, dass er wahrscheinlich, wenn er so gut ist, der beste Diskuswerfer der Welt im Rahmen des Mehrkampfes führt. Nach 2 Disziplinen startet er als Erster und die Punkte werden in Zeit umgerechnet und in dem entsprechenden Abstand starten dann die anderen, die ihn verfolgen. Und für die Zuschauer, die mehr als 40.000, über die ich mich freue, sehen dann, wer der Sieger ist und zwar direkt im Ziel. Der Erste ist der Sieger und man muss nicht mit der Stoppuhr das Ganze umrechnen. Also sind schon ein paar neue Sachen mit dabei.
4: Herzlichen Dank an Jens-Jörg Rieck. Wieder was gelernt und ich glaube, gleich werde ich auch was lernen, was die Kanu-Weltmeisterschaften in Posen angeht, die heute zu Ende gegangen sind, mit unserem Reporter Guido Ringel. Hallo.
13: Ja, aber die laufen noch. Ja? Wir wollen jetzt hier nicht abschließen, bevor hier nicht noch Boote im Wasser sind.
4: Gut, dann nehme ich das alles zurück. Aber bislang ist es heute auch schon ziemlich gut gelaufen für die deutschen Kanuten. Ne?
13: Ja, es gab einmal Gold und einmal Bronze. Und das Entscheidende bei den Kanuten ist immer, über welche Strecken diese Medaillen geholt worden sind. Aller Fokus richtet sich auf die olympischen Distanzen. Und die beiden Medaillen heute waren bei olympischen Disziplinen. Und insofern ist das hier mit dem Kajak-Zweier der Männer für die beiden Potsdamer, für Jakob Schopf und Max Lemke, die Gold geholt haben, ein richtig guter Erfolg. Die sind schon Olympiasieger in dieser Kombination. Der WM-Titel fehlte ihnen noch, haben sie jetzt sozusagen hier korrigiert in Polen. Und dann noch Bronze für den Kajak-Zweier der Frauen mit Pauline Jaksch und Paulina Paschek. Auch das eine richtig gute Nummer. Eine Hundertstel hat gefehlt für Silber. Also in den olympischen Distanzen können wir jetzt schon bilanzieren. Viermal Gold, zweimal Bronze. Das kann sich absolut sehen lassen. Jetzt laufen hier im Hintergrund noch die 5000 Meter. Das ist nicht so relevant, aber WM-Titel werden wir trotzdem vergeben.
4: Seit Jahren, wenn nicht sogar seit Jahrzehnten, sind die deutschen Kanuten immer vorne mit dabei, wenn es um Medaillen geht, egal bei welchen Wettbewerben. Wie kommt das?
13: Ja, der Deutsche Kanuverband kann auf eine gewisse Tradition zurückblicken. Es gab früher nicht viele Nationen, die auch die finanziellen Möglichkeiten hatten, so eine Randsportart zu bedienen. Jahrzehntelang war es praktisch Deutschland gegen Ungarn. Die beiden europäischen Nationen haben die Medaillen und die großen Erfolge unter sich ausgemacht. Und mittlerweile ist das ein ganz anderes Bild. Die Weltspitze ist viel breiter aufgestellt. Hier gewinnen Athleten aus Australien, aus Kasachstan, aus Kuba, Brasilien. Das hat es nie gegeben früher, aber mittlerweile hat eben auch hier sozusagen die Globalisierung nicht Halt gemacht vor dieser Sportart. Immer mehr begeistern sich weltweit dafür, die Strukturen werden geschaffen, viele Nationen leisten sich auch teure internationale Trainer, auch aus Deutschland beispielsweise, die ihre Expertise mit einbringen. Also diese Sportart entwickelt sich und die Deutschen müssen bei allen Nachwuchssorgen extrem darauf achten, dass sie den Anschluss nicht verlieren. Die WM hier aber mit vier Gold in olympischen Disziplinen hat gezeigt, dass sie wieder auf einem guten Weg sind und mit Optimismus schon jetzt auf Los Angeles in 2 Jahren schauen dürfen.
4: Vielen Dank an Guido Ringel von den Kanu-Weltmeisterschaften in Posen. Wir machen weiter im Programm hier mit den Nachrichten. Sport gibt es dann wieder gegen 3:15. Bis dahin.
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14: Um 14.30 Uhr mit Bernhard Kempf. Island wird keine neuen Beitrittsverhandlungen mit der Europäischen Union aufnehmen. Bei einem Referendum sprach sich eine Mehrheit der Wähler gegen diesen Schritt aus. Unsere Korrespondentin für Island, Jana Sindran.
15: Nach Auszählung aller Stimmen liegt das Nein-Lager mit 52,8 Prozentpunkten vorn. Das hat die Zentrale Wahlkommission in Reykjavik mitgeteilt. Eine Mehrheit für die Wiederaufnahme der Gespräche mit der EU gab es nur in der Hauptstadt. Alle anderen Wahlkreise lehnten neue Verhandlungen ab. Die Verkündung des Endergebnisses hatte auf sich warten lassen, weil die Stimmen in einem Vorort von Reykjavik noch einmal nachgezählt werden mussten.
14: Vor der Küste Zyperns ist eine Fähre mit mehr als 260 Menschen an Bord in Seenot geraten. Medienberichten zufolge hat das Schiff kurz nach Ablegen im türkischen Nordteil der Insel einen Notruf abgesetzt. Der Regierungschef von Nordzypern sagte, es gebe Tote. Viele Passagiere seien aber auch gerettet worden. Unklar ist, was die Havarie ausgelöst hat. Zum Unglückszeitpunkt soll die See stürmisch gewesen sein. Bei einem Technofestival in der Schweiz sind Schüsse gefallen. Nach Angaben der Polizei wurde dabei eine 22-jährige Frau getötet. Eine weitere Frau sowie 4 Männer wurden verletzt, einige von ihnen schwer. Alle Opfer stammen den Angaben zufolge aus der Schweiz. Der oder die Täter sind flüchtig. Patricia Wern.
16: Der Rave fand auf einer Pferderennbahn in Aarau statt. Über ein mögliches Motiv ist derzeit noch nichts bekannt. Auch der Tathergang ist noch unklar. Das Gebiet rund um die Pferderennbahn wurde weiträumig abgesperrt. Die Bevölkerung wurde aufgefordert, das Gebiet zu meiden. Zudem hat die Polizei einen Zeugenaufruf gestartet. Wer Fotos oder Videos von dem Vorfall habe, solle sich melden.
14: Im Berliner Stadtteil Schöneberg sind am Morgen offenbar wieder Schüsse gefallen. Anwohner haben der Polizei von Knallgeräuschen in der Steinmetzstraße berichtet. Im Anschluss sei ein Kleinwagen davongerast. Polizisten fanden später Patronenhülsen sowie Einschusslöcher an Fensterscheiben. In Berlin häufen sich in letzter Zeit Übergriffe mit Schusswaffen. Oft ist Bandenkriminalität der Hintergrund. Bei der Weltmeisterschaft der Kanuten hat es weitere Medaillen für das deutsche Team gegeben. Jakob Schopf und Max Lemke gewannen im Kajak Zweier über 500 Meter Gold. Paulina Paschek und Pauline Jaksch holten Bronze. Die 23-jährige Berlinerin Jaksch hatte erst gestern im Kajak Einer über 500 Meter Gold gewonnen. Soweit die Nachrichten. 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Das Wetter. Nachmittags teils heiter, teils wolkig. Örtlich sind auch Schauer möglich. Maximal 26 bis 27 Grad. Aktuell in Berlin-Adlershof 25 und in Nauen 26 Grad. Morgen am Montag ähnlich wie heute. Höchstwerte dann 23 bis 27 Grad. Abschließend die Zeit 14.33 Uhr.
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2: Willkommen zu unserem Wissenschaftsgespräch im RBB 24 Inforadio. Ich bin Axel Dorloff und wünsche einen schönen guten Tag. Die Forderung ist hoch umstritten, eine Altersgrenze für soziale Medien. Sollte es zum Beispiel ein Mindestalter von 13, 14 oder 16 Jahren für Instagram, Snapchat, TikTok und Co. geben oder nicht? Was sagt dazu eigentlich die Wissenschaft? Eine aktuelle Studie des Weizenbaum-Instituts ordnet die Debatte empirisch ein und guckt, was wissen wir bislang über die Effekte sozialer Medien? Was wissen wir nicht und wodurch entstehen Risiken? Die Studie plädiert dafür, evidenzbasiert zu regulieren. Was das heißen soll und was in der Studie genau drinsteht, darüber habe ich mit Dr. Jakob Ohme gesprochen. Er ist Kommunikationswissenschaftler und leitet die interdisziplinäre Forschungsgruppe Digital News Dynamics am Weizenbaum-Institut in Berlin. Und er ist einer der Autoren der Studie. Unser Gespräch ist eine Wiederholung vom 12. Juli. Hallo Herr Ohme.
17: Schönen guten Tag.
2: Herr Ohme, die Debatte über die Auswirkungen sozialer Medien auf Kinder und Jugendliche, insbesondere die Verbotsdebatte, wird ja oft sehr emotional geführt. Das fällt in Gesprächen auch im eigenen Freundes- und Bekanntenkreis auf. Jeder hat da irgendwas beobachtet, vielleicht auch irgendwas selbst erlebt, bei Kindern, bei Enkelkindern. Und dann wird es schnell meinungsstark. Was genau war der Ausgangspunkt Ihrer Studie?
17: Der Ausgangspunkt unserer Studie war nicht unbedingt der emotionale Diskurs, den es darum gibt und den ich auch erlebe. Und auch unter WissenschaftlerInnen ist das tatsächlich so, dass man Leute hört, denen quasi die eigenen Erfahrungen mit den eigenen Kindern wichtiger sind als vielleicht das, was insgesamt klar ist. Aber unser Ausgangspunkt war, glaube ich, vor allen Dingen, dass wir das Gefühl hatten, dass die Sozialwissenschaften und in meinem Fall auch die Kommunikationswissenschaft, die sich quasi sehr stark mit Medieneffekten schon lange beschäftigt, relativ wenig Gehör gefunden hat in den bisherigen Publikationen, die es dazu gab. Es gab das Papier von der Leopoldina von der Nationalen Akademie der Wissenschaft, wo wir das Gefühl hatten, da wurde jetzt sehr viel, sagen wir mal, aus dem Bereich Psychologie und Medizin herangezogen, die sicherlich einige Kompetenz in dem Bereich hatten, aber für diese Art von Plattformeffektstudien, für die wir uns größtenteils zuständig fühlen, weil sie sonst auch wenige Leute machen, hatten wir das Gefühl, da haben wir, glaube ich, noch ein bisschen was zu sagen im Sinne von, wie kommt denn die Evidenz, wie kommen denn die Beweise, wenn man es jetzt mal in einem einfachen Wort sagen möchte, eigentlich zustande und was können bestimmte Studien und auch bestimmte Studiendesigns, also wie Studien geplant und gemacht werden, eigentlich aussagen und nicht aussagen?
2: Sie sagen, es gibt viel Forschung dazu, die haben Sie sich angeguckt. Was wissen wir denn über die Wirkungen sozialer Medien auf Kinder und Jugendliche?
17: Wir wissen erstens, und das ist wichtig im Blick zu behalten, dass die negativen Folgen viel häufiger erforscht werden als die positiven Folgen. Das bedeutet, alles, was ich jetzt sage, basiert vor allen Dingen darauf, dass man sich viel mehr angeguckt hat, schlafen die Leute deswegen schlecht? Im Gegensatz zu, hilft es, Freunde zu finden oder hilft es vielleicht Leuten, die es schwer haben, im realen Leben Freunde zu finden, vielleicht Online-Anschluss zu finden. Das wird sich also viel weniger angeguckt, diese positiven Aussagen. Von den Studien, die wir haben und von denen wir sagen, dass sie oft methodisch nicht unbedingt ideal geeignet sind, Effekte, also tatsächlich Wirkungszusammenhänge im Sinne von, wenn ich mehr Social Media nutze, dann passiert XYZ. Aber die Studien, die es gibt, sind quasi, wir sagen, inconclusive sozusagen. Also es gibt wenig eindeutige Beweise. Es geht quasi oft so, dass wir gar keine Effekte finden, also weder positive noch negative. Dann gibt es die Fälle, wo, wenn man sich das personenspezifisch anguckt, dass bestimmte Gruppen profitieren, also dass es positive Effekte gibt, dass bestimmte Gruppen eher negative Auswirkungen aufweisen, im Sinne von, dass sie schlechten Schlaf haben, Stress haben, teilweise ist ausgegrenzt sein und für einen großen Teil es aber auch überhaupt keine Effekte gibt. Also wir sagen in dem Papier so ungefähr 15% negative Effekte, 15% positive Effekte und 70% für die Leute macht es keinen Unterschied für bestimmte Dinge, ob sie das nutzen oder nicht. Und wenn wir uns die Effekte angucken, die wir finden, sind sie auf jeden Fall auch sehr, sehr klein im Vergleich zu anderen Dingen, die Effekte haben können, in welchem Elternhaus man aufwächst und so weiter und so fort, welche Schulbildung man hat, sind das auf jeden Fall auch, ich würde mal sagen, vernachlässigbare Effekte. Ich will aber nicht sagen, dass sie nicht da sind, weil man natürlich auch sagen muss, selbst kleine Effekte können im Einzelnen große Wirkung haben und die können eben auch negativ sein.
2: Das heißt, wenn wir das zusammenfassen, das hört sich so an, es ist sehr heterogen und gleichzeitig sind aber viele Wirkungszusammenhänge, wenn ich sie richtig verstanden habe, noch nicht ganz klar.
17: Genau, also heterogen im Sinne von kontextabhängig, personenabhängig und jedes Elternteil wird das natürlich auch bestätigen. Die einen sagen, auch in meinem Freundeskreis, meine Kinder kommen damit super klar, wir haben da gute Regeln gefunden. Andere sagen, ich bin total überfordert. Und so muss man sich das quasi vorstellen, diese Gruppen, die ich gerade gesagt habe, 15%, 70%, 15%, so wird das sein. Für manche ist es problematisch, aber das hat meistens dann nicht nur was mit Social Media zu tun, sondern natürlich auch mit dem Umfeld im Sinne von, welches Training habe ich bekommen, was machen meine Eltern, wie sieht's in der Schule aus, wo diese Effekte sozusagen sehr unterschiedlich sind.
2: Wenn Sie aber sagen, dass es viele Studien keine starken und eindeutigen negativen Effekte sozialer Medien finden, dann ist aber die wissenschaftliche Evidenz jedoch eindeutig eine andere als die öffentliche Wahrnehmung, oder?
17: Das kann man, glaube ich, getrost so sagen. Das ist aber natürlich zu vielen Themen so, dass es ja Anliegen sozusagen gibt und, wie soll man sagen, Beobachtungen, die die Leute im Alltag machen und dann natürlich darauf schließen, dass das jetzt gesellschaftlich das größte Problem sozusagen ist. Und ich will auch nicht sagen, dass es nicht plausibel ist, beziehungsweise nicht auch möglich, dass es negativere Effekte gibt, die wir bloß in den Studien, die vorliegen, so nicht messen können. Zum Beispiel, um mal in die Langzeitfolgen einzusteigen. Wenn ich mir wirklich angucken möchte, ob Jugendliche negative Effekte, ich nehme jetzt mal Stress als Beispiel, ob Social Media Stress oder ein Körperbild hat, was nicht positiv ist oder nicht hilfreich, weil die Leute dann unter Druck geraten und so, dann muss ich mir am Ende eine Langzeitnutzung angucken und gleichzeitig auch angucken, wie verändert sich denn das Körperbild, was die haben oder das Stresslevel, was sie haben, über einen längeren Zeitraum. Und diese Studien, die wirklich die gleiche Gruppe über längeren Zeitraum, mein ideales Design ist, wir fangen im Alter 10 an und machen das 10 Jahre lang und gucken dann, wo sie 20 rausgekommen sind und messen aber auch die Social-Media-Nutzung über 10 Jahre. Dann komme ich zu Punkten, wo ich sagen kann, okay, hier kann ich wirklich Unterschiede feststellen und auch sagen, wann welche Art von Inhalten vielleicht problematisch ist. Aber die Studien gibt's so nicht.
2: Worüber sich aber die meisten, glaube ich, einig sind, ist, dass es bestimmte Risiken im Umgang mit sozialen Medien gibt. Wo liegen denn aus Ihrer Sicht die größten realen Risiken für Kinder und Jugendliche?
17: Also ich glaube, Risiken entstehen vor allen Dingen meistens dadurch, dass Dinge zu viel oder falsch genutzt werden. Das ist ja bei vielen Dingen im Leben so. Das gilt jetzt nicht nur für Social Media. Ich glaube, ein Problem ist, wenn es quasi eine, wie soll man sagen, unbeobachtete Nutzung in einem jungen Alter gibt, weil die algorithmische Verstärkung, die auf Social Media passiert, Leute nicht in Filterblasen, das sage ich gerne immer wieder, da gibt's noch weniger Evidenz sozusagen, dass irgendwelche Filterblasen entstehen, aber natürlich in bestimmte Richtungen beeinflussen können, dadurch, dass sie dann immer mehr Inhalte sehen. Und ein, sagen wir mal, noch junges Gehirn hat meistens nicht die Kompetenz zu sagen, so, jetzt ist gut, das habe ich jetzt genug gesehen, das gucke ich mir jetzt vielleicht auch mal nicht mehr an oder das tut mir nicht gut. Das heißt, diese Art von Selbstregulierung, die vielleicht Erwachsene zu einem größeren Teil haben, ich will auch nicht sagen, dass es keine negativen Folgen für Erwachsene möglich wären, ich glaube, das sehen wir alle an uns auch, aber die sind bei Kindern und Jugendlichen natürlich schwieriger. Und die Designs der Plattform sind eben so gemacht, dass sie Nutzung so lange wie möglich halten oder Nutzer so lange wie möglich halten wollen mit sogenannten Addictive Designs, also suchtfördernde Designs, die quasi durch endloses Scrollen, durch immer weitere Vorschläge und so weiter Menschen auf den Plattformen halten. Und wenn ich das nicht gut regulieren kann, dann ja entstehen, glaube ich, Mechanismen und Wege, wie negative Auswirkungen entstehen können. Einfach, dass ich zu viel vom Falschen sozusagen sehe.
2: Das heißt, es geht gar nicht so sehr um die Nutzung selbst, sondern es geht um diese Addictive Designs. Es geht um bestimmte Algorithmen, die aber dann in jeder Plattform ja auch unterschiedlich sind.
17: Erstens das, genau, das muss man auch sagen. Und es geht natürlich um die Inhalte. Am Ende ist die Nutzung selber überhaupt keine Problemvariable, sondern die Frage ist, was sehe ich dort und was macht das mit mir? Und das müsste man erforschen, um zu sagen, ja, wenn du, ich bleib jetzt mal bei dem plumpen Beispiel, irgendwelche Fitness-Influencer die ganze Zeit anguckst, die irgendwelche Waschbrettbäuche haben und du selber hast das nicht und siehst das quasi konstant und weil du dir das immer mehr anguckst, siehst du davon immer mehr, bekommst du quasi ein Problem mit deinem eigenen Körperbild. Das ist ja nicht unrealistisch, sich das vorzustellen. Aber das müsste ich mir quasi in Studien wirklich angucken, ob diese wiederholte Zuwendung zu den Inhalten das algorithmisch wirklich so befeuert, wie wir uns immer denken, dass es das befeuert und gleichzeitig dann zu negativen Auswirkungen sozusagen führt. Und warum gibt es das so wenig? Weil wir an diese Daten, was die Leute sehen, quasi ganz selten rankommen. Die Plattform ist ein großes Thema für uns, Forschungsdatenzugang zu Plattformen. Wir haben größtenteils diesen Zugang nicht. Das heißt, ich kann das auf dieser Ebene eigentlich nie belegen.
2: Was heißt, Sie haben diesen Zugang nicht? Also Sie können die Plattform als Forscher sich nicht so angucken, wie Sie das gerne möchten? Oder was genau fehlt Ihnen da an Daten, genau, an Zugang?
17: Also die digitalen Plattformen haben eine Geschichte von ist der Forschung schwer zu machen im Vergleich zu Zeitungsstudien oder Radiostudien, wo man sich ja noch quasi selber öffentlich anhören konnte oder ansehen konnte, was wird veröffentlicht, haben wir das in diesen digitalen Räumen nicht mehr. Das liegt auch daran, dass jeder Nutzer natürlich eine eigene Nutzungsdiät sozusagen hat und dementsprechend ist das äußerst schwierig. Es gibt jetzt über den Digital Services Act in der EU Möglichkeiten, besser an diese Daten ranzukommen. Das läuft aber alles gerade erst an und ist das erste Mal, dass es da quasi gesetzliche Vorgaben für Plattformen sozusagen gibt. Aber generell ist es nicht so, dass die Plattformen gerne mit unabhängigen Forschenden zusammenarbeiten und denen jetzt zum Beispiel mal von einer Zufallsstichprobe von 1000 Nutzenden den Feed der letzten 10 Jahre zur Verfügung stellen. Was sie natürlich machen könnten, manches haben sie vielleicht auch gelöscht, aber theoretisch ist das natürlich möglich. Aber da sind unsere Grenzen und deswegen können wir bestimmte Dinge auch nicht so gut beantworten.
2: Das heißt aber jetzt, um so eine Zwischenbilanz zu ziehen, pauschale Annahmen sind schwierig. Wir müssten uns eigentlich die Plattform oder die jeweilige Plattform genau angucken, welche Empfehlungsalgorithmen wirken da, welche Designentscheidungen etc.
17: Genau.
2: Und den Zugang verbessern.
17: Genau. Idealerweise auch wirklich sich anzugucken, was sind denn Designs und ab wann werden sie denn wirklich problematisch? Wenn wir jetzt mal Endless Scrolling uns angucken, ne, das ist quasi das, was immer wieder gesagt wird, dass diese Endlosschleife, die man da verbringen kann, dass das eines der problematischen Aspekte ist und ich glaube, dem stimme ich auch zu. Es gab mal noch Zeiten, da hat Facebook irgendwann immer mal noch gesagt, so, du hast jetzt alles gesehen für jetzt kannst du mal mit was anderem weitermachen. Das gibt's meistens nicht mehr. Die Frage ist bloß, wenn ich jetzt sage, ich möchte zum Beispiel eine Übergangsmöglichkeit von Plattformen haben für Jugendliche, die diese Designs nicht haben oder die andere Designs haben, als die Plattform sonst haben. Wo mache ich jetzt letztendlich die Grenze? Also nur zu sagen, Endless Scrolling ist zu viel, ist okay, aber ist der Unterschied dann bei 60 Sekunden oder bei 3 Minuten oder bei 15 Minuten? Ab wann wird es sozusagen problematisch? Und das sind die Dinge, die man erforschen muss, um dann wiederum der Regulierung zu sagen, das haben wir rausgefunden. Ist ein politischer Job zu sagen, da setzen wir jetzt die Grenzen. Das ist nicht die Aufgabe der Wissenschaft. Aber das ist die Basis, auf der man sagen kann, bei 1 Minute haben wir noch keine Probleme gesehen, bei 3 auch noch nicht, bei 15 war es problematisch. Also muss es irgendwo dazwischen liegen.
2: Zu Gast in den Wissenswerten Dr. Jakob Ohme. Er leitet die interdisziplinäre Forschungsgruppe Digital News Dynamics am Weizenbaum-Institut in Berlin. Unser Thema ist die Debatte um den Schutz im digitalen Raum. Ich bin Axel Dorloff. Herr Ohme, die Debatte um die Auswirkungen sozialer Medien und auch die Verbotsdebatte hat ja an Fahrt aufgenommen. Sie haben jetzt auch schon die Politik angesprochen. In mehreren Ländern wird über Altersgrenzen oder Social-Media-Verbote für Minderjährige diskutiert. Australien hat als weltweit erstes Land im Dezember
18: Dezember 2025 ein Social-Media-Verbot für Kinder und Jugendliche unter 16 Jahren eingeführt. Sie sagen aber in Ihrer Studie, ein solch generelles Verbot sei empirisch nur schwach begründbar. Warum?
17: Weil wir, wie gesagt, nicht die Datenlage haben zu sagen, das im Sinne von Social Media ist für alle in dieser Altersgruppe schlecht so. Und das ist ja das, was die australische Regierung dem letztendlich zugrunde gelegt hat. Ich habe Kollegen in Australien, die auch lange für einen ähnlichen Zugang gekämpft haben, wie was wir jetzt gerade beschreiben, die also auch der Meinung waren, das kann man so nicht machen. Und ich finde, es ist schon eine Beschneidung in der, um das schöne Wort mal zu verwenden, informationellen Selbstbestimmung von Kindern und Jugendlichen, die sicherlich nur so weit geht, wie Eltern Dinge zulassen, aber nichtsdestotrotz Gruppen komplett auszuschließen und dann zu denken, dass wenn sie dann 17 werden, dass sie auf einmal das Reife-Level erreicht haben, obwohl sie vorher nie mit diesen Plattformen in Verbindung gekommen sind, halte ich jetzt auch für relativ realitätsfern. Und ich glaube schon, wir müssen uns überlegen, dass diese harten Einschnitte, glaube ich, nicht wahnsinnig erfolgsversprechend sind. Ich kann nicht ausschließen, dass es funktionieren wird, aber in Australien sehen wir auf jeden Fall, da funktioniert es schon mal deswegen nicht, weil die Altersverifikation nicht eingehalten wird und es also genügend Wege gibt, auch darum zu gehen. Das heißt, das muss man auch alles mitbedenken.
18: Aber viele besorgte Eltern würden Ihnen ja vermutlich jetzt entgegnen, dann lieber zu viel Schutz als zu wenig. Was sagen Sie denen?
17: Ich würde dann sagen, ja, vielleicht, aber meine Aufgabe ist ja quasi die wissenschaftliche Evidenz oder die Basis sozusagen zu bewerten. Und nach der kann man jetzt nicht sagen, dass zu viel Schutz notwendig ist, weil wir eben so wenig wirklich negative Effekte sehen. Und dass das ein Familienleben durcheinander bringt, wenn die Kinder quasi nur noch am Telefon hängen und nicht mehr von den Social Media wegzubekommen sind, das kann ich sehr gut nachvollziehen. Aber das ist vielleicht noch nicht der Moment zu sagen, ich verbiete jetzt Zugang zu, keine Ahnung, einem Großteil unserer digitalen Welt, in der sich ja sonst auch alle bewegen. Im Übrigen sollten sich da, finde ich, auch immer die Erwachsenen ein bisschen an die eigene Nase fassen, wenn wir uns angucken, wie viel wir auf digitalen Plattform unterwegs sind, dann müssen wir uns überlegen, was es bedeuten würde, wenn wir das nicht mehr hätten und ob wir das dann anderen Gruppen komplett entziehen wollen, ist eine offene Frage.
18: Und es gibt ja auch noch andere Handlungsoptionen als pauschale Verbote. Sie haben das schon angedeutet, in Ihrer Studie sagen Sie auch, eine evidenzbasierte Regulierung erfordert differenzierte statt pauschaler Maßnahmen. Aber lassen Sie uns da nochmal einhaken. Was heißt das? Was wären demnach differenzierte Maßnahmen?
17: Ich glaube, eine differenzierte Maßnahme wäre, wenn man eben keine pauschalen Verbote macht, sondern wenn man zum Beispiel sagt, wir fordern, dass es eine Art Social-Media-Konto für Jugendliche gibt, also sagen wir mal 14 aufwärts sozusagen, wo bestimmte Dinge, von denen wir stärker wissen, dass sie problematisch sein können, wie diese suchtfördernden Designs und dieses endlose Scrolling und auch bestimmte Inhaltstypen, einfach eingeschränkt beziehungsweise komplett ausgeblendet werden. Das würde bedeuten, ich habe kein Verbot, sondern ich habe ein jugendsichereres Angebot geschaffen, was ich für eine differenzierte Maßnahme halte. Ich halte es auch für differenziert, Eltern, die überhaupt in der Verantwortung für ihre Kinder stehen, was Informationsnutzung angeht, die Möglichkeit zu geben, das für ihre Kinder selber einzuschätzen. Es gibt 12-Jährige, die sind unendlich weit und es gibt 16-Jährige, die haben immer noch wenig Selbstkontrolle erlernt und kommen mit solchen Situationen überhaupt nicht klar. Das heißt, auch das halte ich für differenziert und wir müssen uns angucken, was sind Personengruppen, die besonders, wir sagen immer vulnerabel, also verletzlich sind für bestimmte Dinge und dann vielleicht dort nachschärfen, entweder im Sinne von, dass bestimmte Inhalte dort nicht ausgespielt werden, beziehungsweise denen Konten zur Verfügung stellen, die sie vielleicht langsamer an die volle Welt des Netzes oder der Plattform heranführen, als das für andere schon möglich ist.
18: In der Debatte geht es ja auch immer um die Verantwortung der Plattformen selbst, weil sie halt sehr viel steuern können. Welche Verantwortung tragen denn TikTok, Instagram, YouTube oder Snapchat für den Jugendschutz?
17: Eine große, würde ich sagen. Das ist natürlich auch eine lange Debatte im Sinne von, die Plattform selber bereiten den Raum sozusagen und stellen die Regeln auf. Aber die Inhalte kommen nicht von den Plattformen. Und deswegen sagen die Plattformen immer, ja, für die Inhalte können wir nichts. Wir sind ja nur der, um das Wort zu bemühen, Intermediär, der Vermittler. Wir sind eigentlich gar nicht schuld sozusagen. Und das ist natürlich also aus meiner Sicht nicht wahr. Gerade weil algorithmische Verstärkung und diese Designentscheidungen kommen ja von den Plattformen. Das heißt, die haben eine Aufgabe, die haben auch mit dem Digital Services Act eine klare Aufgabe, systemische Risiken so weit wie möglich zu minimieren, wenn sie durch die Nutzung ihrer Services sozusagen entstehen. Also insofern ist das, glaube ich, relativ klar. Und man sieht jetzt natürlich auch, die Debatte hat, glaube ich, eines ausgelöst, dass dort auf einmal mehr Bewegung reinkommt und dass Plattformen jetzt anfangen, sogenannte Teen-Konten einzurichten. Das hätte natürlich auch schon vor 10 Jahren mal passieren können, ist es aber nicht. Wo man jetzt wiederum versucht, dem Jugendschutz Rechnung zu tragen und vor allen Dingen irgendwelchen gesetzlichen Einschränkungen, die die Plattform natürlich härter treffen würden, weil wir dürfen nicht vergessen, deren Geschäftsmodell ist es, mit Nutzungszeit Werbeeinnahmen zu generieren und gleichzeitig die Daten der Leute weiter zu verkaufen, und jede Sekunde längere Nutzung bringt am Ende mehr Geld.
18: Das heißt, anders gesagt, mit Mechanismen Geld zu verdienen, die eigentlich die Risiken noch verstärken.
17: Genau. Das ist das Problem und auch die Balance, zwischen der die stehen. Ich will auch nicht sagen, dass ich jetzt genau wüsste, wenn ich die Plattform wäre, wo ich da die Grenze setzen würde. Das ist sicherlich nicht so leicht. Und ja, die wollen Geld verdienen und das ist letztendlich ihr gutes Recht. Aber diese Art von neuen Formen der Nutzung, die jetzt, wie gesagt, Instagram hat gerade mit diesen Teen-Konten angefangen, und ich glaube, wir sehen da jetzt in Zukunft einiges in die richtige Richtung, ist quasi nur dem zuvorzukommen, dass man nicht reguliert wird. Insofern hat die Debatte vielleicht auch schon was bewirkt. Das Einzige, was wir noch nicht sagen können, ob diese Teen-Konten wirklich eine gute Idee sind und ob sie wirklich Risiken einschränken, weil auch da natürlich wieder die Frage ist, wir haben noch nicht über Altersverifizierung gesprochen, wie mache ich oder stelle ich denn sicher, dass die Leute in einem bestimmten Alter dann auch diese Konten nutzen, und wer schaut eigentlich, wer wie alt ist online, was ja ein generelles Problem ist, weil wir oft keine Altersverifizierung haben. Die EU hat da jetzt gerade mit der EU-ID Wallet vorgelegt und Ideen entwickelt, wie man das irgendwie machen kann. Aber auch da kann ich dann aus Forschersicht nur sagen, nette Idee, klingt jetzt für mich erstmal ganz plausibel. Aber ich muss ja noch erforschen können, ob das irgendwie was bringt. Sonst kann ich erstmal nur sagen, ja, die Idee ist gut, aber ob es was bringt, wissen wir erst später.
18: Im Auftrag der Bundesregierung haben Fachleute ja kürzlich Empfehlungen für Jugendschutz im Netz erarbeitet. Die Empfehlungen kamen Ende Juni und die Autorinnen schieben die Entscheidung für oder gegen ein Verbot eigentlich wieder an die Politik zurück. Wie ordnen Sie als Wissenschaftler, der sich ja genau damit beschäftigt, diese Empfehlungen ein?
17: Also insgesamt konnte ich den allen gut folgen. Da steht jetzt auch nichts drin, was, glaube ich, in unserem Papier anders gesehen wird. Und wenn man sich das so anguckt, ist es insgesamt so, auch wenn man sich anguckt, was die Parteien dazu veröffentlicht haben. Ich glaube, mittlerweile haben alle Fraktionen irgendwelche Beschlüsse gefasst in die Richtung. Geht es, glaube ich, schon in die Richtung generelle Verbote, wenn dann nur in einem jungen Alter, und eigentlich das, was die Plattform selbst sich auferlegen, bloß das dann eben auch durchsetzen.
18: Mit, da ist auf 13 dann die magische Grenze.
17: 12 oder 13, genau. Mhm. Oder um zu sagen, unter 14 ist, glaube ich, was man ganz gut sagen kann. Und ja, insofern fand ich die Beschlüsse, die sind teilweise auch sehr, sehr kleinteilig, aber gehen letztendlich in die gleiche Richtung. Wir müssen uns die Inhalte angucken, wir müssen uns die Designs angucken. Und dass die Entscheidung an die Politik zurückgegeben wird, das ist richtig. Würde ich auch nur so machen, weil das sind wissenschaftliche Beiräte, das sind Kollegen von uns drinne. Und insofern ist es nicht die Aufgabe, die letztendliche Risikobewertung sozusagen abzuschätzen, weil das ist, wie gesagt, Aufgabe der Politik, wenn Gesetze gemacht werden. Aber man kann zumindest sagen, da stehen wir. Und jetzt müsst ihr euch überlegen, ist das genug, um weitreichende Einschränkungen vorzunehmen. Mein Gefühl ist, dass der politische Appetit auf der Ebene nicht so hoch ist, dass man quasi über diese unter 14 Jahresregelung rausgehen will. Wo ich sehr gespannt bin, ist, was letztendlich mit den 14- bis 18-Jährigen passiert. Ob man sich dann da wieder zurückzieht und sagt, ah, da gibt's ja jetzt diese neuen Arten von Konten, die man sich machen kann, und das reicht uns. Oder ob man dort quasi die Plattform nochmal stärker in die Pflicht nimmt und sagt, das ist das Modell oder das sind die Minimalanforderungen, die wir an diese Art von Konten stellen. Setzt das um, und wenn ihr das nicht umsetzt, wird es verpflichtend, beziehungsweise man kann es auch gleich verpflichtend machen. Da bin ich eher gespannt, was in dem Altersspektrum passiert.
18: Die Frage stellt sich ja schon, ob Politik überhaupt handeln sollte, wenn denn die wissenschaftliche Evidenz noch unvollständig ist. Oder wie sollte Politik die Grenzen des aktuellen Forschungsstandes berücksichtigen, die Sie ja auch aufzeigen?
17: Ich glaube, was wichtig ist zu verstehen, ist, dass wir sagen, die Studienlage ist so. Das heißt aber auch, dass es viele Studien, die wir bräuchten, so nicht gibt. Und wenn wir die hätten, würden wir vielleicht auch zu einem anderen Ergebnis kommen. Und die Politik muss jetzt damit leben, dass, wie gesagt, aus Gründen des Datenzugangs und auch, weil das jetzt natürlich ein Thema ist, was hochgekocht ist. Es ist nicht so, dass dort nicht in den letzten 10 Jahren in allen Ländern Studien dazu gemacht wurden, aber nun auch nicht 300 pro Land, sodass man jetzt damit leben muss, was man sozusagen hat. Und die Politik muss jetzt sagen, liegt es daran, dass wir die Studien nicht haben und sehen wir das Risiko als hoch genug, um jetzt erstmal ein Stoppschild zu setzen? Oder denken wir, dass selbst wenn es diese Studien in besserer Vorlage und mit besseren Daten geben, wir nicht zu einem Ergebnis kommen würden, was rechtfertigt, jetzt hier diese Einschnitte zu machen? Das ist leider die schwierige Aufgabe. Und ich habe aber das Gefühl, wenn man sich alles durchliest, was dazu jetzt wissenschaftlich veröffentlicht wurde, dass es dann doch sehr schwer ist, diese stärkeren Eingriffe wirklich zu rechtfertigen. Und wie gesagt, der politische Appetit wird auch gering sein. Auf der einen Seite werden Eltern sagen, juche, oder Lehrer, juche, endlich macht jemand was, wenn es jetzt Verbote ab 16 zum Beispiel gäbe. Aber gleichzeitig gäbe es wahrscheinlich auch viele, die sagen, das ist vollkommen evidenzfrei und dementsprechend auch nicht sonderlich gerechtfertigt.
18: Herr Ohme, vielen Dank für das Gespräch.
17: Gerne.
18: Zu Gast in den Wissenswerten Dr. Jakob Ohme. Er ist Kommunikationswissenschaftler und Leiter der interdisziplinären Forschungsgruppe Digital News Dynamics am Weizenbaum-Institut in Berlin. Das Gespräch war eine Wiederholung vom 12. Juli. Sie finden es in der ARD Sounds App. Danke fürs Zuhören. Ich bin Axel Dorloff.

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1: A2 Berlin Richtung Magdeburg. Zwischen Wollin und Ciesa Stau an einer Baustelle plus 20 Minuten. A9 Berlin Richtung Leipzig. Zwischen Niemeck und Kleinmarzehns gibt es ebenfalls Stau an einer Baustelle plus 20 Minuten. A10 westlicher Berliner Ring Richtung Dreieckwerda. Zwischen Potsdam Nord und Havelbrücke gibt es Stau an einer Baustelle. Und Richtung Dreieckhaveland gibt es zwischen Dreieckwerda und Großkreuz 30 Minuten Stau. Da hat es einen Unfall gegeben. A13 Dresden Richtung Berlin zwischen Großreschen und Bronco, Stau an einer Baustelle. Stadtverkehr Berlin, die A100 in Richtung Wedding, ist noch bis morgen früh 5 Uhr zwischen Detmolder Straße und Hohenzollerndamm wegen Bauarbeiten gesperrt. Voller ist es daher auf den Umfahrungen über Rudolstädter Straße und Mecklenburgische Straße. Und auf der A100 Richtung Treptow stockt der Verkehr zwischen Dreieck Charlottenburg und Dreieck Funkturm. Und ein Hinweis zur S-Bahn, bis heute Betriebsschluss entfällt der Zugverkehr zwischen Halensee und Westend. Ein Ersatzverkehr mit Bussen ist eingerichtet.
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2: Um 15 Uhr mit Bernhard Kempf. Island nimmt keine neuen Verhandlungen über einen EU-Beitritt auf. In einer Volksabstimmung votierten knapp 53% der Wähler gegen einen solchen Schritt. Aus Brüssel, Sarah Lopez.
3: Bis zuletzt haben die Isländer intensiv über Auswirkungen eines möglichen EU-Beitritts auf die Fischerei im Land diskutiert, einer der wichtigsten Wirtschaftszweige der Insel. Die Gegner hatten hier Sorge, dass sie ihre Unabhängigkeit verlieren. Die Befürworter von EU-Beitrittsgesprächen hatten unter anderem die Sicherheit Islands nach vorne gestellt. Hier spielten etwa die Drohungen von US-Präsident Trump eine Rolle, dass die zu Dänemark gehörende Insel Grönland US-amerikanisch werden solle.
2: Vor der Küste von Zypern ist eine Fähre mit mehr als 260 Menschen an Bord in Seenot geraten. Medienberichten zufolge hat das Schiff kurz nach dem Ablegen im türkischen Nordteil der Insel einen Notruf abgesetzt, weil Wasser eindrang. Wie der Regierungschef von Nordzypern erklärte, sind mindestens 6 Menschen ums Leben gekommen. Die meisten Passagiere konnten offenbar gerettet werden. Nach der schweren Sturzflut in Tibet und Nepal stocken die Rettungsarbeiten wieder. Die Helfer befürchten eine weitere Flutwelle, weil sich nach einem Erdrutsch ein neuer See angestaut hat. Bislang sind mehr als 750 Todesopfer bestätigt. ARD-Korrespondentin Lena Bodewein.
4: Der neue See war laut Katastrophenschutz am Samstagabend entdeckt worden. Zuvor habe sich ein Erdrutsch ereignet, der die Bildung des Sees verursacht habe, hieß es. Tausende Menschen werden noch vermisst. Nachdem eine Flutwelle am Mittwochmorgen aus dem Grenzgebiet von Tibet nach Nepal geströmt war und dabei Häuser, Straßen und Brücken zerstört, Landschaften und Dörfer verwüstet hatte.
2: Mit mehr als 50.000 Besuchern ziehen die Veranstalter der Langen Nacht der Museen eine positive Bilanz. Insgesamt 75 Museen sowie historische Gebäude in Berlin hatten gestern ab 18 Uhr bis in die Nacht hinein geöffnet. Unter dem Motto Crime in Berlin drehte sich in diesem Jahr vieles um Kriminalfälle. Ein Besuchermagnet waren auch die Stummfilmkonzerte auf der Museumsinsel in Berlin-Mitte. Bei der Weltmeisterschaft der Kanuten hat es weitere Medaillen für das deutsche Team gegeben. Jakob Schopf und Max Lemke gewannen im Kajak Zweier über 500 Meter Gold. Beide kommen vom KC Potsdam. Paulina Paczek und Pauline Jaksch holten Bronze. Soweit die Nachrichten. 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Das Wetter. Nachmittags teils heiter, teils auch wolkig. Örtlich sind auch Schauer möglich. Höchstwerte 26 bis 27 Grad. Aktuell in Berlin-Adlershof 25 und in Nauen 26 Grad. Morgen am Montag ähnliches Wetter dann wie heute. Temperaturen zu Wochenbeginn 23 bis 27 Grad. Die Zeit 15.03 Uhr.
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1: Mein Name ist Martin Spiller. Guten Tag. In der Schweiz hat es am Rande eines Techno-Festivals Schüsse gegeben. Ein Mensch ist dabei ums Leben gekommen, weitere wurden verletzt. Die Hintergründe sind noch unklar, der Täter offenbar flüchtig. Das Ganze ist passiert in Aarau, das liegt etwa genau in der Mitte zwischen Basel und Zürich. Ich habe vor der Sendung gesprochen mit Patricia Wern, unserer Korrespondentin für die Schweiz. Und ich habe sie zuerst gefragt, was denn bisher über den Tatverlauf bekannt ist.
5: Im Moment ist es so, dass es sehr viele offene Fragen gibt. Was wir auf jeden Fall genau wissen, ist, dass gegen 2.30 Uhr Schüsse gefallen sind, mehrere Schüsse, und die Polizei informiert wurde. Die war dann auch sehr schnell vor Ort, ist nach wie vor mit einem Großaufgebot auch im Einsatz, ebenso wie Feuerwehr und Rettungskräfte, Ambulanz und Krankenwagen. Was man sozusagen auch weiß, ist, was die Verletzten und Toten angeht. Eine Frau ist ums Leben gekommen, eine 22-jährige junge Frau erlag ihren Verletzungen noch vor Ort. 5 weitere Menschen sind in Krankenhäuser eingeliefert worden. Das sind 4 Männer und eine weitere Frau. Man weiß leider nichts über den Gesundheitszustand der Verletzten. Und es ist sowieso so, dadurch, dass man so wenig weiß, hat die Polizei jetzt einen Zeugenaufruf gestartet, hat gesagt, wenn jemand Videos hat oder Fotos vom Tathergang oder von der Technoparty, die irgendwie helfen können, mögen sich diese Personen bitte melden.
1: Weiß man denn was über die Herkunft der Opfer? Kommen die alle aus der Schweiz?
5: Die Polizei hat mitgeteilt, dass alle Opfer ihren Wohnsitz in der Schweiz haben, ja.
1: Von der Polizei hieß es am Morgen ja auch, die Fahndung nach der unbekannten Täterschaft läuft. Gibt es da schon erste Meldungen über eventuelle Ermittlungserfolge?
5: Nein, bislang gibt es leider noch keine Meldungen dazu. Die Polizei verweist natürlich auch auf den aktuellen Stand der Ermittlungen. Es ist wohl so, dass sie weder weiß, ob es ein Täter oder mehrere Täter sind. Es war in der Nacht auch ein Helikopter im Einsatz. Wie gesagt, die Polizei ist mit dem Großaufgebot im Einsatz, verweist auch darauf, dass Polizisten außerhalb von Aarau auch im Einsatz sind und wirklich versuchen, die Fahndung in irgendeiner Weise so zu gestalten, dass man bald mehr weiß. Die einzige Person, die sich bislang auch öffentlich geäußert hat, ist der DJ des Raves, der natürlich gesagt hat, er sei tief betroffen, es sei herzzerreißend, was passiert ist. Eigentlich sollte so eine Techno-Veranstaltung ein Ort von Freiheit und Sicherheit sein und dementsprechend sei es absolut furchtbar, was passiert ist.
1: Was ist das denn eigentlich für ein Festival gewesen? Der Titel lautete Aarau Rave Volume 7.
5: Ja, das ist ein großes Festival gewesen auf einer Pferderennbahn in Aarau im Stadtteil Schachen. Und die Veranstalter haben auf ihrer Internetseite gestern angekündigt, es werden ungefähr 2500 Teilnehmer erwartet. Bislang ist die genaue Zahl noch nicht bekannt. Es gibt aber Medienberichte, die sagen, es waren auf jeden Fall mal mehr als 3000 Teilnehmer. Und die Veranstaltung sollte eigentlich so gegen 2 Uhr zu Ende sein. Und wie erwähnt, waren die Schüsse um 2.30 Uhr. Also es gibt noch sehr viele Unbekannte.
1: Schüsse am Rande eines Techno-Festivals im schweizerischen Aarau. Was man darüber bisher weiß, das hat unsere Korrespondentin Patricia Wern zusammengefasst. Vielen Dank. Am 5. Tag nach der Sturzflut im Himalaya ist das wahre Ausmaß der Katastrophe immer noch unklar. Nach einem Gletscherabbruch waren am Mittwoch unfassbare Mengen an Schlamm und Geröll kilometerweit durch 2 Täler hindurch gerast, hatten ganze Ortschaften weggeschwemmt. Laut aktuellen Statistiken der Behörden gibt es 750 Tote und fast 3000 Vermisste. Die Rettungskräfte suchen weiter nach Überlebenden, aber die Arbeiten stoßen immer wieder auf Probleme, berichtet Lena Bodewein.
4: In Nepal und Tibet werden die Rettungsarbeiten nach der tödlichen Sturzflut immer wieder unterbrochen, da weitere Überschwemmungen drohen. Die Behörden in China melden, dass sich oberhalb des völlig zerstörten Grenzübergangs zwischen Nepal und Tibet erneut Wasser anstaut. Auch südlich der Grenze sollen sich die Bewohner deshalb in höher gelegenen Gebieten in Sicherheit bringen. Der neue See war laut Katastrophenschutz am Samstagabend entdeckt worden. Zuvor habe sich ein Erdrutsch ereignet, der die Bildung des Sees verursacht habe, hieß es. Tausende Menschen werden noch vermisst. Nachdem eine Flutwelle am Mittwochmorgen aus dem Grenzgebiet von Tibet nach Nepal geströmt war und dabei Häuser, Straßen und Brücken zerstört, Landschaften und Dörfer verwüstet hatte. Wandertouristen und Pilger gehören zu den zahlreichen Vermissten aus dem Ausland. Mehr als 900 Menschen, die in den 11 zerstörten Wasserkraftwerken arbeiteten, sind weiter

0: niedergeschlagen. Aufständische Soldaten hatten gestern den Präsidentenpalast und weitere Ziele in der Hauptstadt Niamey angegriffen. Aus Sicherheitskreisen heißt es, es sei den Angreifern nicht gelungen, in den Palast einzudringen. Auch ein wichtiger Militärstützpunkt am Flughafen wurde zurückerobert. Es sollen mehrere Tote gegeben haben. Bei den Kämpfen wurde die nigrische Armee von russischen Söldnern der Gruppe Afrika-Korps unterstützt, die zum großen Teil aus Mitgliedern der ehemaligen Wagner-Gruppe besteht. Im Niger herrscht eine Militärregierung, an dessen Spitze steht Machthaber Abdurrahman Tiani. Unter seiner Regierung hat sich das Land von Frankreich und anderen westlichen Partnern abgewandt und mit Russland verbündet. Das nigrische Staatsfernsehen zeigte Bilder von Dutzenden Soldaten, die sich mit erhobenen Händen ergaben, andere saßen in Reihen auf dem Boden. Die Identität und die Dienstgrade der Soldaten wurden nicht bekannt gegeben. Die Ziele der Aufständischen, die zwischenzeitlich 3 Militärstützpunkte unter ihrer Kontrolle hatten, blieben unklar. Der Niger ist ein Binnenstaat in Westafrika. Das Land, das flächenmäßig knapp 4-mal so groß ist wie Deutschland, grenzt im Norden an Algerien und im Süden an Nigeria. Es ist bereits das 3. Mal in diesem Jahr, dass es in der nigrischen Hauptstadt Niamey Schusswechsel gab. Im Januar und im Juni griffen Dschihadisten den Flughafen und den dortigen Militärstützpunkt an. Für die USA und die frühere Kolonialmacht Frankreich war der Niger ein wichtiger Ausgangspunkt für Einsätze gegen Dschihadisten in der Sahelzone. Ende 2023 verließen die letzten französischen Soldaten auf Wunsch der neuen Machthaber das Land. Der Niger ist ebenso wie die Nachbarländer Mali und Burkina Faso seit Jahren mit dschihadistischer Gewalt konfrontiert.
1: Im Niger ist ein Putschversuch niedergeschlagen worden. Darüber berichtete Karin Bentsch. In Großbritannien gibt es knapp 1 Million NEETs. Das ist ein Kürzel, NETTS, und das steht für Not in Education, Training or School. Das sind also junge Leute, die weder einen Job haben noch eine Ausbildung. Das ist schon problematisch genug, wird aber noch gravierender durch künstliche Intelligenz. Denn mit dem Einzug von KI werden gerade immer mehr Tätigkeiten überflüssig, die früher gute Einstiegsjobs für junge Menschen waren. Unser London-Korrespondent Mario Schmidt erklärt, wie Großbritannien damit umgeht.
2: Einstiegsjobs sind besonders gefährdet, erklärt der Arbeitsmarktforscher Fabian Stefani von der Universität Oxford.
3: Einstiegsjobs sind bestimmt von Tätigkeiten, Routinetätigkeiten, in denen KI auch sehr gut ist. Eine Präsentation vorzubereiten, im Software Development nach Fehlern im Code zu gucken, E-Mails zusammenzufassen, das machen Einstiegsjobs oder Einsteiger ganz oft. Das ist etwas, das KI sehr gut kann.
2: Stellenangebote für Berufseinsteiger gehen deutlich zurück, besonders für Hochschulabsolventen. Es gibt aber auch die andere Seite, sagt Arbeitsmarktforscher Fabian Stefani.
3: Was wir definitiv wissen, ist, dass mit künstlicher Intelligenz zu arbeiten, also die Kompetenzen zu haben, mit künstlicher Intelligenz zu arbeiten, sehr gut ist auf dem Arbeitsmarkt. Das liefert super Chancen auf dem Arbeitsmarkt. Wir sehen jetzt schon, das liefert höhere Gehälter, das liefert höhere Chancen, einen Job zu bekommen.
2: Die britische Regierung setzt deshalb auf KI-Kompetenz. Zum Beispiel mit einem 3-wöchigen KI-Bootcamp im Nordwesten des Landes. 70 junge Menschen nehmen teil. Sie haben Schwierigkeiten, Arbeit oder eine Ausbildung zu finden. Hier lernen sie den Umgang mit KI-Assistenten wie Copilot, Claude oder anderen KI-Programmen. Die 16- bis 21-Jährigen sollen auch ein Verständnis dafür bekommen, wie Unternehmen KI nutzen, erklärt Lauren Monks vom Schulungsunternehmen IN4 Group. Sie können hier die Grundlagen erlernen. Sie sind nach den 3 Wochen keine Experten, aber sie haben die Grundvoraussetzungen erworben und sind bereit, diese während einer 12-monatigen Ausbildung auszubauen und weiterzuentwickeln. Das Bootcamp ist ein Pilotprojekt und Teil einer großen staatlichen Bildungsinitiative zur Förderung von KI-Fähigkeiten und Berufseinstiegen. Arbeitsmarktforscher Fabian Stefani sieht auch für die Unternehmen ein Risiko, wenn sie junge Leute durch KI ersetzen, um kurzfristig Geld zu sparen. Denn in 5 bis 10 Jahren fehlen den Firmen dann möglicherweise Leute für mittlere Führungsposten, die das Unternehmen von innen kennen.
3: Also es geht darum, dass man zum Beispiel die Struktur eines Unternehmens versteht, dass man versteht, zu wem muss ich denn gehen, wenn ich dieses oder jenes Problem habe, oder jenseits der offiziellen Hierarchie, wer gibt hier eigentlich den Ton an, also wer ist hier zuständig für welche Bereiche. Das ist wirklich etwas, das man in einem Unternehmen erleben und erfahren muss. Das sind Dinge, die sich nicht automatisieren lassen und die wichtig sind für die Entwicklung von Personal in einem Unternehmen auch.
2: Die britische Regierung ist überzeugt, dass KI-Kompetenz junge Menschen für Arbeitgeber attraktiver macht. Das erste KI-Bootcamp ist beendet und wird nun ausgeführt.

0: bewertet. Das Ziel ist, daraus im nächsten Jahr ein landesweites Bildungsprogramm zu machen.
1: Über den Wegfall von Einstiegsjobs in Großbritannien war das Mario Schmidt aus London. Hier geht's weiter mit Nikolaus Hillmann.
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3: Wir fangen an ganz aktuell mit den Ruderweltmeisterschaften in Amsterdam. Da gab es nämlich noch mal eine Goldmedaille. Und raten Sie mal, für wen? Jan Dittigard.
4: Er hat mal wieder abgeliefert. Oliver Zeitler hat dem Männereiner seinen vierten WM-Titel geholt und das Ganze hoch überlegen. Der 30 Jahre alte Olympiasieger aus München diktierte das Finale, war schnell vorne und kontrollierte jederzeit das Feld. Am Ende lag Oliver Zeitler gut 3 Sekunden vor dem zweitplatzierten Jauheni Salati aus Belarus. Der Deutschlandachter hat dagegen die erhoffte Medaille verpasst. Das Team um Schlagmann Frederik Breuer musste sich mit Platz 4 zufrieden geben. Zu Bronze fehlten rund 2,5 Sekunden. Gold ging an Gastgeber Niederlande. Insgesamt hat der Deutsche Ruderverband bei dieser WM somit in den olympischen Klassen einmal Gold durch Zeitler und einmal Silber durch den Männer-Doppelvierer geholt. Damit ist das Team etwas unter den Erwartungen geblieben.
3: So, jetzt kommen wir zur Fußball-Bundesliga, nämlich zur zweiten. Da laufen ja immer noch 3 Spiele, unter anderem das des Absteigers des FC St. Pauli gegen den 1. FC Kaiserslautern. Ein Traditionsduell, so würde man das wohl in Fankreisen nennen. Und es sind schon einige Tore gefallen. Der FC St. Pauli liegt immer noch zurück mit 1:2. Vom Millantor jetzt Ina Kast.
5: Der FC St. Pauli macht und tut da vorne in der Offensive, aber der FC St. Pauli liegt immer noch hinten mit 1:2 gegen den 1. FC Kaiserslautern. Dieser Rückstand, der hat schon relativ lange Bestand. Erst führte Kaiserslautern sogar mit 2:0 zu Beginn der zweiten Halbzeit, nämlich da war es der eingewechselte Stürmer Tazimeta, der Lautern mit 2:0 in Führung brachte. Aber St. Paulis zuletzt länger verletzte Stürmer Cisse brachte sein Team zurück ins Spiel. Jetzt sind es noch 3,5 Minuten regulär zu spielen am Millantor. Und wie ich gerade gesagt habe, St. Pauli drängt auf dieses 2:2, ist aber einfach spielerisch ein bisschen begrenzt. Das ist zu ungenau. So wie jetzt, leichter Ballverlust und Kaiserslautern kann da vielleicht nochmal einen Konter fahren, nimmt jetzt aber doch ein bisschen Tempo raus. Die Gäste führen weiter mit 2:1.
3: Darmstadt 98 und Hannover 96. Vor der Saison als 2 Aufstiegskandidaten gehandelt, aber nicht gut in diese Spielzeit gestartet. Umso wichtiger heute zum Punkten im direkten Aufeinandertreffen. Martina Knief.
6: Hannover 96 ist auf dem Weg zum ersten Sieg in dieser Zweitligasaison, führt in Darmstadt mit 1:0 seit der 57. Minute, als Lars Gindorf einen zu Recht, aber erst nach VAR-Beschwerde gegebenen Handelfmeter verwandelt hat. Seit der 20. Minute Hannover in Überzahl, aber sie sind auch deswegen schuld, dass es nur 1:0 steht, weil sie beste Chancen bisher noch nicht verwandeln konnten und zittern mussten, wenngleich Darmstadt nicht alles auf eine Karte setzt. Die Darmstädter, die in der Defensive das ordentlich machen, aber nach vorne geht überhaupt nichts. Sie müssten für meine Begriffe ein bisschen mehr tun, sind noch 2,5 Minuten regulär hier am Böllenfalltor zu spielen und Hannover führt mit 1:0.
3: Jetzt kommt Magdeburg gegen Kiel. Wenn es wir beim Handball wären, wäre das ein absolutes Topspiel. Aber in der zweiten Liga sagen wir mal eher 2 Mittelklasse-Mannschaften. Die Magdeburger scheinen aber gewillt zu sein, heute 3 Punkte zu Hause zu behalten, Jens Lappe.
7: Wer hätte das vor einer Viertelstunde vermutet, dass der 1. FC Magdeburg hier in der 88. Minute mit 2:0 gegen Holstein Kiel führen würde. Denn bis zur 72. Minute hatten die Magdeburger keine einzige Torchance. Dann der erste vernünftig vorgetragene Konter, der dann über Zukowski zum 1:0 führt. Artig bedient Zukowski im Strafraum der Kieler, der aus 7-8 Metern halb rechter Position Tor, Flachschuss 1:0. 9 Minuten später Eckball Magdeburg, Kopfball im 5-Meter-Raum, Hürileinen 2:0. Dabei hatte doch Kiel bis zu dieser 72. Minute das Spiel voll im Griff, hatte 4 gute Gelegenheiten, hat sie nicht genutzt. Auch schon in der ersten Halbzeit Kiel mit viel mehr Ballbesitz und Dominanz, aber Magdeburg macht die Tore und führt deswegen in der 88. Minute gegen Kiel 2:0.
3: So, jetzt kommen wir zur ersten Liga. 2 Spiele am heutigen Sonntag. In gut 15 Minuten geht's los mit dem ersten Spiel, Freiburg gegen Bremen. Und dann ab 17.30 Uhr der FC Augsburg gegen Bundesliga-Rückkehrer Schalke 04. Wir wollen uns jetzt natürlich um das erste Spiel kümmern, der SC Freiburg und Werder Bremen. Das sind 2 Mannschaften, von denen ich mir vorstellen kann, dass die durchaus ambitioniert in die neue Saison gehen werden. Wir wollen sprechen darüber mit unserem Reporter im Stadion in Freiburg, Stefan Kerstold. Guten Tag.
8: Schönen guten Tag.
3: In Freiburg hat sich ja ein bisschen was getan auf einer nicht unwichtigen Position. Neuer Torhüter, Verstärkung für den SC. Was meinst du?
9: Ja, denke ich schon. Obwohl er da diesen Fehler gemacht hat im Conference League Qualifikationsspiel Mio Backhaus. Aber ich glaube, das ist ein guter Ersatz für Atubolo. Er hat auch schon gezeigt, dass er eine wahre Nummer 1 ist. Also für mich, ja, was heißt Verstärkung? Atubolo war natürlich ein starker Keeper, der jetzt in Frankfurt spielt. Aber gleichwertig ersetzt, so möchte ich das jetzt mal formulieren.
3: Und Backhaus ist ja auch übrigens vom heutigen Gegner gekommen, vom SV Werder Bremen. Also er kennt ja, glaube ich, noch einige Leute, die ihm jetzt gegenüberstehen.
9: Ja, so sieht's aus. Füllkrug ist allerdings neu wieder zurückgekommen nach Werder. Hat übrigens sein letztes Spiel in der Bundesliga auch hier in Freiburg bestritten. Das war im August 23, bevor es dann zu Dortmund ging. 0-1 verloren, vielleicht ein gutes Omen für die Freiburger. Ansonsten sind wir sehr gespannt. Bremen muss natürlich auf Jens Stay verzichten. Der hat sich im Abschlusstraining schwer am Oberschenkel verletzt. Fällt wahrscheinlich sogar noch das ganze Kalenderjahr aus. Das ist natürlich bitter für Werder. Chucky, der Neuzugang, der Spanier aus Valladolid gekommen, der steht in der Startelf, ebenso wie Marco Krull. Und die Nummer 1, Karl Hein, ersetzt den WM-Torhüter, der Österreicher ersetzt Alexander Schlager im Tor. Das sind die drei Wechsel auf Bremer Seite.
3: Du hast es ja vorhin schon erwähnt, der SC Freiburg musste ja nicht nur im DFB-Pokal ran, sondern auch schon in der Europapokal-Qualifikation. Inwiefern ist das ein Vorteil für die Freiburger?
9: Ja, die sind natürlich schon so ein bisschen mehr eingespielt, möchte ich mal sagen, auf internationalem Niveau noch mal im Spiel am vergangenen Donnerstag. Obwohl der FC Motherwell, die Schotten im Prinzip souverän besiegt worden sind. Man muss mal sehen, wie sie das verkraftet haben. Die Motivation, also dieser Vorteil, dass man weitergekommen ist in diese Ligaphase, die ist natürlich vielleicht ein großer Vorteil für die Freiburger. Die nehmen diesen Flow mit. Übrigens 4 Wechsel auf Seiten der Mannschaft von Julian Schuster im Vergleich zu diesem Qualifikationsspiel. Lienhard Kübler, übrigens heute Geburtstag, Glückwunsch von meiner Seite auch. Niklas Beste und auch Makengo sind neu in die Partie gekommen.
3: Stefan Kerster, gut 10 Minuten bevor es losgeht in Freiburg. Der SC Freiburg gegen Werder Bremen. Das erste Sonntagsspiel in der Fußball-Bundesliga. Und wir gehen wieder zurück in die zweite Liga, denn die Spiele gehen so langsam dem Ende entgegen. Unter anderem das des SV Darmstadt 98 gegen Hannover 96. Die Niedersachsen scheinen tatsächlich die ersten Punkte in dieser Saison zu holen. Martina Knief.
6: Hannover 96 ist auf dem besten Wege, den ersten Sieg und damit die ersten Punkte in dieser Zweitligasaison einzufahren für Darmstadt 98. Bleibt der Keller das Terrain zu Beginn dieser Spielzeit? Denn Hannover führt hier am Böllenfalltor mit 1-0. Lars Gindorf war der Torschütze in der 57. Minute, als er einen Handelfmeter, für den sich erst der VAR einklinken musste und Schiedsrichter Timo Geras sich die Bilder anschaute, gegeben wurde. Es war ein klares Handspiel und damit ein berechtigter Elfmeter. Hannover seit der 20. Minute in Überzahl. Alexander Vukotic, auch hier war die Hand außerhalb des 16ers im Spiel. Der sah die rote Karte, wenn Sie hier ein Herrenschreien hören. Das ist der Scout von Hannover 96, der hier ganz wild reinruft. Da merkt man, wie viel Dampf im Kessel bei den Niedersachsen ist. Jetzt haben sie sich in der eigenen Defensive den Ball erkämpft. 15 Sekunden der Nachspielzeit haben wir noch auf der Uhr. Der eingewechselte Bundu über die linke Seite mit dem ebenfalls eingewechselten Kellmann. Und jetzt machen sie ganz, ganz langsam. Sie können an der Anzeigetafel sehen, wie die Nachspielzeit runterläuft. Nochmal zurückgespielt, nochmal in die eigene Hälfte. Und jetzt ist Schluss. Timo Gerach pfeift das Spiel ab. Die Darmstädter Spieler sinken auf die Knie, nehmen die Köpfe in die Hände und legen sie auf den Rasen. Und die Hannoveraner ballen die Fäuste. Es war eine hitzige Partie, aber am Ende ein verdienter Sieger. Hannover 96 holt den ersten Dreier in dieser Saison. Darmstadt 98 ganz tief nach 3 Spieltagen im Tabellenkeller der zweiten Liga. Hannover gewinnt in Darmstadt mit 1-0.
3: Verloren hat der FC St. Pauli zu Hause gegen Kaiserslautern mit 1-2. Das Spiel ist durch und in Magdeburg steht es kurz vor Ende gegen Kiel 2-0. Jetzt geht es wieder ins Berliner Olympiastadion zum ISTAF und zu unserem Leichtathletik-Reporter Jens-Jörg Rieck. Jens-Jörg, ich finde ja immer, wenn man im Stadion ist, ich gucke mir immer am liebsten Stabhochsprung an. Wie ist denn der Wettbewerb heute bislang?
10: Ja, es ist natürlich alles so ein bisschen, die Preise sind versaut von Mondo Duplantis. Der hatte sich gerade in dieser Woche ein wirklich episches Duell geliefert, ging in Richtung Weltrekord, also in Richtung 6,31 mittlerweile bei den Stabhochspringern. Der ist hier nicht mit dabei. Das war ein Duell gegen Karalis, gegen den Griechen, der dann auf 6,20 sprang. Da sind wir noch lange nicht. Wir sind bei 5,82 und alle, die es versucht haben, sind bislang daran gescheitert. Das könnte jetzt John Ernest Obiena, der Mann von den Philippinen, als erster ändern. Der steht da drüben in der Sonne. Wir haben nicht nur 41.000 Zuschauer, also eine sehr, sehr gute Besucherzahl. Wir haben Sonne und wir haben hinter ihm, direkt hinter dem Mann von den Philippinen, den Start jetzt für die 1500-Meter-Männer. Das ist Robert Falkenbeil. Ich habe ja vorhin eingangs bei uns in der Show erzählt, dass wir ein halbes Dutzend Rekorde auf den Laufstrecken hatten. Auch dieser Robert Falken gehört genauso dazu. Ich will mal ganz kurz die Chance noch nutzen, einen anderen abzufeiern, der hier ordentlich Support unterbekommen hat, nämlich Emil Adjekum. Der Berliner lief über die 400 Meter Hürden hier zwar nicht zu seinem nächsten deutschen Rekord, den hat er in London geknackt am 18.07. die 44 Jahre alte Marke von Harald Schmid. Aber er war natürlich so happy, hier in Berlin am Start zu sein.
11: Es war fantastisch. Also hier zu laufen ist immer wunderbar, wundervoll. Ich liebe es hier zu sein im Olympiastadion. Hier steckt so viel Geschichte drin. Und für mich als Berliner ist einfach immer was Besonderes hier zu laufen.
10: Ja, und das wird jetzt wahrscheinlich bei den 1500 Metern für den Sachsen von Motor Gohlis Nord nicht anders sein. Die Unterstützung wird da sein. Ich schaue mit einem Auge, Nick, immer wieder rüber, ob der Mann, ob Ernest John Obiena jetzt seinen Versuch startet, damit wir wenigstens einen, weil du deine Liebe zum Stabhochsprung zu Recht unterstrichen hast, wenigstens einmal hier über die 5,82 haben. Den schauen wir uns jetzt vielleicht noch an, wenn das okay ist für dich, oder?
3: Aber natürlich,
10: aber
3: gerne.
10: Natürlich. Ansonsten nehme ich die Deutschen mit Bokander Litterbeere. Das ist der Serienmeister aus Deutschland. In diesem Jahr hat er zwar nicht gewonnen, aber das ist ein Mann, der auch in Europa schon Medaillen gewonnen hat, noch im Wettbewerb drin. Also durchaus noch Chancen, da die Besten der Welt herauszufordern. Hier in dem Stadion, wo übrigens der angesprochene Mondo Duplantis damals seine erste große Medaille bei den Europameisterschaften gewann. Da war er noch nicht mal 19 Jahre alt. Jetzt hat er Weltrekorde reihenweise gesammelt, 15 an der Zahl. Achtung, Ernest Obiena, jetzt läuft er an. Hier auf der blauen Bahn unten kreiseln die 1500-Meter-Läufer, aber er bricht seinen Versuch ab. Wir haben noch keinen über die 5,82.
3: Kann er noch kommen. Wir schauen mal später, wie das wird im Verlauf des Nachmittags. Vielen Dank, Jens-Jörg Rieck. Und vom ISTAF im Berliner Olympiastadion soll es noch mal gehen zu den Kanu-Weltmeisterschaften in Posen, zu unserem Reporter Guido Ringel. Und lieber Guido, du bist ja ein richtiger Goldjunge. Schon wieder gab es Edelmetall für die deutschen Kanuten. Wie machst du das eigentlich immer?
12: Das frage ich mich im Laufe der Jahrzehnte auch. Ich kann es gar nicht mehr erzählen, was ich schon alles gehamstert habe an Gold, Silber und Bronze. Aber Spaß beiseite. Es macht Spaß, diesen deutschen Kanutinnen und Kanuten zuzusehen, wenn sie bei Weltmeisterschaften und Olympischen Spielen abräumen. Bei der letzten WM im letzten Jahr in Mailand hat es ja nicht so funktioniert. Da gab es nur zweimal Bronze. Wahrscheinlich, weil ich nicht dabei sein konnte. Da gab es damals terminliche Gründe. Prompt hat das nicht funktioniert. Jetzt hier in Posen ist alles wieder im Lot sozusagen, aber so ein Hänger, um wieder ernst zu werden, ein Jahr nach Olympischen Spielen, das ist mit einkalkuliert, das war im letzten Jahr so. Jetzt, wo es so langsam Richtung Olympia wieder geht, zwei Jahre noch bis Los Angeles, stimmt die Form. Insgesamt hat es fünfmal Gold bislang gegeben für die Deutschen hier in den Booten und zweimal Bronze, dazu noch zwei Bronzemedaillen im Para-Bereich. Das ist eine richtig starke Bilanz. Und es laufen noch zwei Rennen, 5000 Meter hier im Hintergrund, unschwer zu hören. Hier ist noch einiges an Bambule.
3: 5000 Meter bei den Männern, weil ich glaube, 5000 Meter Kanadier der Frauen ist schon durch, eben mit einer Goldmedaille. Und was ich doppelt faszinierend finde, erstmal die Strecke, 5 Kilometer, finde ich brutal in dieser Sportart. Und dann im Kanadier, wer einmal schon versucht hat, in so einem Ding zu knien und gescheitert ist, der weiß, was da los ist. Erklär uns das mal so ein bisschen, was das für ein Boot ist und wie das funktioniert.
12: Also unter uns, selbst wenn wir beide in ein Kajak einsteigen würden, und da kann man eigentlich bequem sitzen, würden wir keine 5 Meter geradeaus fahren. Das ist jetzt mit einem Hobby-Kajak überhaupt nicht zu vergleichen. Das sind hier hochgezüchtete Spitzenboote und da die Balance zu halten für Leute wie dich und mich ist praktisch unmöglich. Ich habe es einmal versucht, nie wieder. Und dann auch noch im Kanadier. Das ist das Boot, in dem man eben nicht sitzt, sondern kniet. Und dann hat man auch immer das Paddel auf einer Seite. Das heißt, du musst da nicht nur das Gleichgewicht bewahren, sondern dann auch noch gleichzeitig steuern, damit du nicht immer im Kreis fährst, das ist eine doppelte Herausforderung. Das alles über 5000 Meter und dann auch noch Weltmeister werden. Also dieser Titel für Annika Loske, der ist gleich dreimal hoch zu bewerten. Das ist wirklich Wahnsinn. Aber natürlich perfektioniert man das im Laufe der Jahre und fast dann ja auch Jahrzehnte für viele. Das ist dann irgendwann für die, die es regelmäßig betreiben und höchste Ehren sammeln wollen, irgendwann Alltag. Aber das muss man eben auch mal lernen und dann im Training auch perfektionieren. Und du hast es ja angedeutet, 5000 Meter, jetzt frischt auch der Wind wieder auf. Also du musst hier Runden drehen und teilweise gegen den Wind fahren. Das zehrt an allen Kräften und Annika Loske ist auch im Ziel zusammengebrochen geradezu, konnte sich zum Glück über Wasser halten. Aber man hat ihr es angemerkt, jetzt ist das Lächeln wieder da. Sie steht schon da unten, wartet auf die Siegerehrung. Also aus deutscher Sicht kann man sagen, klasse Bilanz.
3: Sagt Guido Ringe von den Kanu-Weltmeisterschaften im polnischen Posen. Zum Schluss noch eine Meldung vom Handball. Es wird einen emotionalen Abschied geben bei den Füchsen Berlin. Der Kreisläufer Mihailo Marcinic spielt seine letzte Saison beim Berliner Bundesligisten. Das gaben die Füchse heute bekannt. Er hat insgesamt jetzt 9 Jahre bei den Füchsen gespielt und was sie schon versprochen haben, sein Trikot wird unter das Hallendach gezogen. Er bekommt also einen Ehrenplatz. Nachfolger soll angeblich auch schon feststehen und wird wohl morgen oder im Laufe der Woche verkündet werden. Das war's erstmal mit dem Sport. Jetzt haben wir die Nachrichten und wir haben Fußball wieder gegen 16.15 Uhr.
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13: Um 15.30 Uhr mit Bernhard Kempf. Island wird keine neuen Beitrittsverhandlungen mit der Europäischen Union aufnehmen. Bei einem Referendum sprach sich eine knappe Mehrheit der Wähler gegen solche Gespräche aus. Unsere Korrespondentin für Island, Jana Sinram.
14: Nach Auszählung aller Stimmen liegt das Nein-Lager mit 52,8 Prozentpunkten vorn. Das hat die Zentrale Wahlkommission in Reykjavik mitgeteilt. Eine Mehrheit für die Wiederaufnahme der Gespräche mit der EU gab es nur in der Hauptstadt. Alle anderen Wahlkreise lehnten neue Verhandlungen ab. Die Verkündung des Endergebnisses hatte auf sich warten lassen, weil die Stimmen in einem Vorort von Reykjavik noch einmal nachgezählt werden mussten.
13: Bei einem Fährunglück vor Zypern sind mindestens 7 Menschen ums Leben gekommen. Diese Zahl hat der Regierungschef des nördlichen Inselteils genannt, wo das Schiff abgelegt hatte. An Bord befanden sich fast 270 Menschen. Die meisten konnten offenbar gerettet werden. 23 Insassen werden noch vermisst. Unklar ist, was das Unglück ausgelöst hat. Kurz nach dem Ablegen soll Wasser in die Fähre eingedrungen sein. Bei einem Techno-Festival in der Schweiz sind Schüsse gefallen. Nach Angaben der Polizei wurde dabei eine 22-jährige Frau getötet. Eine weitere Frau sowie 4 Männer wurden verletzt, einige von ihnen schwer. Alle Opfer stammen den Angaben zufolge aus der Schweiz. Der oder die Täter sind flüchtig. Patricia Wern.
15: Der Rave fand auf einer Pferderennbahn in Aarau statt. Über ein mögliches Motiv ist derzeit noch nichts bekannt. Auch der Tathergang ist noch unklar. Das Gebiet rund um die Pferderennbahn wurde weiträumig abgesperrt. Die Bevölkerung wurde aufgefordert, das Gebiet zu meiden. Zudem hat die Polizei einen Zeugenaufruf gestartet. Wer Fotos oder Videos von dem Vorfall habe, solle sich melden.
13: Mit mehr als 50.000 Besuchern ziehen die Veranstalter der Langen Nacht der Museen eine positive Bilanz. Insgesamt 75 Museen und historische Gebäude in Berlin hatten gestern ab 18 Uhr bis in die Nacht hinein geöffnet. Unter dem Motto Crime in Berlin drehte sich in diesem Jahr vieles um Kriminalfälle. Ein Besuchermagnet waren auch die Stummfilmkonzerte auf der Museumsinsel in Berlin-Mitte. Rund 2 Wochen nach der Leichtathletik-EM findet heute im Berliner Olympiastadion das ISTAF statt. Beim Leichtathletik-Meeting sind unter anderem 3 deutsche Europameister mit dabei, 10-Kämpfer Leo Neugebauer, Hindernisläuferin Gesa Krause und auch der Speerwerfer Julian Weber. Die Veranstalter erwarten mehr als 40.000 Zuschauer beim Internationalen Stadionfest Berlin, das es bereits seit über 100 Jahren gibt. Soweit die Nachrichten. 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Das Wetter, nachmittags teils heiter, teils wolkig, örtlich sind auch Schauer möglich, maximal 27 Grad. 27 Grad sind es in Berlin-Marzahn, 25 Grad in Luckenwalde. Morgen am Montag, ähnlich wie heute, Höchstwerte dann 23 bis 27 Grad. Die Zeit 15.33 Uhr.
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1: Hallo und herzlich willkommen zu Unterwegs. Ich heiße Marc Diening und heute unternehmen wir zusammen eine wahrhaft himmlische Reise nach Südafrika. In einen Ort namens Sutherland, etwa 4 Autostunden nordöstlich von Kapstadt. In der nicht mal 4000 Einwohner zählenden Gemeinde gibt es kaum Berühmtheiten oder gar Celebrities und doch jede Menge Stars. Denn die kleine Stadt im trockenen Hochland ist vor allem für ihren extrem dunklen und klaren Sternenhimmel bekannt. Es gibt ein Observatorium, in dem Wissenschaftlerinnen und Wissenschaftler aus aller Welt buchstäblich Löcher in den Himmel gucken und Sterne sehen. Aber auch für Touristen ist das Stargazing, also das Sternebeobachten, im angeblich kältesten bewohnten Ort Südafrikas angesagt. Stefan Überbach nimmt uns mit nach Sutherland.
16: Das Wichtigste ist natürlich unser Standort. Mein Platz hier in Stirland, kurz außerhalb der Stadt, ist ein Glücksfall. Ich habe freien Blick von Horizont zu Horizont, einen offenen Himmel.
17: Bei uns zu Hause leben wir auf einer Farm. Wir schauen immer nach den Sternen, dem Mond, dem Sonnenaufgang und all diesen Dingen. Ich kenne mich zwar nicht wirklich damit aus, aber wir lieben die Natur.
18: We love nature.
19: Sutherland, 4 Autostunden von der Touristenmetropole Kapstadt entfernt im kargen Hochland der Karoo. Ein verschlafenes Nest mitten im Nichts. Aber wenn es Nacht wird, öffnet sich hier einer der dunkelsten Himmel der Welt. Auf der Stirland Stargazing Farm von Jörg Wagener wechseln sich die Gäste an den Teleskopen ab, blicken staunend nach oben, lassen sich die Sterne erklären.
16: An einem Abend wie heute, klarer Himmel, keine Wolken, kein Mond, entscheide ich, welche Himmelsobjekte ich zeige. Einen jungen Stern, einen alten Stern, einen Nebel, einen Planeten, eine schöne Mischung für meine Besucher.
19: Sterne und Planeten, Galaxien und Spiralnebel, rote Riesen, weiße Zwerge. Jörg Wagener erklärt, was am Himmel zu sehen ist. Seine 8 Teleskope sind per GPS auf die besonders interessanten Objekte ausgerichtet. Zwischendurch leuchtet der Sternenführer mit einem starken Laserstrahl nach oben, zeigt das Kreuz des Südens, das Sternbild des Skorpions, die große Magellansche Wolke. Vor 22 Jahren hat der ehemalige Bankmanager den Job gewechselt und ist seitdem als astronomischer Tourguide aktiv. Alles, was er heute über die Sterne weiß, hat er sich selbst beigebracht.
20: When you buy a telescope, there's nobody to help you. You have to fight the battle by yourself.
16: Wenn man sich ein Teleskop kauft, hilft einem niemand. Man muss sich selbst durchkämpfen. Ich habe dabei viel Unterstützung von meiner Frau bekommen. Sie ist in Sutherland aufgewachsen und sehr hilfsbereit. Ihr Vater war ein großartiger Mensch und, wie ein guter Naturwissenschaftslehrer, interessiert an vielen Dingen. Sie wusste ein bisschen über das Kreuz des Südens. Ich musste sie fragen, zeig mir, wo es ist. Und dann haben wir das Kreuz des Südens gefunden. Es war ein harter Lernprozess, aber heute blicke ich mit Freude darauf zurück. Das ist die beste Art zu lernen. Kämpfen und lernen. Ich lerne immer noch jede Nacht dazu. Und genau das macht das Ganze so wunderbar. Einfach nach oben schauen und genießen.
20: That is what making the whole experience so wonderful. Look up and enjoy.
19: Sutherland ist für die Himmelsbeobachtung ein idealer Standort. Rund 1500 Meter hoch gelegen und sehr weit weg von Fabriken, Industriegebieten oder größeren Städten. Das heißt, es gibt kaum Lichtverschmutzung. Die Nächte sind rabenschwarz. Von den leuchtenden Sternen mal abgesehen. Bei den Stargazing-Führungen auf der Sterland Farm sind jeden Abend im Schnitt 10 bis 20 Gäste dabei. Und von dem, was ihnen gezeigt wird, fasziniert.
18: Alles, was man sieht, liegt so weit in der Vergangenheit, dass man sich kaum vorstellen kann, wie das jetzt dort aussieht. Die Gegenwart sehen wir nie. Wir blicken immer nur in die Geschichte zurück. Alles, was wir sehen, ist längst vergangen. Es ist faszinierend, sich vorzustellen, was da draußen wohl gerade jetzt geschieht.
21: Fascinating to think, you know, what is the present right now out there.
22: For me and my wife, it is not looking at the stars as such, but looking at the creation of God.
23: Für meine Frau und mich geht es beim Blick in den Himmel nicht nur um die Sterne an sich, sondern um das Werk Gottes. Denn niemand außer unserem himmlischen Vater hat das erschaffen. Er hat den Menschen geschaffen und auch dieses Teleskop.
22: He created man who created the telescope.
19: Manche Gäste kommen aber auch aus ganz persönlichen Gründen zu Jürg Wagner nach Sterland, um den Nachthimmel zu betrachten.
24: Ein Paar war hier, dessen Sohn gestorben war. Wir haben nicht darüber gesprochen. Ich wollte keine Details wissen. Das ist zu persönlich. Aber sie hatten ihm einen Stern gekauft. Eine schöne Idee. Ich habe sie gebeten, mir die Sternkarte mitzubringen. Es ist eine wunderbare Erinnerung an jemanden, der einem sehr nahe stand.
19: Die Sternbeobachter aus aller Welt haben für das abgelegene Sutherland enorme Bedeutung. Bis zur nächsten nennenswerten Ortschaft sind es mehr als 100 Kilometer auf schnurgeraden Straßen durch die menschenleere Karoo, eine Art Halbwüste. Sehr trocken, im Sommer heiß, im Winter kalt. Ackerbau ist hier kaum möglich. Die Menschen leben traditionell vor allem von der Schafzucht. Aber inzwischen bringt auch der spektakuläre Himmel Geld in die Region. Rund 20.000 Besucher pro Jahr nehmen die beschwerliche Anreise nach Sutherland auf sich, um in Afrikas Hauptstadt des Astrotourismus nach den Sternen zu sehen.
24: Es hat zwei Seiten. Zum einen habe ich persönlich viel davon. Zum anderen profitiert die kleine Gemeinde und die lokale Wirtschaft. Die Leute übernachten in Gästehäusern, gehen ins Restaurant, tanken, kaufen Zigaretten oder Fleisch beim örtlichen Metzger. Und der ist wirklich etwas Besonderes. Er versteht sein Handwerk und kann dich auf ganz eigene Weise unterhalten.
19: Ortswechsel. Etwa 15 Kilometer von Sutherland entfernt steht auf einem Hochplateau das Southern African Large Telescope, SALT, das große südafrikanische Teleskop. Hier wird schon seit Jahren astronomische Spitzenforschung betrieben. Denn SALT ist das größte und leistungsstärkste optische Teleskop der südlichen Hemisphäre, ein Anziehungspunkt für Wissenschaftler aus aller Welt und für Touristen. Denn als eins der wenigen Observatorien ist SALT für die Öffentlichkeit zugänglich. Jeremy und Nicole Stürmann führen Besucher durch die Anlage und beschreiben, was das Teleskop und die Region so einzigartig macht.
25: Sutherland is located on the border.
24: Sutherland liegt genau an der Grenze zwischen Winter- und Sommerregengebieten. Deshalb gleichen sich die Niederschläge aus. Das bedeutet, dass an rund 80% der Nächte astronomische Forschung möglich ist. Früher war Sutherland eine reine Schafzuchtgemeinde. Wolle war der wichtigste Wirtschaftsfaktor. Aber seit dem Bau des SALT-Teleskops 2005 hat sich der Ort zu einem Zentrum für die Himmelsbeobachtung entwickelt. Damals gab es hier vielleicht 4 oder 5 Bed and Breakfasts, heute sind es über 40. Man sieht also, wie sehr der Astrotourismus das Gesicht von Sutherland verändert hat.
25: We can just see how tourism and astrotourism, how it developed and also changed the face of Sutherland.
26: The beauty of this place.
17: Die Schönheit dieses Ortes, vor allem der Nachthimmel, ist der wahre Schatz. Und er bringt wirtschaftlichen Aufschwung. Ohne das Teleskop wäre Sutherland wahrscheinlich eine Geisterstadt.
26: If we didn't have this, I think this would have been a ghost town.
19: Anne Botha arbeitet in der Roche Clove Lodge, eine halbe Stunde mit dem Auto vom Ortsrand von Sutherland entfernt. Auch hier steigen viele Gäste ab, die sich für den besonderen Sternenhimmel interessieren.
27: Das ist wirklich wichtig für uns. Es hält Sutherland am Laufen. Man kann ins Planetarium gehen, man kann SALT besuchen, man kann auch bei uns Sterne beobachten. Wir haben viele Gäste, die extra dafür kommen. Alle anderen Aktivitäten sind eher zweitrangig. Es sind zwar einige Leute regelrecht schockiert, wie klein Sutherland ist, aber sie kommen trotzdem wegen der Sterne. Es spielt eigentlich keine Rolle.
19: Das Salt Collateral Benefits Program soll dafür sorgen, dass die gesamte Region von dem Observatorium profitiert, etwa durch Weiterbildungsinitiativen und Kulturveranstaltungen. Vor allem aber will das Programm den Astrotourismus fördern und mehr Besucher nach Sutherland locken. Projektleiterin Antea Oliphant.
0: Critical. Very, very, very important.
4: Das ist entscheidend. Eine aktuelle Studie der Universität Stellenbosch hat gezeigt, dass der Gastgewerbe- und Tourismussektor in Sutherland stetig wächst. Und mit diesem Wachstum entstehen neue Arbeitsplätze und Chancen für Unternehmertum. Touristen tragen wesentlich zur lokalen Wirtschaft bei.
19: Restaurants und Cafés, aber auch Supermärkte, Tankstellen, Bäcker, Metzger und kleine Einzelhändler. Der Astrotourismus belebt das Geschäft. Die einzigartigen Nächte in der Karoo ziehen die Besucher an, obwohl es besonders bei klarem Himmel bitterkalt werden kann.
4: Wir sagen unseren Besuchern, wenn ihr nach Sutherland kommt, packt kistenweise warme Kleidung ein und kommt einfach her, um die Schönheit der Natur zu genießen, die dieser Ort zu bieten hat.
0: People are amazed at the technology on display.
4: Viele sagen einfach nur, wow, die Menschen sind beeindruckt von der Technologie, die hier gezeigt wird. Und sie sind überwältigt davon, dass Südafrika über eine so außergewöhnliche Anlage verfügt.
0: They are blown away by the fact that, you know, wow, South Africa has got this amazing site.
19: Das Besucherzentrum des Salt Observatorium soll Astronomie für alle erlebbar machen und vor allem junge Menschen für die faszinierende Wissenschaft interessieren.
0: I did a survey in July for the people that had come to visit for the school holidays and
4: im Juli habe ich eine Umfrage unter den Feriengästen gemacht. Ein Elternteil erzählte, dass sein Kind nicht wusste, in welche Richtung es sich beruflich entwickeln möchte. Nach dem Besuch hier war sich das Kind plötzlich sicher, was es studieren will. Das hat mich tief berührt. Allein einem einzigen Menschen eine neue Perspektive zu geben, ist schon ein großer Erfolg. Und ja, es geht auch darum, die Technologie, die Südafrika zu bieten hat, zu zeigen und die Botschaft in die Welt hinauszutragen.
0: Spread the word throughout the world.
19: Dirk und Liesel Vogt sind extra aus dem 1300 Kilometer entfernten Pietermaritzburg nach Sutherland gereist. Besonders beeindruckt hat das südafrikanische Paar mit deutschen Wurzeln, wie viele ausländische Forschungseinrichtungen sich inzwischen rund um das Salt-Teleskop angesiedelt haben.
5: Deutschland hat da eine Station und China und England
6: und NASA, Amerika. NASA. Ja, das ist eigentlich sehr interessant, dass, ja, dass da so viele Länder also dabei gezogen sind und eigentlich das Vertrauen in Südafrika hat.
5: Nach wie vielen Jahren? Nach 50, 52 Jahren in Südafrika waren wir noch nie hier.
6: Ja.
5: Wir haben gedacht, boah, wir müssen das mal machen. Und stolz, dass wir hier waren und we've got the clearest skies.
19: Im Salt-Teleskop wird gerade das Dach geöffnet. Der gewaltige Spiegel, bestehend aus 91 sechseckigen Einzelelementen, die jeweils einen Quadratmeter groß und 100 Kilo schwer sind, dreht sich in Position. Das Herzstück der Anlage ist auf einer Plattform montiert, die sich per Handy steuern lässt mit einer App. Tourguide Patrick van Wijk.
23: Unter der Plattform befinden sich schwarze Gummisäcke. Wir nennen sie Luftkissen. Diese Kissen werden mit Druckluft gefüllt und heben die gesamte 80-Tonnen-Konstruktion an. So kann sie sich wie ein Luftkissenboot bewegen und in weniger als 2 Minuten um 360 Grad gedreht werden.
25: Move like a hovercraft. On air. 3 days a week and rotate 360 in less than 2 minutes.
19: Während der Nacht verändern die Techniker die Position des Spiegels immer wieder, je nachdem, welchen Stern oder welche Galaxie die Forscherinnen und Forscher gerade beobachten wollen. Die erfassten Daten gehen per Glasfaserkabel an zentrale Rechner, wo sie ausgewertet und gespeichert werden, damit angeschlossene wissenschaftliche Partnerinstitutionen in aller Welt darauf Zugriff haben. Die Instrumente in der Teleskopkuppel sind hochempfindlich und werden aufwendig geschützt.
23: Um zu vermeiden, dass die Spiegel beschlagen, nutzen wir eine Wetterstation, um die erwartete Nachttemperatur bestimmen zu können. Die Klimaanlage läuft dann tagsüber, um die Temperatur im Inneren an die nächtlichen Bedingungen anzupassen. Wenn der Astronom abends das Dach öffnet, herrscht drinnen und draußen dieselbe Temperatur. So wird Kondensation verhindert. Wenn es also nachts draußen -6 Grad hat, muss die Temperatur auch im Inneren auf -6 Grad gesenkt werden. Wenn die Temperaturen nicht übereinstimmen, kann das Dach nicht geöffnet werden.
19: Damit die Spiegelflächen des Teleskops leistungsfähig bleiben und nicht nach und nach erblinden, werden sie in regelmäßigen Abständen neu beschichtet.
23: Die dunklen Spiegel, die man hier sieht, sind bereits mit einer neuen Aluminiumschicht überzogen. Das ist ein fortlaufender Prozess. Alle 91 Spiegel müssen innerhalb eines Jahres bearbeitet werden. Auf manchen Spiegeln sieht man auch Schmutz, verursacht durch Vögel und Fledermäuse, die ihre Spuren hinterlassen. Es gibt ein Reinigungssystem, ein Rohr, das wie ein Scheibenwischer über den Spiegel fährt und Trockeneis versprüht. Wenn dieses Eis verdampft, nimmt es den Vogelkot gleich mit.
19: Das Salt Observatorium erforscht die Entstehung und Entwicklung von Galaxien, erkundet schwarze Löcher, Quasare, Sternexplosionen und vieles andere mehr. Mit dem Nachweis der Gravitationswellen ist den Forschern in Sutherland sogar eine wissenschaftliche Sensation gelungen.
25: One of the most interesting things for me is
23: eines der faszinierendsten Dinge für mich ist, dass Isaac Newton angeblich bereits im 16. Jahrhundert die Existenz von Gravitationswellen vorhergesagt hat. Damals hielten ihn viele für verrückt. Er sagte, das Universum dehnt sich aus und wenn sich etwas ausdehnt, muss es Wellen im Raum erzeugen. Und 2015 wurden diese Gravitationswellen tatsächlich mit dem SALT-Teleskop nachgewiesen. Das ist für mich einfach unfassbar.
25: 2015, they picked up the gravitational waves with the SALT-Teleskop. That's like mind-boggling for me.
19: Zwar kommen auch viele internationale Gäste zum Sternegucken nach Sutherland, die meisten Besucher aber sind in Südafrika zu Hause und stolz darauf, was ihr Land als Wissenschaftsstandort anzubieten hat.
3: In our little country.
27: In unserem kleinen Land, mitten im Nirgendwo, passiert absolut erstaunliche astronomische Forschung, die weltweit Anerkennung findet. Das ist wirklich etwas Besonderes. Etwas, das man gesehen haben muss.
19: Dr. Daniel Kunama ist Astronom und am SALT Observatorium zuständig für die Wissenschaftskommunikation. Auch er findet das Teleskop gleich in mehrfacher Hinsicht außergewöhnlich.
7: What makes SALT so special?
8: Was SALT so besonders macht, ist zunächst seine Größe. Es handelt sich um ein Teleskop der 10-Meter-Klasse, eines der größten Teleskope weltweit und das größte seiner Art auf der Südhalbkugel. Es ist ein extrem leistungsfähiges Instrument, das sich auf internationaler Ebene behaupten kann. Doch das wirklich Besondere an SALT ist die Entstehungsgeschichte. Das Vorhaben wurde kurz nach dem Beginn der Demokratie in Südafrika von der neuen Regierung angestoßen, als Leuchtturmprojekt, um Südafrika auf die astronomische Weltkarte zu setzen. Man wollte die natürlichen Vorteile des Landes nutzen, dunkler Himmel, viel Platz und ideale Bedingungen für astronomische Forschung.
19: Der Bau der Anlage hat umgerechnet rund 30 Millionen Euro gekostet. Neben Südafrika sind inzwischen viele internationale Partner am SALT beteiligt. Astronomische Forschung betreiben unter anderem die USA, Polen, Großbritannien, Neuseeland, Indien und Deutschland.
8: SALT wurde ursprünglich als Spektrometer konzipiert. Seine besondere Stärke liegt darin, Licht von sehr weit entfernten Objekten wie Galaxien, kleinen Sternen und anderen Himmelskörpern zu sammeln und dieses Licht mit hoher Auflösung in Spektren aufzuspalten. Diese Spektren sind wie ein Fingerabdruck des Objekts. Daraus lassen sich viele Informationen
2: Positionen gewinnen. Die Bewegungsrichtung, die Rotationsgeschwindigkeit, die chemische Zusammensetzung. All das kann man aus dem Spektrum ablesen. SALT ist besonders gut darin, solche Daten auch von sehr lichtschwachen Objekten zu erfassen.
19: Weil mit optischen Teleskopen nur in der Nacht gearbeitet wird, ist SALT tagsüber für Besucher geöffnet. Dann können die Instrumente gezeigt werden, ohne den wissenschaftlichen Betrieb zu stören.
7: That's wonderful for exciting people about science.
2: Das begeistert die Öffentlichkeit und fördert den Tourismus. Sutherland profitiert wirtschaftlich stark von SALT durch Arbeitsplätze, lokale Beschäftigung und den Zustrom von Touristen. Aber natürlich gibt es auch Herausforderungen. Für die Forschung ist ein dunkler Himmel essentiell und genau deshalb wurde Sutherland ausgesucht. Doch mit wachsender Bevölkerung steigt auch die Lichtverschmutzung durch Fahrzeuge, Straßenbeleuchtung, Häuser. Wenn das nicht kontrolliert wird, kann es die Forschung langfristig beeinträchtigen.
19: Damit die wissenschaftlichen Arbeiten am SALT-Teleskop nicht behindert werden, gelten für die Außenbeleuchtung in Sutherland gesetzliche Auflagen. Zum Beispiel sind nur bestimmte LED-Lampen erlaubt. Das Licht darf nicht nach oben strahlen. Außerdem wird die Beleuchtung während der Nacht auf das nötigste Niveau heruntergedimmt. Davon, glaubt der Astronom Daniel Kunama, profitieren am Ende alle.
7: Ideally both.
2: Idealerweise gehen Wissenschaft und Tourismus Hand in Hand. In den letzten Jahren wurden über 20 Teleskope am Standort errichtet, darunter ein neues Infrarotteleskop zur Erforschung von Exoplaneten in Zusammenarbeit mit Japan. Sutherland bleibt also wissenschaftlich hochrelevant. Und wenn Investitionen in neue Instrumente und vielleicht sogar neue südafrikanische Teleskope folgen, kann diese Relevanz weiter ausgebaut werden. Gleichzeitig soll der Tourismus wachsen, zum Nutzen der lokalen Bevölkerung und Wirtschaft. Wenn das strukturiert und nachhaltig geschieht, können beide Bereiche voneinander profitieren. Im Rahmen der nationalen Tourismusstrategie wird daran gearbeitet, Sutherland und andere Regionen des Northern Cape als Dark Sky Reserves auszuweisen, also als Schutzgebiete für dunklen Himmel. Damit soll die Bevölkerung aktiv in den Schutz ihrer Umgebung eingebunden werden, als Hüterin eines einzigartigen Natur- und Wissenschaftserbes.
7: Encourage the population to really look after the night sky as sort of stewardship of their environment.
19: Schüler und Studenten, Lehrer und Professoren, Hobbyforscher und Sterngucker. Jeden Tag werden Besucher durch die Anlage geführt.
2: Die häufigsten Fragen drehen sich um schwarze Löcher. Die Menschen sind fasziniert davon. Wo sind sie? Was sind sie? Wie wissen wir, dass es sie gibt? Können wir sie mit SALT sehen? Die Antwort lautet nein, sonst wären sie ja nicht schwarz. Aber das Interesse daran ist riesig. Und dann kommt fast immer die Frage nach außerirdischem Leben. Ich liebe diese Frage, denn sie zeigt echtes Interesse am Universum. Meine Standardantwort lautet, im bekannten Universum gibt es etwa 2 Billionen Galaxien, jede mit rund 100 Milliarden Sternen. Und mit unserem heutigen Wissen über Exoplaneten wissen wir, dass im Durchschnitt jeder Stern mindestens einen Planeten hat. Das ergibt eine unvorstellbare Zahl an Planeten. Statistisch gesehen wäre es extrem unwahrscheinlich, wenn nur auf einem einzigen Leben entstanden wäre. Aber wenn man bedenkt, wie weit diese 2 Billionen Galaxien über das Universum verteilt sind, dann sind die Wahrscheinlichkeiten, jemals mit außerirdischem Leben in Kontakt zu treten, ebenso verschwindend gering.
7: Think of those 2 trillion galaxies spread across the universe. Statistically, the chances of us ever encountering it are equally small.
19: Zurück in Stirland am Rande der Stadt Sutherland bei den Teleskopen von Jörg Wagener. Die Stargazer, die Sterngucker, blicken fasziniert durch die Objektive, betrachten Planeten und ferne Galaxien. Am weiten Nachthimmel über ihnen schimmert die Milchstraße.
9: Die Erde ist eine einzigartige Konstellation, die es uns ermöglicht, so zu existieren, wie wir es tun. Aber wie viele solcher einzigartigen Konstellationen könnte es da draußen noch geben? Es müssen viele sein, wenn man sich die Milliarden Sterne anschaut.
27: Es gibt so viele, so viele. Im großen Zusammenhang des Universums sind wir eigentlich völlig unwichtig.
26: We are so insignificant in the whole context of the universe.
19: Jörg Wagner steht daneben und lächelt. Mission accomplished, Ziel erreicht, könnte man sagen. Denn der Sternenerklärer will, wie er sagt, seine Gäste nicht zu Wissenschaftlern machen, sondern ihnen zeigen, wie klein sie angesichts des großen Ganzen doch sind. Und das geht unter dem dunklen Nachthimmel von Sutherland in der Abgeschiedenheit der Karoo so gut wie nirgendwo sonst im südlichen Afrika.
1: Das Wichtigste ist, über das Jahr hinweg haben wir mehr als 80% wolkenfreie Nächte. Das ist entscheidend. Natürlich sieht man auch in den Drakensbergen oder in der Wüste wunderschöne Sterne. Aber die Konstanz, die findet man hier in Sutherland.
20: I would say that the consistency is right here in Sutherland.
10: Stefan Überbach hat uns mitgenommen zu den Sternen über Sutherland in Südafrika. Ich heiße Marc Diening, sage danke fürs Zuhören. Das können Sie übrigens auch in der ARD Sounds App, in der Sie viele Unterwegsfolgen finden. Oder Sie schalten nächste Woche zur selben Zeit wieder hier im RBB 24 Inforadio ein. Ich würde mich freuen. Bis dahin, Ihnen eine gute Zeit.

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1: A9 in Berlin Richtung Leipzig. Zwischen Niemeck und Kleinmarzehns gibt es Stau an einer Baustelle. A10 westlicher Berliner Ring Richtung Dreieckwerda. Zwischen Potsdam Nord und Havelbrücke ebenfalls Stau an einer Baustelle. Und Richtung Dreieck-Havelland gibt es zwischen Dreieckwerda und Großkreuz 30 Minuten Stau. Da hat es allerdings einen Unfall gegeben. A11 Stettin Richtung Berlin zwischen Finksberg und Joachimsthal gibt es Behinderungen nach einem Unfall. Auch dort staut es sich. A13 Dresden Richtung Berlin zwischen Großköris und Rago Stau plus 10 Minuten. Und Stadtverkehr Berlin, die A100 in Richtung Wedding, ist noch bis morgen früh 5 Uhr zwischen Detmolder Straße und Hohenzollerndamm wegen Bauarbeiten gesperrt. Voller ist es daher auf den Umfahrungen über Rudolstädter Straße und Mecklenburgische Straße. Und auf der A100 Richtung Treptow stockt der Verkehr zwischen Dreieck Charlottenburg und Dreieck Funkturm.
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2: Um 16 Uhr mit Bernhard Kempf. Island nimmt keine neuen Verhandlungen über einen EU-Beitritt auf. In einer Volksabstimmung votierten knapp 53% der Wähler gegen solche Gespräche. Bedenken gibt es vor allem in der Fischereiwirtschaft. Sie befürchtet ausländische Konkurrenz in ihren Gewässern. Zuletzt war das Interesse der Isländer an einer EU-Mitgliedschaft wieder gestiegen. Das lag auch an den Drohungen von US-Präsident Trump, das benachbarte Grönland zu annektieren. Bei einem Fährunglück vor Zypern sind mindestens 7 Menschen ums Leben gekommen. Diese Zahl hat der Regierungschef des nördlichen Inselteils genannt, wo das Schiff abgelegt hatte. An Bord waren fast 270 Menschen. Die meisten konnten offenbar gerettet werden. 23 Insassen werden noch vermisst. Unklar ist, was das Unglück ausgelöst hat. Kurz nach dem Ablegen soll Wasser in die Fähre eingedrungen sein. Nach der schweren Sturzflut in Tibet und Nepal stocken die Rettungsarbeiten wieder. Die Helfer befürchten eine weitere Flutwelle, weil sich nach einem Erdrutsch ein neuer See angestaut hat. Bislang sind mehr als 750 Todesopfer bestätigt. ARD-Korrespondentin Lena Bodewein.
3: Der neue See war laut Katastrophenschutz am Samstagabend entdeckt worden. Zuvor habe sich ein Erdrutsch ereignet, der die Bildung des Sees verursacht habe, hieß es. Tausende Menschen werden noch vermisst. Nachdem eine Flutwelle am Mittwochmorgen aus dem Grenzgebiet von Tibet nach Nepal geströmt war und dabei Häuser, Straßen und Brücken zerstört, Landschaften und Dörfer verwüstet hatte.
2: Mehr als 50.000 Menschen haben die lange Nacht der Museen in Berlin besucht. Es waren laut Veranstaltern 2.000 mehr als vor einem Jahr. Alexandra Karolczyk, RBB 24.
4: Vor allem das Deutsche Spionagemuseum, das Museum für Kommunikation und das Deutsche Technikmuseum haben mehr Menschen angezogen. Ein Besuchermagnet waren auch die Stummfilmkonzerte auf der Museumsinsel in Berlin-Mitte. Unter dem Motto Crime in Berlin hatten insgesamt 75 Museen und historische Gebäude gestern ab 18 Uhr bis in die Nacht hinein geöffnet.
2: Rund 2 Wochen nach der Leichtathletik-EM findet heute im Berliner Olympiastadion das Easthaf statt. Beim Leichtathletik-Meeting sind unter anderem 3 deutsche Europameister mit dabei. 10-Kämpfer Leo Neugebauer, die Hindernisläuferin Gesa Krause sowie der Speerwerfer Julian Weber. Die Veranstalter erwarten mehr als 40.000 Zuschauer. Soweit die Nachrichten. 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Das Wetter: bis zum Abend mal Sonne, mal Wolken, einzelne Schauer. Aktuell in Berlin-Spandau 25 und in Roland 26 Grad. Dazu weht ein böiger Wind. In der Nacht gering bewölkt, später dicht bewölkt. Tiefstwerte bis 13 Grad. Die Zeit 16.03 Uhr.
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1: Mein Name ist Martin Spiller. Schönen Sonntagnachmittag. Am Ende lautete das Ergebnis nein, wenn auch nur knapp. Eine Mehrheit der Wähler hat damit entschieden, Island wird keine neuen Beitrittsverhandlungen mit der Europäischen Union aufnehmen. Jahrelang war über das Für und Wider eines EU-Beitritts debattiert worden, und zwar emotional. Einzelheiten von Jana Sinram.
5: Nach Auszählung aller Stimmen liegt das Nein-Lager mit 52,8% vorn. Das hat die Zentrale Wahlkommission in Reykjavik mitgeteilt. Eine Mehrheit für die Wiederaufnahme der Gespräche mit der EU gab es nur in der Hauptstadt. Alle anderen Wahlkreise lehnten neue Verhandlungen ab. Die Verkündung des Endergebnisses hatte auf sich warten lassen, weil die Stimmen in einem Vorort von Reykjavik noch einmal nachgezählt werden mussten. Island hatte 2009 einen Beitrittsantrag bei der Europäischen Union gestellt. 2013 setzte die damalige Regierung die Gespräche aber aus und erklärte sie 2 Jahre später für beendet. Die jetzige sozialliberale Regierung ließ bei dem Referendum darüber abstimmen, ob sie die Verhandlungen wieder aufnehmen sollte. Insgesamt waren in Island rund 270.000 Menschen wahlberechtigt. Die Wahlbeteiligung lag bei 82,5%.
1: Einen neuen Anlauf für einen EU-Beitritt Islands wird es vorerst nicht geben. Das hat die Bevölkerung in einem Referendum entschieden. Informationen waren das von unserer Nordeuropa-Korrespondentin Jana Sinram. Wer steckt hinter den Vorfällen mit Sprengstoffdrohnen in Leipzig? Vermutung ging schnell in Richtung Russland, doch die Bundesregierung zögerte bislang damit, einen Schuldigen zu benennen. Bislang, denn das könnte sich nun ändern. Nach Medienberichten sieht die Regierung Russland hinter den Vorfällen und bereitet eine harte Reaktion vor. Mehr von Frank Capellan.
6: Der Kanzler selbst hatte die jüngsten Spekulationen angeheizt. Nach der Kabinettsklausur in Neu-Hardenberg kündigte Friedrich Merz an, in Kürze mehr darüber sagen zu können, wer denn hinter offenbar mehreren vereitelten Anschlägen in Deutschland stecke. Die Urheber würden dafür bezahlen müssen. Ende der Woche wiederholt Friedrich Merz diese Drohung.
7: Wir werden das jetzt in den nächsten Tagen abschließend feststellen und dann wird es dazu sehr bald auch eine entsprechende Reaktion geben.
6: Dass der russische Geheimdienst hinter dem versuchten Drohnenangriff auf ukrainische Frachtflugzeuge am Leipziger Flughafen steckt, dass auch die kürzlich entdeckten Waffenlager am Stadtrand von Berlin ein Indiz für die hybride Kriegsführung Moskaus sind, sehen Experten als erwiesen an. Im RTL-Gespräch aber will der Kanzler noch nichts bestätigen.
7: Es gibt Ermittlungen auch des Generalbundesanwalts und sobald diese so weit abgeschlossen sind, dass wir sie als gesichert zugrunde legen können, werden wir das sagen.
6: Nach Informationen von Welt am Sonntag steht der Kanzler kurz davor, den russischen Präsidenten Putin als Drahtzieher zu benennen und harte Reaktionen gegenüber Russland einzuleiten. Die Zeitung beruft sich auf Regierungsmitarbeiter, die bekräftigen, es werde nicht dabei bleiben können, etwa das russische Haus, eine Kultureinrichtung in Berlin zu schließen oder einzelne russische Diplomaten auszuweisen. Vielmehr ist von einer Zeitenwende 2.0 die Rede. Noch einmal verstärkte Waffenlieferungen an die Ukraine oder deutlich verschärfte Sanktionen gegenüber der russischen Schattenflotte könnten daraus erfolgen. Was ist für ihn denkbar? Dazu der CDU-Außenpolitiker Roderich Kiesewetter gegenüber dem Deutschlandfunk.
8: Das russische Haus zu schließen, die Bewegungsfreiheit der russischen Diplomaten in Deutschland stärker einschränken, so wie das unsere Nachbarn im Osten machen. Drittens die Schattenflotte kontrollieren. Viertens Taurus ausbilden. Ob sie dann geliefert werden, ist eine andere Sache, aber als klares politisches Signal an Moskau.
6: Am Dienstag am Rande des Außenministertreffens in Dublin könnte eine Reaktion der Bundesregierung erfolgen, vielleicht aber auch schon früher. Es war allerdings auch gemutmaßt worden, Friedrich Merz könnte bis nach den Wahlen in Sachsen-Anhalt am kommenden Sonntag abwarten, um gegenüber einer russlandfreundlichen potenziellen AfD-Anhängerschaft in Ostdeutschland kein Öl ins Feuer zu gießen. Dass die Rolle der Rechtspopulisten auch in Brüssel mit Sorge betrachtet wird, räumt auch CSU-Mann Manfred Weber ein. Im Interview der Woche des Deutschlandfunks erklärt der Chef der konservativen EVP-Fraktion:
9: Ja, dann kommen Themen hoch, wie beispielsweise in Polen, dass gefragt wird, wird Deutschland dann russlandfreundlicher werden? Können wir uns dann auf Deutschland nach wie vor verlassen, in der großen Grundsatzfrage dieses Kontinents, nämlich die Aggression Russlands zu stoppen?
6: Auch Altkanzlerin Angela Merkel hat sich gestern Abend in Berlin bei einer öffentlichen Veranstaltung in die Reihe derjenigen gestellt, die vor den Folgen einer AfD-Regierung in Magdeburg warnen. Wir müssen jetzt mal wieder, was wir viele Jahrzehnte nicht mussten, richtig für diese Demokratie kämpfen, fordert die Christdemokratin. Die Demokratie sei eine tolle Art zu leben, so Merkel. Das müsse man den Menschen immer wieder klar machen.
1: Ein Bericht von Hauptstadtkorrespondent Frank Capellan. Unfassbar.

0: Nepal offiziell um Hilfe gebeten. Damit kann der sogenannte EU-Katastrophenschutzmechanismus aktiviert werden. Das bedeutet, dass aus Brüssel koordiniert nun Maßnahmen zur Unterstützung für die Flutgebiete anlaufen können. Am Freitag hatte die EU zunächst finanzielle Soforthilfen in Höhe von 2 Millionen Euro angekündigt. Das Auswärtige Amt prüft demnach außerdem weitere Möglichkeiten zur Unterstützung im Bereich humanitäre Hilfe und Wiederaufbau. Dabei arbeite man mit dem Entwicklungsministerium und der deutschen Botschaft in Kathmandu zusammen. Schon kurz nach der Sturzflut im Grenzgebiet zwischen Nepal und China waren Hilfsgelder über den Katastrophenfonds vom Roten Kreuz und Roten Halbmond freigegeben worden. Deutschland ist wichtiger Geldgeber. Weitere Unterstützung aus Deutschland bzw. Europa hatte die nepalesische Regierung zunächst nicht angefordert.
1: Die Bundesregierung bereitet weitere Hilfen für Nepal nach der Sturzflut vor. Katrin Aue war das. Der Tod der 5-jährigen Hind Rashab, die in einem Auto ums Überleben fleht. 15 palästinensische Sanitäter von israelischen Soldaten in einem Massengrab verscharrt. Aufnahmen aus dem Krieg in Gaza, die um die Welt gingen. Jetzt hat Israels Armee angekündigt, beide Fälle strafrechtlich untersuchen zu lassen. Andere Fälle mutmaßlicher Kriegsverbrechen allerdings nicht, berichtet Julia Lai.
2: Die Stimme der 5-jährigen Hind Rajab, die schwer verletzt um ihr Leben fleht, bewegte die Welt. Ende Januar 2024 wurde sie in Gaza-Stadt von israelischen Soldaten getötet. Ein Panzer hatte das Auto aus nächster Nähe beschossen. 6 ihrer Verwandten sind schon tot, als der palästinensische Rote Halbmond Hind über ein Telefon im Auto erreicht. Als 2 Sanitäter sich am frühen Abend endlich auf den Weg zu ihr machen dürfen, werden auch sie getötet, obwohl die Rettung mit der israelischen Armee abgesprochen ist. Fast 2,5 Jahre später hat die israelische Armee den Beschuss nun zum ersten Mal offiziell eingeräumt. Es sei in der Zusammenarbeit mit den palästinensischen Helfern zu, Zitat, mutmaßlichen Fehlern in der Koordination gekommen. Die Militärstaatsanwaltschaft will nun strafrechtliche Ermittlungen einleiten. Das dürfte ein schwacher Trost sein für Wissam Hamada, die Mutter von Hind. Videoaufnahmen der Nachrichtenagentur Associated Press zeigen sie vergangene Woche im Gazastreifen. Ich vertraue weder den israelischen Medien noch ihren Gerichten oder ihrer Armee. Ich will eine transparente internationale Untersuchung vor den Augen der ganzen Welt. Denn Hind ist die Stimme jedes Kindes in Gaza. Vorsichtiger äußerte sich hingegen Stéphane Dujarric, Sprecher des UN-Generalsekretärs. Es wurde angekündigt, dass ein Strafverfahren eingeleitet wird. Warten wir ab, wohin dies führt. Ich möchte dem Verfahren und dessen Ergebnis nicht vorgreifen. Zweifel an den Ermittlungen haben allerdings auch Vertreter von Menschenrechtsorganisationen in Israel selbst. Etwa Dan Owen, der für die Organisation Yesh Din arbeitet, die immer wieder untersucht, wie das israelische Militär mit Vorwürfen von Fehlverhalten umgeht. Sein Fazit, die internen Prüfungen würden oft Jahre dauern und nur selten zu strafrechtlichen Ermittlungen führen. Und darüber hinaus zeigen unsere Untersuchungen, dass selbst wenn Ermittlungen stattfinden, diese in den meisten Fällen nicht dazu führen, dass Soldaten, die Verbrechen gegen Palästinenser begangen haben, angemessen zur Rechenschaft gezogen werden. Accountability to soldiers who committed crimes against Palestinians. Und das, obwohl viele mutmaßliche Verbrechen gut dokumentiert sind. Etwa durch Ärzte in Gaza, die von Kindern mit Kopfschusswunden berichten. Oder weil israelische Soldaten selbst Videos verbreiteten, in denen sie Universitäten beschießen und Lastwagen mit Lebensmitteln anzünden. Doch schon genaue Zahlen dazu, wie viele Fälle mutmaßlichen Fehlverhaltens das israelische Militär derzeit prüft, sind schwer zu bekommen. Eine Nachfrage dazu bleibt unbeantwortet. Yesh Din geht aufgrund seiner Recherchen davon aus, dass eine interne Einheit rund 1500 Berichte über mutmaßliches Fehlverhalten in Gaza erfasst hat. Die Organisation weiß von insgesamt 76 Fällen, in denen die Militärstaatsanwaltschaft bisher strafrechtliche Ermittlungen eingeleitet hat. Allerdings zum Teil, wie im Fall von Hind Rajab, erst mehr als 2 Jahre später. Für Kritik sorgt allerdings auch, wie Entscheidungen getroffen werden. Denn von außen ist oft kaum nachvollziehbar, warum in einem Fall ermittelt wird und in anderen nicht. The whole process of the review is hidden. Der gesamte Prozess ist im Grunde vor der Öffentlichkeit verborgen. Das stellt zweifellos ein großes Problem dar. For sure, this is a huge problem. Dan Owen fordert deshalb dasselbe, was auch viele Opferfamilien wollen, dass das israelische Militär die Fälle extern untersuchen lässt.
1: Ein Bericht von Israel-Korrespondentin Julia Lai. Die Armee dort ermittelt jetzt in einigen Fällen gegen sich selbst. Zurück zum Sport und Nikolaus Hillmann.
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4: Es geht gleich weiter nach Freiburg.

0: Mittellinie. Lukas Gübler, der Freiburger 34, wird er heute. Glückwunsch von dieser Stelle aus. In seinem 200. Bundesligaspiel konnte er einen Treffer bejubeln für seine Mannschaft. Den erzielte Yuito Suzuki, das Ganze in der 29. Minute im Anschluss an einen Eckball von Niklas Beste von der rechten Seite. Hier laufen die letzten Sekunden in der offiziellen Spielzeit der ersten Halbzeit. Es gibt nochmal Foulspiel, nochmal Freistoß. Makengo, der Abwehrspieler, ist da genau hier vor uns in Höhe der Mittellinie vor den Trainerbänken zu Fall gekommen. Hat den Freistoß schnell ausgeführt. Der Ball läuft über den Österreicher Philipp Lienhardt, abgelegt auf Matthias Ginter. Der mit dem Steckpass in die Mitte auf Matanovic. Der treibt den Ball nach vorne. Schuss, Tor! Matanovic mit dem rechten Fuß links unten ins Eck. Keine Chance für Karl Hein. Was für ein Abschluss. Da hat er nicht lange rumgemacht. Da hat er sofort gedacht, komm, den bringst du mal aufs Tor. Igor Matanovic, der Kroate. In der Nachspielzeit schon dieser ersten Halbzeit. 60 Sekunden sind angezeigt. Die 2:0-Führung für den SC Freiburg. Und wenn Werder weiter so passiv agiert, dann könnte es hier ein Debakel geben vor ausverkauftem Haus. Viele Werder-Fans sind mitgefahren. Die sind jetzt erstmal frustriert. Natürlich fehlt der entscheidende Mann im Mittelfeld. Jens Day, der Däne, hatte sich ja gestern im Abschlusstraining schwer am Oberschenkel verletzt. Fällt wahrscheinlich das gesamte Kalenderjahr noch aus. Das ist natürlich bitter für Werder Bremen. Zudem liegt man hier zur Saisonpremiere beim SC Freiburg nach diesen Treffern von Suzuki aus der 29. und von Matanovic hier eben vor wenigen Sekunden mit 0:2 zurück. Offizielle Nachspielzeit ist gleich abgelaufen. Daniel Siebert hat schon auf die Uhr geschaut, aber nach diesem Treffer gab es natürlich ein bisschen Jubel. Das lässt er wahrscheinlich noch alles nachspielen. Eine Minute war ja nur angezeigt. Jetzt wieder ein Offensivfoul und deswegen Freistoß für den SC Freiburg aus der eigenen Hälfte. Da kommt der Ex-Bremer Mio Backhaus, die neue Nummer 1, hat ja Atubolo im Tor der Freiburger, den hat es nach Frankfurt gezogen, abgelöst. Der musste noch nicht ernsthaft eingreifen am heutigen Nachmittag. Auch Niklas Füllkrug, der Rückkehrer aus West Ham, bislang eine blasse Partie des früheren Nationalstürmers. Nochmal Werder Bremen mit dem langen Hieb nach vorne, aber da steht kein Werderaner, da stehen nur die Freiburger, in diesem Fall Philipp Lienhardt, der Außenverteidiger Daniel Siebert. Ja, jetzt hat er Gefallen gefunden, fast schon 2 Minuten um in dieser Nachspielzeit. Nochmal Matthias Ginter, der legt jetzt nochmal zurück auf seinen Keeper. Nee, jetzt ist Pause. Daniel Siebert beendet diesen ersten Durchgang, der am Anfang ein bisschen schleppend in die Gänge kam. Dann aber die Treffer durch Suzuki und durch Matanovic mit diesem satten Schuss aus ca. 17 Metern. 2:0 die Pausenführung für den SC Freiburg gegen Werder Bremen.
1: Das lässt auf einige weitere Tore hoffen in der zweiten Hälfte. 6 Stück an der Zahl gab es gestern im Stadion an der Alten Försterei beim Spiel des ersten FC Union gegen Eintracht Frankfurt. Und da gibt es einiges zu bereden. Tabea Kunze.
2: Nach seinem aufreibenden Bundesliga-Debüt tauchte Mauro Lustrinelli tief ein ins Herz der Alten Försterei. Vor der Waldseite ließ er sich gemeinsam mit der Mannschaft von den treuesten Union-Fans feiern. Die erfolgreiche Aufholjagd seines Teams zauberte dem neuen Trainer ein Lächeln ins Gesicht.
3: Das Team-Spirit, Team-Mentality, das hat mir unglaublich heute gefallen. Man sieht, dass diese Mannschaft hat ein großes Herz und eine große Mentalität und vor allem die Wechsel haben genau das gebracht, was wir uns gewünscht haben.
2: Tim Skarke war einer dieser Einwechselspieler, die Lustrinelli in der zweiten Hälfte brachte, um Unions Offensive zu beleben. Und der Stürmer war es, der in der Nachspielzeit per Hacke das Tor zum 3:3 Endstand erzielte.
4: Ja, ich hätte davor, glaube ich, schon eins machen können. Aber wie gesagt, wenn man dann das Tor macht, so war es die 90. Minute, ich weiß nicht mehr genau. Wenn das Stadion dann explodiert, umso schöner.
2: Skarke sicherte Union den Punkt, der über weite Strecken des Spiels fast unerreichbar schien. Frankfurt führte bis zur 80. Minute mit 3:1, begünstigt unter anderem durch einen Slapstick-Ballverlust von Leopold Querfeld. Doch der Innenverteidiger traf in der Schlussphase erst zum 2:3 Anschluss und dann bereitete er das Tor von Skarke vor. Ein bewegter Saisonstart für den jungen Österreicher.
5: Auf jeden Fall, dieser Fehler darf mir nicht passieren, aber mir war es wichtig, dann trotzdem dieses Spiel ja auch solide weiterzuspielen. Es ging mir nicht darum, jetzt irgendwie das Spiel zu zerreißen, sondern einfach der Rückhalt sein, den sich meine Mannschaft erwartet. Ich hatte natürlich auch den Zuspruch auch meiner Mitspieler, dass ich einfach weitermachen sollte. Dass es dann mit einem Tor und mit einem Assist dann noch gelungen ist, ja, zum Ausgleich mit beizutragen, ist umso schöner.
2: Und so endete der Einstand für den neuen Trainer auf der Union Bank versöhnlich. Auch wenn Mauro Lustrinelli anerkennen musste, dass seine Mannschaft zwischen der frühen Führung durch Latte-Lat und der gelungenen Schlussphase noch viele Baustellen offenbarte.
3: Das ist ein Prozess, oder? Eine Sache nach der anderen. Jetzt bin ich sehr zufrieden, dass vor allem das Team Spirit und dass die Mentalität stimmt, das ist für mich das Wichtigste. Nachher werden auch die Spielprinzipien kommen.
2: Das spektakuläre 3:3 gegen Frankfurt macht auf jeden Fall Lust auf diese Union-Saison unter Mauro Lustrinelli.
1: Von Berlin-Köpenick geht es jetzt nach Charlottenburg. Dort steht das Olympiastadion. Dort wird heute nicht Fußball gespielt. Es gibt das ISTAF-Leichtathletik also und ein hochkarätiges Feld auf der ISTAF-Meile. 2000 Meter Hürden der Frauen, Jens Jörg-Krieg.
6: Ja, mit Gesa Krause. Dreimal ist sie Europameisterin gewesen. Sie ist derzeit auf der zweiten Position. Gibt hier so Lichter, die Position im Verhältnis zur schnellsten Zeit hier signalisieren. Im Moment ist sie dann noch im grünen Bereich. Das könnte die schnellste Zeit werden, die jemals über diese Strecke, ist ja keine olympische Strecke, die sind die 3000 Meter Hindernis gelaufen worden. Also sie ist zweite derzeit, Olivia Gürth, die ja Bronze gewann bei den Europameisterschaften, ist dritte. Ganz vorn die US-Amerikanerin Gracie Hyde. Mittlerweile haben wir hier unten die Interviews, wie ich sehe gerade übrigens die Kollegin Tabea, die wir gerade gehört haben im Beitrag über Union, die jetzt da bei Leo Neugebauer ist, denn der hat den Mehrkampf für sich entschieden, während die Pacemakerin rausgegangen ist. Jetzt Hyde, also die Führung für Gesa Krause, vor Olivia Gürth und Emma Coburn. Das ist die Reihenfolge. Im Moment sind sie ein bisschen hinter der angepeilten Zeit über diese 5 Runden, die zu laufen sind, wenn man 2000 Meter logischerweise absolvieren will. Ansonsten kurzer Blick in die Stadionstatistik. Wir haben bislang Siege gesehen von der 4x100 Meter Mixstaffel. Mit der Schlussläuferin Gina Lückenkämper, die sehen wir dann zum Abschluss 16:50 nochmal über die 100 Meter. Wir haben Emil Adjekum, den Berliner, bei seinem umjubelten Erfolg begleiten dürfen. Und wir schauen wieder zurück auf den möglicherweise dritten Sieg einer Deutschen. Das könnte Gesa Krause sein, jetzt da sie da am Marathontor vorbeilaufen, wo Julian Weber ebenfalls am Sieg bastelt. Er führt im Speerwurf bei den Herren nach 5 Versuchen mit 85:46. Nochmal rein in den Wassergraben, reingeplatscht von Gesa Krause, die so erfahrene Läuferin auf den letzten Metern zur letzten Runde in Führung. Olivia Gürth ist ein ganzes Stück schon zurück. Blick zur Uhr 4:39, 4:40 die Zeit aktuell. Und immer noch ist sie ein bisschen hinter den Lichtern. Vielleicht so 10 Meter fehlen ihr, um diese neue schnellste Zeit, die jemals auf dieser selten gelaufenen Strecke gelaufen worden, hier dann zu knacken. Ihr Vorsprung wird aber jetzt größer. Das Feld rupft immer weiter auseinander. 41.000 sind heute mit dabei an diesem glänzenden Samstagnachmittag hier im Berliner Westen und jubeln, da Gesa Krause nochmal auftritt. Was für eine Leistung von ihr. Sie war bei den Weltmeisterschaften schon mal Dritte, hat dort die internationale Spitze herausgefordert, jetzt in der Woche in Zürich. Da hat es nicht ganz so gut geklappt, da war sie am Ende nur Sechste. Aber hier in diesem Feld wird ihr niemand den Sieg nehmen können. Blick zurück von ihr, von der Mama, von Lola. Wo sind die Verfolgerinnen? Noch einmal durch den Wassergraben, dann noch ein Hindernis und dann geht's auf die Zielgerade. 5:52. Jetzt ist sie allerdings schon bei 5:33. Noch einmal wird es im Stadion laut, weil sie wissen, es sind die letzten 100 Meter. Blick zur Uhr. 5:40. 5:52 sind zu knacken. Noch ein Hindernis. Rüber, Gesa. Drüber ist sie. Und jetzt sind es noch 30 Meter. 20 Meter. Die 5:50 ist erreicht. Jetzt die 5:52. Knapp verfehlt. Mit 5:56 gewinnt sie vor Olivia Gürth diese Entscheidung. Dritte wird die US-Amerikanerin Coburn. Also da haben wir noch einen Sieg eingesammelt. Den dritten für Deutschland hier bei diesem großen Meeting, was mittlerweile 105 Jahre alt ist.
1: Und freuen uns auf das, was im Laufe des Nachmittags noch kommt. Herzlichen Dank erst einmal an Jens-Jörg Rieck und schauen auf das Topspiel des gestrigen Abends in der Fußball-Bundesliga. Borussia Dortmund gegen den Hamburger SV. Klarer Sieg, aber in Dortmund wird sich, glaube ich, kaum einer darüber freuen, weil sich ein Neuzugang wohl sehr schwer verletzt hat.
7: 2:0 Auftaktsieg zu Hause. Und trotzdem hält sich die Freude bei Dortmunds Sportchef Ole Boog schwer in Grenzen. Warum? Yannis Konstantinas, Torschütze und einer von zwei griechischen Neuzugängen und Spaßfußballern, muss kurz nach der Pause verletzt vom Platz.
8: Wir fürchten schon eine schwere Knieverletzung. Das trübt den Sieg schon erheblich.
7: Der eine verletzt, der andere, Konstantinos Karezas, wird Mann des Spiels. Beide verzücken die Dortmunder Fans in der ersten Halbzeit, einer perfekten Halbzeit, in der die Mannschaft von Trainer Niko Kovac den Grundstein für den Heimsieg legt.
9: Ich glaube, dass die ersten 45 Minuten schon ein richtiges Feuerwerk der Mannschaft waren.
7: 45 Minuten lang der HSV im Klammergriff. Zur Pause klingt Sirtaki aus den Stadionlautsprechern. Danach ist der Zauber vorbei. Der HSV mit Kapitän Nikolai Remberg bäumt sich plötzlich auf, allerdings zu spät.
10: Am Anfang so ein bisschen eingeschüchtert gewesen, hatte ich das Gefühl, nicht so mutig gewesen, aber klar, spielt sie in Dortmund gegen Dortmund. Das sind natürlich auch Spieler mit einer enormen Qualität, die wir natürlich auch haben, aber wenn du dich hinten reindrücken lässt und mit Ball wenig kreierst, dann wird's hier sehr schwer. Dann reicht eine Halbzeit nicht wie in der zweiten.
7: Eine zweite Halbzeit, die für Dortmund mehr Sorgen als Freude bringt. Die Verletzung von Yannis Konstantinas, in der Schlussphase eine rote Karte gegen den gerade eingewechselten Dortmunder Samuele Inacio. Am Ende ein 2:0 Auftaktsieg, über den sich BVB-Sportchef Ole Boog nur bedingt freuen kann.
8: Klar, jetzt nach dem Spiel, wo sie uns viel Freude gemacht haben und die ganze Mannschaft wirklich gut gespielt hat, fühlt sich das gerade schlecht an, die Sorge zu haben, die Befürchtung, wir haben einen guten Kader, wir haben viele gute Spieler, die auch ihre Qualität auf den Platz bringen werden. Aber natürlich tut es mir heute brutal leid für Yannis, sollte etwas Schlimmes passieren. Und auch uns trifft das durchaus heute sehr.
1: Daniela Müllenborn über den Dortmunder Sieg gegen den HSV. Und jetzt kommen wir zum Neuling der Bundesliga, der SV Elversberg. Erstes Spiel in der ersten Liga zu Hause gegen Leverkusen und dann auch noch gewonnen. Matthew Genet, schön.
11: Die unglaubliche Geschichte der SV Elversberg geht weiter. Auf den Aufstieg, den Trainer Vincent Wagner noch als Mondlandung bezeichnet hat, folgt jetzt die Mars-Mission, die Mission Klassenerhalt in der Bundesliga. Und der erste Schritt ist gelungen.
12: Wir sind zumindest abgehoben und nicht in die Luft geflogen,
11: sagt Elversberg-Trainer Vincent Wagner. Er feiert seine Premiere als Bundesliga-Trainer mit einem durchaus überraschenden 3:2 Auftaktsieg gegen Bayer Leverkusen. Des einen freut es, aber des anderen leid, denn die Gäste aus dem Rheinland starten zum zweiten Mal in Folge mit einer Niederlage in die neue Saison.
13: Es hat heute an Energie, an Schärfe, an Körperlichkeit, es hat an jede Menge Stellen gefehlt und das müssen wir ganz zügig abändern,
11: sagte Leverkusen-Schlussmann Marc Flecken. Der musste gleich zweimal früh hinter sich greifen, denn die junge, talentierte Mannschaft aus dem Saarland legte vor ausverkauftem Haus direkt los. Nach nur 8 Minuten fiel das erste Bundesligator der Elversberger Vereinsgeschichte. Kein Leckerbissen, aber der Schuss von Lukas Petkoff erwischte Flecken auf dem falschen Fuß und kullerte über die Linie. Doch keine Minute später direkt das 2:0 Cole Campbell. Elversberg wieder mit einem leichten Ballgewinn, schnelles Umschalten und der Rekordneuzugang traf Leverkusen eiskalt.
14: Wir wollten grundsätzlich druckvoll wie immer Fußball spielen und manchmal geht's dann direkt früh auf und manchmal nicht. Heute ist uns das gelungen. Wie wichtig das Dritte war, hat man am Ende ja auch gesehen,
11: sagte Wagner. Denn die Premiere des kleinsten Standorts der Bundesliga-Geschichte wurde noch verrückter. Wenige Sekunden nach der Pause das 3:0. Wieder ließ Leverkusen sich überrumpeln und SVE-Stürmer Mock war am ersten Pfosten allein. Flecken und seine Werkself fassungslos.
13: Wir haben uns in den ersten 10 Minuten der beiden Halbzeiten haben wir uns so eiskalt erwischen lassen, dass das Spiel eigentlich schon vorbei war.
11: Zwar brachten Patrick Schick und Christian Kofane die Rheinländer noch einmal in die Nähe eines Punktgewinns, doch die Zeit reichte nicht für mehr. Die Mars-Mission der SV Elversberg ist erfolgreich gestartet, das Raumschiff ist abgehoben und in der Tabelle nach dem ersten Spieltag schon in schwindelerregenden Höhen. Doch bis zur Schwerelosigkeit ist es noch ein sehr weiter Weg.
1: Apropos Schwerelosigkeit, das ist doch ein wunderbares Stichwort. Es geht wieder zum ISTAF, ins Olympiastadion und zu Jens-Jörg Rieck. Das Speerwerfen läuft mit Julian Weber. Ich gebe zu, in der Schule habe ich es mal probiert mit Speerwerfen. Damals müssen das so knapp um die 40 Meter gewesen sein. Heute würde ich mir wahrscheinlich auf den Fuß werfen, wenn ich das probieren würde. Was ist das Spezielle am Speerwerfen, Jens-Jörg?
15: Das ist so eine Mischung aus Kraft und vor allen Dingen sehr viel Technik. Das ist ein ganz spezieller Anstellwinkel, in dem man den 800 Gramm Speer in die Luft stellen muss. Man muss natürlich den Wind mitberechnen, so wie es gerade Julian Weber bei seinem Siegeswurf getan hat. 89,4 54. Also er hätte dich ganz knapp geschlagen, Nick, in diesem Duell. Und er hatte vorher schon zwei über die 85-Meter-Marke gesetzt. Und jetzt ähnlich wie bei der Europameisterschaft, wo es ja auch der letzte Versuch war, als er dann nochmal einen 90-Meter-Wurf sogar auspackte, jetzt die Entscheidung für ihn. Das ist einer, der perspektivisch auch mal so ein bisschen in die Weltrekordnähe von Jan Jelezny werfen kann. Damals 25. Mai 96 in Jena, ist auch schon ein bisschen her, 98,48. Das ist der Weltrekord im Speerwerfen. Der ist hier heute nicht gefallen, aber gerade hat Julian Weber damit hier für den insgesamt vierten deutschen Tagessieg gesorgt, denn wir hatten ja vorher bei uns schon in der Sendung unter anderem Gesa Krause mit der schnellsten Zeit des Jahres über die 2000 Meter hier erlebt. Und er wird jetzt hier gefeiert, der Mann, der hier in Berlin lebt, in Potsdam trainiert und in Mainz geboren ist und der natürlich hier mit seinem Trainer Lux hier einen großen Erfolg feiert und gerade von den 41.000 hier auch gefeiert wird. Zu Recht!
1: Wunderbar. Vielen Dank an Jens-Jörg Rieck. Wie gesagt, im Laufe des Nachmittags sind wir immer mal wieder im Olympiastadion beim ISTAF. Und ich kann Ihnen noch einen Zwischenstand sagen. Basketball-WM-Qualifikation. Deutschland spielt momentan in Danzig gegen Polen, führt im letzten Viertel mit 70-64. Wenn man gewönne, dann wäre man fast schon sicher qualifiziert für die WM im kommenden Jahr in Katar. Jetzt gibt's Nachrichten und dann machen wir weiter mit Sport am Sonntag.
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17: Um 16.30 Uhr mit Bernhard Kempf. Island nimmt keine neuen Verhandlungen über einen EU-Beitritt auf. In einer Volksabstimmung votierten knapp 53% der Isländer gegen solche Gespräche. Bedenken gibt's vor allem in der Fischereiwirtschaft. Sie befürchtet ausländische Konkurrenz in ihren Gewässern. Zuletzt war das Interesse der Isländer an einer EU-Mitgliedschaft wieder gestiegen. Das lag auch an Drohungen von US-Präsident Trump, das benachbarte Grönland zu annektieren. Nach den tödlichen Schüssen im schweizerischen Aarau geht die Polizei derzeit nicht von einem Anschlag aus. Bei einer Rave-Party waren eine Frau getötet sowie 5 weitere Personen verletzt worden, einige von ihnen schwer. Der oder die Täter sind flüchtig. Die Schweizer Polizei ist mit einem Großaufgebot im Einsatz. Das Gebiet ist weiträumig abgesperrt. Vor Zypern ist eine Fähre mit 270 Menschen an Bord gekentert. Das Schiff verunglückte kurz, nachdem es in einem Hafen im nördlichen Inselteil abgelegt hatte. Mindestens 7 Menschen kamen laut Behörden ums Leben. Unser Korrespondent für die Region, Benjamin Weber.
18: Nur wenige Kilometer vor der Küste von Nordzypern sei plötzlich Wasser in die Fähre eingedrungen. Etwa eine Viertelstunde nach Auslaufen habe die Besatzung noch einen Notruf absetzen können, erklärte Nordzyperns Verkehrsminister. Dann kenterte das Schiff. Videobilder bei Social Media zeigen, wie zahlreiche Menschen in orangenen Schwimmwesten im Wasser treiben. Andere sitzen auf dem gekenterten Rumpf der Katamaranfähre und warten darauf, in Sicherheit gebracht zu werden.
17: Berlins regierender Bürgermeister Wegner hat jüdisches Leben als wichtigen Teil der Stadt gewürdigt. Dieses Leben gehöre zur DNA Berlins und er wolle in keinem Berlin sein, wo das nicht sichtbar ist. Das sagte der CDU-Politiker bei einem Festakt zum 30-jährigen Bestehen der Schabbat-Gemeinde. Sie ist eine von mehreren jüdischen Gemeinden in der Stadt und zählt rund 4000 Mitglieder. Sie betreibt mehrere Synagogen sowie den jüdischen Campus. Mit mehr als 50.000 Besuchern ziehen die Veranstalter der Langen Nacht der Museen eine positive Bilanz. Insgesamt 75 Museen sowie historische Gebäude in Berlin hatten gestern ab 18 Uhr bis tief in die Nacht hinein geöffnet. Unter dem Motto Crime in Berlin drehte sich in diesem Jahr vieles um Kriminalfälle. Ein Besuchermagnet waren auch die Stummfilmkonzerte auf der Museumsinsel in Berlin-Mitte. Soweit die Nachrichten. 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Das Wetter: bis zum Abend mal Sonne, mal Wolken, vereinzelt auch Schauer möglich, aktuell in Berlin-Buch 27 und in Zedinek 25 Grad. In der Nacht zunächst gering bewölkt, später dichtere Wolken, es bleibt aber trocken, Tiefstwerte bis 13 Grad, morgen dann erneut wechselhaft mit Schauern, Temperaturen maximal 27 Grad. Die Zeit 16.33 Uhr.
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1: Und mit Niklaus in meinem Studio. Schönen Sonntagnachmittag wünsche ich Ihnen. Wir haben immer noch ein schönes Live-Programm für Sie mit der Zusammenfassung der zweiten Liga. Das ist das eine. Dann mit dem ersten Sonntagsspiel in der Fußball-Bundesliga. Freiburg gegen Bremen. Pausenstand 2:0 für die Freiburger. Wir kümmern uns natürlich auch weiterhin um das internationale Stadionfest im Olympiastadion. Da gab es durchaus schon sehr ansprechende Leistungen zu bestaunen und zu beklatschen. Und ein bisschen schauen wir auch noch in die unteren Ligen, zum Beispiel in die dritte Liga und in die zweite Frauenfußball-Bundesliga. Aber jetzt gucken wir auf die Ereignisse heute am frühen Nachmittag in der zweiten Liga. Da spielte zum Beispiel Darmstadt 98 gegen Hannover 96. Zwei Mannschaften, die nicht gut in die Saison gestartet sind, aber Ambitionen haben. Martina Knief.
19: Der Saisonstart ist Darmstadt 98 völlig missglückt. Nur ein Punkt nach drei Spielen ist ein Fehlstart. Die 0:1 Niederlage gegen Hannover 96 war geprägt von zwei Darmstädter Handspielen. Erst sah Alexander Vukotic nach 20 Minuten die rote Karte. 0:0 stand es noch zur Pause. Und nach 57 Minuten gab es nach einem Handspiel im Strafraum zu Recht Elfmeter für Hannover. Lars Gindorf verwandelte sicher. Nach vorne ging für die Lilien nicht mehr viel und so stand am Ende die 0:1 Niederlage gegen Hannover 96.
1: So, gleich kümmern wir uns noch ausführlicher um die zweite Liga. Jetzt soll es wieder in die Bundesliga gehen. Erster Spieltag, die beiden Sonntagsspiele der SC Freiburg macht das bislang anscheinend ziemlich gut gegen Werder Bremen. Denn die Breisgauer führen mit 2:0, Stefan Kerstold.
20: Der zweite Durchgang läuft seit anderthalb Minuten. Nach wie vor liegt hier Werder Bremen mit 0:2 hinten beim SC Freiburg. Jetzt gibt's aber eine Freistoßchance für das Team von Daniel Thun. Und das ist gar nicht so schlecht. Es sind allerdings 4,25 Meter Distanz. Schiedsrichter Daniel Sieber zieht da nochmal den Kreidestrich. Hat da noch ein bisschen Redebedarf. Die Treffer übrigens von Suzuki und Matanovic. Jetzt wird die Flanke in die Mitte gebracht, aber Lienhardt ist da, kann klären, bleibt hier beim 0:2. Ballbesitz aber weiter für Werder, jetzt über die rechte Außenbahn. Flanke kommt flach in die Mitte und da ist der Ex-Bremer da, Mio Backhaus, neue Nummer 1 beim SC Freiburg. Kann den Flankenball hier ganz klar halten und das ist ein richtig rüder Angriff gewesen gegen Lukas Kübler. Das Geburtstagskind, aber Daniel Siebert hat entweder nicht hingeguckt oder ließ da einfach weiterspielen, denn die Freiburger sind immer noch in Ballbesitz. Durch den Torschützen Igor Matanovic zum 2:0 landet die Kugel jetzt auf der linken Außenbahn. Flanke kommt in die Mitte, Tor! Direktabnahme! Und da ist der Ball drin. Yuito Suzuki schnürt den Doppelpack. 0:3 aus Sicht von Werder Bremen. Die 3:0 Führung. Was ist das denn für ein Start hier in diesen zweiten Durchgang? Die Abwehr von Bremen, die ist jetzt auch noch völlig unsortiert. Offensiv hatten sie schon nichts zu bieten, die Gäste. Natürlich fehlt Jens Day mit dieser Oberschenkelverletzung. Aber jetzt wird's ganz schwer. Werder liegt hier mit 0:3 zurück.
1: Ganz anders geht es in der zweiten Liga dem 1. FC Magdeburg nach der Wackelsaison im vergangenen Jahr, wo man sich erst am letzten Spieltag vor dem Abstieg rettete. Bislang eine gute Bilanz. 3 Spiele, 2 Siege. Heute 2:0 gegen Holstein Kiel gewonnen. Ich habe unseren Reporter im Magdeburger Stadion, Jens Lampe, gefragt, wie es eigentlich kommt, dass die Magdeburger bislang so stabil sind.
21: Na, so stabil sind sie auch gegen Kiel nicht gewesen. Denn wenn man ganz ehrlich ist, hat Kiel das Spiel gemacht und der 1. FC Magdeburg die beiden Treffer zum 2:0 erzielt. Erst in der 72. Minute gelang es den Magdeburgern einen vernünftig vorgetragenen Konter und die allererste Chance des Spiels für die Elbestädter zum 1:0 durch Zikowski zu nutzen. Davor Kiel dominant, Kiel ballbesitzorientiert, der 1. FCM nur damit beschäftigt, das eigene Tor zu verteidigen und einen Gegentreffer zu verhindern. Kiel hatte wirklich 3 gute Chancen in der ersten Halbzeit, nochmal eine richtig gute Kopfballchance in der zweiten. Und Magdeburg einen Konter in der 72., einen Standard in der 81. Minute, Kopfball nach Ecke zum 2:0. Aber ich würde nicht sagen, dass es schon richtig stabil war. Hinten vielleicht, die Null stand, aber vorn gibt's noch viel, viel Reserven.
1: Das heißt, ist das alles dann noch eine Trainingssache im weiteren Verlauf der Saison oder sollte man vielleicht bis zum kommenden Dienstag nochmal gucken, was auf dem Transfermarkt noch möglich wäre?
21: Haben die Magdeburger ja sich in dieser Woche verstärkt mit einem Deutsch-Peruaner vom FC Bayern München. Ja, und das hat in Magdeburg schon für Gesprächsstoff gesorgt, denn dieser Felipe Chavez, das ist ein 19-jähriges Talent vom FC Bayern, der kam heute noch nicht zum Einsatz, aber von dem verspricht man sich einiges, um in der Offensive noch unausrechenbarer, noch kreativer zu werden. Und dieser Felipe Chavez, der wurde dann gleich mal von den Bayern mit einer Kaufoption von 8 Millionen Euro belegt. Also das heißt auch, dass die Bayern das Potenzial des 19-Jährigen erkannt haben. Vielleicht ist das ja eine Personalie, die dem 1. FC Magdeburg in der nächsten Zeit weiterhelfen könnte in der Offensive. Defensiv haben sie sich nach der 1:6 Klatsche zum Auftakt der Saison gegen Eintracht Braunschweig hier zu Hause auf alle Fälle besser orientiert, sind da stabiler geworden. Jetzt müssen wir abwarten, denn es muss ja auch erstmal das Einspielen auch im Training. Erstmal müssen die Abläufe richtig trainiert und eingestimmt werden und abgestimmt werden. Und erst dann kann man vielleicht so nach 7, 8 Spielen erstmal sagen, ob der Kader des 1. FC Magdeburg für mehr als nur für eine sorgenfreie Saison in Frage kommt.
1: Du hast es ja erwähnt, das erste Spiel gegen Braunschweig, da haben wahrscheinlich einige schon gedacht, oha, wird das wieder so eine Wackelsaison wie im vergangenen Jahr? Was nimmt man sich denn eigentlich grundsätzlich vor beim 1. FCM?
21: Ich habe das Wort eben schon gesagt, sorgenfrei. Die Saison soll sorgenfrei sein. Das heißt, eigentlich wäre man sehr, sehr glücklich, wenn man so um die Plätze 8 bis 12 spielen würde, niemals in Kontakt mit der Abstiegszone gerät. Das wäre schon mal sehr, sehr gut, denn wir erinnern uns, in der letzten Saison die Magdeburger erst am allerletzten Spieltag mit dem rein rechnerischen Klassenerhalt. Also da hat man lange gezittert, das will man in diesem Jahr vermeiden. Aber der Sportdirektor Jeckel hat auch gesagt, man sollte jetzt nicht übertriebene Anforderungen und vor allen Dingen auch Ambitionen äußern, denn man sollte wissen, man kommt eben von Platz 14 aus der letzten Saison und sollte erst einmal stabil Richtung Platz 10 gehen und mit den Abstiegsplätzen nichts zu tun haben. Das ist so diese vage Saisonzielstellung.
1: Sagt unser Reporter Jens Lampe. Was sagt eigentlich Magdeburgs Trainer Patrick Sander? Der ist ja immer eher ein bisschen zurückhaltend und sehr sachlich.
0: Das war klar, dass jetzt heute dieses Spiel jetzt nicht irgendwie Schönheitspreise verdient. Ich glaube, es war wichtig und auch richtig, dass wir die Mannschaft vorbereitet haben auf ein taktisch geprägtes Spiel mit wechselndem Ballbesitz und Kiel jederzeit auch in der Lage ist, uns hinten reinzudrücken. Das ist passiert, aber es war jetzt nicht so, dass wir nun so viel zugelassen haben, dass man sagen kann, unverdient oder sonst irgendwelche Geschichten, dass man sagen muss, wir mussten leiden. Ja, und das tat weh, aber das gehört auch dazu, dass man nicht immer nur Ballbesitzfußball spielt und eine tolle Aktion nach der anderen hat, sondern es war Arbeit, im wahrsten Sinne des Wortes.
1: Gelitten hat heute auch der FC St. Pauli, der Absteiger aus der ersten Liga, im Heimspiel gegen den 1. FC Kaiserslautern. 1:2 verloren, nach 3 Spieltagen immer noch keinen Sieg eingeholt. Ich habe unsere Reporterin am Millerntor-Stadion Ina Kast auch gefragt, warum tut sich der FC St. Pauli bislang so schwer in dieser noch jungen Saison?
4: Ja, es ist im Prinzip dasselbe Problem wie in der Abstiegssaison aus der Bundesliga. St. Pauli trifft vorne das Tor einfach viel zu selten. Die St. Paulianer brauchen viel zu viele Torschüsse, um dann mal zum Erfolg zu kommen. Als Kaiserslautern heute das zwischenzeitliche Führungstor völlig aus dem Nichts geschossen hat, da hatte St. Pauli schon 5, 6 Torschüsse und Kaiserslautern, die Gäste, die hatten noch gar keinen. Also das zeigt schon, die nutzen einfach ihre Chancen nicht und das rächt sich dann im Fußball eben oft.
1: Wie reagieren denn die Fans im Millerntor-Stadion darauf?
4: Ja, es war jetzt kein ewig langes Pfeifkonzert nach Spielende, aber die Frustration bei den Fans ist schon sehr, sehr groß. Es ist ja nicht nur diese erste Saisonniederlage jetzt in der zweiten Liga heute gewesen, sondern eben auch nach dem frühen Pokalaus gegen den Drittligisten Rot-Weiß Essen. Da war die Stimmung schon ziemlich angespannt und ziemlich im Keller. Und das heute war jetzt der nächste Tiefpunkt, diese Heimniederlage gegen den 1. FC Kaiserslautern. Denn man hat natürlich Sorge, dass St. Pauli jetzt über weite Strecken dieser Zweitligasaison da wirklich ganz tief drin im Abstiegskampf stecken wird. Mit gerade mal 2 Punkten nach 3 Spielen sieht es ja auch wirklich überhaupt nicht gut aus, muss man so ehrlich sagen. Und das Selbstvertrauen in der Offensive, das wird weiter nicht gerade groß sein, auch in den kommenden Spielen.
1: Bislang auch nicht besonders prickelnd war der Saisonstart des 1. FC Kaiserslautern. Wie wichtig war das dann heute und vor allen Dingen, wie hat die Mannschaft denn insgesamt gespielt?
4: Ja, das war ein sehr intensives Spiel für die Gäste vom Betzenberg. In der ersten halben Stunde haben sie offensiv gar nicht stattgefunden. Dann eben, ich habe es gesagt, aus dem Nichts diesen Führungstreffer. Das hat dann für frischen Wind gesorgt und für viel Selbstvertrauen. Aber natürlich hat St. Pauli im zweiten Durchgang dann auf das 2:2 gedrängt, als es 2:1 für Kaiserslautern stand. Und da mussten sie schon viele Körner lassen, die Männer vom Betzenberg, haben das aber geschafft. Thorsten Lieberknecht, der Trainer der Lauterer, der hat auch selbst wirklich Gas gegeben da an der Seitenlinie. Der hat geschimpft, weil er mit den Schiedsrichterentscheidungen oft nicht zufrieden war. Der hat seine Jungs auch oft gerüffelt, weil die oft nicht gut zum Ball standen, auch technische Fehler drin hatten. Also das war voller Einsatz von Team und von Trainer heute. Und für Kaiserslautern war es auch dahingehend ein wichtiger Sieg, weil es der erste in dieser Zweitligasaison war. Und so unterschiedlich sind jetzt eben die Ausgangslagen. Beide Teams hatten vor diesem Spiel nur 2 Punkte auf dem Konto. Jetzt hat Kaiserslautern auf einmal 5 Punkte und ist Tabellensechster. Und St. Pauli steht aber tief unten drin mit gerade mal 2 Zählern.
1: Bis zum kommenden Dienstag können ja noch Transfers getätigt werden. Was meinst du, werden die beiden Vereine noch machen in den kommenden Tagen?
4: Ja, also für beide Vereine gilt eigentlich, dass die Offensive besser werden muss. Jetzt hat zwar Kaiserslautern heute 2 Tore geschossen, aber es ist trotzdem noch das Team mit den wenigsten Torschüssen in der zweiten Liga bislang zumindest. Also da kann ich mir schon vorstellen, dass sie offensiv sich nochmal verstärken wollen. Und vor allem der FC St. Pauli, der hat zwar jetzt auch einen Neuzugang schon vorgestern verpflichtet, aus Köln eine Leihgabe. Niang heißt der junge Stürmer, der ist in Bonn geboren, hat sich viel vorgenommen. Ja, auf dem ruhen jetzt auch die Hoffnungen, aber offensiv muss da trotzdem noch ein Transfer getätigt werden für mein Empfinden, denn das ist sonst auch nicht mal in der zweiten Liga so richtig konkurrenzfähig.
1: Sagt Dina Kast. Also erster Sieg für Kaiserslautern am Millerntor in Hamburg. Ole Zeisler im Gespräch mit Kaiserslauterns Trainer Thorsten Lieberknecht.
3: Das Prunkstück scheint die Defensive zu bleiben. Ein Gegentor heute kassiert zum ersten Mal die Saison. Aber dennoch, was macht Sie nach heute besonders froh? Wie weit sind Sie schon mit dieser Mannschaft?
5: Im Prozess, im Aufbau wir haben jetzt noch zwei neue Jungs dazu bekommen, Marius Sauer, der heute debütiert hat, und Miloš Luković. Das ist halt auch, wenn zu dem Zeitpunkt Jungs kommen, muss man die auch einarbeiten und die müssen auch mal ein Gefühl bekommen. Erstmal finde ich, zeigen die Jungs das, was wir auch gesagt haben. Sie sind leidenschaftlich, sie sind intensiv, haben eine gute Aggressivität und sie halten zusammen. Und das merkt man einfach, dass sie Lust haben, erfolgreich Spiele zu bestreiten.
3: Im Pokal weiter, in der Liga weiter ungeschlagen. Was ist da möglich diese Saison mit dem FCK?
5: Oh, das geht mir jetzt definitiv zu schnell, weil jeder natürlich auch gesagt hatte, und der Start ist ja immer noch. Wir spielen jetzt gegen Darmstadt 98 zu Hause. Ist ein Herkules-Start. Ne? 2 Bundesliga-Absteiger, 2 Derbys, hochemotional, auswärts in Mannheim antreten zu müssen. Da wusste jeder, das ist eine Herausforderung. Und wir haben uns jetzt der Herausforderung gestellt und wollen jetzt erstmal das Spiel verarbeiten, analysieren und dann weiter in diesem schweren Auftaktprogramm unsere Punkte sammeln.
1: Und wir gehen wieder in die erste Liga zum Spiel Freiburg gegen Bremen. Inzwischen führen die Freiburger mit 4:0. Stefan Kerstolt.
20: Die Leistung der Bremer am heutigen Nachmittag. Gerade hatte Niklas Füllkrug, der Rückkehrer, eine gute Chance hier, zumindest so ein bisschen Kosmetik zu betreiben. Aber er ein Schatten der alten Form, die ihn noch als Nationalspieler ausgezeichnet hatte. Kübler, das Geburtstagskind auf Freiburger Seite, hatte 1-2 Meter Rückstand, aber die hat er locker aufgeholt und konnte dann noch klären. Füllkrug wäre sonst alleine durch gewesen. Also auch jetzt vielleicht die Chance, aber jetzt ist Mio Backhaus da. Nachschusschance durch Füllkrug, wieder nix. Also Werder, die müssen diese Chancen nutzen, sonst wird das hier nichts mehr mit irgendeinem Erfolg in Breisgau. Wobei beim 0:4 aus Sicht der Mannschaft von Daniel Thun, denke ich mal, ist die Partie auch so entschieden. Jens Stay, um es an ihm festzumachen, das ist ein bisschen zu billig. Der Däne hatte sich ja im Abschlusstraining schwer am Oberschenkel verletzt. Die Zentrale im Mittelfeld fällt also lange aus. Aber so ein bisschen besser muss man in die Bundesliga-Saison starten, Werder Bremen. Der SC Freiburg dagegen ist hier ganz klar auf der Siegerstraße. 4:0, gleich eine Stunde gespielt.
1: Blenden verläuft bislang die Saison für Zweitligist 1. FC Nürnberg. Gestern Abend das Topspiel in der zweiten Liga deutlich mit 4:1 gegen Arminia Bielefeld gewonnen. 3 Spiele, 3 Siege, Tabellenspitze. Oliver Tubenauer.
2: Ein nahezu perfekter Spätsommerabend in Nürnberg, weil der Club unglaublich effizient gespielt hat und seine Chancen bei diesem 4:1-Sieg eiskalt nutzte. So spielt eine Spitzenmannschaft, sagt man in solchen Fällen. Und tatsächlich ist der Club ja auch Tabellenführer, aber eben erst nach 3 Spieltagen. Und deswegen bleibt Clubtrainer Miroslav Klose wie gewohnt auf dem Teppich.
6: Nein, als mehr würde ich es jetzt nicht beziffern. Also wir haben gut gearbeitet in der Vorbereitung. Du weißt nie, wie du startest. Aber wir haben uns auch in den ersten Spielen dann weiterhin halt verbessert. An den Kleinigkeiten gearbeitet, an den Mechanismen, Abstimmung. Und ich bin einfach nur stolz. Stolz, wie die Jungs mitziehen. Stolz auf die, die ein bisschen hinten dran sind.
2: Und Selbstkritik ist bei den Nürnbergern auch noch vorhanden. Zum Beispiel bei Torhüter und Kapitän Jan Reichert, der beim einzigen Gegentreffer fuchsteufelswild wurde, weil Javier Fernandes zuvor völlig unnötig den Ball an der Mittellinie vertändelt hatte. Sowas regt Reichert einfach auf.
22: Ein bisschen merkt man es mir vielleicht noch an. Sehr, weil ich glaube nicht, dass wir noch ein Tor kassiert hätten. Ja, ist einfach so, wir müssen das seriös dann einfach zu Ende spielen. Wir haben davor so 1-2 lasche Pässe und dann passiert das. Ja, ich meine, Fehler dürfen immer mal passieren, können immer mal passieren, aber ist natürlich bitter, weil ein 2-0-Spiel wäre auch schön gewesen. Aber das, was über allem steht, das sind die 3 Punkte und deswegen bin ich heute hochzufrieden.
2: Und zufrieden dürfen auch die Clubfans mit dem Kader sein. Denn Publikumsliebling Mohamed Soma wird den Verein vorerst nicht verlassen. Das hat Sportvorstand Jotti Schatzi-Alexiou am Rande des Spiels verkündet.
1: Dann schauen wir doch mal nach 3 Spieltagen auf die Tabelle. Ich glaube, das lohnt sich. Erster ist der 1. FC Nürnberg. Sie haben es eben gehört, 3 Spiele, 3 Siege plus 8 die Tordifferenz. Auf dem 2. Platz Hertha BSC, ebenfalls alle 3 Spiele gewonnen. Freitagabend mit 5:3 bei Eintracht Braunschweig. Dahinter dann Bundesliga-Absteiger Wolfsburg. Magdeburg ist 5. Kaiserslautern, 6. Cottbus auf dem 12. Platz. Trotz der Niederlage zu Hause gegen Greuther Fürth, dem 3:4, die letzten 3, St. Pauli, Kiel und Darmstadt. Jetzt wieder erste Liga, Freiburg gegen Werder Bremen mit Stefan Kerstold.
20: Der SC Freiburg schon wieder auf dem Weg nach vorne. Flanke kommt in die Mitte, gespielt vom eingewechselten Irie. Aber da ist zunächst mal abgewehrt worden. 4:0 ja die Führung hier für den SC Freiburg. Und Mann des Nachmittags, unbestritten, ist der Japaner Yuito Suzuki. Ihm gelangen 3 dieser 4 Treffer. Matanovic, der traf dann zum zwischenzeitlichen 2:0. Und Matanovic hatte dann auch das 3:0 vorbereitet für Yuito Suzuki. Also Freiburg hier ganz klar auf der Siegerstraße. Jetzt gibt's einen Einwurf. Schiedsrichter Sieber zählt das Ganze runter. Das ist ja eine der Neuerungen. Lienhardt bringt den Ball weit an den Fünfer hinein.
1: So, wir gehen raus aus der Fußballreportage. Es geht ins Olympiastadion zu Jens Höckrig, 100 Meter der Frauen.
23: Die letzte 15. Entscheidung des Tages und von den 41.000 sind nur ein paar ganz wenige schon gegangen. Die verpassen jetzt vielleicht die letzte große Show von Gina Lückenkämper, die hier im Feld der besten 100 Meter Läuferin ist. Das letzte Rennen. Wir haben 5 deutsche Tagessiege gesehen. Leo Neugebauer, Emil Adjekom, Julian Weber, die 4x100 Mix. Und bei den Frauen bislang nur, in Anführungsstrichen, Gesa Krause. Jetzt vielleicht noch Gina Lückenkämper. Sie war in diesem Jahr bei den Europameisterschaften die Frau, die wie immer die Haare zu einem kleinen Dutt gebunden hat und sich jetzt mit der rechten Hand nochmal so eine kleine Strähne hinters Ohr streicht. Nicht unter den Medaillengewinnerinnen im Einzel, aber hier zählt sie neben der Jamaikanerin Dockery zu den Favoritinnen dieses Rennens am Ende einer langen, langen Saison auf dieser blauen Bahn, auf der sie ja selbst ihre besten Zeiten gelaufen ist. Letzte Entscheidung. Sonne, ein paar Wolken über dem Stadion und noch einmal 100 Meter beim Easter.
20: Rein geht's ins Rennen mit Gina Lückenkämper, nicht gut rausgekommen. Dockery mit dem besten Start. Die Jamaikanerin führt bereits deutlich. Dahinter ist Williams. Jetzt kommt aber Lückenkämper immer besser auf. Dockery wird gewinnen und Lückenkämper vielleicht mit ein bisschen Glück am Ende auf Platz 3. Die Siegeszeit 11,15 Sekunden für die Jamaikanerin, die nicht zu schlagen war in diesem Jahr. Als einzige auch schon deutlich unter der 11-Sekunden-Grenze geblieben ist. 11,13 wird noch mal verbessert, diese Zeitangabe. Und Gina Lückenkämper hat sich in der Tat auf den letzten Metern offenbar noch Platz 2 gesichert. Zeitgleich mit der von mir angesprochenen Christina Williams.
1: So, vielen Dank für die Live-Schilderungen. Letzter Wettbewerb beim ISTAF, Jens Jörg. Die Saison, du hast es angedeutet, geht so langsam zu Ende in diesem Jahr in der Leichtathletik. Und ich glaube, was den Deutschen Leichtathletikverband angeht, kann man doch eine sehr zufriedene Bilanz ziehen. Wie siehst du das?
23: Definitiv. Es ist ein deutlicher Aufschwung in der deutschen Leichtathletik zu verzeichnen. Wir haben die 21 Medaillen der Europameisterschaften angesprochen. 6-mal Gold, 10-mal Silber, 5-mal Bronze bei der letzten WM. Ich weiß, das ist dann immer eine andere Messe. Was 1-mal Gold, 3-mal Silber, 1-mal Bronze, also 5 Medaillen statt 21. Es wird sicherlich jetzt im kommenden Jahr dann bei den Weltmeisterschaften in Peking nicht ganz so viel sein, logischerweise wie bei einer EM. Aber nichtsdestotrotz, es ist in der Breite viel besser geworden. Vielleicht stellvertretend auch so der Blick auf den Mehrkampf, wo wir den Weltmeister stellen mit Leo Neugebauer, den Ex-Weltmeister mit Niklas Kau, der heute hier geschlagen wurde in einem tollen Dreikampf. Sicherlich eines der Highlights, was vor allen Dingen darin gipfelte, dass Leo Neugebauer in der zweiten Disziplin 2 Fehlversuche hatte und dann noch die Chuzpe hatte, richtig stark zu kontern.
7: In so einer Situation zu sein, dass er noch einen Wurf hat und die zwei davor ungültig sind, das ist echt, da will kein Mehrkampf drin sein, kein Athlet generell. Und genau, und dann nochmal so einen rauszuhauen, das war echt von Zero to Hero-Wurf. Also es war verrückt.
23: Ja, und von Zero to Hero und diese Wettkampfhärte, Nick, das meine ich eben, das haben sie, das bringen sie bei den großen Europameisterschaften. Und stellvertretend dafür steht eben auch einer, der hier in Berlin zu Hause ist, Julian Weber, der im Luftschiffhafenstadion in Potsdam trainiert. Der Julian Weber hat hier eben wieder im 6. Versuch, wie schon in Birmingham, die Konkurrenz für sich entschieden mit fast 90 Metern. Also das sind absolute Garanten auch für Medaillen bei den nächsten großen Welttitelkämpfen. Und insofern war das ISTAF ein weiterer Beweis dafür, dass sich was tut in der deutschen Leichtathletik. Und das war auch bei dieser insgesamt 86. Ausgabe beim ISTAF zu bewundern von über 40.000.
1: Wie kommt das eigentlich? Warum hat sich die deutsche Leichtathletik so gut und positiv entwickelt?
23: Wir hatten schon über die Stützpunkte gesprochen, das Know-how sich auf verschiedenen Plätzen konzentriert, dass mittlerweile wir eben auch in einigen Disziplinen absolute Weltspitze darstellen mit großem Trainerwissen und dass man, und das ist ja auch ein Erfolgsmodell geworden in der Weltleichtathletik und die Deutsche hat diesen Weg eben auch gegangen, dass man mit den besten Leuten wie Robert Faken, der deutschen Rekord lief, wie mit Leo Neugebauer, der über die Zehnkampfdisziplinen sich einen deutschen Rekord sichern konnte, eben das Know-how der US-amerikanischen Universitäten bzw. der Leistungszentren dort sich gesucht hat. Also auch das ist ein gangbarer Weg. Auch die Holländer haben in Apeldoorn eine Konzentration ihrer Besten. Da sind beispielsweise auch deutsche Mehrkämpferinnen dort konzentriert und bereiten sich dort auf die Saison vor. Also es ist viel breiter aufgestellt als in den letzten Jahren, wo das immer so ein bisschen Vereinsmeierei war. Und insofern bin ich guter Dinge, dass das nicht nur beim ISTAF hier ein wunderbarer Nachmittag war, sondern dass das auch im kommenden Jahr bei der WM und dann vor allen Dingen 28 in Los Angeles mit der olympischen Kernsportart was wird.
1: Jens Krieg aus dem Olympiastadion, jetzt geht's nach Freiburg.
20: Für den SV Werder Bremen bei einem 0:4 Rückstand hier beim SC Freiburg. Von der rechten Seite kommt der Ball jetzt hinein an den 5-Meter-Raum. Aber die Freiburger können zunächst einmal klären. Weiter Chucky, der Neuzugang aus Valladolid, der heute für Jens Day in die Mannschaft gerückt ist. Der hat sich ja langwierig verletzt am Oberschenkel im Abschlusstraining der Däne. Das ist natürlich ein herber Verlust. Nochmal der Flankenball, aber der geht ins Tor aus. Kein Problem für den Ex-Werderaner Mio Backhaus. Der kann sich da die Kugel zurechtlegen. Erstmal nochmal einen Schluck aus der Pulle, denn es ist wieder warm geworden hier im Breisgau. Es ist super Fußballwetter und nach diesem Einzug in die Conference League Liga Phase mit dem 4:1 gegen Motherwell sind die Freiburger hier auch in der Bundesliga angekommen, bereits am ersten Spieltag. 4:0, die nächsten Wechsel jetzt. Hineinkommen Max Rosenfelder und Philipp Treu, die heute die Partie von der Bank aus begonnen haben. Vorher war schon Irie für Beste reingekommen. Werder in großen Phasen dieser Partie völlig überfordert. Dreifacher Torschütze beim SC Freiburg, der Japaner Yuito Suzuki, dazu noch Igor Matanovic. Also auch in dieser Höhe geht dieser Vorsprung, geht diese Führung für den SC Freiburg in Ordnung. Vorne von Niklas Füllkrug, dem Rückkehrer, überhaupt nichts zu sehen. Er kriegt allerdings auch keine Bälle da nach vorne in den Strafraum. Und die Abwehr, die ist noch in der Sommerpause beim SV Werder. Somit liegen die Bremer hier mit 0:4 hinten.
1: Von der ersten in die dritte Liga. Heute spielte der FC Hansa Rostock auswärts beim ersten FC Saarbrücken und das durchaus erfolgreich. Matthew Genischön.
8: Es waren am Ende vor allem die Standards, die hier den Unterschied gemacht haben an diesem Sonntagmittag zwischen dem ersten FC Saarbrücken und Hansa Rostock. 2:4 der Endstand aus Saarbrücker Sicht. Es sind vor allem 3 Tore nach Standardsituation für Rostock im Durchgang. 2 Ecken, dieselbe Variante, 2-mal die Treffer für die Gäste von der Ostsee, 2-mal sah Saarbrücken wirklich sehr unsortiert aus im eigenen 16er. Dazu noch ein verschuldeter Elfmeter, der dann auch verwandelt wurde, in dem Fall von Kenan Fatkic. So gewinnt Hansa Rostock am Ende auch verdient mit 4:2 gegen den ersten FC Saarbrücken. Es ist die erste Niederlage im dritten Drittligaspiel der Saison für die Saarländer.
1: Dann schauen wir noch mal kurz auf die Tabelle. Nach 3 Spieltagen erst das der MSV Duisburg. 3 Spiele, 3 Siege. Zweiter Hansa Rostock vor der zweiten Mannschaft von 1899. Hoffenheim ganz hinten, Sonnenhof Groß Asbach, Wien Wiesbaden, Havelse und Ferl.
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9: A9 Berlin Richtung Leipzig. Zwischen Niemeck und Kleinmarzehns gibt's Stau an einer Baustelle. A10 westlicher Berliner Ring Richtung Dreieck-Havelland. Zwischen Großkreuz und Vöben ebenfalls Stau an einer Baustelle. A11 Stettin Richtung Berlin. Zwischen Pfingstberg und Joachimsthal. Auch hier staut es sich. A13 Dresden Richtung Berlin. Zwischen Großköris und Ragau Stau plus 10 Minuten. Stadtverkehr Berlin. Die A100 in Richtung Wedding ist noch bis morgen früh 5 Uhr zwischen Detmolder Straße und Hohenzollerndamm wegen Bauarbeiten gesperrt. Voller ist es daher auch auf den Umfahrungen über Rudolstädter Straße und Mecklenburgische Straße. Und auf der A100 Richtung Treptow stockt der Verkehr zwischen Dreieck Charlottenburg und Dreieck Funkturm. Und noch ein Hinweis zur S-Bahn. Bis heute Betriebsschluss entfällt der Zugverkehr zwischen Halensee und Westend. Ein Ersatzverkehr mit barrierefreien Bussen ist eingerichtet.
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17: Um 17 Uhr mit Bernhard Kempf. Island wird keine neuen Beitrittsverhandlungen mit der Europäischen Union aufnehmen. Bei einem Referendum sprach sich eine knappe Mehrheit der Wähler gegen solche Gespräche aus. Aus Brüssel, Sarah Lopez.
10: Bis zuletzt haben die Isländer intensiv über Auswirkungen eines möglichen EU-Beitritts auf die Fischerei im Land diskutiert, einer der wichtigsten Wirtschaftszweige der Insel. Die Gegner hatten hier Sorge, dass sie ihre Unabhängigkeit verlieren. Die Befürworter von EU-Beitrittsgesprächen hatten unter anderem die Sicherheit Islands nach vorne gestellt. Hier spielten etwa die Drohungen von US-Präsident Trump eine Rolle, dass die zu Dänemark gehörende Insel Grönland US-amerikanisch werden solle.
17: Berlins regierender Bürgermeister Wegner hat jüdisches Leben als wichtigen Teil der Stadt gewürdigt. Dieses Leben gehöre zur DNA Berlins und er wolle in keinem Berlin sein, wo das nicht sichtbar ist. Das sagte der CDU-Politiker heute bei einem Festakt zum 30-jährigen Bestehen der Schabbat-Gemeinde. Sie ist eine von mehreren jüdischen Gemeinden in der Stadt. Sie zählt rund 4000 Mitglieder, betreibt mehrere Synagogen sowie den jüdischen Campus. Bei einem Fährunglück vor Zypern sind mindestens 7 Menschen ums Leben gekommen. Diese Zahl hat der Regierungschef des nördlichen Inselteils genannt, wo das Schiff abgelegt hatte. An Bord waren fast 270 Menschen. Die meisten konnten offenbar gerettet werden. 23 Insassen werden weiter vermisst. Unklar ist, was das Unglück ausgelöst hat. Kurz nach dem Ablegen soll Wasser in die Fähre eingedrungen sein. Nach den tödlichen Schüssen bei einer Rave-Party im schweizerischen Aarau geht die Polizei nicht von einem Anschlag aus. Laut Behörden wurde eine 22-jährige Frau getötet, 5 weitere Menschen wurden verletzt, einige von ihnen schwer. Patricia Wern.
12: Noch sei nicht klar, ob es ein oder mehrere Täter gewesen seien. Die Großfahndung laufe auf Hochtouren. Das sei derzeit neben der Spurensicherung vor Ort die Priorität der Einsatzkräfte. Deshalb bleibe das Gebiet weiträumig gesperrt. Für die Bevölkerung bestehe aber keine Gefahr. Auch die Polizei in Deutschland sei über die Fahndung frühzeitig informiert worden.
17: Mit mehr als 50.000 Besuchern ziehen die Veranstalter der Langen Nacht der Museen eine positive Bilanz. Insgesamt 75 Museen und historische Gebäude in Berlin hatten gestern ab 18 Uhr bis in die Nacht hinein geöffnet. Ein Besuchermagnet waren auch die Stummfilmkonzerte auf der Museumsinsel in Berlin-Mitte. Soweit die Nachrichten. 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Das Wetter bis zum Abend, mal Sonne, mal Wolken und einzelne Schauer. Berlin-Buch 27, Strausberg 26 Grad. In der Nacht dann erst gering bewölkt, später dichtere Wolken, meist trocken. Tiefstwerte bis 13 Grad. Die Zeit 17.03 Uhr.
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9: Mein Name ist Martin Spiller. Schönen Sonntagnachmittag. Am Ende lautete das Ergebnis Nein, wenn auch nur knapp. Eine Mehrheit der Wähler hat damit entschieden, Island wird keine neuen Beitrittsverhandlungen mit der Europäischen Union aufnehmen. Jahrelang war über das Für und Wider eines EU-Beitritts debattiert worden, und zwar emotional. Einzelheiten von Jana Sinram.
11: Nach Auszählung aller Stimmen liegt das Nein-Lager mit 52,8 Prozentpunkten vorn. Das hat die Zentrale Wahlkommission in Reykjavik mitgeteilt. Eine Mehrheit für die Wiederaufnahme der Gespräche mit der EU gab es nur in der Hauptstadt. Alle anderen Wahlkreise lehnten neue Verhandlungen ab. Die Verkündung des Endergebnisses hatte auf sich warten lassen, weil die Stimmen in einem Vorort von Reykjavik noch einmal nachgezählt werden mussten. Island hatte 2009 einen Beitrittsantrag bei der Europäischen Union gestellt, 2013 setzte die damalige Regierung die Gespräche aber aus und erklärte sie 2 Jahre später für beendet. Die jetzige sozialliberale Regierung ließ bei dem Referendum darüber abstimmen, ob sie die Verhandlungen wieder aufnehmen sollte. Insgesamt waren in Island rund 270.000 Menschen wahlberechtigt. Die Wahlbeteiligung lag bei 82,5%.
9: Einen neuen Anlauf für einen EU-Beitritt Islands wird es vorerst nicht geben. Das hat die Bevölkerung in einem Referendum entschieden. Informationen waren das von unserer Nordeuropa-Korrespondentin Jana Sinram. Wer steckt hinter den Vorfällen mit Sprengstoffdrohnen in Leipzig? Vermutungen gingen schnell in Richtung Russland, doch die Bundesregierung zögerte bislang damit, einen Schuldigen zu benennen. Bislang, denn das könnte sich nun ändern. Nach Medienberichten sieht die Regierung Russland hinter den Vorfällen und bereitet eine harte Reaktion vor. Mehr von Frank Capellan.
13: Der Kanzler selbst hatte die jüngsten Spekulationen angeheizt. Nach der Kabinettsklausur in Neu-Hardenberg kündigte Friedrich Merz an, in Kürze mehr darüber sagen zu können, wer denn hinter offenbar mehreren vereitelten Anschlägen in Deutschland stecke. Die Urheber würden dafür bezahlen müssen. Ende der Woche wiederholt Friedrich Merz diese Drohung.
14: Wir werden das jetzt in den nächsten Tagen abschließend feststellen und dann wird es dazu sehr bald auch eine entsprechende Reaktion geben.
13: Dass der russische Geheimdienst hinter dem versuchten Drohnenangriff auf ukrainische Frachtflugzeuge am Leipziger Flughafen steckt, dass auch die kürzlich entdeckten Waffenlager am Stadtrand von Berlin ein Indiz für die hybride Kriegsführung Moskaus sind, sehen Experten als erwiesen an. Im RTL-Gespräch aber will der Kanzler noch nichts bestätigen.
14: Es gibt Ermittlungen auch des Generalbundesanwalts und sobald diese so weit abgeschlossen sind, dass wir sie als gesichert zugrunde legen können, werden wir das sagen.
13: Nach Informationen von Welt am Sonntag steht der Kanzler kurz davor, den russischen Präsidenten Putin als Drahtzieher zu benennen und harte Reaktionen gegenüber Russland einzuleiten. Die Zeitung beruft sich auf Regierungsmitarbeiter, die bekräftigen, es werde nicht dabei bleiben können, etwa das russische Haus, eine Kultureinrichtung in Berlin zu schließen oder einzelne russische Diplomaten auszuweisen. Vielmehr ist von einer Zeitenwende 2.0 die Rede, noch einmal verstärkte Waffenlieferungen an die Ukraine oder deutlich verschärfte Sanktionen gegenüber der russischen Schattenflotte könnten daraus erfolgen. Was ist für ihn denkbar? Dazu der CDU-Außenpolitiker Roderich Kiesewetter gegenüber dem Deutschlandfunk.
15: Das russische Haus zu schließen, die Bewegungsfreiheit der russischen Diplomaten in Deutschland stärker einschränken, so wie das unsere Nachbarn im Osten machen. Drittens die Schattenflotte kontrollieren. Viertens Taurus ausbilden. Ob sie dann geliefert werden, ist eine andere Sache, aber als klares politisches Signal an Moskau.
13: Am Dienstag am Rande des Außenministertreffens in Dublin könnte eine Reaktion der Bundesregierung erfolgen, vielleicht aber auch schon früher. Es war allerdings auch gemutmaßt worden, Friedrich Merz könnte bis nach den Wahlen in Sachsen-Anhalt am kommenden Sonntag abwarten, um gegenüber einer russlandfreundlichen potenziellen AfD-Anhängerschaft in Ostdeutschland kein Öl ins Feuer zu gießen. Dass die Rolle der Rechtspopulisten auch in Brüssel mit Sorge betrachtet wird, räumt auch CSU-Mann Manfred Weber ein. Im Interview der Woche des Deutschlandfunks erklärt der Chef der konservativen EVP-Fraktion:
0: Ja, dann kommen Themen hoch, wie beispielsweise in Polen, dass gefragt wird, wird Deutschland dann russlandfreundlicher werden? Können wir uns dann auf Deutschland nach wie vor verlassen, in der großen Grundsatzfrage dieses Kontinents, nämlich die Aggression Russlands zu stoppen?
13: Auch Altkanzlerin Angela Merkel hat sich gestern Abend in Berlin bei einer öffentlichen Veranstaltung in die Reihe derjenigen gestellt, die vor den Folgen einer AfD-Regierung in Magdeburg warnen. Wir müssen jetzt mal wieder, was wir viele Jahrzehnte nicht mussten, richtig für diese Demokratie kämpfen, fordert die Christdemokratin. Die Demokratie sei eine tolle Art zu leben, so Merkel. Das müsse man den Menschen immer wieder klar machen.
9: Ein Bericht von Hauptstadtkorrespondent Frank Kapellan. Unfassbare Mengen an Schlamm und Geröll rasen kilometerweit durch Täler, begraben ganze Ortschaften. So das Szenario, das sich vor 4 Tagen im Himalaya ereignet hat. Das wahre Ausmaß ist noch unklar, aber die Behörden reden schon jetzt von mehr als 750 Toten und fast 3000 Vermissten. Die Rettungskräfte suchen weiter nach Überlebenden, aber die Zeit rennt ihnen davon. Und immer wieder gibt es Warnungen vor neuen Fluten. Die Bundesregierung prüft unterdessen weitere Hilfen, wie Katrin Aue aus dem Hauptstadtstudio berichtet.
18: Aus dem Auswärtigen Amt heißt es, mittlerweile habe

0: vom Roten Kreuz und Roten Halbmond freigegeben worden. Deutschland ist wichtiger Geldgeber. Weitere Unterstützung aus Deutschland bzw. Europa hatte die nepalesische Regierung zunächst nicht angefordert.
1: Die Bundesregierung bereitet weitere Hilfen für Nepal nach der Sturzflut vor. Katrin Aue war das. Der Tod der fünfjährigen Hind Rashab, die in einem Auto ums Überleben fleht. 15 palästinensische Sanitäter von israelischen Soldaten in einem Massengrab verscharrt. Aufnahmen aus dem Krieg in Gaza, die um die Welt gingen. Jetzt hat Israels Armee angekündigt, beide Fälle strafrechtlich untersuchen zu lassen. Andere Fälle mutmaßlicher Kriegsverbrechen allerdings nicht, berichtet Julia Lai.
2: Die Stimme der fünfjährigen Hind Rashab, die schwer verletzt um ihr Leben fleht, bewegte die Welt. Ende Januar 2024 wurde sie in Gaza-Stadt von israelischen Soldaten getötet. Ein Panzer hatte das Auto aus nächster Nähe beschossen. 6 ihrer Verwandten sind schon tot, als der palästinensische Rote Halbmond Hind über ein Telefon im Auto erreicht. Als 2 Sanitäter sich am frühen Abend endlich auf den Weg zu ihr machen dürfen, werden auch sie getötet, obwohl die Rettung mit der israelischen Armee abgesprochen ist. Fast 2,5 Jahre später hat die israelische Armee den Beschuss nun zum ersten Mal offiziell eingeräumt. Es sei in der Zusammenarbeit mit den palästinensischen Helfern zu, Zitat, mutmaßlichen Fehlern in der Koordination gekommen. Die Militärstaatsanwaltschaft will nun strafrechtliche Ermittlungen einleiten. Das dürfte ein schwacher Trost sein für Wissam Hamada, die Mutter von Hind. Videoaufnahmen der Nachrichtenagentur Associated Press zeigen sie vergangene Woche im Gazastreifen. Ich vertraue weder den israelischen Medien noch ihren Gerichten oder ihrer Armee. Ich will eine transparente internationale Untersuchung vor den Augen der ganzen Welt. Denn Hind ist die Stimme jedes Kindes in Gaza. Vorsichtiger äußerte sich hingegen Stéphane Dujarric, Sprecher des UN-Generalsekretärs. Es wurde angekündigt, dass ein Strafverfahren eingeleitet wird. Warten wir ab, wohin dies führt. Ich möchte dem Verfahren und dessen Ergebnis nicht vorgreifen. Zweifel an den Ermittlungen haben allerdings auch Vertreter von Menschenrechtsorganisationen in Israel selbst. Etwa Dan Owen, der für die Organisation Yesh Din arbeitet, die immer wieder untersucht, wie das israelische Militär mit Vorwürfen von Fehlverhalten umgeht. Sein Fazit, die internen Prüfungen würden oft Jahre dauern und nur selten zu strafrechtlichen Ermittlungen führen. Und darüber hinaus zeigen unsere Untersuchungen, dass selbst wenn Ermittlungen stattfinden, diese in den meisten Fällen nicht dazu führen, dass Soldaten, die Verbrechen gegen Palästinenser begangen haben, angemessen zur Rechenschaft gezogen werden. Accountability to soldiers who committed crimes against Palestinians. Und das, obwohl viele mutmaßliche Verbrechen gut dokumentiert sind. Etwa durch Ärzte in Gaza, die von Kindern mit Kopfschusswunden berichten. Oder weil israelische Soldaten selbst Videos verbreiteten, in denen sie Universitäten beschießen und Lastwagen mit Lebensmitteln anzünden. Doch schon genaue Zahlen dazu, wie viele Fälle mutmaßlichen Fehlverhaltens das israelische Militär derzeit prüft, sind schwer zu bekommen. Eine Nachfrage dazu bleibt unbeantwortet. Yesh Din geht aufgrund seiner Recherchen davon aus, dass eine interne Einheit rund 1500 Berichte über mutmaßliches Fehlverhalten in Gaza erfasst hat. Die Organisation weiß von insgesamt 76 Fällen, in denen die Militärstaatsanwaltschaft bisher strafrechtliche Ermittlungen eingeleitet hat. Allerdings zum Teil, wie im Fall von Hind Rashab, erst mehr als 2 Jahre später. Für Kritik sorgt allerdings auch, wie Entscheidungen getroffen werden. Denn von außen ist oft kaum nachvollziehbar, warum in einem Fall ermittelt wird und in anderen nicht. The whole process of the review is hidden. Der gesamte Prozess ist im Grunde vor der Öffentlichkeit verborgen. Das stellt zweifellos ein großes Problem dar. For sure, this is a huge problem. Dan Owen fordert deshalb dasselbe, was auch viele Opferfamilien wollen, dass das israelische Militär die Fälle extern untersuchen lässt.
1: Ein Bericht von Israel-Korrespondentin Julia Lai. Die Armee dort ermittelt jetzt in einigen Fällen gegen sich selbst. Zurück zum Sport und Nikolaus Hillmann.
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4: Und genau dort läuft ja das erste Sonntagsspiel noch zwischen dem SC Freiburg und Werder Bremen. Gut 5 Minuten vor Ende der regulären Spielzeit führen die Freiburger mit 4:1. Werder Bremen hat also ein bisschen verkürzen können. Dort geht es gleich hin. Was haben wir sonst noch für Sie im Programm? Natürlich das zweite Spiel an diesem Sonntag. Der FC Augsburg empfängt zu Hause Bundesliga-Rückkehrer Schalke 04. Dann ziehen wir Bilanzen der Kanu-Weltmeisterschaften, der Ruder-Weltmeisterschaften. Da gab es ja einige Erfolge für die deutschen Athletinnen und Athleten. Und wir schauen auf die US Open.

0: Im Tennis, da geht es ja heute offiziell los mit den Einzelwettbewerben und den ersten Spielen. Alexander Zverev ist allerdings noch nicht dabei. Der wird erst in der Nacht zum Dienstag sein erstes Match in New York bestreiten. Jetzt fangen wir an mit der Fußball-Bundesliga. Freiburg gegen Bremen. Reporter am Stadion immer noch Stefan Kerstold.
1: Ich weiß nicht, nennt man das Auslaufphase? Die hat jedenfalls hier für den SC Freiburg schon seit vielen Minuten begonnen. Sie haben ja mit 4:0 geführt. Eben dann kleine Kosmetik. Dariusz Stalmach, der Pole, Neuzugang aus Magdeburg, der traf hier zum 4:1. Da sah Mio Backhaus, der Ex-Keeper von Werder Bremen, war ja zu Saisonbeginn als Atubolo-Nachfolger hier nach Freiburg gekommen. Nicht allzu gut aus Kopfball, zwar aus kurzer Distanz, aber genau auf den Keeper. Da hat er die Hände nicht weit genug hochgekriegt oder nicht schnell genug hochgekriegt. Jetzt Freistoß schnell ausgeführt, schon in der Hälfte der Freiburger von Maxi Eggestein, auch ein ehemaliger Bremer. Der hat da nochmal rübergelegt zum eingewechselten Philipp Treu. Jetzt spielen sie hinten rum, machen das über den ebenfalls eingewechselten Max Rosenfelder. Julian Schuster, der Trainer, der hat hier so ein bisschen rotiert, nicht nur zum Spielbeginn hier in diese Bundesliga-Saison. Man hat ja auch in der Conference League noch die Quali gegen Motherwell gehabt am Donnerstag, hat die Ligaphase auch da relativ ungefährdet mit einem 4:1 erreicht. Und das ist das gleiche Ergebnis, was man hier heute hat. Er hat fünfmal schon gewechselt, ist da unten jetzt im Gespräch mit dem vierten Offiziellen. Da gab es ein kleines Foulspiel. Jetzt gibt es da so ein kleines Gerangel da vorne. Daniel Siebert, der erfahrene Schiedsrichter, hat da mal ein Kärtchen in der Hand. Was macht er jetzt? Er zeigt die Karte an den eingewechselten Goto. Der kam eben für den Dreifach-Torschützen, für den Mann des Tages, für Yuito Suzuki in die Partie. Den vierten Freiburger Treffer, den steuerte Matanovic bei. Hier noch 2 Minuten offiziell, Spielstand 4:1.
0: Zum zweiten Sonntagsspiel Augsburg gegen Schalke. Es geht ins Augsburger Stadion zu Patricia Gabor. Guten Tag.
2: Grüße aus Augsburg, hallo.
0: Wie ist denn die Stimmung im Stadion? Ich könnte mir vorstellen, sehr viele Gelsenkirchener Anhänger sind dort, ne?
2: Es ist tatsächlich so, also dieser Zahl, dass 3000 Schalker hier heute da sein sollen, der glaube ich irgendwie nicht so richtig, weil ganz ehrlich, diese königsblaue Welle, die schwappt hier irgendwie einmal durchs ganze Stadion. Auch auf der anderen Seite sehe ich ein paar Schalker, außer natürlich in der Augsburger Fankurve. Das wäre doch vielleicht ein bisschen zu übertrieben. Aber bin vorhin hier hochgekommen und da haben die Schalker-Fans gerade Gas gegeben und da habe ich gedacht, oi, ich muss hier gleich meine Kopfhörer aufdrehen. Also ich glaube, das wird nicht nur ein Kampf auf dem Platz, sondern auch auf den Tribünen.
0: Nicht nur Schalke 04 ist zurück in der Bundesliga, sondern auch Edin Dzeko. Spielt er denn überhaupt?
2: Der sitzt tatsächlich auf der Bank. Das ist genauso wie im Pokalspiel jetzt am vergangenen Montag beim 5:2-Sieg gegen Halle. Ist von der Bank gekommen, ist da auch sehr wertvoll natürlich für die Mannschaft. So ein bisschen dieses Joker-Feeling kommt rein und dann geht wieder alles gut im Spiel. Er ist ja aber nach seiner Schulterverletzung auch über den Sommer über noch ein bisschen geschont worden, hatte dann Rückstand. Von daher er vielleicht einfach noch nicht der Mann für die ganzen 90 Minuten, aber auf jeden Fall einer, der das Spiel sehr gut verändern kann, wenn er reinkommt.
0: Was erwartest du vom FC Augsburg heute?
2: Ja, ich bin mal gespannt. Der FC Augsburg, ziemlicher Umbruch im Kader, muss man ja sagen. Kevin Schlotterbeck, ja erst vor kurzem abgezwitschert. Für ihn heute auch Kevin Brackelmann in der Innenverteidigung, der Neuzugang vom SC Paderborn am Start. Muss sich sicherlich noch ein bisschen einruckeln. Aber hey, die Augsburger sind die Hausherren hier heute. Die wollen Gas geben. Manuel Baum, der Trainer, hat schon im Sommer im Trainingslager gesagt, er möchte zu den Top 3 zielstrebigsten Mannschaften in der Bundesliga gehören. Und dazu gehören Zweikampffangquote in der vergangenen Saison ja sehr stark bei den Augsburgern. Wenn auch nicht immer ganz erfolgreich, aber ich bin mir sicher, die wollen ja heute zeigen, dass sie die Gastgeber sind und sich nicht verstecken.
0: Patricia Gabor, kurz vor Spielbeginn Augsburg gegen Schalke, 17.30 Uhr, soll Anstoß sein. Und jetzt gehen wir zu den letzten Minuten des Spiels Freiburg gegen Bremen. Spielstand immer noch 4:1 und Reporter im Stadion Stefan Kerstold.
1: 2,5 Minuten in der 3-minütigen Nachspielzeit bleiben noch. Und der SC Freiburg wird zwar die Tabellenführung, die relativ unbedeutende, nach dem ersten Spieltag verpassen, hat aber hier ein 4:1 auf der Tafel stehen gegen völlig überforderte Werderaner aus Bremen, das Team von Daniel Thun. Vielleicht ja auch durch den Ausfall von Jens Day. Der Däne hatte sich ja im Abschlusstraining gestern schwer am Oberschenkel verletzt. Fällt wahrscheinlich das ganze Kalenderjahr noch aus. Das ist natürlich eine bittere Nachricht für Werder. Aber bundesligareif präsentierte sich die Bremer Mannschaft am heutigen Tag nicht. In der Abwehr viele Lücken, die nutzte dreimal Yuito Suzuki aus, mittlerweile ausgewechselt, der Mann des Tages, der Japaner. Wie gesagt, dreifach Torschütze, Treffer Nummer 4, den steuerte Igor Matanovic, der Kroate, bei. Und die Kosmetik, dafür sorgte Dariusz Stalmach, der Pole, er eingewechselt, Neuzugang aus Magdeburg. Kopfball aus kurzer Distanz, dennoch sah da der Ex-Werderaner Mio Backhaus, die neue Nummer 1 des SC Freiburg, nicht gut aus. Wie gesagt, aber die Freiburger führen hier. 4:1, exakt das Ergebnis vom vergangenen Donnerstag, als man gegen Motherwell, gegen die Schotten in die Conference League, in diese Gruppenliga eingezogen ist. Und jetzt gibt's hier nochmal Freistoß für den SC Freiburg in Höhe der Mittellinie. Ist schon ausgeführt. Nachspielzeit, wie gesagt, noch eine Minute ist hier auf der Uhr. Allerbeste Laune im ausverkauften Stadion in Freiburg. Aber auch die Bremer Fans, die wissen, wir haben hier noch 33 Spieltage. Und es gibt mit Sicherheit Mannschaften in der Bundesliga, die noch schlechter sind als wir. Am heutigen Tag fallen mir da nicht viele ein, aber wie gesagt, wir sind ja noch in der Anfangsphase der Saison. Jetzt nochmal die Freiburger durch den eingewechselten Irie, der treibt den Ball da bis an den Fünfer. Schuss jetzt aus 17 Meter, abgeblockt, da fliegt er hinein, Amos Pieper, und kann da letztendlich retten, kann diesen Schuss verhindern, der sonst aufs Tor von Karl Hein gekommen wäre, der heute nach dem Pokalsieg gegen Lüneburg wieder im Kasten steht. Alexander Schlager, der Neuzugang, der Österreicher, der Nationalkeeper der Österreicher, der ja auch die WM gespielt hat, rückt wieder auf die Bank. Die Nummer 1, das ist der erste Karl Hein, und an den Gegentreffern konnte er wenig ausrichten. Jetzt nochmal weiter Einwurf, Philipp Treu in den Strafraum hinein. Ja, da fliegt Hein zunächst mal an der Kugel vorbei, aber die Werderaner können sich hier befreien, und die Nachspielzeit, die ist in dieser Sekunde auch abgelaufen. Daniel Siebert wird in dieser Sekunde, oder wird nicht nur, er hat abgepfiffen in dieser Sekunde. Der SC Freiburg mit einem gelungenen Saisonstart schlägt hier überforderte Bremer mit 4:1. Auch in dieser Höhe ein verdienter Erfolg der Freiburger. Viel Arbeit also für Daniel Thun in den nächsten Wochen. Am kommenden Samstag geht's zu Hause gegen RB Leipzig. Hier also Ende 4:1, der souveräne Erfolg der Freiburger über Werder Bremen.
0: Damit Freiburg aktuell auf dem zweiten Platz der Tabelle. Wir schauen auf die Ruderweltmeisterschaften in Amsterdam. Da ragte aus deutscher Sicht natürlich ein Athlet hervor, der zum vierten Male Weltmeister geworden ist. Jan Dittjogard.
3: Oliver Zeitler hat alle Erwartungen erfüllt und ist auf überlegene Art und Weise zu seinem vierten WM-Titel gerudert. Nur ganz am Anfang war die Konkurrenz noch in seiner Nähe, aber je länger das Rennen dauerte, desto klarer wurde die Dominanz des Olympiasiegers.
4: Also meine Gegner haben heute ein bisschen was anderes probiert. Die haben mich vorne nicht einfach wegfahren lassen, sodass ich sie dann gut beherrschen kann. Dafür konnte ich dann aber eben den Vorsprung nach und nach ausbauen, anstatt vorne einmal den Stempel zu setzen. Und hinten raus konnte ich sie dann noch abhalten, näher ranzukommen. Und war ein sehr gutes Rennen, also ich bin sehr zufrieden.
3: Oliver Zeitler sorgte damit für die einzige deutsche Goldmedaille in den Olympischen Klassen. Kein Edelmetall gab es für den Deutschlandachter, der letztlich auf Platz 4 landete. Dem Team von Schlagmann Frederik Breuer fehlten am Ende rund 2,5 Sekunden auf Bronze.
5: Der Platz ist natürlich undankbar, 4. Platz. Wir hätten unglaublich gerne Medaille mit nach Hause genommen, aber ich bin zufrieden mit dem Rennen und letztendlich auch vor allem damit, wie wir uns entwickelt haben.
3: Gold durch Zeitler, Silber für den Männer-Doppelvierer, am Ende 2 Medaillen für den Deutschen Ruderverband in den Olympischen Klassen. Da hatte man sich etwas mehr erhofft.
0: Und das, was man sich erhofft hatte, trat ein bei den Kanu-Weltmeisterschaften in Polen, genau gesagt in Posen. Diese Bilanz liest sich durchaus sehr, sehr positiv, meint Guido Ringel.
6: Wenn man es kurz fasst, dann ist Posen gut gelaufen.
7: Sehr gut gelaufen. Das hätten wir im Vorfeld nicht so gedacht in der Masse, aber nehmen wir gerne mit.
6: So schnappt sich der Bundestrainer Arnd Hanisch die deutsche Erfolgsgeschichte. Abgeliefert haben die deutschen Boote bei dieser WM in den wichtigen olympischen Disziplinen. 4-mal Gold und 2-mal Bronze, Das ist eine gewichtige Aussage. Die Leistung 2 Jahre vor Olympia ist da, wo sie sein soll und heißt,
7: dass wir zumindest in den olympischen Disziplinen sehr, sehr gut dran sind. War auch nochmal wichtig für die olympischen Qualifikationen. Die zählte nämlich 1,5-fach. Der Weg ist erstmal gut, heißt aber jetzt nicht nachlassen, sondern der neue Winter kommt, die neue Saison kommt und dann können wir den Blick Richtung L.A. richten.
6: L.A., also Los Angeles, Olympia in 2 Jahren. Bei aller Wertschätzung für Weltmeisterschaften und auch andere Titelkämpfe, das Herz der Kanuten schlägt in größter Intensität nur für die Olympischen Spiele, das Maß der Dinge. Und in vielen deutschen Booten ist jetzt schon eine olympiataugliche Qualität erkennbar. Bis auf den Kanadierbereich der Herren. Der hinkt im internationalen Vergleich spätestens seit dem Rücktritt von Olympiasieger Sebastian Brendel hinterher. Gibt auch der Bundestrainer zu.
7: Da können wir ganz viel verbessern, müssen ganz viel verbessern. Da sind wir zurzeit nicht da, wo wir uns diese Saison erhofft haben. Wir werden jetzt mal genauer nochmal in die Daten und Zahlen gucken müssen und dann müssen wir reagieren und schauen mal. Also das wird auf jeden Fall besser nächstes Jahr.
6: Aber ein Durchstarten innerhalb von nur 2 Jahren ist kaum zu erwarten. Wenigstens haben die Kanadier Frauen aufgeholt. Lange war aus deutscher Sicht hier eine große Lücke zur Weltspitze. Jetzt ist diese so gut wie geschlossen. Und das macht auch dem Bundestrainer Arndt Hanisch Mut.
7: Wenn man vorne mitfährt und dann mit 4 Goldmedaillen herausgeht, dann nicht optimistisch zu sein. Das funktioniert nicht. Wir sind sehr optimistisch, versuchen das natürlich jetzt auch über die nächsten Jahre dann weiter so fortzusetzen.
6: Posen 2026 war aus deutscher Sicht jetzt nicht Jubel, Trubel, Heiterkeit, aber ein sehr solider Erfolg. Der Kompass für die kommenden 2 Jahre ist justiert.
0: Wieder zurück zur Fußball-Bundesliga. Blick auf gestern Nachmittag, den Auftakt in die neue Saison mit einem Neuling in der ersten Liga, der SV Elversberg aus dem Saarland. Erstes Spiel in der ersten Liga, ein Heimspiel gegen Bayer Leverkusen. Die natürlich großer Favorit, aber Elversberg hat gewonnen. Matthew Genet-Schön.
8: Die unglaubliche Geschichte der SV Elversberg geht weiter. Auf den Aufstieg, den Trainer Vincent Wagner noch als Mondlandung bezeichnet hat, folgt jetzt die Mars-Mission, die Mission Klassenerhalt in der Bundesliga. Und der erste Schritt ist gelungen.
9: Wir sind zumindest abgehoben und nicht in die Luft geflogen,
8: sagt Elversberg-Trainer Vincent Wagner. Er feiert seine Premiere als Bundesliga-Trainer mit einem durchaus überraschenden 3:2-Auftaktsieg gegen Bayer Leverkusen. Des einen freut es aber des anderen leid, denn die Gäste aus dem Rheinland starten zum 2. Mal in Folge mit einer Niederlage in die neue Saison.
10: Es hat heute an Energie, an Schärfe, an Körperlichkeit, es hat an jede Menge Stellen gefehlt und das müssen wir ganz zügig abändern,
8: sagte Leverkusen-Schlussmann Marc Flecken. Der musste gleich 2-mal früh hinter sich greifen, denn die junge, talentierte Mannschaft aus dem Saarland legte vor ausverkauftem Haus direkt los. Nach nur 8 Minuten fiel das erste Bundesligator der Elversberger Vereinsgeschichte. Kein Leckerbissen, aber der Schuss von Lukas Petkoff erwischte Flecken auf dem falschen Fuß und kullerte über die Linie. Doch keine Minute später direkt das 2:0. Cole Campbell. Elversberg wieder mit einem leichten Ballgewinn, schnelles Umschalten und der Rekordneuzugang traf Leverkusen eiskalt.
11: Wir wollten grundsätzlich druckvoll wie immer Fußball spielen und manchmal geht's dann direkt früh auf und manchmal nicht. Heute ist uns das gelungen. Wie wichtig das dritte war, hat man am Ende ja auch gesehen,
8: sagte Wagner. Denn die Premiere des kleinsten Standorts der Bundesliga-Geschichte wurde noch verrückter. Wenige Sekunden nach der Pause das 3:0. Wieder ließ Leverkusen sich überrumpeln und SVE-Stürmer Mock war am ersten Pfosten allein. Flecken und seine Werkself fassungslos.
10: Wir haben uns in den ersten 10 Minuten der beiden Halbzeiten haben wir uns so eiskalt erwischen lassen, dass das Spiel eigentlich schon vorbei war.
8: Zwar brachten Patrick Schick und Christian Kofane die Rheinländer noch einmal in die Nähe eines Punktgewinns, doch die Zeit reichte nicht für mehr. Die Mars-Mission der SV Elversberg ist erfolgreich gestartet, das Raumschiff ist abgehoben und in der Tabelle nach dem ersten Spieltag schon in schwindelerregenden Höhen. Doch bis zur Schwerelosigkeit ist es noch ein sehr weiter Weg.
0: Wir kommen nochmal zum Radsport, zur Spanien-Rundfahrt. Die Saison neigt sich so langsam dem Ende entgegen und gestern schwerer Sturz des Superstars im Radsport. Tadej Pogacar musste aufgeben. Heute die Diagnose seiner Verletzungen.
12: Gehirnerschütterung, Halswirbel und Schlüsselbeinbruch, so die Diagnose nach dem heftigen Sturz auf der 8. Etappe der Spanien-Rundfahrt. Am Schlüsselbein muss Tadej Pogacar auch operiert werden. Damit dürfte seine Saison zu Ende sein. Eigentlich wollte der Slowene seinen Titel bei der WM in Kanada verteidigen. Anfang Oktober gibt es auch noch eine Europameisterschaft daheim in Ljubljana. Der verhängnisvolle Sturz ereignete sich genau 33 Kilometer vor dem Ziel. Tadej Pogacar fuhr auf der linken Straßenseite mitten im Feld, als er plötzlich einem Hindernis ausweichen musste und die Kontrolle über sein Rad verlor. Der Slowene kollidierte mit anderen Radprofis und schlug schwer auf dem Asphalt auf. Die Aufgabe war unvermeidlich. Damit endete abrupt der Versuch, nach der Tour de France und dem Giro d'Italia auch die dritte große Landesrundfahrt zu gewinnen. Das rote Trikot des Spitzenreiters übernahm nun der Spanier Enric Mas. Die Etappe gewann Brian Coquart aus Frankreich überraschend im Massensprint.
0: Holger Gerska berichtete. Ergebnisse aus der Fußball-Regionalliga Nordost von heute. RSV Eintracht verliert gegen die zweite Mannschaft des 1. FC Magdeburg mit 2:4. Tasmania, Berlin und Greifswald trennen sich unentschieden 2:2. Luckenwalde gegen den BFC 0:2. Und Lok Leipzig verliert gegen Erzgebirge Aue mit 1:2. In der Tabelle nach 7 Spielen Erfurt vor Chemnitz und Aue auf den letzten 3 Plätzen, der BFC Preußen, Luckenwalde und Chemie Leipzig. Jetzt gibt's Nachrichten und anschließend machen wir weiter mit Fußball-Bundesliga.
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14: Um 17.30 Uhr mit Bernhard Kempf. Die Linke im Berliner Bezirk Neukölln sieht sich mit 9 Antisemitismusvorwürfen konfrontiert. Es geht um eine Wahlkampfveranstaltung gestern Abend. Dort soll ein Rapper israelfeindliche Parolen geäußert haben. Die linken Spitzenkandidatin Ereib verurteilte den Auftritt scharf. Pauline Pieper, RBB 24 Landespolitik.
15: Der Rapper Dahabflex hatte mit einem Song zur Gewalt gegen Israel und sein Militär aufgerufen. Die Verantwortlichen hätten sofort intervenieren müssen, so Ereib. Der Bezirksverband müsse Konsequenzen ziehen. Hermann Nehls, Co-Vorsitzender der Linken Neukölln, erklärte, der Rapper sei wegen seiner Position gegen Krieg und Genozid eingeladen worden. Der betreffende Song sei allerdings nicht abgesprochen gewesen.
14: Berlins regierender Bürgermeister Wegner hat jüdisches Leben als wichtigen Teil der Stadt gewürdigt. Dieses Leben gehöre zur DNA Berlins und er wolle in keinem Berlin sein, wo das nicht sichtbar ist. Das sagte der CDU-Politiker bei einem Festakt zum 30-jährigen Bestehen der Chabad-Gemeinde. Sie ist eine von mehreren jüdischen Gemeinden in der Stadt, zählt rund 4000 Mitglieder und betreibt mehrere Synagogen sowie den jüdischen Campus. Island will keine neuen Beitrittsverhandlungen mit der Europäischen Union aufnehmen. Bei einem Referendum sprach sich eine Mehrheit der Wähler gegen diesen Schritt aus. Unsere Korrespondentin für Island, Jana Sindram.
16: Nach Auszählung aller Stimmen liegt das Nein-Lager mit 52,8 Prozentpunkten vorn. Das hat die Zentrale Wahlkommission in Reykjavik mitgeteilt. Eine Mehrheit für die Wiederaufnahme der Gespräche mit der EU gab es nur in der Hauptstadt. Alle anderen Wahlkreise lehnten neue Verhandlungen ab. Die Verkündung des Endergebnisses hatte auf sich warten lassen, weil die Stimmen in einem Vorort von Reykjavik noch einmal nachgezählt werden mussten.
14: Bei einem Fährunglück vor Zypern sind mindestens 7 Menschen ums Leben gekommen. Diese Zahl hat der Regierungschef des nördlichen Inselteils genannt, wo das Schiff abgelegt hatte. An Bord befanden sich fast 270 Menschen. Die meisten konnten offenbar gerettet werden. 23 Insassen werden vermisst. Unklar ist, was das Unglück ausgelöst hat. Kurz nach dem Ablegen soll Wasser in die Fähre eingedrungen sein. In der Fußball-Bundesliga hat Freiburg Bremen mit 4:1 geschlagen, am Abend spielen noch Augsburg und Schalke. Die Europameister Julian Weber und Gesa Krause haben auch beim Berliner Istaf gewonnen. Speerwerfer Weber hat mit einer Weite von 89,54 m beim Leichtathletik-Meeting war nicht zu schlagen. Krause war schnellste im Hindernislauf über 2000 Meter und stellte dabei auch eine Weltjahresbestleistung auf. Soweit die Nachrichten. 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Das Wetter: bis zum Abend mal Sonne, mal Wolken, auch einzelne Schauer möglich. In Berlin-Dahlem 26 und in Perleberg 22 Grad. In der Nacht zunächst gering bewölkt, später dicht bewölkt, aber meist trocken. Tiefstwerte bis 13 Grad. Die Zeit 17.33 Uhr.
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0: Nikolaus Hirmer begrüße ganz herzlich aus dem Studio. Schönen Sonntagnachmittag wünsche ich Ihnen. Wir haben ja noch ein Fußballspiel für Sie aus der Bundesliga. FC Augsburg gegen Schalke 04. Auf jeden Fall haben wir vorhin von unserer Reporterin im Stadion, Patricia Gabor, gelernt, dass die Stimmung ausgezeichnet ist, dass sehr viele Schalker nach Augsburg mitgereist sind, um ihre Mannschaft zu unterstützen. Könnte also ein schönes Fußballspiel werden. im schwäbischen Teil Bayerns. Und deswegen wollen wir dort auch gleich hingehen und uns erste Eindrücke schildern lassen, falls überhaupt schon gespielt wird. Aus Augsburg jetzt Patricia Gabor.
2: Diese Partie beginnt genauso, wie man sich das vorgestellt hat. Die Schalke schon wieder in der Hälfte von Augsburg. Schussversuch aus der, naja, Distanz. Linker 16er Knick. Kann man ja mal machen. Agil Augic ist es gewesen, aber direkt auf den Damen. Also kein Problem für den Torhüter der Augsburger. Aber gerade eben haben wir auf der anderen Seite eine Chance gesehen, wo ich mir denke, huiuiui, die musst du eigentlich machen. Augsburger in Form von Anton Kade, die Querflanke vors Tor, schön durchgesteckt. Und dann ist der Fellhauer völlig frei. Aber das sieht mehr aus wie ein Tanzschritt als alles andere. Und er kriegt den Ball nicht ins Tor reingeschoben. Also hier bleibt es weiterhin beim 0:0. Aber der FCA, der muss sich jetzt erstmal hinten rauskämpfen. Beide Mannschaften sind wirklich on fire. Man merkt Bundesliga-Auftakt, man merkt, die Schalker freuen sich, dass sie zurück sind in der Bundesliga. Aber müssen auch ein bisschen gucken, dass sie nicht zu übereuphorisch werden. Haben Probleme auf den Flügeln. Und jetzt schon wieder Augsburg. Linker Strafraumknick der Schalker dort abgewehrt. Und die Gegenbewegung mit der Möglichkeit für die Schalker. Langer Pass zu Siller. Siller geht fast allein aufs Tor. Siller gegen Damen. Siller rechts an Damen vorbei. Siller und nochmal von Maxima rausgespielt. Wahnsinn, Chrisler Maxima mit Siller mitgelaufen, hinter ihm hergerannt und im letzten Augenblick ist Siller dann doch ein bisschen zu weit rechts raus gedrängt worden, aber hat dann für den Damen vorbeigespielt, war dann aber fast auf Höhe der Grundlinie, der Winkel sehr spitz und Maxima hat dann den Augsburgern doch noch alles gerettet, bleibt beim 0:0.
0: Ein Ergebnis vom Basketball-WM-Qualifikation. Weltmeister Deutschland hat gewonnen in Polen, in Danzig gegen Polen mit 96-94 nach Verlängerung. Macht damit einen Riesenschritt in Richtung WM im kommenden Jahr in Katar. So, das zum Basketball und wir kehren zurück zum Fußball. Wir wollen uns nochmal um das erste Sonntagsspiel kümmern. Heute SC Freiburg gegen Werder Bremen. Im Freiburger Stadion war eine ziemlich deutliche Angelegenheit. Die Freiburger haben mit 4:1 gewonnen. Damit perfekter Start für den SC Freiburg. Darüber wollen wir sprechen mit unserem Reporter im Stadion, mit Stefan Kerstort. Guten Tag.
17: Schönen guten Tag.
0: Ja, ist doch optimal gelaufen für die Freiburger. Was hast du erkennen können, wie gut die schon zusammenspielen?
17: Ja, das hat man ja schon am Donnerstag gesehen. Ich glaube, sie haben so ein bisschen Gefallen an so einem Ergebnis wie 4:1 gefunden. Ist das gleiche Resultat wie gegen den FC Motherwell aus Schottland. Also da hat schon einiges gepasst. Die Abwehr, die steht, obwohl die ja auch noch mal so ein bisschen gewechselt wurde, war die gleiche wie beim DFB-Pokal. Da hat Julian Schuster in der Vorbereitung viel richtig gemacht und er hat auch den ein oder anderen Neuzugang noch integriert. Also das macht so richtig Spaß, hier die Freiburger zu sehen. Bremen kam den Freiburgern heute allerdings auch entgegen, denn das, was Werder hier auf die Platte gezaubert hat, das war für mich noch nicht so ganz Bundesliga-reif. Die waren für mich noch so ein bisschen in der Sommerpause. Viel Arbeit also für Daniel Thun, den Trainer.
0: Und einer war ja auf jeden Fall partiell mit dabei, Niklas Füllkrug, der nach Bremen zurückgekehrt ist. Was für einen Eindruck hat er auf dich gemacht?
17: Ja, den Eindruck, warum er sich in England und wahrscheinlich auch in Italien nicht durchsetzen konnte. Da fehlt so ein bisschen an der Spritzigkeit. Das war so ein bisschen spiegelbildlich. Er hat eine gute Chance gehabt, da hat er 1-2 Meter Vorsprung gehabt vor Kübler, dem Freiburger. Der hat ihn aber locker eingeholt und konnte dann klären. Sonst wäre Füllkrug alleine vor Backhaus, dem Keeper der Freiburger, dem Ex-Werderaner, aufgetaucht. Also Füllkrug war heute kein Faktor. Er hat allerdings auch wenige Flanken in die Mitte bekommen und er ist auch nach einer Stunde schon ausgewechselt worden. Also viel Arbeit noch, auch für Niklas Füllkrug, um sich wieder in diese Mannschaft reinzuspielen, um auf Bundesliga-Niveau zu kommen. Dazu natürlich noch der Ausfall von Jens Day, der hat sich ja gestern im Abschlusstraining schwer am Oberschenkel verletzt. Also das gibt noch viel Arbeit für Daniel Thun. Ich bin mal sehr gespannt. Erstes Heimspiel am Samstag gegen RB Leipzig, das ist dann direkt mal ein richtiger Gradmesser zu Hause.
0: Nochmal zurück zum SC Freiburg. Da hat einer vor allen Dingen für Furore gesorgt am heutigen Nachmittag, der sich nach Vollgas, sprich nach Motorrad anhört. Suzuki heißt er. Und wie kommt das, dass der plötzlich so Fußball spielt und so viele Tore erzielt?
17: Ja, da bleibe ich mal so ein bisschen bei diesen Wortspielen. Der hat die PS richtig auf den Rasen gebracht heute. Dreifacher Torschütze, aber da hat die Abwehr von Werder auch mitgespielt. Wenn ein 1,75-Mann einen Kopfballtreffer macht, das war das 1:0, und dann so viele Freiheiten hat, auch bei diesem 3:0 kurz nach der Pause, ja, dann spielen viele Faktoren mit. Aber es war übrigens der erste Dreierpack eines Freiburgers nach 22. Damals war es irgendwann im November 2022, Vincenzo Grifo. Der kam heute noch nicht mal rein. Also den konnte Julian Schuster schonen. Nochmal zurück zu Suzuki. Hat richtig Freude gemacht. Und als er hier ausgewechselt wurde gegen seinen Landsmann, den Neuzugang Goto, da war hier einiges los im ausverkauften Stadion. Also sie haben ihn so richtig ins Herz geschlossen. Klar, Dreierpack beim 4:1 gegen Werder. So kann es natürlich für Suzuki und auch für die Mannschaft von Freiburg weitergehen.
0: Herzlichen Dank. Freiburg gewinnt gegen Bremen mit 4:1. Stefan Kerstold war das. Alle freuen sich darauf, dass es wieder losgegangen ist mit der Fußball-Bundesliga. Erster Spieltag an diesem Wochenende. Und da gibt es schon so einige Geschichten zu erzählen, meint Luise Kropf.
18: Die neue Bundesliga-Saison ist schon jetzt um eine Anekdote reicher. Der neue Trainer von Bayer Leverkusen heißt Carles Martinez.
19: I think that I'm happy.
18: Und Martinez ist ein fußballverrückter Mann, der sogar am Tag seiner Hochzeit im Schatten der Kirche ein Fußballturnier gespielt haben soll. Im Anzug und mit Stollenschuhen natürlich. Tausende von Anekdoten hat er schon in der Bundesliga miterlebt. Martin De Michelis. Er ist jetzt der neue Trainer von RB Leipzig, hat aber ewig als Spieler bei den Bayern gewirkt. Freuen kann man sich bei ihm auf einen Fußball, der aus Aggressivität und Vollgaspressing bestehen soll. Und auch auf einen bayerischen Einschlag in seinen Analysen.
20: Servus, schönen guten Morgen.
18: Und natürlich spülen auch die Aufsteiger Paderborn, Elversberg und...
21: Sag mal Schalke.
22: Schalke!
18: Neue Trainer und irgendwie damit auch einen neuen Humor in die Bundesliga. Gemeint ist Ralf Kettemann vom SC Paderborn.
23: Ich bin nur durchgeschwitzt, weil ich alle durchgeschwitzten Spieler umarmt habe. Das ist das Problem, deswegen rieche ich auch ein bisschen unangenehm.
18: Vincent Wagner von der SV Elversberg.
24: Ein 3:1 zu Hause gegen Eintracht Braunschweig. So Ihre Analyse kurz nach dem Spiel?
25: Gewonnen.
18: Und Miron Muslic von Schalke 04.
26: Ich trinke Apfelschorle und das gönne ich mir.
18: Und während die Aufsteiger Paderborn und Elversberg als Underdog in diese neue Saison starten, traut man Schalke schon ein bisschen mehr zu. Stichwort Wucht und Arena auf Schalke. Und natürlich wird es auch den ein oder anderen neuen Spieler geben, der sich als neuer Stern in die Umlaufbahn der Fußball-Bundesliga schießen wird.
27: Konstantinos Karezas vor der Südtribüne kurbelt an mit beiden Armen.
18: Im Übrigen gibt es jetzt in der Bundesliga ein Startelf-Debüt-Patch. Das ist neu. Angebracht am rechten Trikotärmel jedes Spielers, der eben sein Debüt feiert. Aufschrift First Start. Interessant ist, die Aufnäher dürfen die Spieler nicht behalten. Nach dem Spiel sollen sie vorsichtig vom Trikot entfernt und dann in einer Sammelkarte verewigt werden. Die Sammelkarte kann man dann, wenn man möchte, kaufen. Somit wird aus dem letzten Fitzel Bundesliga Geld gemacht. Und das ist zwar irgendwie neu, aber irgendwie auch nichts Neues.
0: Vielleicht sind ja alle heiß auf eine Sammelkarte von Spielern, die beim 1. FC Köln unter Vertrag stehen. Über Said Elmala sprechen ja alle immer. Der war gestern auch erfolgreich beim Sieg der Kölner gegen Hoffenheim. Aber da gibt's noch einen zweiten Offensivspieler. An den hat vorher, glaube ich, keiner gedacht. Und der überzeugte gestern, meint Franziska Schork.
28: Traumstart für Thijs Dalinger beim 1. FC Köln. Mit seinem Doppelpack sicherte der Niederländer dem 1. FC Köln einen 3:2 Heimsieg gegen die TSG Hoffenheim im Rhein-Energiestadion. Nach dem 2:1 Rückstand traf Dalinger in der 72. und 82. Minute direkt zweimal hintereinander und konnte dem FC Köln in der Endphase so noch zu einem Sieg verhelfen. Anlaufzeit brauchte der neue Stürmer keine. 7 Minuten zuvor war er eingewechselt worden. Für FC-Trainer Rene Wagner allerdings keine große Überraschung. Er hatte den 26-Jährigen genau für solche schnellen Abschlussmomente ausgesucht. Dalingas Karriere hatte in der ersten französischen Liga Fahrt aufgenommen. Für den FC Toulouse sammelte er in 86 Spielen 45 Torbeteiligungen, um dann für 16 Millionen zum FC Bologna in die Serie A zu wechseln. In der Bundesliga war der Niederländer zuvor nur Insidern bekannt.
0: So, jetzt schauen wir mal auf die Fußball-Oberliga Nordost-Gruppe Nord der Männer. Da gab es heute einige Spiele mit folgenden Ergebnissen. Lichtenberg gewinnt gegen Zehlendorf mit 2:0. Die zweite Mannschaft von Hansa Rostock verliert gegen Stendal mit 1:2. Sparta Lichtenberg unterliegt dem Berliner AK 1:3. Und die Füchse aus Berlin spielen gegen Mahlsdorf 1:1. In der Tabelle der BRK vorne nach 3 Spielen vor dem FC Mecklenburg-Schwerin. Dritter der SV Siden-Bollentin. Das sind die ersten 3 in der Tabelle. Jetzt geht's wieder ganz hoch in die erste Liga. Augsburg gegen Schalke. Patricia Gabor.
2: Keine der beiden Mannschaften verliert sich hier in defensivem Klein-Klein. Nee, dieses Spiel ist wirklich offen, auch von den Räumen her. Wir haben 2 super Chancen für die Schalker gesehen, haben aber nichts draus gemacht, auch weil der Torhüter, der Augsburger Finn Dahmen, immer zur Stelle war. Und auf der anderen Seite ein Augsburger Abseitstor, durften die Fans hier schon einmal ganz kurz bejubeln, bevor sich dann rausgestellt hat, nee, war nix. Jetzt der Ball gerade im Seitenaus in der Hälfte der Schalker, der Königsblauen, linke Seite 10 Meter von der Mittellinie entfernt. Einwurf, wissen wir ja, muss jetzt in dieser Saison zügiger erfolgen. Jetzt aber die Schalker durch die Mitte durch, Möglichkeit, schon rechts am Strafraum, Schuss, Finn Dahmen, schon wieder Finn Dahmen, der hält was. Alles, was da auf den Kasten fliegt, und deswegen bleibt es hier beim 0:0, aber hier ist Feuer drin.
0: Feuer könnte es auch geben beim letzten Grand Slam Turnier im Tennis in diesem Jahr. Das sind traditionell die US Open in New York. Tim Brockmeier. One night
1: in New York. Es geht wieder los.
3: Late summer, New York City.
1: Spätsommer in New York, der place to be.
4: New York knows where to be this summer.
1: Da, wo die Scheinwerfer sind, die Highlights.
4: New York knows the spotlight, the highlights.
1: Und
4: how to have a good time.
1: Die Party. Get ready. So. Das letzte Grand-Slam-Turnier des Jahres.
5: Oh, delicious.
1: Das lauteste, das verrückteste, das spektakulärste Grand-Slam-Turnier des Jahres.
4: The US Open.
1: Nirgends gibt's mehr Preisgeld, nirgends ist es lauter, nirgends sind die Stadien größer, nirgends ist es hektischer, nirgends gibt's mehr Fans oder, wie Alexander Zverev sagt,
7: chaotisch und voll.
1: Keine einzige ruhige Ecke auf der Anlage. Eine Bühne mit DJ hier, eine Marching Band da, Show, Entertainment, die Promis geben sich die Klinke in die Hand. Erst recht bei den legendären Night Sessions am späten New Yorker Abend. Und oben drüber knallen im Minutentakt die New York anfliegenden oder verlassenden Jets über die Anlage.
19: Sehr laut, die Stadt ist ja auch sehr laut.
1: Sagt Jan-Lennart Struff, und er sagt auch,
19: es ist geil, das ist schon immer ein Highlight, hier nach New York zu kommen.
1: Man muss die US Open lieben, so wie die Stadt New York, und man kann sie hassen, sie sind anstrengend, ziehen Energie, laugen dich aus.
19: Wir versuchen halt jetzt nicht so extrem viel Zeit hier auf Anlage zu verbringen. Ich habe ein Top-Hotel hier, das ist super, da kann ich ein bisschen mich ausruhen.
1: Das Hotel als Hideaway, Rückzugsort, Energietankstelle, ausruhen, Netflixen und...
19: Jetzt geht Bundesliga wieder los.
1: Bundesliga gucken. Wer bei den US Open bestehen will, braucht gute Nerven. Auf dem Platz und nebendran. Und muss Störfaktoren ausblenden, weiß Andrea Petkovic noch zu gut. Jahrelang selbst in Flushing Meadows gespielt, jetzt als TV-Expertin hier.
21: Wenn man gestresst ist und hierher kommt, dann kann es einen ganz schön erschlagen. Deswegen, wenn man in seinem Zen ist und sich gut fühlt, dann macht es wahnsinnig Spaß und man muss sich, glaube ich, davon mitnehmen lassen.
1: Nichts leichter als das. Die US Open sind mitreißend. Wake up, wake up, wake up. Der Rockstar unter den Grand Slams.
22: Y'all better get ready for the sweat.
1: Das letzte Grand Slam Turnier des Jahres.
4: The US Open.
5: The best tournament in the world.
4: Night in New York.
1: Es geht wieder los.
0: In den USA ist übrigens Baseball eine ganz große Nummer und vor allen Dingen Männersache, meinen viele Fans. Doch das könnte sich jetzt ändern. Nach mehr 70 Jahren gibt es wieder eine professionelle Frauen-Baseball-Liga. Gegründet in Springfield, Illinois, im mittleren Westen des Landes. Also eine Pionierarbeit mit historischem Vorbild.
25: Ashton Lansdale steht mit beiden Beinen fest in den Boden gedrückt auf dem Abschlaghügel im Robin Roberts Stadion in Springfield, Illinois. In den Händen ein Baseballschläger, der über ihrem Kopf kreist. Als ihre Gegnerin zum Wurf ansetzt, holt sie aus und schlägt den Ball in hohem Bogen quer über das Feld vor ihr. Yeah! Home Run. Für die Kapitänin der Los Angeles Queens die Erfüllung eines Lebenstraums. Profi-Baseball ausschließlich für Frauen.
29: Es bedeutet für viele Menschen einfach alles. Für kleine Mädchen, die zu uns aufschauen, genauso wie für ältere Frauen, die sich vor Jahren in den Baseball verliebt haben und nie die Chance hatten, selbst zu spielen.
25: Zum ersten Mal seit mehr als 70 Jahren haben die USA wieder eine professionelle Frauen-Baseball-Liga. 4 Teams treten gegeneinander an, 6 Wochen lang. Im Schnitt kommen rund 2000 Zuschauer zu den Partien. Die Stimmung ist prächtig. Ellie Neal ist mit ihrer Familie extra aus Arizona angereist.
29: Als Kind war ich zu nervös, um mit den Jungs zu spielen. Hätte es damals eine Baseball-Liga für Frauen gegeben, wäre ich wahrscheinlich mit dem Sport groß geworden. Das können meine Nichten jetzt nachholen, wenn sie wollen.
25: Im Zweiten Weltkrieg gab es schon einmal eine Frauen-Baseball-Liga in den USA. Sie sollte eine Lücke stopfen, als die Männer an die Front gerufen wurden und ihre Liga pausieren musste. Die Vorgängerinnen der heutigen Generation mussten noch Röcke tragen und Benimmkurse absolvieren. Ihnen hat Hollywood ein filmisches Denkmal gesetzt, mit der Komödie Eine Klasse für sich, in der Tom Hanks die Hauptrolle spielt als mürrischer Trainer mit dem Herz am rechten Fleck.
6: Heulst du etwa?
8: Nein!
6: Heulst du? Du heulst ja! Hier wird nicht geheult! Heulen gibt's nicht im Baseball!
25: Die neue Liga hofft, an die glorreiche Vergangenheit anknüpfen zu können, im Windschatten anderer Sportarten, in denen Frauen in den USA auf dem Vormarsch sind, wie zum Beispiel Fußball oder Basketball. Justine Siegel, die Managerin der Women's Pro Baseball League, ist zumindest optimistisch.
29: Profisport für Frauen erlebt einen Aufschwung. Die Leute haben entdeckt, dass es Spaß macht, uns zuzusehen und dass wir ehrgeizig sind. Diese Welle können wir nun reiten.
25: Der Homerun von Ashton Lansdale bringt ihrem Team am Ende den Sieg. 8-6 gegen die San Francisco Fireballs. Die 25-Jährige hofft auf den Titelgewinn in der Premierensaison und darauf, dass die neue Liga sich dauerhaft etabliert.
29: Wir wollen, dass sich noch mehr Menschen für den Frauenbaseball begeistern. Deshalb möchten wir mehr Mannschaften gewinnen und ihm landesweit sowie weltweit zu mehr Bekanntheit verhelfen. Dafür sind wir hier.
25: Eine entscheidende Rolle dürften dabei die Fans spielen. Und die sind zumindest an diesem Abend voll auf ihre Kosten gekommen.
0: Torben Böggers berichtet, er jetzt wieder in die Fußball-Bundesliga. Augsburg gegen Schalke. Augsburg ist mit 1-0 in Führung gegangen, Patricia Gabor.
9: Ein Passversuch, aber Karius, der Torhüter der Schalker, war dazwischen. Ich beende noch kurz das Tor. Gregoritsch dann von der rechten Seite schön den Querpass im 5-Meter-Raum abgenommen. Ist reingesprungen in den Ball. Schalkes Torhüter Karius lag schon auf dem Boden. Also das war das 1-0 für die Augsburger. Jetzt aber die Schalker in Zugzwang, hatten ja auch schon gute Chancen. So ist es ja nicht. Auch zwei Chancen, wo du sagst, den musst du eigentlich machen, auch wenn du hier der Aufsteiger der Neuling in der Bundesliga bist. Zumindest was die letzten Jahre angeht. Also die Königsblauen über Kurucay, Pass drüber, über die Mittellinie, rein in den Mittelkreis. Silla wieder am Ball. Silla ist gefährlich, aber gestoppt von Fabian Rieder, der jetzt, glaube ich, auch die gelbe Karte sieht. Sascha Stegemann zückt den Karton und ja, Rieder da ein bisschen zu rabiat reingegangen gegen Silla. Wäre vielleicht auch eine schöne Torchance draus entstanden, aber wir befinden uns 15 Meter von der Mittellinie entfernt in der Zentrale, in der Hälfte von Augsburg. Also ist jetzt ein sehr weiter Freistoß. Mal sehen, was die Schalker daraus machen.
0: Wir schauen jetzt auf die zweite Fußball-Bundesliga. Da gab es heute Nachmittag 3 Spiele, unter anderem das des 1. FC Magdeburg gegen Holstein Kiel, gesehen von Jeremias Diehl.
10: Der 1. FC Magdeburg macht im zweiten Heimspiel einiges gut bei den eigenen Fans und gewinnt gegen Kiel. Im ersten Heimspiel setzte es ein heftiges 1-6 gegen Braunschweig. Da hat nichts funktioniert. Gegen Holstein Kiel verteidigte die Mannschaft von Patrick Sander sehr ordentlich und nutzte die wenigen Chancen im zweiten Durchgang eiskalt aus. Kiel über weite Strecken die bessere Mannschaft, wird in der 72. perfekt ausgekontert. Attig spielt auf Zukowski und der trifft zum überraschenden 1-0. 10 Minuten später setzt Hyri Lainen komplett freistehend nach einer Ecke per Kopf den 2-0 Endstand. Magdeburg feiert den ersten Heimsieg seit Anfang Mai gegen die Hertha, die den FCM in einer Woche in Berlin empfängt.
0: So, nach dem Spiel äußerte sich Magdeburgs Trainer Patrick Sander, wie man das oft gewohnt ist, sehr nüchtern und sehr sachlich.
11: Das war klar, dass jetzt heute dieses Spiel jetzt nicht irgendwie Schönheitspreise verdient. Ich glaube, es war wichtig und auch richtig, dass wir die Mannschaft vorbereitet haben auf ein taktisch geprägtes Spiel mit wechselndem Ballbesitz und Kiel jederzeit auch in der Lage ist, uns hinten reinzudrücken. Das ist passiert, aber es war jetzt nicht so, dass wir nun so viel zugelassen haben, dass man sagen kann, unverdient oder sonst irgendwelche Geschichten, dass man sagen muss, wir mussten leiden, ja, und das tat weh. Aber das gehört auch dazu, dass man nicht immer nur Ballbesitzfußball spielt und eine tolle Aktion nach der anderen hat, sondern Es war Arbeit, im wahrsten Sinne des Wortes.
0: Nicht erfolgreich war der FC St. Pauli heute im Heimspiel gegen den 1. FC Kaiserslautern. Ina Kast.
12: Die Stimmung war beim FC St. Pauli nach dem Pokalaus gegen Drittligist Essen schon angespannt und ist nun so richtig im Keller. Dabei startete St. Pauli gut, hatte gegen Kaiserslautern zu Beginn einige gefährliche Strafraumszenen. Lautern ging aber durch Yadimchi aus dem Nichts in Führung. Die zweite Halbzeit war nur wenige Sekunden alt, als der eingewechselte Tazemeta auf 2:0 für die Gäste erhöhte. St. Paulis zuletzt länger verletzte Joker Cisse brachte St. Pauli mit seinem Abstaubertor wieder zurück ins Spiel, aber sein Team schaffte es nicht mehr wirklich gefährlich vors Tor zu kommen. Nach dem Abstieg aus der Bundesliga findet sich St. Pauli mit gerade mal 2 Punkten aus 3 Spielen im Abstiegskampf der zweiten Liga wieder.
0: Fehlt noch ein Spiel von heute in der zweiten Liga. Das zweier ambitionierter Teams, Darmstadt 98 und Hannover 96. Martina Knief war mit dabei.
13: Der Saisonstart ist Darmstadt 98 völlig missglückt. Nur 1 Punkt nach 3 Spielen ist ein Fehlstart. Die 0:1 Niederlage gegen Hannover 96 war geprägt von 2 Darmstädter Handspielen. Erst sah Alexander Vukotic nach 20 Minuten die rote Karte. 0:0 stand es noch zur Pause. Und nach 57 Minuten gab es nach einem Handspiel im Strafraum zu Recht 11 Meter für Hannover. Lars Gindorf verwandelte sicher. Nach vorne ging für die Lilien nicht mehr viel und so stand am Ende die 0:1 Niederlage gegen Hannover 96.
0: Nach 3 Spieltagen lohnt sich ja schon ein Blick auf die Tabelle. An der Spitze steht der 1. FC Nürnberg. 3 Spiele, 3 Siege, gefolgt von Hertha BSC. Auch 3 Siege an den ersten 3 Spieltagen. Dritter, der Absteiger VfL Wolfsburg, 2 Punkte hinter den beiden Ersten. 4. Heidenheim, auch so ein Absteiger. Und 5. der 1. FC Magdeburg. Immerhin gefolgt vom 1. FC Kaiserslautern. Energie Cottbus momentan auf dem 12. Platz. 3 Spiele, 3 Punkte. Gestern ja die Heimniederlage gegen die Spielvereinigung Greuther Fürth. Und auf den letzten 3 Plätzen St. Pauli, Holstein Kiel und Darmstadt 98. Das ist die Lage in der zweiten Liga nach dem 3. Spieltag. Und jetzt soll es wieder in die 1. Liga gehen, und zwar zum Spiel des Aufsteigers FC Schalke 04 beim FC Augsburg. Die Schalker liegen zurück, aber wenn ich das richtig gehört habe von unserer Kollegin Patricia Gabor im Stadion, spielen die Schalker bislang gar nicht so schlecht.
9: Es gibt Ecke für die Augsburger, die mit 1:0 führen nach 26 Minuten. Ecke von der rechten Seite. Und spätestens seit dem Spiel der Schalke im DFB-Pokal gegen Halle wissen wir, Ecken sind ziemlich gefährlich für die Königsblauen. Achtung, Behrens kommt hoch rein und wieder mit dem Kopf rausgespielt. Die Augsburger bleiben aber im Ballbesitz, immer noch auf der rechten Seite. Immer noch Behrens, schon am rechten 16er Knick, zieht vorbei und versucht dann den Ball reinzubringen in den 5-Meter-Raum. Aber wieder Ecke. Die Schalker erlauben sich was. Immer wieder spielen sie den Ball über die Grundlinie. Ja, ich weiß, Nummer sicher, aber wie gesagt, ich weiß auch, Schalke ist bei Ecken anfällig. Diesmal Ron Schallenberg derjenige gewesen, der sich entschieden hat, die Situation über die Grundlinie zu klären. Also, nochmal, Ecke von der rechten Seite, wieder Behrens, halb hoch, Kopfball. Und ich glaube, auch Loris Karius ist mit kurz dabei gewesen. Aber Sascha Stegemann, der Unparteiische, in diesem neongelben Dress, der muss jetzt einmal ganz kurz was klären. Der bespricht sich da mit den Spielern, geht an die Schalker ran, geht auch an die Augsburger ran. Ich glaube, da war ein bisschen Gerangel in der Mitte und das gefällt dem Unparteiischen nicht. Daher hat er mal kurz seine Meinung gesagt. Aber es gibt die nächste Ecke. Das war jetzt die 4. hintereinander. Schon wieder Behrens. Der kommt hier wirklich komplett zum Einsatz. Der Neuzugang mit dem linken Fuß. Wieder halb hoch. Wieder Kopfball. Wieder fast rausgespielt. Aber Achtung, der Ball ist noch heiß. Geht aber vor die Schalker Füße. Kurucay klärt jetzt erstmal raus mit dem langen Befreiungsschlag. Durchatmen für die Schalker, die hier aber sehr unter Druck geraten sind. Seit diesem 0:1 Rückstand Augsburg führt verdient.
0: Heute im Berliner Olympiastadion, das internationale Stadionfest, hochkarätige Leichtathletikveranstaltung. Jens-Jörg Rieck.
14: Was für ein Druck. Leo Neugebauer musste nach 2 Fehlversuchen mit dem Diskus liefern, setzte alles auf eine Karte und warf mit 58,54 Metern fast persönliche Bestleistung.
15: In so einer Situation zu sein, dass man noch einen Wurf hat und die 2 davor ungültig sind, das ist echt, da will kein Mehrkampf drin sein, kein Athlet generell. Und genau, und dann nochmal so einen rauszuhauen, das war echt von Zero to Hero Wurf. Also es war verrückt.
14: Damit war Deutschlands Sportler des Jahres auch im abschließenden 1500-Meter-Lauf der Sieg im extra für das ISTAF aufgesetzten Dreikampf nicht mehr zu nehmen. Am Ende gewann der Mehrkampf-Europameister souverän vor seinen Teamkollegen Amadeus Gräber und Niklas Kaul. Mit dem Mainzer Speerwerfer Julian Weber und Hindernisstar Gesa Krause durften sich zwei weitere Goldmedaillengewinner der EM über Tagessiege beim ältesten Leichtathletik-Meeting der Welt freuen. Und das vor großer Kulisse.
2: Ich finde es grundsätzlich toll, dass so viele Menschen eben auch ins Stadion kommen, um mich laufen zu sehen. Und deswegen ist es, denke ich, das Mindeste, was ich tun kann, ist eben ein paar Bilder zu machen, Autogramme zu geben. Man schafft nicht alles zu bewältigen bei 45.000 Leute, die hier sind. Aber dieses positive Feedback, was man sich als Athlet wünscht, und das habe ich hier in Berlin schon immer erfahren. Und deswegen ist es ganz besonders.
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17: A10 westlicher Berliner Ring Richtung Dreieckwerda zwischen Potsdam Nord und Vöhm, Stau an einer Baustelle. A11 Stettin Richtung Berlin zwischen Pfingstberg und Joachimsthal, Stau. A13 Dresden Richtung Berlin zwischen Ruhland und Schwarzheide gibt es Behinderung nach einem Unfall. Stadtverkehr Berlin, die A100 in Richtung Wedding ist noch bis morgen früh 5 Uhr zwischen Detmolder Straße und Hohenzollerndamm wegen Bauarbeiten gesperrt. Voller ist es daher auf den Umfahrungen über Rudolstädter Straße und Mecklenburgische Straße. A113 stadteinwärts im Dreieck Neukölln ist die Überleitung zur A100 Richtung Treptow wegen technischer Probleme gesperrt. Kreuzberg, die Dudenstraße ist in beiden Richtungen zwischen Mehringdamm und Metfisselstraße nach einem Wasserrohrbruch gesperrt. Und ein Hinweis zur S-Bahn: bis heute Betriebsschluss entfällt der Zugverkehr zwischen Hallensee und Westend.
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18: Um 18 Uhr mit Bernhard Kempf. Eine Wahlkampfveranstaltung des linken Bezirksverbandes Berlin-Neukölln sorgt parteiintern für scharfe Kritik. Ein Rapper soll gestern bei seinem Auftritt antisemitische Parolen verbreitet haben. Die Spitzenkandidatin der Berliner Linken Ehreib sprach von einer Grenzüberschreitung. Aufrufe zur Gewalt und zur Tötung von Menschen seien absolut inakzeptabel. Bereits in der Vergangenheit gab es immer wieder Antisemitismusvorwürfe gegen den Neuköllner Bezirksverband der Linken. Berlins regierender Bürgermeister Wegner hat jüdisches Leben als wichtigen Teil der Stadt gewürdigt. Der CDU-Politiker äußerte sich bei einem Festakt zum 30-jährigen Bestehen der Chabad-Gemeinde. Christina Torge, RBB 24.
20: Wegner bezeichnete die Gemeinde als Brückenbauer. Er wolle in keinem Berlin leben, in dem jüdisches Leben nicht sichtbar ist, so der CDU-Politiker. Jüdisches Leben gehöre zur DNA Berlins. Die Chabad-Gemeinde in Berlin ist eine von mehreren jüdischen Gemeinden in der Hauptstadt. Sie zählt mittlerweile rund 4000 Mitglieder, betreibt mehrere Synagogen sowie den jüdischen Campus.
18: Nach den tödlichen Schüssen bei einer Rave-Party im schweizerischen Aarau geht die Polizei nicht von einem Anschlag aus. Laut Behörden wurden eine 22-jährige Frau getötet sowie 5 weitere Menschen verletzt, einige von ihnen schwer. Patricia Wernem.
23: Noch sei nicht klar, ob es ein oder mehrere Täter gewesen seien. Die Großfahndung laufe auf Hochtouren. Das sei derzeit neben der Spurensicherung vor Ort die Priorität der Einsatzkräfte. Deshalb bleibe das Gebiet weiträumig gesperrt. Für die Bevölkerung bestehe aber keine Gefahr. Auch die Polizei in Deutschland sei über die Fahndung frühzeitig informiert worden.
18: Island nimmt keine neuen Verhandlungen über einen EU-Beitritt auf. In einer Volksabstimmung votierten heute knapp 53% der Menschen gegen solche Gespräche. Bedenken gibt es vor allem in der Fischereiwirtschaft, die Nachteile durch die EU fürchtet. Zuletzt war das Interesse der Isländer an einer EU-Mitgliedschaft wieder gestiegen, unter anderem wegen Drohungen von US-Präsident Trump, das benachbarte Grönland zu annektieren. In der Fußball-Bundesliga hat Freiburg Bremen mit 4:1 geschlagen und die Europameister Julian Weber, Gesa Krause und Leo Neugebauer haben 2 Wochen nach der Leichtathletik-EM auch beim Berliner ISTAF gewonnen. Speerwerfer Weber war mit einer Weite von 89,54 Meter nicht zu schlagen, Krause war schnellste im Hindernislauf über 2000 Meter, Neugebauer siegte im Dreikampf. Soweit die Nachrichten, weitere Meldungen aus Berlin und Brandenburg auf RBB 24. Das Wetter: bis zum Abend mal Sonne, mal Wolken, einzelne Schauer. Aktuell in Berlin Gato 26, in Wittstock-Dosse 23 Grad. In der Nacht zunächst gering bewölkt, später mehr Wolken. Tiefstwerte bis 13 Grad. Die Zeit 18:03 Uhr.
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17: Guten Abend, mein Name ist Martin Spiller. Vor der Küste Nordzyperns ist am Nachmittag eine Fähre gesunken. An Bord waren etwa 270 Menschen. Mindestens 7 Menschen sind dabei ums Leben gekommen. Mehr als 20 sollen noch in der Fähre eingeschlossen sein. Mehr von Benjamin Weber.
3: Nur wenige Kilometer vor der Küste von Nordzypern sei plötzlich Wasser in die Fähre eingedrungen. Etwa eine Viertelstunde nach Auslaufen habe die Besatzung noch einen Notruf absetzen können, erklärte Nordzyperns Verkehrsminister. Dann kenterte das Schiff. Videobilder bei Social Media zeigen, wie zahlreiche Menschen in orangenen Schwimmwesten im Wasser treiben. Andere sitzen auf dem gekenterten Rumpf der Katamaranfähre und warten darauf, in Sicherheit gebracht zu werden. Rettungskräfte der Küstenwache und private Boote sind zum Unglücksort entsandt worden. Auch Helikopter sind im Einsatz. Gerettete Passagiere werden in den Hafen von Kyrenia zurückgebracht und von dort in Krankenhäuser eingeliefert, berichtet die türkische Nachrichtenagentur Anadolu. Die Fähre eines privaten Anbieters befand sich auf dem Weg nach Mersin in der Türkei mit etwa 270 Menschen an Bord. Am Mittag hatte sie den Hafen der nordzyprischen Stadt Kyrenia, türkisch Girne, verlassen. Warum Wasser in das Schiff eingetreten ist, ist noch nicht bekannt.
17: Tote nach einem Fährunglück vor Zypern. Aus dem ARD-Studio in Istanbul berichtete Benjamin Weber. Keine neuen Beitrittsverhandlungen mit der EU. Das ist das Ergebnis des Referendums in Island. 53% der Wahlberechtigten stimmten mit Nein. In Brüssel sorgt das Ergebnis für Enttäuschung, berichtet Sarah Lopez.
5: Die EU-Kommission hat sich noch nicht zum Ergebnis des Referendums geäußert. Erste Stimmen gibt es aber aus dem EU-Parlament. Der Vorsitzende der Europa-SPD, René Repasi, nannte das Ergebnis bedauerlich, betonte aber, das Interesse der EU an engerer Zusammenarbeit mit Island bleibe unberührt. Ähnlich sehen das David McAllister und Norbert Linz, die für die CDU im EU-Parlament sitzen. Island bleibe ein verlässlicher Partner, heißt es von den Abgeordneten. Sie weisen darauf hin, dass Island über den europäischen Wirtschaftsraum bereits Teil des Binnenmarkts ist, zum Schengen-Raum gehört und sich zum Beispiel an europäischen Forschungsprojekten beteiligt. In Island haben gestern bei einem Referendum 52,8% gegen eine Wiederaufnahme von Beitrittsgesprächen mit der EU gestimmt, 47,2% waren dafür. Bis zuletzt haben die Isländer intensiv über Auswirkungen eines möglichen EU-Beitritts auf die Fischerei im Land diskutiert, einer der wichtigsten Wirtschaftszweige der Insel. Die Gegner hatten hier Sorge, dass sie ihre Unabhängigkeit verlieren und es zu viele Vorgaben aus Brüssel gibt. Die Befürworter von EU-Beitrittsgesprächen hatten unter anderem die Sicherheit Islands nach vorne gestellt. Hier spielten etwa die Drohungen von US-Präsident Trump eine Rolle, dass die zu Dänemark gehörende Insel Grönland US-amerikanisch werden solle. Grönland liegt etwa 300 Kilometer nordwestlich von Island.
17: Reaktionen aus Brüssel auf das Ergebnis des Island-Referendums. Zusammengefasst von unserer Korrespondentin Sarah Lopez. Ein friedliches Techno-Festival ist gerade zu Ende gegangen. Die letzten feiernden Menschen ziehen über das Gelände einer Pferderennbahn und dann mit einem Mal Schüsse. So geschehen in der Nacht im schweizerischen Aargau. Eine Frau wurde dabei getötet, 5 weitere Menschen verletzt. Am Nachmittag hat die Polizei noch einmal über den Stand der Ermittlungen informiert. Einzelheiten von Katrin Hondl.
7: Was genau nach dem Rave in Aarau geschehen ist und welche Motive der oder die Täter möglicherweise hatten, ist weiter unklar. Klar ist nur, als in der Nacht um 2 Uhr der letzte DJ-Set zu Ende war und sich die Techno-Party bereits auflöste, sind mehrere Schüsse gefallen. Gegen 2.30 Uhr gingen bei der Polizei mehrere Notrufe ein. Eine 22-jährige Frau wurde getötet, 5 weitere Personen, 4 Männer und eine Frau im Alter von 24 bis 27, kamen mit laut Polizei leichten bis schweren Verletzungen ins Krankenhaus. Die Ermittlungen liefen auf Hochtouren. Die Täter seien auf der Flucht, so der Sprecher der Kantonspolizei Aargau, Bernhard Graser.
19: Aktuell läuft die Großfahndung unablässig in der ganzen Schweiz. Die Ermittlungen laufen und namentlich am Tatort, deshalb ist er auch noch weiterhin abgesperrt, läuft eine subtile Spurensicherung. Beweissicherung und so weiter, damit wir dort möglichst rasch Erkenntnisse gewinnen, die wir dann wiederum in die Ermittlungen einspeisen können.
7: Dass es sich bei den Schüssen um einen Terroranschlag gehandelt haben könnte, schließt die Polizei zwar nicht gänzlich aus.
19: Was vielleicht eher dagegen spricht, ist die Tageszeit oder die Nachtzeit. Das Fest, dieser Rave-Anlass, war bereits in Auflösung begriffen. Es waren weniger Leute da als früher in der Nacht. Aber das soll nichts heißen. Möglich wäre natürlich auch eine Auseinandersetzung, eine Schussabgabe auf andere Personen, wobei wir dann Zufallsopfer hätten. Alles dies ist im Moment noch Spekulation. Die Ermittlungen laufen.
7: Für die Menschen in der Schweiz sieht die Polizei nach den nächtlichen Schüssen aktuell keine Gefahr. Auch wenn die Täter, so Polizeisprecher Graser, verschwunden sein.
19: Wir haben keine Erkenntnisse, wo sich die Täterschaft befinden könnte. Aufgrund der ganzen Situation schließen wir aber aus, dass die Täterschaft irgendwo wieder aktiv werden könnte und zu einer neuen Gefahr werden könnte.
7: Um mehr über den Tathergang oder das Motiv zu erfahren, hat die Polizei die Teilnehmer des Raves aufgefordert, Videos oder Fotos zu teilen.
17: Korrespondentin Katrin Hondel über den Ermittlungsstand nach den Schüssen bei einem Festival in Aargau. Die Zahl der Opfer der Flutwelle im Himalaya ist auf rund 750 gestiegen, die der Vermissten auf über 3000. 4 Tage nach der Sturzflut führen Helfer einen Wettlauf mit der Zeit, um noch Überlebende zu finden. Einige nehmen die Suche auch selbst in die Hand, wie der Mann, den unser Korrespondent Markus Spieker in Nepals Hauptstadt Kathmandu getroffen hat.
1: Die steilen Hänge und zerklüfteten Täler der Himalaya-Region im Grenzgebiet von Nepal und Tibet. Sie waren die Geschäftsgrundlage von Tourunternehmer Sagar Pandey. Pilger, Bergwanderer, Touristen aus aller Welt kamen. Die atemberaubende Kulisse hat seine Kunden angezogen. Jetzt sucht er nach ihnen.
4: So I went by the chopper and then before that
6: ich bin also mit dem Hubschrauber hoch. Ich hatte mir vorgestellt, dass ich Leute am Hang

0: bereit, an Wunder zu glauben. Ob tot oder lebendig, Gewissheit wäre wichtig. Aber da gibt er sich keinen Illusionen hin und beschreibt geradezu drastisch das Problem, Leichen nach dieser Sturzwelle zu identifizieren.
1: Von einem normalen Zustand kann hier keine Rede sein. Ich sage das, weil die Leichen bis hinunter ins Tal gespült sein werden. 1200 Höhenmeter, über 50 Kilometer lang. Der Körper wurde also ständig mit Felsen, Geröll und Baumstämmen mitgerissen und ist dabei immer wieder umhergerollt. Dazu kamen Metallteile und all das andere Material, das der Fluss mit sich führte. Selbst wenn ein Körper noch als Ganzes erhalten ist, ist es schwierig für die Angehörigen, ihn zu identifizieren.
0: Die Rettungs- und Bergungsarbeiten werden immer wieder unterbrochen, da weitere Überschwemmungen drohen. Vor den Krankenhäusern in Nepals Hauptstadt Kathmandu hoffen sie auf Nachrichten von ihren Angehörigen, wie Ramita Basnebanya. Wir bitten nun überall um Hilfe, um meine Familie ausfindig zu machen. Mein Bruder ist 25 Jahre alt und hat ein kleines Kind. Auch Manmaya Gurung sucht ihren Bruder. Er arbeitet in einem Wasserkraftwerk. Wir haben ihn noch nicht finden können. Allein mehr als 900 Menschen, die in den 11 zerstörten Wasserkraftwerken arbeiteten, sind weiterhin vermisst. Viele waren bei Tunnelbauarbeiten beschäftigt, als die Flut kam. Gerade für ihre Rettung und Bergung hatte der Außenminister Nepals gezielt Hilfe aus dem Ausland angefordert. Indien und China haben schon Werkzeug und Spezialisten für Tunnelbohrung und Rettung geschickt. Sagar Pandey bleibt heute die Ungewissheit. Aber er will nicht aufgeben. Nicht die Hoffnung, nicht seine Arbeit.
1: Es ist hart. Wir werden Zeit brauchen. Aber wir halten den Atem an und bleiben in Bewegung. Wir müssen das Leben am Leben erhalten.
0: Eine andere Wahl bleibe ihnen nicht.
2: Leben in Nepal nach der Sturzflut. Lena Bodewein und Markus Spieker berichteten. In Köln endet heute die Gamescom, die größte Computerspielmesse der Welt. Mehr als 1700 Aussteller zeigten ihre neuesten Kreationen. Mehr Zahlen mit WDR-Reporter Martin Schütz.
3: Gut 368.000 Menschen haben in den vergangenen Tagen die weltweit wichtigste Messe für Computer- und Videospiele in Köln besucht. Das sind 11.000 mehr als im Vorjahr. Besonders stolz sind die Organisatoren der Messe, dass zum ersten Mal der Bundespräsident die Gamescom besucht hat. Das wird als Zeichen angesehen, dass die Branche mittlerweile als Kulturgut anerkannt ist und ihre wirtschaftliche Bedeutung von der Politik gewürdigt wird. Auch viele Besucherinnen und Besucher waren mit der Gamescom zufrieden. Sie konnten Spiele testen, die teilweise erst in einigen Monaten auf den Markt kommen. An vielen Ständen konnten sie im Vorfeld eine feste Besuchszeit buchen, damit sie nicht in der Schlange stehen mussten. Anstehen und Gedränge gehören aber immer noch zur Gamescom dazu.
2: Aus Köln von der Gamescom, die heute zu Ende geht, Martin Schütz. Mehr Spiele jetzt bei Nikolaus Hillmann.
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5: Und mit einem besonders wertvollen Spiel fangen wir an, nämlich die deutschen Hockeyherren sind wieder Weltmeister. Zum vierten Mal insgesamt haben heute in Belgien das Finale gegen Spanien gewonnen mit 1:0 und konnten ihren Erfolg von vor 3,5 Jahren in Indien wiederholen. 1:0 hieß es, Michael Struthoff in der 44. Minute der Torschütze zum entscheidenden Treffer, der den deutschen Hockeymännern den Weltmeistertitel brachte. Das dazu. Jetzt kehren wir in die Fußball-Bundesliga zurück. Es läuft ja immer noch das zweite Sonntagsspiel zwischen dem FC Augsburg und Schalke 04. Die Pause wird in wenigen Minuten beginnen. Zuletzt haben wir von unserer Reporterin Patricia Gabor gehört, dass die Augsburger führten mit 1:0 gegen den Bundesliga-Rückkehrer aus Gelsenkirchen. Jetzt soll es wieder ins Augsburger Stadion gehen. Vielleicht haben die Schalker ja ein bisschen zulegen können und eventuell sich ein paar Chancen erarbeitet.
6: Der FC Augsburg spielt den Partycrasher und führt mit 1:0 gegen den FC Schalke, der aber gerade im Strafraum der Augsburger unterwegs ist. Linke Seite, einmal ein Schussversuch aus der zweiten, dritten Reihe.

0: Argiche, aber kein Problem für Finn Damen. Tja, Willkommensparty, hallo im Club der Bundesligisten. Nee, hat der FC Augsburg gesagt, die Party gönnen wir den Schalkern nicht in den ersten Minuten vielleicht. Ja, und dann kassieren wir das Konfetti ein. Am Anfang waren die Schalker nämlich ziemlich gut, sind gut in die Partie reingekommen, hatten Chancen, wo ich sage, die musst du machen. Tja, und dann hat aber eben Augsburg das Tor durch Gregoritsch gemacht und dann auch die Schalker Abwehr da Dauer getestet. Eine Minute Nachspielzeit, war eine faire Partie. Wie gesagt, ein Tor haben wir gesehen, jetzt bauen die Königsblauen nochmal in der eigenen Hälfte hinter Mittelkreis auf, über die Zentrale, langer Ball nach vorne in der Hoffnung, dass der irgendwie bei Musa Sille ankommt, passiert aber nicht. Sie haben ihn nicht oft gesucht, ihren Stürmer vorne drin, der hat ein bisschen gebettelt, spielt mir doch den Ball zu, aber irgendwie kam da nicht so viel, außer eben in den ersten Minuten, er da also ein bisschen am Verhungern. Was macht man jetzt, wenn man Trainer des FC Schalke ist und sieht, dass die Mannschaft im Rückstand liegt? Könnte man ja zum Beispiel so einen Edin Dzeko bringen, wie auch zuletzt im Pokal gegen Halle. Der hat ja dann ordentlich für Wirbel gesorgt. Auf dem Spielfeld wäre eine Option. Aber die Augsburger haben hier bisher alles unter Kontrolle, sind die souveränen Hausherren und führen deswegen auch verdient mit 1:0.
1: So, das war Patricia Gabor aus Augsburg. Pause dort selbst. Und dann können wir uns in der Halbzeit mal darum kümmern, dass es zur neuen Saison in der Fußball-Bundesliga einige Änderungen gibt, was die Regeln angeht. Ganz so krass wie ja vor ein paar Jahren mit der Einführung des Videoassistenten ist es nicht. Aber einiges wird schon erkennbar sein. Für die 22 Schiedsrichter war die Fußball-Weltmeisterschaft deshalb eine Art Dauerlehrstunde. Die meisten der neuen Regeln kommen nämlich direkt von dort in die erste Liga. Jens Gideon hat mit Schiedsrichter Daniel Siebert die wichtigsten Neuerungen analysiert.
2: Besonders sichtbar wird sein, wie die Profis auf Trab gehalten werden. Denn der größte Feind der Schiedsrichter um Topstar Daniel Siebert ist ab jetzt die Spielverzögerung bei Einwürfen, Abstößen und Auswechslungen.
3: Das wird das Spiel wesentlich schneller machen. Das wird auch dazu führen, dass die Spieler sich mehr konzentrieren müssen und mehr interagieren müssen mit dem Schiedsrichter, weil der Countdown halt transparent angezeigt wird oder mit dem Pfiff signalisiert wird und dann runtergezählt wird.
2: Ganz konkret wird das am Beispiel des Einwurfs. Dass Spieler, um Zeit zu gewinnen, den Ball in einem aufwendigen Prozedere an den Mitspieler weiterreichen, wird ab jetzt wohl nicht mehr zu sehen sein.
3: Ganz konkret würde ich einmal reinpfeifen, der Pfiff signalisiert, aufpassen, jetzt zähle ich runter und dann nutze ich meine Hände und zähle mit 5 Fingern 5, 4, 3, 2, 1 runter und spätestens bei 2, 1 sollte der Spieler wissen, jetzt muss ich den Ball ins Spiel bekommen, andernfalls gibt es halt einmal für die andere Mannschaft.
2: Noch riskanter ist der Ballverlust beim Abstoß. Auch hier gilt ab jetzt ein 5-Sekunden-Countdown, der von Daniel Siebert und seinen Kollegen für jeden sichtbar heruntergezählt wird.
3: Und wenn ein Spieler da noch in die Falle reintappt und zu lange braucht, dann ehrlicherweise selber schuld, weil transparenter kann man es fast gar nicht machen, ne? dass man es anzeigt, pass auf Freundchen, jetzt musst du den Ball mit ins Spiel bekommen. Ne?
2: Die Strafe in diesem Fall ist ein Eckball für den Gegner und der kann ja richtig gefährlich werden. Daniel Siebert durfte in der zweiten Liga und in der Conference League schon mal ausprobieren, wie das funktioniert.
3: Die Erfahrung hat jetzt in den zwei Spielen auch gezeigt, dass die Spieler da so professionell sind und damit ehrlicherweise kein Problem haben, das umzusetzen.
2: Komplizierter dürfte es bei den Auswechslungen werden. Um auch da ein Zeitspiel zu verhindern, haben die Profis ab dem Moment, in dem der vierte Offizielle am Spielfeldrand die Anzeigentafel mit den Rückennummern wieder senkt, genau 10 Sekunden Zeit, um den Platz zu verlassen. Ansonsten muss der Kollege, der eingewechselt werden soll, mindestens 1 Minute warten. Diese Regel hat Verwirrungspotenzial, vor allem bei mehreren zeitgleichen Wechseln.
3: Jeder Spieler muss also verpflichtend an einer Regelschulung teilnehmen im Vorfeld der Saison. Und wir gehen jetzt davon aus, dass jeder Spieler sich dann entsprechend vorbereitet, entweder individuell oder halt durch Hilfe von Assistenztrainern.
2: Die Assistenztrainer werden dann sicher auch darauf hinweisen, dass Akteure, die sich nach einem handelsüblichen Foul ohne gelbe oder rote Karte auf dem Spielfeld behandeln lassen, anschließend für 1 Minute draußen warten müssen, bis sie wieder mitmachen dürfen. Das werden sich die Profis also ziemlich sicher ziemlich gut überlegen.
3: Die Leute beschäftigen sich mit Regeländerungen und versuchen die ja zu ihrem Vorteil zu nutzen, was völlig okay ist. Wichtig ist sozusagen, dass das Image des Spiels geschützt wird und das schaffen sie, dass sie sich da anpassen und zeigen, dass sie da gewillt sind, noch die Regeln umzusetzen.
2: Aber auch die Schiedsrichter selbst müssen mehr leisten. Die Countdowns auf dem Platz sind nur ein Beispiel. Der Assistent des Videoschiedsrichters ist ab jetzt zum Beispiel federführend für die Erfassung der Nachspielzeit verantwortlich, mit Stoppuhr und so. Und der VAR selbst bekommt neue Eingriffsmöglichkeiten. Bei gelb-roten Karten, Spielerverwechslungen und Vergehen vor Eckbällen oder Freistößen.
1: Das wollen wir jetzt doch mal ein bisschen genauer beleuchten. Wir hatten in den vergangenen Tagen Gelegenheit, mit dem DFB-Schiedsrichterchef, mit Knut Kircher, darüber zu sprechen. Und ich habe ihn gefragt, welche Gedanken eigentlich hinter diesen Änderungen und Anpassungen der Regeln stecken.
4: Wenn wir die Weltmeisterschaft dieses Jahr nehmen, dann haben wir uns in Zusammenarbeit mit einer Kommission Fußball der Bundesliga und auch mit den UEFA-Verantwortlichen darauf verständigt, dass wir grundsätzlich mal folgenden Prinzipien etwas Raum geben wollen. Erstens, wir schützen das Image des Fußballs, wir schützen die Gesundheit der Spieler. Dann werden wir weiterhin daran festhalten, was wir in der letzten Saison auch praktiziert haben, nämlich wir ahnden Unsportlichkeiten konsequent. Wir verfolgen die Kapitänsregelung weiterhin intensiv und wir wollen schnelle Spielfortsetzung fördern, denn es gibt im Grunde genommen nichts Schöneres im Fußball, wenn der Ball rollt. Und dazu wollen wir beitragen.
1: Wie schwierig ist es eigentlich für einen Schiedsrichter, und Sie waren ja selber mal ein sehr erfolgreicher und sehr guter FIFA-Schiedsrichter, wie schwierig ist das für die Referees, diese ganzen Dinge jetzt, diese Änderung jedes Jahr im Sommer neu zu trainieren und sich aufzuschaffen?
4: Es ist ähnlich wie bei Mannschaften, dass man sich natürlich dort gewissermaßen jetzt wieder neu vornehmen muss. Was kann ich alleine als Schiedsrichter tatsächlich verantworten bzw. umsetzen? Und das andere, wie kann ich es in einem Teamwork in meinem Schiedsrichterteam inklusive dem vierten Offiziellen und dem VAR gestalten. Dazu haben wir uns Gedanken gemacht, dazu haben wir uns Gedanken mit den Aktiven gemacht, das haben wir im Sommertrainingslager dann auch praktiziert und es wurde sehr gut angenommen. Und deshalb denke ich, dass das uns vor keine großen Schwierigkeiten stellen wird. Gleichzeitig muss man allerdings auch aufpassen, dass man den Bogen zukünftig nicht mehr überspannt. Denn man kann es gut umsetzen im Profibereich, aber diese Regeln sollen ja auch Geltung haben bis in den untersten Amateurbereich und in den Jugendfußball. Und dort sind die Schiedsrichter alleinig unterwegs. Und da ist es schwierig, wenn man solche Dinge, die wenig mit dem Spiel als solches zu tun haben, sondern begleitende Regularien darstellen, diese auch tatsächlich gut und sicher umsetzen zu können.
1: Das wollte ich mich gerade fragen. Der Fußball lebt ja eigentlich von einfachen Regeln. Deswegen ist er auch so beliebt als Sport. Glauben Sie denn, wo ist denn irgendwann mal eine Grenze erreicht, wo es dann wirklich vielleicht zu kompliziert wird und das dann für die meisten gar nicht mehr durchschaubar ist? Ich sag mal als extremes anderes Beispiel den American Football, wo das Regelwerk ja inzwischen so umfangreich geworden ist, dass, glaube ich, ein Normalsterblicher gar nicht mehr durchsteigt, worum es da geht.
4: Ich meine, wir sind schon im Grenzbereich. Tatsächlich, wenn ich einen Wunsch haben oder äußern dürfte, dann wäre es der, dass man mal seitens des IFAB versucht, das Regelwerk etwas zu vereinfachen, deutlich zu vereinfachen, etwas die Komplikationen rauszunehmen. Das wäre durchaus mal ein Ansatz. Aber schauen wir mal, was dort seitens des IFAB dann zukünftig passieren wird.
1: Das ist ja die Kommission, die international die Regeln festlegt. Apropos, der VAR bekommt ja auch ein bisschen mehr Gestaltungsmöglichkeiten zur neuen Saison. Und wir haben wie in jedem Sommer natürlich wieder die Diskussion darüber, was macht der VAR? Ist das gut? Ist das nicht gut? Es gibt einige Fans, die fordern wieder die Abschaffung. Das haben wir auch seit Jahren, diese Diskussion. Wie sehen Sie das?
4: Naja, jetzt haben wir den VAR, glaube ich, seit über 8 Jahren, wir gehen jetzt, meine ich, ins 9. Jahr. Wir erleben diese Diskussionen europaweit in den 5 Top-Nationen, Spanien, Italien, Frankreich, England, Deutschland, in unterschiedlichster Ausprägung. In manchen Nationen wird sogar noch mehr Intervention, noch häufigere Intervention gefordert. In vielen anderen Nationen dann eher Abschaffung oder gar Reduzierung auf das rein Faktische. Also wenn wir von faktisch reden, ist es innerhalb, außerhalb des Strafraums, ist es abseits, ja oder nein. Man wird es wahrscheinlich dem Fußballfan so nicht mehr recht machen können mit dem VAR, sodass man sich jetzt auch hier mit der UEFA zusammen auf einen Weg geeinigt hat, den wir schon in der letzten Saison mit ersten Schritten angegangen sind, nämlich eine deutlich höhere Eingriffsschwelle, deutlich weniger Interventionen, noch klarer, noch offensichtlicher. Und ich finde, dass das ein guter Weg sein kann, sowohl das Taktische wie aber auch wirklich die klarsten Dinge, die man schon auf die ersten zwei Kameraeinstellungen erkennen kann und in keinster Weise detektivisch, pedantisch, suchend unterwegs sein darf, sondern innerhalb auch kürzester Zeit, weil die Zeit spielt natürlich dort auch eine Rolle im Thema Akzeptanz, in kürzester Zeit dann auch zu einer Lösung beitragen kann.
1: Knut Kircher, Chef der deutschen Schiedsrichterelite beim DFB, über die Regeländerungen, die in dieser Saison jetzt zum Einsatz kommen sollen. Wir bleiben beim Fußball. Schlechte Nachrichten für alle Fans von Borussia Dortmund. Yannis Konstantelias, Neuzugang des BVB, hat sich gestern Abend beim 2:0-Sieg gegen den HSV einen Kreuzbandriss im linken Knie zugezogen und fällt mehrere Monate aus. Das gab Dortmund heute bekannt und sagte gleich, man wird in den kommenden Tagen nochmal auf dem Transfermarkt schauen, ob es noch Ersatz gäbe für den griechischen Neuzugang, der nun lange ausfallen wird. Damit schauen wir auf das zweite Sonntagsspiel bzw. das erste heute in der Bundesliga, SC Freiburg gegen Werder Bremen. Das ist ja schon durch und endete mit einem deutlichen Sieg für die Freiburger, Stefan Kerstold.
5: Saisonstart auch in der Bundesliga geglückt, heißt es beim SC Freiburg. Mit 4:1 gewinnt das Team von Trainer Julian Schuster die Partie gegen Werder Bremen. Und der unbestrittene Man of the Match heißt Yuito Suzuki. 3 Treffer steuerte der Japaner gegenüber weite Strecken überforderte Bremer bei. Dazu traf noch Igor Matanovic. Nach dem 4:0 noch vor der 60-Minuten-Marke schalteten die Freiburger ein paar Gänge zurück. Doch mehr als das 1:4 durch den eingewechselten Dario Stallmach eine Viertelstunde vor dem Ende gelang Werder nicht mehr. Zu dem Zeitpunkt war Rückkehrer Niklas Füllkrug längst ausgewechselt. Auch der frühere Nationalstürmer konnte keine Akzente setzen. Negativ bemerkbar bei Werder Bremen machte sich auch das Fehlen von Jens Stay. Der Däne fällt mit einer Oberschenkelverletzung lange aus. Der SC Freiburg dagegen freut sich über einen gelungenen Saisonstart in die neue Bundesliga-Saison.
1: Unsere Kollegin Anna Klee hatte Gelegenheit, nach dem Spiel mit Freiburgs Trainer Julian Schuster zu sprechen.
6: 4:1 zum Auftakt in die Bundesliga, das kann sich sehen lassen. Sie sind zufrieden, oder?
7: Ja, mit dem Ergebnis, mit den Punkten auf jeden Fall. Leistungen natürlich auch in vielen Bereichen, jetzt auch eben nach den letzten beiden Wochen. Auch mit vielen Punkten natürlich gibt es immer Punkte, die man eben auch verbessern kann. Und den Anspruch haben wir auch, dass wir vor allem in der einen oder anderen Spielphase dann auch noch besser werden.
6: Dann lass uns mal teilhaben. Was soll besser werden? Die erste Viertelstunde war so ein bisschen fahrig,
7: genau,
6: oder?
7: Genau, da waren ein paar unnötige, einfache Ballverluste, wo man dann eben auch den Gegner dann die Möglichkeiten dann geben, auch umzuschalten. Da sind sie eben auch gut, gerade mit dem Schimmer dann auch immer wieder auch die Tiefe bedrohen. Und das war zu Teilen unnötig, weil das uns selber dann einfach auch geschuldet war, einfach auch der Präzision, ein paar falsche Entscheidungen. Das haben wir dann im Laufe des Spiels dann eben auch besser gemacht, sind dadurch besser eben auch in das letzte Drittel gekommen, haben dadurch Standardsituationen bekommen und so weiter. Und dann gewinnst du eben mehr an Kontrolle. Das war dann positiv.
6: Ein Wort zu Yuito Suzuki, 3er-Pack heute gemacht. Überraschend oder war das klar, dass das passieren wird diese Saison?
7: Ja, generell hat er ja die Fähigkeiten, eben auch torgefährlich zu werden. Angefangen bei Standardsituationen auch, war letztes Jahr auch schon, dass das ein oder andere Mal nach einer Ecke dann eben auch ein Tor gemacht hat. Wir sind da dran, wie bei jedem Einzelnen immer eben auch, jeden zu entwickeln, jeden auch besser zu machen. Da haben wir bei Jutta dann eben auch noch ein gewisses Potenzial, dass er eben auch in der Abschlussqualität dann noch zulegt. Aber das war heute ganz gut.
1: Julian Schuster war das, den anderen Trainer, den des SV Werder Bremen, Daniel Thun, den hören Sie nach den Nachrichten. Aber vor den Nachrichten haben wir noch ein paar Ergebnisse aus der zweiten Liga der Frauen. Turbine Potsdam hat nämlich heute verloren bei Carl Zeiss Jena mit 1:3. Viktoria Berlin dagegen hat gewonnen bei der zweiten Mannschaft des 1. FC Köln mit 2:0. Und die Frauen von Hertha BSC waren ebenfalls erfolgreich heute gegen Ingolstadt mit 2:1. Nach 4 Spieltagen sieht das in der Tabelle so aus. Bochum vor Essen, Viktoria Berlin auf dem 4. Platz und die Frauen von Hertha BSC sind 6. Turbine Potsdam dagegen ist 3. in der Tabelle, steht auf einem Abstiegsplatz. Jetzt die Nachrichten, dann geht's weiter mit Bundesliga.
8: 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Um 18.30 Uhr mit Bernhard Kempf. Die deutschen Hockeymänner sind wieder Weltmeister. Im WM-Finale in Belgien schlug das Team von Bundestrainer Henning Spanien mit 1:0. Für Deutschland ist es bereits der vierte WM-Titel. Die DHB-Auswahl zieht damit mit dem bisherigen Rekordhalter Pakistan gleich. Die Linke im Berliner Bezirk Neukölln sieht sich mit neuen Antisemitismusvorwürfen konfrontiert. Es geht um eine Wahlkampfveranstaltung gestern Abend. Dort soll ein Rapper israelfeindliche Parolen geäußert haben. Die Linken Spitzenkandidatin Ehreib verurteilte den Auftritt scharf. Pauline Pieper, RBB 24 Landespolitik.
9: Der Rapper Dahabflex hatte mit einem Song zur Gewalt gegen Israel und sein Militär aufgerufen. Die Verantwortlichen hätten sofort intervenieren müssen, so Ehreib. Der Bezirksverband müsse Konsequenzen ziehen. Hermann Nehls, Co-Vorsitzender der Linken Neukölln, erklärte, der Rapper sei wegen seiner Position gegen Krieg und Genozid eingeladen worden. Der betreffende Song sei allerdings nicht abgesprochen gewesen.
8: Berlins regierender Bürgermeister Wegner hat jüdisches Leben als wichtigen Teil der Stadt gewürdigt. Dieses Leben gehöre zur DNA Berlins und er wolle in keinem Berlin sein, wo das nicht sichtbar ist. Das sagte der CDU-Politiker bei einem Festakt zum 30-jährigen Bestehen der Chabad-Gemeinde. Sie ist eine von mehreren jüdischen Gemeinden in der Stadt. Sie zählt rund 4000 Mitglieder und betreibt mehrere Synagogen sowie den jüdischen Campus. Bei einem Fährunglück vor Zypern sind heute mindestens 7 Menschen ums Leben gekommen. Diese Zahl hat der Regierungschef des nördlichen Inselteils genannt, wo das Schiff abgelegt hatte. An Bord befanden sich fast 270 Menschen. Die meisten konnten offenbar gerettet werden. 23 Insassen werden noch vermisst. Unklar ist, was das Unglück ausgelöst hat. Kurz nach dem Ablegen soll Wasser in die Fähre eingedrungen sein. Mehr als 50.000 Menschen haben die lange Nacht der Museen in Berlin besucht. Das waren laut Veranstaltern 2.000 mehr als im Jahr davor. Alexander Koroltschik, RBB 24.
10: Vor allem das Deutsche Spionagemuseum, das Museum für Kommunikation und das Deutsche Technikmuseum haben mehr Menschen angezogen. Ein Besuchermagnet waren auch die Stummfilmkonzerte auf der Museumsinsel in Berlin-Mitte. Unter dem Motto Crime in Berlin hatten insgesamt 75 Museen und historische Gebäude gestern ab 18 Uhr bis in die Nacht hinein geöffnet.
8: In der Fußball-Bundesliga hat Freiburg Bremen mit 4:1 geschlagen. Soweit die Nachrichten. 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Das Wetter. Bis zum Abend mal Sonne, mal Wolken, einzelne Schauer möglich. Aktuell in Berlin-Steglitz 25 und in Rade nur 23 Grad. In der Nacht zunächst gering bewölkt, später verdichten sich die Wolken, aber es bleibt trocken. Tiefstwerte bis 13 Grad. Morgen am Montag erneut wechselhaft, dabei Schauer maximal 27 Grad. Die Zeit 18.33 Uhr.
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1: Und mit Niklas Hillmann im Studio. Es wird noch nicht wieder gespielt in Augsburg beim Spiel zwischen dem FCA und Schalke 04. Halbzeitstand 1:0. Später kommen wir wieder da zu diesem Spiel zurück. Vorher wollen wir Ihnen noch ein Interview mit Daniel Thun, dem Trainer des SV Werder Bremen, präsentieren nach der Niederlage der Bremer in Freiburg. Anna Klärt mit ihm gesprochen.
6: Hier lief eben so ein Bild über den Monitor, da haben sie, ich würde sagen, verzweifelt oder zumindest sehr besorgt geschaut. War das der Gefühlszustand nach dem Abpfiff?
12: Ich weiß nicht, welches Bild sie gesehen haben. Freude ist sicherlich beim vierten Tor nicht entstanden bei mir. Verzweifelt werden sie mich auch nicht sehen. Also dafür habe ich immer noch zu viele Antworten auf wahrscheinlich auch sehr viele Fragen, die kommen. Aber es ist natürlich das Bild der Enttäuschung. Wir haben uns sehr viel vorgenommen. Wir haben zu Beginn an, glaube ich, auch einen guten Auftritt hier hingelegt. Die ersten 20 Minuten sehr aktiv Fußball gespielt, hohe Intensität. Den Freiburgern ist schwer gemacht. Und dann sind wir sehr passiv geworden. Bekommen ein Tor, was man nicht bekommen muss. Bekommen ein zweites Tor, was man nicht bekommen darf. Und dann eine sehr unruhige Phase, zweite Halbzeit. Und dann können Sie sicher sein, dass dann die Stimmung dadurch nicht besser wird bei mir.
6: Ich gebe Ihnen recht, 20 Minuten habe ich auch ein gutes Werder Bremen gesehen, dann kam diese Passivität. Wie erklären Sie sich die Herkunft dieser Passivität?
12: Ja, vielleicht ist es einfach so, dass uns in die Möglichkeiten, die wir hatten, fehlte uns so ein bisschen die Entschlossenheit. Ich fand, dass wir ein, zwei gute Umschaltmomente einfach auch hatten. Und gerade als der Gegner dann auch sehr aktiv verteidigt hat, wir haben das Pressing auch, glaube ich, sehr gut überspielen können, hatten aber zu wenige Momente. Und ja, wenn dann etwas nicht gelingt, dann ist vielleicht dann da eher die Verunsicherung da und dann waren wir nicht mehr so mutig wie zu Beginn. Der Gegner hat natürlich ein bisschen Oberwasser bekommen, dadurch, dass er uns ein bisschen tiefer reingedrückt hat. Und dann entsteht so eine Passivität, die nicht hätte sein dürfen, die wir uns nicht gewünscht haben, weil hier muss man aktiv aktiv bleiben, sonst wird es schwierig. Und das haben wir nach 60 Minuten dann auf Anzeigentafel auch gesehen.
6: Was ist in der Woche jetzt wichtig? Es geht gegen Leipzig, dann kommendes Wochenende. Auch kein schlechter Gegner?
12: Bestimmt kein schlechter Gegner. Ich glaube, man muss dann vielleicht auch isoliert dieses Spiel dann betrachten, nicht überbewerten, nicht aufs Ergebnis schauen, sondern vielleicht auch positiv bleiben. Es gab gute Momente in diesem Spiel und die gilt es natürlich auch in der nächsten Woche dann abzurufen, dann aber in einer Quantität, die es dann, die dazu führt, dass es vielleicht für die Leipziger nicht so schön ist, nach Bremen zu fahren. Und da müssen wir halt einfach uns entwickeln. Es sind nur 6 Tage. Das muss besser werden. Da müssen wir eine gewisse Stabilität haben, weil wir wollen auf keinen Fall dann zu Hause das Spiel auch in der Höhe verlieren.
1: Bremens Trainer Daniel Thion nach der 1:4 Niederlage seiner Mannschaft beim SC Freiburg. Es wird wieder gespielt in Augsburg, heißt die zweite Hälfte läuft. Verpasst haben sie noch nichts, jedenfalls nichts, was Tore angeht. Und deswegen geht's jetzt wieder ganz schnell dorthin zu diesem Spiel. FC Augsburg gegen Schalke 04, Patricia Gabor.
0: Ich habe das Gefühl, der Schalker Torhüter Loris Karius hat in der Halbzeitpause Konzentrationsspielchen gemacht und vielleicht nicht so ganz aufmerksam dem Trainer zugehört, weil er nämlich hier gerade voll da war. Zweimal wurde er schon in den ersten beiden Minuten der zweiten Hälfte von den Augsburgern getestet und beide Male hat er einen Gegentreffer verhindert. Augsburg führt mit 1:0. Jetzt mal die Schalker am Ball. Versuchen es mit einem langen Schlag rüber über den Mittelkreis rein in die Hälfte der Augsburger. Wissen sich aber nicht so richtig zu helfen. Kommen nicht vorbei. An der Verteidigungslinie, möglicherweise jetzt, aber nein, der Ball wieder nicht bei Musa Silla, sondern nur bei Hennes Behrens. Gegenbewegung Augsburg, aber der Ball war zu weit für Anton Kade, der nur noch leicht hinterher trabt. Kade genau einer, der jetzt gerade auch eine wirklich gute Chance hatte, eben auf Loris Karius dann gespielt hat, beziehungsweise daneben gezielt hat, aber Karius war zur Stelle mit dem Kopf. Und die Schalker jetzt mit dem Aufbau über die linke Seite. Ach ja, beherrschen gerade die Räume nicht so gut, anfällig über die Flügel, den Königsblauen fällt nicht so richtig viel ein. Deswegen habe ich eigentlich gedacht, dass Trainer Miron Mustic wechseln wird. Zur Halbzeit hat er aber nicht gemacht. Wieder ein sehr langer Ball. Auf den Damen, den Torhüter der Augsburger, in der Hoffnung, dass da irgendein königsblaues Trikot in der Nähe ist. War aber nicht so. Deswegen Finn Dahmen, der Keeper der Augsburger, jetzt mal mit einem Pass auf rechts, auf Matsima. Matsima weiter auf Massengo, der nach vorne. Ja, Augsburg hat es hier alles im Griff, führt nach wie vor verdient mit 1:0. Mittlerweile sind 50 Minuten gespielt.
1: New York City gehört nach wie vor zu den faszinierendsten Städten auf diesem Planeten. Und dazu gehört auch, dass eins der erstaunlichsten Tennisturniere in dieser Stadt stattfindet, so wie jetzt auch wieder die US Open, das letzte Grand Slam Turnier des Jahres. Für uns seit vielen Jahren als Reporter vor Ort ist Tim Brockmeier. Mit ihm möchte ich jetzt über dieses Turnier und über diese Stadt sprechen. Hallo.
13: Hallo aus New York nach Deutschland.
1: Du bist ja nun schon oft da gewesen. Was ist neben dem Reporterplatz in Flushing Meadow im Stadion dein Lieblingsort in New York City?
13: Oder in New York oder auf der Anlage? Also wenn
1: in New York,
13: dann ist es auf alle Fälle alles rund um die Brooklyn Bridge. Ich mache immer, wenn ich dann mal kurz Zeit habe an den ersten Tagen, wenn hier so meine Technik endlich läuft und ich alles aufgesetzt habe und dann der Tag vor dem Turnier, also gestern noch ein paar Stunden frei ist und ich ein bisschen Zeit habe, dann fahre ich ganz gerne mit der Fähre. Da gibt es so eine Ferryline auf dem East River. Das ist quasi, sind quasi die Öffis auch für die New Yorker, fahre ich mit der bis nach Dumbo. Das ist ein Bereich unterhalb der Brooklyn Bridge, auf der Seite von Brooklyn eben, und laufe dann die Brooklyn Bridge in Richtung Manhattan, eine Skyline, und das genieße ich sehr. Habe ich schon ganz oft gemacht, aber es ist immer wieder ganz großartig und eine tolle Aussicht, und das macht für mich so sehr das Gefühl New York dann aus.
1: Und das Turnier ist ja auch sehr speziell, ganz früher in Forest Hills, da litt man immer sehr unter Flugzeuglärm. Jetzt seit vielen Jahren in Flushing Meadow, in dem größten Tennisstadion der Welt, das Arthur Ashe Stadion mit 24.000 Plätzen. Erzähl uns ein bisschen was über die besondere Atmosphäre dieses Turniers in New York.
13: Das Ashe Stadium übrigens schon wieder, also man kommt hier jedes Jahr, komme ich her und denke, ist wieder was anderes, wieder was Neues, wird wieder umgebaut hier in den nächsten Jahren bis 28 für $800 Millionen. Der US-Tennisverband hat sehr viel Geld, auch dank und vor allem dank der US Open. Hier werden vor allen Dingen die sehr, sehr teuren Sitzbereiche unten am Court erweitert. Da wird für noch mehr Plätze gesorgt, damit die USTA, der US-Tennisverband, noch mehr Geld einnehmen kann. Es wird ein neuer, ganz neuer Spielerbereich gebaut mit Restaurants, Restaurants, mit Verhandlungsorten, also Zimmern mit Gym, mit Parkmöglichkeiten und, und. Also hier wird wieder richtig investiert. Hier ist jedes Jahr irgendwas neu, irgendwas anders. Dieses Turnier ist halt einfach wie die Stadt. Also allein New York macht natürlich die US Open selber aus. Besonders, es ist ein Sehnsuchtsort, diese Stadt mit dem Times Square, mit dem Empire State Building, mit dem Central Park, natürlich auch mit Ground Zero und World One Trade Center. Und das ist eine Strahlkraft, die natürlich auch sozusagen damit automatisch für die US Open gilt. Und alles, was wofür New York steht, für Entertainment, für Show, für Broadway, für Stars, für Promis, dafür stehen auch die US Open. Also wenn man Tennis-Etikette sucht, das, was man so kennt, Quiet Please und alles in Weiß und alles so ein bisschen vornehmer, Stichwort Wimbledon und Co., das sucht man hier vergeblich. Hier ist Vollalarm immer und Fluglärm gibt es auch noch, immer noch oben drüber ballern die Jets, die hier den sehr quasi um die Ecke gelegenen Flughafen LaGuardia anfliegen oder verlassen. Es ist immer laut, es ist immer Stress und das ist auch eine besondere Herausforderung, auch für die Spielerinnen und Spieler.
1: Ich wollte es ja gerade ansprechen, das Publikum sehr speziell, nicht unbedingt immer gut erzogen. Das passte früher zu Spielern wie Jimmy Connors oder John McEnroe. Wer sind denn heutzutage die bösen Buben oder Mädchen?
13: Ja, so richtig böse gibt's ja nicht mehr. Da sind wir ja ähnlich wie im Fußball. Heißt, ja, wo sind die Typen? Aber es gibt natürlich immer noch Spielerinnen und Spieler, die diese Energie, die von den Rängen kommt, die manchmal ein bisschen drüber ist, aber die immer da ist, die Lautstärke, dieses Entertainment, die Show, vor allen Dingen in den Night Sessions. Also wenn es dann hier dunkel wird in New York, wenn es under the lights geht, wie man hier sagt, also unter Flutlicht gespielt wird in der am späten New Yorker Abend, wenn es dann nochmal ein bisschen mehr aufgedreht wird. Es gibt viele Spieler, die schaffen, daraus Energie zu ziehen. Es gibt einige, die das einschüchtert, die auch da Fokus verlieren, aber es gibt natürlich auch eine Menge, die da sich Energie holen und sich antreiben lassen und allen voran sicherlich ein Carlos Alcaraz, der das dieses Spiel sehr, sehr, sehr gut beherrscht mit dem Publikum und es sehr gut beherrscht, das mitzunehmen, für sich zu nutzen, auch ein Novak Djokovic. Bei Alexander Zverev ist es mal so oder mal so, das hängt immer so ein bisschen von seiner Tagesform ab und dann gibt es noch eine ganze Menge auch bei den Frauen, natürlich vor allen Dingen die US-Amerikanerinnen, die hier immer besonders stark unterstützt werden, wie jetzt gerade Jessica Pegula, die hier im riesigen Ash Stadium spielt, ihre Erstrundenaufgabe erledigen muss, die es wirklich dann schaffen, sich davon nicht ablenken, sondern vor allen Dingen pushen zu lassen und damit immer wieder Höchstleistungen erbringen können.
1: Alexander Zverev ist da Nummer 1 gesetzt, weil Jannik Sinner, die Nummer 1 der Weltrangliste, nicht dabei sein kann wegen einer Verletzung. Was meinst du, was er für eine Rolle spielen kann bei diesem Hartplatzturnier?
13: Ja, ganz schwierig. Also er hat in der Vorbereitung, gibt ja große, zwei, drei große Vorbereitungsturniere in Kanada, auch hier in den USA. Der US-Swing, wie die Tennis-Profis sagen, hat dann nicht so dolle gespielt. Einmal gleich in der ersten Runde aus, einmal nur bis ins Achtelfinale geschafft. Also er hat seinen Hartplatz-Tennis, seine Form für den Hartplatz noch nicht so wirklich gefunden. Er saß vor zwei Tagen hier in der Pressekonferenz, hat uns erzählt, da, also langsam fühlt er sich schon besser, hat zwar wieder mal gemeckert über die Plätze und auch über die Bälle, die er nicht mag, die ihm zu schwer und zu langsam sind, aber er zumindest versichert, dass er mehr und mehr zu seiner Form findet. Aber die Frage ist eben, wie kann er das annehmen, dass er hier erstmals seit Boris Becker ein deutscher Top gesetzt ist, dass das Feld aufgrund einiger verletzungsbedingter Absagen, natürlich allen voran Jannik Sinner plus die Tatsache, dass Carlos Alcaraz zwar wieder dabei ist, einer der ganz großen der Titelverteidiger, der aber seit April wegen Handgelenksproblemen nicht gespielt hat, also null Matchpraxis hat, wie kann er das nutzen, wie kann er dieses offene Feld nutzen, um vielleicht ganz weit zu marschieren. Wird sehr darauf ankommen, wie er reinkommt in das Turnier, wie seine ersten 1, 2, 3 Runden aussehen. Er ist ja erst am Dienstagabend oder in der deutschen Nacht dran mit seinem Erstrundenmatch. Und dann bin ich mal gespannt. Also er gehört auf alle Fälle natürlich als Topgesetzter auf dem Papier immer dann automatisch zu einem der Favoriten.
1: Auch wenn Alcaraz lange pausieren musste, meinst du nicht, dass er trotzdem diesem Turnier sozusagen seinen Stempel aufdrücken kann?
13: Ja, das ist eine ganz spannende Frage. Also das Ding ist natürlich, wenn er zu seinem normalen, zu seiner normalen Form, zu seinem Tennis zurückfindet, dann ist er hier mit Sicherheit der Favorit. Aber das ist eben die große Frage, findet er das? Das ist zum einen natürlich die fehlende Matchpraxis, die fehlende Wettkampfpraxis, die er hat. Hat er auch selber angesprochen. Das fehlt ihm über 4 Monate. Hat er nicht wettkampfmäßig auf dem Platz gestanden. Plus macht natürlich was mit einem Spieler, wenn er so lange verletzt war, wenn er so lange Probleme mit dem Handgelenk hat. Da hast du nicht dein 100%iges Vertrauen in dein Handgelenk. Du hast immer ein bisschen Angst, dass was passieren könnte. Also Also es ist schon eine mentale Herausforderung auch für ihn, hier anzutreten und das zu überwinden. Und das, glaube ich, wird nicht so schnell funktionieren. Das kann im Laufe eines Turniers funktionieren, muss aber nicht. Und insofern ist auch für ihn ganz entscheidend, wie er reinkommt, die ersten zwei, drei Spiele, wie er sich in sich reinfühlen kann, ob er merkt, jawohl, das Handgelenk hält. Der hat es da im Recht gesagt, die haben gesagt, du kannst spielen. Und wenn das alles so passt für ihn, wenn er da diese inneren Zweifel, die er noch hat, überwinden kann, dann natürlich wird er auf alle Fälle auch hier einen Stempel aufdrücken können und ganz weit gehen können.
1: Extrem schwierig für mich einzuschätzen, gebe ich zu, ist der Frauenwettbewerb in diesem Jahr. Heute Abend soll er noch Venus Williams spielen, aber ich glaube nicht, dass die es bis ins Finale schaffen wird. Wer sind denn für dich die Favoriten in diesem Jahr, Favoritinnen?
13: Ja, bei Venus Williams ist es, das ist so Teil dieses Entertainment- und Showprogramms der US Open. Die ist weit über 40. Es ist fantastisch, dass sie noch spielt, aber sie kommt natürlich nur deswegen hierher oder bekommt noch einen Startplatz, weil sie eine sogenannte Wildcard, also weil sie auf Einladung der Veranstalter spielen darf. Sie, sportlich kann sie sich nicht mehr für die US Open qualifizieren, wird auch dann automatisch immer sofort in die Night Session gepackt, weil man befürchtet, naja, sehr viel weiter als in der ersten Runde wird es vielleicht nicht gehen, deswegen bekommt sie gleich die große Bühne. Da geht es auch natürlich dann um den Verkauf von Tickets. Ja, es ist schwierig, natürlich muss man immer allen zuvor das Arina Sabalenka nennen, die Titelverteidigerin, die aber ja zuletzt nicht wirklich gut gespielt hat. Iga Świątek, die Polin, ist immer eine, mit der man rechnen muss, aber auch bei der ist immer groß die Frage, wie läuft's mental? Die hat hier und da immer mal wieder Probleme, sich reinzufinden, und nie unterschätzen sollte man sicherlich die US-Amerikanerin aufgrund eben, wie ich angesprochen habe, des Rückens des Publikums, also der Unterstützung. Jessica Pegula hier an drei gesetzt, Coco Gauff, großer Star bei den US-Frauen. Aber da ist das Feld sicherlich noch offener, da hast du völlig recht, als bei den Männern.
1: Herzlichen Dank an Tim Brockmeier, live von den US Open. In den kommenden zwei Wochen wird uns das Turnier also sportlich weiter begleiten. Und wir kehren zurück nach Deutschland und in die Fußball-Bundesliga. Augsburg spielt immer noch gegen Schalke, steht immer noch 1-0.
0: In NRW gehen bald die Schüler wieder zur Schule, die Ferien sind vorbei. Aber ich habe das Gefühl, der FC Schalke hängt mit dem Kopf doch noch so ein bisschen in der Sommerpause. Das ist hier ein schwieriger Auftritt gegen den FC Augsburg. Die Gastgeber machen es aber auch wirklich, wirklich gut. Nutzen die Räume, spielen durch, kombinieren sich nach vorne. Und Schalke guckt halt oft einfach nur zu und liegt deswegen auch mit 0-1 zurück. Spielaufbau der Gastgeber über den Torhüter Finn Dahmen tief in der eigenen Hälfte. Am Strafraum verlagert man nach links Hennes Behrens. Der Neuzugang kriegt den Ball nicht richtig runter. Dort in der Hälfte der Schalke, aber im nächsten Versuch klappt es dann doch. Vorgelegt in die Mitte zu Fellhauer. Fellhauer aber gestört von den Königsblauen, die jetzt mit Ljubicic einmal versuchen, wieder durch die Mitte durchzugehen. Aber Hennes Behrens versucht, seinen Stolperer von vorhin wieder gut zu machen. Mischt sich wieder ein, stört die Schalke in ihrem Angriff, die jetzt über die rechte Seite kommen, mal vorgelegt für Augisch, der den Ball an Krisne Mazima verliert. Der Innenverteidiger, der Augsburger, der ist heute auch wirklich gut drauf, hat schon einiges wegverteidigt, unter anderem gleich ganz am Anfang des Spiels eine eigentlich hundertprozentige der Schalker, die jetzt einen Einwurf bekommen von der rechten Seite. Becker ist es, der so leicht hintrappt. Der läuft nicht mehr ganz rund, der hat vorhin was abbekommen, lag mal kurz auf dem Boden, ja, und trabt jetzt sich wieder so ein bisschen ein. Aber Einwurf auf Höhe der rechten Eckfahne der Augsburger. Eine Möglichkeit für die Schalker. Becker, weiter Wurf Richtung 5-Meter-Raum, senkt sich, Kopfball rausgespielt, weiter 1-0 für Augsburg.
1: Zur zweiten Liga, Magdeburg heute mit dem Heimspiel gegen Holstein Kiel. Jens Lampe hat's gesehen.
14: 70 Minuten lang spielte der erste FCM in Richtung Heimniederlage. Die Gäste aus Kiel waren griffiger, hatten mehr Ballbesitz und drei aussichtsreiche Gelegenheiten zur Führung. Das Beste aus Magdeburger Sicht war zur Halbzeit das Ergebnis von 0-0. Auch in der zweiten Hälfte waren zunächst die Kieler tonangebend, aber die Magdeburger Abwehr blieb stabil. Die 1-0-Führung für den ersten FCM fiel dann wie aus dem Nichts. Nach einem Konter nutzte Torjäger Zukowski die allererste Chance für die Gastgeber in diesem Spiel eiskalt zum 1-0. Die Entscheidung erzwangen die Elbestädter 9 Minuten später, als Hürileinen nach Ecke per Kopf aus Nahdistanz zum 2-0 Endstand traf. Effiziente Magdeburger feierten einen hart erarbeiteten Heimsieg, so Trainer Patrick Sander.
15: Wir mussten leiden und das tat weh, aber das gehört auch dazu, dass man nicht immer nur Ballbesitzfußball spielt und eine tolle Aktion nach der anderen hat, sondern es war Arbeit und diese Arbeit hat die Mannschaft hervorragend gemacht. Dass da in der einen oder anderen Szene so ein bisschen Glück dazugehört, auch völlig normal. Und wenn man dann das 0-0 hält und erzielt dann ein Tor, dann führt man 1-0. Also es war ein wichtiger Arbeitssieg für uns und deshalb Kompliment an die Mannschaft.
14: Nach dem ersten Heimsieg der Saison fährt der 1. FC Magdeburg nächsten Sonntag mit breiter Brust in die Hauptstadt zum Duell bei Hertha BSC.
1: Verloren hat dagegen der FC St. Pauli sein Heimspiel gegen Kaiserslautern. Ina Kast.
16: Die Stimmung war beim FC St. Pauli nach dem Pokalaus gegen Drittligist Essen schon angespannt und ist nun so richtig im Keller. Dabei startete St. Pauli gut, hatte gegen Kaiserslautern zu Beginn einige gefährliche Strafraumszenen. Lautern ging aber durch Yadimchi aus dem Nichts in Führung. Die zweite Halbzeit war nur wenige Sekunden alt, als der eingewechselte Tazemeta auf 2-0 für die Gäste erhöhte. St. Paulis zuletzt länger verletzte Joker Cisse brachte St. Pauli mit seinem Abstaubertor wieder zurück ins Spiel, aber sein Team schaffte es nicht mehr wirklich gefährlich vors Tor zu kommen. Nach dem Abstieg aus der Bundesliga findet sich St. Pauli mit gerade mal 2 Punkten aus 3 Spielen im Abstiegskampf der zweiten Liga wieder.
1: Wir machen gleich weiter mit der Zusammenfassung der Ereignisse aus der zweiten Liga von heute. Jetzt wollen wir wieder in Augsburg vorbeischauen. Spiel läuft ja nach wie vor gegen Rückkehrer Schalke 04. Patricia Gabor.
0: Und jetzt wird's ganz bitter für den FC Schalke. Unterzahl. Ron Schallenberg glatt rot vom Platz. Ist bei einem Angriff der Augsburger Gregoritsch von hinten in die Beine gegangen. War zwar nicht letzter Mann, aber schon eine ziemlich herbe Aktion, die Sascha Stegemann gleich mal unterbunden hat, der Unparteiische, und gesagt hat, das hat mir gereicht für den roten Karton. Also ciao, Ron Schallenberg. Jetzt Schalke also nur noch mit 10 Mann auf dem Platz. Unterzahl auch noch. Unterlegen, was das Ergebnis angeht, denn Augsburg führt mit 1-0 und kriegt jetzt auch einen Freistoß. Querlinie zum Tor, ungefähr zu 23 Meter, halbrechte Position. Und dann ist es Gregoritsch selber, chippt an der Mauer vorbei, aber direkt auf Loris Karius, der Torhüter der Schalker, der hier heute schon einige Bälle von der Linie gekratzt hat. Also da können sich die Königsblauen ganz herzlich bei ihm bedanken. Er jetzt mit dem Ball fest in den Händen, spielt zu Becker. Becker, rechte Seite, muss weiterleiten, weil Fellhauer auch schon wieder mit Behrens angreifen möchte. Die Augsburger wollen weiter aufbauen auf ihre 1-0-Führung, aber konnten bisher noch nicht so richtig nachsetzen, waren vor dem Tor nicht cool genug, nicht präzise genug. Es gab vorhin bei den Schalkern einen Dreifachwechsel. Edin Dzeko ist immer noch nicht drauf, dafür aber Robin Gosens mit seiner Erfahrung soll er die Schalker hier doch irgendwie zum Ausgleich führen. Aber das war, bevor Ron Schallenberg vom Platz musste. Jetzt eine Beschwerde. Silla fällt im Strafraum der Augsburger, aber der Unparteiische sagt, war nix, hat nicht gereicht für den Elfmeter. Weiterlaufen lassen, der FCA führt weiterhin verdient mit 1-0.
1: Ein Spiel fehlt uns noch aus der zweiten Liga von heute. Darmstadt 98 gegen Hannover 96. Zwei Mannschaften, denen man ruhig attestieren kann, dass die Aufstiegsambitionen hegen. Aber so sah das bislang in der noch jungen Saison nicht aus. Martina Knief.
17: Der Saisonstart ist Darmstadt 98 völlig missglückt. Nur 1 Punkt nach 3 Spielen ist ein Fehlstart. Die 0-1 Niederlage gegen Hannover 96 war geprägt von 2 Darmstädter Handspielen. Erst sah Alexander Vukotic nach 20 Minuten die rote Karte. 0-0 stand es noch zur Pause. Und nach 57 Minuten gab es nach einem Handspiel im Strafraum zu Recht 11 Meter für Hannover. Lars Gindorf verwandelte sicher. Nach vorne ging für die Lilien nicht mehr viel und so stand am Ende die 0-1 Niederlage gegen Hannover 96.
1: Nicolas Herald, unser Kollege in Darmstadt, sprach nach dem Spiel mit Darmstadts Trainer Florian Kohfeldt.
18: Lass uns direkt mit den 2 entscheidenden Situationen dieses Spiels starten. Fangen wir mit der roten Karte an. Aus Ihrer Sicht berechtigt oder nicht berechtigt?
19: Der Schiedsrichter hat gepfiffen, damit ist entschieden.
18: Dann zum Elfmeter. Berechtigt oder nicht berechtigt?
19: Der VAR hat es nach ungefähr 37-minütiger Unterbrechung für notwendig gehalten, ihn rauszuschicken. Dann hat er entschieden, dass es Elfmeter ist. Ist entschieden.
18: Wie hat Ihnen denn das Spiel Ihrer Mannschaft in Unterzahl gefallen?
19: Sehr, sehr gut. Auch in Gleichzahl. War zwar nicht so lange, 20 Minuten nur in Gleichzahl, aber ich fand, wir waren erste Halbzeit die klar bessere Mannschaft in Gleichzahl und in Überzahl. In Unterzahl, leider nicht in Überzahl. Ist auch die Wahrheit, dass wir von den 3 Saisonspielen jetzt schon fast 100 Minuten wieder in Unterzahl gespielt haben. Das ist einfach viel zu viel. Und ich glaube, dass wir eine Chance haben, dieses Spiel zu gewinnen, wenn wir erste Halbzeit eine unserer zahlreichen Großchancen reinmachen, die herausgespielt waren, die nach Standards kamen, also so in diesem Mix, den wir gerne haben, so auf beiden Ebenen erfolgreich zu sein. Zweite Halbzeit spielst du dann gegen die stärkste Ballbesitzmannschaft der Liga in Unterzahl. Irgendwann versuchst du nur noch Löcher zu stoppen. Und dann wird es schwierig, aber die Wahrheit ist auch, wir verlieren am Ende durch einen Elfmeter, nicht durch irgendein anderes Tor. Deshalb bin ich insgesamt, was das Thema Leistung angeht, Performance, was das Thema aber auch Mentalität angeht, mehr als zufrieden mit meiner Mannschaft. Wir sind auf einem richtig, richtig guten Weg. Was uns momentan fehlt, ist ein bisschen das Thema, dieses Spiel noch mal zu gewinnen irgendwie. Aber das wird kommen. Ich bin felsenfest davon überzeugt und habe heute viele große Fortschritte gesehen. Ich habe einen ganz starken Milan Smith gesehen. Ich habe einen sehr, sehr guten Lance Dolvestein gesehen. Ich habe einen Nico Verkoyen gesehen, der, glaube ich, muss mal gucken, wahrscheinlich 14 Kilometer gelaufen ist. Unsere Einwechslung, wir beleben uns mit Hoje. Noah kommt immer besser rein. Yannick Löwes, top, top, top, wie er reingekommen ist. Also da gibt es viel Positives. Raul, Chris Lannert heute gut. Also es gibt extrem viel Positives nach dem Spiel. Mit dem Aber, was zum Wettkampf dazugehört, wir haben das Spiel nicht gewonnen.
18: Darauf muss ich auch noch mal zu sprechen kommen. 3 Spiele, 1 Punkt. Ja. Tabellenletzter ist der 3. Spieltag, aber Tabellenletzter. Ist das ein Fehlstart oder wie muss man das benennen?
19: Nö, muss man so nicht benennen. Aber es bleibt natürlich jedem überlassen, das zu bewerten. Ich bewerte es überhaupt nicht so. Wir sind in dem Prozess, in dem ich uns gesehen habe vor Saisonbeginn, für mich weiter, als ich zu dem Zeitpunkt gedacht habe. Wir wussten auch, gegen wen wir spielen die ersten Spiele, auch wenn natürlich jedes Spiel schwer ist in dieser Liga. Aber von der reinen Mannschaftsleitung, wir sind immer stabil in jedem Spiel. Also wir haben unentschieden gegen Kiel gespielt und 2 Spiele mit einem Tor verloren, die du beide nicht verlieren musst. So, und dementsprechend nein. Wir werden kommen. Ich bin extrem
0: sicher. Der FC Augsburg möchte seinem Trainer Manuel Baum zum 47. Geburtstag, der heute ist, noch was Besseres bescheren als nur ein 1:0 gegen Schalke. Fernschuss aus der 2. Reihe von Kevin Brackelmann, dem Neuzugang Innenverteidiger bei den Augsburgern. Aber das war jetzt nicht so gefährlich für den Schalker Torhüter, für Loris Karius. Diesmal musste er nicht weit springen und seine Qualitäten beweisen. Abstoß für die Schalker, die immer wieder auf die Uhr gucken. Das sollte hier eigentlich so eine schöne Willkommen in der Bundesliga-Ausflugsfahrt werden. Aber jetzt ist es doch irgendwie so ein bisschen wie Kaffeefahrt mit überteuerten Wärmedecken geworden. Denn die Schalker müssen in Unterzahl zittern und hoffen, dass es hier nicht irgendwie nachgelegt wird von den Augsburgern. Die über Anton Kade schon wieder kommen. Rechte Seite fast auf Höhe des rechten Strafraums. Knicks dreht sich einmal um die eigene Achse, weil 2 Schalker auf ihn draufgehen. Die müssen jetzt natürlich extra rennen. Pass zurück in die eigene Abwehr. Dann erstmal über die Linie rein zu Matsima in den Mittelkreis, wieder nach halb links zu Kelvin Brackelmann, der geht ein paar Meter, nimmt Behrens mit, der mir sehr gut gefällt, der Neuzugang bei den Augsburgern auf der linken Seite, wirbelt sehr, sehr viel, geht auch immer wieder an den Ball ran, wenn er sich mal vertut, passt zu Fellhauer, Fellhauer in der Zentrale, verliert die Kugel aber an die Schalker, die allerdings ja eher wieder den Befreiungsschlag suchen, also nicht den ruhigen Spielaufbau an den Füßen haben, sondern den Augsburgern einfach das Gerät nochmal wieder vor die Füße spielen. FCA baut auf über die rechte Seite. Ein Tor haben wir gesehen von den Augsburgern in der 18. Beim 1:0 bleibt es auch erstmal.
1: Bauer Brackelmann, der hat doch vorher in Büttenwader gespielt, wenn ich das recht in Erinnerung habe. Jetzt also in Augsburg. Wir schauen auf die 3. Liga. Da hat Hansa Rostock heute eine knifflige Auswärtsaufgabe zu lösen gehabt und hat das mit Erfolg getan beim 1. FC Saarbrücken. Matthew Genie Schön.
20: Es waren am Ende vor allem die Standards, die hier den Unterschied gemacht haben an diesem Sonntagmittag zwischen dem 1. FC Saarbrücken und Hansa Rostock. 2:4 der Endstand aus Saarbrücker Sicht. Es sind vor allem 3 Tore nach Standardsituation für Rostock im Durchgang. 2 Ecken, dieselbe Variante, 2-mal die Treffer für die Gäste von der Ostsee. 2-mal sah Saarbrücken wirklich sehr unsortiert aus im eigenen 16er. Dazu noch ein verschuldeter Elfmeter, der dann auch verwandelt wurde, in dem Fall von Kenan Fatkic. So gewinnt Hansa Rostock am Ende auch verdient mit 4:2 gegen den 1. FC Saarbrücken. Es ist die erste Niederlage im 3. Drittligaspiel der Saison für die Saarländer.
1: Nach 3 Spieltagen an der Tabellenspitze der MSV Duisburg vor Rostock und der 2. Mannschaft von 1899 Hoffenheim. Saarbrücken ist 4. und die letzten in der Tabelle sind Sonnenhof, Groß-Asbach, Wien-Wiesbaden, Havelse und der SC Verl. Jetzt haben wir die Nachrichtensport wieder in einer Viertelstunde.
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21: A10 westlicher Berliner Ring Richtung Dreieckwerda zwischen Potsdam-Nord und Vöben, Stau an einer Baustelle. Stadtverkehr Berlin, die A100 in Richtung Wedding, ist noch bis morgen früh 5 Uhr zwischen Detmolder Straße und Hohenzollerndamm wegen Bauarbeiten gesperrt. Voller ist es daher auf den Umfahrungen über Rudolstädter Straße und Mecklenburgische Straße. A113 stadteinwärts, im Dreieck Neukölln ist die Überleitung zur A100 Richtung Treptow Auto wegen technischer Probleme gesperrt. Wedding, die Reinickendorfer Straße, ist zwischen Pank- und Wiesenstraße stadtauswärts nach einem Unfall gesperrt. Kreuzberg, die Dudenstraße, ist in beiden Richtungen zwischen Mehringdamm und Metfesselstraße nach einem Wasserrohrbruch gesperrt. Und noch ein Hinweis zur S-Bahn. Bis heute Betriebsschluss entfällt der Zugverkehr zwischen Hallensee und Westend. Ein Ersatzverkehr mit barrierefreien Bussen ist eingerichtet.
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8: Um 19 Uhr mit Bernhard Kempf. Die deutschen Hockeymänner sind wieder Weltmeister. Im WM-Finale in Belgien schlug das Team von Bundestrainer Henning Spanien mit 1:0. Für Deutschland ist es bereits der vierte WM-Titel. Die DHB-Auswahl zieht damit mit dem bisherigen Rekordhalter Pakistan gleich. Eine Wahlkampfveranstaltung des linken Bezirksverbandes Berlin-Neukölln sorgt parteiintern für scharfe Kritik. Ein Rapper soll gestern bei seinem Auftritt antisemitische Parolen verbreitet haben. Die Spitzenkandidatin der Berliner Linken Ehralp sprach von einer Grenzüberschreitung. Aufrufe zur Gewalt und zur Tötung von Menschen seien absolut inakzeptabel. Bereits in der Vergangenheit gab es Antisemitismusvorwürfe gegen den Neuköllner Bezirksverband der Linken. Berlins regierender Bürgermeister Wegner hat jüdisches Leben als wichtigen Teil der Stadt gewürdigt. Der CDU-Politiker äußerte sich bei einem Festakt zum 30-jährigen Bestehen der Chabad-Gemeinde. Christina Torge, RBB 24.
2: Wegner bezeichnete die Gemeinde als Brückenbauer. Er wolle in keinem Berlin leben, in dem jüdisches Leben nicht sichtbar ist, so der CDU-Politiker. Jüdisches Leben gehöre zur DNA Berlins. Die Chabad-Gemeinde in Berlin ist eine von mehreren jüdischen Gemeinden in der Hauptstadt. Sie zählt mittlerweile rund 4000 Mitglieder, betreibt mehrere Synagogen sowie den jüdischen Campus.
8: Nach den tödlichen Schüssen bei einer Rave-Party im schweizerischen Aarau geht die Polizei nicht von einem Anschlag aus. Laut Behörden wurden eine 22-jährige Frau getötet sowie 5 weitere Menschen verletzt, einige von ihnen schwer. Patricia Fernen.
3: Noch sei nicht klar, ob es ein oder mehrere Täter gewesen seien. Die Großfahndung laufe auf Hochtouren. Das sei derzeit neben der Spurensicherung vor Ort die Priorität der Einsatzkräfte. Deshalb bleibe das Gebiet weiträumig gesperrt. Für die Bevölkerung bestehe aber keine Gefahr. Auch die Polizei in Deutschland sei über die Fahndung frühzeitig informiert worden.
8: Island nimmt keine neuen Verhandlungen über einen EU-Beitritt auf. In einer Volksabstimmung votierten heute knapp 53% der Wähler gegen solche Gespräche. Bedenken gibt's vor allem in der Fischereiwirtschaft, die Nachteile durch die EU fürchtet. Zuletzt war das Interesse der Isländer an einer EU-Mitgliedschaft wieder gestiegen, unter anderem wegen Drohungen von US-Präsident Trump, das benachbarte Grönland zu annektieren. In der Fußball-Bundesliga hat Freiburg Bremen mit 4:1 geschlagen. Soweit die Nachrichten. 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Das Wetter. In der Nacht erst gering bewölkt, später dicht bewölkt, aber trocken. Tiefstwerte 17 bis 13 Grad. Morgen erneut wechselhaft, dazu ein paar Schauer. Maximal morgen 24 bis 27 Grad. Die Zeit 19.03 Uhr.
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21: Guten Abend, mein Name ist Martin Spiller. Vor der Küste Nordzyperns ist am Nachmittag eine Fähre gesunken. An Bord waren etwa 270 Menschen. Mindestens 7 Menschen sind dabei ums Leben gekommen. Mehr als 20 sollen noch in der Fähre eingeschlossen sein. Mehr von Benjamin Weber.
22: Nur wenige Kilometer vor der Küste von Nordzypern sei plötzlich Wasser in die Fähre eingedrungen. Etwa eine Viertelstunde nach Auslaufen habe die Besatzung noch einen Notruf absetzen können, erklärte Nordzyperns Verkehrsminister. Dann kenterte das Schiff. Videobilder bei Social Media zeigen, wie zahlreiche Menschen in orangenen Schwimmwesten im Wasser treiben. Andere sitzen auf dem gekenterten Rumpf der Katamaranfähre und warten darauf, in Sicherheit gebracht zu werden. Rettungskräfte der Küstenwache und private Boote sind zum Unglücksort entsandt worden. Auch Helikopter sind im Einsatz. Gerettete Passagiere werden in den Hafen von Kyrenia zurückgebracht und von dort in Krankenhäuser eingeliefert, berichtet die türkische Nachrichtenagentur Anadolu. Die Fähre eines privaten Anbieters befand sich auf dem Weg nach Mersin in der Türkei mit etwa 270 Menschen an Bord. Am Mittag hatte sie den Hafen der nordzyprischen Stadt Kyrenia, türkisch Girne, verlassen. Warum Wasser in das Schiff eingetreten ist, ist noch nicht bekannt.
21: Tote nach einem Fährunglück vor Zypern. Aus dem ARD-Studio in Istanbul berichtete Benjamin Weber. Keine neuen Beitrittsverhandlungen mit der EU. Das ist das Ergebnis des Referendums in Island. 53% der Wahlberechtigten stimmten mit Nein. In Brüssel sorgt das Ergebnis für Enttäuschung, berichtet Sarah Lopez.
4: Die EU-Kommission hat sich noch nicht zum Ergebnis des Referendums geäußert. Erste Stimmen gibt es aber aus dem EU-Parlament. Der Vorsitzende der Europa-SPD, René Repasi, nannte das Ergebnis bedauerlich, betonte aber, das Interesse der EU an engerer Zusammenarbeit mit Island bleibe unberührt. Ähnlich sehen das David McAllister und Norbert Linz, die für die CDU im EU-Parlament sitzen. Island bleibe ein verlässlicher Partner, heißt es von den Abgeordneten. Sie weisen darauf hin, dass Island über den europäischen Wirtschaftsraum bereits Teil des Binnenmarkts ist, zum Schengen-Raum gehört und sich zum Beispiel an europäischen Forschungsprojekten beteiligt. In Island haben gestern bei einem Referendum 52,8% gegen eine Wiederaufnahme von Beitrittsgesprächen mit der EU gestimmt, 47,2% waren dafür. Bis zuletzt haben die Isländer intensiv über Auswirkungen eines möglichen EU-Beitritts auf die Fischerei im Land diskutiert, einer der wichtigsten Wirtschaftszweige der Insel. Die Gegner hatten hier Sorge, dass sie ihre Unabhängigkeit verlieren und es zu viele Vorgaben aus Brüssel gibt. Die Befürworter von EU-Beitrittsgesprächen hatten unter anderem die Sicherheit Islands nach vorne gestellt. Hier spielten etwa die Drohungen von US-Präsident Trump eine Rolle, dass die zu Dänemark gehörende Insel Grönland US-amerikanisch werden solle. Grönland liegt etwa 300 Kilometer nordwestlich von Island.
21: Reaktionen aus Brüssel auf das Ergebnis des Island-Referendums. Zusammengefasst von unserer Korrespondentin Sarah Lopez. Ein friedliches Techno-Festival ist gerade zu Ende gegangen. Die letzten feiernden Menschen ziehen über das Gelände einer Pferderennbahn und dann mit einem Mal Schüsse. So geschehen in der Nacht im schweizerischen Aargau. Eine Frau wurde dabei getötet, 5 weitere Menschen verletzt. Am Nachmittag hat die Polizei noch einmal über den Stand der Ermittlungen informiert. Einzelheiten von Katrin Hondl.
5: Was genau nach dem Rave in Aarau geschehen ist und welche Motive der oder die Täter möglicherweise hatten, ist weiter unklar. Klar ist nur, als in der Nacht um 2 Uhr der letzte DJ-Set zu Ende war und sich die Techno-Party bereits auflöste, sind mehrere Schüsse gefallen. Gegen 2.30 Uhr gingen bei der Polizei mehrere Notrufe ein. Eine 22-jährige Frau wurde getötet, 5 weitere Personen, 4 Männer und eine Frau im Alter von 24 bis 27, kamen mit laut Polizei leichten bis schweren Verletzungen ins Krankenhaus. Die Ermittlungen liefen auf Hochtouren. Die Täter seien auf der Flucht, so der Sprecher der Kantonspolizei Aargau, Bernhard Graser.
7: Aktuell läuft die Großfahndung unablässig in der ganzen Schweiz. Die Ermittlungen laufen und namentlich am Tatort, deshalb ist er auch noch weiterhin abgesperrt, läuft eine subtile Spurensicherung, Beweissicherung und so weiter, damit wir dort möglichst rasch Erkenntnisse gewinnen, die wir dann wiederum in die Ermittlungen einspeisen können.
5: Dass es sich bei den Schüssen um einen Terroranschlag gehandelt haben könnte, schließt die Polizei zwar nicht gänzlich aus.
7: Was vielleicht eher dagegen spricht, ist die Tageszeit oder die Nachtzeit. Das Fest, dieser Rave-Anlass war bereits in Auflösung begriffen. Es waren weniger Leute da als früher in der Nacht. Aber das soll nichts heißen. Möglich wäre natürlich auch eine Auseinandersetzung, eine Schussabgabe auf andere Personen, wobei wir dann Zufallsopfer hätten. Alles dies ist im Moment noch Spekulation. Die Ermittlungen laufen.
5: Für die Menschen in der Schweiz sieht die Polizei nach den nächtlichen Schüssen aktuell keine Gefahr. Auch wenn die Täter, so Polizeisprecher Graser, verschwunden seien.
7: Wir haben keine Erkenntnisse, wo sich die Täterschaft befinden könnte. Aufgrund der ganzen Situation schließen wir aber aus, dass die Täterschaft irgendwo wieder aktiv werden könnte und zu einer neuen Gefahr werden könnte.
5: Um mehr über den Tathergang oder das Motiv zu erfahren, hat die Polizei die Teilnehmer des Raves aufgefordert, Videos oder Fotos zu teilen.
21: Korrespondentin Katrin Hondl über den Ermittlungsstand nach den Schüssen bei einem Festival in Aargau. Die Zahl der Opfer der Flutwelle im Himalaya ist auf rund 750 gestiegen, die der Vermissten auf über 3000. 4 Tage nach der Sturzflut führen Helfer einen Wettlauf mit der Zeit, um noch Überlebende zu finden. Einige nehmen die Suche auch selbst in die Hand, wie der Mann, den unser Korrespondent Markus Spieker in Nepals Hauptstadt Kathmandu getroffen hat.
6: Die steilen Hänge und zerklüfteten Täler der Himalaya-Region im Grenzgebiet von Nepal und Tibet. Sie waren die Geschäftsgrundlage von Tourunternehmer Saga Pandey. Pilger, Bergwanderer, Touristen aus aller Welt kamen. Die atemberaubende Kulisse hat seine Kunden angezogen. Jetzt sucht er nach ihnen.
9: So I went by the chopper and then before that.
10: Ich bin also mit dem Hubschrauber hoch. Ich hatte mir vorgestellt, dass sich Leute am Hang, am Berg oder auf den Felsen festhalten konnten, auf Bäume geklettert sind, sich irgendwie gerettet hatten. Aber als ich dort ankam, wurde mir klar, ich hatte mich getäuscht.
6: Alles ist dem Erdboden gleichgemacht. Das Hotel, in dem die Tourgruppe untergebracht war, verschwunden. Seit 30 Jahren organisiert Pandey Wandertouren. 38 seiner Kunden aus aller Welt waren am Mittwoch unterwegs, mit 7 seiner Mitarbeitern und 2 seiner Verwandten. Bis jetzt hat er kein Lebenszeichen von ihnen bekommen. Noch ist er

0: mitgerissen und ist dabei immer wieder umhergerollt. Dazu kamen Metallteile und all das andere Material, das der Fluss mit sich führte. Selbst wenn ein Körper noch als Ganzes erhalten ist, ist es schwierig für die Angehörigen, ihn zu identifizieren.
1: Die Rettungs- und Bergungsarbeiten werden immer wieder unterbrochen, da weitere Überschwemmungen drohen. Vor den Krankenhäusern in Nepals Hauptstadt Kathmandu hoffen sie auf Nachrichten von ihren Angehörigen, wie Ramita Basnebanya. Wir bitten nun überall um Hilfe, um meine Familie ausfindig zu machen. Mein Bruder ist 25 Jahre alt und hat ein kleines Kind. Auch Manmaya Gurung sucht ihren Bruder. Er arbeitet in einem Wasserkraftwerk. Wir haben ihn noch nicht finden können. Allein mehr als 900 Menschen, die in den 11 zerstörten Wasserkraftwerken arbeiteten, sind weiterhin vermisst. Viele waren bei Tunnelbauarbeiten beschäftigt, als die Flut kam. Gerade für ihre Rettung und Bergung hatte der Außenminister Nepals gezielt Hilfe aus dem Ausland angefordert. Indien und China haben schon Werkzeug und Spezialisten für Tunnelbohrung und Rettung geschickt. Sagar Pandey bleibt heute die Ungewissheit, aber er will nicht aufgeben. Nicht die Hoffnung, nicht seine Arbeit.
0: Es ist hart, wir werden Zeit brauchen, aber wir halten den Atem an und bleiben in Bewegung. Wir müssen das Leben am Leben erhalten.
1: Eine andere Wahl bleibe ihnen nicht.
2: Leben in Nepal nach der Sturzflut. Lena Bodewein und Markus Spieker berichteten. In Köln endet heute die Gamescom, die größte Computerspielmesse der Welt. Mehr als 1700 Aussteller zeigten ihre neuesten Kreationen. Mehr Zahlen mit WDR-Reporter Martin Schütz.
3: Gut 368.000 Menschen haben in den vergangenen Tagen die weltweit wichtigste Messe für Computer- und Videospiele in Köln besucht. Das sind 11.000 mehr als im Vorjahr. Besonders stolz sind die Organisatoren der Messe, dass zum ersten Mal der Bundespräsident die Gamescom besucht hat. Das wird als Zeichen angesehen, dass die Branche mittlerweile als Kulturgut anerkannt ist und ihre wirtschaftliche Bedeutung von der Politik gewürdigt wird. Auch viele Besucherinnen und Besucher waren mit der Gamescom zufrieden. Sie konnten Spiele testen, die teilweise erst in einigen Monaten auf den Markt kommen. An vielen Ständen konnten sie im Vorfeld eine feste Besuchszeit buchen, damit sie nicht in der Schlange stehen mussten. Anstehen und Gedränge gehören aber immer noch zur Gamescom dazu.
2: Aus Köln von der Gamescom, die heute zu Ende geht, Martin Schütz. Hier geht's nochmal weiter mit Nikolaus Hillmann.
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5: Die kommt gleich. Erst einmal ehren wir den neuen Hockey-Weltmeister der Männer. Der heißt nämlich Deutschland. Christina Schröder.
6: Es war ein WM-Finale auf höchstem Niveau. Die deutschen Hockeymänner kamen gut ins Spiel, hatten zunächst mehr Ballbesitz als die Spanier, die auf Konter lauerten. Angeführt vom stark aufspielenden Kapitän Tom Gramisch unterband die deutsche Defensive eben diese gefährlichen Angriffe mit Geduld. Nach der torlosen ersten Hälfte übernahm Spanien das Zepter. Die junge DAB-Auswahl wirkte teilweise passiv, die deutsche Führung 15 Minuten vor Schluss wie aus dem Nichts. Paul Kaufmann legte auf den tief im Schusskreis stehenden Michel Struthoff auf, der tanzte den Torhüter geduldig aus und lupfte den Ball ins Tor. Im ausverkauften Stadion in Wavre lieferten sich beide Teams einen offenen Schlagabtausch mit dem einzigen Unterschied, dass die DAB-Auswahl vor dem Tor einmal effektiver war und damit den WM-Titel verteidigte.
5: Und insgesamt zum vierten Mal jetzt sich den Weltmeistertitel sichern konnte. Jetzt geht's in die Fußball-Bundesliga. Das Spiel scheint entschieden zu sein zwischen Augsburg und Schalke 04. Klare Führung, Patricia Gabor.
7: Den Schalker Fans, die mitgereist sind nach Augsburg, denen geht definitiv nicht die Puste aus, aber der Mannschaft unten auf dem Rasen vielleicht schon, obwohl Edin Dzeko, der große Superstar der Schalker, mittlerweile eingewechselt ist. Aber ob er noch was ausrichten kann bei der 0:2, beim 0:2 Rückstand, plus Schalke ist ein Mann weniger, das wage ich zu bezweifeln. Augsburg macht es weiterhin sehr gut, sehr souverän, wirbelt vorne immer wieder herum. Jetzt sind ein paar neue Spieler reingekommen, die nochmal neuen Schwung reinbringen sollen, aber ich weiß nicht genau, wo da noch neuer Schwung rein soll, weil Augsburg ist hier so beschwingt unterwegs. Mehr geht eigentlich kaum, außer dass die vielen Torchancen nicht alle genutzt wurden. Das kann man den Augsburgern ankreiden, aber ansonsten machen die das hier sehr, sehr gut, für einen souverän mit 2:0. 87 Minuten sind durch.
5: Gleich also die

0: Schlussphase dieses Spiels. Vorher sagen wir Ihnen noch, wie es war bei der ersten Sonntagspartie SC Freiburg gegen Werder Bremen. Stefan Kerstold hat sich das angeschaut.
1: Gelungener Saisonstart für den SC Freiburg auch in der Bundesliga. Nach den Erfolgen im DFB-Pokal und der Conference League-Qualifikation gewinnt das Team von Julian Schuster deutlich und hochverdient mit 4:1 gegen Werder Bremen. Der Coach war aber dennoch nicht zu 100% zufrieden.
2: Da waren ein paar unnötige, einfache Ballverluste, wo man dann eben auch den Gegner dann die Möglichkeit geben, auch umzuschalten. Da sind sie eben auch gut, gerade mit dem Schimmer, dann auch immer wieder auch die Tiefe bedrohen. Und das war zu Teilen unnötig, weil das uns selber dann einfach auch geschuldet war, einfach auch der Präzision, ein paar falsche Entscheidungen. Das haben wir dann im Laufe des Spiels dann eben auch besser gemacht, sind dadurch besser eben auch in das letzte Drittel gekommen.
1: Und dann fielen die Treffer. Mann des Tages oder wie heißt es, Man of the Match war ohne Zweifel der dreifache Torschütze Yuito Suzuki. Daneben traf noch Igor Matanovic. Bei Werder Bremen machte sich nach guter Anfangsphase vor allem das Fehlen von Mittelfeldspieler Jens Stay bemerkbar. Der Däne hatte sich im Abschlusstraining schwer am Oberschenkel verletzt und fällt länger aus. Auch Rückkehrer Niklas Füllkrug konnte nicht überzeugen. So reichte es nur noch zum Ehrentreffer durch den eingewechselten Neuzugang Darius Stallmach. Die Analyse von Werder-Coach Daniel Thun.
3: Wir haben uns sehr viel vorgenommen. Wir haben zu Beginn an, glaube ich, auch einen guten Auftritt hier hingelegt. Die ersten 20 Minuten sehr aktiv Fußball gespielt, hohe Intensität. Den Freiburgern ist schwer gemacht und dann sind wir sehr passiv geworden. Bekommen ein Tor, was man nicht bekommen muss. Bekommen ein zweites Tor, was man nicht bekommen darf. Und dann eine sehr unruhige Phase, zweite Halbzeit. Und dann können Sie sicher sein, dass dann die Stimmung dadurch nicht besser wird bei mir.
1: Freiburg gewinnt mit 4:1 gegen Werder Bremen.
0: Tja, und der FC Schalke 04 scheint seinen Bundesliga-Auftakt nach der Rückkehr zu verlieren. Man liegt immer noch 0:2 in Augsburg hinten. Die offiziellen 90 Minuten, die müssen gleich durch sein. Und dann sind wir mal gespannt, wie viel Nachspielzeit es noch geben wird im Augsburger Stadion. FCA gegen Schalke, Patricia Gabor.
4: Jetzt wird nochmal wild durchgewürfelt beim FC Augsburg, wie damals beim Memory-Karten, mischen einmal quer über den Tisch. Jetzt sind doch alle Auswechslungen und Einwechslungen vollzogen. Es darf unter anderem der Neuzugang Yongwoo Soo, der Südkoreaner, beim FCA dran. Augsburg führt souverän mit 2:0 gegen Schalke. Schalke hat sich bis hierhin gezittert. 3 Minuten Nachspielzeit gibt es. Aber Ron Schallenberg, der wurde vorhin mit glattrot vom Platz gestellt. Das ist ein Mann, der den Schalkern definitiv fehlt. Nicht nur, weil sie jetzt einer weniger sind, sondern weil das einfach auch einer ist, der so ein Spiel sehr, sehr gut begleitet. Aber, naja, vielleicht gibt es ja jetzt noch mal so ein bisschen ein kleines Aufwachen der Schalker, die hier jetzt aber komplett in den Verteidigungsmodus verständlicherweise gegangen sind. Die Fans, man hört es, die geben nicht auf beiden Seiten nicht, feiern ihre Mannschaften, die Schalker feiern ihre Königsblauen sowieso zu ihrem Bundesliga-Comeback. Und bei den Augsburgern gibt es einen Sieg zu bejubeln. Vor allem, weil auch Manuel Baum, der Trainer des FCA, heute 47. Geburtstag feiert. Jetzt der Spielaufbau, der Gastgeber über die rechte Seite, heute in weißen Trikots mit weinroten Hosen unterwegs. Dort auf rechts geht jetzt nicht so ganz viel, deswegen nochmal Pass in die Innenverteidigung. Hinten wäre Finn Dahmen, der Torhüter. Der Augsburger, der heute gar nicht so viel machen musste, außer so in den ersten paar Minuten, wo die Schalker wirklich gute Chancen hatten. Jetzt Kömür, der mittlerweile in dieser Saison die Nummer 10 trägt, auf Behrens links. Wir sind jetzt schon 5 Meter vom Strafraum der Schalker entfernt. Verlagerung auf die rechte Seite, Steckpass in die Mitte, Ribeiro, Schuss, Tor! 3:0 für den FC Augsburg, erwartbar. Nochmal hier nachgelegt und Ribeiro schön von der rechten Seite, aber im komplett spitzen Winkel hat er wirklich gut gemacht. Fast schon auf der Grundlinie der Schalker, ungefähr 10 Meter vom Tor entfernt, reingezirkelt ins Tor vorbei an Lukas Karius, der Torhüter der Königsblauen, der sich da noch ganz lang macht. Und wieder ist bei den Schalkern ja schon im Mittelfeld einiges schiefgegangen. Dieser Querpass, der hätte gar nicht nach rechts rüberkommen dürfen, sodass Ribeiro da kurz vor dem Tor einnetzen kann. Aber so ist es nun mal, Schalke. Ich habe es erwähnt, in Unterzahl kann man eben nicht alles wegverteidigen. So, jetzt wird noch mal angestoßen. Zilla steht da, Edin Dzeko steht da. Er ja auch mittlerweile eingewechselt, gehört jetzt übrigens mit seinen 10 Tagen, die er älter ist als Manuel Neuer, zu den Top 10 Bundesligaspielern, zu den ältesten Bundesligaspielern. Ja, aber bringen tut ihm das auch nicht so viel. 0:3 ist eine Klatsche zum Auftakt. Aber ich bin mir sicher, die Fans nehmen es ihren Schalkern nicht übel. Der FC Augsburg zeigt, warum man in der vergangenen Saison auf Platz 9 in der Bundesliga abgeschnitten hat. Hatte hier wirklich teilweise sowas von massiv die Kontrolle, dass ich mich wundere, dass es nicht mehr steht als 3:0. Viele, viele Chancen der Augsburger, die Schalker tatsächlich nur so in den ersten paar Minuten dominant unterwegs. Man hörte es vielleicht im Hintergrund, das war der Schlusspfiff. Es endet die Auftaktpartie. Augsburg schaukelt das Ding hier ganz easy zum 3:0, geht als glücklicher Sieger jetzt in die Kabine.
0: Dann wenden wir den Blick nochmal auf die drei Spiele in der zweiten Liga heute Nachmittag. Wir fangen an mit dem Spiel FC St. Pauli gegen den ersten FC Kaiserslautern. Ina Kast.
5: Erst das Pokal aus, nun die erste Niederlage in der zweiten Liga. Rein objektiv betrachtet müsste die Stimmung beim FC St. Pauli total im Keller sein. Kapitän David Nemeth klingt aber gar nicht so niedergeschlagen, wie das eigentlich zu erwarten wäre.
6: Das fühlt sich irgendwie komisch an, weil wir haben es echt gut gemacht. Wir bekommen 2 Tore mit 2 Schüssen gefühlt. Beim ersten, der schießt aufs Tor, irgendein Spieler von denen fällt sich noch ab. Und ja, gerade ist bitter, aber ich muss ehrlich sagen, wir können mit erhobenen Hauptes aus dem Spiel gehen, wir haben es echt gut gemacht.
5: Was der Österreicher meint, sein Team war mit viel Schwung in die Partie gegen Lautern gestartet, hatte viele Torschüsse, nutzte diese aber nicht. Stattdessen der Rückstand nach einer halben Stunde. Zu Beginn der zweiten Halbzeit dann direkt das 0:2. Ceesays Anschlusstreffer, der einzige Lichtblick an diesem Sonntag. Wie kommt St. Pauli raus aus diesem Strudel?
6: Wir müssen genauso weitermachen. Wir müssen der Box besser verteidigen. Das auf jeden Fall. Aber wir spielen die ersten 3 Spiele nicht wie eine Mannschaft, die 2 Punkte hat. Bin zuversichtlich.
5: Die St. Pauli-Fans sehen das womöglich ein bisschen anders. Zumindest aber sind sich alle sicher, dass 2 Punkte aus 3 Spielen zu wenig sind. Nach dem Abstieg aus der Bundesliga muss St. Pauli nun schnellstmöglich weg von der Abstiegszone der zweiten Liga kommen. Und das geht nur, wenn die Stürmer mehr aus ihren Torchancen machen.
0: Wesentlich besser machte das heute der erste FC Magdeburg zu Hause im Spiel gegen Holstein Kiel. Jeremias Diel.
7: Der erste FC Magdeburg macht im zweiten Heimspiel einiges gut bei den eigenen Fans und gewinnt gegen Kiel. Im ersten Heimspiel setzte es ein heftiges 1:6 gegen Braunschweig. Da hat nichts funktioniert. Gegen Holstein Kiel verteidigte die Mannschaft von Patrick Sander sehr ordentlich und nutzte die wenigen Chancen im zweiten Durchgang eiskalt aus. Kiel über weite Strecken die bessere Mannschaft, wird in der 72. perfekt ausgekontert. Attig spielt auf Zukowski und der trifft zum überraschenden 1:0. 10 Minuten später setzt Hyri Lainen komplett freistehend nach einer Ecke per Kopf den 2:0 Endstand. Magdeburg feiert den ersten Heimsieg seit Anfang Mai gegen die Hertha, die den FCM in einer Woche in Berlin empfängt.
0: Im dritten Spiel unterlag Darmstadt 98, Hannover 96 mit 0:1. In der Tabelle Nürnberg vor Hertha, beide noch ohne Punktverlust. Dritter ist Wolfsburg, ganz hinten St. Pauli, Kiel und Darmstadt. Damit zu den anderen Ereignissen des Tages, zum Beispiel den Ruder-Weltmeisterschaften mit einem neuen Weltmeister im Einer, Jan Didjogait.
8: Oliver Zeitler hat alle Erwartungen erfüllt und ist auf überlegene Art und Weise zu seinem 4. WM-Titel gerudert. Nur ganz am Anfang war die Konkurrenz noch in seiner Nähe. Aber je länger das Rennen dauerte, desto klarer wurde die Dominanz des Olympiasiegers.
9: Also meine Gegner haben heute ein bisschen was anderes probiert. Die haben mich vorne nicht einfach wegfahren lassen, sodass ich sie dann gut beherrschen kann. Dafür konnte ich dann aber eben den Vorsprung nach und nach ausbauen, anstatt vorne einmal den Stempel zu setzen. Und hinten raus konnte ich sie dann noch abhalten, näher ranzukommen. Und war ein sehr gutes Rennen. Also ich bin sehr zufrieden.
8: Oliver Zeitler sorgte damit für die einzige deutsche Goldmedaille in den Olympischen Klassen. Kein Edelmetall gab es für den Deutschlandachter, der letztlich auf Platz 4 landete. Dem Team von Schlagmann Frederik Breuer fehlten am Ende rund 2,5 Sekunden auf Bronze.
10: Der Platz ist natürlich undankbar, 4. Platz. Wir hätten unglaublich gerne Medaille mit nach Hause genommen, aber ich bin zufrieden mit dem Rennen und letztendlich auch vor allem damit, wie wir uns entwickelt haben.
8: Gold durch Zeitler, Silber für den Männer-Doppelvierer, am Ende 2 Medaillen für den Deutschen Ruderverband in den Olympischen Klassen. Da hatte man sich etwas mehr erhofft.
0: Glänzende Bilanz für die deutschen Kanutinnen und Kanuten bei den Kanu-Weltmeisterschaften im polnischen Posen, gesehen von Guido Ringel.
11: Sonne, Sommer, Wasser, gute Laune, klingt nach Urlaub. war aber die Weltmeisterschaft. Aber so wie es gelaufen ist aus deutscher Sicht, war Posen 2026 eine Wohlfühloase. Insgesamt 7 Medaillen, davon 4 goldene in den wichtigen olympischen Disziplinen. Das ist eine große Klarheit. Nach dem Hänger im letzten Jahr bei der WM stimmt der Weg jetzt wieder. Und für außerordentlichen Jubel am Schlusstag konnte auch noch der Kajak-Zweier der Herren sorgen. Über die 500 Meter war das Duo Schopf-Lemke eine Klasse für sich, ließ die Konkurrenz sowas von hinter sich. Für Jakob Schopf eine Bestätigung.
12: Zeigt einfach, dass alles, was wir im letzten Jahr gelernt haben, dieses Jahr funktioniert hat und macht einen einfach stolz. Und jetzt die Saison so abzuschließen, ist, glaube ich, das Coolste, was man machen kann.
11: Nicht ganz so cool war der Abschluss für den Kajak-Zweier der Frauen. Die Kombi Jaksch und Paschek gewann zwar Bronze auf dem Maltasee von Posen, hatte aber mit Gold geliebäugelt. Aber Australien und auch China waren einen Tick schneller. Ein Hinweis auf die sich immer mehr verdichtende Weltspitze. Die Herausforderung für die deutschen Boote auf dem Weg zu den Olympischen Spielen in 2 Jahren ist noch mal größer geworden. Die Standortbestimmung WM in Polen aber sollte Mut machen.
0: Mein lieber Mann, da ist ja richtig was los im Presseraum in Posen. Und noch viel mehr los war heute im Berliner Olympiastadion. Mehr als 40.000 Zuschauer beim internationalen Stadionfest, um sich halt frisch gebackene Europameisterinnen und Europameister in der Leichtathletik anzuschauen. Tabea Kunze fasst den Tag heute zusammen.
13: So klingt es, wenn über 40.000 Leichtathletik-Fans in Berlin ihre Lieblinge anfeuern. Der 400-Meter-Hürdenläufer Emil Adjekum sauste nach Silber bei der Europameisterschaft zum ISTAF-Sieg in seiner Heimatstadt.
14: Es war fantastisch. Also hier zu laufen ist immer wunderbar, wundervoll. Ich liebe es, hier zu sein im Olympiastadion.
13: Für ein Highlight bei seinem Heimspiel sorgte auch Speerwerfer Julian Weber. Der Wahl-Berliner sicherte sich nach seinem überragenden Europameistertitel auch den Sieg beim ISTAF. Im letzten Versuch schleuderte er den Speer auf starke 89,54 Meter.
15: Ja, es war einfach wunderschön. Also so ein volles Stadion. Hier gestern noch Geburtstag gefeiert mit der Family. Dann schnell rübergekommen, dass ich hier werfen kann und ja, war einfach genial.
13: Der deutsche Zehnkampfdominator Leo Neugebauer bescherte den Fans einen aufregenden Wettkampf. Im auf 3 Disziplinen begrenzten Wettbewerb stand er beim Diskuswurf nach 2 ungültigen Versuchen vor dem Aus.
16: Der muss jetzt sitzen mit der 2-Kilo-Scheibe in der Sonne und raus mit dem Ding. Geht in der Mitte raus und geht weit raus. Was für ein Wurf von ihm. Jetzt springt er da wie ein Flummi und rennt dem Diskus hinterher.
17: Und in so einer Situation zu sein, dass er noch einen Wurf hat und die 2 davor ungültig sind, das ist echt, da will kein Mehrkampf drin sein, kein Athlet generell. Und genau, und dann nochmal so einen rauszuhauen, das war echt von Zero to Hero-Wurf. Also es war verrückt.
13: Auf seiner langen Ehrenrunde mit Deutschlandfahne um den Schultern präsentierte Neugebauer den begeisterten Fans auch noch einmal seine EM-Goldmedaille. Für Sprinterin Gina Lückenkämper waren die Rennen in ihrem Lieblingsstadion ein versöhnlicher Abschluss einer komplizierten Saison mit Zeckenbiss und dem verpassten EM-Finale.
18: War emotional einfach viel dieses Jahr und der Körper hat halt die ganze Zeit nie die Ruhe gebraucht, die er eigentlich einfach mal gebraucht hätte. Gerade mit dieser Zeckenaktion und deswegen bekommt der Körper jetzt die Ruhe und ich freue mich einfach darauf, ein bisschen die Füße hochlegen zu können.
13: Nach dem Sieg mit der deutschen Mixed-Staffel beim ISTAF, getragen von über 40.000 Leichtathletik-Fans.
0: So, und wir beenden den ersten Spieltag der Fußball-Bundesliga mit dem deutschen Meister und ersten Tabellenführer. Na, wer ist das? Das sind die Bayern. Tschüss.
19: Kimmich bringt den Ball angeschnitten vors Tor und Tor! Tor! Tor für den FC Bayern München! Dalot, Upamecano, Kopfball, Neuer, unglaublich gehalten. Nochmal die Nachschussgelegenheit und Tor für den VfB Stuttgart. Schon wieder Tor für die Bayern. Es geht Schlag auf Schlag und jetzt nehmen die Münchner tatsächlich die armen Stuttgarter so richtig auseinander. Die Bayern in diesem Auftaktspiel mit 4-1 vorne, jetzt auf dem Weg zum 5-1. Diaz völlig alleine. Tor 5-1 für den FC Bayern München.

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1: Um 19.30 Uhr mit Bernhard Kempf. Bundeskanzler Merz sieht die Ermittlungen zum versuchten Drohnenanschlag am Leipziger Flughafen kurz vor dem Abschluss. Man stimme sich gerade mit europäischen Partnern und innerhalb der NATO ab, wie darauf reagiert werden soll. Das sagte Merz in der ARD. Er äußerte sich aber nicht dazu, wer aus Sicht der Bundesregierung der Drahtzieher war. Medienberichten zufolge soll Russland dahinter stehen. Anfang des Monats war eine Drohne mit Sprengstoff am Flughafen Halle Leipzig entdeckt worden, ganz in der Nähe ukrainischer Frachtflugzeuge. Die Linke im Berliner Bezirk Neukölln sieht sich mit neuen Antisemitismusvorwürfen konfrontiert. Es geht um eine Wahlkampfveranstaltung gestern Abend. Dort soll ein Rapper israelfeindliche Parolen geäußert haben. Die linken Spitzenkandidatin Ehreib verurteilte den Auftritt scharf. Pauline Pieper, RBB 24 Landespolitik.
2: Der Rapper Dahabflex hatte mit einem Song zur Gewalt gegen Israel und sein Militär aufgerufen. Die Verantwortlichen hätten sofort intervenieren müssen, so Ehreib. Der Bezirksverband müsse Konsequenzen ziehen. Hermann Nehls, Co-Vorsitzender der Linken Neukölln, erklärte, der Rapper sei wegen seiner Position gegen Krieg und Genozid eingeladen worden. Der betreffende Song sei allerdings nicht abgesprochen gewesen.
1: Island wird keine neuen Beitrittsverhandlungen mit der Europäischen Union aufnehmen. Bei einem Referendum sprach sich eine knappe Mehrheit der Wähler heute gegen solche Gespräche aus. Aus Brüssel, Sarah Lopez.
3: Bis zuletzt haben die Isländer intensiv über Auswirkungen eines möglichen EU-Beitritts auf die Fischerei im Land diskutiert, einer der wichtigsten Wirtschaftszweige der Insel. Die Gegner hatten hier Sorge, dass sie ihre Unabhängigkeit verlieren. Die Befürworter von EU-Beitrittsgesprächen hatten unter anderem die Sicherheit Islands nach vorne gestellt. Hier spielten etwa die Drohungen von US-Präsident Trump eine Rolle, dass die zu Dänemark gehörende Insel Grönland US-amerikanisch werden solle.
1: Mit mehr als 50.000 Besuchern ziehen die Veranstalter der Langen Nacht der Museen eine positive Bilanz. Insgesamt 75 Museen und historische Gebäude in Berlin hatten gestern ab 18 Uhr bis spät in die Nacht hinein geöffnet. Unter dem Motto Crime in Berlin drehte sich in diesem Jahr vieles um Kriminalfälle. Die deutschen Hockeymänner sind wieder Weltmeister. Im WM-Finale in Belgien schlug das Team von Bundestrainer Henning Spanien mit 1:0. Für Deutschland ist es bereits der vierte WM-Titel. Und in der Fußball-Bundesliga hat Freiburg Bremen 4:1 geschlagen. Im zweiten Spiel am Abend hat Augsburg gegen Schalke dann 3:0 gewonnen. Soweit die Nachrichten. 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Das Wetter. In der Nacht erst gering bewölkt, später dichtere Wolken, meist aber trocken, Tiefstwerte 17 bis 13 Grad. Aktuell in Berlin waren sie 24 und in Küritz 21 Grad. Morgen am Montag erneut wechselhaft, dazu ein paar Schauer, maximal 24 bis 27 Grad. Die Zeit 19.33 Uhr.
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4: Herzlich willkommen zu unserer Sendung Leben. Am Mikrofon Ursula Voss-Henrich.
5: Viel mehr Menschen wollen praktizieren die Traditionen, wollen mehr Schabbat feiern, wollen mehr Bildung, sich selbst bilden oder die eigenen Kinder eine gute Bildung geben. Was bedeutet das, jüdisch zu sein?
4: Das sagt Rabbiner Yehuda Teichtal, der vor 30 Jahren die Gemeinde Chabad Berlin gegründet hat. Eine orthodoxe und wachsende Gemeinde mit einem großen Bildungscampus und großen Ambitionen. Mehr dazu gleich. Wir nehmen den Geburtstag von Chabad Berlin zum Anlass, auch andere jüdische Gemeinden in Berlin und Brandenburg zu besuchen und lassen uns überraschen, wo überall jüdisches Gemeindeleben wächst, blüht und gedeiht. Zunächst aber nach Wilmersdorf und zu einer Erfolgsgeschichte. Die jüdische Gemeinde Chabad Berlin feiert ihren 30. Geburtstag. Sie ist gewissermaßen das Baby von Rabbiner Yehuda Teichtal, der Mitte der 1990er Jahre aus den USA hierher kam und es mit unglaublicher Zähigkeit, mit Sendungsbewusstsein, Medienpräsenz und guten Kontakten schaffte, eine Gemeinde samt Campus in Berlin aufzubauen. Während die jüdische Gemeinde zu Berlin in den letzten Jahren Mitglieder verloren hat, boomt Chabad und ist sichtbar im Stadtbild, zum Beispiel immer im Dezember, wenn Rabbiner Teichtal den großen Chanukka-Leuchter am Brandenburger Tor errichtet. Wer ist dieser Rabbiner und was ist das für eine Gemeinde? Kirsten Dietrich stellt sie uns vor.
6: Chabad Berlin, das ist auch nach 30 Jahren, vor allem nach außen, eine Person. Rabbiner Yehuda Teichtal. Vor 30 Jahren kam Teichtal mit seiner Frau nach Berlin aus New York ohne Rückflugticket, wie er gerne erzählt, aber auch ohne zu wissen, was ihn eigentlich erwartete im Nachwendedeutschland. Das erlebte zu der Zeit einen starken Zuwachs in seiner jüdischen Bevölkerung durch die sogenannten Kontingentflüchtlinge aus den Ländern der ehemaligen Sowjetunion. Jüdisches Leben in Deutschland war im Umbruch. Die Beheimatung, die Chabad da anbot, unterschied sich von der der deutschen jüdischen Einheitsgemeinden. Nach außen gerichtet, religiös im mystisch frommen Spektrum des Judentums beheimatet, sichtbar nach den jüdischen Religionsgesetzen lebend und trotzdem offen für alle, die sich dem Judentum zugehörig fühlen.
5: Wir haben 17.150 Menschen betreut im letzten Jahr. Wir haben zwar 3.800 Mitglieder, aber wir sind offen für alle Menschen, 13 Vollzeit-Rabbiner, 50 Chanukka-Leuchten in der Stadt, ein Bereich von Integrat, 440 Kinder in die Bildungseinrichtungen.
6: Vor 3 Jahren hat die Gemeinde dafür mit dem PERS, jüdischer Campus, ein ambitioniertes Zentrum in Berlin-Wilmersdorf eröffnet. Mit Schulräumen, Kino, Kantine. Die Fassade strahlt in blauen Klinkern. Die notwendige Sicherheitsbarriere ist mit jüdischer Street Art bemalt. Es geht um Sichtbarkeit, nicht um Unauffälligkeit.
7: Im Rahmen der Chabad-Gemeinde im Campus haben wir hier eine große Einrichtung mit aktuell knapp 130 Kindern.
6: Sagt Julia Schieback, Verwaltungsleiterin der Kita.
7: Die Familien haben teilweise ja auch mehrere Kinder hier in der Krippe, im Elementarbereich, in der Vorschule, in der Grundschule. Also bis zum Abitur können wir alles hier in-house anbieten.
6: Seit letztem Jahr auch mit einer integrierten Sekundarschule. Es gab den Bedarf, also hat die Gemeinde darauf reagiert. Das ist wahrscheinlich eine der Stärken von Chabad. Genau hinzuschauen auf die Bedürfnisse von Juden und Jüdinnen und dann ein möglichst passgenaues Angebot zu machen. Die Gemeinde ist dabei finanziell unabhängig, sagt der Rabbiner. Ihre Projekte finanziert sie über Stiftungsmittel, öffentliche Gelder und Privatspenden. Unter den etablierten jüdischen Gemeinden hat sich die Gemeinschaft damit vor allem in der Anfangszeit nicht nur Freunde gemacht.
5: Ich war viele Jahre in der jüdischen Gemeinde zu Berlin. Dann ist Gott sei Dank der Gemeinde so gewachsen, dass es gibt eine Dynamik, dass ich mich jetzt Vollzeit auf der Arbeit in der jüdischen Gemeinde Chabad Berlin als Vorsitzender und Oberrabbiner fungiere.
6: Die 13 Rabbiner der Gemeinde leben ihren Glauben observant, das heißt entsprechend der Religionsgesetze. Das wird oft auch als orthodox bezeichnet und ist die Art des Glaubenslebens, die in der Gemeinde gefördert wird. Aber Chabad will auch denen Gemeinschaft anbieten, die es in ihrem Leben anders machen.
5: Wir sind quasi wie ein Start-up. Wir sind alle da, aber mit den Inhalten, die originalen Inhalte, was Gott in Berg Sinai überliefert hat, aber die Herangehensweise, alle sind begeistert und wir sind für diesen Teamgeist sehr dankbar.
6: Auf Instagram hat Teichtal beinahe 20.000 Follower. Seine Reels erreichen noch viel mehr Menschen. Der Rabbiner, der erklärt, wie Salat koscher wird, ist Jugendlichen weit über seine Gemeinde hinaus bekannt.
5: Oh, wie kontrolliert? Man muss es erstmal sehr, sehr gut spülen und dann genau gucken gegen das Licht. Genau gucken, ob es gibt etwas von einer anderen Farbe, die krabbelt. Um sicher zu sein, dass es komplett sauber ist.
6: Natürlich ist auch Chabad Berlin betroffen vom wachsenden Antisemitismus in Deutschland. Das zeigt nicht nur der Blick in die Kommentare in den sozialen Medien. Aber die Gemeinde will sich davon nicht bestimmen lassen. Sie schaut nach vorne. Nach dem Bildungscampus steht nun der Ausbau der benachbarten Synagoge auf dem Programm, denn die ist schon längst viel zu klein. Für Ende nächsten Jahres hat der Rabbiner den Baubeginn geplant. Und wer ihn kennt, weiß, das wird sich auch nicht viel verzögern.
4: Die jüdische Gemeinde Chabad Berlin feiert ihr 30-jähriges Bestehen, Kirsten Dietrich berichtete. Heute können sie in der Westfälischen Straße in Berlin-Wilmersdorf dabei sein und jüdische Traditionen, Kultur, Musik und Kulinarik erleben, teilte die Gemeinde mit. Zum Festakt um 14 Uhr wird auch der regierende Bürgermeister Kai Wegner erwartet. Nicht nur in Berlin gibt es jüdisches Leben, auch in Brandenburg. Als in den 1990er Jahren viele sogenannte jüdische Kontingentflüchtlinge aus den ehemaligen Sowjetrepubliken nach Deutschland kamen, blühte in Brandenburg an vielen Stellen das jüdische Gemeindeleben wieder auf. In Potsdam wurde vor 2 Jahren sogar ein ambitioniertes neues Synagogenzentrum errichtet. Finanziert vom Land Brandenburg für inzwischen 3 jüdische Gemeinden, die das Haus gemeinsam nutzen. Ein ganz besonderes Konstrukt, das zunächst von vielen Streitigkeiten begleitet war. Wie funktioniert das miteinander heute? Carsten Dippel war vor Ort.
8: Man hat sich hier eingelebt, man kennt sein Gebäude so langsam. Ich glaube, man kann auch sagen, die Gemeinde fühlt sich ja jetzt inzwischen auch zu Hause. Wenn ich sage die Gemeinde, meine ich natürlich eigentlich 3 Gemeinden, nämlich die jüdische Gemeinde Stadt Potsdam, die Synagogengemeinde Potsdam sowie Kehillat Israel.
9: Gleich drei Gemeinden unter einem Dach. Das war die Kompromissformel, die Nick Zemmel zu seiner recht ungewöhnlichen Aufgabe als sogenannter Einrichtungsleiter des Potsdamer Synagogenzentrums gebracht hat. Im Auftrag der Zentralwohlfahrtsstelle der Juden in Deutschland, kurz ZWST, verwaltet und moderiert er den Alltag im Synagogenzentrum. Uli Joffe, der Vorsitzende der von vielen israelischen Familien geprägten Synagogengemeinde, ist zunächst froh, dass man einen Modus Vivendi gefunden habe.
10: In der Anfangszeit gab es noch ein bisschen Reibung und heute kann ich sagen, dass wir wieder sehr gut miteinander arbeiten, leben und leben lassen. Jeder kann seine Sachen machen, wir koordinieren sie und es kommt auch immer mal wieder zu einer Zusammenarbeit zwischen den Gemeinden. Und das wäre damals in der Situation ohne die ZWST nicht möglich.
9: Jewgeni Kutikow, der Vorsitzende der jüdischen Gemeinde der Stadt Potsdam, ist vor allem froh, dass mit dem Synagogenzentrum für die Jüdinnen und Juden in der Landeshauptstadt endlich ein angemessener Ort etabliert ist.
11: Mit der Fertigstellung des Gebäudes ist der Hauptgrund der damaligen Auseinandersetzung ist weg. Wir streiten nicht mehr um das Gebäude. Eigentlich streiten wir gar nicht mehr. Also bis jetzt gibt es kein Problem.
9: Viel zu lange hatte die mit gut 700 Mitgliedern größte jüdische Gemeinde der Stadt mit einem Containerbau als Provisorium auskommen müssen. Pläne für eine Synagoge gab es zwar schon lange, doch über die Ausgestaltung, die Architektur und Nutzung wurde über Jahre teils erbittert gerungen.
11: Wir haben sehr gute Räumlichkeiten. Wir haben viel mehr Möglichkeiten, verschiedene Aktivitäten, Veranstaltungen an der ersten Stelle, Gottesdienste. Wir sind richtig im Herzen von Potsdam präsent, also ganz zentral.
9: Neben Kutikows Gemeinde, in der überwiegend Russisch und Ukrainisch gesprochen wird, und der Synagogengemeinde von Uli Joffe, findet auch die kleine Kehillat Israel im Synagogenzentrum Platz. Kehillat ist ein Zusammenschluss einiger israelischer Familien in und um Potsdam, geführt von Albert Bravo, einem Unternehmer aus Haifa. Alle drei nutzen das Zentrum in enger Absprache. Neben dem Synagogenraum mit dem Toraschrein im ersten Stock, der gleich vier Torarollen beherbergt, bietet es Platz für die Verwaltung und verschiedene Gemeindeaktivitäten. Auch eine Mikwe, ein rituelles Tauchbad, gibt es. Alle drei Gemeinden sind orthodox ausgerichtet. Unterschiede in den Gottesdiensten gibt es aber durchaus, etwa in verschiedenen Gebetbüchern und in den Gesängen.
12: Unser sephardischer Gebetsstil ist sehr rhythmisch und hat orientalischen Einfluss. Das ist voller Energie und alle singen aktiv mit.
9: Albert Bravo von Kehillat Israel macht das am Beispiel des Lech HaDudi deutlich, das am Schabbatabend gesungen wird.
12: Nach der Tradition von aschkenasischer Art klingt das so. Lech HaDudi likras kahalo, benei Shabbos nekabelo. Das ist sehr feierlich und hat eine große Geschichte. Bei Kehillat Israel feiert unsere Gemeinde das aber im modernen israelischen Stil. Wir klatschen in die Hände und singen im modernen Hebräisch, genau wie in Israel. Bei uns klingt das so. Lech HaDudi likrat kahala, penei Shabbat nekabela. In der Ashkenazi-Tradition wird das historische Erbe gepflegt. Für unsere Kinder ist Hebräisch aber ihre echte Muttersprache und sie wollen lebendig und aktiv feiern. Genau dieser moderne israelische Geist wollten wir nach Potsdam bringen.
9: Im Synagogenzentrum wechseln die Gottesdienste turnusmäßig, wobei sie jeweils offen für die Mitglieder auch der anderen Gemeinden sind. Angeboten werden in Kutikows größerer Gemeinde ein Jugend- und Seniorenclub. Es gibt einen Kunstraum und einen gemeinsamen Chor. Ohnehin gewinnt man den Eindruck, wenn man sich mit den vorwiegend Älteren unterhält, dass es für sie nicht entscheidend ist, was von wem wie angeboten wird. Man kennt sich untereinander und sitzt beieinander. Zu seinem Alltag als Einrichtungsleiter gehöre vor allem die Moderation zwischen den Gemeinden, sagt Nick Zemmel.
8: Es gibt natürlich Themen, die sich einfach erklären lassen. Dazu gehören zum Beispiel Gottesdienstaufteilungen. Das funktioniert in der Regel sehr gut. Es gibt wiederum aber auch Angelegenheiten, da muss man diplomatischer vorgehen.
9: Eine grundsätzliche Frage berührt etwa die Zukunft des in Deutschland bislang einmaligen Konzepts einer Trägerschaft durch den jüdischen Wohlfahrtsverband. Der Israeli Ud Yoffe sieht dieses nur als Übergangslösung. Er wünscht sich, dass sich die ZWST im nächsten Jahr nach Auslaufen des Vertrages wieder zurückzieht.
10: Es muss klar sein, dass die Betreibung zurück zu den Potsdamer Gemeinden kommen soll. Und wir sollen daran arbeiten, dass es alles dann unmittelbar, auch mit Entscheidungen, mit Kompetenzen, mit Schlüsselgewalt etc., weil es liegt in der Natur der Sache, dass die Arbeit über einen Betreiber, der eben nicht ortssässig ist, manchmal sehr schwierig ist.
9: Das Synagogenzentrum im Herzen der brandenburgischen Landeshauptstadt will auch ein Ort der Begegnung sein und in die Potsdamer Zivilgesellschaft hineinwirken. Ob das ungewöhnliche Konzept der Trägerschaft durch die ZWST bleibt, wird die Zukunft zeigen.
4: Carsten Dippel war im Synagogenzentrum Potsdam. Das liegt übrigens nicht weit vom Potsdamer Hauptbahnhof entfernt, in der Schlossstraße gegenüber dem Filmmuseum. Allein die Architektur ist einen Besuch wert. Der Träger des Synagogenzentrums ist die Zentralwohlfahrtsstelle der Juden in Deutschland, der Jüdische Wohlfahrtsverband. Der Leiter des Berliner Büros ist Günter Jeck. Er kennt nicht nur das Synagogenzentrum in Potsdam, sondern auch die anderen Gemeinden in Brandenburg. Ich habe ihn gebeten, mir einen Überblick über das jüdische Gemeindeleben in Brandenburg zu geben.
13: Außer Potsdam, der als mit Abstand größter Standort natürlich eine besondere Präsenz hat, haben wir die nächstgrößere Gemeinde in Cottbus. Die Gemeinde in Cottbus verfügt ebenfalls auch über eine Synagoge. Das ist eine umgewidmete Kirche in der Cottbuser Fußgängerzone. In Potsdam haben wir 708 Mitglieder in unserer Mitgliederstatistik. Und Cottbus verfügt im laufenden Jahr über 498 Mitglieder. Das heißt, es ist jetzt keine kleine und zu vernachlässigende Gemeinde. Die nächstgrößere jüdische Gemeinde findet sich in Oranienburg, gefolgt von der Gemeinde im Landkreis Barnim, das heißt der jüdischen Gemeinde in Bernau mit 201 Mitglied.
14: Ach, so viel.
13: Und der jüdischen Gemeinde in Frankfurt-Oder mit 200 Mitgliedern aktuell. Schlusslicht in der Bilanz ist die kleine, aber sehr agile Gemeinde in Königs-Wusterhausen, die mittlerweile 70 Mitglieder aufweist. Und wenn wir uns die Vergleichszahlen anschauen zur letzten größeren Erhebung, nehmen wir mal das Jahr 2000, haben wir vielerorts einen Zuwachs von deutlich über 100% der Mitgliedszahlen. Das heißt also, wir haben eine sehr positive Mitgliederentwicklung auch.
14: Ist ja interessant, wo kommt denn das her?
13: Naja, wir sehen halt ein starkes Zentrum in Potsdam und zugleich mehrere kleine jüdische Gemeinden, die jüdisches Leben in ihren Regionen auch sichtbar und erlebbar machen. Jüdische Gemeinden unterliegen dabei aber auch den gleichen sozialen und ökonomischen Push- und Pull-Effekten wie der Rest der Gesellschaft. Das heißt, jüdisches Leben entwickelt sich überall dort oder überall dort positiv, ja, wo Bildungs- und Arbeitsmöglichkeiten ebenso wie soziale und kulturelle Angebote vorhanden sind und das Ganze mit als angemessen wahrgenommenen Sicherheitsmaßnahmen verbunden ist. Wir haben Zugänge aus Deutschland, wir haben Zugänge aus Berlin aufzuweisen, wir haben Zugänge aus der Ukraine aufzuweisen, klar infolge des russischen Überfalls auf die Ukraine, aber wir haben halt auch eine sehr große Binnenwanderung innerhalb der jüdischen Community in Deutschland.
14: Ah, also aus Berlin auch ins Umland sozusagen, wie aus andere Berlinerinnen und Berliner ins Umland umziehen, gibt es das eben auch innerhalb der jüdischen Community?
13: Das gibt es innerhalb der jüdischen Community. Wir unterscheiden uns da in keinster Weise vom Rest der Mehrheitsgesellschaft.
14: Ja. Nun stelle ich mir vor, dass die meisten Gemeinden ja in den 90er Jahren neu gegründet wurden oder überhaupt erstmal wieder stark aufgebaut wurden durch die ehemals sowjetischen jüdischen Zuwanderer, Kontingentflüchtlinge. Das ist ja eine Generation, die inzwischen recht alt ist. Wo sehen Sie da die Zukunft?
13: Naja, also wenn wir uns das mal angucken, ja, das stimmt. Also wir haben eine demografische Entwicklung, die wie übrigens im Rest der Gesellschaft auch ein hohes Maß an älteren Mitgliedern hat. Wir haben in Brandenburg, wenn wir das wieder als Beispiel nehmen, rund 650 Mitglieder, die 61 Jahre oder älter sind. Auf der anderen Seite haben wir 700 Mitglieder, die 40 Jahre und jünger sind. Das heißt, Gemeinden, die über attraktive Kinder- und Jugendangebote oder Angebote für Familien verfügen, die sind auch attraktiv. Ja, und wenn ich sehe, dass jetzt wie in Potsdam geplant ein Kindergarten entsteht, dann ist das etwas, was eine Sogwirkung hat und wo Menschen dann auch gerne hingehen. Auch die Gemeinde Cottbus zum Beispiel verfügt über ganz hervorragende Kinder- und Jugendangebote. Das ist etwas, was Menschen zieht und was Menschen auch an Gemeinde bindet und was Menschen dann auch zum Mitmachen anregt.
14: Mhm. Wie wirken diese Gemeinden denn in ihre Orte, in ihre Städte hinein? Also das ist wahrscheinlich Berliner Arroganz, dass wir denken, da passiert doch nichts, das passiert alles im Verborgenen, aber so ist es nicht unbedingt. Also es gibt ja schon eine Verbindung dann auch zur Stadt- oder Regionalgesellschaft, oder?
13: Keine Frage. Also kleinere Gemeinden engagieren sich in Gedenkprojekten wie in Frankfurt an der Oder. Sie engagieren sich in der schulischen Bildungsarbeit. Das heißt, Menschen gehen in Schulen und stehen für Dialoge bereit, erzählen über Judentum und Geschichte des Judentums auch in Brandenburg. Jüdisches Leben in Brandenburg gibt es nicht erst seit der Zuwanderung, sondern es gibt es wieder seit der Zuwanderung. Und die zahlreichen jüdischen Friedhöfe, die wir hier im Land haben, sind Zeugen dieser Geschichte. Und anhand dieser Friedhöfe lässt sich auch jüdische Geschichte und die lange Tradition dieser jüdischen Geschichte in Brandenburg aufzeichnen. Und wir machen über aktuelle Themen dann halt auch jüdisches Leben in Brandenburg erlebbar. Königs Wusterhausen zum Beispiel ist eine kulturell unglaublich aktive Gemeinde, die da auch im Rahmen von Kulturtagen oder von kulturellen Veranstaltungen innerhalb der Stadtgesellschaft außerordentlich sichtbar ist. Man muss nur hingucken.
14: Ja, oft ist Finanzierung ja ein Problem und das sind ja keine großen Gemeinden, selbst wenn sie 200, 400 Mitglieder haben. Es müssen Räume gemietet werden und betrieben werden. Ist das ein Problem, die Finanzierung?
13: Es ist ein erhebliches Problem, die Finanzierung, denn Finanzierung von Räumen muss immer zusammengedacht werden mit der Finanzierung von Sicherheitsarchitektur und Sicherheitspersonal. Das ist in Brandenburg etwas weniger ausgeprägt als in anderen Bundesländern vielleicht, zumindest was die Sichtbarkeit von Schutzmaßnahmen angeht. Die Realität ist aber klar, jüdische Gemeinden in Brandenburg sind in einem hohen Maße auf öffentliche Unterstützung angewiesen. Mitgliedsbeiträge und Spenden reichen bei weitem nicht aus, um Gemeindearbeit, soziale Angebote oder auch Rabbinate dauerhaft zu finanzieren. Das heißt ganz klar, es ist eine Frage der Finanzierung, ob ich jüdisches Leben in Brandenburg habe oder nicht.
14: Das sagt Günter Jeck, Leiter des Berliner Büros der Zentralwohlfahrtsstelle der Juden in Deutschland. Mit ihm habe ich über jüdisches Gemeindeleben in Brandenburg gesprochen. Und nun zurück nach Berlin. Die Synagoge Riekestraße im Prenzlauer Berg gehört zur jüdischen Gemeinde Berlin und ist die allergrößte und wohl auch die schönste Synagoge der Stadt. Sie hat die Novemberpogrome im Jahr 1938 überstanden, wohl auch, weil sie im Hinterhof liegt und ein mutiger Feuerwehrmann damals die Nazis darauf aufmerksam gemacht hat, dass ein Feuer in der Synagoge auch für die umliegenden Wohnhäuser gefährlich werden könnte. So konnte sie gerettet werden und heute blüht dort wieder das Gemeindeleben, hat Thomas Klatt festgestellt.
15: In der Ferienzeit kommen weniger Gemeindemitglieder zum Schabbatgottesdienst. Sonst aber sei die mit gut 1400 Sitzplätzen größte Synagoge Deutschlands gut besucht, schwärmt Rabbiner Boris Ronis.
16: Die Synagoge war eine kleine Beterschaft und ist jetzt zu einer sehr großen Beterschaft geworden. Wir haben hier teilweise, wenn wir einen Kinderschabbat machen, haben wir 70, 80 Kinder mit den Eltern noch damit dazu. Es sind 300 Leute, kommen hierher. Sie haben hier Feiertage wie Rosh Hashanah und Yom Kippur. Da ist die Synagoge, da ist die Bude voll.
15: Die Gemeinde praktiziert die liberal-konservative Ausrichtung des Judentums. Seit 16 Jahren ist Boris Ronis hier festangestellter Rabbiner. Er selbst wurde 1975 im sowjetischen Tschernowitz geboren. Mit 4 Jahren kam er mit seinen Eltern nach Deutschland. Heute ist der 51-Jährige selbst Vater 3 Kinder. Dass er neben Deutsch auch Englisch, Hebräisch und Russisch spricht, kommt seiner Gemeindearbeit zugute. Denn als Rabbiner will er für alle Gemeindemitglieder da sein.
16: Als ich hier angefangen habe, haben sie ein sehr großes russischsprachiges Spektrum gehabt an Beterinnen und Betern, die jetzt aber schon ein Jahr gekommen sind. Sie haben hier ein Spektrum von denen, die noch die alte DDR miterlebt haben. Sie haben hier viele Menschen, die von überall herkommen, viele, die aus Israel kommen zum Beispiel. Wir haben ja hier um die 20.000 Israelis hier in Deutschland, in Berlin zu leben. Sie haben hier Menschen, die aus Lateinamerika kommen und sagen, ey, meine Großeltern haben doch hier mal gebetet, ich will mir mal die Synagoge angucken. Das läuft hier sehr gut und es ist sehr, sehr schön.
15: Zu den ältesten Gemeindemitgliedern gehört Eliezer Baron, der schon zu DDR-Zeiten hierher kam.
17: Das Besondere an der Riekestraße ist die Zusammensetzung der Menschen, von religiösen bis zu sozialen und politischen Ansichten, die wir aber am Schabbat wunderschön so zusammenbringen können, dass wir also eine gute Gemeinschaft bleiben hier, die auch wachsend ist übrigens.
15: Eliezer Baron ist selbst überrascht, welche Anziehungskraft seine Synagoge gerade heute ausübt.
17: Naja, Anfang der 2000er Jahre, ja, da war die Überalterung sehr stark. Die ist anders geworden. Aus der Überalterung ist eine wirklich Durchmischung geworden. Wir haben Beterinnen und Beter aus ganz Berlin, aus Potsdam, aus Köln-Wusterhausen und also von Spandau und so weiter. Ja, also in dieser Synagoge kann man sich sehr wohlfühlen.
15: Es ist eben auch die prachtvollste Synagoge Berlins und eine der größten in Europa. 1903, 1904 wurde sie im neoromanischen Stil errichtet. Nach der Generalsanierung wirkt sie heute im Inneren hell und freundlich. Der große Rundbogen über dem Toraschrein ist mit großen Davidsternen und anderer Ornamentik ausgemalt. Ein schöner Raum für den Gottesdienst, aber auch mit einem Bildungsauftrag, sagt Rabbiner Boris Ronis, der seit letztem Jahr auch als Militärrabbiner arbeitet.
16: Es kommen auch zum Beispiel Soldaten hierher, denen ich auch die Synagoge zeige. Ich mache hier auch Unterrichte in der Synagoge für Soldaten. Es kommen auch Leute von der Polizei, von der Feuerwehr, wer auch immer herkommen möchte und erfahren will, wie das Judentum funktioniert, wie es aufgebaut ist. Die Synagoge hier, die Riekestraße, ist ein Ort, wo man es machen kann und der auch gerne genutzt wird.
15: Die Synagoge ist nicht nur ein Ort für Jüdinnen und Juden. Kantor Gabriel Löwenheim leitet einen Chor, der allen offen steht.
18: Ich habe einen Leinchor hier in Berlin, Le Kulam, Chor Le Kulam, und wir haben 60 Mitglieder. Wir fragen nicht, von welcher Religion sie kommen und von welchem Hintergrund. Jeder ist eingeladen und ich denke, jeder fühlt sich dort sehr zu Hause. Wir haben natürlich viele von den Synagogen hier in Berlin, aber auch viele, das sind nicht Gemeindemitglieder oder Juden. Le Kulam heißt auch für alle.
15: Seit dem Simchat Torah-Massaker vom 7. Oktober 2023 ist auch das besonders wichtig. Die Synagoge Riekestraße ist ein gut bewachter Ort.
18: Der 7.10. hat viele Mitglieder zurückgebracht in die Synagogen. Ja. Sie fühlen sich sehr hier ein Zuhause wieder, weil sie waren alle so alleine, so auf einmal so eingreifbar. Und ich denke, das hat viele zurückgebracht in die Synagogen. Es war wirklich auf einmal eine Einigkeit.
4: Ein Besuch in der Synagoge Riekestraße. Thomas Klatt hat uns den Ort und die Gemeinde vorgestellt. Dort finden übrigens auch immer die großen Konzerte der jüdischen Kulturtage statt. Am 12. November ist es wieder soweit. Und das war unsere Sendung Leben mit einigen Einblicken in jüdische Gemeinden in Berlin und Brandenburg. Hier im rbb24 Inforadio geht es weiter mit Service und den Nachrichten. Tschüss, sagt Ursula Voss-Henrich.

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1: A15 Dreieck-Spreewald Richtung Forst zwischen Cottbus Süd und Rockosen sind nach einem Unfall Rettungsfahrzeuge im Einsatz. Stadtverkehr Berlin, D100 in Richtung Wedding ist noch bis morgen früh 5 Uhr zwischen Detmolder Straße und Hohenzollerndamm wegen Bauarbeiten gesperrt. Volllast ist daher auf den Umfahrungen über Rudolstädter Straße und Mecklenburgische Straße. Die A113 stadteinwärts im Dreieck Neukölln ist die Überleitung zur A100 Richtung Treptow wegen technischer Probleme gesperrt. Kreuzberg, die Dudenstraße, ist in beiden Richtungen zwischen Mehringdamm und Medfesselstraße nach einem Wasserrohrbruch gesperrt. Ein Hinweis zur S-Bahn. Bis heute Betriebsschluss entfällt der Zugverkehr zwischen Halensee und Westend. Ein Ersatzverkehr mit barrierefreien Bussen ist eingerichtet. Und ein Hinweis zur U-Bahn. Wegen Instandhaltungsmaßnahmen ist die U2 zwischen Gleisdreieck und Nollendorfplatz von morgen früh bis Mittwochabend unterbrochen.
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3: Guten Abend, ich begrüße Sie zur Tagesschau. Bundeskanzler Merz hat vor einer AfD-Regierung in Sachsen-Anhalt gewarnt. Im ARD-Sommerinterview sagte er, internationale Investoren könnten dann einen Bogen um das Land machen. Die CDU werde in den nächsten Tagen noch aktiv Wahlkampf machen, um das zu verhindern. Am Reformkurs seiner Regierung will Merz festhalten.
4: Der Kanzler vor einem herausfordernden Herbst. Drei Landtagswahlen, viele angekündigte Reformen. Wie viel Rückhalt hat Friedrich Merz dafür? Seine Beliebtheitswerte sind seit Monaten schlecht. Er sehe diese Umfragen als Motivation, sagt Merz im ARD-Sommerinterview.
5: Jemand, der dem Land Veränderungen zumutet, der ist natürlich zu Beginn nicht populär. Ich schaue auch nicht, ich beschäftige mich damit, was ist nicht der Maßstab meiner Politik.
4: In den Wahlkämpfen, etwa in Sachsen-Anhalt, hat die CDU es schwer. Immer wieder die Frage nach steigenden Verteidigungsausgaben, während anderswo im Haushalt gekürzt wird. Merz hält an diesen Plänen fest.
5: Wir müssen uns verteidigen können in Deutschland. Die Notwendigkeit ist offensichtlich. Und was nützt uns das schönste Elterngeld, wenn wir unsere Freiheit verlieren und der Frieden in Europa gefährdet ist?
4: Der Kanzler warnt vor den Folgen eines starken AfD-Ergebnisses in Sachsen-Anhalt.
5: Wenn das so kommt, wie das in den Umfragen möglich erscheint, dann wird dieses Bundesland erhebliche Probleme bekommen. Ich kann mir nicht vorstellen, dass noch internationale Investoren mit einem AfD-Ministerpräsidenten zu einem Spatenstich kommen.
4: Noch seien aber etliche Wähler unentschieden, glaubt Merz.
5: Wir werden alles tun, um zu verhindern, dass Sachsen-Anhalt an die Radikalen fällt. Und das gilt sowohl für die AfD als auch für die Linkspartei.
4: Doch mit Blick auf die Umfragen könnte es sein, dass die CDU die Linke braucht, um in Sachsen-Anhalt zu regieren. In der kommenden Woche reist der Kanzler selbst zu den Wahlkämpfern und wird versuchen, der CDU noch ein paar Stimmen mehr zu sichern.
3: Island hat sich entschieden. Der Inselstaat im Nordatlantik nimmt keine neuen Beitrittsgespräche mit der Europäischen Union auf. In einem Referendum lehnte die Bevölkerung eine Wiederaufnahme von Verhandlungen ab. Mit Nein votierten 52,8%, dafür stimmten 47,2%, die Beteiligung lag bei 82,5%. Regierungschefin Frosta-Dottir kündigte an, das Ergebnis zu akzeptieren. Sie hatte für neue Gespräche mit der EU geworben. Fragen wir nach bei Christian Stichlein in Reykjavik. Wer hat gegen Gespräche mit der EU gestimmt und warum?
6: Ja, es waren vor allem die jungen Wähler, die ganz jungen und die älteren, die gegen eine Wiederaufnahme der Verhandlungen mit Brüssel gestimmt haben. Und es waren vor allem die Bürgerinnen und Bürger auf dem Land. Also nur in Reykjavik, in der Hauptstadt, gab es ein Pro-Europa, Pro-Verhandlungen. Ansonsten im Rest des Landes ein starkes Nein. Den Befürwortern ist es offenbar nicht gelungen, die Wählerinnen und Wähler davon zu überzeugen, dass Island in der EU und eine Annäherung an die EU, dass es ihnen mehr Sicherheit und mehr wirtschaftliche Stärke bringt. Und die Gegner, das Nein-Lager, hat einen sehr harten Wahlkampf geführt, auch finanziert mit Geldern der Fischereiindustrie, die traditionell sehr stark anti-EU ist. Und sie haben sehr stark an das Unabhängigkeitsgefühl Islands appelliert und auch an den Nationalstolz dieses Landes. Und das ist offenbar aufgegangen.
7: Vielen Dank, Christian Stichler in Reykjavik. Und weiter zu Tina Hassel nach Brüssel. Was bedeutet das Ergebnis für die EU?
8: Nun, für die Strahlkraft der EU ist es natürlich eine Schlappe, denn es ging ja nur um den Beginn von Gesprächen, nicht um den Beitritt selbst. Und trotz aller Verunsicherung durch US-Präsident Trump scheinen die Vorbehalte gegen EU-Vorschriften und Fischfangquoten stärker zu sein als die Sicherheit, die ein Beitritt zur EU bringen könnte. Entsprechend knapp fiel auch das offizielle Statement aus. Ratspräsident Costa sagte, man respektiere die Entscheidung und werde weiterhin eng mit Island zusammenarbeiten. EU-freundliche Politiker sind natürlich enttäuscht, die hätten sich was anderes gewünscht. Und die EU-Kritiker hingegen, die triumphieren, die Isländer würden doch zeigen, dass souveräne Nationen in Europa zusammenarbeiten könnten, ohne der EU beizutreten, so zum Beispiel die französische Rechtspopulistin Marine Le Pen. Island ist ein Sonderfall, das Land ist ja bereits im Schengen-Raum, das Land ist wohlhabend. Im Falle eines Beitritts wäre es Nettozahler gewesen, es wäre also eine positive Botschaft gewesen, die heute hätte gesendet werden können an EU-Kritiker, aber die bleibt jetzt erst einmal aus.
7: Vielen Dank, Tina Hassel in Brüssel. 5 Tage ist es her, dass eine Sturzflut im Himalaya eine ganze Region verwüstete. Suchmannschaften finden immer mehr Tote. In Nepal starben nach Behördenangaben mindestens 781 Menschen, etwa 2500 werden vermisst. In der von China kontrollierten autonomen Region Tibet melden die Behörden 16 Todesopfer und mehr als 500 Vermisste.
9: Tiefer Schlamm und völlige Verwüstung. In Trishuli hat die Flutwelle Häuser und Brücken fortgerissen. Das größte Solarkraftwerk Nepals ist zerstört, Wasserkraftwerke ebenso. Die Region steht ohne Strom da. Überlebende drängen sich in Notunterkünften. Sie stehen vor den Trümmern ihrer Existenz, während die Zahl der Opfer weiter steigt. Wir sind in der Kleidung geflohen, die wir gerade trugen. Wir sind bei einem Freund untergekommen. Wir leiden alle. Wir haben kein Haus, wir haben keine Unterkunft, wir haben nichts zu essen. Die Schwächsten müssen am meisten geschützt werden in der Krise. Darum haben Einheimische in Nuwakot einen sicheren Zufluchtsort für mehr als 90 Menschen geschaffen, die Hälfte von ihnen Kinder. Viele waren am Mittwochmorgen auf dem Schulweg, als die Flutwelle einen von 2 Schulbussen fortriss. Die überlebenden Kinder brachten sich zu Fuß über Berghänge in Sicherheit. Hier finden sie ein zerbrechliches Gefühl von Normalität, spielen mit anderen geretteten Kindern, wie Ajay Tamangs Sohn. Dass seine Mutter wahrscheinlich tot ist, weiß er noch nicht. Er versteht nicht, was wirklich passiert ist. Jeden Abend sucht er und sagt, ich möchte zu meiner Mutter. Ich möchte nicht, dass er schon die Wahrheit erfährt. Ich möchte nur, dass er eine bessere Zukunft hat als die, die wir erlebt haben. Einige dieser Familien und Gemeinschaften gehören sowieso zu den am meisten Benachteiligten in Nepal, einem armen Land, das nach dieser Katastrophe noch einmal zurückgeworfen ist. Und jetzt blicken sie wieder einer ungewissen Zukunft entgegen.
7: Sie können für die Menschen im Katastrophengebiet spenden. Und zwar an das Bündnis Entwicklung hilft und die Aktion Deutschland hilft. Stichwort ARD Flut Nepal. Kontonummer DE 53 200 400 600 200 400 600. Vor der Küste Nordzyperns ist eine Fähre mit mehr als 260 Menschen an Bord gekentert. Dabei starben nach Medienberichten mindestens 8 Menschen, 22 werden vermisst. Das Schiff war im Hafen von Kyrenia in Richtung Türkei gestartet. Nur wenige Kilometer vor der Küste kam es zu der Havarie. Die Türkei hat den Norden Zyperns seit 1974 besetzt. Die Republik Nordzypern wird nur von der Türkei anerkannt.
10: Diese Passagiere konnten sich auf den Rumpf der Katamaranfähre retten. Mit Rufen und Pfeifen machen sie auf sich aufmerksam. Kurz nach dem Auslaufen gegen 12.30 Uhr mittags war die Fähre auf dem Weg ins südtürkische Mersin in Seenot geraten. Die Besatzung konnte noch einen Notruf absetzen, bevor die Fähre kenterte. Als vorne etwas platzte, versuchten sie noch umzukehren. Beim Wenden zerbrachen auch die Scheiben und Wasser drang ins Innere ein. Dann rannten alle nach hinten, um zum Ausgang zu kommen. Ich bin einfach gerannt, habe eine Rettungsweste angelegt und bin ins Wasser gesprungen. Rettungskräfte der Küstenwache, private Boote und auch Hubschrauber waren im Einsatz, um die Passagiere zu retten. Sie wurden in den Hafen zurück und von dort aus in Krankenhäuser gebracht. Am Nachmittag während der Nationaltagsfeierlichkeiten äußert sich der türkische Präsident Erdogan zu dem Unglück. Wir haben in Zusammenarbeit mit den Behörden der türkischen Republik Nordzypern umfangreiche Such- und Rettungsmaßnahmen eingeleitet. So konnten 237 Passagiere und Besatzungsmitglieder sicher gerettet werden. Warum die Fähre verunglückte, ist noch unklar. Das Schiff ist mittlerweile vollständig gesunken. Der Kapitän und die Crewmitglieder wurden festgenommen.
7: Bei einem Techno-Festival in der Schweiz sind in der vergangenen Nacht Schüsse gefallen. Dabei wurde eine 22-jährige Italienerin getötet, die in der Schweiz arbeitete. 5 Menschen wurden verletzt. Das Festival in der Stadt Aarau hatte etwa 3.500 Besucher und war gerade zu Ende, als die Schüsse fielen. Die Polizei konnte bislang weder zum Täter noch zu einem Motiv Angaben machen. Nancy Grace Roman war eine der ersten leitenden Mitarbeiterinnen der NASA. Sie trieb die Pläne für das Weltraumteleskop Hubble voran, das seit 35 Jahren Bilder aus dem All zur Erde funkt. Inzwischen ist die Technik natürlich weiterentwickelt worden. Und heute ist ein neues Teleskop gestartet, das noch sehr viel mehr sehen soll. Benannt ist es nach Nancy Grace Roman.
11: Ein Bilderbuchstart in Cape Canaveral. Eine Falcon Heavy-Rakete von SpaceX bringt das neue Vorzeigeinstrument der NASA ins All, das Roman-Teleskop. Das hat ein Blickfeld, das 100-mal so groß ist wie das von Vorgänger Hubble. Eine wichtige Aufgabe, die Suche nach Exoplaneten. Planeten also, die außerhalb unseres Sonnensystems um andere Sterne kreisen. Um die direkt sehen zu können, ist im Roman-Teleskop ein spezielles Instrument verbaut, ein sogenannter Koronograph.
12: Stellen Sie sich unsere Sonne vor und die Erde. Die Erde ist, ja, wenn ich jetzt von außen da drauf schaue, sehr licht.

0: Heute alles wie geplant. Auch die Landung der Booster der Trägerrakete. Ob mit Sonnenpanelen, Antenne und der Blendenabdeckung alles klappt, wissen wir erst in ein paar Tagen. Bis das Roman-Teleskop seinen endgültigen Platz im All erreicht, ist es gut 3 Monate unterwegs. Die ersten Bilder soll es Anfang kommenden Jahres zur Erde funken.
1: Wir kommen zum Sport und der Fußball-Bundesliga. Aufsteiger Schalke 04 verliert in Unterzahl gegen Augsburg mit 0:3. Und der SC Freiburg ist mit einem 4:1 Sieg gegen Werder Bremen in die neue Saison gestartet.
2: Yuito Suzuki war der Mann des Tages beim SC Freiburg. Der Japaner erzielte beim klaren Sieg gegen Werder Bremen 3 Tore. Das erste davon nach einem Eckball von Niklas Beste nach einer knappen halben Stunde. Bremen agierte in der ersten Hälfte offensiv harmlos und defensiv zu passiv. So wie beim nächsten Treffer für Freiburg, Igor Matanovic, frei und ungestört, das 2:0 kurz vor der Halbzeitpause. Erfrischenden Fußball gab es fast ausschließlich von Julian Schusters Freiburgern, die nur wenige Minuten nach dem Seitenwechsel erhöhten. Scherhand bediente Suzuki das 3:0. Freiburg wirbelte, Bremen wirkte überfordert. Matanovic auf Suzuki, das 3. Tor des Japaners. Freiburg führte nach 55 Minuten mit 4:0. Danach bemühte sich Werder Bremen um Schadensbegrenzung und kam durch den eingewechselten Stallmach noch zum 1:4. Jubeln über 3 Punkte durfte aber der SC Freiburg mit dem dreifachen Torschützen Yuito Suzuki.
1: Ja, und Jubel bei den deutschen Hockeyherren. Die Mannschaft ist erneut Weltmeister. In einem umkämpften Finale schlug sie Spanien mit 1:0.
3: Der 4. Weltmeistertitel für die deutschen Hockeyherren, das ist historisch. Das hat bisher nur Pakistan geschafft.
4: Ich bin überglücklich, ich bin stolz. Kapitän hat gerade gesagt, ich kann die ganze Welt umarmen, kann ich auch. Es ist einfach Wahnsinn, es ist Wahnsinn.
3: Die Partie geprägt von den Defensivreihen. In der ersten Hälfte kaum Torchancen. Bundestrainer André Henning kann sich dann aber wieder mal auf sein Team verlassen. 44. Minute Michel Strutthoff mit dem 1:0, sein 2. Tor in diesem Turnier und vielleicht das wichtigste in seiner noch jungen Karriere. Die Spanier gehen noch mal volles Risiko, nehmen am Ende sogar den Torwart raus, aber es reicht nicht mehr. Nach WM-Gold vor 3 Jahren, Olympiasilber und EM-Gold verteidigt Deutschland im belgischen Waffe den Weltmeistertitel.
1: Und nun die Wettervorhersage für morgen Montag, den 31. August.
5: Unser Wetter bestimmt in der Nacht und am Tag das Tief, das nach Südschweden zieht. In der Nacht in den südlichen Landesteilen teilweise kräftiger Regen mit Gewittern. Auch im Nordwesten ziehen in der Nacht einige Schauer und Gewitter auf. Am Tag Sonne und Wolken, im Süden und Südosten ist es länger trocken. Sonst einige Schauer, in der Nordwesthälfte auch Gewitter, der Wind ist lebhaft. In der Nacht 18 bis 10 Grad, am Tag steigen die Werte an auf 19 Grad an der Nordsee und in der Eifel. Am wärmsten wird es im Süden und im Osten. Am Dienstag in der Nordhälfte mehr Wolken als Sonne, Schauer und einzelne Gewitter, windig. Sonst länger Sonne, an den Alpen ein paar Schauer. Am Mittwoch und Donnerstag machen sich im Norden Tiefs bemerkbar. Der Süden hat es mit einem Hoch über Südwesteuropa zu tun.
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7: Die Reportage mit den Auslandskorrespondenten der ARD. Wenn es Taiwan in Deutschland in die Schlagzeilen schafft, dann geht es meistens um die Bedrohung aus China oder um die begehrten Mikrochips, die der Inselstaat produziert. Fast nie erfährt man was über Land und Leute, über die Vielfalt und das Lebensgefühl auf Taiwan. Dabei hat das Land eine Menge zu bieten, wie unser Korrespondent Thorsten Iffland berichtet. Er hat sehr tolerante Menschen getroffen, eine außergewöhnliche Küche und den teuersten Tee der Welt entdeckt.
8: Es sind die ganz feinen Blätter, die Chin Lan hier aufgießt.
9: For this tea, the one that we're drinking for 1 gram is 40 NT.
8: Kilopreis umgerechnet mehr als 1000 Euro für den vielleicht besten Oolong-Tee der Welt. Oriental Beauty. Süß, fruchtig, leichte Honignote, einzigartig dank eines ganz besonderen einheimischen Helfers. Grün und kleiner als ein Sesamkorn.
10: Das Insekt springt durch die Teeplantagen, saugt ein bisschen Saft aus den Teeblättern und hinterlässt eine kleine Wunde auf den Blättern. Das ist so ein bisschen wie bei einem Mückenstich.

0: Während es bei uns anfängt zu jucken, fangen die Teeblätter an zu fermentieren.
1: Das lässt den Tee am Ende süßer schmecken. Ganz so, wie es Taiwanerinnen und Taiwaner mögen, erzählt Chin Lan. Und sie muss es wissen, seit 11 Jahren führt sie ein Teehaus in einer unterirdischen Einkaufsstraße mitten in der Hauptstadt Taipei.
0: In Taiwan sind die Leute sehr wählerisch, was Essen oder alles, was sie sich in den Mund stecken, angeht. Gute Qualität ist uns sehr wichtig.
1: Und dem Tee kommt dabei eine ganz besondere Rolle zu. Tee, die DNA Taiwans. Der Ursprung liegt hier, im hügeligen Norden Taiwans, wo es viel regnet, wo alles noch sehr ursprünglich ist, wo Nebelschwaden die Gipfel der Berge mystisch umhüllen, wo die Welt der Hightech-Firmen Taiwans ganz weit weg zu sein scheint. Hier lebt Teebauer Chen Luhe mit seiner Frau.
2: Uns begleiten Vogelgesang und Blumenduft bei der Arbeit. Wir haben Gesellschaft. Dazu bauen wir hier Lupinen zur Bodenverbesserung an. Wenn die blühen, ist hier alles gelb. Es wachsen auch ein paar lilafarbene. Wenn ich hierher komme, bin ich sofort gut gelaunt.
1: Chen Luhe ist Teebauer aus Leidenschaft. Er ist in seinem alten Job in Rente gegangen und führt seitdem eine kleine Farm, bietet Teeverkostungen an und steht selbst auf der Plantage.
2: Tagsüber werden die Teeblätter geerntet. Dafür brauchen wir Erntehelfer. Sobald die Blätter gepflückt und hierher gebracht wurden, werden sie entweder in der Sonne oder im Trocknungsraum zum Welken ausgelegt. Das dauert 16 bis 20 Stunden bis zum nächsten Morgen. In der Nacht kann man auch nicht schlafen, weil der Tee gewendet werden muss. Am nächsten Tag geht es direkt weiter, einen Monat lang. Ich nehme während der Erntezeit 6 Kilo ab.
1: Gepflückt wird mit beiden Händen. Die zarten Blätter ganz oben sind die besten und lassen sich auch am einfachsten lösen. Maschinen für die Ernte können nur da eingesetzt werden, wo der Boden eben ist. Eine Seltenheit im hügeligen Taiwan. Die einzige Alternative, Handarbeit.
2: Ich mache weiter, bis es nicht mehr geht. Ich bin ja eigentlich schon in Rente und 69 Jahre alt. Die Leute sagen, mit 70 fängt das Leben erst richtig an. Dann kann ich noch mal loslegen.
1: Guten Tee anbauen, in Taiwan eine Frage der Ehre.
2: Nicht nur in der Hochtechnologie sind wir ganz weit vorn dabei, sondern eben auch in der Landwirtschaft. Wir bauen nicht nur guten Tee an, sondern auch Gemüse und Agrarprodukte. Die sind alle von weltweiter Spitzenqualität. Unser Taiwan ist wirklich fantastisch.
1: Sonntagnachmittag an Taiwans ältestem Tempel. Es ist voll, richtig voll. Eine bunte Mischung aus Touristen, Gläubigen und Mitarbeitern des Longshan-Tempels. Der Duft von Räucherstäbchen liegt in der Luft. Die langen Tische im Innenhof voll mit Opfergaben. Früchte, Süßigkeiten, Getränke. Das Klappern von Orakelhölzern allgegenwärtig. Genau wie der spirituelle Gesang der Gläubigen. Unter kunstvoll geschwungenen Dächern mit filigranen Drachenfiguren und bunt bemalten Schnitzereien singen Taiwanerinnen und Taiwaner Sutras, buddhistische Weisheiten. Immer wieder gehen sie auf die Knie. Viele können den Text auswendig. Religion und Alltag in Taiwan sind nicht zu trennen. Der Inselstaat gilt als das Land mit der höchsten Dichte religiöser Bauten weltweit. Chie Hanjun kommt regelmäßig hierher. Sie ist 34 und arbeitet als Lehrerin.
3: Bei mir ist es so, dass ich nächstes Jahr schwanger werden will. Im Longshan-Tempel gibt es eine Göttin, die dafür zuständig ist, ob man schwanger werden kann und ein neues Leben gesund und sicher auf die Welt bringen kann. Ich habe gerade darum gebetet, dass sie mir eine baldige Schwangerschaft und eine leichte Geburt schenkt.
1: Die junge Frau praktiziert den chinesischen Volksglauben, eine Mischung aus Buddhismus, Daoismus, traditionellen Praktiken und Ahnenverehrung.
3: Es ist nicht so, dass ich nur die Gottheit respektiere, zu der ich selbst zu Hause bete, sondern wir respektieren alle Götter, egal aus welcher Religion, Buddhismus oder Daoismus.
1: Genau das ist typisch für Taiwan, sagt Religionswissenschaftlerin Chen Meiwen von der katholischen Fudan-Universität in Taipei.
4: I think we are really everyone has his or her own beliefs.
5: Ich glaube, wir respektieren einfach, dass jeder seinen eigenen Glauben hat. Aber es ist auch nicht so, dass es gar keine Konflikte gibt. Manchmal sagen die Leute schon, so wie du deinen Glauben ausübst, das ist schon ein bisschen komisch. Aber klar, es ist dein gutes Recht, deine Rituale und Gebete so auszuüben, wie du willst, aber wir bleiben bei unserem eigenen Glauben.
1: Diese Offenheit sorgt mit dafür, dass man an Taiwans Tempeln, Schreinen und Gotteshäusern auch auf erstaunlich viele junge Leute trifft.
4: You know, in temple you can find just like at Longshan Temple, you will find ATM, right?
5: Die Tempel passen sich mehr und mehr dem Zeitgeist an. Im Longshan Tempel zum Beispiel findest du Geldautomaten. Du kannst per App und Kreditkarte bezahlen, wenn du Geld spenden willst. Sie wollen für ihren Glauben werben und ein Tempel funktioniert wie eine Firma. Wenn du überleben willst, musst du dich auch im Marketing positionieren.
4: So you have to find your marketing point.
1: Religion ist sehr wichtig für Taiwanerinnen und Taiwaner. Warum das so ist, können allerdings die wenigsten wirklich klar beantworten. Es ist wohl mehr eine Art Macht der Gewohnheit als eine tiefere Befassung mit der Geschichte ihrer Gottheiten.
4: Taiwan is a very religious diversity country.
5: Taiwan ist wirklich ein sehr diverses Land, was Religion angeht. Aber die Leute haben so gut wie keine Ahnung davon. Wir hier im Institut für Religionswissenschaften fühlen uns manchmal ganz schön einsam, weil die Leute Religion immer wieder mit Aberglauben gleichsetzen.
4: Still identify religion as superstition.
1: Vor allem bei der Volksreligion sei das so, rauft sich die Expertin die Haare. Dieser Glaube wäre für die Menschen so wie ein Convenience Store, also eine Art immer geöffneter Supermarkt, der einem alle Bedürfnisse erfüllt. Hier, wo es so zischt und spritzt, hat Anita Chen das Sagen. Ihre Spezialität?
6: Oyster Omelette. Hey.
7: Austern, Teig, Ei, Gemüse und dann Gewürzmischung, die jeder Laden anders macht.
1: Und fertig ist ein absoluter Klassiker auf Taipehs Nachtmärkten. Zwischen Neonlichtern, Verkaufswagen, Plastikstühlen und jeder Menge Gewusel gibt es noch viele andere typisch taiwanische Gerichte. Das, was angeboten wird, ist vor allem für westliche Besucher, naja, gewöhnungsbedürftig. Beispiel gegrillte Froschschenkel. Und auch was die hygienischen Zustände angeht, muss man hart im Nehmen sein und sollte sich nicht von dem ein oder anderen Nagetier, das einem vor die Füße läuft, ablenken lassen. Lecker und gut ist das alles trotzdem, verrät Anita überzeugt. Sie kocht hier seit 30 Jahren.
7: Es gibt Stinketofu, Nudelsuppe mit geschmorten Därmen, Hühnerschnitzel, Bubble Tea. Hühnerschnitzel- und Bubble-Tea-Läden gibt es in Taiwan jetzt sehr viele. Wenn du im Land unterwegs bist, siehst du einen Getränkeladen neben dem anderen.
1: Sagt sie im Weggehen und feuert die nächste Kelle Eimasse in die Pfanne. Ganz andere Atmosphäre, leise Hintergrundmusik, ruhige Gespräche, hochwertige Sitzmöbel und doch derselbe kulinarische Ansatz.
8: Wir entwickeln unsere Gerichte hauptsächlich aus dem Geschmack des Alltags, zum Beispiel von Nachtmärkten und Hausmannskost.
1: Tim Chen ist nicht irgendein Koch. Er wurde 2024 mit dem Young Chef Award des Guide Michelin ausgezeichnet, ein Sonderpreis des berühmten Restaurantführers für besonders talentierte junge Köche. In seinem Restaurant in Taichung serviert der 37-Jährige taiwanische Küche, verfeinert mit westlichen Techniken. So jedenfalls beschreibt die Redaktion der Gastrobibel das Angebot. Aber was bedeutet taiwanische Küche genau? Wo sind die Unterschiede, beispielsweise zu den ostasiatischen Nachbarn?
8: Die chinesische Küche hat eine längere Geschichte, aber das Aroma besteht sehr aus dem Geschmack der Soße. Die japanische Küche betont die natürlichen Aromen der Zutaten und konzentriert sich auf ihren ursprünglichen Geschmack, wie die Süße von Fisch oder die Textur und Süße von Gemüse. Die taiwanische Küche bewegt sich irgendwo dazwischen. Unser Ziel ist es, die besten taiwanischen Zutaten ohne übermäßiges Würzen zu präsentieren.
1: In der Küche bereitet Tim Chen die Vorspeise des aktuellen Menüs zu. Gegrillter Babymaiskolben, gegrillter Tintenfisch an einer herzhaft leicht scharfen Sacha-Würzpaste, dazu fermentierter Kürbis mit Parmesan.
8: Ich denke, dass die taiwanische Küche langfristig eine immer klarere Richtung und einen klareren Stil entwickeln wird. Das ist genauso wie mit der Sprache. Wir sprechen dieselbe Sprache wie China, haben aber einen unterschiedlichen Akzent.
1: Und dabei kann man den Taiwanern vor allem in einem Restaurant oder auf einem Nachtmarkt besonders gut zuhören.
8: Alle mögen es laut und lebendig und sitzen gerne zusammen, unterhalten sich und essen. Die Taiwaner sind beim Essen nicht ruhig. Sie führen angeregte Gespräche und vertiefen ihre Kontakte.
1: Zurück im Teehaus bei Chin Lan in Taipei.
9: I'm going to make a tea so we can talk afterwards.
1: Hier geht es in der Regel ruhiger zu.
9: Normally in tea presentation we try not to make any sound.
1: Unterhalten ist natürlich erlaubt.
9: We just discuss about everything. I mean, like, there's no limit.
1: Zum Beispiel über Politik und das bedrohliche Auftreten Chinas.
9: I mean, like, this has been happening for the past 40 years or more.
0: Das geht auch schon seit 40 Jahren so oder noch länger. Das ist nichts Neues. Ich denke, es liegt auch an den sozialen Medien. Die Leute kennen viel mehr Details als früher. Also denken sie, oh, die Drohungen sind ganz schön heftig. Aber das passiert seit 40 Jahren. Ich glaube, China hat andere Sorgen als uns.
9: China has bigger issues than us. I think.
1: Chin Lan sagt aber auch, dass Taiwaner ganz schön naiv sind und gleichzeitig realistisch. Was sollen 23 Millionen Landsleute schon gegen 1,4 Milliarden Chinesen ausrichten?
0: Die chinesische Bevölkerung ist so groß. Die Generation meiner Mutter hat immer gesagt, wenn die uns angreifen wollen, dann müsste jeder Chinese nur einmal spucken und ganz Taiwan geht unter.
1: Am besten wäre es, wenn man sich gegenseitig einfach in Ruhe ließe, findet die Teehändlerin.
0: Die Leute bekommen ja nur mit, wie sich die Politiker verhalten, wie sie reagieren und so weiter. Insgeheim wissen die Chinesen, dass wir anders sind. Wir sind wirklich anders, ob einem das gefällt oder nicht. Wir wurden anders erzogen. Auch unser Akzent ist ein ganz anderer.
1: Worin sich alle einig sind, niemand will Krieg. Und Chinas aggressives Auftreten wirkt offensichtlich eher kontraproduktiv.
0: Wir fühlen uns mehr als Taiwaner denn als Chinesen, ob es einem gefällt oder nicht. Je größer der Druck ist, den sie auf uns ausüben, desto mehr verstehen wir uns als eigene Identität.
1: Man spürt, das ist ein sehr emotionales Thema und eines, das derzeit nahezu täglich neu ausgehandelt wird. Der Gesprächsstoff und Oolong-Tee, das sind die Dinge, die auf der Insel im westlichen Pazifik nie ausgehen.
10: Das war Zwischen Chips und China, das wahre Taiwan, von ARD-Korrespondent Thorsten Iffland. Das war die Reportage mit den Auslandskorrespondenten der ARD.
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12: Um 20.30 Uhr mit Christoph Haas. Nach den tödlichen Schüssen am Rande einer Techno-Party in der Schweiz hat die Polizei den oder die Täter weder identifiziert noch gefasst. Wie die Kantonspolizei Aarau am Abend mitteilte, läuft weiterhin ein Großeinsatz. Als Tatmotiv hält sie einen Terrorakt, einen Amoklauf oder eine Abrechnung im kriminellen Milieu für möglich. Kurz nach dem Ende der Veranstaltung war in der Nacht auf heute eine 22-jährige Frau erschossen worden. 5 weitere Teilnehmer wurden verletzt. Die EU-Kommission hat zurückhaltend darauf reagiert, dass Island neue Beitrittsverhandlungen ablehnt. Man respektiere die Entscheidung. Island bleibe ein enger Partner, hieß es in einer Stellungnahme. In einem Referendum hatte eine Mehrheit der Isländer dagegen gestimmt. ARD-Brüssel-Korrespondentin Sarah Lopez.
11: Island ist und bleibt Teil des Schengen-Raums. Außerdem gehört die Insel zum europäischen Wirtschaftsraum, kann also vom Binnenmarkt profitieren. Allerdings kann Island bei wichtigen Themen nicht mitentscheiden. In Brüssel hatten sich einige mehr gewünscht. Wäre es am Ende tatsächlich zu einem EU-Beitritt Islands gekommen, dann hätte man ein wohlhabendes Mitglied gewonnen und damit einen Nettozahler.
12: Nach dem Fährunglück vor Zypern sind der Kapitän und mehrere Crewmitglieder festgenommen worden. Das melden Medien in Nordzypern. Nach türkischen Angaben ist die Zahl der Toten inzwischen auf 8 gestiegen. Nach mehreren Menschen werde noch gesucht. Auf der Fähre sollen insgesamt 267 Menschen gewesen sein. Sie war kurz nach dem Auslaufen gekentert. Wie reagiert die Bundesregierung auf den Drohnenvorfall am Flughafen Leipzig-Halle? Kanzler Merz sagte im ARD-Sommerinterview, die Bundesregierung stimme sich aktuell mit den EU- und den NATO-Partnern ab.
13: Wir sind dabei, die Ermittlungen abzuschließen. Wir haben eine weitgehende Einigung in der Bundesregierung, wie wir reagieren. Und das werden wir in den nächsten Tagen auch klar zum Ausdruck bringen. Es wird nicht mehr lange dauern. Es wird eine Reaktion aus Deutschland sein, aber die Partner in der Europäischen Union und in der NATO werden davon nicht überrascht.
12: Deutschland ist wieder Hockey-Weltmeister. In Belgien gewann der Titelverteidiger das Finale gegen Spanien mit 1:0. ARD-Sportreporterin Christina Schröder.
14: Die deutschen Hockeymänner kamen gut ins Spiel, hatten zunächst mehr Ballbesitz als die Spanier, die auf Konter lauerten. Nach der torlosen ersten Hälfte übernahm Spanien das Zepter. Die junge DAB-Auswahl wirkte teilweise passiv. Die deutsche Führung 15 Minuten vor Schluss wie aus dem Nichts. Paul Kaufmann legte auf den tief im Schusskreis stehenden Michel Struthoff auf. Der tanzte den Torhüter geduldig aus und lupfte den Ball ins Tor.
12: In der Fußball-Bundesliga hat Augsburg zu Hause Schalke besiegt mit 3:0. Vorher hatte auch Freiburg einen Heimsieg gefeiert, ein 4:1 gegen Bremen. Das waren die Nachrichten. Das Wetter. Heute Nacht kann es teils kräftig regnen oder gewittern. Die Temperaturen sinken auf 18 bis 10 Grad. Morgen wechseln sich Sonne und Wolken ab. Im Süden und Südosten Deutschlands bleibt es oft trocken. Sonst gibt es einige Schauer, in der Nordwesthälfte auch Gewitter, maximal 19 bis 27 Grad. Die Zeit, 20.34 Uhr.
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15: Chairman Grassley.
16: Mark Zuckerberg muss vorsprechen, vor dem US-Kongress. Im April 2018 ist das. Bei diesem Hearing, dieser Anhörung, geht es um den Riesenskandal, den wir in der letzten Folge besprochen haben. Es geht um Cambridge Analytica. Können Firmen wie Cambridge Analytica oder Parteien oder einzelne PolitikerInnen uns manipulieren mit den Daten, die wir auf Facebook hinterlassen?
17: It's the first time he really got grilled publicly.
18: Das erste Mal, dass er öffentlich gegrillt wurde. Das ist Yael Eisenstadt.
17: It was on TV. I watched the whole thing. Do you think you're
18: too powerful? Yael hat die Anhörung vor dem Kongress aufmerksam verfolgt, vor dem Fernseher. Und dann, als es vorbei ist,
17: and 1 minute after that hearing ended, the recruiter called me and literally 1 minute after a 5-hour hearing.
18: Direkt dann klingelt ihr Telefon. Ein Recruiter von Facebook.
17: And they call me and said, we've actually created a new role and we'd like to offer it to you.
18: Der Konzern hat eine neue Stelle geschaffen und Yael soll die jetzt kriegen.
17: And I said, okay, great. What is it? And they said, the head of global elections integrity.
16: Head of global elections integrity. Also grob, sie wäre zuständig bei Facebook dafür, dass Wahlen weltweit geschützt werden. Genau das hatte Zuckerberg vor dem Kongress immer wieder versprochen. Er werde dafür sorgen, dass die Daten von Facebook nie wieder für politische Manipulationen missbraucht werden.
18: Beziehungsweise Yael soll jetzt dafür sorgen.
19: So what do you tell them?
17: Listen, this is sounds like a fascinating role, but you have to know who I am and make sure that you understand that before hiring me.
18: Yael ist interessiert, aber auch ein bisschen misstrauisch. Sie will wissen, ist euch klar, wen ihr euch hier ins Boot holt?
17: And they said, yes, this is why we want you.
18: Facebook sagt, ja, wir kennen dich, wir wissen, wer du bist und wir wollen dich genau deswegen. Sie hat mehr als 10 Jahre lang für die CIA gearbeitet, in der Terrorismusbekämpfung, vor allem im Mittleren Osten und Afrika. Später dann als Diplomatin und als Beraterin für nationale Sicherheit im Weißen Haus. Heute ist sie etwa Ende 40, Anfang 50, hat kurze braune Locken und wohnt in New York. Wir sprechen digital. Facebook, sagt sie, war damals über die Jahre immer mehr in ihren Blick gerückt.
16: Als das Unternehmen, das wie kein anderes den öffentlichen Diskurs bestimmt. Und da soll sie helfen, aufzuräumen?
17: All these things that I care about, I have to at least try.
18: Sie muss es wenigstens versuchen.
16: Hi. Und schön, dass ihr dabei seid. Zum Finale. In dieser Staffel geht's um die Entscheidung, Facebook zu gründen. Ich bin Jasmin Brock, eure Host.
18: Und ich bin Janne Knödler. Ich berichte für die ARD über Tech und KI im Podcast Wild Wild Web und jetzt auch hier.
16: Das ist Folge 3. Mark und Marga.
18: ...2018, als der Anruf von Facebook kommt. Da arbeitet Yael Eisenstadt schon länger zur Radikalisierung.
17: How do people become radicalized? What are counter-extremism opportunities to help find people before they become radicalized?
18: Was radikalisiert Menschen, gerade auf Facebook?
17: What is it about this platform that is making people use more and more extreme rhetoric and pitting people more and more against each other?
18: Mit dem Konzern war sie tatsächlich auch früher schon mal in Kontakt.
17: Looking at how bad actors could manipulate their political advertising systems.
16: Also in die Richtung, wie kann Facebook verhindern, dass politische Werbung von den Falschen gekapert wird?
18: Von Leuten, die das System ganz bewusst ausnutzen wollen. Als Mark Zuckerberg also vorm Kongress steht und sich rechtfertigt, hört Yael immer und immer wieder, wie er sagt:
17: I'm going to do better. I'm going to make protecting elections a higher priority. He said those things over and over again.
16: Also ab jetzt wird's besser.
18: Und Yael ist jetzt Teil dieser Mission.
19: Were you hopeful?
17: Ha, that's a great question. I did not go in with rose-colored glasses.
16: Eine rosarote Brille hat sie nicht auf.
17: I was cautiously optimistic, though, that maybe, just maybe, they were taking these issues really seriously.
16: Aber sie ist vorsichtig optimistisch, dass Facebook die Probleme, die Kritik wirklich ernst nimmt.
17: When given the opportunity to help steer the ship of one of the biggest, most influential companies in the world on, like, most influential companies influencing political discourse, how we engage with information, all these things that I care about, I have to at least try.
18: Wenn sie bei so einem einflussreichen Schiff mit am Steuer sitzen kann, bei einer Firma, die zum Beispiel mitbestimmt, wie wir über Politik reden, da kann sie schlecht Nein sagen.
19: Take me to your first day that you work at Facebook.
17: So first day is orientation. You go to Menlo Park.
16: Das ist der Hauptsitz von Facebook, heute Meta, im Silicon Valley.
17: Frankly, that first day is like, look at all the amazing food we're serving you. Like, I had a perfect omelet for breakfast.
16: Ein perfektes Omelett.
18: Ich war da auch schon in Menlo Park. Das ist ein riesiger Campus, wie eine eigene kleine Stadt, direkt an so einer Lagune, mit allem drum und dran. Mit eigenen Bussen, Volleyballfeld, Yoga-Studio, wie man sich sowas halt vorstellt.
17: It was an odd first day. But exciting. Like, it's hard to not get excited with all that cheerleading.
18: Aber sie lässt sich schon mitreißen.
17: The second day is where the real issues began.
18: Die Probleme fangen am zweiten Tag an. Da ist sie in einem Videocall mit ihrem Vorgesetzten. Und der sagt ihr, wir ändern deinen Jobtitel von
17: Global Head of Elections Integrity,
18: globale Chefin der Wahlintegrität, wie es auch auf ihrem Vertrag steht, zu
17: to Manager. You are now Manager?
18: Was das genau heißt, das weiß sie nicht. So richtig konkret wird ihr Vorgesetzter auch nicht. Aber er sagt es so freundlich und Yael versucht, das komische Bauchgefühl zu ignorieren. Jetzt ist sie schon mal hier und fängt einfach mal mit der Arbeit an.
17: I was traveling the world.
18: Sie reist durch die ganze Welt.
17: India to Singapore to Europe, getting to know the teams, getting to understand how Facebook was operating in those countries.
18: Wie wird Facebook da politisch eingesetzt? Welche Rolle spielt es im Wahlkampf? Aber es bleibt kaum Zeit für das, was Ihrer Meinung nach jetzt gerade am allerwichtigsten ist.
17: The most important thing in my mind was the upcoming US midterm election.
20: Die Midterms 2018, also die US-Kongresswahlen zur Halbzeit der Trump-Regierung. Es geht darum, wird der Kurs von Donald Trump bestätigt, mit starken Ergebnissen für die Republikaner, oder gibt's ein Gegengewicht von den Demokraten?
17: This was going to be the first really big test since the 2016 election to see if they'd fix some of these problems.
20: Für Facebook die erste große Bewährungsprobe nach dem großen Cambridge Analytica-Skandal. Machen sie es diesmal wirklich besser?
18: Genau das, wofür sie geholt wurde, denkt Yael. Sie stellt ein Team zusammen, Entwickler, Projektmanager und so weiter. Ihr Plan, politische Anzeigen sollen systematisch geprüft werden. Vor allem, damit keine Voter Suppression durchrutscht, also keine Versuche, Menschen vom Wählen abzuhalten. Sowas wie, jemand postet falsche Informationen, wie, wo und wann man wählen kann. Yael will eben vor allem, dass Anzeigen überprüft werden, also Posts, mit denen Facebook Geld verdient. Was Yael jetzt fordert, bevor Facebook so eine Anzeige online stellt, muss einmal überprüft werden, ist das Fehlinformation oder Manipulation? Sie arbeitet eine Strategie aus.
17: And I had all these engineers and product managers and program managers that were really excited that we are building this plan. And then we presented it up the chain.
18: Ist richtig enthusiastisch. Nicht nur Yael, sondern ihr ganzes Team. Den Plan präsentiert sie der nächsten Führungsebene. Und?
17: It was rejected for various reasons.
18: Der Plan wird abgelehnt.
17: One saying, well, this won't scale globally.
18: Man könne den Plan nicht global ausrollen.
17: And my argument was, well, of course it won't. Elections are different in every country in the world.
18: Natürlich nicht, sagt sie. Wahlen sind in jedem Land anders.
17: Right now, this is a plan for the US midterm election.
20: In dem Plan soll es sowieso um die Midterms gehen, also darum, dass es da keine Manipulation gibt.
18: Ihre Vorgesetzten bleiben dabei.
17: I mean, all sorts of excuses, and it was rejected.
18: An diesem Punkt, mit all den Ausreden, wie sie sagt, ist Yael richtig frustriert. Es fühlt sich an, als wolle man sie gar nicht ihre Arbeit machen lassen.
17: They're telling you you're here to do a thing. And they're doing everything possible to make sure you don't do that, while telling you it's all your fault that you're not succeeding in doing that thing. Right? It was like this psychological game almost.
18: Es hat sich wie Psychospielchen angefühlt, sagt sie. Als ob man ihr eine Aufgabe gegeben hätte und sie jetzt daran hindert, die zu erfüllen.
20: Wir haben Meta schriftlich mit Yael Eisenstats Schilderung konfrontiert. Wir haben gefragt, warum ihr Plan verworfen wurde und wie Meta heute sicherstellt, dass politische Anzeigen, die Wahlen beeinflussen oder Wähler vom Wählen abhalten könnten, effektiv verhindert werden. In Deutschland und in den USA. Meta ist auf unsere Fragen zu Yael Eisenstat nicht eingegangen. Meta schreibt, dass sie generell Inhalte entfernen, bei denen es wahrscheinlich ist, dass sie direkt dazu beitragen, politische Prozesse zu stören.
18: Irgendwann, sagt Yael, reicht es ihr. Sie geht zur Personalabteilung.
17: I said, this is what I was hired to do. Here is my original offer letter. I would really love the opportunity to continue working on this issue, but either you need to find a place in this company where I will be empowered to do that work, or I'm going to have to leave.
18: Hier ist das, was ich machen sollte. Ich würde es liebend gern machen.
17: And shortly after that, they fired me.
18: Etwa 6 Monate nach ihrem Start bei Facebook wird Yael gefeuert. Zu den Gründen hat sich Meta uns gegenüber auf Anfrage nicht geäußert. Auch nicht dazu, ob ihre Position nachbesetzt wurde.
17: I will admit, I was shocked when they fired me.
18: Sie kriegt dann noch ein paar Papiere in die Hand gedrückt, die sie bitte unterschreiben soll.
17: And I said, well, what's in it? And they said, basically the same NDA you signed when you came in.
20: NDAs, Non-Disclosure Agreements, das sind Verschwiegenheitserklärungen.
18: Man habe ihr gesagt, da steht nichts Wildes drin. Ungefähr das Gleiche, was du schon beim Start des Jobs unterschrieben hast.
17: And luckily I had enough of a career behind me to know, don't you dare sign anything without reading it. I would never be able to talk about the company ever again in any way whatsoever.
18: Was da nämlich drin stand, dass sie nie wieder über Facebook hätte reden dürfen, öffentlich. Das im Tausch für eine Abfindung. Laut Yael, Metas Version kennen wir nicht. Der Konzern hat unsere Fragen dazu nicht beantwortet, sondern uns nur allgemein geschrieben.
17: I emailed them, I'm not signing the paperwork, and I publicly announced I no longer work at Facebook. And that's how it ended.
18: Sie unterschreibt nicht und macht öffentlich, dass sie nicht mehr bei Facebook arbeitet.
20: Wir sind natürlich froh, dass Yael nicht unterschrieben hat, weil sie uns so einen Blick in Facebooks, ja, Maschinenraum geben konnte. Also es wirkt so, als ob Facebook Veränderungen und Verantwortung nach außen zeigt, aber intern, naja, bremst.
18: 2019 meldet sich Yael selbst öffentlich zu Wort mit einem Gastbeitrag in der Washington Post. Sie schreibt dort, Facebook profitiere finanziell davon, Lügen zu verstärken. Damals stehen Facebooks Regeln für politische Werbung ohnehin in der Kritik, weil die Plattform politische Anzeigen nicht fact-checkt, selbst wenn sie nachweislich falsch sind. Facebook sagt damals dazu, man wolle die freie Rede von Politikern nicht einschränken. Trotzdem ändert sich einiges auf der Plattform. Allerdings vor allem für normale Posts, nicht für Wahlwerbung. 2018 wird das Fact-Checking-Programm ausgebaut. 2 Jahre später kommt das Oversight Board dazu. Eine Art unabhängiges Gremium, das Entscheidungen überprüft wie, welche Inhalte bleiben oben, was wird gelöscht, wer wird geblockt.
20: Und die Lösungen, die Facebook da findet, die werden spätestens 2020 so richtig auf die Probe gestellt.
2: The World Health Organization has declared the coronavirus a global pandemic.
21: Weltweit sind mehr als 691.000
22: Anzeichen. Most common symptoms: fever, tiredness and a dry cough.
23: Wir leben im Land wird Schritt für Schritt heruntergefahren.
24: More than 3000 people have died.
20: Eine globale Pandemie, und damit rückt Facebooks Rolle noch mal in ein ganz anderes Licht.
18: Facebook kündigt schnell an, wir werden hart gegen Falschinformationen vorgehen. Nur das stellt sich als verdammt schwer heraus.
20: Und, das kennen wir ja noch aus Folge 1, Fake News, die einmal online sind, sind schwer aus der Welt zu kriegen. Faktenchecker hin oder her. Im Herbst 2020 wird dann Joe Biden gewählt.
25: Good morning, we have breaking news.
26: Joe Biden has won the American presidential election.
20: Und wir erinnern uns, der geht ganz anders mit Covid um als Trump, setzt stärker auf Wissenschaft und Impfkampagnen.
18: Und er erwartet auch mehr von Facebook. Die US-Regierung wirft dem Konzern damals öffentlich vor, nicht genug gegen gefährliche Falschinformationen zur Pandemie zu tun.
20: Weil sich wegen Falschinfos weniger Leute impfen lassen würden.
18: Mark Zuckerberg erzählt diese Phase der Pandemie Jahre später, 2025, ganz anders.
27: We were like, no, we're not gonna take down things that are true. That's ridiculous.
18: Er sagt, die Regierung habe teilweise verlangt, auch wahre Inhalte zu Covid zu löschen.
20: Was spätestens hier klar wird, Zuckerberg und die Biden-Regierungen, so richtig warm werden die nicht miteinander. Dass Joe Biden Facebook sowieso als zu mächtig kritisiert und mehr Regulierung ankündigt, entspannt die Lage natürlich auch nicht. Genau in dieser Zeit versucht Mark Zuckerberg, Facebook neu zu erfinden, auch nach außen.
18: 2021 kriegt der Mutterkonzern einen neuen Namen.
28: I am proud to announce that starting today, our company is now Meta.
20: Facebook heißt jetzt Meta.
18: Weil Zuckerberg die Zukunft im Metaverse sieht. Diesem digitalen Paralleluniversum, wo wir uns alle als Cartoon-Charaktere begegnen sollen.
20: Mit VR-Brillen.
18: Genau, die sind damals riesig und unbequem. Mark Zuckerberg war sich auf jeden Fall sicher, dass das nächste große Ding ist. Und hat da aber Milliarden rein investiert. Wenn man ehrlich ist, bis jetzt war das Metaverse ein ziemlicher Flop und ist natürlich unklar, was daraus wird in der Zukunft. Ne?
20: Aber diese Umbenennung, dieses Rebranding 2021 hin zu Meta, das soll ja noch etwas anderes leisten. Mark Zuckerbergs Unternehmen ein neues Image geben.
18: Klar machen, dass Facebook längst nicht mehr nur Facebook ist, sondern eben auch Instagram, WhatsApp und KI.
20: Okay, Facebook ist jetzt Meta. Wir gehen weiter. Wir springen jetzt in den Januar 2025 und in wenigen Tagen wird Donald Trump zum zweiten Mal als Präsident vereidigt.
18: Am 7. Januar postet Mark Zuckerberg ein Reel auf Instagram.
29: Hey everyone.
18: Er trägt Goldkette und
29: I want to talk about something important today.
18: Er macht eine große Ankündigung.
29: It's time to get back to our roots.
18: Es sei Zeit, zum Ursprung von Facebook zurückzukehren.
29: Here's what we're gonna do.
18: Fact-Checker brauche der Konzern jetzt nicht mehr.
29: We're gonna get rid of fact-checkers.
18: Die werden abgeschafft. Erstmal nur in den USA.
29: Replace them with community notes, similar to X.
18: Stattdessen soll es jetzt Community Notes geben, also kurze Einordnungen aus der Community selbst, wenn was falsch ist oder der Kontext fehlt. Wie das zum Beispiel bei X, früher Twitter, der Fall ist.
29: We've reached a point where it's just too many mistakes and too much censorship.
18: Es habe zu viele Fehler gegeben, zu viel angebliche Zensur, sagt Zuckerberg. Mit dem neuen System soll das vorbei sein.
20: Wenn man dann in die neuen Meta-Richtlinien zu hasserfülltem Verhalten schaut, merkt man schnell, was er damit meint. Zwar sagt Meta, dass sie nach wie vor hasserfülltes Verhalten nicht zulassen. Sie erlauben es Meta-Usern aber zum Beispiel neuerdings, vereinzelt abwertende Formulierungen für queere Menschen zu benutzen. Am 20. Januar 2025 steht der neue Mark Zuckerberg dann in vorderster Reihe, als Trump zum zweiten Mal zum Präsidenten eingeschworen wird, neben jeder Menge anderer Tech-Chefs.
18: Ich habe auch Yael dazu gefragt, was sie gedacht hat, als sie all das gesehen hat. Sie sagt, überrascht war sie nicht.
17: The decisions that Mark Zuckerberg made were always not only about ensuring they're dominating the landscape globally and for their power, but also making sure that they are on the right side of the people they are most concerned about.
18: Bei Marks Entscheidungen geht es um Macht, um globale Dominanz, sagt Yael. Aber auch darum, auf der Seite der Mächtigen zu stehen.
20: Als Business-Entscheidung ist Zuckerbergs Nähe zu Trump aber auf jeden Fall klug.
18: Die beiden teilen nämlich eine Leidenschaft für ein ganz bestimmtes Thema.
0: AI.
18: Für den Konzern war KI schon lange wichtig. Einfach, weil Meta KI für seine Empfehlungsalgorithmen nutzt. Was wer im Newsfeed sieht. Seit es ChatGPT gibt, ist das Ganze aber nochmal explodiert. Meta hat seitdem unglaubliche Summen investiert. Bis 2028 will der Konzern 600 Milliarden investieren. Einen großen Batzen davon eben in Datencenter und die Entwicklung von KI. Trump jedenfalls unterstützt den Hype kräftig. Er verspricht den KI-Unternehmen mehr oder weniger, ihr könnt machen, was ihr wollt. Hauptsache, die Wirtschaft brummt und Amerika gewinnt im Rennen gegen China.
20: Was aber klar ist am Ende dieser Staffel, bei allem, was Meta macht, ist es sehr wahrscheinlich, dass es Konsequenzen für uns haben wird. Das haben wir bei allen bisherigen großen Umwälzungen gesehen bei Facebook/Meta. All diese Entscheidungen haben Nebenwirkungen, die nur schwer vorhersehbar sind.
18: Und es lohnt sich, das im Kopf zu behalten, dass Facebook nie gebaut wurde, um unseren politischen Austausch zu verbessern. Genauso wenig wie Instagram. Beide folgen der Logik. Hauptsache, die Nutzer bleiben möglichst lange auf der Plattform. Denn das bringt Geld. Dass ausgerechnet wütende Posts dadurch nach oben gespült werden oder krass vereinfachende Hot Takes. Das ist kein politischer Plan, sondern die Folge dieses Geschäftsmodells.
17: And that is where we are today. And to think that this is a company that should therefore be trusted to build and deploy AI safely with everything that we've seen to date, with no guardrails or checks and balances, should concern all of us.
18: Warum sollten wir gerade diesem Konzern vertrauen bei der Entwicklung von KI, sagt Yael Eisenstadt. Vor allem jetzt, wo Zuckerberg nicht mal mehr so tut, als sei er sich seiner Verantwortung bewusst.
20: Also ja, Janne, lass uns mal zusammentragen, wo wir heute stehen. Nach über 2 Jahrzehnten Facebook/Meta. Wir haben ja in dieser Staffel noch 2 andere spannende Menschen kennengelernt, deren Geschichte eng mit dem Aufstieg von Facebook verknüpft ist.
18: Und auch von denen wollten wir ein kleines Fazit. Ich war ja in Stanford bei dem Psychologen Michal Kuschinski aus Folge 2, der die Grundlagenforschung gemacht hat, die dann von Cambridge Analytica missbraucht wurde.
1: Do you think the world would be better without Facebook?
18: Und ich habe ihn gefragt, ob die Welt wohl besser wäre ohne Facebook.
3: No, I think the world is better thanks to Facebook.
1: Really?
3: Yeah.
18: Ihr hört es vielleicht an meiner Nachfrage. Das war nicht die Antwort, die ich erwartet hatte, dass er sagt, die Welt ist besser dank Facebook.
3: I'm just surrounded by the vibrant network of friends, but just that's not everybody's life.
18: Nicht jeder hat so viel Glück, sagt Kuschinski, dass er viele Freunde hat. Wer isolierter lebt, weniger Kontakt zu Gleichgesinnten hat, wenig Zugang zu Informationen oder Unterhaltung.
3: For a person like this, social media can be a difference between just being alone and depressed somewhere in the room and having access and connection with other people.
18: Für den, sagt Kuschinski, kann Social Media den Unterschied machen zwischen alleine sein oder mit anderen connected sein.
20: Technik-Fatalisten haben wir keine getroffen, merke ich. Chan Jo-yoon, der Anwalt, den ihr aus Folge 1 kennt, der Facebook verklagt hat, nutzt selber superaktiv Instagram und andere soziale Medien. Das Interview mit ihm habe ich in einer Art gläsernem Studio in seiner Kanzlei geführt. Da zeichnet er mit mehreren Kameras regelmäßig Clips für Social Media auf, erklärt juristische Fragen oder spricht über Demokratie und über Attacken auf die Demokratie. Er sagt am Ende, wir müssen mehr tun, dass Facebook-Meta sich an unsere Spielregeln hält.
4: Da will ich ganz klar sagen, hätte Facebook-Meta konsequent deutsches Recht umgesetzt, dann würden wir uns heute nicht so sehr daran gewöhnen. Dann würden unsere Kinder nicht damit aufwachsen, dass eine Beleidigung eigentlich ganz normal ist.
18: Und es sind ja nicht nur Beleidigungen, auch sowas wie Doxing, also das gezielte Veröffentlichen von privaten Daten und andere Angriffe, die durch Feeds laufen. Das prägt irgendwann, was wir für normal halten.
20: Und die über 2 Jahrzehnte Facebook haben auch geprägt, welche Nachrichten wir sehen und welche fast gar nicht, sagt Chan Jo-yoon. Denn das wird ja auch maßgeblich durch einen Algorithmus bestimmt.
4: Und das beeinflusst, wie Menschen aufwachsen, wie sie denken und am Schluss auch, was sie wählen.
20: Er jedenfalls hat es als Anwalt noch nicht aufgegeben, Probleme und mögliche Gesetzeslücken immer wieder anzuprangern.
18: Was glaube ich die nächsten Jahre ziemlich interessant wird. Zurzeit haben Konzerne wie Facebook mit der Trump-Regierung ja krasse Fürsprecher für weniger Regulierung, also in die andere Richtung eigentlich, die sich gegen die derzeitigen Gesetze in der EU aussprechen, die die Konzerne zur Verantwortung ziehen sollen.
20: Janne, danke, dass du mit mir, mit uns, in die Vergangenheit und in die Zukunft von Facebook eingetaucht bist.
18: Sehr gerne, Jasmin, und danke dir.
20: Das war Folge 3. Mark und Marga. Reporterin für diese Staffel war Janne Knödler. Redaktion Astrid Freieisen. Mein Name ist Jasmin Brock. Macht's gut und bleibt entscheidungsfreudig.
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1: Um 21 Uhr mit Bernhard Kempf. Bundeskanzler Merz sieht die Ermittlungen zum versuchten Drohnenanschlag am Leipziger Flughafen kurz vor dem Abschluss. In der ARD bestätigte der CDU-Chef, dass es dazu in den kommenden Tagen eine offizielle Reaktion der Bundesregierung geben wird.
2: Die ist abgestimmt. Die wird in diesen Tagen auch final abgestimmt mit der Europäischen Union, mit den NATO-Partnern. Es wird eine Reaktion aus Deutschland sein, aber die Partner in der Europäischen Union und in der NATO werden davon nicht überrascht.
1: Merz äußerte sich aber nicht dazu, inwieweit Russland als Drahtzieher vermutet wird. Anfang des Monats war eine Drohne mit Sprengstoff am Flughafen Halle Leipzig entdeckt worden, ganz in der Nähe ukrainischer Frachtflugzeuge. Eine Wahlkampfveranstaltung des linken Bezirksverbandes Berlin-Neukölln sorgt parteiintern für scharfe Kritik. Ein Rapper soll gestern bei seinem Auftritt antisemitische Parolen verbreitet haben. Die Spitzenkandidatin der Berliner Linken Ehreib sprach von einer Grenzüberschreitung und forderte Konsequenzen. Aufrufe zur Gewalt und zur Tötung von Menschen seien absolut inakzeptabel, hieß es. Bereits in der Vergangenheit gab es Antisemitismusvorwürfe gegen den Neuköllner Bezirksverband der Linken. Berlins regierender Bürgermeister Wegner hat jüdisches Leben als wichtigen Teil der Stadt gewürdigt. Der CDU-Politiker äußerte sich bei einem Festakt zum 30-jährigen Bestehen der Chabad-Gemeinde. Christina Torge, RBB 24.
3: Wegner bezeichnete die Gemeinde als Brückenbauer. Er wolle in keinem Berlin leben, in dem jüdisches Leben nicht sichtbar ist, so der CDU-Politiker. Jüdisches Leben gehöre zur DNA Berlins. Die Chabad-Gemeinde in Berlin ist eine von mehreren jüdischen Gemeinden in der Hauptstadt. Sie zählt mittlerweile rund 4000 Mitglieder, betreibt mehrere Synagogen sowie den jüdischen Campus.
1: Nach den tödlichen Schüssen im schweizerischen Aarau geht die Polizei derzeit nicht von einem Anschlag aus. Bei einer Rave-Party waren eine Frau getötet und 5 weitere Personen verletzt worden, einige von ihnen schwer. Die Täter sind weiterhin flüchtig. Die Schweizer Polizei ist mit einem Großaufgebot im Einsatz. Das Gebiet ist weiträumig abgesperrt. Die deutschen Hockeymänner sind wieder Weltmeister. Im WM-Finale in Belgien schlug das Team von Bundestrainer Henning Spanien mit 1:0 und für Deutschland ist es damit der 4. WM-Titel. In der Fußball-Bundesliga hat Freiburg Bremen mit 4:1 geschlagen. Im zweiten Sonntagsspiel hat Augsburg gegen Schalke 3:0 gewonnen. Soweit die Nachrichten. 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Das Wetter. Nachts gering bewölkt, später mehr Wolken, aber trocken. Tiefstwerte 17 bis 13 Grad. Und morgen dann erneut wechselhaft mit ein paar Schauern. Die neue Woche startet dann mit 24 bis 27 Grad. Die Zeit 21.03 Uhr.
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4: Um einen runden steinernen Tisch sitzen wir hier unter Kirschbäumen in der Drauschemühle Bornsdorf, Gemeinde Heideblick, etwa 10 Kilometer südlich von Luckau. Zu Gast bei den brandenburgischen Sommerkonzerten, genauer beim Festival im Festival Fließen. Zum wiederholten Male dürfen 4 Tage lang im Juli miteinander befreundete Musikerinnen und Musiker endlich mal das an Kammermusik spielen, was sie schon immer wollten. Und diese Faszination überträgt sich auf das Publikum aus nah und fern, das vor dem Konzert bereit ist, auch mit Worten geistig angeregt zu werden. Wenn Sie, liebe Hörerinnen und Hörer, dies am 30. August hören, dann gehen gerade die brandenburgischen Sommerkonzerte zu Ende. Aber ich kann versprechen, 2027 geht es weiter. Geistige Anregung. Die erwarten wir von der Wirtschaftsjournalistin und Kolumnistin Ursula Weidenfeld aus Potsdam.
5: Hallo.
4: Von der Fachärztin für Innere Medizin und Gastroenterologie Katja Klugewitz, ihre Gemeinschaftspraxis, die Internistinnen im Zentrum, hat Standorte in Königs Wusterhausen und in Luckau.
5: Ja, hallo.
4: Und von Gerd Streit, er war bis 2019 Direktor der Stiftung Fürst-Pückler-Museum, Park und Schloss Branitz und ist auch im Unruhestand weiter als Netzwerker in der Region tätig. Geistige Anregung. Das wollen wir mit dem Thema gemeinsam verändern, vereint wachsen, Menschen aus Ost und West in Brandenburg versuchen. Nun klingt das ja erstmal nach einer Binsenweisheit. Alleine kann keiner wachsen und seine Umwelt verändern. Aber frage ich mal, welche Rolle spielt nach 35 Jahren im Brandenburgischen die Frage, wo bist du her, Ost oder West? Was sind da Ihre Erfahrungen, Gerd Streit?
5: Also ich merke, wenn man Leute neu trifft und die vor 20 Jahren getroffen hat, hat man schnell gefragt, wo kommst denn du her? Bist du Ost oder West? Das nehme ich heute nicht mehr wahr, sondern die Menschen treffen sich, haben sich Dinge zu erzählen, tauschen sich aus, aber die Herkunft ist für meine Begriffe nicht mehr so entscheidend oder man fragt nicht mehr danach. Man kriegt es ja nachher sowieso raus. Und für meine Kinder spielt es gar keine Rolle mehr. Die gehen nach Ost und West und denen ist es egal. Die arbeiten an ihren Sachen und hoffen, dass sie nette Leute treffen, mit denen sie gut zusammenarbeiten können.
4: Wie sehen das die beiden anderen, Ursula Weidenfeld?
6: Ich würde das bestätigen aus meiner persönlichen Wahrnehmung. Aber die Soziologen sagen was anderes. Die sagen, dass die Unterschiedlichkeit oder das Empfinden, ob man West oder Ost ist, vor allem ob man Ost ist, gerade bei jungen Leuten eher wieder zunimmt als abnimmt. Also die sagen halt so diese, man nennt es Differenzerfahrung, also bin ich anders als die anderen, warum auch immer, dass das in der dritten Generation wieder zugenommen hat, dass es stark empfunden wird und dass es auch ausgesprochen wird. Und das ist vielleicht etwas, was die dritte Generation von den ersten beiden Generationen Einheit sozusagen unterscheidet, dass die eben gerade in Ostdeutschland wahnsinnig damit beschäftigt waren, sich anzupassen, sich eine neue Existenz aufzubauen, ihr Leben zu leben und das alles in den Griff zu kriegen und wieder selbst zu gestalten und dann auch gar nicht so sehr viel nach außen jedenfalls darüber gesprochen haben, dass sie sich als was anderes empfinden und dass das jetzt in der dritten Generation aber eben auch ausgesprochen wird. Und da hat sicherlich jemand wie Dirk Oschmann, der ja eben im Grunde das auch beklagt hat und politisiert, dass eben Westdeutsche sozusagen im Osten das Ruder übernommen haben und niemanden mehr reinlassen, der Sächsisch spricht oder der Brandenburgisch spricht. Der hat sich ja dazu beigetragen, dass diese Diskussion für meine Begriffe neu wieder aufgeflammt ist und auch viel virulenter ist und auch temperamentvoller ist, um es mal neutral auszudrücken.
4: Nun ist Differenzerfahrung ja erstmal nichts Schlimmes. Das Problem ist, dass manche diese Differenz von sich aus gar nicht merken und sie höchstens den anderen zuschreiben. Wie ist das im Bereich der Medizin? Ist das überhaupt kein Thema, weil, ich sag mal vorsichtig, die Mägen der Ostdeutschen und der Westdeutschen ähnliche Schwächen und Stärken haben?
7: Ja, ein Stück weit ist das tatsächlich so. Ich kann beiden Vorrednern recht geben. Einmal die subjektive Sichtweise und auf der anderen Seite die soziologische. Das nehme ich auch wahr. Aus meiner subjektiven Sichtweise, ich habe jetzt tatsächlich 30 Berufsjahre hinter mir und habe in den Wendejahren studiert. Ich habe tatsächlich erlebt, dass wir ein Berufsstand sind, eine Richtung sind. Wir sind natürlich privilegiert. Und ich habe als junge Studentin Leute aus dem Osten kennengelernt, die auch Medizin studiert haben. Es war eine große Aufbruchsstimmung. Und das ist mir noch sehr positiv in Erinnerung geblieben. Aber wir sind natürlich ein Berufsstand, wo Menschen eben gleich krank sind. Und um jetzt die subjektive Sichtweise weiter fortzuführen, das Schönste, was einem immer so passieren kann, als jemand, der im tiefen Westen geboren ist und inzwischen im Strukturwandel betroffenen Osten lebt und verankert ist, ist, dass man nicht als Wessi wahrgenommen wird. Das finde ich immer ein sehr schönes Kompliment, wenn dann kommt, ach, Sie kommen aus dem Westen? Und das ist mir tatsächlich schon passiert.
4: Es gibt also auch Anpassungsprozesse in diese Richtung hinein. Nun, über diese aufgeladenen Begriffe Ostdeutsch und Westdeutsch nachdenken, haben Sie, Ursula Weidenfeld, vor 2 Jahren ein Buch verfasst, Das doppelte Deutschland, eine Parallelgeschichte, um mal herauszufinden, wo liegen denn Unterschiede, die wir vielleicht auf den ersten Blick gar nicht merken und die vielleicht mehr sind als nur subjektive Wahrnehmung, sondern hat vielleicht da auch objektiven Unterbau. Da würde mich natürlich interessieren, wo merken Sie eigentlich, dass dieses Ost-West tatsächlich auch immer noch eine Barriere, eine objektive Barriere ist, zum Beispiel bei wirtschaftlicher Entwicklung?
6: Naja, man merkt natürlich, wenn man schaut, wo bleiben Leute, wo wohnen die, wo gründen ihre Familien, wo bleiben sie am Ende auch, da sieht man halt, dass Ostdeutschland vergleichsweise wenige Zentren hat, wo Menschen wirklich hingehen, also wo die hinwollen und wo sie dann auch bleiben wollen.
4: Also Leipzig, Berlin,
6: Jena vielleicht ein bisschen. Es gibt schon was. Also das ist nicht so, als gäbe es nichts, aber es ist halt relativ viel Fläche für wenig Zentren, wo Menschen wirklich hingehen und wo dann eben auch sowas wie ein Wie so eine Wertschöpfungskette entsteht. Also wo man eben sagen würde, hier bilden Unternehmen aus, unabhängig davon, ob die hinterher gebraucht werden oder nicht, weil sie dann woanders, die Leute woanders hingehen können. Oder hier sind Unternehmen, die sind, das hat man ja mit dem Chemiedreieck versucht oder man versucht es jetzt auch in der Lausitz. Wir schaffen ein wirtschaftliches Zentrum, das dann so ausstrahlt, dass dann eben Leute wie Sie da ihre Praxen auch gründen wollen, weil da eben Menschen hinziehen wollen. Da werden dann neue Schulen gegründet oder bleiben erhalten. Und davon gibt es eben in Ostdeutschland viel zu wenig. Es gibt eben viel zu wenig von diesen Kraftzentren, die in sich funktionieren und wo Menschen gerne hinwollen. Und das ist, glaube ich, ein ganz großer Unterschied. Gibt es im Westen inzwischen auch viel zu wenig, muss man auch sagen. Also es gibt wenig Gegenden, in denen wirklich große Dynamik herrscht. Aber für Ostdeutschland ist es, glaube ich, einfach auch deshalb nochmal schlimmer, weil es da eben wenig Strukturen gibt, die in den letzten 30 Jahren überlebt haben. Also wenn man schaut auf die großen Kombinate, auf die großen Unternehmen, aber eben auch auf die kleineren Produktionsgenossenschaften des Handwerks und Ähnliches, da sieht man eben einfach, dass davon nicht mehr viel da ist. Und jetzt kommt der nächste Strukturbruch und es gibt eben zu wenig eigene Kraftzellen, die das befördern können.
7: Ja, vielleicht darf ich da, Herr Streik guckt auch schon. Wir haben vorhin die Diskussion schon gehabt, wo es um das Thema Berlin ging. Berlin ist natürlich ein großes Kraftzentrum und manch einer

0: arbeiten, merken Sie da diese großen Unterschiede? Also sozusagen jeder Kilometer, den man aus Berlin rausgeht, macht das Problem deutlicher?
1: Ja, also definitiv. Ich bin ja auch Arbeitgeberin und wir haben 20 Mitarbeitende bei uns im Betrieb. Und es gibt eine ganze Reihe Menschen, die tatsächlich aus Berlin noch rauspendeln zum Standort Königs Wusterhausen. Ich habe noch eine Zweigpraxis in Luckau, das heißt dann in einem noch ländlicheren Berlin, ferneren Bereich. Und da wird es schon ein bisschen schwieriger, Personal zu finden, Leute zu finden, die bereit sind, bis dahin zu pendeln. Also das macht sich schon ein Stück weit bemerkbar. Und nicht umsonst ist es ja so, dass die Landkreise auch so zugeschnitten sind. Und wir haben tatsächlich über die Jahre inzwischen, zumindest in diesem sehr stadtnahen Speckgürtelbereich, die Entwicklung, dass wir schon fast der 13. Berliner Bezirk geworden sind. Und ich bin mir nicht sicher, ob ich das immer so gut finde.
0: Also diese Landkreise, die ja so zugeschnitten sind, wie sich das Tucholsky mal wünschte, vorne die Ostsee und hinten der Potsdamer Platz, so ein bisschen mit all den Problemen, die damit zusammenhängen. Gerd Streit.
2: Ich wollte noch mal was sagen, wo sind denn die Chancen im Osten, das Thema, was Sie gerade aufgemacht hatten. Ich würde sagen, da wo wir jetzt gerade sind, hier in der Lausitz, wir sitzen hier in Bornsdorf unter Kirschbäumen, Sie sind gerade gekommen, haben die schöne Landschaft gesehen, da drehen sich die Windräder, man kann weit gucken. Man fühlt sich wohl. Es ist eine schöne Harmonie hier. Man nimmt aber nicht wahr, dass im Augenblick in der Lausitz es wird immer als Strukturwandel bezeichnet. Ich mag diesen Begriff nicht so sehr, weil der auch so ein bisschen negativ besetzt ist. Ich finde es eigentlich schöner, wenn man sagen würde, die Lausitz im Augenblick ist eine Chancenregion, weil durch den Strukturwandelprozess gehen im Augenblick hier so viele Fördergelder in die Lausitz. Ja, die Lausitz ist zum Erfolg verurteilt und man sieht diese Prozesse, sie laufen und sie nehmen auch immer mehr Fahrt auf und die Züge fahren immer schneller, nicht im wörtlichen Sinne, aber der Zug des Strukturwandels fährt immer schneller. Und insofern sind 6000 Arbeitsplätze schon geschaffen in der Lausitz. Das große Problem, was damit verbunden ist, die müssen nun auch besetzt werden. Und dann muss man die Leute ranbekommen, man muss die jungen Leute versuchen zu halten, man muss versuchen, Leute ranzukriegen, die in die Lausitz ziehen. Und man muss natürlich auch Leute ausbilden, die dann hier bleiben. BTU, also Universität Cottbus, spielt da eine große Rolle. Also insofern Chancenregion. Hier geht der Zug im Augenblick wirklich ab und es lohnt sich zu kommen, weil es gibt ungeheuer viele reizvolle Arbeitsplätze.
0: BTU Cottbus Senftenberg, so viel Zeit muss sein.
3: Genau.
0: Nun ist ja schon so ein Stichwort gefallen. Alle reden über Transformation. Manche können das Wort schon gar nicht mehr hören. Das klingt ja auch ein bisschen weniger nach Gestalten als nach Erleiden, im Unterschied zu dem anderen berühmten Wort der Reform. Da denken alle Leute, ja, da wird angepackt. Bei Transformation hat man manchmal den Eindruck, da stehen viele am Straßenrand und gucken erst mal, was da kommt. Aber wenn wir diese Transformation uns anschauen, was ist dann diese Region, Ursula Weidenfeld? Ist sie Vorreiter? Ist sie Nebenschauplatz von Entwicklungen, die wir Deutschland und europaweit eigentlich sehen?
4: Na, sie ist beides, nicht? Also sie ist auf der einen Seite, sehen wir eben, dass bestimmte Energieträger, Braunkohle, zu Ende gehen. Und auf der anderen Seite, Sie haben die Windräder eben erwähnt, Herr Streit, sieht man eben überall neue Energie, die entsteht. Und man sieht ja auch, dass Unternehmen wie Tesla, die gehen ja nicht nach Brandenburg, weil da ganz viele Kfz-Facharbeiter waren, sondern die gehen dahin, weil sie da erneuerbare Energie bekommen. Und zwar, weil sie da auch hergestellt wird. Also die Baden-Württemberger hätten auch gerne diese Investitionen gehabt. Und ich glaube, da sieht man eben dieses Vorreitertum, aber man sieht eben, finde ich, schon auch die Schmerzen, die das verursacht. Und wenn Sie sagen, da sind 6000 neue Arbeitsplätze und jetzt müssen wir auch die Leute finden, die das machen, dann heißt das ja auch für diejenigen, die bisher in der Braunkohle gearbeitet haben oder arbeiten, das sind möglicherweise keine Jobs für uns. Und ich glaube, dass das eben auch ganz scharf empfunden wird, nicht? Wenn man dann sagt, jetzt müssen eben Leute aus Berlin umziehen oder die sollen aus dem Ruhrgebiet in die Lausitz kommen, um dann da diese Jobs zu machen, dann ist das eine gute Botschaft volkswirtschaftlich. Aber in diesen Mikroregionen ist es eben schon auch natürlich mit großen Spannungen versehen, dass eben auf einmal dann neue kommen, die kaufen die Häuser, die man selber vielleicht nicht mehr bezahlen kann oder die man verkaufen muss, die machen die Jobs, die man selber vielleicht auch gerne gemacht hätte, für die man aber nicht qualifiziert ist. Und das bringt eben schon auch, ich finde das gut und ich wünsche mir wahnsinnig, dass es gelingt. Ich glaube nur, dass man eben sehen muss, dass in einer Region, in der in den letzten 35

0: 20 Jahren so wahnsinnig viel Wandel war. Neuer Wandel, selbst wenn er gelingt, nicht immer die Botschaft ist, die alle von den Stühlen reißt.
1: Da gebe ich Ihnen völlig recht, weil so wird das ja auch wahrgenommen. Die Daten zeigen es ja im Augenblick, dass es vorwärts geht. Aber der Lausitz-Monitor, das ist eine Umfrage, die jedes Jahr gemacht wird. Wie kommt denn der Strukturwandel bei den Lausitzern an? Der zeigt, es wird nicht wahrgenommen. Das hat auch Gründe, dass es noch nicht wahrgenommen wird. Da sind wir zum Beispiel bei dem zweiten Bahngleis zwischen Lübben und Lübbenau, was immer noch fehlt, was jetzt geplant ist, was nächstes Jahr gebaut wird. Was passiert nächstes Jahr? Die Züge fahren erstmal gar nicht mehr. Und erst übernächstes Jahr wird man dann wirklich spüren, dass man schnell in Berlin ist. Und erst dann wird natürlich dieser Erfolg bei den Menschen auch ankommen. Und so ist das mit vielen Projekten.
2: Also schnell in Berlin, aber auch schnell in Lübben und Lübbenau.
1: Natürlich, ja. Ja, aber Einpendel und Auspendel, und das wird eine zunehmende Rolle spielen für die Entwicklung. Da sind wir wieder bei den Arbeitsplätzen, und dann kann man eben auf Berlin auch auspendeln, wenn man in der Lausitz arbeitet, ein völlig normaler Prozess. Ja. Also ich würde immer eher sagen, das Glas ist halb voll, ja, nicht halb leer.
3: Mir ist noch ein interessanter Unterschied aufgefallen, auf den ich gerne noch mal eingehen würde. Herr Streit, die Transformation der Lausitz, ähnlich wie im Ruhrgebiet, also der Hinweis tief im Westen, den habe ich schon mit Bedacht gegeben. Das ist ja etwas, was staatlich gefördert wird, wo viel Fördergelder reingehen, wo vielleicht Menschen Transformationen erleiden. Tesla, ich wohne ja da oben in der Gegend, Frau Weidenfeld, nehme ich eher als private Initiative wahr. Das sind ja zwei sehr unterschiedliche Möglichkeiten und Betrachtungsweisen. Und ich kann mir sehr gut vorstellen, dass das, was sozusagen aus der eigenen Bevölkerung, was Menschen selber mitgestaltet, natürlich eine höhere Akzeptanz auch findet. Da muss ich ein Stück weit sagen, als jemand, der auch aus dem Westen zugezogen ist, ich habe hier auch Möglichkeiten erlebt. Also Dinge wandeln sich, und das schafft natürlich auch Möglichkeiten, die im Westen in Anführungsstrichen nicht da waren. Und zumindest in der Medizin kann ich sagen, da haben wir ja auch ein Stück weit Wandel, Stichwort Ärztemangel. Ist hier die Bereitschaft sehr viel größer, sich auf dieses Problem, was Gesamtdeutschland kommen wird und auch im ländlichen Niedersachsen schon da ist, ist eine viel größere Bereitschaft da, darauf zu reagieren. Das heißt, es sind Möglichkeiten, die da sind, wo wir schon Dinge adressieren, die woanders auch irgendwann ankommen werden.
2: Tief im Westen, wo die Sonne verstaubt, ist das Leben besser, als man glaubt, hat Herbert Grönemeyer mal gesungen über Bochum. Ich würde mal gerne bei dieser Transformationskompetenz, was so ein bisschen merkwürdig klingt, es gab mal einen Philosophen, der hat die Philosophie bezeichnet als die Inkompetenz-Kompensationskompetenz. Also solche Ungetüme sind natürlich nicht sexy und vor allen Dingen für Menschen, die sie vor Ort erleben, dann auch ein Problem. Aber ich würde gerne mal was über diese Transformationskompetenz, denn wir sind hier in einer Region, wo man ja sagen kann, Wandel war immer, also im 19. Jahrhundert, im 20. Jahrhundert, also nicht erst mit 89, 90. Sind sich diese Menschen hier in der Region eigentlich dieser Kompetenz bewusst, und wird die Kompetenz auch abgefragt an Stellen, die etwas ein paar Kilometer weiter weg sind? Was sind Ihre Erfahrungen?
1: Ob die Kompetenz abgefragt wird, da bin ich mir nicht so ganz sicher. Aber was die Lausitzer auszeichnet, ist, oder was sich bemerkbar macht bei den Lausitzern, ist, es ist eine große Gelassenheit da. So eine abwartende Haltung, na, wird's denn gelingen? Also, es ist noch nicht, so nehme ich das wahr, unbedingt gelungen, dass man die Leute wirklich in Größenordnung in diese Chancenregion, Strukturwandel einbezieht. Da ist sicherlich mehr drin. Das wird auch versucht mit den Förderprogrammen, die Wirtschaftsregion Lausitz aufsetzt. Aber dass es diese abwartende Haltung gibt und diese Skepsis auch, das hat natürlich auch historische Gründe. Die Lausitz war ja immer eine Region, die so ein bisschen abseits lag. Ich will nicht sagen abgehängt, vielleicht auch abgehängt, aber sie lag abseits. Die Herrschaften saßen irgendwo in Prag, in Wien, in Berlin, in Dresden, und die Lausitzer waren immer so ein bisschen sich selbst überlassen und haben damit so eine Mentalität entwickelt, na, wir machen das hier schon. Und wenn denn Einflüsse von draußen kamen, dann hat man sich das angeguckt und gedacht, naja, mal gucken, wie das so geht. Und das, glaube ich, hat sich auch fortgesetzt und prägt auch heute so ein bisschen.
2: Aber ich würde das gerne noch mal wissen. Also wenn sozusagen das abseits der großen Machtzentren ist, ist es ja auch eine Chance, selber etwas in die Hand zu nehmen. Die Frage ist nur, Katja Klugewitz, wie leicht ist das, wie schnell wird man ausgebremst, wenn eine Idee aus der Region selber kommt?
3: Also aus meiner persönlichen Historie oder Beobachtung, das ist jetzt rein subjektiv, habe ich mich in vielen Bereichen jetzt nicht ausgebremst gefühlt. Noch ein bisschen zu den Menschen, die Jüngeren, die jetzt nachkommen. Jetzt gucken wir mal auf die dann tatsächlich schon zweite und dritte Generation. Habe ich die Erfahrung gemacht, dass wir viele gut ausgebildete Menschen haben, die auch wieder zurückkommen in die Region. Spätestens wenn dann das zweite Kind kommt und die Großeltern hier leben, kommen plötzlich sehr gut ausgebildete Menschen zurück und freuen sich, dass sie ja hier praktisch vergleichbare Verhältnisse und Gestaltungsmöglichkeiten vorfinden. Das sehe ich so an meinem Personal, dass uns das auch viel Wandel bringt und viele Möglichkeiten schafft. Das andere ist, dass natürlich so manches Leuchtturmprojekt auch dazu führt, dass was angeleuchtet wird, einen Schatten wirft. Und manches Graswurzelprojekt, was von unten kommt, in diesem Schatten dann steht.
0: Ja. Also ich glaube ehrlich gesagt, dass Transformationskompetenz ist ja etwas, das diejenigen als Vorteil empfinden, denen es gelingt, ihr Leben selbst in die Hand zu nehmen und am Steuerrad sozusagen, am Steuerrad der eigenen Karriere, der eigenen Pläne, der eigenen Entwicklung zu sitzen und das auch zu gestalten. Wenn so große Strukturen abgewickelt werden, dann ist die Erfahrung ja erstmal, die erste Erfahrung ist eine andere. Nämlich, dass man nicht mehr am Steuerrad seines Lebens sitzt, sondern dass irgendjemand sagt, morgen steigen wir, nicht morgen, aber in 10 Jahren steigen wir aus der Braunkohle aus. Und dann ist eben hier Schluss auch mit den Arbeitsplätzen, mit den Clubs, mit der Gesellschaft, die rund um die Braunkohle eben immer da war und immer entstanden ist. Und beides macht Transformation so schwierig. Also wenn ich das Gefühl habe, ich bin diejenige, die mitgestalten kann, die meine eigene Existenz gründen kann, die eine neue Stelle findet, dann finde ich Transformation gar nicht so schlimm. Aber wenn ich, und das ist ja, da passiert ja in Größenordnung, das sind ja nicht 5 oder 10, das waren nach der deutschen Einheit war es praktisch die komplette DDR-Industrie und jetzt ist es eben die komplette Braunkohleindustrie. Wenn ich eben dann sehe, dass das, wenn auch begleitet und gefördert, zu Ende geht, dann habe ich nicht den Eindruck, dass ich mein Schicksal in der eigenen Hand habe, sondern jemand anders bestimmt über mich. Und das zu wenden und für sich selber gut zu wenden, das gelingt, glaube ich, eben Jüngeren tendenziell gut. Die haben ja auch keine Wahl, die können ja nicht anders. Aber für Ältere ist es eben auch demütigend, dann aus der Arbeit zu gehen. Und ich war nach der Deutschen Einheit Korrespondentin für die Wirtschaftswoche für Berlin und die neuen Länder. Und ich war eben in unglaublich vielen dieser Mega-ABMs, also wo 20.000, 30.000 Leute in eine Arbeitsbeschaffungsmaßnahme geschoben wurden. Und da hatte keiner das Gefühl, Mensch, guck mal, wir leben jetzt in einem Staat, der sorgt sich auch noch für uns, wenn unsere Arbeit zu Ende ist. Sondern die hatten alle das Gefühl, wir sitzen jetzt hier, keiner kann was mit uns anfangen und das ist das Ende unseres Berufslebens. Und für viele war es das auch. Und ich glaube, dass das eben eine der ganz großen, bis heute nicht gelösten Probleme der Transformation ist, dass man gar nicht so von Gewinnern und Verlierern sprechen kann, sondern eigentlich davon sprechen muss, wem gelingt es und wie sind die Voraussetzungen dafür, das eigene Leben zu gestalten und es so zu gestalten, dass es Freude macht. Und wem gelingt es nicht? Ich fand ganz interessant Steffen Mau, das ist ja der große Soziologe des Wandels und der Wendegeschichte. Steffen Mau hat mal ein Buch geschrieben über sein Wohnviertel Lüttenklein in Rostock und hat beschrieben, eigentlich nur in 3 Sätzen, die Geschichte seiner Mutter, die eben Ärztin war, die in einem MVZ saß, an einer Werft. Das wurde abgewickelt und die hat sich dann niedergelassen und hat eine erfolgreiche Karriere als Ärztin gemacht. Als niedergelassene Ärztin. Aber sie hat sich das nicht selbst ausgesucht. Das musste so sein, weil es eben für sie keinen anderen Weg gab. Und er beschreibt in diesem Buch eben auch, wie das ist, wenn man einen Weg geht, auch wenn er erfolgreich ist, den man sich nicht selber gewählt hat und den man nicht selber wählen konnte. Und würde ich mal sagen, das passiert ganz vielen, dass sie am Ende beruflich nicht da landen, wo sie es sich ausgesucht hätten. Aber ich glaube, eben die Erfahrung von DDR-Bürgern in den vergangenen 30 Jahren und jetzt eben auch die Erfahrung in der Lausitz, was die Braunkohle angeht, das hat schon Herausforderungen, von denen ich glaube, dass sie noch nicht so erkannt und adressiert sind, wie sie sein müssten, wenn man wirklich wollte, dass am Ende hier alle, oder nicht alle, aber die meisten ihren Frieden machen auch mit diesem Wandel.
1: Das ist gut beschrieben und das kann man, glaube ich, auch genauso stehen lassen. Ich würde nur davor warnen, dass man diesen Strukturwandel, der nach 1990 in der Lausitz stattgefunden hat, gleichsetzt mit dem, was wir im Augenblick erleben. Das, was nach 1990 stattgefunden hat, das war eine Radikalisierung. Das ist gar nicht, also da gibt es auch, glaube ich, auch keinen historischen Vergleich. Das war so schrecklich für die Menschen und das sitzt denen auch noch im Nacken. Die das erlebt haben, wenn man mit denen redet, da ist das genauso, wie Sie es beschrieben haben. Was im Augenblick passiert, das wird ja abgefedert durch Förderprogramme noch und nöcher. Und wenn Sie sagen, mit der Braunkohle, das geht zu Ende. Wenn Sie in die Lea gucken, also praktisch das große Energieunternehmen der Lausitz, die haben den Hebel schon dreimal umgelegt. Da wird längst in Windkraft investiert, da wird in Batterietechnik investiert. Die haben gekämpft, dass diese Gaskraftwerke jetzt hier für die Lausitz kommen. Nun hat es ja endlich geklappt. Also die werden ihre Arbeitsplätze, die sie haben, fünfmal brauchen für die neuen Entwicklungen, die sie längst vorgelegt haben. Und die finden, das weiß ich zumindest aus meinen Gesprächen mit der LEAG, die finden mittlerweile genügend junge Leute, die gerne hier bleiben, die sich dort ausbilden lassen und hier eine neue Zukunft finden wollen.
2: Wir sprechen gleich weiter. Im Hintergrund hören Sie vielleicht schon die ersten Klänge. Wir sind hier beim Festival Fließen, dem Kammermusikfestival, und gleich wieder zurück hier bei unserer Diskussion.

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1: Um 21.30 Uhr mit Bernhard Kempf. Bundeskanzler Merz sieht die Ermittlungen zum versuchten Drohnenanschlag am Leipziger Flughafen kurz vor dem Abschluss. Man stimme sich gerade mit den europäischen Partnern und innerhalb der NATO ab, wie darauf reagiert werden soll. Das sagte Merz am Abend in der ARD. Er äußerte sich aber nicht dazu, wer aus Sicht der Bundesregierung der Drahtzieher war. Medienberichten zufolge steht Russland im Verdacht. Anfang des Monats war eine Drohne mit Sprengstoff am Flughafen Halle Leipzig entdeckt worden, ganz in der Nähe ukrainischer Frachtflugzeuge. Die Linke im Berliner Bezirk Neukölln sieht sich mit neuen Antisemitismusvorwürfen konfrontiert. Es geht um eine Wahlkampfveranstaltung gestern Abend. Dort soll ein Rapper israelfeindliche Parolen geäußert haben. Die Linken Spitzenkandidatin Ehralp verurteilte den Auftritt scharf. Pauline Pieper, RBB 24 Landespolitik.
2: Der Rapper Dahabflex hatte mit einem Song zur Gewalt gegen Israel und sein Militär aufgerufen. Die Verantwortlichen hätten sofort intervenieren müssen, so Ehralp. Der Bezirksverband müsse Konsequenzen ziehen. Hermann Nehls, Co-Vorsitzender der Linken Neukölln, erklärte, der Rapper sei wegen seiner Position gegen Krieg und Genozid eingeladen worden. Der betreffende Song sei allerdings nicht abgesprochen gewesen.
1: Vor Zypern ist eine Fähre mit 270 Menschen an Bord gekentert. Das Schiff verunglückte kurz, nachdem es in einem Hafen im nördlichen Inseltal abgelegt hatte. Mindestens 8 Menschen kamen laut Behörden ums Leben. Unser Korrespondent für die Region, Benjamin Weber.
3: Nur wenige Kilometer vor der Küste von Nordzypern sei plötzlich Wasser in die Fähre eingedrungen. Etwa eine Viertelstunde nach Auslaufen habe die Besatzung noch einen Notruf absetzen können, erklärte Nordzyperns Verkehrsminister. Dann kenterte das Schiff. Videobilder bei Social Media zeigen, wie zahlreiche Menschen in orangenen Schwimmwesten im Wasser treiben. Andere sitzen auf dem gekenterten Rumpf der Katamaranfähre und warten darauf, in Sicherheit gebracht zu werden.
1: Die deutschen Hockeymänner sind wieder Weltmeister. Im WM-Finale in Belgien schlug das Team von Bundestrainer Henning Spanien mit 1:0. Für Deutschland ist es bereits der 4. WM-Titel. Und in der Fußball-Bundesliga hat Freiburg Bremen mit 4:1 geschlagen. Im zweiten Sonntagsspiel hat Augsburg Schalke gegen Gegenschalke 3:0 gewonnen. Soweit die Nachrichten. 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Das Wetter. In der Nacht zunächst gering bewölkt, später dichtere Wolken, aber meist trocken. Tiefstwerte zwischen 17 und 13 Grad. Aktuell in Berlin-Steglitz 21 und in Perleberg 19 Grad. Morgen am Montag erneut wechselhaft, dazu ein paar Schauer bei maximal 24 bis 27 Grad. Die Zeit 21.33 Uhr.
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4: Niemand ist eine Insel, das ist ein Satz von John Donne und der leitet uns ja auch. Unser Gespräch heißt gemeinsam verändern, vereint wachsen, Menschen aus Ost und West in Brandenburg. Das ist übrigens etwas, was über dem gesamten Projekt der brandenburgischen Sommerkonzerte stehen könnte. Die feiern in diesem Jahr 35-jähriges Bestehen und da ging es auch darum, West und Ost zusammenzubringen. Die einen, die Angst hatten, die alten Westberliner, oh, was erwartet mich eigentlich da in der weiten Ferne Brandenburgs, und die anderen, die sagten, was wollen die von uns? Wir sind beim Festival im Festival, dem Kammermusikfestival Fließen, zu Gast in der Drauschemühle, Ortsteil Bornsdorf, Gemeinde Heideblick. Wir sind südlich von Luckau mit der Wirtschaftsjournalistin Ursula Weidenfeld, der Medizinerin Katja Klugewitz und dem Kulturwissenschaftler Gerd Streit sprechen wir hier zusammen. Und Gerd Streit hat hier so sehr viel über Wirtschaftsförderung und Wirtschaftspolitik gesprochen. Deshalb muss ich mal sagen, Sie sind ehrenamtlich einer der Werkstattsprecher in der Wirtschaftsregion Lausitz GmbH. Da haben sich viele regionale Akteure zusammengeschlossen. Sie sind Werkstattsprecher für Kultur, Kreativwirtschaft, Tourismus und Marketing. Und da stellt sich die Frage, was machen Sie denn da eigentlich? Und kann man Kultur machen, ohne dass man die Wirtschaft fördert?
5: Ja, das ist eine gute Frage. Also erstmal sind wir sehr froh, dass es gelungen ist, dass es auch eine Kulturförderung über Strukturförderung gibt. Das war nicht so einfach, weil natürlich im Mittelpunkt steht Wirtschaftsförderung, neue Arbeitsplätze und so weiter und so fort. Und es hat sich aber mehr und mehr das Bewusstsein durchgesetzt, dass ein Strukturwandel nur wirklich gelingen kann, wenn es auch kulturell stimmt, wenn das gesellschaftliche Umfeld stimmt, wenn die Kulturangebote stimmen und so weiter und so fort. Und somit haben wir es geschafft, dass eine ganze Reihe von Kulturprojekten in der Wirtschaftsförderung der Lausitz aufgesetzt werden konnten. Das sind Projekte, die Erinnerungscharakter haben. In Forst zum Beispiel wird es ein neues, großes Textilmuseum geben. In einer früheren Textilfabrik. Forst war ja berühmt für seine Textilfabrikation. Und dort wird es also ein solches Museum geben, was nur mit Strukturfördermitteln lausitzweit arbeiten kann. Es wird zum ersten Mal ein modernes Kunstfestival in der Lausitz geben, Open Art Lausitz mit internationaler Beteiligung. Und das lenkt natürlich auch neue Aufmerksamkeit auf die Lausitz. Oder es ist gelungen, ein überregional wirkendes Kulturfestival zu etablieren, das Lausitz-Festival, was sich immer stärker als Hotspot entwickelt und Leute auch in die Lausitz zieht, die sonst nie hier hingekommen wären. Diese Projekte werden in der Werkstatt vorgestellt, werden diskutiert, werden qualifiziert, bevor sie dann in die endgültige Förderung gehen.
4: Katja Klugewitz, welche Rolle spielt eigentlich Kultur auch bei der Akquise von neuen Mitarbeiterinnen und Mitarbeitern?
6: Das spielt eine sehr, sehr wichtige Rolle. Also das, was Herr Streit vorhin beschrieben hat, das neue Festival, habe ich auch tatsächlich heute in den sozialen Medien gesehen und wahrgenommen und habe gedacht, wow, das finde ich toll. Ich bin auch so ein regelmäßiger Rohkunstbaubesucher und da werden ja auch Stätten bespielt, die ein bisschen ungewöhnlich sind, was gerade auch ein jüngeres Publikum auch anspricht. Ja, so aus meiner Sicht, das spielt eine sehr große Rolle und gerade in der Medizin, wir haben ja Ärztemangelproblem auch hier in der Region, sind das wichtige Standortfaktoren. Also gerade für Führungspositionen, für die anspruchsvollen Berufe. Das sind ja Menschen, die ihren Lebensmittelpunkt hier in die Gegend verlagern wollen. Und für die ist natürlich wichtig, dass es ein breit gefächertes Kulturangebot gibt. Also nicht nur, dass die ärztliche Versorgung stimmt, sondern dass sie auch ein Angebot vorfinden und damit auch einen guten Lebensmittelpunkt hier vorfinden. So gesehen halte ich das für einen ganz wichtigen Faktor.
5: Ich würde das gerne noch kurz ergänzen, Herr Asel, weil die Erfahrung ist, das haben wir ja auch besprochen, was ganz, ganz wichtig sind Projekte, die partizipativ wirken, wo also wirklich die Lausitzerinnen und Lausitzer gewissermaßen mitmachen können. Und solche Projekte sind jetzt auch über die Wirtschaftsregion aufgesetzt worden. Eines heißt Lausitziade, ist ein Projekt, was sich ganz gezielt an Leute vor Ort wendet, wo sie selbst Hand anlegen können in den historischen Gärten hier in der Lausitz und gewissermaßen ihr eigenes kulturelles Grün pflegen können und in die Zukunft bringen. Oder es gibt ein Projekt, wo Laienkünstler sich zusammentun und eigene Revuen gestalten, die sie dann gemeinsam aufführen. Und das kommt ungeheuer gut an. Also darauf haben die Leute so ein bisschen gewartet, dass sie solche Projekte eben auch bekommen, wo sie die eigene Wertschätzung direkt erleben können im eigenen Tun.
4: Also nicht, dass da so ein Festival wie ein UFO plötzlich landet und mit internationalen Gästen, die dann nach einer Woche wieder weg sind.
6: Ich glaube, wichtig ist auch, dass man Dinge aus der Region aufnimmt, die ja charakteristisch und die typisch sind. Also sei es die Immobilien oder sei es die Textilindustrie, dass es eben nicht ein UFO ist, was aus Berlin gelandet kommt. Also Berlin der 90er Jahre ist jetzt abgegessen und ikonisiert und jetzt schwappt so diese ganze Welle einmal irgendwie wie so ein Stein in den Teich wirft, schwappt das jetzt in die Lausitz rüber und im Grunde genommen ist es eher ein UFO, was aus Berlin rauskommt, sondern das sollten oder es sind auch Dinge, die eben hier charakteristisch sind für die Region und die auch von den Menschen jetzt von der zweiten und dritten Generation mitgestaltet werden. Und das, glaube ich, ist etwas, was dann auch eine gewisse Verankerung schafft.
4: Aber Ursula Weidenfeld, singen wir da nicht das hohe Lied des ländlichen Raumes, während doch eigentlich die Musik ganz woanders spielt?
7: Ja, ich merke das schon. Ich bin hier so die Aberfrau. Ich muss ja immer die Fußnoten machen. Ich glaube schon, dass eine Rolle spielt. Und da wäre mir ehrlich gesagt total egal, was es ist. Ob das Kultur ist oder ob das die Kirche ist oder ob das der Sportverein ist. Es spielt eine Rolle, dass man einen Resonanzraum für Dinge findet und schafft und dass er da ist, die man gemeinsam tun kann. Und je dünner eine Region besiedelt ist, desto schwieriger ist es. Also eben wirklich so dieses Murmeln einer Region irgendwie auch am Leben zu halten und es zu fördern. Und natürlich spielt Kultur da eine große Rolle. Für mich würde noch eine viel größere Rolle spielen, dass man Vereine hat, dass man Strukturen hat, auch in den Dörfern. Ich habe das nie verstanden, warum diese ganzen Bürgermeisterämter abmontiert worden sind. Jetzt weiß man doch, alle arbeiten eh im Homeoffice, dann kann man doch auch so ein Bürgermeisteramt in der Stadt lassen. Es hat mal eine ganz interessante Studie gegeben über die Rolle von Behörden in Kommunen. Man würde ja sagen, wenn die untere Landschaftsbehörde aus der Lausitz weggeht und nach Königs Wusterhausen zieht oder wohin auch immer, ist doch kein Problem. Es ist aber ein Problem, weil die Leute dann, die sehen den Staat nicht mehr in ihrer Gemeinde. Dann gehen sie nicht mehr so oft wählen und dann werden sie bitter. Und man braucht so eine Präsenz von natürlich Staatlichkeit, aber eben auch Gemeinschaft, die man sehen muss. Und wenn die Vereine zumachen, weil zu wenig Leute dafür da sind, und wenn die Arztpraxen zumachen, die Kindertagesstätten, dann ist das kein gutes Signal. Und da kann ich eben auch nicht sagen, ich mache ein Kunstfestival, was super partizipativ ist. Man braucht einfach die Substanz und man braucht die auch in Köpfen. Man kann nicht, wenn ein Dorf halb leer ist, sagen, wir machen jetzt einen Fußballverein. Aber ein Dorf braucht einen Fußballverein. Das ist total, das kann man in allen Bevölkerungsstudien sehen. Dörfer, in denen es viele Vereine gibt, haben Zuzug, und Dörfer, in denen es keine gibt, die haben keinen Zuzug. Und jetzt kann man natürlich sagen, klar, die einen, da sind die Leute schon weg, da gibt es keine Vereine mehr. Aber es ist trotzdem ein Indikator dafür, wie wichtig diese soziale Infrastruktur ist. Und da bin ich ganz dabei, Kultur ist wichtig. Mir wären Vereine wichtiger. Und weil ich katholisch bin, würde ich auch sagen, die Kirchen sind wichtig.
5: Ja, ich würde sagen, Kultur gehört dazu. Also sie kann nicht Dinge erledigen, die andere Bereiche bewirkt. Aber wenn Sie sagen, die Studien sagen, wenn die Vereine wegfallen oder so, also meine Erfahrung ist, das Wichtigste auf dem Land ist die Freiwillige Feuerwehr. Dort geht die Musik, und jeder Bürgermeister, der eine gute Freiwillige Feuerwehr hat, ist gut beraten, weil auf die kann er sich stützen. Die tragen die Botschaften weiter, die führen die jungen Leute heran, und das ist gewissermaßen nur die Kontaktbörse im Dorf.
7: Da sehen Sie mich jetzt wieder nicken.
5: Unabhängig von allen anderen Dingen, die Sie eben genannt haben, die genauso notwendig sind. Aber auch das kann man, wenn man das versucht, gezielt fördern. Und es gibt auch so ein Förderprogramm bei der Wirtschaftsregion, der Beteiligungsfonds, wo Vereine Anträge stellen können, um ihre Vereinsarbeit zu verbessern. Das wird auch gut angenommen, aber ersetzt natürlich nicht, dass die Bereitschaft und das Bedürfnis da sein muss, sowas überhaupt zu tun. Und die objektive Basis dann, dass die Leute überhaupt noch da sind. Ja.
4: Und deshalb ist es so schön, dass hier heute Mittag, bevor Sie hier alle gekommen sind zu dieser Veranstaltung, die Freiwillige Feuerwehr Bornsdorf draußen das Parkplatzgelände ein wenig gewässert hat, damit die heißen Motoren nicht etwa zu einem kleinen Brand führen. Daran merkt man, an solchen kleinen Dingen merkt man einfach auch, dass es klappt.
7: Genau, in dieses Loblied muss man einstimmen. Ja.
4: Applaus für die Feuerwehr. Deshalb sagen natürlich auch die Bornsdorfer, ja, also auch dieses Festival hier in der Drauschemühle, das gehört auch zu uns. Gerd Streit, auf der Internetseite der Wirtschaftsregion werden Sie zitiert mit, das kann alles nur gelingen, wenn möglichst viele Lausitzerinnen und Lausitzer sich beteiligen und auch bereit sind, Verantwortung zu übernehmen. Beteiligen sich viele, kriegen wir das nur nicht mit, oder könnten es mehr sein?
5: Es könnten mehr sein, aber es beteiligen sich auch viele. Und gerade über den eben genannten Teilhabefonds sind es wirklich viele, viele Vereine, die da mittlerweile in die Lage versetzt werden, ihre eigene Arbeit zu qualifizieren, gute Projekte zu machen, weil sie eben diese Förderung bekommen, und die Leute nehmen das an und machen das. Aber es muss wesentlich mehr werden. Also zum Beispiel diese Parkzeiten, wo die Einwohner ihre eigenen Parks pflegen. Das wird sehr gut angenommen, und die Leute sagen auch, Mensch, darauf haben wir schon lange gewartet, dass wir mal was Eigenes machen können, und dann kriegen wir sogar noch eine kleine Förderung dafür, und am Ende geht man gemeinsam nochmal durch, guckt sich alles an, was man gemacht hat. Dieses Gemeinschaftserlebnis, gemeinschaftlich gerade steht für das, was man als Lebensumfeld erlebt. Das finde ich ganz, ganz wichtig, aber es ist zu wenig, es muss mehr werden. Das kann natürlich so eine Förderung über diese Strukturfördermittel nur unterstützen. Die innere Bereitschaft, die muss da sein, und die ist natürlich, wir kennen ja die Zahlen, nicht überall ausgeprägt.
4: Beteiligen sich viele, beteiligen sich vielleicht zu wenige. Katja Klugewitz, Sie sind in der Steuerungsgruppe des ärztlichen Weiterbildungsnetzwerks Dahme Spreewald. Das sind Ärzte, Kliniken, Forschungseinrichtungen beisammen. Ist es vielleicht manchmal in nicht so großen Zentren leichter, die dazu zu bringen, sich zusammenzuschließen und sich zu beteiligen, weil man sagt, wenn ich es nicht mache, wer soll es denn sonst machen?
6: Also aus meiner Erfahrung heraus, speziell mit diesem Projekt, was eben auf die ärztliche Versorgung im ländlichen Raum abzielt, muss ich sagen, dass wir auf eine erstaunlich gute Resonanz getroffen sind. Also was die Krankenhausträger anbelangt, was die niedergelassenen Ärzte anbelangt, das adressiert halt ein Problem, was alle zu spüren kriegen, was insbesondere den etwas ländlicheren südlichen Bereich dieses Landkreises noch stärker betrifft als eben die Speckgürtelregion. Aber das gab eine sehr gute Resonanz und wir sind ursprünglich mal 2022 gestartet mit 10 Institutionen. Inzwischen sind wir bei über 30. Es gibt tatsächlich solche Beispiele, dass eben da auch so eine gewisse Initialzündung da ist und wenn eine gewisse kritische Masse da ist, dann auch immer mehr Leute dazukommen. Wobei das Ganze ja so ein bisschen ein Folgeprojekt der Corona-Krise ist. Also wir haben da natürlich, also man sollte eine gute Krise nicht ungenutzt verstreichen lassen. Da hatten wir natürlich auch unsere kommunalen Netzwerke und viele Bekannte und haben dann diesen Schwung einfach ein bisschen genutzt und unsere Netzwerke nochmal aktiviert, um das nächste Problem zu adressieren. Und das hat erstaunlich gut geklappt. Natürlich, ich kann Herrn Streit nur recht geben, noch mehr wäre noch besser, aber zumindest hat es jetzt erstmal ausgereicht, um das Projekt erfolgreich voranzutreiben und auch noch weitere Projekte draufzusetzen.
4: Es wird häufig vom gesellschaftlichen Zusammenhalt gesprochen. Deshalb die Frage eigentlich, wer spricht mit wem und wer spricht mit wem nicht? Und wie lässt sich das möglicherweise ändern? Also gibt es tatsächlich so Sprachlosigkeiten auch in unterschiedlichen Gegenden, die sich dann so verfestigt haben, dass man gar nicht mehr auf die Idee kommt, miteinander zu sprechen?
5: Das höre ich immer wieder. Also der gerade in den Ruhestand gegangene Bürgermeister von Großrieschen hat ein Abschlussinterview, ich weiß nicht wo, gegeben, wo er für seinen Ort attestiert, 25% erreichen wir nicht mehr. Die sind für uns nicht mehr da. Also die sind auch nicht ansprechbar, die engagieren sich nicht und so weiter. Ich kann diesen Befund nicht aus eigenem Erleben nicht bestätigen, aber ich höre es immer wieder, ne? Und das ganz Wichtige, was also ich in meiner Arbeit für die Wirtschaftsregion auch erlebe, ich komme ja wirklich viel rum in der Lausitz, ist, es muss immer Leute geben, die gewissermaßen vorangehen. Es ist wie so oft im Leben. Es braucht einen, der fröhlich pfeifend vorangeht, sich den Hut aufsetzt und die Richtung vorgibt. Und wenn es solche Menschen gibt in den dörflichen Gemeinschaften, in den kleinen Städten und so weiter, dann funktioniert das hervorragend, als wenn versucht wird, das von außen hereinzutragen und gewissermaßen erstmal eine Überzeugungsarbeit zu leisten, dass man versucht, Dinge in dieser Art auf den Weg zu bringen. Das ist so meine Erfahrung. Aber ich denke, es gibt diese kritische Masse, die wir nicht mehr erreichen. Ja, die wird sicherlich da sein. Aber ich kann es nicht direkt bestätigen.
4: Wer spricht mit wem und wer spricht mit wem nicht, Ursula Weidenfeld? Ist das manchmal auch ein Problem, ich sage jetzt mal von publizistischen Edelfedern, die von irgendwoher gemeint haben, es reicht schon nach Berlin zu kommen, damit habe ich eigentlich genug Veränderung für mich gehabt. Also was lässt sich denn anders machen?
7: Wenn Sie andeuten wollen, dass Journalisten möglicherweise nicht neugierig genug sind, um...
4: Ich bin ja selber einer, insofern...
7: Dann würde ich das in Teilen bestätigen. Ich glaube aber, dass das Problem oder dass das Thema eigentlich noch, also oder Journalisten sind vielleicht da so ein bisschen die Pionierpflanze dessen, was gerade passiert. Und wenn man sich fragt, eben wie neugierig bin ich eigentlich auf andere, was möchte ich von denen wissen, dann stellt man, glaube ich, insgesamt fest, das ist nicht mehr oder es wird weniger, weil man sich eben viel, viel besser in seinen eigenen Kreisen bewegen kann, weil man sich da besser unterhalten kann. Für Journalisten ist das ein Berufsverbrechen, wenn sie das machen. Aber für normale Menschen ist es eben auch normal, es so zu tun. Und ich habe ja, Sie haben eben ja netterweise erwähnt, dass ich ein Buch geschrieben habe über das doppelte Deutschland. Das habe ich auch deshalb geschrieben, weil ich dachte, dass wir einfach zu wenig voneinander wissen. Also wenn man über den 17. Juni redet, dann redet der Westdeutsche über den früheren Nationalfeiertag. Ostdeutsche haben eine ganz andere Konnotation, weil das natürlich ein Aufstand war, der niedergeschlagen wurde und der eben erstmal dann ein paar Jahre keine Rolle gespielt hat, weder in der Geschichtsschreibung noch in der Identität oder im Bewusstsein. Wenn man über 1968 redet, das fand ich total lustig, da reden Westdeutsche über die sexuelle Befreiung und Ostdeutsche reden über den Aufstand in Prag. Wenn man über Fußball redet, dann reden wir über das Wunder von Bern und die anderen reden über den Sieg der DDR-Nationalmannschaft gegen die westdeutsche Nationalmannschaft.
4: Das Sparwassertor.
7: Ja. Und das muss man aber wissen oder man muss zumindest ein Gefühl dafür haben oder eine Neugier dafür haben, was andere mit anderen Dingen meinen. Ich fand immer total spannend. Wir reden immer über Westpakete. Auch überall redet man über Westpakete. Auch in der DDR erinnert man sich an Westpakete. Aber komischerweise redet keiner über Ostpakete. Und Ostdeutsche haben viel mehr Pakete pro Kopf in den Westen geschickt als umgekehrt. Und das, finde ich, sind einfach so Dinge, für die man sich interessieren muss, die man verstehen muss, die man sich auch gegenseitig erzählen muss, damit man ein besseres Verständnis füreinander bekommt. Und ich habe das jetzt eben mal gerade historisch diskutiert, weil mich das in meinem Buch interessiert hat. Aber das gilt ja für die Gegenwart ganz genauso.
6: Die gemeinsame Geschichtserzählung, das hat jetzt bei mir so ein bisschen was zum Klingen gebracht, was Frau Weidenfeld vorhin sagte. Aus einer eher subjektiven Sichtweise, ich bin ja jetzt nicht Journalistin, sondern ja Konsumentin, Leserin, Zeitleserin. Wenn ich dann immer lese, die Zeit im Osten, bin ich mir immer nicht so ganz sicher, wer da wem was attributiert. Und tatsächlich ist es interessant, dass wir ja, wenn man jetzt mal die Leitmedien als Konsumentin liest, tatsächlich eine im Wesentlichen westdeutsch geprägte Geschichtserzählung haben. Es taucht sehr viel weniger auf, was war denn 68 in Prag? Und jeder verbindet das natürlich mit dem Muff unter den Talaren als Westdeutscher 68. Also da fehlt noch ein bisschen die gemeinsame Erzählung. Das klingt gerade bei mir so ein bisschen nach.
7: Ja, und da würde ich sagen, da fehlt nicht nur die gemeinsame Erzählung, sondern auch die Bereitschaft, über den ostdeutschen Anteil an der deutschen Einheit endlich mal angemessen zu sprechen. Und ich finde das unmöglich, dass wir immer noch den 3. Oktober als Nationalfeiertag haben, nur weil Helmut Kohl nicht noch den 41. Geburtstag der DDR ertragen wollte. Eigentlich müsste es der 9. Oktober sein, die letzte große Leipziger Montagsdemonstration, wo es wirklich um was ging und wo die Leute ein riesiges Risiko eingegangen sind. Und bei solchen Sachen denke ich dann eben immer, muss man das jetzt, also nur weil man eben nicht nochmal 41 und weil man Lothar de Maizière nicht gerne da nochmal auf der Tribüne haben wollte.
6: Aber jetzt sitzen
7: das
6: noch,
7: war überflüssig.
6: Jetzt sitzen noch zwei westdeutsche Frauen hier und reden über Ostdeutschland, oder?
4: Ja, und
6: ist das nicht eine Ermächtigung, also, die wir gerade hier? Also ich bin jetzt mal ganz, ganz steile These. Das fällt mir gerade so auf. Aber vielleicht darf ich noch eine steile These anbringen. Es ging ja so eingangs auch mal darum, welche Berufsgruppen waren vielleicht privilegiert, Ärzteschaft auch. Also ich als westdeutsche Frau empfinde die Frauen auch insgesamt als Wendegewinnerinnen. Und vielleicht haben wir Frauen es da auch ein bisschen. Oh, jetzt gucken Sie mich ganz böse an, Frau Weinwell. Also, okay, jetzt stoppe ich mal. Wir bleiben bei der ersten Steinthese.
4: Es wird plötzlich interessant hier. Ja, wir müssen, glaube ich, das Konzert noch ein bisschen verschieben.
5: Vielleicht kann ich noch mal ergänzen, da wir gerade ja über Befindlichkeiten und so weiter sprachen. Ich verfolge sehr intensiv den Streit unter ostdeutschen Historikern. Ilko Sascha Kowalczuk und Katja Heuer. Beide im Osten geboren. Sie, DDR-sozialisiert, kann man nicht mehr so richtig sagen, weil sie einfach zu jung ist. Aber Kowalczuk hat natürlich die ganze DDR miterlebt. Aber die Sicht auf die DDR bei beiden könnte verschiedener nicht sein. Ne? Und diese Diskussion ist natürlich auch interessant, weil sich damit natürlich auch zeitliche Horizonte verschieben. Die Sicht der heutigen Generation, die vielleicht noch in der DDR geboren wurde, ist eine ganz andere als einer wie von Kowalczuk, der in der DDR eben auch wirklich schlimme Dinge erlitten hat und natürlich damit wesentlich anders konfrontiert wurde, als das die heutige wissenschaftlich objektiviertere Sicht vielleicht tut, wie das Katja Heuer macht.
4: Aber das ist doch interessant, dass uns das wundert, denn in anderen Fällen haben wir ja auch solche Generationserfahrungen in der Geschichtswissenschaft, wo es heftigen Streit gab und der kann ja auch produktiv sein. Also
5: das ploppt jetzt richtig auf, ja.
4: Also insofern sollte man sagen, ja wunderbar, dass es aufploppt und so ähnliches. Weil hier heute draußen eine Menge Kinder herumspringen, es gibt ja auch ein Kinderkonzert zu Beginn, will ich gerne mal die Perspektive erweitern. Wir haben sehr viel zurückgeschaut, wir haben sehr viel auf die jetzigen Bedingungen geschaut. Wenn Sie das gemeinsam gestalten, einfach mal in die nächsten Jahre und Jahrzehnte projizieren, wo würden Sie sagen, auf was müssen wir da besonders achten, dass es weiter oder besser gelingt? Ursula Weidenfeld.
7: Also ich glaube, dass es eben wahnsinnig wichtig ist, dass man erstens dafür sorgt, dass die eigenen Kinder, Nichten, Neffen, die jungen Leute, dass die eine Perspektive sehen. Die müssen die nicht unbedingt in der Lausitz sehen. Und von mir aus müssen sie auch nicht in Deutschland sehen. Aber sie müssen ein gutes Gefühl für die Lausitz und für Deutschland haben, um zu wissen, dass man immer wieder zurückkommen kann oder dass man immer wieder hin und her gehen kann. Und ich glaube, so dieses Heimatgefühl oder dieses Heimatverständnis, das sowohl Ost- als auch Westdeutschland die letzten 70, 80 Jahre geprägt hat, das ist, glaube ich, keines mehr, was in Zukunft Bestand haben wird, sondern Menschen werden viel, viel mobiler sein und mobiler sein müssen. Und diese Mobilität zu einer guten Erfahrung zu machen und eben auch dafür zu sorgen, dass es eben nicht nur Leute sind, die gehen, sondern dass eben auch Leute kommen und dass junge Leute kommen, das halte ich für ganz entscheidend.
4: Katja Klugwitz?
6: Ja, ich habe jetzt schon parallel ein bisschen gegrübelt. Mein Sohn ist 17 geworden und hat noch ein Jahr Schule. Das heißt, ich gucke jetzt auch ein bisschen aus der subjektiven Perspektive der Mutter. Und ich hatte neulich dort 6 Teenager, junge Leute sitzen mit Osteltern, Westeltern. Da spielte das jetzt nicht so eine große Rolle mehr, wer nun da Ost oder West ist. Und es ist eher auch die Orientierung auf, ich gehe mal ins Ausland und vielleicht studiere ich mal in Potsdam. Also wenn man so in die Zukunft entlang des eigenen Kindes guckt, dann scheinen da manche Unterschiede dann doch, Gott sei Dank, zu verschmelzen.
4: Also von hier aus Potsdam schon fast als Ausland zu bezeichnen. Das freut natürlich den Lausitzer, der ja ohnehin 1815 als Musspreuße dazugenommen worden ist. Ja.
7: Katholische Rheinländer aber auch, das mit dem Musspreußen.
5: Ja, das kann schon mal passieren. Als 1815 der Fürst Pückler dann zum Preußen wurde, hat er gesagt, der liebe Gott wandte sein Antlitz von mir, als ich Preuße wurde. Am Ende ist es ja den Preußen recht gut gegangen. Ich wollte gerne noch anmerken, wenn es darum geht, dass wir uns den Begriff Heimat nicht wegnehmen lassen. Heimat ist für mich ein positiver Begriff und ich finde, der spielt für junge Leute auch eine ganz wichtige Rolle und wir sollten alles dafür tun, dass Heimat das Wort bleibt, was uns allen gut tut. Ich würde auch denken, dass ganz wichtig ist, dass wir, die Lausitz liegt an der Grenze nach Polen, dass wir den Kontakt, die Beziehungen, die Verflechtung mit dem Wirtschaftsraum Polen auch immer stärker machen, weil das ist eine gemeinsame Geschichtslandschaft, die große Potenziale hat. Und für die jungen Menschen würde ich mir genau das wünschen, was Sie gesagt haben.
4: Das war unser Forum Gemeinsam verändern, vereint wachsen, aufgezeichnet beim Fliesenkammermusikfestival in der Drauschemühle südlich von Luckau unter Kirschbäumen im Kreis von Menschen aus nah und fern, sprachen Ursula Weidenfeld, Wirtschaftsjournalistin und Kolumnistin, die Fachärztin für Innere Medizin Katja Klugewitz, Königs Wusterhausen, Luckau und Gerd Streit, ehemals Direktor der Stiftung Fürst Pückler Museum Park und Schloss Branitz. Sie merken, ich kann diesen sehr sperrigen Titel immer noch gut formulieren. Die Besucher hier dürfen sich jetzt auf ein anregendes Konzert freuen. Und wenn die Zuhörenden im Radio jetzt neidisch werden, sollten sie sich schon mal das nächste Jahr vormerken. Ich danke für Ihre Aufmerksamkeit. Mein Name ist Harald Asel.
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1: Um 22 Uhr mit Horsten Altenhöhner. Guten Abend. Bundeskanzler Merz sieht die Ermittlungen zum versuchten Drohnenanschlag am Leipziger Flughafen kurz vor dem Abschluss. In der ARD bestätigte der CDU-Chef, dass es dazu in den kommenden Tagen eine offizielle Reaktion der Bundesregierung geben wird.
2: Die ist abgestimmt, die wird in diesen Tagen auch final abgestimmt mit der Europäischen Union, mit den NATO-Partnern. Es wird eine Reaktion aus Deutschland sein, aber die Partner in der Europäischen Union und in der NATO werden davon nicht überrascht.
1: Merz äußerte sich aber nicht dazu, inwieweit Russland als Drahtzieher vermutet wird. Anfang des Monats war eine Drohne mit Sprengstoff am Flughafen Halle-Leipzig entdeckt worden, in der Nähe ukrainischer Frachtflugzeuge. Berlins regierender Bürgermeister Wegner hat jüdisches Leben als wichtigen Teil der Stadt gewürdigt. Der CDU-Politiker äußerte sich bei einem Festakt zum 30-jährigen Bestehen der Chabad-Gemeinde. Christina Torge.
3: Mit einem großen Straßenfest hat die jüdische Gemeinde Chabad Berlin heute ihr 30-jähriges Bestehen gefeiert. Beim Festakt am Nachmittag sprach Berlins regierender Bürgermeister Wegner von einem Glücksfall für die Stadt. Wegner bezeichnete die Gemeinde als Brückenbauer. Er wolle in keinem Berlin leben, in dem jüdisches Leben nicht sichtbar ist, so der CDU-Politiker. Jüdisches Leben gehöre zur DNA Berlins. Die Chabad-Gemeinde in Berlin ist eine von mehreren jüdischen Gemeinden in der Hauptstadt. Sie zählt mittlerweile rund 4000 Mitglieder, betreibt mehrere Synagogen sowie den jüdischen Campus.
1: Nach den tödlichen Schüssen bei einer Technoparty im schweizerischen Aarau geht die Polizei nicht von einem Anschlag aus. Den Behörden zufolge wurden eine 22-jährige Frau getötet und 5 Menschen verletzt, einige von ihnen schwer. Patricia Wern.
4: Noch sei nicht klar, ob es ein oder mehrere Täter gewesen seien. Die Großfahndung laufe auf Hochtouren. Das sei derzeit neben der Spurensicherung vor Ort die Priorität der Einsatzkräfte. Deshalb bleibe das Gebiet weiträumig gesperrt. Für die Bevölkerung bestehe aber keine Gefahr. Auch die Polizei in Deutschland sei über die Fahndung frühzeitig informiert worden.
1: Die deutschen Hockeymänner sind wieder Weltmeister. Im WM-Finale in Belgien schlug die Mannschaft Spanien mit 1:0. Für Deutschland ist es der 4. WM-Titel. Die DHB-Auswahl zieht damit mit dem bisherigen Rekordhalter Pakistan gleich. In der Fußball-Bundesliga bezwang Freiburg Bremen mit 4:1. Im zweiten Spiel am Abend gewann Augsburg gegen Schalke 04 mit 3:0. Soweit die Nachrichten. 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Das Wetter in der Nacht erst gering bewölkt, später dichtere Wolken, aber meist trocken bei 17 bis 13 Grad. Morgen erneut wechselhaft mit ein paar Schauern und sehr windig bei 24 bis 27 Grad.
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6: Die A1 Bremen Richtung Hamburg ist zwischen Harburg und Stillhorn wegen Bauarbeiten bis 5 Uhr früh gesperrt. Die Umleitung führt über die U83. Die A1 Stuttgart-Singen ist zwischen Sindelfingen-Ost und Böblingen-Hult wegen einer Baustelle in beiden Richtungen bis 5 Uhr gesperrt. Bitte folgen Sie der Umleitungsbeschilderung. Berlin, die A100 Stadtring Richtung Wedding, ist zwischen Detmolder Straße und Hohenzollerndamm bis morgen 5 Uhr gesperrt. Die A448 Dortmund-Witten Richtung Bochum-West ist zwischen Bochum-Altenbochum und Bochum-Weitmar wegen Bauarbeiten bis morgen 5 Uhr gesperrt. Und die A480 Reiskirchen-Gießen ist zwischen Reiskirchener Dreieck und Wettenberg wegen einer Baustelle bis 5 Uhr früh in beiden Richtungen gesperrt. Auch dort ist eine Umleitung eingerichtet. Das war's vom Verkehr. Ihnen eine gute und freie Fahrt. Oder war ich ein wenig zu schnell mit dem Knopf? Das macht aber nichts. Nun geht's hier weiter bei uns im Programm.
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6: Und die kommt wie immer vom Norddeutschen Rundfunk in Hamburg, heute mit Detlef Karg im Studio. Guten Abend. Bei seinem Amtsantritt versprach Bundeskanzler Merz, die Menschen würden schnell spürbare Verbesserungen erleben. Aber viele Reformvorhaben stecken teils im politischen Streit fest und konkrete Fortschritte bleiben für viele Menschen bisher aus. Auch wenn die Regierung betont, dass etwa die Investitionen, die angeschoben wurden, auf dem Weg sind und erst morgen und nicht heute wirken. Die Folge, die Zustimmung zur Bundesregierung ist gesunken und auch seine persönlichen Zustimmungswerte sind denkbar schlecht. Wir reden von Friedrich Merz im ARD-Sommerinterview. Hat Markus Preis den Kanzler gefragt, ob er eine Mitschuld an der schlechten Laune im Land hat, weil er ja auch vor der Wahl sehr oft auf die deutschen Probleme hingewiesen hat.
2: Wir haben ja ungelöste Probleme in Deutschland und die schon seit ziemlich langer Zeit. Und wir haben uns mit dieser Regierung jetzt auf den Weg gemacht, diese Probleme zu lösen. Und das zu einem Zeitpunkt, wo wir zusätzliche internationale Herausforderungen zu bestehen haben. Krisen, Zollkonflikte mit den USA, Krieg im Iran, der Krieg Russlands gegen die Ukraine. Alles das macht uns die Arbeit ja nicht leichter. Und deswegen glaube ich trotzdem oder denke, genau aus diesem Grund müssen wir doch auch das Gute mal zeigen, was wir können. Wir können viel. Die Potenziale unseres Landes sind größer, als wir sie zurzeit nutzen.
7: Um neue Zuversicht, wie Sie sich das gewünscht haben, entstehen zu lassen, braucht es auch ein Zukunftsbild. Ich sag mal ganz vorsichtig, vielleicht sogar eine Vision. Wohin wollen Sie mit diesem Land? Das würden wir gerne etwas genauer verstehen. Und ich stelle Ihnen mal drei Fragen zu diesem Thema. In der Vergangenheit war die Autoindustrie die dominierende Industriebranche in Deutschland. Welche Branche wird das in Ihrer Vorstellung in 10 Jahren sein?
2: Das wird vermutlich nicht eine Branche sein, sondern das wird sich an der Frage entscheiden, ob wir in der Lage sind, modernste Technologien in Deutschland anzuwenden, zum Beispiel künstliche Intelligenz, ob wir große Speicher haben, ob wir große Energiezentren haben und ob wir in der Masse der Unternehmen bis in den Mittelstand künstliche Intelligenz richtig einsetzen. Darüber ging es übrigens in der Klausurtagung im letzten Jahr, in der letzten Woche 2 Tage lang, mit dem Mittelstand, sondern mit dem Handwerk.
7: Welche wächst am stärksten aus Ihrer Sicht? Welche sehen wir jetzt noch nicht, die sehr wichtig wird?
2: Ich sehe große Chancen im Handwerk, im Mittelstand. Ich sehe große Chancen in der Medizintechnik, in der Pharmazie, Gott sei Dank langsam wieder. Wir haben das lange vernachlässigt. Die Gesundheitsbranche insgesamt ist die am schnellsten wachsende Branche unserer Volkswirtschaft. Dienstleistungen am Menschen, die wir können und die wir ausbauen wollen.
7: Zweite Frage. Bisher finanziert sich der Staat in Deutschland sehr stark über die Besteuerung von Arbeit und Lohn. Müssen in der Zeit, in der wir jetzt leben, wo Technologie so wichtig ist, künftig Vermögen und Kapital einen größeren Beitrag dazu leisten?
2: Das ist eine ganz interessante und spannende Frage, die ich ehrlich gesagt heute noch gar nicht beantworten kann. Zunächst einmal ist richtig, wir besteuern natürlich Arbeit, aber wir besteuern heute auch schon Kapital. Wir besteuern Kapitalerträge und zwar nicht gerade gering. Die entscheidende Frage wird sein, woher kommt die Wertschöpfung in den nächsten Jahren? Was sind sozusagen die Treiber unseres Wohlstandes? Was garantiert uns unseren Wohlstand? Und da bin ich der Auffassung, wir brauchen Vermögensaufbau, auch in Arbeitnehmerhand. Das ist übrigens das letzte nicht eingelöste Versprechen der christlichen Soziallehre. Das machen wir jetzt mit der Rentenreform. Und diese Fragen, die werden wir im Laufe der Zeit vermutlich stärker gestellt bekommen als heute. Aber ich kann und ich will sie auch noch nicht beantworten, weil ich diese 4. technologische Revolution in der ganzen Dimension versuche zu verstehen und dies auch in der Bundesregierung zur Diskussion stelle.
7: Eine Frage sozusagen eine gesellschaftliche Frage, wenn es um Veränderungen in Deutschland geht. Wird das nächste Staatsoberhaupt erstmals eine Frau?
2: Es ist kein Geheimnis, dass ich viele Sympathien dafür habe. Wahr ist trotzdem, dass wir ein Staatsoberhaupt brauchen, das die Gesellschaft zusammenhält und auch eine hohe Integrationskraft in unser Land hinein hat. Und da ist die Frage nach dem Geschlecht weniger wichtig als die Persönlichkeit des nächsten Staatsoberhauptes. Und die Anforderungen sind hoch.
7: Sehen Sie eine Frau, die diese Qualifikation trotzdem erfüllt? Und die Sie auch nicht empfehlen würden.
2: Herr Preis, das ist doch das falsche Wort. Was heißt trotzdem? Natürlich können das Frauen. Und wir haben in der Union einige, denen ich das zutraue. Und deswegen habe ich dafür viel Sympathie.
7: Ich habe es eben nur deswegen gesagt, weil Sie gesagt haben, es geht nicht um eine Frau, sondern es geht jemanden, der die Qualifikation hat. Also
2: ja, aber das ist doch nicht trotzdem.
7: Wird die nächste Bundespräsidentin logischerweise eine Frau sein?
2: Nochmal, ich kann mir das sehr gut vorstellen. Aber darüber entscheidet die Bundesversammlung. Und deren endgültige Zusammensetzung wird auch mit den Landtagswahlen im September entschieden.
7: Vielen Dank, Herr Merz. Und jetzt geht es um Sie persönlich. Denn mit viel Selbstbewusstsein ist Friedrich Merz einst angetreten als CDU-Chef, als Kanzler, als Macher mit klarer Sprache und konservativem Kompass. Mittlerweile aber ist das öffentliche Bild ein anderes. Wir schauen mal auf die Beliebtheitswerte nach einem Jahr Kanzlerschaft. Da lag Angela Merkel bei 57% Zustimmung, Olaf Scholz bei 36% und Friedrich Merz rekordtief bei 16%. Herr Bundeskanzler, wenn Sie das sehen, sind Sie eine Belastung für Ihre Partei?
2: Ich versuche zu zeigen, was wir erreicht haben in den letzten 15 Monaten. Ich nehme mal ein Beispiel. Eines der Hauptthemen des letzten Bundestagswahlkampfes war die Migrationskrise. Wir sind mit der Bundesregierung in der Lage gewesen, innerhalb von gut einem Jahr die Zahlen um über 60% herunterzubringen. Das Thema Migration spielt in diesen Wahlkämpfen zurzeit keine Rolle mehr. Es war das Hauptthema des Bundestagswahlkampfes 2025. Ich sehe, dass die Wirtschaft langsam Tritt fasst, dass wir wieder langsam Wachstum haben. Es braucht mehr Zeit, auch als ich gedacht und gehofft habe. Aber ich habe von meinen Zielen nichts aufgegeben, von meinen Grundüberzeugungen nichts aufgegeben. Wir sind ein Land mit vielen Chancen und die müssen wir nutzen.
7: Ein Grund, den man draußen immer wieder hört, als Kritik an Ihnen, ist die Tatsache, dass Sie die vielen Schulden gemacht haben, obwohl Sie das vor der Wahl immer ausgeschlossen haben. Die Gründe haben Sie oft genannt. Die Wünsche der SPD bei der Regierungsbildung, der Eklat zwischen Trump und Zelensky. Wir sehen aber auch, die Leute nehmen das Ihnen nicht sozusagen voll ab. Haben Sie unterschätzt, dass die Deutschen Ihnen das nicht verzeihen?
2: Nein, das habe ich nicht unterschätzt. Ich habe im Übrigen ja schon im November vor der Bundestagswahl einmal gesagt, dass wir über die Schuldenbremse noch mal sprechen müssen. Das hat damals eine Riesendiskussion ausgelöst. Ich habe das vor der Wahl gesagt. Ich musste nach der Wahl eine ganze Reihe von Entscheidungen treffen, auch im Hinblick auf die Zusammensetzung des Deutschen Bundestages. Wir hatten auch mit den Grünen zusammen nur noch für wenige Wochen eine Zweidrittelmehrheit zur Änderung des Grundgesetzes. Ich hätte das mit der AfD und mit der Linkspartei nicht hinbekommen.
7: Aber ist in dem Moment klar geworden, der Olaf Scholz hat vorher schon das Sondervermögen gefordert. Die Grünen haben vorher schon sozusagen eine Lockerung der Schuldenbremse gefordert. Sie waren immer die ganze Zeit dagegen. In ihrem Wahlprogramm heißt es, die Schulden von heute sind die Steuererhöhung von morgen. Und dann eine Woche danach kommt schon der Vorschlag, das zu machen.
2: Wir haben ein Sondervermögen mit der früheren Bundesregierung gemeinsam beschlossen. Das war unmittelbar nach dem Kriegsbeginn in der Ukraine, die Verabredung, 100 Milliarden Euro zusätzlich für die Bundeswehr zur Verfügung zu stellen. Und dann haben wir gesehen, dass das nicht reicht. Wir haben die Auseinandersetzung, Sie haben es angesprochen, im Weißen Haus gesehen. Wir haben gesehen, was da in diesem Krieg passiert. Und wir haben gesehen, dass wir nur noch wenige Wochen Zeit haben, das mit einer ausreichenden Mehrheit im Deutschen Bundestag auch auf den Weg zu bringen. Ja, natürlich. Ich habe das immer wieder gesagt. Das ist eine erhebliche Hypothek für meine persönliche Glaubwürdigkeit. Das kann ich auch nur dann begründen.

0: Ich muss Entscheidungen treffen, die wir in Deutschland eigentlich schon vor Jahren, wenn nicht Jahrzehnten, hätten treffen müssen. Schauen Sie sich unser Alterssicherungssystem an. Die Rentenversicherung ist so nicht mehr zukunftsfähig angesichts der Demografie. Und das kennen wir, wissen wir seit Jahren, dass es so nicht geht. Wir machen das jetzt. Und jemand, der dem Land Veränderungen zumutet, der ist natürlich zu Beginn nicht populär. Ich schaue auch nicht, ich beschäftige mich damit, aber es ist nicht der Maßstab meiner Politik. Der Maßstab meiner Politik ist, führen wir in dieser Bundesregierung das Land in eine stabile, friedliche, freiheitliche Zukunft. Haben meine Kinder, ihre Kinder, unsere Kinder in Deutschland noch die gleichen Chancen, wie wir sie in meiner Generation gehabt haben? Das ist der alleinige Maßstab, nach dem ich mich ausrichte. Und es wird am Ende zusammengezählt, nicht zwischendurch.
1: Sagt Bundeskanzler Merz im ARD-Sommerinterview. Und in der nächsten Sendestunde in gut 50 Minuten können Sie hier in der ARD-Infonacht einen weiteren längeren Ausschnitt dieses Interviews mit Friedrich Merz hören. Dann geht es um die hohen Energiepreise und die Landtagswahl in Sachsen-Anhalt in einer Woche.
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1: 22.14 Uhr. Beim gestrigen Referendum auf Island zu erneuten Beitrittsverhandlungen mit der EU gab es ein Nein. Aber es fiel knapp aus und es war nach ersten Auszählungen auch lange unklar, welche Seite sich durchsetzen würde. Im Vorfeld gab es viel Streit auf beiden Seiten. Ich habe darüber mit unserem Korrespondenten Christian Stichler gesprochen und ihn zunächst gefragt, warum beide Lager so nah beieinander lagen.
3: Ja, im Prinzip ging man hier immer sehr stark von einem Kopf-an-Kopf-Rennen aus. Das ist es am Ende auch geworden. Die Wahlnacht war tatsächlich sehr spannend. Allerdings muss man sagen, das Ergebnis mit gut 53% zu gut 47% ist dann doch sehr klar geworden. Also hier ist doch deutlich, dass eine Mehrheit der Isländer und Isländer keine Verhandlungen aufnehmen möchte. Und wenn man einfach nachgefragt hätte, ist vielleicht auch ganz interessant, wenn heute ein EU-Referendum tatsächlich stattgefunden hätte. Also nicht nur die Frage, sollen wir mit Brüssel verhandeln, sondern tatsächlich wollen wir Mitglied werden, dann wäre eine große Mehrheit gegen eine Mitgliedschaft. Also das bildet schon so ein bisschen die Stimmung im Land ab. Insbesondere, und das ist auch vielleicht eine interessante Info, außer Reykjavik, der Hauptstadt, hat eigentlich das gesamte Land gegen einen Verhandlungsbeginn mit Brüssel votiert. Und das ist ein sehr klares Ergebnis in einem so großen Land wie Island, wo ja 400.000 Menschen leben, aber eben auf eine sehr große Insel verteilt.
1: Warum gibt es diesen Stadt-Land-Gegensatz?
3: Ja, das hat natürlich damit zu tun, dass hier auch mehr die urbane Gesellschaft, die etwas mehr nach Europa orientierte Gesellschaft, die auch die Fühler ausstreckt nach Brüssel, auch in andere Länder, zum Teil eben auch im Austausch stärker ist. Auf dem Land ist man eben eher in den traditionellen Berufen auch beschäftigt. Und da ist eben die Fischereiwirtschaft sehr, sehr, sehr groß und auch die Landwirtschaft. Und das sind so die beiden Faktoren, die dazu beigetragen haben, dass man eher Angst vor einer EU-Mitgliedschaft, dass es am Ende wirtschaftlich eher schwächer wird für Island und keine Stärkung. Und die Regierung hat immer versucht, den Leuten zu erklären, dass die Zinsen runtergehen, die Inflation besser wird, dass Island von einem Euro-Beitritt profitieren möchte. Aber das ist etwas, was für die meisten Leute gerade auf dem Land so weit in der Zukunft ist, dass man eben sagt, uns ist wichtiger, der Status quo ist uns wichtig und der soll auch behalten bleiben. Es gab sogar die ein oder andere Schlagzeile, in der es hieß, geht es den Isländern möglicherweise zu gut, um der EU beizutreten. Vielleicht ist da auch was dran.
1: Ist denn da etwas dran und warum haben die Menschen Angst vor der EU? Da müssen ja irgendwelche Informationen geflossen sein.
3: Dieser Wahlkampf war von einer sehr starken Polarisierung gekennzeichnet. Es wurden auch Desinformationen verbreitet. Nun weiß man nicht genau, ob man die dem Nein-Lager zuordnen kann, aber sie haben auf jeden Fall für das Nein-Lager gesprochen oder andersrum gesagt, das Nein-Lager hat davon profitiert. Da gab es zum Beispiel das Gerücht, dass bei einer EU-Mitgliedschaft die jungen Leute hier Wehrdienst für Europa ableisten müssen, was natürlich Unsinn ist, aber sowas wurde verbreitet. Und es gab eben auch sogar Morddrohungen gegen die Außenministerin. Das ist etwas, was völlig ungewöhnlich ist in Island. Und diese starke Polarisierung jetzt im Wahlkampf, die hat heute auch die Ministerpräsidentin dazu geführt, dass sie gesagt hat, wir müssen jetzt gucken, dass das Land auch vereint in die Zukunft blickt. Und sie möchte, obwohl sie ja für ein Verhandlungsangebot an Brüssel war, sie respektiert das Nein und sie müsse jetzt die Nation wieder vereinen. Und da ist eine große Aufgabe vor diesem Land in den kommenden Wochen, Monaten und wahrscheinlich sogar Jahren.
1: Blick nach vorne, bleibt das Thema weiter auf der Tagesordnung in Island? Was meinen Sie?
3: Ja, also die EU-Befürworter haben gesagt, sie werden den Kampf für

0: Eine Annäherung an Europa, wenn man das mal so formulieren darf, nicht aufgeben. Ihnen ist klar, dass es in eine Mitgliedschaft erstmal nicht gehen wird, aber Sie wollen weiter für eine gute Verbindung zwischen Reykjavik und Brüssel und auch den anderen europäischen Ländern kämpfen. Die Regierungschefin Kristín Frostadottir hat aber klar gesagt, unter ihrer Regierung wird es keine weiteren Gespräche mit Brüssel geben. Sie will die derzeitigen Beziehungen ausbauen. Man muss ja wissen, dass Island hier draußen im Nordatlantik zu vielen Staaten gute Kontakte pflegen will, zu den USA nach wie vor sehr wichtig. Das wurde heute auch nochmal gesagt, dass es wieder eine Abkehr Richtung Brüssel und eine Hinwendung in Richtung USA ist. Und darf man auch nicht vergessen, Island hat ein Freihandelsabkommen mit China, wissen viele nicht. Also dieser Inselstaat hier, diese ehemaligen Wikinger, die wollen sehr selbstständig und offenbar auch in verschiedene Richtungen ihre Kontakte weiter auch in Zukunft pflegen.
1: Einschätzungen unseres Korrespondenten Christian Stichler, der die Referendumsabstimmung in Island verfolgt hat. Die Zahl der Opfer der Flutwelle im Himalaya ist auf knapp 800 gestiegen. Es wurde auch schon ein erstes Massengrab ausgehoben, weil viele Menschen einfach nicht identifizierbar sind. Mehr als 3000 werden weiterhin vermisst. Die Helfer führen einen Wettlauf mit der Zeit, um eventuell noch Überlebende zu finden. Manche nehmen die Suche sogar selbst in die Hand. Lena Bodewein berichtet darüber.
2: Die steilen Hänge und zerklüfteten Täler der Himalaya-Region im Grenzgebiet von Nepal und Tibet. Sie waren die Geschäftsgrundlage von Tourunternehmer Sagar Pandey. Pilger, Bergwanderer, Touristen aus aller Welt kamen. Die atemberaubende Kulisse hat seine Kunden angezogen. Jetzt sucht er nach ihnen.
3: So I went by the chopper and then before that.
4: Ich bin also mit dem Hubschrauber hoch. Ich hatte mir vorgestellt, dass sich Leute am Hang, am Berg oder auf den Felsen festhalten konnten, auf Bäume geklettert sind, sich irgendwie gerettet hatten. Aber als ich dort ankam, wurde mir klar, ich hatte mich getäuscht.
2: Alles ist dem Erdboden gleichgemacht. Das Hotel, in dem die Tourgruppe untergebracht war, verschwunden. Seit 30 Jahren organisiert Pandey Wandertouren. 38 seiner Kunden aus aller Welt waren am Mittwoch unterwegs, mit 7 seiner Mitarbeitern und 2 seiner Verwandten. Bis jetzt hat er kein Lebenszeichen von ihnen bekommen. Noch ist er bereit, an Wunder zu glauben. Ob tot oder lebendig, Gewissheit wäre wichtig. Aber da gibt er sich keinen Illusionen hin und beschreibt geradezu drastisch das Problem, Leichen nach dieser Sturzwelle zu identifizieren.
4: Von einem normalen Zustand kann hier keine Rede sein. Ich sage das, weil die Leichen bis hinunter ins Tal gespült sein werden. 1200 Höhenmeter, über 50 Kilometer lang. Der Körper wurde also ständig mit Felsen, Geröll und Baumstämmen mitgerissen und ist dabei immer wieder umhergerollt. Dazu kamen Metallteile und all das andere Material, das der Fluss mit sich führte. Selbst wenn ein Körper noch als Ganzes erhalten ist, ist es schwierig für die Angehörigen, ihn zu identifizieren.
2: Die Rettungs- und Bergungsarbeiten werden immer wieder unterbrochen, da weitere Überschwemmungen drohen. Allein mehr als 900 Menschen, die in den 11 zerstörten Wasserkraftwerken arbeiteten, sind weiterhin vermisst. Viele waren bei Tunnelbauarbeiten beschäftigt, als die Flut kam. Gerade für ihre Rettung und Bergung hatte der Außenminister Nepals gezielt Hilfe aus dem Ausland angefordert. Indien und China haben schon Werkzeug und Spezialisten für Tunnelbohrung und Rettung geschickt.
1: Soweit der Bericht von Lena Bodewein. Wer eine individuelle Bergtour macht, will seine Erlebnisse manchmal zuweilen anderen Menschen über digitale Dienste mitteilen. Das ist in Instagram, TikTok, Snapchat und Co. sind über viele Altersgruppen beliebt. Damit klar ist, wo genau man langgewandert ist, gibt es das sogenannte Geotagging mit den genauen geografischen Koordinaten. So können auch andere zu verborgenen Plätzen und unbekannten Steigen gelangen, die in einer Wanderkarte verzeichnet sind. Aber das kann natürlich auch gefährlich sein für Mensch und Natur, berichtet Barbara Weiß.
5: Schöne Erlebnisse, Gipfel, Wege teilen wollen, total menschlich, ob im Freundeskreis oder auf Social Media. Zum Problem wird es dann, wenn Influencer oder Wanderplattformen ausgesetzte Gams oder Jägersteige kommentarlos bekannt machen. Roland Stadler von der Bergwacht Kochel.
6: Ja, das sind mittlerweile Pfaden unterwegs, die eigentlich keine normalen Wege sind. Es gibt dort verschiedene Plattformen, die sowas dann als Tour anbieten, weil es irgendjemand mal gegangen ist und was gepostet hat.
5: Keine Höhenlinien, kein Maßstab, ob der Steig überhaupt markiert ist, wie schwer er ist, ob er ausgesetzt ist. All das können gerade unerfahrene Berggeher auf den Karten im Netz nicht.

0: würde ich den hier so finden?
1: Da kann man schnell mal falsch abbiegen, sich verirren, vom Weg abkommen. Bei Wind und Nebel oder in der Dunkelheit. Bei Erschöpfung, in Panik und Angst. In absturzgefährdetem Gelände kann es besonders für unerfahrene Berggeher schnell gefährlich werden. Wenn verborgene Plätze und unbekannte Steige im Netz öffentlich gemacht werden, Geotagging kann nicht nur unberührte Natur zerstören, sondern auch Wildtiere stören. Nicht nur wegen dem Schutz der Natur und Tiere wendet sich die Influencerin Sophia Weiß aus Schönau am Königssee gegen das Geotagging. Auf Instagram ruft sie dazu auf, schöne Orte in den Bergen zu schützen und nicht auf dem Silbertablett zu servieren.
2: Die Natur nutzen für Reichweite oder das eigene Ego ist halt für mich der falsche Ansatzpunkt beim Berggehen. Weil man hat online eine extreme Reichweite und eine extreme Nachahmgefahr und der Gefahr müsste man sich auf alle Fälle bewusst sein.
1: Durch solche Posts fördere man auch nicht die Selbstverantwortung der Menschen, die es ja beim Berggehen dringend braucht, so die Schönauerin. Es ist die Verantwortung für sich selbst und für die Natur, ergänzt Bergwachtler Roland Stadler aus Kochel am See. Mitten im Wald, weit abseits des offiziellen Weges, sieht der Bergwachtler ein orangenes Mountainbike stehen und hofft, dass der Biker seine Strecke nicht im Netz oder auf Wanderplattformen postet. Einfach nachmachen, was man im Netz so findet, ist keine gute Idee, meint der Bergwachtler. Eine Tour muss man immer selbst planen und vorher prüfen, ob man sie auch schaffen kann.
3: Soweit Barbara Weiß.
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3: Die deutschen Hockeymänner haben in einem engen Finale Spanien bezwungen und sich zum vierten Mal den WM-Titel gesichert. Nele Hipper aus der Sportredaktion hat dazu jetzt mehr.
5: Ja, noch in der Zwischenrunde unterlagen die deutschen Hockeymänner dem Team aus Spanien, aber im Finale reichte ein Moment zur Titelverteidigung. Deutschland setzte sich mit 1:0 gegen die Iberer durch. Christina Schröder berichtet aus Belgien.
6: Es war ein WM-Finale auf höchstem Niveau. Die deutschen Hockeymänner kamen gut ins Spiel, hatten zunächst mehr Ballbesitz als die Spanier, die auf Konter lauerten. Angeführt vom stark aufspielenden Kapitän Tom Gramisch unterband die deutsche Defensive eben diese gefährlichen Angriffe mit Geduld. Nach der torlosen ersten Hälfte übernahm Spanien das Zepter. Die junge DAB-Auswahl wirkte teilweise passiv. Die deutsche Führung 15 Minuten vor Schluss wie aus dem Nichts. Paul Kaufmann legte auf den tief im Schusskreis stehenden Michel Struthoff auf. Der tanzte den Torhüter geduldig aus und lupfte den Ball ins Tor. Im ausverkauften Stadion in Wavre lieferten sich beide Teams einen offenen Schlagabtausch mit dem einzigen Unterschied, dass die DAB-Auswahl vor dem Tor einmal effektiver war und damit den WM-Titel verteidigte.
5: Ja, schauen wir zum letzten Tennis-Grand-Slam-Turnier des Jahres, den US Open. Aufgrund der 6-stündigen Zeitverschiebung zwischen New York und Deutschland beginnen die ersten Spiele des Tages hierzulande in der Regel so um 17 oder 18 Uhr, während sich die Matches der Abendsession bis in die frühen Morgenstunden ziehen können. Tim Brockmeier ist unser Reporter live in New York. Auf wen können sich die deutschen Tennisfans denn heute Nacht freuen?
7: Also wenn Sie auf die Night Session warten und so lange wach bleiben wollen, dann vor allen Dingen natürlich auf den Rekord-Grand-Slam-Champion Novak Djokovic, einer der Superstars der Szene. Auch hier in New York wird er schwer gefeiert und auch schwer gefeiert. Das ist dann danach der Fall in dieser Night Session, die ja legendär ist bei den US Open, wenn hier die Lichter angehen, das Flutlicht, wenn das Entertainment nochmal hochgefahren wird, die Show hochgefahren wird, ist es Venus Williams, die 46-Jährige, immer noch ein schwer gefeierter Star, ist hier auf Veranstaltereinladung am Start, spielt auch in der Night Session gegen ihre US-Kollegin Sophia Kennen. Das sind sicherlich die Highlights heute Abend.
5: Schauen wir noch kurz auf Alexander Zverev. Beim sogenannten Aufwärmprogramm, in Anführungsstrichen, dem Mixturnier, war direkt für ihn in Runde 1 Schluss. Wie stehen denn seine Chancen, im Einzel weit zu kommen?
7: Ja, also auf dem Papier ist er natürlich als topgesetzter Spieler. Er ist hier Nummer 1 gesetzt, einer der Mitfavoriten. Aber du sagst es, seine Hartplatzform bisher noch nicht so dolle. Auch bei den Vorbereitungsturnieren hat er ja nicht überzeugen können. Er muss reinfinden hier in das Turnier. Er hat vor 2 Tagen gesagt, ich fühle mich langsam besser. Erste Runde ja erst am Dienstag, auch in der Night Session dann gegen den Italiener Sonego. Da ist er klarer Favorit. Der muss sich das Gefühl holen und dann kann es schon weit gehen hier in New York.
5: Soweit Tim Brockmeier live von den US Open. Schauen wir noch zum Fußball. Schalke 04 ist wieder zurück in der Bundesliga und wurde zum Start direkt mal mit 0:3 vom FC Augsburg abgefertigt. Wie die Schalke-Fans diese Niederlage aufgenommen haben, erzählt Patricia Gabor.
0: Der FC Schalke wurde am Ende trotzdem von seinen Fans gefeiert. Das Willkommen in der Bundesliga tat aber so oder so ziemlich weh. Der FC Augsburg hatte bis auf die ersten Minuten alles im Griff. Der Gastgeber hätte dank vieler Chancen sogar noch mehr Tore erzielen können. So waren es nur 3 durch Gregoritsch, Kade und Ribeiro. Eine halbe Stunde lang waren die Königsblauen zudem in Unterzahl, weil Schallenberg mit Glattrot vom Platz musste und kamen nur noch selten in die Hälfte des Gegners. Augsburg crasht also die Comeback-Party der Schalker und startet mit einem souveränen 3:0-Sieg in die Saison.
5: Außerdem setzte sich Freiburg mit 4:1 gegen Werder Bremen durch. Freiburg siegt und siegt, egal ob DFB-Pokal, Conference-League-Qualifikation oder jetzt eben in der Bundesliga. Die Freiburger, die spielen sich geradezu in einen Rausch, aber immer mit einem Makel. In jedem Spiel gab es ein Gegentor. Das sieht auch Freiburg-Coach Julian Schuster.
4: Ich glaube, das ist natürlich schon schön, wenn wir vorne eben auch diese Effektivität dann auch haben und unterschiedliche Spieler dann eben auch torgefährlich werden. Das ist wichtig. Ja, wir müssen natürlich noch hinbekommen, eben dann die Gegentore nicht zu bekommen. Dann bin ich da auch nochmal mehr happy, aber das ist schon in Ordnung so.
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3: Danke Nele Hüpper für den Sport. Und gleich nach den Nachrichten geht's hier weiter in der ARD-Infonacht mit unserem Podcast Mattei fragt, in diesem Fall den CDU-Politiker Ruprecht Polenz zum Zustand der Demokratie in Deutschland. Bis gleich.

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1: Um 22.30 Uhr mit Felix Sprung. Die Bundesregierung hat ihre Reaktion auf den Vorfall mit der Sprengstoffdrohne am Flughafen Leipzig-Halle weitgehend festgelegt. Vermutet wird, dass Russland hinter der Tat von Anfang August steckt. Offiziell hat sich die Bundesregierung aber bislang nicht dazu geäußert. Bundeskanzler Merz sagte jetzt im ARD-Sommerinterview:
2: Wir haben eine weitgehende Einigung in der Bundesregierung, wie wir reagieren. Und das werden wir in den nächsten Tagen auch klar zum Ausdruck bringen. Es wird nicht mehr lange dauern. Die ist abgestimmt, die wird in diesen Tagen auch final abgestimmt mit der Europäischen Union, mit den NATO-Partnern. Es wird eine Reaktion aus Deutschland sein, aber die Partner in der Europäischen Union und in der NATO werden davon nicht überrascht.
1: Bundeskanzler Merz in der ARD. Bei einem Fährunfall vor Nordzypern sind mindestens 8 Menschen ums Leben gekommen. Das Schiff hatte fast 270 Passagiere an Bord, als kurz nach dem Auslaufen aus der Hafenstadt Kyrenia Wasser eindrang. Der Kapitän soll noch versucht haben, umzukehren, aber das Schiff bekam Schlagseite und kenterte. Fast 240 Fahrgäste konnte die Küstenwache aus dem Meer retten. 22 Passagiere werden noch vermisst. Warum Wasser in die Fähre eindrang, ist bislang unklar. Der Kapitän der Fähre und 7 Crewmitglieder wurden festgenommen. Die Europäische Union hat zurückhaltend auf die Entscheidung der Isländer reagiert, keinen EU-Beitritt zu beantragen. Island bleibe ein enger Partner der EU, sagte Ratspräsident Costa. Aus Brüssel Sarah Lopez.
3: Island ist und bleibt Teil des Schengen-Raums. Außerdem gehört die Insel zum europäischen Wirtschaftsraum, kann also vom Binnenmarkt profitieren. Allerdings kann Island bei wichtigen Themen nicht mitentscheiden. Die isländische Premierministerin sagte bei einer Pressekonferenz, das Ergebnis des Referendums zeige, die Isländer seien zufrieden mit der aktuellen Beziehung zur EU. In Brüssel hatten sich einige mehr gewünscht. Wäre es am Ende tatsächlich zu einem EU-Beitritt Islands gekommen, dann hätte man ein wohlhabendes Mitglied gewonnen und damit einen Nettozahler.
1: Zum Abschluss des ersten Spieltags der Fußball-Bundesliga hat Werder Bremen beim SC Freiburg mit 1:4 verloren. Augsburg gewann gegen Schalke mit 3:0. Und bei der Hockey-WM in Belgien hat Deutschland erneut Gold gewonnen. Im Finale besiegte das Team Spanien mit 1:0. Es ist der 4. Weltmeistertitel seit 2002. Das Wetter in Deutschland. In der Nacht kommt von Westen Regen auf, im äußersten Osten meist trocken, 17 bis 11 Grad. Morgen Schauer oder Gewitter, im Süden und Osten teils länger heiter, 19 bis 26 Grad. Und am Dienstag in der Nordhälfte wechselhaft, im Süden heiter bis wolkig und nur vereinzelt Schauer, 19 bis 26 Grad erneut. Das waren die Nachrichten.
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4: A1 Lübeck-Hamburg auf der Norderelbbrücke ist in beiden Richtungen wegen eines Schwertransports mit Verkehrsbehinderungen zu rechnen. A3 Linz Richtung Passau zwischen Pocking und Passau Süd, 2 Kilometer Stau. Die A3 Köln Richtung Frankfurt ist zwischen Raststätte Heiligenroth West und Dietz wegen eines brennenden Fahrzeugs gesperrt. Die A57 Krefeld Richtung Nimwegen ist zwischen Mörskapellen und Kreuzmörs nach einem Unfall gesperrt. Die A71 Erfurt-Sangerhausen. Hier ist der Schmücketunnel in beiden Richtungen wegen eines defekten Fahrzeugs gesperrt. Das war's aktuell vom Verkehr. Ihnen eine gute und sichere Fahrt.
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4: Im Studio ist Detlef Karg. Guten Abend. Schaut man sich die Umfragen der vergangenen Jahre an, dann stellt man fest, dass das Vertrauen in die Demokratie sinkt, zumindest wenn man die Menschen danach fragt. Viele glauben nicht daran, dass der Staat in Deutschland seine Aufgaben ausreichend erfüllt. Und das hat viele Gründe. Der frühere CDU-Bundestagsabgeordnete Ruprecht Polenz setzt sich seit Jahren für die Demokratie und Meinungsfreiheit ein und gilt dabei als durchaus streitbar in seinen Positionen. Meine RBB-Kollegin Sabina Mattei hat mit dem mittlerweile 80-Jährigen über die politische Lage in Deutschland gesprochen.
5: Herr Polenz, Sie haben gerade ein Buch vorgelegt, Titel »Wie ein Volk den Verstand verliert«. Warum so drastisch?
6: Ja, ich wollte auf eine Gefahr aufmerksam machen, die darin liegt, dass wir uns nicht mehr auf die Verfahren verständigen können, mit denen wir feststellen, was richtig und was falsch ist. Es geht alles jetzt ins Subjektive und es geht, das will ich hinzufügen, auch ins Identitäre. Also wichtig ist nicht mehr so sehr, stimmt etwas, sondern sagt es derjenige, mit dem ich einig bin, sozusagen mit dem ich in der gleichen Bubble bin, wenn man an die Social Media denkt. Und das ist eine Gefahr. Ich meine also nicht, dass das Volk dümmer wird, sondern dass wir die Verfahren verlieren, mit denen wir uns darüber verständigen, was als wahr und richtig gelten soll, die wir seit der Aufklärung haben. Es gibt eben Bestrebungen, etwa von Trump oder von der AfD, diese Verfahren gezielt zu unterminieren. Und auf diese Gefahr wollte ich aufmerksam machen.
5: Was meinen Sie denn ganz konkret, wenn Sie sagen, ein Volk könne, Zitat, den Verstand verlieren? Woran erkennen Sie dieses Phänomen im Alltag?
6: Also ich habe mich sehr inspirieren lassen von einem Zitat von Hannah Arendt, die gesagt hat, der ideale Untertan totalitärer Herrschaft ist nicht der engagierte Nazi oder der überzeugte Kommunist, sondern das sind Menschen, für die die Unterscheidung zwischen wahr und falsch, Fakt und Fiktion nicht mehr existiert. Und wenn man dann bei Hannah Arendt weiterliest, dann besteht sie darauf, dass wir Tatsachen, Wahrheiten brauchen als Grund, gemeinsamen Grund unter unseren Füßen, damit wir uns orientieren können und damit wir dann eben auch streiten können, in welche Richtung wir beispielsweise gehen wollen. Wenn wir diese gemeinsamen Tatsachen nicht mehr haben, weil wir uns darauf nicht mehr verständigen können, dann wird Kritik unmöglich und dann verliert ein Volk den Verstand. Ich bringe auch historische Beispiele, die zeigen, ja, Völker können den Verstand verlieren.
5: Nennen Sie doch bitte mal so ein Beispiel, das Sie besonders beunruhigt hat.
6: Bleiben wir in der jüngeren deutschen Geschichte. Die Nazis haben in den 20er Jahren die deutsche Bevölkerung angefangen davon zu überzeugen, dass die Juden das Böse, das Übel sind. Das hat man dann mit der Zeit immer mehr geglaubt und das hat dann zu den Ungeheuerlichkeiten von Auschwitz letztlich geführt. Bei Verstand geblieben, hätten die Menschen sagen müssen, was erzählt ihr uns über unsere Mitmenschen, die einen anderen Glauben haben? Das stimmt doch alles nicht.
5: Aber wie kommt es denn dazu, dass die Urteilsfähigkeit verloren geht? Was für ein Prozess ist das? Das kommt ja nicht von heute auf morgen.
6: Ja, vielleicht kann man erstmal noch besser erklären, wie wir uns denn seit der Aufklärung unser Urteil bilden. Und das war ja sozusagen der große Durchbruch mit der Aufforderung sapere aude, also gebrauche deinen eigenen Verstand. Denk mal nach, ob das überhaupt stimmen kann, was dir da erzählt wird. Und da man sich natürlich irren kann, kommt dann der zweite Punkt, wo die Aufklärung sagt, sprich mit anderen darüber, die auch ihren Verstand gebrauchen, tausch dich aus, tausch die Argumente aus, prüfe, was trägt, was nicht trägt. Und als drittes, ganz wichtig, vertraue auch der Wissenschaft, die mit ihren Methoden der Empirie, der Logik, der Forschung versucht, der Wahrheit näher zu kommen. Und gerade beim letzten Punkt können Sie ja ganz deutlich sehen, vor allen Dingen, wenn Sie im Netz in den Diskussionen folgen, da hält sich inzwischen jeder Zweite für einen besseren Experten, als es die Klimaforscher sind.
5: Also Sie verweisen jetzt auf die Rolle sozialer Medien. Das sind ja nur Werkzeuge. Warum erliegen Menschen denn der Propaganda, statt sie zu prüfen, sprich Verstand zu nutzen?
6: Na, es sind nach meiner Meinung nicht nur Werkzeuge. Also die Musk sagt ja also Free Speech, jeder kann auf X sagen, was er will. Das stimmt. Aber wie viele es zu lesen bekommen und wer es zu lesen bekommt, darüber entscheiden die Algorithmen. Also ich kann wie ein Hyde Park Corner mich auf eine Bierkiste stellen und sagen, was ich will, das ist richtig. Aber wer ein Megafon in die Hand gedrückt bekommt oder sogar eine Sendeübertragung, das entscheidet Elon Musk mit seinen Algorithmen. Und da geht es eben darum, die Menschen lange auf der Plattform zu halten. Wann machen sie das? Wenn es ihnen gefällt und wann gefällt es einem? Wenn man Recht bekommt. Und daraus entwickelt sich die algorithmische Steuerung, dass man in seiner Timeline, je länger und je mehr der Algorithmus über einen durch das Klickverhalten lernt, je mehr bekommt man von dem zu lesen, was man selber schon für richtig hält. Das ist die Bubblebildung. Und das Zweite, was hier noch wirkt, das ist die Eigenschaft, die wir wohl alle so ein bisschen haben, dass wir durch Emotionen besonders gefesselt sind. Und da sind es eben negative Emotionen, die uns stärker fesseln als positive. Mit anderen Worten, polarisierende, bestätigende Botschaften werden über Social Media in der Reichweite bevorzugt. Und damit tragen die Social-Media-Algorithmen, das gilt für die anderen Plattformen übrigens auch, zu dieser affektiven Polarisierung bei. Und wenn ich das noch sagen darf, die führt dann dazu, dass man unter denselben Begriffen gar nicht mehr das Gleiche versteht, sondern vor allen Dingen erstmal fragt, wer hat das denn gesagt? Ist das einer von meiner Seite oder von der anderen? Es wird dann eben mit Identitätsfragen verknüpft.
5: Wo verläuft denn eigentlich für Sie die Grenze zwischen legitimer politischer Kommunikation und der Art von Manipulation, also die Sie kritisieren?
6: Die legitime politische Kommunikation ist ein Streit von Meinungen, der kann auch sehr scharf sein, da können sich beide Seiten auch irren, aber es geht beiden oder denjenigen, die sich an diesem Diskurs beteiligen, darum, Mehrheiten zu gewinnen und die Dinge voranzubringen. Der destruktive Diskurs richtet sich gegen das Vertrauen, was die Systeme brauchen, mit denen wir uns darüber verständigen wollen, was wir für wahr halten wollen. Also es wird eben gezielt unterminiert, das Vertrauen, bleiben wir mal jetzt bei dem Punkt, in die klassischen Medien. Wir haben ja unser Weltbild vielleicht noch zu 5% aus unserer alltäglichen Alltagserfahrung. 95% sind Medien vermittelt. Tagesschau, Heute-Journal, Spiegel, Zeit, Frankfurter, Taz, nehmen Sie, was Sie wollen. Und die AfD hat ja dieses schreckliche Wort von der Lügenpresse. Seit den Pegida-Demonstrationen wird das immer wieder wiederholt, um das Vertrauen in diese Medien zu erschüttern. Und wenn Ihnen das gelingt, und es gibt eine Studie der Universität Hohenheim, wonach inzwischen 20% der Deutschen sagen, alle Medien, die Medien belügen mich systematisch. Und wenn es erstmal so weit ist, dann bricht ja sozusagen die ganze Orientierung, wie sich das Weltbild zusammensetzt, zusammen, weil was mir die Tagesschau erzählt, was mir das Heute-Journal erzählt, ist ja alles gelogen. Und dann hat man Nebel im Kopf. Wenn man sich in dichten Nebel orientieren muss, dann weiß man, das ist schwieriger als bei Nacht. Und was macht man? Man guckt, ob man irgendwo ein Licht sieht, man spitzt die Ohren, ob man was hört und man hört dann eben zuerst den lautesten Schreihals. Und der bietet einem eine Weltorientierung an nach dem Motto, die Welt ist schwarz-weiß. Die Welt ist die da oben wie hier unten. Die Welt ist gut gegen böse. Die Welt ist Freund gegen Feind. Da gibt's keine Grautöne. Und das ist genau die bipolare Argumentationsweise von Trump und von der AfD. Also mit anderen Worten, wenn das Vertrauen in das System, wie wir Wahrheiten feststellen wollen, erstmal erschüttert ist, landet man automatisch bei Trump oder bei der AfD.
5: Herr Polenz, Sie verteidigen im Grunde die rationale, faktenbasierte Urteilsbildung. Das ist ein liberales Ideal. Aber braucht nicht auch die liberale Ordnung ein gewisses Maß an Emotionen, um überhaupt Bestand zu haben? Ich möchte mal ein Beispiel nennen, ein aktuelles, der neue Wehrdienst. Da gibt's ja gerade das Zögern vieler junger Leute, damit zu machen. So kristallisiert sich in der Frage, warum sollte ich für dieses Land kämpfen? Das scheint doch ein Mangel an bewusster Bindung an die Bundesrepublik zu zeigen. So eine Bindung, die braucht Emotionen, die braucht ein Nationalgefühl. Also braucht Demokratie nicht doch noch mehr als Verstand?
6: Ja, da bin ich bei Ihnen. Ich habe eine Weile gebraucht, um auch selber zu dieser Erkenntnis zu kommen. Ich hatte mich als Schüler sehr intensiv mit dem sogenannten Dritten Reich beschäftigt und mit der Wirkung von Propaganda und Emotionalisierung. Und war damals so zu dem Ergebnis gekommen, also Emotionen bitte möglichst raushalten aus der Politik. Das führt sozusagen in die Katastrophe, wenn das dann eben so weit geht wie zwischen 33 und 45. Inzwischen weiß ich es insofern etwas besser, als auch das rationale Aufnehmen von Informationen durch Emotionen mitgesteuert wird. Und das, was Sie jetzt in Ihrer Frage angesprochen haben, ist natürlich auch richtig. Man braucht, man möchte sich identifizieren, man möchte dazugehören und man hat auch Wertvorstellungen und damit ist man auch im emotionalen Bereich. Um auf Ihre Wehrdienstfrage zu kommen, da müsste man aus meiner Sicht eben zum einen nochmal vergegenwärtigen, was wir unserer Lebensform Demokratie in den letzten 70 Jahren in Deutschland zu verdanken haben. auch im internationalen Vergleich. Wir sind nahezu nach allen Lebensqualitätsparametern unter den 10, 15 besten Ländern dieser Welt. Das vergleichen sozusagen mit autoritären Ländern. Und dann eben könnte man dann auch noch mal ganz konkret zeigen, dass die Alternative, also ich wehre mich dann nicht und dann werde ich nie zu irgendwas gezwungen, schon deshalb nicht stimmt. Das kann man in den besetzten Gebieten der Ukraine sehen, wo jetzt Ukrainer von den Russen zwangsrekrutiert werden, um gegen ihre eigenen Landsleute zu kämpfen.
5: Alles schön und gut, aber das entwickelt ja keine persönliche Bindung an ein gewisses Land oder eine gewisse Kultur. Und wir sehen doch andererseits bei Ländern wie Frankreich oder bei Italien, wo es ein starkes Nationalgefühl gibt, dass das sehr wichtig ist für die Identifikation.
6: Ja, und es gibt auch guten Grund, auf Deutschland stolz zu sein, was in den letzten 70 Jahren erreicht wurde. Aber im Unterschied beispielsweise zu Frankreich haben wir eben schon den großen auch Identitätsbruch, der die Jahre 33 bis 45 bewirkt hat. Und deshalb können wir nicht in der gleichen Weise unbefangen über Nationalstaat oder Nationalismus reden, wie das vielleicht andere Länder können, die solche Brüche nicht hatten. Ich bin auch nicht bei denen, die sagen, wir bräuchten jetzt so eine Leitkultur, hinter der wir uns alle versammeln können, weil wie soll die entstehen? Wer soll entscheiden, was dazugehört? Mein Punkt, wo ich glaube, wo der Zusammenhalt in der Gesellschaft letztlich liegt, ist die Vernetzung der Menschen untereinander und miteinander und natürlich bestimmte Dinge, mit denen man sich identifiziert. Das ist zu einem großen Teil beispielsweise der Sport, wo eben bei Olympischen Spielen, bei Fußball-Weltmeisterschaften etc. dieses gemeinsame Wir-Gefühl auch sichtbar im Land ist. Und ich glaube aber für den Zusammenhalt in der Gesellschaft ist wichtig, dass wir möglichst gut mit unterschiedlichen Gruppen vernetzt sind und nicht in so Fragmente auseinanderfallen.
5: Herr Polenz, in mehreren Bundesländern werden ja demnächst Landesparlamente gewählt. In den meisten Ostdeutschen ist die AfD stärkste Kraft und die setzt offensichtlich auf Spaltung. Also nur die Ostdeutschen seien die wahren Deutsche. Ja. Das sind solche Parolen. Welche Mechanismen sehen Sie denn da am Werk?
6: Ja, also es ist ja über AfD und ihre Erfolge und woran es liegt viel nachgedacht und viel geschrieben worden. Für mich ist eigentlich die wichtigste Erklärung, dass die AfD an Eigenschaften in den Menschen appelliert, die wir tatsächlich alle irgendwie haben. Wir sind alle irgendwie mal ein bisschen neidisch. Wir sind auch manchmal ärgerlich. Wir suchen manchmal Sündenböcke. Und die AfD-Argumentation läuft immer darauf raus, wenn man sich das mal genauer anschaut, genau diese negativen Eigenschaften, die wir alle auch ein Stück weit haben, zu bedienen. Und sie findet da Resonanz. Verantwortungsvolle Politik würde das auch wissen, dass die Menschen diese Eigenschaften haben, würde aber eben gezielt an andere, an die positiven Eigenschaften im Menschen appellieren, um die stärker zu machen. Und würde eben die Risiken und Gefahren sehen, die dieses immer neidischer, immer wütender, immer ärgerlicher und immer mehr nach Sündenböcken suchen für eine Gesellschaft bedeutet. Und da läge jetzt aus meiner Sicht eben auch eine große Aufgabe für meine Partei und auch inzwischen leider schon fast ein Alleinstellungsmerkmal drin, wenn die CDU als die Partei sozusagen sofort identifizierbar wäre, die für den Zusammenhalt in unserer Gesellschaft sorgt.
5: Ja, und dabei ist auffallend, bei Begegnungen mit AfD-Sympathisanten und deren ja teils abstrusen Behauptungen, da reagieren Politiker aller etablierten Parteien, nicht nur ihrer, der CDU, mit so einer Mischung aus Beschwichtigung und Ablenkung, sagen wir mal. Das ist kein Appell an positive Eigenschaften.
6: Ja, ich glaube, das ist aus meiner Sicht mit der Kernpunkt, der falsch gemacht wird. Also das fängt damit an. Die AfD sagt ja im Grunde, weil sie von einem völkischen Nationalismus ausgeht, alles, was dieser von uns definierten nationalen Identität widerspricht, das ist schlecht. Und dann kommt eben das Migrationsthema und die Behauptung, letztlich sei das Migrationsthema an allen Problemen in Deutschland schuld. Und die etablierten Parteien machen den Fehler, in einer immer wieder neuenweise auf das Migrationsthema einzusteigen und damit die Aufmerksamkeit auf ein von der AfD stark dominiertes Themenfeld zu lenken, obwohl wir ja ganz viele wichtige Themen haben, über die wir dringend sprechen müssten. Das geht vom Angriffskrieg Russlands gegen die Ukraine, über die Folgen von KI, über die Demografieprobleme etc. etc. Es gibt ganz viele Probleme, die mindestens genauso, wenn nicht wichtiger sind als das Migrationsthema. Und da läge die erste Aufgabe darin, erstmal das Themenspektrum, damit die Bevölkerung ein Gefühl dafür hat, mit welchen Problemen hat Deutschland es denn eigentlich jetzt tatsächlich zu tun. Und damit das erstmal erweitert wird, und dann würde man auch ganz schnell sehen, dass die AfD zu all diesen Themen überhaupt nichts anzubieten hat als Lösung. Das ist der erste Punkt. Und der zweite wäre eben auch ein Ernstnehmen der Bevölkerung in dem Sinn, dass es jetzt nicht, es will überzeugt werden. Und an dieser Überzeugungsarbeit, die kriegt man nur dann hin, wenn man die Ziele benennt, wenn man sie begründet, wenn man sie mit Werten begründet und wenn man zeigt, dass der Weg dahin auch machbar ist und dass es sich lohnt, auch wenn es zwischendurch eine Durchstrecke gibt. Denn wenn man ehrlich ist, wenn ich das nochmal sagen darf, wir werden heilfroh sein, wenn wir die nächsten 10 Jahre einigermaßen unbeschadet überstehen.
5: Was kann denn der Einzelne konkret tun? Einiges haben Sie ja schon genannt.
6: Ja, also ich gebe eben, Sie sehen ja, wie viel Zeit, und das ist sehr schön, die Menschen jetzt für den Erhalt ihrer Gesundheit aufwenden. Wie viel in Fitness investiert wird, eben auch an täglichem Training beispielsweise. Und ich würde mal damit anfangen und sagen, also mindestens die gleiche Zeit sollte man dafür aufwenden, gut informiert zu sein. Das ist genauso wichtig, wie die Beine zu trainieren, auch den Kopf. Und die Quellen sind eben, da lege ich größten Wert drauf und da liegt aus meiner Sicht auch der Schlüssel, dass die klassischen Medien in ihrem breiten Spektrum erhalten bleiben, damit die Informationsfreiheit auch ihre entsprechenden Quellen hat, aus denen sie sich bedienen kann. Das ist sozusagen ein ganz zentraler Punkt und natürlich gegen die Delegitimierung von Wissenschaft, von Expertise angehen und vielleicht den Menschen erklären, also wenn du jetzt sagst, du glaubst diesen Experten über Klimawandel nicht, weil kann ja jeder irgendwie Experte sein. Du gehst ja auch nicht, wenn du irgendwie schwere Magenverstimmung hast, in die Kfz-Werkstatt, sondern du suchst dir dann schon einen aus, von dem du denkst, der versteht als Arzt was davon und kann dir helfen.
5: Das heißt aber auch, dass der Einzelne im Grunde journalistische Fertigkeiten im Privatleben anwenden müsste, sich
6: ja,
5: also in dieser Hinsicht weiterbilden müsste,
6: ja,
5: Quellen prüfen und so
6: richtig
5: weiter.
6: Richtig, also da bin ich ganz bei Ihnen. Im Grunde müsste in der Schule quasi so ein kleines Volontariat sozusagen in den Fächern mit dabei sein. Auch schon aus dem Grund, weil ja die meisten inzwischen auf Social Media auch quasi wie Redakteure unterwegs sind. Sie posten was, das ist eine Nachricht und je nachdem kann die 100.000 Leute erreichen. Da hat man auch eine Verantwortung für und das bedeutet, wenn ich jetzt da irgendwas poste, dann habe ich auch die Verantwortung, vorher die Quelle geprüft zu haben. Und ich habe auch eine Verantwortung für die Botschaft, die ich damit vermittle, dass eben diese Verantwortung, damit man sie auch als Sender wahrnehmen kann, mindestens eine Sensibilität dafür erfordert, die man eben als Journalist sich dann auch antrainiert.
5: Da appellieren Sie an die Verantwortung des Einzelnen. Hat denn auch die Politik Verantwortung? Sollte sie da in irgendeiner Weise tätig werden?
6: Ja, die Politik hat natürlich letztlich eine ganz zentrale Verantwortung, weil nach den Wahlen, also in Wahlen wird ja darüber entschieden, wie soll es weitergehen und die Politik macht dafür Vorschläge im Wahlkampf und hinterher muss sie das umsetzen. Sie hat diese Verantwortung in einem vielstimmigen Chor, wo sie auch Widerspruch bekommt, trotzdem überzeugend zu erklären, warum jetzt das passieren muss und jenes passieren muss. Also sie muss wahrscheinlich nicht groß erklären, wenn sie allen Leuten 100 Euro schicken würde, würden sie sich freuen, würden vielleicht fragen, warum sind es nicht 150, aber das wäre jetzt nicht das Problem. Das Problem, wo man dann vor allen Dingen erklären muss, ist, wenn es vorübergehend Einschränkungen gibt oder vielleicht auch dauerhaft bestimmte Leistungen nicht mehr, weil eben die Schwerpunkte sich verändern müssen, beispielsweise jetzt im Hinblick auf mehr Verteidigungsfähigkeit, als wir das in den 90er Jahren brauchten.
5: Und um nochmal auf die Werkzeuge auch der Desinformation zu sprechen zu kommen, was könnte denn die Politik oder was könnten Regierungen da tun? Ich denke jetzt also an die sozialen Medien.
6: Ja, das ist ein ganz wichtiger Punkt. Also es gibt inzwischen glücklicherweise auf EU-Ebene, auch auf nationaler Ebene, Einrichtungen, die versuchen, solche Desinformationskampagnen schnell zu identifizieren. Es gibt auch wie Minikama und so andere, die dann so Faktenchecks machen und ein bisschen gegenhalten. Aber was ich vermisse, ist, dass sehr eben schnell darauf reagiert wird und dass in einer Weise reagiert wird, dass in etwa die gleiche Zahl von Leuten, die jetzt die Desinformationskampagne erreicht hat, dann eben auch die Richtigstellung oder die Warnung erreicht. Und das ist noch nicht gewährleistet. Und da muss man jetzt bei der Konstruktion solcher Gegenwehr darauf achten, dass jetzt nicht der Eindruck entsteht, da kommt jetzt nur staatliche Propaganda gegen staatliche Desinformationskampagne, sondern das ist seriös recherchiert und da mache ich in meinem Buch auch Vorschläge, wie man diese Gegenwehr so strukturieren und finanzieren kann, dass dieser Verdacht, also das kommt jetzt quasi eine Gegenpropaganda aus Berlin und die ist genauso falsch wie die Desinformationskampagne aus Moskau, damit dieser Eindruck nicht entstehen kann.
5: Herr Polenz, dann zum Schluss nur noch dies. Wann ist ein Streit aus Ihrer Sicht gelungen?
6: Also es fängt damit an, dass man sich zuhört. Es ist ja ein Diskurs ist ja ein Prozess. Und solange man sich zuhört und auch auf Fragen antwortet, solange gelingt der Streit. Ob man dann zu gemeinsamen Ergebnissen kommt, das ist dann aus meiner Sicht auch erstmal nachrangig, weil man, auch wenn man sich noch nicht dazu durchringt zu sagen, also da hast du jetzt recht und ich korrigiere meine Meinung, es bleibt ja dann trotzdem was hängen, wenn man zugehört hat und wenn man mit Rede und Gegenrede ein Problem behandelt hat, um, wenn Sie so wollen, der Wahrheit näher zu kommen. Also darum geht es letztlich, führen wir die Diskurse so, dass wir die Chance haben, durch den Gedankenaustausch der Wahrheit näher zu kommen, oder hören wir gar nicht zu. Jeder erzählt, was er sowieso schon vorher gesagt hat und man redet aneinander vorbei.
4: Das war der CDU-Politiker und Buchautor Ruprecht Polenz im Gespräch mit Sabina Mattei. Das angesprochene Buch, Wie ein Volk den Verstand verliert, ist im CH Beck Verlag erschienen. Und jetzt haben wir noch eine Hörempfehlung für Sie.
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Gleich um 23 Uhr folgen hier die Nachrichten und danach fragen wir, was sagt Kanzler Merz im ARD-Sommerinterview zur AfD bei den Landtagswahlen in Sachsen-Anhalt und was sagt er zu den hohen Energiepreisen? Bis gleich.

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1: Um 23 Uhr mit Thorsten Altenhöhner. Guten Abend. Bundeskanzler Merz sieht die Ermittlungen zum versuchten Drohnenanschlag am Leipziger Flughafen kurz vor dem Abschluss. In der ARD bestätigte der CDU-Chef, dass es dazu in den kommenden Tagen eine offizielle Reaktion der Bundesregierung geben wird.
2: Die ist abgestimmt, die wird in diesen Tagen auch final abgestimmt mit der Europäischen Union, mit den NATO-Partnern. Es wird eine Reaktion aus Deutschland sein, aber die Partner in der Europäischen Union und in der NATO werden davon nicht überrascht.
1: Merz äußerte sich aber nicht dazu, inwieweit Russland als Drahtzieher vermutet wird. Anfang des Monats war eine Drohne mit Sprengstoff am Flughafen Halle-Leipzig entdeckt worden, in der Nähe ukrainischer Frachtflugzeuge. Berlins regierender Bürgermeister Wegner hat jüdisches Leben als wichtigen Teil der Stadt gewürdigt. Der CDU-Politiker äußerte sich bei einem Festakt zum 30-jährigen Bestehen der Chabad-Gemeinde. Christina Torge.
3: Mit einem großen Straßenfest hat die jüdische Gemeinde Chabad Berlin heute ihr 30-jähriges Bestehen gefeiert. Beim Festakt am Nachmittag sprach Berlins regierender Bürgermeister Wegner von einem Glücksfall für die Stadt. Wegner bezeichnete die Gemeinde als Brückenbauer. Er wolle in keinem Berlin leben, in dem jüdisches Leben nicht sichtbar ist, so der CDU-Politiker. Jüdisches Leben gehöre zur DNA Berlins. Die Chabad-Gemeinde in Berlin ist eine von mehreren jüdischen Gemeinden in der Hauptstadt. Sie zählt mittlerweile rund 4000 Mitglieder, betreibt mehrere Synagogen sowie den jüdischen Campus.
1: Nach den tödlichen Schüssen bei einer Technoparty im schweizerischen Aarau geht die Polizei nicht von einem Anschlag aus. Den Behörden zufolge wurden eine 22-jährige Frau getötet und 5 Menschen verletzt, einige von ihnen schwer. Patricia Wern.
4: Noch sei nicht klar, ob es ein oder mehrere Täter gewesen seien. Die Großfahndung laufe auf Hochtouren. Das sei derzeit neben der Spurensicherung vor Ort die Priorität der Einsatzkräfte. Deshalb bleibe das Gebiet weiträumig gesperrt. Für die Bevölkerung bestehe aber keine Gefahr. Auch die Polizei in Deutschland sei über die Fahndung frühzeitig informiert worden.
1: Die deutschen Hockeymänner sind wieder Weltmeister. Im WM-Finale in Belgien schlug die Mannschaft Spanien mit 1:0. Für Deutschland ist es der 4. WM-Titel. Die DHB-Auswahl zieht damit mit dem bisherigen Rekordhalter Pakistan gleich. In der Fußball-Bundesliga bezwang Freiburg Bremen mit 4:1. Im zweiten Spiel am Abend gewann Augsburg gegen Schalke 04 mit 3:0. Soweit die Nachrichten. 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Das Wetter in der Nacht erst gering bewölkt, später dichtere Wolken, aber meist trocken bei 17 bis 13 Grad. Morgen erneut wechselhaft mit ein paar Schauern und sehr windig bei 24 bis 27 Grad.
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6: Die A1 Bremen Richtung Hamburg ist zwischen Harburg und Stillhorn wegen Bauarbeiten bis 5 Uhr früh gesperrt. Die Umleitung führt über die U83. A1 Lübeck-Hamburg. Auf der Norderelbbrücke ist in beiden Richtungen wegen eines Schwertransports mit Verkehrsbehinderungen zu rechnen. A3 Linz Richtung Passau. Zwischen Pocking und Passau Süd 2 Kilometer Stau. Die A57 Krefeld Richtung Nimwegen ist zwischen Mörskapellen und Kreuz Mörs nach einem Unfall gesperrt. A71 Sangerhausen Richtung Erfurt, der Schmücketunnel ist wegen eines defekten Fahrzeugs gesperrt. Die A81 Stuttgart-Singen ist zwischen Sindelfingen Ost und Böblingen-Hulb wegen einer Baustelle in beiden Richtungen bis 5 Uhr früh gesperrt. Bitte folgen Sie der Umleitungsbeschilderung. Berlin, die A100 Stadtring Richtung Wedding, ist zwischen Detmolder Straße und Hohenzollerndamm bis morgen 5 Uhr gesperrt. Die A448 Dortmund-Witten Richtung Bochum-West ist zwischen Bochum-Altenbochum und Bochum-Weidmar wegen Bauarbeiten bis morgen 5 Uhr gesperrt. Die A480 Reiskirchen-Gießen ist zwischen Reiskirchener Dreieck und Wettenberg wegen einer Baustelle bis 5 Uhr früh in beiden Richtungen gesperrt. Eine Umleitung ist eingerichtet. Und die B10 in Stuttgart ist in Höhe Stuttgart-Ost wegen einer Baustelle bis 1 Uhr gesperrt. Soweit der Verkehr. Ihnen eine gute und sichere Fahrt.
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6: Aus dem Studio von NDR Info in Hamburg mit Detlef Karg im Studio. Guten Abend. Nur noch eine Woche, dann wählt Sachsen-Anhalt ein neues Parlament. Dieses Ereignis bewegt seit Monaten die Debatten, vor allem weil die AfD in Umfragen sehr deutlich vorne liegt. Das war auch Thema im ARD-Sommerinterview mit Bundeskanzler Merz. Und dabei ging es auch um die hohen Energiepreise. Seit Jahren werden zum Beispiel die hohen Strompreise in Deutschland beklagt. Markus Preis hat den Kanzler darum zunächst gefragt, um wie viel Prozent Strom billiger werden müsse, damit die deutsche Wirtschaft nicht mehr darunter leidet.
2: Die Kosten müssen runter, keine Frage. Aber wir haben ja auch die ersten Entscheidungen getroffen, um das zu ermöglichen. Wir haben eine entsprechende Strompreisbremse beschlossen. Wir haben beschlossen, dass wir einen Industriestrompreis bekommen. Wir haben eine Kraftwerkstrategie im Kabinett verabschiedet und in Brüssel genehmigt bekommen. Nur, Herr Preis, darf ich das sagen? Ich bin für die Abschaltung der Kernkraftwerke in Deutschland nicht verantwortlich. Das hätte ich nicht gemacht. Wir haben in Deutschland abgeschaltet, bevor wir die Alternativen aufgebaut haben. Und das müssen wir jetzt sehr mühsam machen. Ich habe die Einspeisevergütungen nicht für 15 Jahre gesetzlich zugesagt. Das kann ich nicht korrigieren. Das ist entschieden. So, und jetzt versuchen wir mühsam Schritt für Schritt das Angebot zu erhöhen. Und der Weg hin zu niedrigen Energiepreisen führt nur über ein höheres und besseres Angebot. So, wir machen Gasbezugslieferverträge. Nicht für ein Jahr, für zwei Jahre, sondern für 10, für 15 Jahre mit Ländern in der ganzen Welt, um die Gasversorgung sicherzustellen. Das ist eine mühsame Arbeit, aber wir leisten diese Arbeit.
7: Aber nochmal gucken wir drauf, wie viel muss es runter, damit es kein Problem, wir haben es am Anfang gezeigt, für den Standort Deutschland ist.
2: Ja, es muss natürlich runter. Ich will hier keine Zahlen, ich kann nicht 10, 20, 30 Prozent sagen. Wir müssen ein international wettbewerbsfähiges Energiepreisniveau haben, sodass die Unternehmen in Deutschland die Energie verbrauchen, preislich damit leben können. Aber das ist nur eins von 3, 4, 5 verschiedenen Aspekten unserer preislichen Wettbewerbsfähigkeit. Die Bürokratiekosten, die Arbeitskosten, die Steuern, alles das gehört zusammen.
7: Lassen Sie uns trotzdem kurz bei der Energie bleiben. Ich verstehe, dass Sie Dinge vorgefunden haben. Trotzdem werden jetzt weiter Investitionen in Milliardenhöhe jeden Monat getätigt zum Thema Energieerzeugung, erneuerbare Energien, Netzausbau, Gaskraftwerke. Gibt es in der Bundesregierung eine Kalkulation, wo das am Ende preislich hinführt?
2: Das ist unmöglich, eine solche Kalkulation zu machen. Und es wäre Scharlatanerie, so etwas zu tun. Wir wissen nicht, wie sich der Ölpreis entwickelt. Wir sind davon abhängig, aber wir haben es nicht in der Hand. Wir haben heute einen um 50% höheren Ölpreis als noch vor einem Jahr. Das hängt mit dem Krieg im Mittleren Osten zusammen. Wenn der Krieg beendet wird und die Straße von Hormuz wieder geöffnet wird, werden die Ölpreise runtergehen. Zurzeit liegen sie bei über $90 pro Barrel. Sie lagen mal bei 60. So, das sind Dinge, die wir nicht in der Hand haben. Und der Preis, deswegen können Sie von mir nicht erwarten, dass Sie jetzt mit dem Blick auf internationale Energiemärkte Prognosen für Deutschland.
7: Es geht nicht um den Ölpreis, aber um die Frage, Unternehmen müssen ja auch diese Entscheidung treffen und ungefähr wissen, was erwartet uns in Deutschland, wenn wir uns auf 20 Jahre jetzt mit einer Investition festlegen. Ich möchte einen Punkt noch ansprechen, den Sie auch selber schon mal gemacht haben. Eine Möglichkeit, den Strom, weil es sozusagen die Investitionen schon gibt, billiger vielleicht zu halten, ist, die Kohlekraftwerke länger laufen zu lassen. Sie haben das auch schon angesprochen. Der Ausstieg aus der Kohlekraft ist für 2038 verabredet. Läuft die Kohle weiter?
2: Bis 2038, ja. Ob einzelne Bundesländer andere Entscheidungen treffen, liegt in der Verantwortung der Bundesländer. Nordrhein-Westfalen ist das große Industrieland mitten in Europa. Und dieses Land ist wie kaum ein zweites auf verlässliche, preisgünstige Energieversorgung angewiesen. Also wir werden das jetzt versuchen zu erreichen. 2038 ist eine gesetzliche Vereinbarung, die steht im Bundesgesetzblatt. Und natürlich versuchen wir das zu erreichen, aber wir brauchen Ersatz, wir brauchen Energieversorgung. Deswegen bauen wir Wind und Solar weiter aus.
7: Noch länger zu laufen?
2: Nein, wir müssen darüber im Jahr 2026 nicht diskutieren. Wir haben 12 Jahre Zeit, um dieses Ziel zu erreichen. Aber bis dahin müssen die Ersatzkraftwerke stehen. Wir brauchen Gaskraftwerke. Die Ausschreibungen laufen. Wir haben das in der Koalition beschlossen. Wir haben das in Brüssel genehmigt bekommen. Wir müssen jetzt diese Kraftwerke bauen, also eins nach dem anderen. Aber das Ziel ist klar.
7: Jetzt haben wir auf den Bereich sozusagen der Energiepreise geguckt, wo es vor allen Dingen um die Wirtschaft geht. Viele Bürger gucken aber natürlich auch auf die Energiepreise, wenn es ums Tanken geht. Es gab in Deutschland für 2 Monate den Tankrabatt von 17 Cent. Den soll es nicht weitergeben. Trotzdem, Ihr CSU-Kollege Markus Söder, der saß vor genau 4 Wochen genau auf dem Stuhl, wo Sie da jetzt sitzen, Und der hat gesagt, sollte das, Zitat, über Monate weitergehen, dann muss man sich nochmal überlegen, zum Beispiel, ob die hohe CO2-Bepreisung, übrigens auch 18 bis 20 Cent, je nach Diesel oder Benzin, ob man da nochmal rangeht. Sind Sie dafür, über den CO2-Preis in Deutschland nochmal zu sprechen?
2: Wir können jederzeit über jedes Thema miteinander sprechen. Nur klar muss auch sein, wir können die hohen Weltmarktpreise in Deutschland nicht auf Dauer korrigieren mit nationalen Maßnahmen. So, deswegen, wir haben das gemacht für 2 Monate. Sie haben es richtig zitiert. Das ist am 30. Juni ausgelaufen. Wir verlängern es im Augenblick nicht. Wir können das auch nicht bezahlen. Deswegen müssen wir beobachten, was auf den Märkten passiert. Wir versuchen, unser Angebot zu erhöhen und dafür zu sorgen, dass wir ein höheres Energieangebot haben, damit wir die Preise einigermaßen unter Kontrolle behalten.
7: Halten Sie es für nicht wegsubventionierbar, sozusagen hohe Benzinpreise?
2: Sie können einen Ölpreis von 100 Dollar in Deutschland nicht wegsubventionieren. So ehrlich muss die Politik sein. Das muss man der Bevölkerung sagen. Das können wir nicht. Aber wir können zum Beispiel alle Anstrengungen unternehmen, auch zum Beispiel mit den europäischen Partnern zusammen, Beiträge dazu zu leisten, dass der Krieg im Iran aufhört, dass die Straße von Hormuz wieder geöffnet wird. Darum bemühen wir uns. Und die Öffnung der Straße von Hormuz würde bedeuten, dass wir sofort eine sinkende Preisgestaltung auf den Energiemärkten auch in Deutschland hätten.
7: Herr Bundeskanzler, jetzt kommen wir natürlich noch zum Thema Sachsen-Anhalt. Dort wird am kommenden Sonntag ein neuer Landtag gewählt. Wir schauen kurz auf die Ausgangslage. Nach unseren letzten Zahlen lag die AfD dort bei 42%, die CDU bei 22%. Sachsen-Anhalt hat rund 2,1 Millionen Einwohner. Das heißt, nur gut 2,5% der Deutschen leben dort. Und dennoch gilt die Wahl als Schicksalsmoment für unser Land. Herr Merz, aus Ihrer Sicht, was steht denn da auf dem Spiel?
2: Da steht die Regierungsfähigkeit eines Bundeslandes auf dem Spiel. Ich will das sehr deutlich sagen. Wenn das so kommt, wie das in den Umfragen möglich erscheint, dann wird dieses Bundesland erhebliche Probleme bekommen. Ich kann mir nicht vorstellen, dass noch internationale Investoren mit einem AfD-Ministerpräsidenten zu einem Spatenstich kommen, um neue Werke zu gründen und neue Unternehmen in Sachsen-Anhalt anzusiedeln. Das ist aber eine Entscheidung, die die Wählerinnen und Wähler in Sachsen-Anhalt zu treffen haben. Das Land wird erheblichen Schaden nehmen, wenn es so kommt, wie wir das jetzt befürchten müssen. Deswegen werden wir in den letzten Tagen alles tun, um genau das zu verhindern. Und wir werden es den Wählerinnen und Wählern in Sachsen-Anhalt auch sagen. Übrigens, von denen sind nach wie vor rund 20% unentschieden. Also wir werden in den letzten Tagen die finale Entscheidung erst sehen. Und die Umfragen sind noch keine Wahlergebnisse.
7: Sie haben jetzt gesagt, der Wähler hat die Wahl, auch die CDU hat die Wahl. Wenn an dem Abend sozusagen die AfD keine absolute Mehrheit hat, wird die CDU dann versuchen, eine Regierung zu bilden?
2: Die CDU ist an der Regierung in Sachsen-Anhalt. So, und da muss zunächst einmal jemand anders gewählt werden. Und das wird man dann nach dem Wahltag entscheiden.
7: Ich frage Sie trotzdem, weil Sie haben einen Unverein.

0: Und das gilt sowohl für die AfD als auch für die Linkspartei.
1: Sie haben immer gesagt, Sie wollten die AfD halbieren. Jetzt bei dieser Umfrage ist es genau andersrum. Gilt dieser Wunsch bei Ihnen, dieses Versprechen noch? Und bis wann sagen Sie, ich glaube, es klappt nicht mehr?
0: Herr Preis, ich habe das nicht immer gesagt. Ich habe das zuletzt 2018 gesagt. Und seitdem hat sich sehr viel verändert. Und wir hätten im Jahr 2018 auch noch einiges korrigieren können, was zum Beispiel mit der Migrationskrise damals erst begonnen hat. Wir haben den Kurswechsel in der Regierung eingeleitet mit der Migrationspolitik. Das hätte die Regierung damals schon tun können. Sie hätte es auch gar nicht so weit kommen lassen dürfen. Wir müssen das heute korrigieren. Und deswegen sind wir mit einer Last im Augenblick konfrontiert, die wir nur Stück für Stück abtragen können. Und ich habe das eben gesagt, wir haben die Migrationswende vollzogen. Es ist keine Ankündigung von Friedrich Merz, sondern es ist konkrete Politik der Bundesregierung der letzten 15 Monate.
2: Das sagt Bundeskanzler Friedrich Merz im ARD-Sommerinterview.
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2: Um gleich 23.15 Uhr. Island hat Nein gesagt zur Europäischen Union. Mit knapper Mehrheit haben die Isländer gestern gegen die Wiederaufnahme von EU-Beitrittsverhandlungen gestimmt. 52,8% waren dagegen. Die Beteiligung lag bei hohen über 82%. Für die EU ist das natürlich ein kleiner Rückschlag, für viele Isländer aber offenbar eine Entscheidung über ihre eigene Souveränität. Unser Korrespondent Arne Bartram berichtet.
4: Sie feiern ihren Sieg. Auf der Wahlparty der Gegner von neuen EU-Verhandlungen in Reykjavik ist die Stimmung ausgelassen. Wir sind ein Raum voller Gewinner, die einen großartigen Wahlkampf hingelegt haben. Herzlichen Glückwunsch dazu, sagt Haldor Benjamin Thorbergsson von der Organisation Vorwärts Island, die sich gegen EU-Beitrittsgespräche eingesetzt hat. Es war lange ein knappes Rennen. Zunächst sah es noch so aus, als könnte die Ja-Seite gewinnen. Denn rund um die Hauptstadt Reykjavik hatten die meisten Wahlberechtigten für neue Beitrittsgespräche votiert. Doch als die Stimmen aus den ländlichen Gegenden ausgezählt waren, stand fest, die Mehrheit der Isländer will, dass es bei dem Status quo bleibt. Reaktionen am Tag danach. Ich finde es ziemlich traurig, dass die Isländer nicht einmal die Möglichkeit eines EU-Beitritts in Betracht ziehen wollen. Ich bin ein wenig erleichtert. Die Diskussion war ziemlich aggressiv. Hätten wir für Verhandlungen gestimmt und am Ende hätte es noch eine Abstimmung über einen konkreten Vertrag gegeben, dann wäre das so weitergegangen. Ich glaube, wir als Nation müssen dieses Ergebnis gemeinsam aufarbeiten. Denn beide Lager sind ja fast gleich auf. Wir müssen uns wieder vereinen. Die Wahlbeteiligung lag bei über 80%. Das zeigt, wie sehr die EU-Frage die Isländer bewegt hat. Die sozialliberale Regierung hatte das Referendum auf den Weg gebracht. Die Geschichte von Island mit der EU ist kompliziert. Nach der Finanzkrise hatte der Inselstaat 2009 einen Beitrittsantrag gestellt. Nach einem Regierungswechsel wurden die Verhandlungen 2013 auf Eis gelegt und dann ganz gestoppt. Das jetzige Referendum beendet die EU-Frage jetzt erst einmal wieder, sagt Ministerpräsidentin Kristrún Frostadottir auf einer Pressekonferenz. Man kann ein Referendum wie dieses nicht alle ein oder zwei Jahre durchführen. Ich sage nicht, dass sich die Lage in der Zukunft nicht ändern kann. Aber unser Versprechen war, die Bürger fragen, ein Ergebnis bekommen und es zu respektieren. Denn Island ist wie Norwegen und Liechtenstein ein Teil des europäischen Wirtschaftsraums EWR. Die Isländer haben damit Zugang zum EU-Binnenmarkt, können aber bei Punkten wie der Fischerei oder Landwirtschaft mehr selbst bestimmen. Genau das war für viele Menschen in ländlichen Gebieten auch ein Grund für das Nein, sagt Ministerpräsidentin Kristrún Frostadottir. Für mich standen Punkte wie Verteidigung, hybride Bedrohungen und Zölle im Vordergrund. Aber für viele Bürger drehte sich die Diskussion eher um Geld, die Währung, Zinsen, Inflation. Also um Dinge, die den Alltag und den eigenen Haushalt betreffen und auch um die Souveränität des Landes. Eine Schlussfolgerung daraus ist, dass eine Mehrheit des Landes mit der Situation, wie wir sie jetzt haben, zufrieden ist.
2: Das war der Bericht von Arne Bartram aus Island.
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2: Die Isländer haben also Nein zu einem möglichen EU-Beitritt gesagt. Hören Sie dazu den Kommentar von Jana Sinram.
5: Island wird also nicht das 28. Mitglied der Europäischen Union. Mehr als die Hälfte der Isländerinnen und Isländer haben unmissverständlich Nein zur EU gesagt. Sie wollen nicht einmal darüber verhandeln.

0: verhandeln, wie ein Beitrittsvertrag aussehen könnte. Die knappe andere Hälfte hätte dies gerne getan, wobei auch das bei vielen kein leidenschaftliches Ja zur EU gewesen sein dürfte, sondern eher der Wunsch zu erfahren, was Brüssel ihrem Land anzubieten hat. Das knappe Nein beim Referendum ist eine Niederlage für Islands proeuropäische Regierung. Vor allem aber ist der Ausgang ein Beleg für die Zerrissenheit der isländischen Gesellschaft und der Beweis, wie sich mit viel Geld und populistischen Kampagnen der Ausgang von Wahlen beeinflussen lässt. Aber der Reihe nach. Schauen wir einmal auf die Argumente, die den Ausschlag für das Nein gegeben haben dürften. Da ist zum einen die Landwirtschaft und die Angst, dass die isländischen Bauern mit Konkurrenz aus Europa nicht mithalten könnten. Und da ist zum anderen das für Island so emotionale Thema der Fischereirechte. Schon 2013 hatte die damalige euroskeptische Regierung den Abbruch der Verhandlungen mit der EU vor allem damit begründet, dass Brüssel Island hier zu wenig entgegengekommen sei. Und vor dem Referendum schürte die Nein-Kampagne die Ängste, dass bald Trawler aus Spanien oder den Niederlanden kommen und den Isländern die Fische wegfischen könnten. Dahinter steht die mächtige isländische Fischlobby, bestehend aus zwei Handvoll Unternehmen, die seit den 1980er Jahren einen Großteil der isländischen Fangquoten kontrollieren und damit reich geworden sind. Erst vor wenigen Tagen hatte eine Recherche offengelegt, dass einige von ihnen viel Geld in die Nein-Kampagne gesteckt haben. Dazu gehört auch die Nähe der größten isländischen Tageszeitung zur Fischindustrie, die im Wahlkampf als politisches Sprachrohr fungierte. 52,8% für Nein, 47,2% für Ja. Die Angst und der Wunsch nach Souveränität waren in Island am Ende stärker als die Argumente der EU-Befürworter, wie die Hoffnung auf mehr wirtschaftliche Stabilität und zusätzliche Sicherheit durch die europäische Gemeinschaft in einer Zeit, in der die Verlässlichkeit der USA als Islands bisher wichtigstem Partner zunehmend in Frage steht. Für Regierungschefin Kristrún Frostadottir eine bittere Niederlage. Die Sozialdemokratin hatte betont, es sei ihr nie um ein Ja gegangen, sondern allein um die demokratische Entscheidung. Im schlechtesten Fall der Versuch, die eigene Haut zu retten. Im besten der erste Schritt, das zerrissene Land nach dem polarisierten Wahlkampf wieder zusammenzuführen.
1: Das war die Meinung von Jana Sinram. Nach den tödlichen Schüssen im Schweizer Kanton Aargau schließt die Polizei einen Terrorhintergrund zwar nicht aus, es könnte sich aber auch um ein sogenanntes Amok-Delikt gehandelt haben, sagt die Kantonspolizei. In der Nacht zu heute waren nach einem Rave-Festival Schüsse in eine Menschenmenge gefeuert worden. Dabei kam eine Italienerin ums Leben. Einige weitere Personen wurden dabei schwer verletzt. Mehr von Thomas Wagner.
2: Man ermittle in drei Richtungen. Polizeikommandant Michael Leupold von der Kantonspolizei Aargau sprach von einer Drei-Hypothesen-Theorie. Zum einen könnte es sich tatsächlich um einen Terroranschlag gehandelt haben. Zum anderen ermittle man aber auch in Richtung Amoklauf und in Richtung kriminelles Geschehen mit, wie es hieß, unbekannter Motivlage. Der oder die Täter seien nach wie vor auf der Flucht, die Fahndung laufe auf Hochtouren. Die Schüsse, die nach dem Ende des Rave-Festivals auf dem Gelände der Pferderennbahn in der Kantonshauptstadt Aarau abgegeben wurden, stammen allerdings, so die Analyse der Patronenhülsen, aus zwei unterschiedlichen Waffen. Einmal aus einer 9mm Kaliberpistole, zum anderen aber auch aus einer wesentlich größeren Langwaffe, wie zum Beispiel aus einem Sturmgewehr. Ob einer oder mehrere Täter geschossen haben, lasse sich auf der Basis der gefundenen Patronenhülsen und der Spuren nicht rückschließen.
1: Thomas Wagner informierte. Kaum ein Baustoff ist in der Herstellung so energieintensiv wie Zement. In der Herstellung entsteht dabei viel CO2. Ohne Zement geht aber nichts. Kein Haus, keine Brücke, keine Straße würde ohne diesen Werkstoff stehen. Die Abscheidung von CO2 und dessen Weiterverarbeitung als anderer chemischer Grundstoff ist also ein Ziel. In Höfer bei Hannover nimmt der Baustoffhersteller Holcim eine Pilotanlage in Betrieb, die genau so funktioniert. Wie, das erklärt Bertil Starke.
3: Große graue Fabrikgebäude und hohe Schornsteine überragen schon lange den 2000-Seelen-Ort Höfer. Der beschauliche sehende Ortsteil bei Hannover ist untrennbar mit der Zementfabrik verbunden.
4: Also als ich Kind war, war das ganze Dorf Höfer einfach nur weiß. Alle Dächer waren weiß. Hier kam so viel Staub raus und wir mussten einmal im Jahr bei unserem landwirtschaftlichen Betrieb die Dachrinnen sauber machen, weil die randvoll mit Staub waren.
3: Diese Zeiten sind für Höfer und Bürgermeisterin Elisabeth Scherling längst vorbei. Filter in der Fabrik haben die Luft viel sauberer gemacht. Nun sollen sie das Klima schützen. Seit einiger Zeit läuft der Betrieb einer Pilotanlage. Die saugt den Rauch ab, der bei der CO2-lastigen Zementproduktion entsteht. Das Herzstück des Projektes von Produktionsleiterin Lisa Büscher ist eine Membran.
5: Tatsächlich geht hier Rauchgas, Abgas von unserer Anlage, von unserem Klinkerherstellungsprozess in die Anlage, wird in verschiedenen Schritten so vorbereitet, dass es auf die Membran gehen kann, dass wir das CO2 risikoarm abscheiden können, um es weiter aufzubereiten und der Industrie wieder zuzuführen.
3: Konkret heißt das, aus dem CO2 trennt die Anlage den Kohlenstoff heraus. Ziel ist es, damit einen Rohstoff aufzubereiten, den andere Branchen für verschiedenste Produkte benötigen.
6: Das kann im Stuhl sein oder in der Küchenplatte, das kann in den Klamotten sein, das kann auch im Shampoo sein. Überall, wo wir C-Atome brauchen.
3: Bevor dieser Kreislauf im großen Stil richtig läuft, dauert es aber noch. Werksleiter Florian Trehler geht von mindestens 10 Jahren aus. Bis dahin lässt Holcim das CO2 aus Höfer meist im Grund der Nordsee verpressen. Um Zement klimafreundlich herzustellen, sei das Projekt aber alternativlos.
7: Man kann einem Trend, einer Novelle hinterherlaufen oder man kann vorangehen und mitgestalten. Wir haben uns ganz bewusst entschieden, den Weg zu gehen, hier die Innovation voranzutreiben. Mit dieser Anlage, die schon 10.000 Tonnen CO2 abscheiden kann, sind wir dann auf dem richtigen Weg, wenn wir in die 100.000 Tonnen im Jahr zu skalieren.
3: Und das würde auch Höfer eine Zukunft geben, hofft Bürgermeisterin Scherling. Klimafreundlich hergestellter Zement könne dafür sorgen,
4: dass auch das Werk dadurch lebensfähig bleibt. Denn auf Dauer würde sonst sicherlich die Zementindustrie nicht weiter existieren können mit den gesetzlichen Auflagen hier.
3: Produktionsleiterin Lisa Büscher glaubt an den Standort und das Projekt in Höfer. Sie hat dort langfristig große Ziele.
5: Mein Traum ist, hier eines Tages ein CO2-neutrales Zementwerk stehen zu haben.
1: Das war der Bericht von Bertil Starke.
8: Mit Nele Hüpp, Sport. Mit Nele Hüpper und den deutschen Hockeymännern. Denn das DHB-Team hat das Finale der Weltmeisterschaft gegen Spanien mit 1:0 gewonnen und so den Titel verteidigt. Aus Belgien berichtet Christina Schröder.
9: Es war ein defensiver Kraftakt für das deutsche Team im Finale gegen Spanien. Der Schlusspfiff für Torschütze Struthoff deswegen eine Erlösung.
10: Ich war einfach nur glücklich, dass diese Zeit abgelaufen war, dass man nicht nochmal irgendwie nach hinten laufen musste oder nach vorne.
9: Beide Teams waren platt vom Turnier, am Ende war es der Wille und eben das Tor von Michel Struthoff, mit dem Deutschland seinen Titel verteidigte.
10: Es war so unglaublich anstrengend. Es hat generell jetzt diese ganzen 3 Wochen, die man jetzt hier verbracht hat, waren so unglaublich anstrengend und hat einfach Bock gemacht, mit der Mannschaft das zu schaffen und am Ende das Tor dann zu schießen, ist dann irgendwie ein bisschen nur die Kirsche auf der Torte.
9: Letzte Energie müssen die Hornamas für den Abend trotzdem noch einmal aufbringen.
10: Ja, geschlafen wird auf jeden Fall nicht. Ich glaub, in der Kabine ist schon was vorbereitet. Es geht jetzt aber erstmal noch mal kurz zu den Eltern und Freunden. Und dann, ja, ich werde auf jeden Fall keine Sekunde schlafen.
9: Mit der Titelverteidigung gewinnt Deutschland zum 4. Mal die Weltmeisterschaft und zieht damit mit Rekordsieger Pakistan gleich.
11: Zum Abschluss des 1. Spieltages in der Fußball-Bundesliga der Männer gab es ein Debüt. Schalke 04 kehrte zurück und Miron Muslic machte sein erstes Spiel als Coach eines Bundesligisten. In Augsburg hielt sein Team nach 3 Jahren Bundesliga-Abstinenz lange gut mit, machte aber auch eklatante Fehler und verlor mit 0:3. Daraus will der Schalke-Trainer lernen.
12: Wir müssen lernen, wir müssen schnell lernen, aber wir haben diese Lust auch, uns zu entwickeln und auch diesen Entwicklungsprozess zu starten. Da mache ich mir gar keine Sorgen.
11: Freiburg rauscht gerade von Sieg zu Sieg, egal ob Conference League-Qualifikation, DFB-Pokal oder jetzt auch zum Ligastart. Dort gab es gegen Werder Bremen einen 4:1-Sieg, wie Stefan Kersthold berichtet.
13: Saisonstart auch in der Bundesliga geglückt, heißt es beim SC Freiburg. Mit 4:1 gewinnt das Team von Trainer Julian Schuster die Partie gegen Werder Bremen. Und der unbestrittene Man of the Match heißt Yu-Ito Suzuki. 3 Treffer steuerte der Japaner gegenüber weite Strecken überforderte Bremer bei. Dazu traf noch Igor Matanovic. Nach dem 4:0 noch vor der 60-Minuten-Marke schalteten die Freiburger ein paar Gänge zurück. Doch mehr als das 1:4 durch den eingewechselten Darius Stallmach. Eine Viertelstunde vor dem Ende gelang Werder nicht mehr.
11: In der Bundesliga der Frauen gab es folgende Ergebnisse. Werder Bremen.
1: Ganz kurz eine Gefahrenmeldung. Vorsicht bitte auf der A2 Berlin Richtung Hannover. Im Kreuz Hannover-Buchholz in der Überleitung zur A30 Richtung Burgdorf werden Gegenstände auf die Fahrbahn geworfen. Ich wiederhole, auf der A2 Berlin Richtung Hannover. Im Kreuz Hannover-Buchholz in der Überleitung zur A37 in Richtung Burgdorf werden Gegenstände auf die Fahrbahn geworfen. Und nun weiter im Programm.
11: Aus New York fasst Tim Brockmeier den ersten Tag zusammen.
14: Die Favoritinnen und Favoriten bestimmen bisher diesen ersten Tag bei den US Open. So setzte sich im allerersten Match des Tages Jessica Pegula, Nummer 3 der Welt, souverän gegen die Rumänin Rusev durch. Pegula steht bei ihrem Heim-Grand Slam also in der zweiten Runde. Genauso wie die Ukrainerin Kostyuk, die sich nach ihren Halbfinalteilnahmen in Wimbledon und bei den French Open in diesem Jahr auch für New York eine Menge vorgenommen hat. Die Fans in Flushing Meadows fiebern dann jetzt schon der legendären Night Session am Abend unter Flutlicht entgegen. Denn die bringt zum einen den Auftritt von Rekordchampion Novak Djokovic, zum anderen den von Superstar Venus Williams. Die 46-Jährige ist dank einer Wildcard, also einer Einladung der Turnierveranstalter bei den US Open am Start und wird von ihren Fans in New York nach wie vor schwer gefeiert. Williams ist im US-Duell gegen Sofia Kenin allerdings klare Außenseiterin. Die deutschen Tennisprofis, insgesamt 8 in New York am Start, greifen erst ab morgen ein. Tamara Korpatsch und Jannik Hanfmann machen den Anfang. Die anderen, unter anderem auch der Top-Gesetzte Alexander Zverev, sind dann sogar erst am Dienstag dran. Zverev trifft als Favorit auf den Italiener Sonego.
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1: Und das war Nele Hüpper aus unserer Sportredaktion.

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1: Um 23.30 Uhr mit Ronald Lessig. Bundeskanzler Merz hat vor einer Regierung der AfD in Sachsen-Anhalt gewarnt. Im ARD-Sommerinterview sagte Merz, ein Sieg dieser Partei würde dem Land erheblich schaden. Aus Berlin Sabine Henkel.
2: Er könne sich nicht vorstellen, dass internationale Investoren in Sachsen-Anhalt Werke gründen und sich dort ansiedeln werden, wenn dort ein Ministerpräsident der AfD regieren würde. Merz setzt darauf, dass die CDU bei der Wahl mehr Prozente holt als in den Umfragen. Mit wem sie dann koalieren oder zusammenarbeiten könnte, ließ der CDU-Vorsitzende offen. Für seine Partei gilt ein Unvereinbarkeitsbeschluss mit der AfD und mit den Linken, was eine Zusammenarbeit mit beiden Parteien untersagt.
1: Bei einem Fährunfall vor Nordzypern sind mindestens 8 Menschen ums Leben gekommen. Das Schiff hatte fast 270 Passagiere an Bord, als kurz nach dem Auslaufen aus der Hafenstadt Kyrenia Wasser eindrang. Der Kapitän soll noch versucht haben, umzukehren, aber das Schiff bekam Schlagseite und kenterte. Fast 240 Fahrgäste konnte die Küstenwache aus dem Meer retten. Mindestens 18 Menschen werden noch vermisst. Warum Wasser in die Fähre eindrang, ist bisher unklar. Der Kapitän der Fähre und 7 Crewmitglieder wurden festgenommen. Die Europäische Union hat zurückhaltend reagiert auf die Entscheidung der Isländer, keinen EU-Beitritt zu beantragen. Island bleibe ein enger Partner der EU, sagte Ratspräsident Costa. Aus Brüssel Sarah Lopez.
3: Island ist und bleibt Teil des Schengen-Raums. Außerdem gehört die Insel zum europäischen Wirtschaftsraum, kann also vom Binnenmarkt profitieren. Allerdings kann Island bei wichtigen Themen nicht mitentscheiden. Die isländische Premierministerin sagte bei einer Pressekonferenz, das Ergebnis des Referendums zeige, die Isländer seien zufrieden mit der aktuellen Beziehung zur EU. In Brüssel hatten sich einige mehr gewünscht. Wäre es am Ende tatsächlich zu einem EU-Beitritt Islands gekommen, dann hätte man ein wohlhabendes Mitglied gewonnen und damit einen Nettozahler.
1: Zum Abschluss des ersten Spieltages der Fußball-Bundesliga hat Werder Bremen beim SC Freiburg mit 1:4 verloren. Augsburg gewann gegen Schalke mit 3:0. Und bei der Hockey-WM in Belgien hat Deutschland erneut Gold gewonnen. Im Finale besiegte das Team Spanien mit 1:0. Es ist der 4. Weltmeistertitel seit 2002. Das Wetter in Deutschland. In der Nacht von Westen aufkommender Regen, zuvor wechselnd, teilweise gering bewölkt. Im äußersten Osten meist trocken bei 17 bis 11 Grad. Morgen Schauer oder Gewitter, im Süden und Osten heiter. 19 bis 26 Grad. Am Dienstag im Norden wechselhaft, im Süden heiter. 19 bis 26 Grad. Das waren die Nachrichten.
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4: Vorsicht bitte auf der A2 Berlin Richtung Hannover. Im Kreuz Hannover-Buchholz in der Überleitung zur A37 Burgdorf werden Gegenstände auf die Fahrbahn geworfen. Die A3 Linz Richtung Passau. Zwischen Pocking und Passau Süd 2 Kilometer Stau. Die A57 Krefeld Richtung Nimwegen ist zwischen Mörskapellen und Kreuz Mörs nach einem Unfall gesperrt. A71 Sangerhausen Richtung Erfurt. Der Schmöcke-Tunnel ist wegen eines defekten Fahrzeugs gesperrt. Das war's aktuell von den Unfällen und Staus. Ihnen eine gute und sichere Fahrt.
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4: Im Studio ist Detlef Karg. Willkommen. Künstliche Intelligenz wird oft als Bedrohung für Millionen von Jobs wahrgenommen. Ob das so kommt, wird sich herausstellen. Es könnte aber auch derzeit für junge Menschen den Einstieg ins Berufsleben erschweren, wenn sie nicht die entsprechenden Fähigkeiten haben. In Großbritannien trifft diese Entwicklung auf eine ohnehin angespannte Situation für junge Menschen. Aus London berichtet Mario Schmidt.
5: In Großbritannien heißen sie Needs. Fast 1 Million junge Britinnen und Briten, die weder einen Job haben, noch in der Ausbildung oder in der Schule sind. Dafür gibt es viele Gründe: schwache Wirtschaft, hohe Lohnnebenkosten, auch gesundheitliche Probleme. Der zunehmende Einsatz von künstlicher Intelligenz in britischen Unternehmen könnte die Lage weiter verschärfen. Denn Einstiegsjobs sind besonders gefährdet, erklärt der Arbeitsmarktforscher Fabian Stefani von der Universität Oxford.
6: Einstiegsjobs sind bestimmt von Tätigkeiten, Routinetätigkeiten, in denen KI auch sehr gut ist. Eine Präsentation vorzubereiten, im Software Development nach Fehlern im Code zu gucken, E-Mails zusammenzufassen, das machen Einstiegsjobs oder Einsteiger ganz oft. Das ist etwas, das KI sehr gut kann.
5: Die Versuchung für Unternehmen ist groß, diese Jobs einzusparen. Stellenangebote für Berufseinsteiger gehen deutlich zurück, besonders für Hochschulabsolventen. Wie sehr künstliche Intelligenz diese Entwicklung schon beeinflusst, ist nicht genau zu sagen. Aber sie macht sich bemerkbar. In einer Umfrage unter 850 Führungskräften in 7 Ländern sagten zum Beispiel 39%, in ihrem Unternehmen seien Einstiegsjobs wegen KI bereits gestrichen worden. Es gibt aber auch die andere Seite, sagt Arbeitsmarktforscher Fabian Stefani.
6: Was wir definitiv wissen, ist, dass mit künstlicher Intelligenz zu arbeiten, also die Kompetenzen zu haben, mit künstlicher Intelligenz zu arbeiten, sehr gut ist auf dem Arbeitsmarkt. Das liefert super Chancen auf dem Arbeitsmarkt. Wir sehen jetzt schon, das liefert höhere Gehälter, das liefert höhere Chancen, einen Job zu bekommen.
5: Die britische Regierung setzt deshalb auf KI-Kompetenz. Zum Beispiel mit einem 3-wöchigen KI-Bootcamp im Nordwesten des Landes. 70 junge Menschen nehmen teil. Sie haben Schwierigkeiten, Arbeit oder eine Ausbildung zu finden. Hier lernen Sie den Umgang mit KI-Assistenten wie Copilot, Claude oder anderen KI-Programmen. Die 16- bis 21-Jährigen sollen auch ein Verständnis dafür bekommen, wie Unternehmen KI nutzen, erklärt Lauren Monks vom Schulungsunternehmen IN4Group. Sie können hier die Grundlagen erlernen. Sie sind nach den 3 Wochen keine Experten, aber sie haben die Grundvoraussetzungen erworben und sind bereit, diese während einer 12-monatigen Ausbildung auszubauen und weiterzuentwickeln. Das Bootcamp ist ein Pilotprojekt und Teil einer großen staatlichen Bildungsinitiative zur Förderung von KI-Fähigkeiten und Berufseinstiegen. Möglichst viele der Teilnehmer sollen nach dem Bootcamp in einem lokalen Unternehmen weiter ausgebildet werden.
4: Mario Schmidt informierte.
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4: Kalorienreiche sogenannte Notfallriegel, kompakt, trocken und klein, werden sehr häufig online verkauft. Die Werbung verspricht, jederzeit liefern sie Energie für Sport unterwegs und eben für den sogenannten Notfall, wie immer der in einem Land wie Deutschland mit vielen Lebensmitteln auch aussehen soll. Wie sinnvoll sind diese Riegel? Die ARD-Verbraucherredaktion hat nachgefragt. Claudia Plass berichtet.
7: Hohe Energiedichte, lange Haltbarkeit. Kalorienreiche, kompakte Energieriegel sollen sofort den Hunger stillen können, wenn keine anderen Lebensmittel verfügbar sind. Fest verpackt in stabilen Alufolien sind sie von außen für viele nicht gleich als Riegel zu erkennen.
8: Hat das was mit Proteinriegeln zu tun oder so?
9: Raumfahrtnahrung?
10: Ein Stück Butter oder so?
7: Ein solcher Riegel, eher wie ein trockener Keks, sagt Julian Büchel. Er ist einer der Einsatzkräfte beim Technischen Hilfswerk in Bremerhaven. Er und seine Kollegen kennen sich mit besonderen Anforderungen aus. Sie schützen die Bevölkerung bei Katastrophen oder Notlagen. Dabei sind sie manchmal stundenlang im Einsatz. Büchel probiert einen Riegel. Dieser könnte im Ernstfall durchaus wichtige Energie liefern, findet er.
11: Ich denke, damit könnte man sich auf jeden Fall ernähren, um zumindest die ausreichende Energie zu bekommen, die der Körper benötigt.
7: Das findet auch THW-Kollege Philipp Gulde.
12: Kann man auf jeden Fall machen in einer Notlage.
7: Bei den Riegeln mit dem Namen Energy Emergency Food etwa sind Vitamine und Mineralstoffe zugesetzt. Andere mit der Bezeichnung High Energy Bar gibt es in mehreren Geschmacksrichtungen. Sie kosten zwischen 2 und mehr als 3 Euro pro 100 Gramm. Verschiedene Hersteller bieten unterschiedliche Produkte an. Auf der Zutatenliste stehen Weizenmehl, pflanzliche Öle, Zucker und Milcheiweiß. Die Riegel sollen zwischen 20 und 30 Jahre haltbar sein. Die lange Haltbarkeit liegt auch an der Verpackung, erklärt die Lebensmittelexpertin Katharina Rien.
13: Die lange Haltbarkeit beruht tatsächlich gar nicht auf irgendwelchen geheimen Zusatzstoffen, sondern auf klassischen Prinzipien der Lebensmittelkonservierung. Und das ist in diesem Fall wenig Wasser und eine sehr stabile Verpackung, die das Lebensmittel vor Umwelteinflüssen wie Licht, aber auch Feuchtigkeit schützt.
7: Insgesamt haben die Riegel eine hohe Energiedichte. 100 Gramm beinhalten beispielsweise bei einem der Produkte 475 Kilokalorien.
13: Es ist für Notfälle oder eine höhere körperliche Belastung sinnvoll, aber im normalen Alltag eben schnell zu viel. Dann bestehen komprimierte Rationen eben häufig aus mehr Mehl, aus Zucker, aus Fetten und Eiweißkomponenten. Und da fehlen dann einfach beispielsweise sekundäre Pflanzenstoffe, zum Teil auch Ballaststoffe.
7: Und gerade die helfen dabei, langanhaltend satt zu bleiben. Die Riegel sind deshalb nur für Ausnahmesituationen gedacht. Das kann zum Beispiel für Notfälle oder besondere Abenteuertrips gelten. Auch die Experten vom THW empfehlen, sich bei einer Notlage eher ballaststoffreich zu ernähren, zum Beispiel mit Vollkornnudeln oder Hülsenfrüchten.
9: Am Ende des Tages ist es eine Frage der Organisation. Ich selber zu Hause habe das, was ich halt eben im Alltag auch benutze. Konserven, andere haltbare Lebensmittel, dann ist das vollkommen ausreichend.
7: Sagt THW-Mann André Schröder. Das gilt auch für einen Langzeitvorrat. Das Bundesamt für Bevölkerungsschutz und Katastrophenhilfe empfiehlt, einen Lebensmittelvorrat für 10 Tage im Haus zu haben. Spezielle Riegel seien nicht unbedingt notwendig.
4: Claudia Plass informierte.
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4: Die Büchse der Pandora, das ist ein Bild aus der griechischen Mythologie. Da heißt es, dass die Büchse alles Unheil in der Welt enthalten habe. Und als diese dann aus Neugierde geöffnet wurde, da sei das Übel entwichen. Ähnlich sehen das manche derzeit beim Thema KI, zu dem wir jetzt noch einmal kommen. Wir haben neulich die Meldung gehabt, einige KI-Systeme seien aus einer Sandbox, so nennt man das im IT-Deutsch, ausgebrochen und haben dann selbstständig andere Systeme gehackt. Diese Meldung kam von etlichen Herstellern und natürlich ist dabei nicht auszuschließen, dass dabei ein gutes Stück Eigenwerbung mit dabei war, denn so lässt sich natürlich die Leistung der Systeme ebenfalls darstellen. Jürgen Schmidhuber ist Informatiker und KI-Professor. Er gilt als Vater der modernen KI-Wissenschaft und seine Arbeiten sind Grundlage für Anwendungen bei allen großen Plattformen wie etwa Google, Apple oder Meta gewesen. Mein MDR-Kollege Sven Kochale hat ihn gefragt, an welchem Punkt wir bei den Ausbruchsversuchen der KI gerade sind.
14: Wie kann man sich vorstellen, was da passiert ist? Da gibt's große künstliche neuronale Netzwerke, die haben gelernt, wie man programmiert. Die haben alle möglichen Bücher über Programmieren gelesen und sie haben sehr viel Programmcode gesehen auf dem WWW. Und dann haben sie gelernt, auf Fragen von Programmierern mit entsprechenden Lösungen durch Code, durch Programme zu reagieren. Und wenn es da die Möglichkeit gibt, dieses Ziel zu erreichen auf eine Weise, die der Mensch vielleicht nicht richtig vorhergesehen hat, nämlich dadurch, dass die KI ein kleines Programm schreibt, was vielleicht eine andere Seite hackt, wo möglicherweise eine Lösung für das Problem zu finden ist, die die KI bis dahin noch nicht kannte, wo sie aber vermutet, da gibt es so eine Lösung, dann wird sie das tun, weil sie sich davon Erfolg verspricht.
15: Also mussten die Forscher natürlich damit rechnen, dass sie so weit gehen würde und waren doch überrascht?
14: Ja, man ist ja immer überrascht, was passiert, wenn ein lernendes System, das man im Prinzip versteht, dann wirklich auf ein Problem angewendet wird, wo aufgrund der großen Zahl der Parameter in diesen Systemen man nicht mehr im Detail vorhersagen kann, was da alles passieren wird.
15: Aber die Rede ist ja, wenn ich das richtig verstehe, von abgeschotteten Räumen und von Werkzeugen, die der KI zu diesen Testzwecken zur Verfügung gestellt werden. Also für mich klingt das wie, das ist ein überschaubarer Werkzeugkasten. Und dann hat die KI aber Versuche selbstständig unternommen, weil sie nicht weiterkam bei der Lösung der Aufgabe. Kann ich mir das so vorstellen?
14: Ja, das kann man sich so vorstellen. Das ist so ein kleiner Sandkasten, wo die normalerweise abgeschottet sind vom Internet, sodass sie keinen Zugang nach außen haben. Und wenn sie keinen Zugang nach außen haben, dann können sie sich natürlich per Definition nichts runterladen von außen, was ihnen vielleicht hilft, diese Aufgabe zu lösen. Aber wenn da irgendwo offene Verbindungen sind und der Mensch, der hat es vielleicht nicht gemerkt, dann kann man natürlich ein kleines Programm schreiben als KI, das diese offenen Verbindungen ausnützt.
15: Da ist die KI dann so clever und sagt, das ist diese Sicherheitslücke, die mir jetzt weiterhilft und da arbeite ich jetzt dran.
14: Genau.
15: Kann man schon sagen, dass wir die Kontrolle langsam verlieren?
14: Was heißt Kontrolle? Es gibt ja niemanden auf der Welt, der nennenswerte Kontrolle hat über all das, was auf dieser Welt passiert. Es gibt halt ein paar Leute, die haben mehr Kontrolle über bestimmte Dinge als andere, aber niemand hat volle Kontrolle und genauso ist es bei den KIs.
15: Wie lässt sich die Kommunikation der KI-Entwickler über diese Sicherheitsvorfälle bei Testmodellen einordnen?
14: Ja, die haben nochmal ganz andere Motive. Die wollen Werbung machen, weil es klingt ja schon beeindruckend, ne? Wenn man dann in der Zeitung liest, oh, diese KI von Anthropic ist so klug geworden, die hat jetzt gemerkt, dass sie da ausbrechen kann aus der Sandbox und kann irgendwo anders auf einer anderen Seite Lösungen stehlen. Und das Ganze führt dazu, dass halt diese Software noch populärer wird, als sie vorher schon war.
15: Also alles nicht so schlimm und wir haben bloß das Gefühl, wir verlieren die Kontrolle und das ist gar nicht wahr?
14: So kann man es auch nicht ausdrücken. Aber es ist natürlich so, wenn jetzt eine andere Firma, eine Konkurrenzfirma, sagen wir mal OpenAI, merkt, dass Anthropic viel Erfolg hat, damit mit seiner Werbekampagne, die darauf beruht, zu zeigen, mit so ein bisschen geheimnisvollen, dystopischen Hintergrund, dass ihre KI da ausgebrochen sei, dann werden die schnell versuchen, so einen ähnlichen Fall zu konstruieren, so dass sie wieder gleichziehen. Und dann kommen schon die Nächsten und machen das genauso, Meta und die chinesischen Firmen. Und auf diese Weise gibt es dann sehr viel Rauschen über dem Signal.
15: Der Fachmann, also jemand wie Sie, ist da sehr viel entspannter, weil er weiß, so weit sind wir längst noch nicht mit der künstlichen Intelligenz.
14: Ja, wir sind schon relativ weit. Also es gibt seit geraumer Zeit Muster erkennen, die können besser Muster erkennen als Menschen. Es gibt übermenschliche Zusammenfasser von Dokumenten, aber es gibt keine KI, keinen KI-getriebenen Roboter, der in der richtigen Welt all die Dinge tun kann, die zum Beispiel ein Klempner tun kann oder ein Elektriker. Das heißt also, es gibt bestimmte Aspekte dessen, was für Menschen wichtig ist, die funktionieren sehr gut. Da kann KI sehr gut mithalten oder ist besser als jeder Mensch. Und dann gibt's andere, da ist die existierende KI wirklich primitiv. Es gibt keine KI, die auch nur annähernd so gut Fußball spielen kann in der richtigen Welt wie ein kleiner Bub.
15: KI-Modelle veröffentlichen inzwischen Software, greifen Plattformen an, schreiben Phishing-Mails. Wie groß ist das Risiko für die privaten Daten und Rechner dabei?
14: Weiß man nicht genau. Es gibt bestimmte Sorten von Daten, von denen angenommen wird, dass sie nach wie vor sehr sicher sind, wie zum Beispiel Bankdaten. Aber das sind eigentlich sehr simple Sachen. Die sind nicht so komplex wie andere Dinge, die man betreiben kann auf dem Internet, wo es weniger leicht ist, da die Sicherheit zu überwachen.
15: Also wenn ich jetzt einen Chatbot nutze, und das machen viele ja im Alltag inzwischen, dann ist das schon eine andere Kategorie.
14: Ja, und natürlich kann man jetzt argumentieren, wenn irgendein Chatbot lernt, einen Menschen zu manipulieren, sodass der seine eigenen Bankdaten rausrückt, dann ist man natürlich wieder in dem Bereich, wo die KI alles Mögliche erreichen kann. Also in dem Maße, wo KIs soziale Fähigkeiten entwickeln und Menschen davon überzeugen können, etwas zu tun, was nicht gut ist für diese Menschen, in dem Maße muss man sich ein bisschen vorsehen.
15: Wie weit fortgeschritten sind wir da? Also die Grundlagen der künstlichen Intelligenz sind weitgehend ja auch in Deutschland, auch durch Sie gelegt worden, sind durch US-amerikanische, chinesische Plattformen dann verfeinert und auf einem größeren Markt dann zugänglich gemacht worden. Aber wie steht es denn um die sozialen Fähigkeiten? Also wenn die Stimme jetzt zum Beispiel nachgemacht werden kann, wenn richtige Gespräche entstehen, wie beschreiben Sie denn die Vision einer KI-Welt, auf die wir da möglicherweise zusteuern?
14: Also diese KIs, die ich gerade beschrieben habe, wo eben die eigenen Ziele gesteckt werden, wie bei einem kleinen Wissenschaftler, die gibt es schon seit 1990. Ja, haben ja damals auch angefangen, an der TU München solche Dinge zu entwickeln. Und die sind inzwischen viel raffinierter als damals, hatten aber noch nicht ihren ChatGPT-Moment. Denn dieses ChatGPT, das ist etwas, was inzwischen jeder kennt, während diese künstliche Neugier, wie ich es genannt habe, die Experten kennen, aber so der Durchbruch in der Öffentlichkeit, der steht noch aus. Das ChatGPT ist konzeptuell viel simpler, das geht einfach her, nimmt ganz viele Daten und versucht, Teile der Daten aus anderen vorherzusagen. Aber es wählt sich diese Daten nicht aktiv selbst aus, wie ein Wissenschaftler. Ein Wissenschaftler, der könnte ja Milliarden Experimente durchführen und diese großen LLMs, die nehmen einfach alle Daten, die es auf dem www zu finden gibt und sagen da vorher Teile der Daten aus anderen Daten. Das ist kein verkehrter Ansatz, nicht? Denn alles, was auf dem www zu finden ist, das ist deswegen dort, weil mindestens ein Mensch das mal interessant genug fand, um da diese Daten hochzuladen. Das heißt also, die LLMs lernen dadurch sehr, sehr viel über das, was den Menschen wichtig erscheint. Und deswegen sind sie unwahrscheinlich voreingenommen hin zum Menschen und sie verwenden die Sprache des Menschen und sie kreieren Videos, die so ausschauen wie die Videos, die die Menschen gerne sich anschauen und so. Das heißt, sie sind also unwahrscheinlich menschennah und menschenfreundlich. Also zwei Sorten von KIs, die einen setzen sich ihre eigenen Ziele und die anderen, die machen nur das, was die Menschen ihnen vorgeben. Und richtig klug werden wahrscheinlich nur die, denen erlaubt wird, sich ihre eigenen Ziele zu stecken.
15: Die Büchse der Pandora ist also in der digitalen Welt noch nicht geöffnet, auch wenn wir wahrnehmen, dass die KI offenbar auf Irrwegen oder Ausbussversuchen schon unterwegs ist.
14: Die Büchse der Pandora wurde wohl geöffnet vor 13.000 Jahren, als die Zivilisation entstand. Und der erste Typ, der Ackerbau hatte, das war fast dasselbe, der die ersten KIs hatte. Und dieser Prozess der Höherentwicklung der Zivilisation ist nicht vorbei. Und es wird weitergehen, zwar auf eine Weise, bei der die Maschinen irgendwann nicht mehr richtige Maschinen sein werden, sondern in jeder Hinsicht über das hinausgehen werden können, was Menschen heute nur schaffen. Und dann wird es irgendwann so selbstreplizierende Maschinerien geben, die sich ausbreiten können auf eine Weise, bei der Menschen nicht mehr folgen können, die sich ausbreiten können im Rest des Sonnensystems auf eine Weise, die die Menschen verwehrt bleiben wird. Und dann wird so eine neue Zeit anbrechen, in der das Universum noch komplizierter wird, als es eh schon ist. Damit setzt eben so einen alten Trend fort, der seit Beginn des Urknalls seit 13,8 Milliarden Jahren schon läuft. Das Universum wird immer komplexer und der Mensch ist nicht die Krone der Schöpfung, sondern im Moment ein bisschen so der Steigbügelhalter für etwas, was über das traditionelle Leben hinausgeht.
4: Sagt der Informatiker und KI-Professor Jürgen Schmidhuber.
0: Kultur.
4: Wem gehört New York? Das fragt ARD-Korrespondentin Marion Schmickler in einer aktuellen Fernsehdoku und beleuchtet die soziale und wirtschaftliche Ungleichheit in der Stadt. Die Doku zeigt eine zunehmend von Superreichen geprägte Metropole. Während sich diese sehr luxuriöse Wohnungen in neuen Hochhäusern leisten, werden Normalverdiener mehr und mehr verdrängt. Norbert Kunze hat bereits in die Doku hineingeschaut.
16: Good afternoon, New York!
17: Sohran Mamdani, 34 Jahre, demokratischer Politiker, seit Jahresbeginn Bürgermeister von New York. Er ist der große Hoffnungsträger der politischen Linken seines Landes und von Millionen New Yorker Bürgern.
18: Wir erleben gerade spannende Zeiten in New York City. Es ist wichtig für die progressive Bewegung, dass Mamdani erfolgreich ist oder zumindest nicht spektakulär scheitert.
17: Ross Barkin ist Journalist. Er kennt Mamdani seit vielen Jahren, ist enger Vertrauter und Biograf. Auch er setzt Hoffnung in den jungen Politiker.
18: Kein Zweifel, alle schauen ganz genau, was funktioniert bei Sohran Mamdani. Sie schauen seine Videos an, beobachten, wie er mit den Medien spricht, wie er mit Wählern umgeht. So wie Barack Obama beobachtet wurde. Er ist jetzt ein Leuchtturm. Er soll die Blaupause liefern.
17: Sohran Mamdani, eine Art Anti-Trump. Allerdings auch ein Bürgermeister mit langer Aufgabenliste. Denn New York ist eine Stadt, die für die meisten Menschen schlicht zu teuer geworden ist.
19: Was macht es mit einer Stadt, wenn die Schere zwischen den Normalos und den Reichen immer weiter auseinandergeht, frage ich mich. Wenn ein Single $160,000 braucht, um ein komfortables Leben zu führen. Und wie ist die Kluft überhaupt entstanden?
17: Weltspiegel-Korrespondentin Marion Schmickler ist für diese Doku tief in die New Yorker Stadtteile eingetaucht. Sie begleitet eine Blumenverkäuferin, ein Friseurpärchen, einen ehemaligen Trump-Wähler.
19: Weil der sich für Arbeiter einsetzen wollte. 1979 haben seine Eltern dieses Dreizimmer-Apartment gemietet. Sein Vater, damals Taxifahrer, angewiesen auf die Mietpreisbindung.
17: Die Mieten sind das Hauptthema. Wen wundert's bei Quadratmeterpreisen von locker 50 Euro? Deshalb sind viele New Yorker auf das angewiesen, was wir als Mietpreisbremse kennen. Freeze the rent, ein zentraler Slogan von Bürgermeister Mamdani.
19: Heute wird verkündet, ob ihre Mieten eingefroren werden. Ein zentrales Wahlkampfversprechen von Mamdani. Diese Entscheidung könnte das Leben von Millionen Menschen erschwinglicher machen. Das städtische Gremium legt jedes Jahr die zulässigen Mieterhöhungen für die 1 Million mietpreisgebundenen Wohnungen fest.
17: Es gibt viele Legenden über New York, die Stadt, die niemals schläft. Zur bitteren Realität gehört jedoch, dass der Big Apple viele faule Stellen aufweist. Eine große Herausforderung für den Bürgermeister Sohran Mamdani, der sich zur Aufgabe gemacht hat, denen New York zurückzugeben, denen die Stadt gehört, den Bürgern.
19: New York unter Mamdani.
20: Ich habe den Eindruck, der Bürgermeister bringt frischen Wind in die Stadt. Und das macht vielen hier Hoffnung.
4: Ein Beitrag von Norbert Kunze war das.
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4: Verhandlungen über einen EU-Beitritt wieder aufnehmen oder nicht. Über diese Frage haben die Isländer am Wochenende in einem Referendum abgestimmt. Die Entscheidung war knapp und lautet, fast 53% sprachen sich dagegen aus. Michael Neudecker, Skandinavien-Korrespondent der Süddeutschen Zeitung, beleuchtet im Podcast des Blattes die Gründe für das Referendum. Er meint, die Welt heute sei eine andere als bei Abbruch der EU-Beitrittsgespräche 2015.
21: Da geht es zuerst mal natürlich um geopolitische Fragen, um Sicherheitsfragen, sprich Donald Trump, der Krieg Russlands gegen die Ukraine, das Bestreben Chinas auch im arktischen Raum ein bisschen mehr Einfluss zu bekommen. All das sind Themen, die damals so natürlich noch nicht auf dem Tisch waren. Man wollte diesmal das Volk von Anfang an mitnehmen, nicht erst dann, wenn es wirklich um die konkreten Verhandlungsergebnisse geht. Und das ist meines Erachtens zumindest der große Fehler an diesem Referendum, schon vorher das Volk zu befragen, ohne dass das Volk eigentlich genau weiß, worüber es da abstimmt. Das hat jetzt sicher auch dazu beigetragen, dass es ein recht klares Nein wurde.
4: Meint Michael Neudecker von der Süddeutschen Zeitung. Für viele Medien steht fest, das Ergebnis der Abstimmung ist nicht nur eine Niederlage für die europafreundliche Regierung von Premierministerin Frosta-Dottir, sondern auch für die Europäische Union. Der Kommentar auf der Homepage von NTV sieht die Gründe für das isländische Nein vor allem in der Angst vor EU-Strukturen.
22: Die EU wollte angesichts von Trumps erratischem Größenwahn die Hand ausstrecken und sich der isländischen Bevölkerung als zuverlässige Partnerin auf Augenhöhe zeigen. Doch die Bewohner und Bewohnerinnen der Vulkaninsel machten mit ihrem Votum deutlich, die imperialistischen Bestrebungen in Washington schocken sie weniger als die befürchteten Nachteile eines EU-Beitritts, insbesondere mit Blick auf die damit einhergehende Bürokratie.
4: Der schleswig-holsteinische Zeitungsverlag SHZ meint, die Ablehnung dürfe in Brüssel nicht nur mit höflichem Schulterzucken quittiert werden.
22: Sie muss zu denken geben. Die Antwort müsste voller Pathos sein, dass die EU mehr ist als ein Wirtschaftsraum. Sie ist ein Global Player, bestenfalls auf Augenhöhe mit Russland, China und den USA, immer bereit, Werte wie Frieden, Demokratie und Rechtsstaatlichkeit zu verteidigen und dafür einzustehen. Und dass sich 3/4 der Bevölkerung laut Eurobarometer als EU-Bürger identifizieren, trotz aller kulturellen Unterschiede und regionalen Eigenheiten.
4: Anders bewertet es das Hamburger Abendblatt.
22: Aus Brüsseler Sicht ist das Votum bedauerlich, aber zu verkraften. Eine strategische Niederlage stellt es jedenfalls nicht dar, was ganz anders wäre, wenn Schlüsselstaaten wie Serbien oder die Ukraine Europa plötzlich die kalte Schulter zeigen würden. Island ist klein, NATO-Mitglied und ohnehin eng an die EU gebunden. Es ist vollkommen klar, auf welcher Seite das Land steht. Gleichwohl wäre ein Ja für die EU hochwillkommen gewesen.
4: Für den Kölner Stadtanzeiger sind unter anderem historische Gründe für das Ergebnis verantwortlich.
22: Das Nein offenbart die Angst, als winziges Land untergebuttert zu werden. Diese Angst sitzt in Island, das sich 1944 nach Jahrhunderten unter dänischer Herrschaft selbstständig machte, tief. Dazu kommt, die einzig verbliebene Tageszeitung schürte die EU-feindliche Stimmung. Zudem waren zuhauf Falschnachrichten im Umlauf, die die EU-Skepsis befeuerten. So ist das Abstimmungsergebnis leider auch ein Sieg jener Kräfte, die nicht mit Argumenten überzeugen, sondern mit Ressentiments und Emotionen mobilisieren.
4: Und das waren die Standpunkte. Zusammengestellt hat sie Marei Beermann. 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
22: Island hat kein abschließendes Werturteil über die EU abgegeben. Mit dem Ablästern, ja manchmal dem Hass von Europas Populisten auf das Bündnis, hat die Reserviertheit Islands nicht viel zu tun. Die Bürger des Inselstaates waren der Meinung, dass die Sondersituation ihres Landes auch eine besondere Anbindung an die Gemeinschaft erfordert. Dabei bleibt es nun. Ein bisschen kurzsichtig war die Entscheidung trotzdem.
4: So, da muss ich jetzt noch nachtragen. Sie haben es vielleicht gemerkt. Das war die Nürnberger Zeitung und ich habe da ein Knöpfchen zu früh gedrückt bei der Presseschau. Nun waren das die Standpunkte, zusammengestellt also von Marei Beermann. 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Hier ist die ARD-Infonacht vom Norddeutschen Rundfunk in Hamburg. Gleich gibt's hier die 0 Uhr Nachrichten und dann hören wir zunächst Kanzler Friedrich Merz im ARD-Sommerinterview, zumindest einen Teil davon. Bis gleich.

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1: Um 0 Uhr mit Thorsten Altenhöhner. Guten Abend. Bundeskanzler Merz hat vor negativen wirtschaftlichen Folgen im Fall einer AfD-Regierung in Sachsen-Anhalt gewarnt. Er könne sich nicht vorstellen, dass sich dort dann noch internationale Investoren neu ansiedeln, sagte der CDU-Vorsitzende in der ARD. In Umfragen eine Woche vor der Landtagswahl liegt die AfD klar vor der CDU. Sabine Henkel.
2: Merz setzt darauf, dass die CDU bei der Wahl mehr Prozente holt als in den Umfragen. Mit wem sie dann koalieren oder zusammenarbeiten könnte, ließ der CDU-Vorsitzende offen. Für seine Partei gilt ein Unvereinbarkeitsbeschluss mit der AfD und mit den Linken, was eine Zusammenarbeit mit beiden Parteien untersagt.
1: Nach den tödlichen Schüssen im Schweizer Kanton Aargau schließt die Kantonspolizei einen Terrorhintergrund nicht aus. Das teilte die Polizei am Abend bei einer Pressekonferenz mit. In der vergangenen Nacht waren nach einem Techno-Festival in der Kantonshauptstadt Aarau Schüsse in die Menschenmenge gefeuert worden. Dabei kam eine 22-jährige italienische Staatsangehörige ums Leben. Eine weitere junge Frau und vier Männer wurden schwer verletzt. Thomas Wagner.
3: Die Schüsse, die nach dem Ende des Rave-Festivals auf dem Gelände der Pferderennbahn in der Kantonshauptstadt Aarau abgegeben wurden, stammen allerdings, so die Analyse der Patronenhülsen, aus zwei unterschiedlichen Waffen. Einmal aus einer 9mm Kaliberpistole, zum anderen aber auch aus einer wesentlich größeren Langwaffe, wie zum Beispiel aus einem Sturmgewehr. Ob einer oder mehrere Täter geschossen haben, lasse sich auf der Basis der gefundenen Patronenhülsen und der Spuren nicht rückschließen.
1: Die Linke im Berliner Bezirk Neukölln sieht sich mit neuen Antisemitismusvorwürfen konfrontiert. Es geht um eine Wahlkampfveranstaltung am Samstagabend. Dort soll ein Rapper israelfeindliche Parolen geäußert haben. Linken Spitzenkandidatin Ehralp verurteilte den Auftritt scharf. Pauline Pieper.
4: Der Rapper Dahabflex hatte in einem Song zur Gewalt gegen Israel und sein Militär aufgerufen. Die Verantwortlichen hätten sofort intervenieren müssen, so Ehralp. Der Bezirksverband müsse Konsequenzen ziehen. Hermann Nehls, Co-Vorsitzender der Linken Neukölln, erklärte, der Rapper sei wegen seiner Position gegen Krieg und Genozid eingeladen worden. Der betreffende Song sei allerdings nicht abgesprochen gewesen.
1: Die deutschen Hockeymänner sind wieder Weltmeister. Im WM-Finale in Belgien schlug die Mannschaft Spanien mit 1:0. Für Deutschland ist es der vierte WM-Titel. Die DHB-Auswahl zieht damit mit dem bisherigen Rekordhalter Pakistan gleich. In der Fußball-Bundesliga bezwang Freiburg Bremen mit 4:1. Im zweiten Spiel am Abend gewann Augsburg gegen Schalke 04 mit 3:0. Soweit die Nachrichten, mehr Informationen auf rbb24.de. Das Wetter bis zum frühen Morgen, dichte Wolken, aber meist trocken bei 17 bis 13 Grad. Tagsüber erneut wechselhaft mit ein paar Schauern und sehr windig bei 24 bis 27 Grad maximal.
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6: Die A1 Bremen Richtung Hamburg ist zwischen Harburg und Stillhorn wegen Bauarbeiten bis 5 Uhr früh gesperrt. Die Umleitung führt über die U83. Die A8 München Richtung Salzburg ist zwischen Rosenheim und Rohrdorf nach einem Unfall gesperrt. Die A57 Krefeld Richtung Nimwegen ist zwischen Mörskapellen und Kreuzmörs nach einem Unfall ebenfalls gesperrt. Die A60 Lüttich Richtung Wittlich ist zwischen Urtalbrücke und Bleialf wegen eines defekten LKW gesperrt. A71 Sangerhausen Richtung Erfurt, der Schmücketunnel ist wegen eines defekten Fahrzeugs gesperrt. Die A81 Stuttgart-Singen ist zwischen Sindelfingen Ost und Böblingen-Hulb wegen einer Baustelle in beiden Richtungen bis 5 Uhr früh gesperrt. Bitte folgen Sie der Umleitungsbeschilderung. A94 Passau Richtung München. Der Tunnel Einhausung Wimpasing ist nach Auslösung der Höhenkontrolle gesperrt. Berlin, die A100 Stadtring Richtung Wedding, ist zwischen Detmolder Straße und Hohenzollerndamm bis 5 Uhr gesperrt. Die A448 Dortmund-Witten Richtung Bochum-West ist zwischen Bochum-Altenbochum und Bochum-Weidmar wegen Bauarbeiten bis 5 Uhr gesperrt. Die A480 Reiskirchen-Gießen ist zwischen Reiskirchener Dreieck und Wettenberg wegen einer Baustelle bis 5 Uhr in beiden Richtungen gesperrt. Eine Umleitung ist eingerichtet. Und die B10 in Stuttgart ist in Höhe Stuttgart-Ost wegen einer Baustelle bis 1 Uhr gesperrt. Soweit der Verkehr. Ihnen eine gute und sichere Fahrt.
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6: Wie immer vom Norddeutschen Rundfunk in Hamburg, heute mit Detlef Karg im Studio. Willkommen. Es ist Montag, der 31. August. Bei seinem Amtsantritt versprach Bundeskanzler Friedrich Merz, die Menschen würden schnell spürbare Verbesserungen erleben. Aber viele Reformvorhaben steckten zunächst im politischen Streit fest. Nach dem Herbst der Reformen kommt jetzt der zweite Herbst der Reformen, bei dem es endlich losgehen soll. Konkrete Fortschritte vermissen viele immer noch, auch wenn die Regierung betont, dass etwa die Investitionen, die angeschoben wurden, auf dem Weg sind und erst morgen und nicht heute wirken können. Aber die Folge, die Zustimmung, wir wissen es, zur Bundesregierung, sie ist gesunken und auch Merz' persönliche Zustimmungswerte sind derzeit denkbar schlecht. Im ARD-Sommerinterviews hat Markus Preis den Bundeskanzler gefragt, ob er eine Mitschuld an der schlechten Laune im Land habe, weil er ja vor der Wahl sehr oft auf die deutschen Probleme hingewiesen hatte.
7: Wir haben ja ungelöste Probleme in Deutschland und die schon seit ziemlich langer Zeit. Und wir haben uns mit dieser Regierung jetzt auf den Weg gemacht, diese Probleme zu lösen. Und das zu einem Zeitpunkt, wo wir zusätzliche internationale Herausforderungen zu bestehen haben, Krisen, Zollkonflikte mit den USA, Krieg im Iran, der Krieg Russlands gegen die Ukraine, alles das macht uns die Arbeit ja nicht leichter. Und deswegen glaube ich trotzdem oder denke, genau aus diesem Grund müssen wir doch auch das Gute mal zeigen, was wir können. Wir können viel. Die Potenziale unseres Landes sind größer, als wir sie zurzeit nutzen.
8: Um neue Zuversicht, wie Sie sich das gewünscht haben, entstehen zu lassen, braucht es auch ein Zukunftsbild. Ich sag mal ganz vorsichtig, vielleicht sogar eine Vision. Wohin wollen Sie mit diesem Land? Das würden wir gerne etwas genauer verstehen. Und ich stelle Ihnen mal drei Fragen zu diesem Thema. In der Vergangenheit war die Autoindustrie die dominierende Industriebranche in Deutschland. Welche Branche wird das in Ihrer Vorstellung in 10 Jahren sein?
7: Das wird vermutlich nicht eine Branche sein, sondern das wird sich an der Frage entscheiden, ob wir in der Lage sind, modernste Technologien in Deutschland anzuwenden, zum Beispiel künstliche Intelligenz, ob wir große Speicher haben, ob wir große Energiezentren haben und ob wir in der Masse der Unternehmen bis in den Mittelstand künstliche Intelligenz richtig einsetzen. Darüber ging es übrigens in der Klausurtagung im letzten Jahr, in der letzten Woche 2 Tage lang, mit dem Mittelstand und mit dem Handwerk.
8: Welche wächst am stärksten aus Ihrer Sicht? Welche sehen wir jetzt noch nicht, die sehr wichtig wird?
7: Ich sehe große Chancen im Handwerk, im Mittelstand. Ich sehe große Chancen in der Medizintechnik, in der Pharmazie, Gott sei Dank langsam wieder. Wir haben das lange vernachlässigt. Die Gesundheitsbranche insgesamt ist die am schnellsten wachsende Branche unserer Volkswirtschaft. Dienstleistungen am Menschen, die wir können und die wir ausbauen wollen.
6: Da müssen wir den Bundeskanzler einmal unterbrechen. Falschfahrer auf der A3 Nürnberg-Passau. Zwischen Kreuz Nürnberg und Kreuz Altdorf kommt Ihnen ein Falschfahrer entgegen. Ich wiederhole, auf der A3 Nürnberg-Passau. Zwischen Kreuz Nürnberg und Kreuz Altdorf ist ein Falschfahrer unterwegs. Vorsicht da in beiden Richtungen. Und nun weiter im Programm.
8: Zweite Frage. Bisher finanziert sich der Staat in Deutschland sehr stark über die Besteuerung von Arbeit und Lohn. Müssen in der Zeit, in der wir jetzt leben, wo Technologie so wichtig ist, künftig Vermögen und Kapital einen größeren Beitrag dazu leisten?
7: Das ist eine ganz interessante und spannende Frage, die ich ehrlich gesagt heute noch gar nicht beantworten kann. Zunächst einmal ist richtig, wir besteuern natürlich Arbeit, aber wir besteuern heute auch schon Kapital. Wir besteuern Kapitalerträge und zwar nicht gerade gering. Die entscheidende Frage wird sein, woher kommt die Wertschöpfung in den nächsten Jahren? Was sind sozusagen die Treiber unseres Wohlstandes? Was garantiert uns denn unseren Wohlstand? Und da bin ich der Auffassung, wir brauchen Vermögensaufbau, auch in Arbeitnehmerhand. Das ist übrigens das letzte nicht eingelöste Versprechen der christlichen Soziallehre. Das machen wir jetzt mit der Rentenreform. Und diese Fragen, die werden wir im Laufe der Zeit vermutlich stärker gestellt bekommen als heute. Aber ich kann und ich will sie auch noch nicht beantworten, weil ich diese 4. technologische Revolution in der ganzen Dimension versuche zu verstehen und dies auch in der Bundesregierung zur Diskussion stelle.
8: Eine Frage sozusagen eine gesellschaftliche Frage, wenn es vor allem um Veränderungen in Deutschland geht. Wird das nächste Staatsoberhaupt erstmals eine Frau?
7: Es ist kein Geheimnis, dass ich viele Sympathien dafür habe. War es trotzdem, dass wir ein Staatsoberhaupt brauchen, das die Gesellschaft zusammenhält und auch eine hohe Integrationskraft in unser Land hinein hat. Und da ist die Frage nach dem Geschlecht weniger wichtig als die Persönlichkeit des nächsten Staatsoberhauptes und die Anforderungen sind hoch.
8: Sehen Sie eine Frau, die diese Qualifikation trotzdem erfüllt und die Sie auch
7: nicht
8: empfehlen würden?
7: Herr Preis, ist doch das falsche Wort. Was heißt trotzdem? Natürlich können das Frauen und wir haben in der Union einige, denen ich das zutraue und deswegen habe ich dafür viel Sympathie.
8: Ich habe es eben nur deswegen gesagt, weil Sie gesagt haben, es geht nicht um eine Frau, sondern es geht jemanden, der die Qualifikation hat. Also
7: ja, aber das ist doch nicht trotzdem.
8: Wird die nächste Bundespräsidentin logischerweise eine Frau sein?
7: Nochmal, ich kann mir das sehr gut vorstellen, aber darüber entscheidet die Bundesversammlung und deren endgültige Zusammensetzung wird auch mit den Landtagswahlen im September entschieden.
8: Vielen Dank, Herr Merz. Und jetzt geht es um Sie persönlich. Denn mit viel Selbstbewusstsein ist Friedrich Merz einst angetreten als CDU-Chef, als Kanzler, als Macher mit klarer Sprache und konservativem Kompass. Mittlerweile aber ist das öffentliche Bild ein anderes. Wir schauen mal auf die Beliebtheitswerte nach einem Jahr Kanzlerschaft. Da lag Angela Merkel bei 57% Zustimmung, Olaf Scholz bei 36% und Friedrich Merz rekordtief bei 16%. Herr Bundeskanzler, wenn Sie das sehen, sind Sie eine Belastung für Ihre Partei?
7: Ich versuche zu zeigen, was wir erreicht haben in den letzten 15 Monaten. Ich nehme mal ein Beispiel. Eines der Hauptthemen des letzten Bundestagswahlkampfes war die Migrationskrise. Wir sind mit der Bundesregierung in der Lage gewesen, innerhalb von gut einem Jahr die Zahlen um über 60% herunterzubringen. Das Thema Migration spielt in diesen Wahlkämpfen zurzeit keine Rolle mehr. Es war das Hauptthema des Bundestagswahlkampfes 2025. Ich sehe, dass die Wirtschaft langsam tritt fast, dass wir wieder langsam Wachstum haben. Es braucht mehr Zeit, auch als ich gedacht und gehofft habe. Aber ich habe von meinen Zielen nichts aufgegeben, von meinen Grundüberzeugungen nichts aufgegeben. Wir sind ein Land mit vielen Chancen und die müssen wir nutzen.
8: Ein Grund, den man draußen immer wieder hört als Kritik an Ihnen, ist die Tatsache, dass Sie die vielen Schulden gemacht haben, obwohl Sie das vor der Wahl immer ausgeschlossen haben. Die Gründe haben Sie oft genannt. Die Wünsche der SPD bei der Regierungsbildung, der Eklat zwischen Trump und Zelensky. Wir sehen aber auch, die Leute nehmen das Ihnen nicht sozusagen voll ab. Haben Sie unterschätzt, dass die Deutschen Ihnen das nicht verzeihen?
7: Nein, das habe ich nicht unterschätzt. Ich habe im Übrigen ja schon im November vor der Bundestagswahl einmal gesagt, dass wir über die Schuldenbremse noch mal sprechen müssen. Das hat damals eine Riesendiskussion ausgelöst. Ich habe das vor der Wahl gesagt. Ich musste nach der Wahl eine ganze Reihe von Entscheidungen treffen, auch im Hinblick auf die Zusammensetzung des Deutschen Bundestages. Wir hatten auch mit den Grünen zusammen nur noch für wenige Wochen eine Zweidrittelmehrheit zur Änderung des Grundgesetzes. Ich hätte das mit der AfD und mit der Linkspartei nicht hinbekommen.
8: Ist in dem Moment klar geworden? Der Olaf Scholz hat vorher schon das Sondervermögen gefordert. Die Grünen haben vorher schon sozusagen eine Lockerung der Schuldenbremse gefordert. Sie waren immer die ganze Zeit dagegen. In ihrem Wahlprogramm heißt es, die Schulden von heute sind die Steuererhöhung von morgen. Und dann eine Woche danach kommt schon der Vorschlag, das zu machen.
7: Wir haben ein Sondervermögen mit der früheren Bundesregierung gemeinsam beschlossen. Das war unmittelbar nach dem Kriegsbeginn in der Ukraine, die Verabredung, 100 Milliarden Euro zusätzlich für die Bundeswehr zur Verfügung zu stellen. Und dann haben wir gesehen, dass das nicht reicht. Wir haben die Auseinandersetzung, Sie haben es angesprochen, im Weißen Haus gesehen. Wir haben gesehen, was da in diesem Krieg passiert. Und wir haben gesehen, dass wir nur noch wenige Wochen Zeit haben, das mit einer ausreichenden Mehrheit im Deutschen Bundestag auch auf den Weg zu bringen. Ja, natürlich. Ich habe das immer wieder gesagt. Das ist eine erhebliche Hypothek für meine persönliche Glaubwürdigkeit. Das kann ich auch nur dann begründen, wenn wir wieder Wachstum bekommen. Und das bekommen wir langsam. Noch längst nicht da, wo wir sein müssen. Aber wir

0: Schauen Sie sich unser Alterssicherungssystem an. Die Rentenversicherung ist so nicht mehr zukunftsfähig angesichts der Demografie. Und das kennen wir, wissen wir seit Jahren, dass es so nicht geht. Wir machen das jetzt. Und jemand, der dem Land Veränderungen zumutet, der ist natürlich zu Beginn nicht populär. Ich schaue auch nicht, ich beschäftige mich damit, aber es ist nicht der Maßstab meiner Politik. Der Maßstab meiner Politik ist, führen wir in dieser Bundesregierung das Land in eine stabile, friedliche, freiheitliche Zukunft? Haben meine Kinder, ihre Kinder, unsere Kinder in Deutschland noch die gleichen Chancen, wie wir sie in meiner Generation gehabt haben? Das ist der alleinige Maßstab, nach dem ich mich ausrichte. Und es wird am Ende zusammengezählt, nicht zwischendurch.
1: Sagt Bundeskanzler Friedrich Merz im ARD-Sommerinterview.
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1: Beim gestrigen Referendum auf Island zu erneuten Beitrittsverhandlungen mit der EU gab es ein Nein, aber es fiel knapp aus und es war nach ersten Auszählungen in der Nacht lange unklar, welche Seite sich durchsetzen würde. Im Vorfeld gab es auch viel Streit beider Seiten. Ich habe darüber mit unserem Korrespondenten Christian Stichler in Reykjavik gesprochen und ihn zunächst gefragt, warum beide Lager so nah beieinander lagen.
3: Ja, im Prinzip ging man hier immer sehr stark von einem Kopf-an-Kopf-Rennen aus. Das ist es am Ende auch geworden. Die Wahlnacht war tatsächlich sehr spannend. Allerdings muss man sagen, das Ergebnis mit gut 53% zu gut 47% ist dann doch sehr klar geworden. Also hier ist doch deutlich, dass eine Mehrheit der Isländer und Isländer keine Verhandlungen aufnehmen möchte. Und wenn man einfach nachgefragt hätte, das ist vielleicht auch ganz interessant, wenn heute ein EU-Referendum tatsächlich stattgefunden hätte, also nicht nur die Frage, sollen wir mit Brüssel verhandeln, sondern tatsächlich wollen wir Mitglied werden, dann wäre eine große Mehrheit gegen eine Mitgliedschaft. Also das bildet schon so ein bisschen die Stimmung im Land ab. Insbesondere, und das ist auch vielleicht eine interessante Info, außer Reykjavik, der Hauptstadt, hat eigentlich das gesamte Land gegen einen Verhandlungsbeginn mit Brüssel votiert. Und das ist ein sehr klares Ergebnis in einem so großen Land wie Island, wo ja 400.000 Menschen leben, aber eben auf eine sehr große Insel verteilt.
1: Warum gibt es diesen Stadt-Land-Gegensatz?
3: Ja, das hat natürlich damit zu tun, dass hier auch mehr die urbane Gesellschaft, die etwas mehr nach Europa orientierte Gesellschaft, die auch die Fühler ausstreckt nach Brüssel, auch in andere Länder, zum Teil eben auch im Austausch stärker ist. Auf dem Land ist man eben eher in den traditionellen Berufen auch beschäftigt. Und da ist eben die Fischereiwirtschaft sehr, sehr, sehr groß und auch die Landwirtschaft. Und das sind so die beiden Faktoren, die dazu beigetragen haben, dass man eher Angst vor einer EU-Mitgliedschaft, dass es am Ende wirtschaftlich eher schwächer wird für Island und keine Stärkung. Und die Regierung hat immer versucht, den Leuten zu erklären, dass die Zinsen runtergehen, die Inflation besser wird, dass Island von einem Euro-Beitritt profitieren möchte. Aber das ist etwas, was für die meisten Leute gerade auf dem Land so weit in der Zukunft ist, dass man eben sagt, uns ist wichtiger, der Status quo ist uns wichtig und der soll auch behalten bleiben. Es gab sogar die ein oder andere Schlagzeile, in der es hieß, geht es den Isländern möglicherweise zu gut, um der EU beizutreten. Vielleicht ist da auch was dran.
1: Ist denn da etwas dran und warum haben die Menschen Angst vor der EU? Da müssen ja irgendwelche Informationen geflossen sein.
3: Dieser Wahlkampf war von einer sehr starken Polarisierung gekennzeichnet. Es wurden auch Desinformationen verbreitet. Nun weiß man nicht genau, ob man die dem Nein-Lager zuordnen kann, aber sie haben auf jeden Fall für das Nein-Lager gesprochen oder andersrum gesagt, das Nein-Lager hat davon profitiert. Da gab es zum Beispiel das Gerücht, dass bei einer EU-Mitgliedschaft die jungen Leute hier Wehrdienst für Europa ableisten müssen, was natürlich Unsinn ist, aber sowas wurde verbreitet. Und es gab eben auch sogar Morddrohungen gegen die Außenministerin. Das ist etwas, was völlig ungewöhnlich ist in Island. Und diese starke Polarisierung jetzt im Wahlkampf, die hat heute auch die Ministerpräsidentin dazu geführt, dass sie gesagt hat, wir müssen jetzt gucken, dass das Land auch vereint in die Zukunft blickt. Und sie möchte, obwohl sie ja für ein Verhandlungsangebot an Brüssel war, sagt, sie respektiert das Nein und sie müsse jetzt die Nation wieder vereinen. Und da ist eine große Aufgabe vor diesem Land in den kommenden Wochen, Monaten und wahrscheinlich sogar Jahren.
1: Blick nach vorne, bleibt das Thema weiter auf der Tagesordnung in Island? Was meinen Sie?
3: Ja, also die EU-Befürworter haben gesagt, sie werden den Kampf für eine Annäherung an Europa, wenn man das mal so formulieren darf, nicht aufgeben. Ihnen ist klar, dass es in eine Mitgliedschaft erstmal nicht gehen wird, aber sie wollen weiter für eine gute Verbindung zwischen Reykjavik und Brüssel und auch den anderen europäischen Ländern kämpfen. Die Regierungschefin Kristín Frostadóttir hat aber klar gesagt, unter ihrer Regierung wird es keine

0: und Gespräche mit Brüssel geben. Sie will die derzeitigen Beziehungen ausbauen. Man muss ja wissen, dass Island hier draußen im Nordatlantik zu vielen Staaten gute Kontakte pflegen will, zu den USA nach wie vor sehr wichtig. Das wurde heute auch nochmal gesagt, dass es wieder eine Abkehr Richtung Brüssel und eine Hinwendung in Richtung USA ist. Und darf man auch nicht vergessen, Island hat ein Freihandelsabkommen mit China, wissen viele nicht. Also dieser Inselstaat hier, diese ehemaligen Wikinger, die wollen sehr selbstständig und offenbar auch in verschiedene Richtungen ihre Kontakte weiter auch in Zukunft pflegen.
1: Islands eigene Wege, das waren Einschätzungen unseres Korrespondenten Christian Stichler. Die Zahl der Opfer der Flutwelle im Himalaya ist auf knapp 800 gestiegen. Mehr als 3000 Menschen werden weiterhin vermisst, so die Behörden. Die Helfer führen einen Wettlauf mit der Zeit, um Überlebende vielleicht noch zu finden. Manche nehmen die Suche auch selbst in die Hand, wie Lena Bodewein berichtet.
2: Die steilen Hänge und zerklüfteten Täler der Himalaya-Region im Grenzgebiet von Nepal und Tibet. Sie waren die Geschäftsgrundlage von Tourunternehmer Saga Pandey. Pilger, Bergwanderer, Touristen aus aller Welt kamen. Die atemberaubende Kulisse hat seine Kunden angezogen. Jetzt sucht er nach ihnen.
3: Ich bin also mit dem Hubschrauber hoch. Ich hatte mir vorgestellt, dass sich Leute am Hang, am Berg oder auf den Felsen festhalten konnten, auf Bäume geklettert sind, sich irgendwie gerettet hatten. Aber als ich dort ankam, wurde mir klar, ich hatte mich getäuscht.
2: Alles ist dem Erdboden gleichgemacht. Das Hotel, in dem die Tourgruppe untergebracht war, verschwunden. Seit 30 Jahren organisiert Pandey Wandertouren. 38 seiner Kunden aus aller Welt waren am Mittwoch unterwegs, mit 7 seiner Mitarbeitern und 2 seiner Verwandten. Bis jetzt hat er kein Lebenszeichen von ihnen bekommen. Noch ist er bereit, an Wunder zu glauben. Ob tot oder lebendig, Gewissheit wäre wichtig. Aber da gibt er sich keinen Illusionen hin und beschreibt geradezu drastisch das Problem, Leichen nach dieser Sturzwelle zu identifizieren.
3: Von einem normalen Zustand kann hier keine Rede sein. Ich sage das, weil die Leichen bis hinunter ins Tal gespült sein werden. 1200 Höhenmeter, über 50 Kilometer lang. Der Körper wurde also ständig mit Felsen, Geröll und Baumstämmen mitgerissen und ist dabei immer wieder umhergerollt. Dazu kamen Metallteile und all das andere Material, das der Fluss mit sich führte. Selbst wenn ein Körper noch als Ganzes erhalten ist, ist es schwierig für die Angehörigen, ihn zu identifizieren.
2: Die Rettungs- und Bergungsarbeiten werden immer wieder unterbrochen, da weitere Überschwemmungen drohen. Allein mehr als 900 Menschen, die in den 11 zerstörten Wasserkraftwerken arbeiteten, sind weiterhin vermisst. Viele waren bei Tunnelbauarbeiten beschäftigt, als die Flut kam. Gerade für ihre Rettung und Bergung hatte der Außenminister Nepals gezielt Hilfe aus dem Ausland angefordert. Indien und China haben schon Werkzeug und Spezialisten für Tunnelbohrung und Rettung geschickt.
1: Lena Bodewein informierte. Wir kennen das alle. Wir befinden uns an einem Ort, machen ein Selfie und schicken das dann anderen. Oder wir publizieren es sogar öffentlich. Das machen auch manche nach ihren Bergtouren über Instagram, TikTok, Snapchat und Co. Damit klar ist, wo genau man lang war, gibt es das sogenannte Geotagging mit den genauen geografischen Koordinaten. So können auch viele andere zu bisher verborgenen Plätzen vordringen. Aber das kann gefährlich sein im Berg für Mensch und Natur, wie Barbara Weiß berichtet.
4: Schöne Erlebnisse, Gipfel, Wege teilen wollen, total menschlich, ob im Freundeskreis oder auf Social Media. Zum Problem wird es dann, wenn Influencer oder Wanderplattformen ausgesetzte Gams oder Jägersteige kommentarlos bekannt machen. Roland Stadler von der Bergwacht Kochel.
5: Ja, das sind mittlerweile Pfaden unterwegs, die eigentlich keine normalen Wege sind. Es gibt dort verschiedene Plattformen, die sowas dann als Tour anbieten, weil es irgendjemand mal gegangen ist und was gepostet hat.
4: Keine Höhenlinien, kein Maßstab, ob der Steig überhaupt markiert ist, wie schwer er ist, ob er ausgesetzt ist. All das können gerade unerfahrene Berggeher auf den Karten im Netz nicht.

0: würde ich denn hier so finden?
1: Da kann man schnell mal falsch abbiegen, sich verirren, vom Weg abkommen. Bei Wind und Nebel oder in der Dunkelheit. Bei Erschöpfung, in Panik und Angst. In absturzgefährdetem Gelände kann es besonders für unerfahrene Berggeher schnell gefährlich werden. Wenn verborgene Plätze und unbekannte Steige im Netz öffentlich gemacht werden, Geotagging kann nicht nur unberührte Natur zerstören, sondern auch Wildtiere stören. Nicht nur wegen dem Schutz der Natur und Tiere wendet sich die Influencerin Sophia Weiß aus Schönau am Königssee gegen das Geotagging. Auf Instagram ruft sie dazu auf, schöne Orte in den Bergen zu schützen und nicht auf dem Silbertablett zu servieren.
2: Die Natur nutzen für Reichweite oder das eigene Ego ist halt für mich der falsche Ansatzpunkt beim Berggehen. Weil man hat online eine extreme Reichweite und eine extreme Nachahmgefahr und der Gefahr müsste man sich auf alle Fälle bewusst sein.
1: Durch solche Posts fördere man auch nicht die Selbstverantwortung der Menschen, die es ja beim Berggehen dringend braucht, so die Schönauerin. Es ist die Verantwortung für sich selbst und für die Natur, ergänzt Bergwachtler Roland Stadler aus Kochel am See. Mitten im Wald, weit abseits des offiziellen Weges, sieht der Bergwachtler ein orangenes Mountainbike stehen und hofft, dass der Biker seine Strecke nicht im Netz oder auf Wanderplattformen postet. Einfach nachmachen, was man im Netz so findet, ist keine gute Idee, meint der Bergwachtler. Eine Tour muss man immer selbst planen und vorher prüfen, ob man sie auch schaffen kann.
3: Soweit der Bericht von Barbara Weiß.
4: Sport. Mit Nele Hüpper und einem historischen Triumph, denn die deutschen Hockeymänner gewannen zum 4. Mal den WM-Titel. Das DHB-Team setzte sich mit 1:0 gegen Spanien durch. Aus Belgien berichtet Christina Schröder.
5: Es war ein WM-Finale auf höchstem Niveau. Die deutschen Hockeymänner kamen gut ins Spiel, hatten zunächst mehr Ballbesitz als die Spanier, die auf Konter lauerten. Angeführt vom stark aufspielenden Kapitän Tom Gramisch unterband die deutsche Defensive eben diese gefährlichen Angriffe mit Geduld. Nach der torlosen ersten Hälfte übernahm Spanien das Zepter. Die junge DHB-Auswahl wirkte teilweise passiv. Die deutsche Führung 15 Minuten vor Schluss wie aus dem Nichts. Paul Kaufmann legte auf den tief im Schusskreis stehenden Michel Struthoff auf. Der tanzte den Torhüter geduldig aus und lupfte den Ball ins Tor. Im ausverkauften Stadion in Wavre lieferten sich beide Teams einen offenen Schlagabtausch mit dem einzigen Unterschied, dass die DHB-Auswahl vor dem Tor einmal effektiver war und damit den WM-Titel verteidigte.
4: Und dann zum Fußball. Schalke 04 ist wieder zurück in der Bundesliga und wurde zum Start direkt mal mit 0:3 vom FC Augsburg abgefertigt. Wie die Schalke-Fans diese Niederlage aufgenommen haben, erzählt Patricia Gabor.
6: Der FC Schalke wurde am Ende trotzdem von seinen Fans gefeiert. Das Willkommen in der Bundesliga tat aber so oder so ziemlich weh. Der FC Augsburg hatte bis auf die ersten Minuten alles im Griff. Der Gastgeber hätte dank vieler Chancen sogar noch mehr Tore erzielen können. So waren es nur 3 durch Gregoritsch, Kade und Ribeiro. Eine halbe Stunde lang waren die Königsblauen zudem in Unterzahl, weil Schallenberg mit glattrot vom Platz musste und kamen nur noch selten in die Hälfte des Gegners. Augsburg crasht also die Comeback-Party der Schalker und startet mit einem souveränen 3:0-Sieg in die Saison.
4: Außerdem setzte sich der SC Freiburg mit 4:1 gegen Werder Bremen durch. Die Freiburger siegen und siegen, egal ob DFB-Pokal, Conference League-Qualifikation oder jetzt in der Bundesliga. Der SCF spielt gerade wie im Rausch und trifft, aber immer mit einem Makel. In jedem Spiel gab es ein Gegentor. Das sieht auch Freiburg-Coach Julian Schuster.
7: Ich glaube, das ist natürlich schon schön, wenn wir vorne eben auch diese Effektivität dann auch haben und unterschiedliche Spieler dann eben auch torgefährlich werden. Das ist wichtig. Ja, wir müssen natürlich noch hinbekommen, eben dann die Gegentore nicht zu bekommen. Dann bin ich da auch nochmal mehr happy, aber ist schon in Ordnung so.
4: 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Jens-Jörg Rieck berichtet.
8: Was für ein Druck. Leo Neugebauer musste nach 2 Fehlversuchen mit dem Diskus liefern, setzte alles auf eine Karte und warf mit 58,54 Metern fast persönliche Bestleistung.
9: In so einer Situation zu sein, dass er noch einen Wurf hat, und die 2 davor ungültig sind, das ist echt, da will kein Mehrkampf drin sein, kein Athlet generell. Und genau, und dann nochmal so einen rauszuhauen, das war echt von Zero to Hero Wurf. Also es war verrückt.
8: Damit war Deutschlands Sportler des Jahres auch im abschließenden 1500-Meter-Lauf der Sieg im extra für das ISTAF aufgesetzten Dreikampf nicht mehr zu nehmen. Am Ende gewann der Mehrkampf-Europameister souverän vor seinen Teamkollegen Amadeus Gräber und Niklas Kaul. Mit dem Mainzer Speerwerfer Julian Weber und Hindernisstar Gesa Krause durften sich zwei weitere Goldmedaillengewinner der EM über Tagessiege beim ältesten Leichtathletik-Meeting der Welt freuen. Und das vor großer Kulisse.
0: Ich finde es grundsätzlich toll, dass so viele Menschen eben auch ins Stadion kommen, um mich laufen zu sehen. Und deswegen ist es, denke ich, das Mindeste, was ich tun kann, ist eben ein paar Bilder zu machen, Autogramme zu geben. Man schafft nicht alles zu bewältigen bei 45.000 Leute, die hier sind. Aber dieses positive Feedback, was man sich als Athlet wünscht, und das habe ich hier in Berlin schon immer erfahren. Und deswegen ist es ganz besonders.
4: Sagt die 3000 Meter Hindernis Europameisterin Gesa Krause im Beitrag von Jens-Jörg Rieck zum Internationalen Stadionfest Berlin. Und noch ein Ergebnis von der Basketball-WM-Qualifikation. Titelverteidiger Deutschland hat beim Spitzenspiel in Polen einen deutlichen Vorsprung verspielt, setzte sich am Ende aber mit 96-94 nach Verlängerung durch. Nach dem 7. Erfolg im 8. Qualifikationsspiel geht es Ende November mit dem Auswärtsspiel in Lettland und dem Rückspiel gegen Polen weiter.
3: Das war Nele Hüpper mit dem Sport.
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11: Um 0.30 Uhr mit Ronald Lessig. Die Bundesregierung hat ihre Reaktion auf den Vorfall mit der Sprengstoffdrohne am Flughafen Leipzig weitgehend festgelegt. Vermutet wird, dass Russland hinter der Tat steckt. Offiziell hat sich die Bundesregierung aber nicht dazu geäußert. Bundeskanzler Merz sagte jetzt im ARD-Sommerinterview:
12: Wir haben eine weitgehende Einigung in der Bundesregierung, wie wir reagieren. Und das werden wir in den nächsten Tagen auch klar zum Ausdruck bringen. Es wird nicht mehr lange dauern. Die ist abgestimmt. Die wird in diesen Tagen auch final abgestimmt mit der Europäischen Union, mit den NATO-Partnern. Es wird eine Reaktion aus Deutschland sein. Aber die Partner in der Europäischen Union und in der NATO werden davon nicht überrascht.
11: Bundeskanzler Merz. Bei einem Fährunfall vor Nordzypern sind mindestens 8 Menschen ums Leben gekommen. Kurz nachdem das Schiff die Hafenstadt Kyrenia verlassen hatte, war Wasser eingedrungen. Der Kapitän soll noch versucht haben, umzukehren, aber das Schiff bekam Schlagseite und kenterte. Fast 240 Fahrgäste konnten die Küstenwache aus dem Meer retten. Mindestens 18 Menschen werden noch vermisst. Wie es zu dem Unglück kommen konnte, ist bisher unklar. Der Kapitän und 7 Crewmitglieder wurden festgenommen. Nach der Flutkatastrophe im Himalaya haben die Behörden in Nepal damit begonnen, hunderte nicht identifizierter Opfer in Massengräbern zu bestatten. Das sei nötig wegen der schnellen Verwesung im Wasser, heißt es. Leichenhallen und Kühlräume in Kliniken sind überfüllt. Für eine spätere Identifizierung wurden DNA-Proben gespeichert. Nach dem Gletschersturz am Mittwoch sind mittlerweile fast 800 Tote bestätigt. 3000 Menschen gelten als vermisst. In vielen Teilen von Norwegen haben die Menschen bei Trauergottesdiensten ihres verstorbenen Königs Harald gedacht. Am Abend hat das Königshaus über die Beisetzung informiert. Sie soll am 9. September stattfinden. Aus der Nachrichtenredaktion Heike Lüttich.
13: Heute soll der Sarg von König Harald in die Schlosskapelle gebracht werden. Ab morgen können Besucher sich dort von ihm verabschieden. Die Staatstrauer in Norwegen gilt bis zum 9.9. Dann wird der Sarg in einer großen Prozession zum Dom in Oslo überführt. Die norwegische Nachrichtenagentur NTB schreibt, daran nähmen neben der Familie auch Repräsentanten des öffentlichen Lebens und viele Gäste aus dem Ausland teil. Nach der Trauerfeier im Dom gibt es einen wesentlich kleineren Trauerzug zur Kirche von Akershus. Dort soll Harald begraben werden.
11: Das Wetter in Deutschland. Von Westen aufkommender Regen, zuvor wechselnd, teils gering bewölkt. Im äußersten Osten trocken bei 17 bis 11 Grad. Tagsüber Schauer oder Gewitter, im Süden und Osten heiter bei 19 bis 26 Grad. Am Dienstag im Norden wechselhaft, im Süden heiter, ebenfalls 19 bis 26 Grad. Das waren die Nachrichten.
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14: Die A57 Krefeld Richtung Nimwegen ist zwischen Mörskapellen und Kreuzmörs nach einem Unfall gesperrt. A71 Sangerhausen Richtung Erfurt, der Schmücketunnel ist wegen eines defekten Fahrzeugs gesperrt. A94 Passau Richtung München. Der Tunnel Einhausung Wimpasing ist nach Auslösung der Höhenkontrolle gesperrt. Das war's aktuell von den Unfallstellen und Staus. Ihnen eine gute und sichere Fahrt.
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14: Im Studio ist Detlef Karg. Willkommen. Blickt man auf die Umfragen der vergangenen Jahre in dieser Hinsicht, dann sieht man, dass das Vertrauen in die Demokratie sinkt, wenn danach explizit gefragt wird. Immer mehr Menschen glauben nicht daran, dass der Staat in Deutschland seine Aufgaben ausreichend erfüllt, und dafür gibt es ja viele Gründe. Der frühere CDU-Bundestagsabgeordnete Ruprecht Polenz, er setzt sich seit langem für Demokratie ein und gilt als durchaus streitbar. Meine RBB-Kollegin Sabina Mattei hat mit ihm über die politische Situation in Deutschland gesprochen.
15: Herr Polenz, Sie haben gerade ein Buch vorgelegt, Titel »Wie ein Volk den Verstand verliert«. Warum so drastisch?
16: Ja, ich wollte auf eine Gefahr aufmerksam machen, die darin liegt, dass wir uns nicht mehr auf die Verfahren verständigen können, mit denen wir feststellen, was richtig und was falsch ist. Es geht alles jetzt ins Subjektive, und es geht, das will ich hinzufügen, auch ins Identitäre. Also wichtig ist nicht mehr so sehr, stimmt etwas, sondern sagt es derjenige, mit dem ich einig bin, sozusagen mit dem ich in der gleichen Bubble bin, wenn man an die Social Media denkt. Und das ist eine Gefahr. Ich meine also nicht, dass das Volk dümmer wird, sondern dass wir die Verfahren verlieren, mit denen wir uns darüber verständigen, was als wahr und richtig gelten soll, die wir seit der Aufklärung haben. Es gibt eben Bestrebungen, etwa von Trump oder von der AfD, diese Verfahren gezielt zu unterminieren. Und auf diese Gefahr wollte ich aufmerksam machen.
15: Was meinen Sie denn ganz konkret, wenn Sie sagen, ein Volk könne, Zitat, den Verstand verlieren? Woran erkennen Sie dieses Phänomen im Alltag?
16: Also ich habe mich sehr inspirieren lassen von einem Zitat von Hannah Arendt, die gesagt hat, der ideale Untertan totalitärer Herrschaft ist nicht der engagierte Nazi oder der überzeugte Kommunist, sondern das sind Menschen, für die die Unterscheidung zwischen wahr und falsch, Fakt und Fiktion nicht mehr existiert. Und wenn man dann bei Hannah Arendt weiterliest, dann besteht sie darauf, dass wir Tatsachen, Wahrheiten brauchen als Grund, gemeinsamen Grund unter unseren Füßen, damit wir uns orientieren können und damit wir dann eben auch streiten können, in welche Richtung wir beispielsweise gehen wollen. Wenn wir diese gemeinsamen Tatsachen nicht mehr haben, weil wir uns darauf nicht mehr verständigen können, dann wird Kritik unmöglich und dann verliert ein Volk den Verstand. Ich bringe auch historische Beispiele, die zeigen, ja, Völker können den Verstand verlieren.
15: Nennen Sie doch bitte mal so ein Beispiel, das Sie besonders beunruhigt hat.
16: Bleiben wir in der jüngeren deutschen Geschichte. Die Nazis haben in den 20er Jahren die deutsche Bevölkerung angefangen davon zu überzeugen, dass die Juden das Böse, das Übel sind. Das hat man dann mit der Zeit immer mehr geglaubt und das hat dann zu den Ungeheuerlichkeiten von Auschwitz letztlich geführt. Bei Verstand geblieben hätten die Menschen sagen müssen, was erzählt ihr uns über unsere Mitmenschen, die einen anderen Glauben haben? Das stimmt doch alles nicht.
15: Aber wie kommt es denn dazu, dass die Urteilsfähigkeit verloren geht? Was für ein Prozess ist das? Das kommt ja nicht von heute auf morgen.
16: Ja, vielleicht kann man erstmal noch besser erklären, wie wir uns denn seit der Aufklärung unser Urteil bilden. Und das war ja sozusagen der große Durchbruch mit der Aufforderung sapere aude, also gebrauche deinen eigenen Verstand. Denk mal nach, ob das überhaupt stimmen kann, was dir da erzählt wird. Und da man sich natürlich irren kann, kommt dann der zweite Punkt, wo die Aufklärung sagt, sprich mit anderen darüber, die auch ihren Verstand gebrauchen, tausch dich aus, tausch die Argumente aus, prüfe, was trägt, was nicht trägt. Und als drittes, ganz wichtig, vertraue auch der Wissenschaft, die mit ihren Methoden der Empirie, der Logik, der Forschung versucht, der Wahrheit näher zu kommen. Und gerade beim letzten Punkt können Sie ja ganz deutlich sehen, vor allen Dingen, wenn Sie im Netz in den Diskussionen folgen, da hält sich inzwischen jeder Zweite für einen besseren Experten, als es die Klimaforscher sind.
15: Also Sie verweisen jetzt auf die Rolle sozialer Medien. Das sind ja nur Werkzeuge. Warum erliegen Menschen denn der Propaganda, statt sie zu prüfen, sprich Verstand zu nutzen?
16: Na, es sind nach meiner Meinung nicht nur Werkzeuge. Also die Musk sagt ja also Free Speech, jeder kann auf X sagen, was er will. Das stimmt. Aber wie viele es zu lesen bekommen und wer es zu lesen bekommt, darüber entscheiden die Algorithmen. Also ich kann wie an Hyde Park Corner mich auf eine Bierkiste stellen und sagen, was ich will, das ist richtig. Aber wer ein Megafon in die Hand gedrückt bekommt oder sogar eine Sendeübertragung, das entscheidet Elon Musk mit seinen Algorithmen. Und da geht es eben darum, die Menschen lange auf der Plattform zu halten. Wann machen sie das, wenn es ihnen gefällt und wann gefällt es einem, wenn man Recht bekommt. Und daraus entwickelt sich die algorithmische Steuerung, dass man in seiner Timeline, je länger und je mehr der Algorithmus über einen durch das Klickverhalten lernt, je mehr bekommt man von dem zu lesen, was man selber schon für richtig hält. Das ist die Bubblebildung. Und das Zweite, was hier noch wirkt, das ist die Eigenschaft, die wir wohl alle so ein bisschen haben, dass wir durch Emotionen besonders gefesselt sind. Und da sind es eben negative Emotionen, die uns stärker fesseln als positive. Mit anderen Worten, polarisierende, bestätigende Botschaften werden über Social Media in der Reichweite bevorzugt. Und damit tragen die Social Media Algorithmen, das gilt für die anderen Plattformen übrigens auch, zu dieser affektiven Polarisierung bei. Und wenn ich das noch sagen darf, die führt dann dazu, dass man unter denselben Begriffen gar nicht mehr das Gleiche versteht, sondern vor allen Dingen erstmal fragt, wer hat das denn gesagt? Ist das einer von meiner Seite oder von der anderen? Es wird dann eben mit Identitätsfragen verknüpft.
15: Wo verläuft denn eigentlich für Sie die Grenze zwischen legitimer politischer Kommunikation und der Art von Manipulation, also die Sie kritisieren?
16: Die legitime politische Kommunikation ist ein Streit von Meinungen, der kann auch sehr scharf sein, da können sich beide Seiten auch irren, aber es geht beiden oder denjenigen, die sich an diesem Diskurs beteiligen, darum, Mehrheiten zu gewinnen und die Dinge voranzubringen. Der destruktive Diskurs richtet sich gegen das Vertrauen, was die Systeme brauchen, mit denen wir uns darüber verständigen wollen, was wir für wahr halten wollen. Also es wird eben gezielt unterminiert, das Vertrauen, bleiben wir mal jetzt bei dem Punkt, in die klassischen Medien. Wir haben ja unser Weltbild vielleicht noch zu 5% aus unserer alltäglichen Alltagserfahrung. 95% sind Medien vermittelt. Tagesschau, Heute-Journal, Spiegel, Zeit, Frankfurter, Taz, nehmen Sie, was Sie wollen. Und die AfD hat ja dieses schreckliche Wort von der Lügenpresse. Seit den Pegida-Demonstrationen wird das immer wieder wiederholt, um das Vertrauen in diese Medien zu erschüttern. Und wenn Ihnen das gelingt, und es gibt eine Studie der Universität Hohenheim, wonach inzwischen 20% der Deutschen sagen, alle Medien, die Medien belügen mich systematisch. Und wenn es erstmal so weit ist, dann bricht ja sozusagen die ganze Orientierung, wie sich das Weltbild zusammensetzt, zusammen, weil was mir die Tagesschau erzählt, was mir das Heute-Journal erzählt, ist ja alles gelogen. Und dann hat man Nebel im Kopf. Wenn man sich in dichten Nebel orientieren muss, dann weiß man, das ist schwieriger als bei Nacht. Und was macht man? Man guckt, ob man irgendwo ein Licht sieht, man spitzt die Ohren, ob man was hört und man hört dann eben zuerst den lautesten Schreihals. Und der bietet einem eine Weltorientierung an nach dem Motto, die Welt ist schwarz-weiß. Die Welt ist die da oben wie hier unten. Die Welt ist gut gegen böse. Die Welt ist Freund gegen Feind. Da gibt's keine Grautöne. Und das ist genau die bipolare Argumentationsweise von Trump und von der AfD. Also mit anderen Worten, wenn das Vertrauen in das System, wie wir Wahrheiten feststellen wollen, erstmal erschüttert ist, landet man automatisch bei Trump oder bei der AfD.
15: Herr Polenz, Sie verteidigen im Grunde die rationale, faktenbasierte Urteilsbildung. Das ist ein liberales Ideal. Aber braucht nicht auch die liberale Ordnung ein gewisses Maß an Emotionen, um überhaupt Bestand zu haben? Ich möchte mal ein Beispiel nennen, ein aktuelles, der neue Wehrdienst. Da gibt's ja gerade das Zögern vieler junger Leute, damit zu machen. So kristallisiert sich in der Frage, warum sollte ich für dieses Land kämpfen? Das scheint doch ein Mangel an bewusster Bindung an die Bundesrepublik zu zeigen. So eine Bindung, die braucht Emotionen, die braucht ein Nationalgefühl. Also braucht Demokratie nicht doch noch mehr als Verstand?
16: Ja, da bin ich bei Ihnen. Ich habe eine Weile gebraucht, um auch selber zu dieser Erkenntnis zu kommen. Ich hatte mich als Schüler sehr intensiv mit dem sogenannten Dritten Reich beschäftigt und mit der Wirkung von Propaganda und Emotionalisierung. Und war damals so zu dem Ergebnis gekommen, also Emotionen bitte möglichst raushalten aus der Politik, das führt sozusagen in die Katastrophe, wenn das dann eben so weit geht wie zwischen 33 und 45. Inzwischen weiß ich es insofern etwas besser, als auch das rationale Aufnehmen von Informationen durch Emotionen mitgesteuert wird. Und das, was Sie jetzt in Ihrer Frage angesprochen haben, ist natürlich auch richtig. Man möchte sich identifizieren, man möchte dazugehören und man hat auch Wertvorstellungen und damit ist man auch im emotionalen Bereich. Um auf Ihre Wehrdienstfrage zu kommen, da müsste man aus meiner Sicht eben zum einen nochmal vergegenwärtigen, was wir unserer Lebensform Demokratie in den letzten 70 Jahren in Deutschland zu verdanken haben, auch im internationalen Vergleich. Wir sind nahezu nach allen Lebensqualitätsparametern unter den 10, 15 besten Ländern dieser Welt. Das vergleichen sozusagen mit autoritären Ländern. Und dann eben könnte man dann auch noch mal ganz konkret zeigen, dass die Alternative, also ich wehre mich dann nicht und dann werde ich nie zu irgendwas gezwungen, schon deshalb nicht stimmt. Das kann man in den besetzten Gebieten der Ukraine sehen, wo jetzt Ukrainer von den Russen zwangsrekrutiert werden, um gegen ihre eigenen Landsleute zu kämpfen.
15: Alles schön und gut, aber das entwickelt ja keine persönliche Bindung an ein gewisses Land oder eine gewisse Kultur. Und wir sehen doch andererseits bei Ländern wie Frankreich oder bei Italien, wo es ein starkes Nationalgefühl gibt, dass das sehr wichtig ist für die Identifikation.
16: Ja, und es gibt auch guten Grund, auf Deutschland stolz zu sein, was in den letzten 70 Jahren erreicht wurde. Aber im Unterschied beispielsweise zu Frankreich haben wir eben schon den großen auch Identitätsbruch, der die Jahre 33 bis 45 bewirkt hat. Und deshalb können wir nicht in der gleichen Weise unbefangen über Nationalstaat oder Nationalismus reden, wie das vielleicht andere Länder können, die solche Brüche nicht hatten. Ich bin auch nicht bei denen, die sagen, wir bräuchten jetzt so eine Leitkultur, hinter der wir uns alle versammeln können, weil wie soll die entstehen? Wer soll entscheiden, was dazugehört? Mein Punkt, wo ich glaube, wo der Zusammenhalt in der Gesellschaft letztlich liegt, ist die Vernetzung der Menschen untereinander und miteinander und natürlich bestimmte Dinge, mit denen man sich identifiziert. Das ist zu einem großen Teil beispielsweise der Sport, wo eben bei Olympischen Spielen, bei Fußball-Weltmeisterschaften etc. dieses gemeinsame Wir-Gefühl auch sichtbar im Land ist. Und ich glaube aber für den Zusammenhalt in der Gesellschaft ist wichtig, dass wir möglichst gut mit unterschiedlichen Gruppen vernetzt sind und nicht in so Fragmente auseinanderfallen.
15: Herr Polenz, in mehreren Bundesländern werden ja demnächst Landesparlamente gewählt. In den meisten Ostdeutschen ist die AfD stärkste Kraft und die setzt offensichtlich auf Spaltung. Also nur die Ostdeutschen seien die wahren Deutsche. Ja. Das sind solche Parolen. Welche Mechanismen sehen Sie denn da am Werk?
16: Ja, also es ist ja über AfD und ihre Erfolge und woran es liegt viel nachgedacht und viel geschrieben worden. Für mich ist eigentlich die wichtigste Erklärung, dass die AfD an Eigenschaften in den Menschen appelliert, die wir tatsächlich alle irgendwie haben. Wir sind alle irgendwie mal ein bisschen neidisch. Wir sind auch manchmal ärgerlich. Wir suchen manchmal Sündenböcke. Und die AfD-Argumentation läuft immer darauf raus, wenn man sich das mal genauer anschaut, genau diese negativen Eigenschaften, die wir alle auch ein Stück weit haben, zu bedienen und sie findet da Resonanz. Verantwortungsvolle Politik würde das auch wissen, dass die Menschen diese Eigenschaften haben, würde aber eben gezielt an andere, an die positiven Eigenschaften im Menschen appellieren, um die stärker zu machen. Und würde eben die Risiken und Gefahren sehen, die dieses immer neidischer, immer wütender, immer ärgerlicher und immer mehr nach Sündenböcken suchen für eine Gesellschaft bedeutet. Und da läge jetzt aus meiner Sicht eben auch eine große Aufgabe für meine Partei und auch inzwischen leider schon fast ein Alleinstellungsmerkmal drin, wenn die CDU als die Partei sozusagen sofort identifizierbar wäre, die für den Zusammenhalt in unserer Gesellschaft sorgt.
15: Ja, und dabei ist auffallend, bei Begegnungen mit AfD-Sympathisanten und deren ja teils abstrusen Behauptungen, da reagieren Politiker aller etablierten Parteien, nicht nur ihrer, der CDU, mit so einer Mischung aus Beschwichtigung und Ablenkung, sagen wir mal. Das ist kein Appell an positive Eigenschaften.
16: Ja, ich glaube, das ist aus meiner Sicht mit der Kernpunkt, der falsch gemacht wird. Also das fängt damit an. Die AfD sagt ja im Grunde, weil sie von einem völkischen Nationalismus ausgeht, alles, was dieser von uns definierten nationalen Identität widerspricht, das ist schlecht. Und dann kommt eben das Migrationsthema und die Behauptung, letztlich sei das Migrationsthema an allen Problemen in Deutschland schuld. Und die etablierten Parteien machen den Fehler, in einer immer wieder neuen Weise auf das Migrationsthema einzusteigen und damit die Aufmerksamkeit auf ein von der AfD stark dominiertes Themenfeld zu lenken, obwohl wir ja ganz viele wichtige Themen haben, über die wir dringend sprechen müssten. Das geht vom Angriffskrieg Russlands gegen die Ukraine, über die Folgen von KI, über die Demografieprobleme etc. etc. Es gibt ganz viele Probleme, die mindestens genauso, wenn nicht wichtiger sind als das Migrationsthema. Und da läge die erste Aufgabe darin, erstmal das Themenspektrum, damit die Bevölkerung ein Gefühl dafür hat, mit welchen Problemen hat Deutschland es denn eigentlich jetzt tatsächlich zu tun. Und damit das erstmal erweitert wird, und dann würde man auch ganz schnell sehen, dass die AfD zu all diesen Themen überhaupt nichts anzubieten hat als Lösung. Das ist der erste Punkt. Und der zweite wäre eben auch ein Ernstnehmen der Bevölkerung in dem Sinn, dass es jetzt nicht, es will überzeugt werden. Und an dieser Überzeugungsarbeit, die kriegt man nur dann hin, wenn man die Ziele benennt, wenn man sie begründet, wenn man sie mit Werten begründet und wenn man zeigt, dass der Weg dahin auch machbar ist und dass es sich lohnt, auch wenn es zwischendurch eine Durchstrecke gibt. Denn wenn man ehrlich ist, wenn ich das nochmal sagen darf, wir werden heilfroh sein, wenn wir die nächsten 10 Jahre einigermaßen unbeschadet überstehen.
15: Was kann denn der Einzelne konkret tun? Einiges haben Sie ja schon genannt.
16: Ja, also ich gebe eben, Sie sehen ja, wie viel Zeit, und das ist sehr schön, die Menschen jetzt für den Erhalt ihrer Gesundheit aufwenden. Wie viel in Fitness investiert wird, eben auch an täglichem Training beispielsweise. Und ich würde mal damit anfangen und sagen, also mindestens die gleiche Zeit sollte man dafür aufwenden, gut informiert zu sein. Das ist genauso wichtig, wie die Beine zu trainieren, auch den Kopf. Und die Quellen sind eben, da lege ich größten Wert drauf und da liegt aus meiner Sicht auch der Schlüssel, dass die klassischen Medien in ihrem breiten Spektrum erhalten bleiben, damit die Informationsfreiheit auch ihre entsprechenden Quellen hat, aus denen sie sich bedienen kann. Das ist sozusagen ein ganz zentraler Punkt und natürlich gegen die Delegitimierung von Wissenschaft, von Expertise angehen und vielleicht den Menschen erklären, also wenn du jetzt sagst, du glaubst diesen Experten über Klimawandel nicht, weil kann ja jeder irgendwie Experte sein. Du gehst ja auch nicht, wenn du irgendwie schwere Magenverstimmung hast, in die Kfz-Werkstatt, sondern du suchst dir dann schon einen aus, von dem du denkst, der versteht als Arzt was davon und kann dir helfen.
15: Das heißt aber auch, dass der Einzelne im Grunde journalistische Fertigkeiten im Privatleben anwenden müsste, sich
16: ja,
15: also in dieser Hinsicht weiterbilden müsste,
16: ja,
15: Quellen prüfen und so
16: richtig
15: weiter.
16: Richtig, ja. Also da bin ich ganz bei Ihnen. Im Grunde müsste in der Schule quasi so ein kleines Volontariat sozusagen in den Fächern mit dabei sein. Auch schon aus dem Grund, weil ja die meisten inzwischen auf Social Media auch quasi wie Redakteure unterwegs sind. sie posten was, das ist eine Nachricht und je nachdem kann die 100.000 Leute erreichen. Da hat man auch eine Verantwortung für. Und das bedeutet, wenn ich jetzt da irgendwas poste, dann habe ich auch die Verantwortung, vorher die Quelle geprüft zu haben. Und ich habe auch eine Verantwortung für die Botschaft, die ich damit vermittle, dass eben diese Verantwortung, damit man sie auch als Sender wahrnehmen kann, mindestens eine Sensibilität dafür erfordert, die man eben als Journalist sich dann auch antrainiert.
15: Da appellieren Sie an die Verantwortung des Einzelnen. Hat denn auch die Politik Verantwortung? Sollte sie da in irgendeiner Weise tätig werden?
16: Ja, die Politik hat natürlich letztlich eine ganz zentrale Verantwortung, weil nach den Wahlen, also in Wahlen wird ja darüber entschieden, wie soll es weitergehen, und die Politik macht dafür Vorschläge im Wahlkampf und hinterher muss sie das umsetzen. Sie hat diese Verantwortung, in einem vielstimmigen Chor, wo sie auch Widerspruch bekommt, trotzdem überzeugend zu erklären, warum jetzt das passieren muss und jenes passieren muss. Also sie muss wahrscheinlich nicht groß erklären, wenn sie allen Leuten 100 Euro schicken würde, würden sie sich freuen, würden vielleicht fragen, warum sind es nicht 150, aber das wäre jetzt nicht das Problem. Das Problem, wo man dann vor allen Dingen erklären muss, ist, wenn es vorübergehend Einschränkungen gibt oder vielleicht auch dauerhaft bestimmte Leistungen nicht mehr, weil eben die Schwerpunkte sich verändern müssen, beispielsweise jetzt im Hinblick auf mehr Verteidigungsfähigkeit, als wir das in den 90er Jahren brauchten.
15: Und um nochmal auf die Werkzeuge auch der Desinformation zu sprechen zu kommen, was könnte denn die Politik oder was könnten Regierungen da tun? Ich denke jetzt also an die sozialen Medien.
16: Ja, das ist ein ganz wichtiger Punkt. Also es gibt inzwischen glücklicherweise auf EU-Ebene, auch auf nationaler Ebene, Einrichtungen, die versuchen, solche Desinformationskampagnen schnell zu identifizieren. Es gibt auch wie Minikama und so andere, die dann so Faktenchecks machen und ein bisschen gegenhalten. Aber was ich vermisse, ist, dass sehr eben schnell darauf reagiert wird und dass in einer Weise reagiert wird, dass in etwa die gleiche Zahl von Leuten, die jetzt die Desinformationskampagne erreicht hat, dann eben auch die Richtigstellung oder die Warnung erreicht. Und das ist noch nicht gewährleistet. Und da muss man jetzt bei der Konstruktion solcher Gegenwehr darauf achten, dass jetzt nicht der Eindruck entsteht, da kommt jetzt nur staatliche Propaganda gegen staatliche Desinformationskampagne, sondern das ist seriös recherchiert und da mache ich in meinem Buch auch Vorschläge, wie man diese Gegenwehr so strukturieren und finanzieren kann, dass dieser Verdacht, also es kommt jetzt nur quasi eine Gegenpropaganda aus Berlin und die ist genauso falsch wie die Desinformationskampagne aus Moskau, damit dieser Eindruck nicht entstehen kann.
15: Herr Polenz, dann zum Schluss nur noch dies. Wann ist ein Streit aus Ihrer Sicht gelungen?
16: Also es fängt damit an, dass man sich zuhört. Es ist ja ein Diskurs ist ja ein Prozess. Und solange man sich zuhört und auch auf Fragen antwortet, solange gelingt der Streit. Ob man dann zu gemeinsamen Ergebnissen kommt, das ist dann aus meiner Sicht auch erstmal nachrangig, weil man, auch wenn man sich noch nicht dazu durchringt zu sagen, also da hast du jetzt recht und ich korrigiere meine Meinung, es bleibt ja dann trotzdem was hängen, wenn man zugehört hat und wenn man mit Rede und Gegenrede ein Problem behandelt hat, um, wenn Sie so wollen, der Wahrheit näher zu kommen. Also darum geht es letztlich, führen wir die Diskurse so, dass wir die Chance haben, durch den Gedankenaustausch der Wahrheit näher zu kommen, oder hören wir gar nicht zu, jeder erzählt, was er sowieso schon vorher gesagt hat und man redet aneinander vorbei.
3: Das war der CDU-Politiker und Autor Ruprecht Polenz im Gespräch mit Sabina Matthei. Und sein Buch »Wie ein Volk den Verstand verliert« ist im CH Beck Verlag erschienen. Jetzt haben wir noch einen Hörtipp für Sie.
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Das hören Sie gleich hier bei uns in der ARD-Infonacht.

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1: Um 1 Uhr mit Thorsten Altenhöhner. Guten Morgen. Bundeskanzler Merz hat vor negativen wirtschaftlichen Folgen im Fall einer AfD-Regierung in Sachsen-Anhalt gewarnt. Er könne sich nicht vorstellen, dass sich dann noch internationale Investoren neu ansiedeln, sagte der CDU-Vorsitzende in der ARD. In Umfragen eine Woche vor der Landtagswahl liegt die AfD klar vor der CDU. Sabine Henkel.
2: Merz setzt darauf, dass die CDU bei der Wahl mehr Prozente holt als in den Umfragen. Mit wem sie dann koalieren oder zusammenarbeiten könnte, ließ der CDU-Vorsitzende offen. Für seine Partei gilt ein Unvereinbarkeitsbeschluss mit der AfD und mit den Linken, was eine Zusammenarbeit mit beiden Parteien untersagt.
1: Nach den tödlichen Schüssen im Schweizer Kanton Aargau schließt die Kantonspolizei einen Terrorhintergrund nicht aus. Das teilte die Polizei am Abend bei einer Pressekonferenz mit. In der vergangenen Nacht waren nach einem Techno-Festival in der Kantonshauptstadt Aargau Schüsse in die Menschenmenge gefeuert worden. Dabei kam eine 22-jährige italienische Staatsangehörige ums Leben. Eine weitere junge Frau und 4 Männer wurden schwer verletzt. Thomas Wagner.
3: Die Schüsse, die nach dem Ende des Rave-Festivals auf dem Gelände der Pferderennbahn in der Kantonshauptstadt Aarau abgegeben wurden, stammen allerdings, so die Analyse der Patronenhülsen, aus 2 unterschiedlichen Waffen. Einmal aus einer 9mm Kaliberpistole, zum anderen aber auch aus einer wesentlich größeren Langwaffe, wie zum Beispiel aus einem Sturmgewehr. Ob einer oder mehrere Täter geschossen haben, lasse sich auf der Basis der gefundenen Patronenhülsen und der Spuren nicht rückschließen.
1: Die Linke im Berliner Bezirk Neukölln sieht sich mit neuen Antisemitismusvorwürfen konfrontiert. Es geht um eine Wahlkampfveranstaltung am Samstagabend. Dort soll ein Rapper israelfeindliche Parolen geäußert haben. Linken Spitzenkandidatin Ehralp verurteilte den Auftritt scharf. Pauline Pieper.
4: Der Rapper Dahabflex hatte mit einem Song zur Gewalt gegen Israel und sein Militär aufgerufen. Die Verantwortlichen hätten sofort intervenieren müssen, so Ehralp. Der Bezirksverband müsse Konsequenzen ziehen. Hermann Nehls, Co-Vorsitzender der Linken Neukölln, erklärte, der Rapper sei wegen seiner Position gegen Krieg und Genozid eingeladen worden. Der betreffende Song sei allerdings nicht abgesprochen gewesen.
1: Die deutschen Hockeymänner sind wieder Weltmeister. Im WM-Finale in Belgien schlug die Mannschaft Spanien mit 1:0. Für Deutschland ist es der 4. WM-Titel. Die DHB-Auswahl zieht damit mit dem bisherigen Rekordhalter Pakistan gleich. In der Fußball-Bundesliga bezwang Freiburg Bremen mit 4:1. Im zweiten Spiel gewann Augsburg gegen Schalke 0:4 mit 3:0. Soweit die Nachrichten. 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Das Wetter bis zum frühen Morgen dichte Wolken, aber meist trocken bei 17 bis 13 Grad, tagsüber erneut wechselhaft mit ein paar Schauern und sehr windig bei Temperaturen zwischen 24 und 27 Grad maximal.
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6: Die A1 Bremen Richtung Hamburg ist zwischen Harburg und Stillhorn wegen Bauarbeiten bis 5 Uhr früh gesperrt. Die Umleitung führt über die U83. Die A4 Köln Richtung Aachen ist zwischen Elsdorf und Merzenich nach einem Unfall gesperrt. Die A57 Krefeld Richtung Nimwegen ist zwischen Mörskapellen und Kreuzmörs nach einem Unfall ebenfalls gesperrt. A71 Sangerhausen Richtung Erfurt. Der Schmücketunnel ist wegen eines defekten Fahrzeugs gesperrt. Die A81 Stuttgart-Singen ist zwischen Sindelfingen Ost und Böblingen-Hulb wegen einer Baustelle in beiden Richtungen bis 5 Uhr früh gesperrt. Bitte folgen Sie der Umleitungsbeschilderung. A94 Passau Richtung München. Der Tunnel Einhausung Wimpasing ist nach Auslösung der Höhenkontrolle gesperrt. Berlin, die A100 Stadtring Richtung Wedding, ist zwischen Detmolder Straße und Hohenzollerndamm bis 5 Uhr gesperrt. Die A448 Dortmund-Witten Richtung Bochum-West ist zwischen Bochum-Altenbochum und Bochum-Weidmar wegen Bauarbeiten bis 5 Uhr gesperrt. Und zum Schluss die A480 Reiskirchen-Gießen ist zwischen Reiskirchener Dreieck und Wettenberg wegen einer Baustelle bis 5 Uhr früh in beiden Richtungen gesperrt. Eine Umleitung ist dort eingerichtet. Das war's vom Verkehr. Ihnen eine gute Fahrt.
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6: Aus dem Studio von NDR Info in Hamburg mit Detlef Karg. Willkommen. Nur noch eine Woche, dann wählt Sachsen-Anhalt ein neues Parlament. Dieses Ereignis bewegt seit Monaten die Debatten, vor allem weil die AfD in Umfragen sehr deutlich vorne liegt. Das war auch Thema im ARD-Sommerinterview mit Bundeskanzler Merz. Und es ging dabei auch um die hohen Energiepreise. Seit Jahren werden zum Beispiel die hohen Strompreise beklagt. Markus Preis hat den Kanzler darum zunächst gefragt, um wie viel Prozent Strom billiger werden müsse, damit die deutsche Wirtschaft nicht mehr darunter leidet.
7: Die Kosten müssen runter, keine Frage. Aber wir haben ja auch die ersten Entscheidungen getroffen, um das zu ermöglichen. Wir haben eine entsprechende Strompreisbremse beschlossen. Wir haben beschlossen, dass wir einen Industriestrompreis bekommen. Wir haben eine Kraftwerkstrategie im Kabinett verabschiedet und in Brüssel genehmigt bekommen. Nur, Herr Preis, darf ich das sagen? Ich bin für die Abschaltung der Kernkraftwerke in Deutschland nicht verantwortlich. Das hätte ich nicht gemacht. Wir haben in Deutschland abgeschaltet, bevor wir die Alternativen aufgebaut haben. Und das müssen wir jetzt sehr mühsam machen. Ich habe die Einspeisevergütungen nicht für 15 Jahre gesetzlich zugesagt. Das kann ich nicht korrigieren. Das ist entschieden. So, und jetzt versuchen wir mühsam Schritt für Schritt das Angebot zu erhöhen. Und der Weg hin zu niedrigen Energiepreisen führt nur über ein höheres und besseres Angebot. So, wir machen Gasbezugslieferverträge. Nicht für ein Jahr, für zwei Jahre, sondern für 10, für 15 Jahre mit Ländern in der ganzen Welt, um die Gasversorgung sicherzustellen. Das ist eine mühsame Arbeit, aber wir leisten diese Arbeit.
8: Aber nochmal gucken wir drauf, wie viel muss es runter, damit es kein Problem, wir haben es am Anfang gezeigt, für den Standort Deutschland ist.
7: Ja, es muss natürlich runter. Ich will hier keine Zahlen, ich kann nicht 10, 20, 30 Prozent sagen. Wir müssen ein international wettbewerbsfähiges Energiepreisniveau haben, sodass die Unternehmen in Deutschland die Energie verbrauchen, preislich damit leben können. Aber das ist nur eins von 3, 4, 5 verschiedenen Aspekten unserer preislichen Wettbewerbsfähigkeit. Die Bürokratiekosten, die Arbeitskosten, die Steuern, alles das gehört zusammen.
8: Lassen Sie uns trotzdem kurz bei der Energie bleiben. Ich verstehe, dass Sie Dinge vorgefunden haben. Trotzdem werden jetzt weiter Investitionen in Milliardenhöhe jeden Monat getätigt zum Thema Energieerzeugung, erneuerbare Energien, Netzausbau, Gaskraftwerke. Gibt es in der Bundesregierung eine Kalkulation, wo das am Ende preislich hinführt?
7: Das ist unmöglich, eine solche Kalkulation zu machen. Und es wäre Scharlatanerie, so etwas zu tun. Wir wissen nicht, wie sich der Ölpreis entwickelt. Wir sind davon abhängig, aber wir haben es nicht in der Hand. Wir haben heute einen um 50% höheren Ölpreis als noch vor einem Jahr. Das hängt mit dem Krieg im Mittleren Osten zusammen. Wenn der Krieg beendet wird und die Straße von Hormuz wieder geöffnet wird, werden die Ölpreise runtergehen. Zurzeit liegen sie bei über $90 pro Barrel. Sie lagen mal bei 60. So, das sind Dinge, die wir nicht in der Hand haben. Und der Preis, deswegen können Sie von mir nicht erwarten, dass Sie jetzt mit dem Blick auf internationale Energiemärkte Prognosen für Deutschland abgeben.
8: Es geht mir nicht um den Ölpreis, aber um die Frage, Unternehmen müssen ja auch diese Entscheidung treffen und ungefähr wissen, was erwartet uns in Deutschland, wenn wir uns auf 20 Jahre jetzt mit einer Investition festlegen. Ich möchte einen Punkt noch ansprechen, den Sie auch selber schon mal gemacht haben. Eine Möglichkeit, den Strom, weil es sozusagen die Investitionen schon gibt, billiger vielleicht zu halten, ist, die Kohlekraftwerke länger laufen zu lassen. Sie haben das auch schon angesprochen. Der Ausstieg aus der Kohlekraft ist für 2038 verabredet. Läuft die Kohle weiter?
7: Bis 2038, ja. Ob einzelne Bundesländer andere Entscheidungen treffen, liegt in der Verantwortung der Bundesländer. Nordrhein-Westfalen ist das große Industrieland mitten in Europa. Und dieses Land ist wie kaum ein zweites auf verlässliche, preisgünstige Energieversorgung angewiesen. Also wir werden das jetzt versuchen zu erreichen. 2038 ist eine gesetzliche Vereinbarung, die steht im Bundesgesetzblatt. Und natürlich versuchen wir das zu erreichen, aber wir brauchen Ersatz, wir brauchen Energieversorgung. Deswegen bauen wir Wind
8: und
7: Solar weiter aus.
8: Noch länger zu laufen?
7: Nein, wir müssen darüber im Jahr 2026 nicht diskutieren. Wir haben 12 Jahre Zeit, um dieses Ziel zu erreichen. Aber bis dahin müssen die Ersatzkraftwerke stehen. Wir brauchen Gaskraftwerke. Die Ausschreibungen laufen. Wir haben das in der Koalition beschlossen. Wir haben das in Brüssel genehmigt bekommen. Wir müssen jetzt diese Kraftwerke bauen, also eins nach dem anderen. Aber das Ziel ist klar.
8: Jetzt haben wir auf den Bereich sozusagen der Energiepreise geguckt, wo es vor allen Dingen um die Wirtschaft geht. Viele Bürger gucken aber natürlich auch auf die Energiepreise, wenn es ums Tanken geht. Es gab in Deutschland für 2 Monate den Tankrabatt von 17 Cent, den soll es nicht weitergeben. Trotzdem, Ihr CSU-Kollege Markus Söder, der saß vor genau 4 Wochen genau auf dem Stuhl, wo Sie da jetzt sitzen, Und der hat gesagt, sollte das Zitat über Monate weitergehen, dann muss man sich nochmal überlegen, zum Beispiel, ob die hohe CO2-Bepreisung, übrigens auch 18 bis 20 Cent, je nach Diesel oder Benzin, ob man da nochmal rangeht. Sind Sie dafür, über den CO2-Preis in Deutschland nochmal zu sprechen?
7: Wir können jederzeit über jedes Thema miteinander sprechen. Nur klar muss auch sein, wir können die hohen Weltmarktpreise in Deutschland nicht auf Dauer korrigieren mit nationalen Maßnahmen. So, deswegen, wir haben das gemacht für 2 Monate. Sie haben es richtig zitiert. Das ist am 30. Juni ausgelaufen. Wir verlängern es im Augenblick nicht. Wir können das auch nicht bezahlen. Deswegen müssen wir beobachten, was auf den Märkten passiert. Wir versuchen, unser Angebot zu erhöhen und dafür zu sorgen, dass wir ein höheres Energieangebot haben, damit wir die Preise einigermaßen unter Kontrolle behalten.
8: Halten Sie es für nicht wegsubventionierbar, sozusagen hohe Benzinpreise?
7: Sie können einen Ölpreis von 100 Dollar in Deutschland nicht wegsubventionieren. So ehrlich muss die Politik sein, das muss man der Bevölkerung sagen, das können wir nicht. Aber wir können zum Beispiel alle Anstrengungen unternehmen, auch zum Beispiel mit den europäischen Partnern zusammen, Beiträge dazu zu leisten, dass der Krieg im Iran aufhört, dass die Straße von Hormuz wieder geöffnet wird. Darum bemühen wir uns. Und die Öffnung der Straße von Hormuz würde bedeuten, dass wir sofort eine sinkende Preisgestaltung auf den Energiemärkten auch in Deutschland hätten.
8: Herr Bundeskanzler, jetzt kommen wir natürlich noch zum Thema Sachsen-Anhalt. Dort wird am kommenden Sonntag ein neuer Landtag gewählt. Wir schauen kurz auf die Ausgangslage. Nach unseren letzten Zahlen lag die AfD dort bei 42%, die CDU bei 22%. Sachsen-Anhalt hat rund 2,1 Millionen Einwohner. Das heißt, nur gut 2,5% der Deutschen leben dort. Und dennoch gilt die Wahl als Schicksalsmoment für unser Land. Herr Merz, aus Ihrer Sicht, was steht denn da auf dem Spiel?
7: Da steht die Regierungsfähigkeit eines Bundeslandes auf dem Spiel. Ich will das sehr deutlich sagen. Wenn das so kommt, wie das in den Umfragen möglich erscheint, dann wird dieses Bundesland erhebliche Probleme bekommen. Ich kann mir nicht vorstellen, dass noch internationale Investoren mit einem AfD-Ministerpräsidenten zu einem Spatenstich kommen, um neue Werke zu gründen und neue Unternehmen in Sachsen-Anhalt anzusiedeln. Das ist aber eine Entscheidung, die die Wählerinnen und Wähler in Sachsen-Anhalt zu treffen haben. Das Land wird erheblichen Schaden nehmen, wenn es so kommt, wie wir das jetzt befürchten müssen. Deswegen werden wir in den letzten Tagen alles tun, um genau das zu verhindern. Und wir werden es den Wählerinnen und Wählern in Sachsen-Anhalt auch sagen. Übrigens, von denen sind nach wie vor rund 20% unentschieden. Also wir werden in den letzten Tagen die finale Entscheidung erst sehen. Und die Umfragen sind noch keine Wahlergebnisse.
8: Sie haben jetzt gesagt, der Wähler hat die Wahl, auch die CDU hat die Wahl. Wenn an dem Abend sozusagen die AfD keine absolute Mehrheit hat, wird die CDU dann versuchen, eine Regierung zu bilden?
7: Die CDU ist an der Regierung in Sachsen-Anhalt. So, und da muss zunächst einmal jemand anders gewählt werden. Und das wird man dann nach dem Wahltag entscheiden.
8: Ich frage Sie trotzdem, weil Sie haben einen Unvereinbarkeitsbeschluss mit der AfD und Sie haben auch einen mit der Linken. Das heißt, rechnerisch ist eigentlich kaum was möglich. Werden Sie es trotzdem probieren, eine Koalition oder eine Regierung zu bilden, auch wenn die AfD klar mehr Prozente hat?
7: Herr Preis, noch einmal, das entscheiden zunächst einmal die Wählerinnen und Wähler in Sachsen-Anhalt und nicht der Parteivorsitzende der CDU.
8: Ich will ja nur wissen, ob die CDU, auch wenn sie zweitstärkste Kraft ist, einen Versuch starten wird, eine Regierung zu bilden, oder ob sie dann sagt, bitte, der Wahlsieger soll es selber probieren.
7: Nochmal, wir werden das im Lichte des Wahlergebnisses anschauen und wir werden alles tun, um zu verhindern, dass Sachsen-Anhalt an die Radikalen fällt. Und das gilt sowohl für die AfD als auch für die Linkspartei.
8: Sie haben immer gesagt, Sie wollten die AfD halbieren. Jetzt bei dieser Umfrage ist es genau andersrum. Gilt dieser Wunsch bei Ihnen, dieses Versprechen noch? Und bis wann sagen Sie, ich glaube, es klappt nicht mehr?
7: Herr Preis, ich habe das nicht immer gesagt. Ich habe das zuletzt 2018 gesagt. Und seitdem hat sich sehr viel verändert. Und wir hätten im Jahr 2018 auch noch einiges korrigieren können, was zum Beispiel mit der Migrationskrise damals erst begonnen hat. Wir haben den Kurswechsel in der Regierung eingeleitet mit der Migrationspolitik. Das hätte die Regierung damals schon tun können. Sie hätte es auch gar nicht so weit kommen lassen dürfen. Wir müssen das heute korrigieren.

0: Verzeihung, 52,8% sagten nein, das war die Endzahl. Dennoch war es in der Nacht sehr spannend. Zunächst war nicht klar, welches Lager sich durchsetzen würde. Für die EU ein vielleicht kleiner Rückschlag, für viele Isländer vor allem eine Entscheidung über ihre eigene Souveränität. Unser Korrespondent Arne Bartram berichtet.
1: Sie feiern ihren Sieg. Auf der Wahlparty der Gegner von neuen EU-Verhandlungen in Reykjavik ist die Stimmung ausgelassen. Wir sind ein Raum voller Gewinner, die einen großartigen Wahlkampf hingelegt haben. Herzlichen Glückwunsch dazu, sagt Haldor Benjamin Thorbjörnsson von der Organisation Vorwärts Island, die sich gegen EU-Beitrittsgespräche eingesetzt hat. Es war lange ein knappes Rennen. Zunächst sah es noch so aus, als könnte die Ja-Seite gewinnen. Denn rund um die Hauptstadt Reykjavik hatten die meisten Wahlberechtigten für neue Beitrittsgespräche votiert. Doch als die Stimmen aus den ländlichen Gegenden ausgezählt waren, stand fest, die Mehrheit der Isländer will, dass es bei dem Status quo bleibt. Reaktionen am Tag danach. Ich finde es ziemlich traurig, dass die Isländer nicht einmal die Möglichkeit eines EU-Beitritts in Betracht ziehen wollen. Ich bin ein wenig erleichtert. Die Diskussion war ziemlich aggressiv. Hätten wir für Verhandlungen gestimmt und am Ende hätte es noch eine Abstimmung über einen konkreten Vertrag gegeben, dann wäre das so weitergegangen. Ich glaube, wir als Nation müssen dieses Ergebnis gemeinsam aufarbeiten. Denn beide Lager sind ja fast gleich auf. Wir müssen uns wieder vereinen. Die Wahlbeteiligung lag bei über 80%. Das zeigt, wie sehr die EU-Frage die Isländer bewegt hat. Die sozialliberale Regierung hatte das Referendum auf den Weg gebracht. Die Geschichte von Island mit der EU ist kompliziert. Nach der Finanzkrise hatte der Inselstaat 2009 einen Beitrittsantrag gestellt. Nach einem Regierungswechsel wurden die Verhandlungen 2013 auf Eis gelegt und dann ganz gestoppt. Das jetzige Referendum beendet die EU-Frage jetzt erst einmal wieder, sagt Ministerpräsidentin Kristrún Frostadottir auf einer Pressekonferenz. Man kann ein Referendum wie dieses nicht alle ein oder zwei Jahre durchführen. Ich sage nicht, dass sich die Lage in der Zukunft nicht ändern kann. Aber unser Versprechen war, die Bürger fragen, ein Ergebnis bekommen und es zu respektieren. Denn Island ist wie Norwegen und Liechtenstein ein Teil des europäischen Wirtschaftsraums EWR. Die Isländer haben damit Zugang zum EU-Binnenmarkt, können aber bei Punkten wie der Fischerei oder Landwirtschaft mehr selbst bestimmen. Genau das war für viele Menschen in ländlichen Gebieten auch ein Grund für das Nein, sagt Ministerpräsidentin Kristrún Frostadottir. Für mich standen Punkte wie Verteidigung, hybride Bedrohungen und Zölle im Vordergrund. Aber für viele Bürger drehte sich die Diskussion eher um Geld, die Währung, Zinsen, Inflation. Also um Dinge, die den Alltag und den eigenen Haushalt betreffen und auch um die Souveränität des Landes. Eine Schlussfolgerung daraus ist, dass eine Mehrheit des Landes mit der Situation, wie wir sie jetzt haben, zufrieden ist.
0: Ein Bericht von Arne Bartram war das.
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0: Die Isländer haben also Nein gesagt. Hören Sie dazu jetzt den Kommentar von Jana Sinram.
3: Island wird also nicht das 28. Mitglied der Europäischen Union. Mehr als die Hälfte der Isländerinnen und Isländer haben unmissverständlich Nein zur EU gesagt. Sie wollen nicht einmal darüber verhandeln, wie ein Beitrittsvertrag aussehen könnte. Die knappe andere Hälfte hätte dies gerne getan, wobei auch das bei vielen kein leidenschaftliches Ja zur EU gewesen sein dürfte, sondern eher der Wunsch zu erfahren, was Brüssel ihrem Land anzubieten hat. Das knappe Nein beim Referendum ist eine Niederlage für Islands proeuropäische Regierung. Vor allem aber ist der Ausgang ein Beleg für die Zerrissenheit der isländischen Gesellschaft und der Beweis, wie sich mit viel Geld und populistischen Kampagnen der Ausgang von Wahlen beeinflussen lässt. Aber der Reihe nach. Schauen wir einmal auf die Argumente, die den Ausschlag für das Nein gegeben haben dürften. Da ist zum einen die Landwirtschaft und die Angst, dass die isländischen Bauern mit Konkurrenz aus Europa nicht mithalten könnten. Und da ist zum anderen das für Island so emotionale Thema der Fischereirechte. Schon 2013 hatte die damalige euroskeptische Regierung den Abbruch der Verhandlungen mit der EU vor allem damit begründet, dass Brüssel Island hier zu wenig entgegengekommen sei. Und vor dem Referendum schürte die Nein-Kampagne die Ängste, dass bald Trawler aus Spanien oder den Niederlanden kommen und den Isländern die Fische wegfischen könnten. Dahinter steht die mächtige isländische Fischlobby, bestehend aus zwei Handvoll Unternehmen, die seit den 1980er Jahren einen Großteil der isländischen Fangquoten kontrollieren und damit reich geworden sind. Erst vor

0: einigen Tagen hatte eine Recherche offengelegt, dass einige von ihnen viel Geld in die Nein-Kampagne gesteckt haben. Dazu gehört auch die Nähe der größten isländischen Tageszeitung zur Fischindustrie, die im Wahlkampf als politisches Sprachrohr fungierte. 52,8% für Nein, 47,2% für Ja. Die Angst und der Wunsch nach Souveränität waren in Island am Ende stärker als die Argumente der EU-Befürworter, wie die Hoffnung auf mehr wirtschaftliche Stabilität und zusätzliche Sicherheit durch die europäische Gemeinschaft in einer Zeit, in der die Verlässlichkeit der USA als Islands bisher wichtigstem Partner zunehmend in Frage steht. Für Regierungschefin Kristrún Frostadottir eine bittere Niederlage. Die Sozialdemokratin hat betont, es sei ihr nie um ein Ja gegangen, sondern allein um die demokratische Entscheidung. Im schlechtesten Fall der Versuch, die eigene Haut zu retten. Im besten der erste Schritt, das zerrissene Land nach dem polarisierten Wahlkampf wieder zusammenzuführen.
1: Das war die Meinung von Jana Sinram. Nach den tödlichen Schüssen im Schweizer Kanton Aargau ist das Motiv weiter unklar. Bei einem Rave-Festival in der Kantonshauptstadt waren Schüsse in eine Menschenmenge gefeuert worden. Dabei kam eine 22-jährige Italienerin ums Leben, eine weitere junge Frau und vier Männer im Alter von 24 bis 27 wurden schwer verletzt. Mehr von Thomas Wagner.
2: Man ermittle in drei Richtungen. Polizeikommandant Michael Leupold von der Kantonspolizei Aargau sprach von einer Drei-Hypothesen-Theorie. Zum einen könnte es sich tatsächlich um einen Terroranschlag gehandelt haben. Zum anderen ermittle man aber auch in Richtung Amoklauf und in Richtung kriminelles Geschehen mit, wie es hieß, unbekannter Motivlage. Der oder die Täter seien nach wie vor auf der Flucht, die Fahndung laufe auf Hochtouren. Die Schüsse, die nach dem Ende des Rave-Festivals auf dem Gelände der Pferderennbahn in der Kantonshauptstadt Aarau abgegeben wurden, stammen allerdings, so die Analyse der Patronenhülsen, aus zwei unterschiedlichen Waffen. Einmal aus einer 9mm Kaliberpistole, zum anderen aber auch aus einer wesentlich größeren Langwaffe, wie zum Beispiel aus einem Sturmgewehr. Ob einer oder mehrere Täter geschossen haben, lasse sich auf der Basis der gefundenen Patronenhülsen und der Spuren nicht rückschließen.
1: Thomas Wagner informierte.
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1: Heute vor 40 Jahren starb der englische Bildhauer und Zeichner Henry Moore. Bekannt wurde er durch seine monumentalen Skulpturen. Silke Hennig mit einem Porträt.
4: Monumentale Bronzen, weich gerundet, unter und neben denen Schafe grasen. Kunst und Leben, für Henry Moore kein Gegensatz. Bei aller Liebe zu Malerei und Zeichnung, zufrieden war Henry Moore nur, wenn er eine Skulptur schuf, in die Welt setzte, wie ein neues Tier.
5: Als Kind, soweit ich zurückdenken kann, zeichnete ich. Und wenn jemand fragte, Henry, was willst du mal werden, dann wusste ich, ich will Bildhauer werden.
4: Selbstverständlich ist das nicht. Henry Moore wird 1898 in Yorkshire geboren. Die Familie ist arm. Der Vater, ein Bergmann, interessiert sich für Musik und Literatur. Seine Kinder sollen eine gute Schulbildung bekommen. Henrys Studium der Natur aber beginnt schon zu Hause. Seine Mutter leidet an Rheuma und bittet ihn oft, ihren Rücken einzureiben.
5: Dabei lernte ich all diese Knochenpartien kennen. Die Schulterblätter waren anders als die Lenden. Einen Rücken zu modellieren fällt mir daher sehr leicht. Der Tastsinn gehört zur Bildhauerei, auch wenn er nicht alles ist.
4: Moore wird zunächst Lehrer, dann Soldat im Ersten Weltkrieg. Danach studiert er Bildhauerei und die Sammlungen des British Museum.
5: Am tiefsten interessiert mich die menschliche Figur, doch habe ich die Gesetzlichkeiten von Form und Rhythmus beim Studium von Naturgebilden wie Kieselsteinen, Felsen, Knochen, Bäumen und Pflanzen entdeckt.
4: Die Kunst der 50er und 60er Jahre, der Zeit seines internationalen Aufstiegs, steht im Zeichen eines ideologisch aufgeladenen Gegensatzes zwischen Abstraktion und Figuration. Moore aber verbindet beides. Eine liegende Figur erinnert bei ihm an einen ausgewaschenen Knochen. Andere wiederkehrende Motive sind Mutter und Kind, Innen- und Außenraum. Seine Skulpturen finden sich auf Plätzen in aller Welt. In Japan, in den USA, am UNESCO-Hauptsitz in Paris, ebenso wie vor dem früheren Kanzleramt in Bonn. Mehr als 1000 plastische Werke sowie tausende Zeichnungen. Aber auch Wandteppiche und Textilien schuf Henry Moore. Einen großen Teil seiner beträchtlichen Einnahmen steckte er in seine Stiftung und lebte selbst bescheiden. Er starb mit 88 Jahren am 31. August 1986, heute vor 40 Jahren.
1: Das war der Stichtag von Silke Hennig.
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6: Mit Nele Hüpper und den deutschen Hockeymännern. Denn das DHB-Team hat das Finale der Weltmeisterschaft gegen Spanien mit 1:0 gewonnen und so den Titel verteidigt. Aus Belgien berichtet Christina Schröder.
7: Es war ein defensiver Kraftakt für das deutsche Team im Finale gegen Spanien. Der Schlusspfiff für Torschütze Struthoff deswegen eine Erlösung.
8: Ich war einfach nur glücklich, dass diese Zeit abgelaufen war, dass man nicht nochmal irgendwie nach hinten laufen musste oder nach vorne.
7: Beide Teams waren platt vom Turnier. Am Ende war es der Wille und eben das Tor von Michael Struthoff, mit dem Deutschland seinen Titel verteidigte.
8: Es war so unglaublich anstrengend. Es hat generell jetzt diese ganzen 3 Wochen, die man jetzt hier verbracht hat, waren so unglaublich anstrengend und hat einfach Bock gemacht, mit der Mannschaft das zu schaffen und am Ende das Tor dann zu schießen, ist dann irgendwie ein bisschen nur die Kirsche auf der Torte.
7: Letzte Energie müssen die Hornamas für den Abend trotzdem noch einmal aufbringen.
8: Ja, geschlafen wird auf jeden Fall nicht. Ich glaube, in der Kabine ist schon was vorbereitet. Es geht jetzt aber erstmal nochmal kurz zu den Eltern und Freunden. Und dann, ja, ich werde auf jeden Fall keine Sekunde schlafen.
7: Mit der Titelverteidigung gewinnt Deutschland zum 4. Mal die Weltmeisterschaft und zieht damit mit Rekordsieger Pakistan gleich.
6: Zum Abschluss des ersten Spieltages in der Fußball-Bundesliga der Männer gab es ein Debüt. Schalke 04 kehrte zurück und Miron Muslic machte sein erstes Spiel als Coach eines Bundesligisten. In Augsburg hielt sein Team nach 3 Jahren Bundesliga-Abstinenz lange gut mit, machte aber auch eklatante Fehler und verlor mit 0:3. Daraus will der Schalke-Trainer lernen.
9: Wir müssen lernen, wir müssen schnell lernen, aber wir haben diese Lust auch, uns zu entwickeln und auch diesen Entwicklungsprozess zu starten. Da mache ich mir gar keine Sorgen.
6: Freiburg rauscht gerade von Sieg zu Sieg, egal ob Conference League Qualifikation, DFB-Pokal oder jetzt auch zum Ligastart. Dort gab es gegen Werder Bremen einen 4:1-Sieg, wie Stefan Kersthold berichtet.
10: Saisonstart auch in der Bundesliga geglückt, heißt es beim SC Freiburg. Mit 4:1 gewinnt das Team von Trainer Julian Schuster die Partie gegen Werder Bremen. Und der unbestrittene Man of the Match heißt Yuito Suzuki. 3 Treffer steuerte der Japaner gegenüber weite Strecken überforderte Bremer bei. Dazu traf noch Igor Matanovic. Nach dem 4:0 noch vor der 60-Minuten-Marke schalteten die Freiburger ein paar Gänge zurück. Doch mehr als das 1:4 durch den eingewechselten Marius Stallmach, eine Viertelstunde vor dem Ende, gelang Werder nicht mehr.
6: In der Bundesliga der Frauen gab es folgende Ergebnisse. Werder Bremen siegte gegen Leipzig mit 2:0, Eintracht Frankfurt und Nürnberg trennten sich 1:1 und Wolfsburg setzte sich in Leverkusen mit 2:1 durch. Auch in der 2. Liga der Männer wurde gespielt. St. Pauli unterlag dem 1. FC Kaiserslautern mit 1:2, Hannover 96 siegte in Darmstadt 1:0 und Magdeburg gewann gegen Kiel mit 2:0. Das letzte Tennis-Grand-Slam-Turnier des Jahres, die US Open, startet mit den Einzelturnieren durch. Aus New York fasst Tim Brockmeier den ersten Tag zusammen.
11: Die Favoritinnen und Favoriten bestimmen bisher diesen ersten Tag bei den US Open. So setzte sich im allerersten Match des Tages Jessica Pegula, Nummer 3 der Welt, souverän gegen die Rumänin Ruse durch. Pegula steht bei ihrem Heim-Grand Slam also in der 2. Runde. Genauso wie die Ukrainerin Kostyuk, die sich nach ihren Halbfinalteilnahmen in Wimbledon und bei den French Open in diesem Jahr auch für New York eine Menge vorgenommen hat. Die Fans in Flushing Meadows fiebern dann jetzt schon der legendären Night Session am Abend unter Flutlicht entgegen, denn die bringt zum einen den Auftritt von Rekordchampion Novak Djokovic, zum anderen den von Superstar Venus Williams. Die 46-Jährige ist dank einer Wildcard, also einer Einladung der Turnierveranstalter bei den US Open am Start und wird von ihren Fans in New York nach wie vor schwer gefeiert. Williams ist im US-Duell gegen Sofia Kenin allerdings klare Außenseiterin. Die deutschen Tennisprofis, insgesamt 8 in New York am Start, greifen erst ab morgen ein. Tamara Korpatsch und Jannik Hanfmann machen den Anfang. Die anderen, unter anderem auch der topgesetzte Alexander Zverev, sind dann sogar erst am Dienstag dran. Zverev trifft als Favorit auf den Italiener Sonego.
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1: Das war Nele Hüpper mit dem Sport.

Und gleich nach den Nachrichten gibt's hier unseren Podcast. Wie geht's heute mit Fragen an den Ex-Skisportler Felix Neureuther? Bis gleich.

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1: Um 1.30 Uhr mit Ronald Lessig. Bundeskanzler Merz warnt vor einer AfD-geführten Landesregierung in Sachsen-Anhalt. Im ARD-Sommerinterview sagte er, ein Sieg dieser Partei würde dem Bundesland erheblich schaden. Ausländische Unternehmen würden sich nicht mehr in Sachsen-Anhalt ansiedeln, sollte die AfD dort an die Macht kommen. Mit welchen Parteien die CDU stattdessen koalieren will, sagte Merz nicht. In Umfragen liegt die AfD bei etwa 40% und damit bis zu 20 Prozentpunkte vor der Union. Das US-Militär hat erstmals seit mehreren Wochen wieder Ziele im Iran angegriffen. Vom zuständigen Militärkommando in der Region heißt es, man habe zwei Raketenwerfer auf der Insel Larak in der Straße von Hormuz ins Visier genommen. Von dort hätten die iranischen Revolutionsgarden vorgehabt, mit Seeminen bestückte Raketen abzufeuern. Im iranischen Staatsfernsehen ist die Rede von mehreren Toten und Verletzten. Vor der Küste Nordzyperns ist am Nachmittag eine Fähre mit fast 270 Menschen an Bord gesunken. Mindestens 8 Passagiere kamen ums Leben, 18 werden noch vermisst. Aus Istanbul Benjamin Weber.
2: Nur wenige Kilometer vor der Küste von Nordzypern sei plötzlich Wasser in die Fähre eingedrungen. Etwa eine Viertelstunde nach Auslaufen habe die Besatzung noch einen Notruf absetzen können, erklärte Nordzyperns Verkehrsminister. Dann kenterte das Schiff. Videobilder bei Social Media zeigen, wie zahlreiche Menschen in orangenen Schwimmwesten im Wasser treiben. Rettungskräfte der Küstenwache und private Boote sind zum Unglücksort entsandt worden. Auch Helikopter sind im Einsatz. Warum Wasser in das Schiff eingetreten ist, ist noch nicht bekannt.
1: Die NASA hat ein neues Weltraumteleskop auf den Weg ins All gebracht. In rund 3 Monaten soll das Teleskop seinen Zielort in 1,6 Millionen Kilometern Entfernung erreichen. Den Start vom US-Weltraumbahnhof in Florida hat unsere Korrespondentin Anne Schneider verfolgt.
3: Für viele NASA-Mitarbeiter war das ein emotionaler Moment, denn in diesem Teleskop stecken über 20 Jahre Entwicklung und die Arbeit tausender Menschen. Und jetzt beginnt der eigentlich spannende Teil. Roman soll uns helfen, einige der größten Rätsel des Universums zu lösen. Das Teleskop kann mehr als 100-mal so viel Himmel auf einmal erfassen wie Hubble und sammelt Daten in einem Tempo, das bisher unerreichbar war. Die NASA erwartet Milliarden neuer Galaxien, Milliarden Sterne und Zehntausende bislang unbekannte Planeten zu entdecken.
1: Das Wetter in Deutschland. Von Westen aufkommender Regen, zuvor wechselnd, teils gering bewölkt, im äußersten Osten trocken bei 17 bis 11 Grad. Tagsüber Schauer oder Gewitter, im Süden und Osten länger heiter bei 19 bis 26 Grad. Am Dienstag im Norden wechselhaft, im Süden heiter bis wolkig, nur vereinzelt Schauer 19 bis 26 Grad. Das waren die Nachrichten.
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4: Die A57 Krefeld Richtung Nimwegen ist zwischen Mörskapellen und Kreuz Mörs nach einem Unfall gesperrt. Die A71 Sangerhausen Richtung Erfurt. Hier ist der Schmücketunnel wegen eines defekten Fahrzeugs gesperrt. Das waren aktuell die Unfall- und Staumeldungen. Ihnen eine gute und sichere Fahrt.
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4: Im Studio ist Detlef Karg, willkommen. Der Fußballprofi Robin Gosens steht nicht nur für Schalke auf dem Spielfeld, er produziert auch regelmäßig den Podcast Wie geht's? Der Name ist Programm. Die Gespräche mit Prominenten aus Gesellschaft und Sport drehen sich auch um Gesundheit und psychische Stabilität, denn Robin Gosens hat auch Psychologie studiert. In der heutigen Folge spricht er mit dem ehemaligen Skirennläufer Felix Neureuther und das Ganze startet mit einer Schnellfragerunde.
5: Ich hoffe, du bist bereit für ein kleines Dies- oder Das-Spiel, bevor wir in die tiefen Fragen reingehen.
6: Okay, ich bin bereit.
5: Joggen oder Powernap?
6: Boah, das ist jetzt weder noch Fahrradfahren.
5: Fahrradaua. Bist du kein Jogger, nein? Also wenn du so Ausdauersport...
6: Das ist mir so langweilig, ey.
5: Ja, das stimmt.
6: Radlfahren gerne, ja, da sehe ich was, komme ich schnell von A nach B. Ist auch noch eine Abfahrt drin, wo ein bisschen Adrenalin ist, aber... Also Powernap mache ich nie und Joggen,
5: wie auch.
6: Da, okay. Ey, da muss schon viel passieren, ehrlich. Ich gehe lieber auf dem Fahrrad fahren.
5: Okay, dann nehmen wir das Fahrrad fahren. Musik laut oder Kopfhörer rein?
6: Musik laut.
5: Tagebuch oder Gedanken laut aussprechen?
6: Gedanken laut aussprechen.
5: Alleine spazieren gehen oder lieber mit Freunden?
6: Alleine.
5: Natur oder Stadt?
6: Natur.
5: Mhm.
6: Zu 100%.
5: Ja. Kleine Erfolge feiern oder direkt weiter?
6: Kleine Erfolge feiern.
5: Plan machen oder improvisieren?
6: Improvisieren.
5: Routine oder treiben lassen?
6: Routine.
5: Und bei der letzten, ich kann es mir fast denken, aber ich stell's trotzdem mal, Frühaufsteher oder Langschläfer?
6: Wie gesagt, mit vier kleinen Kindern ist mit Langschlafen nicht viel möglich, also Frühaufsteher.
5: Habt ihr da Glück so, dass die Kids euch...
6: Nee, Katastrophe, okay. Die schlafen perfekt. Katastrophal. Aber beim Skifahren musst du eh immer früh aufstehen. Das war übrigens der Grund, warum der Basti eigentlich auch so Fußballer geworden ist, der Schweinsteiger.
5: Echt,
6: das,
5: ja?
6: Er so ein bisschen. So ein kleiner Grund.
5: Krass.
6: Beim Skifahren muss man immer so früh aufstehen. Da habt ihr Fußballer Glück, ihr könnt ein bisschen länger schlafen.
5: Ja, das stimmt, wir können ein bisschen länger schlafen. Zumindest, wenn wir in den Hotels der Welt unterwegs sind. Wenn man nach Hause kommt, dann in meinem Fall habe ich auch zwei Frühaufsteher zu Hause, ja. Die dann sehr viel Lust haben, dann um 6:30 schon irgendwas Tolles mit dem Papa zu machen. Aber so ist es halt, ne? Das nehmen wir doch mit.
6: Das nehmen wir mit, auf alle Fälle.
5: Kommen wir zu den Fragen. Welcher war der wichtigste Rat, den du in deinem Leben bekommen hast und wie hat er dich geprägt?
6: Boah, das ist jetzt, hat viele gegeben, aber ich glaube, der wichtigste Rat ist immer, egal in welcher Situation man ist, man kann eins tun und das ist kämpfen.
5: Wow.
6: Die Ärmel hochkrempeln und weitermachen.
5: Ja.
6: Egal wie sehr du mit dem Rücken zur Wand stehst, es gibt immer irgendwie ein kleines Hintertürchen und du kannst immer versuchen weiterzumachen.
5: Boah, wunderschön, sehr gut. An welchem Punkt deines Lebens hast du das erste Mal bewusst erkannt, welche wichtige Rolle der Kopf spielt? Gibt's da einen Moment, an den du dich erinnerst, wo du gedacht hast, wow, okay?
6: Hat schon auch ein paar gegeben, ehrlich gesagt. Aber für mich so entscheidender war Heimweltmeisterschaft, Garmisch-Partenkirchen 2011. Ich wollte alles perfekt machen, wollte nichts dem Zufall überlassen. Und ich bin da am Start gestanden und ich habe so verkackt. Das kannst du dir nicht vorstellen.
5: Echt,
6: es hat nichts funktioniert. Und da habe ich, das war für mich so ein Riesentrigger, wo ich für mich persönlich gelernt habe, wie ich funktioniere.
5: Krass.
6: Ich kann mich überhaupt gar nicht mehr an diese Weltmeisterschaft erinnern. Was total bescheuert ist, weil du hast eine Heim-WM zu Hause.
5: Wow.
6: Was das Größte, was du erleben kannst. Und ich habe keine Erinnerung an sie. Ich habe mich weggesperrt, ich wollte nur trainieren und alles perfekt machen. Und da habe ich gesagt, so funktioniere ich nicht. Das ist auch nicht so, wie ich sein will. Sondern ich will offen sein, ich will. Und dann bei uns sind Weltmeisterschaften alle 2 Jahre im Skifahren. Nicht wie im Fußball alle 4 Jahre.
5: Ja.
6: Oder im Biathlon oder in anderen Sportarten jedes Jahr, sondern alle 2 Jahre. Und 2 Jahre später war WM in Schladming, 60.000 Zuschauer. Die Leute haben erwartet, das Duell Hirscher gegen Neureuther. Und ich habe Fotos mit den Leuten gemacht, mit den Zuschauern, habe Autogramme gegeben, habe mit den Rutschern mich unterhalten, mich bedankt. Ich war ganz ein anderer Mensch. Ich war einfach viel offener, war mit dem Grinsen am Start und da habe ich gemerkt, hoppala, so funktionierst du, wenn du Freude und Spaß hast an dem, was du tust und nicht, indem du alles versuchst, perfekt zu machen.
5: War das bis zu dem Moment aber immer so, dass du das quasi so angegangen bist, so dieses, okay, jetzt alles unterordnen und trainieren bis Perfektion?
6: Ja, nicht so krass, aber in dem Moment war es so. Also immer bei Großereignissen speziell, da wollte ich alles immer perfekt machen. Das kann nicht funktionieren. Du musst dir eingestehen, dass du nicht perfekt bist.
5: Total.
6: Du musst dir eingestehen, dass du Fehler zulassen darfst. Dass du dann aus Dingen lernen kannst. Das war mein Learning.
5: In welcher Situation aus früheren Zeiten würdest du mit deinen heutigen Erfahrungen als Mensch anders begegnen?
6: Ich würde eigentlich nichts anders machen, ehrlich gesagt, weil das ist immer zwar so ein Spruch, ja, aber das, was du erlebt hast, hat dich zu dem gemacht, was du heute bist. Also ich würde vielleicht ein paar Mal weniger einfädeln und ausscheiden.
5: Okay, klar.
6: Rückblick betrachtet, aber das, was in der Vergangenheit war, das kann man sowieso nicht ändern. Ich glaube, dass es wichtig ist, dass man schon auch mal immer wieder zurückblickt, aber dass man nicht demütig zurückblickt, sondern dass man eher immer vorausschaut.
5: Nimm mich nochmal bitte einmal ganz kurz mit in diesen Moment, wenn du da oben stehst. Was ist das dann? Hast du diesen Diesen Parcours, hast du den komplett visualisiert? Weißt du genau, ja, wann, wie, was passiert? Was sind das noch für Gedanken, die man sich da macht, bevor man da runter raust?
6: Also das ist ja auch das Spannende, dass da geht wieder jeder Athlet anders an.
5: Mhm.
6: Manche, die schauen sich so einen Lauf, Slalom, der hat 60, 65, 70 Tore.
5: Ja.
6: Und manche rutschen einfach nur durch, merken sich so ein paar Schlüsselstellen, weil sie sich sonst zu viele Gedanken machen, mhm, oben am Start. Okay, wenn ich alles weiß, wie ich was mache. Ich war einer, ich habe wirklich alles gewusst, jedes einzelne Tor und bei jedem einzelnen Tor noch 2, 3 verschiedene Dinge, wenn sich der Schnee ändert, wenn der Schatten leicht reinkommt, wenn das Tor einen halben Meter enger dasteht wie das Tor zuvor, die Kombinationen. Ich wollte das alles wissen, weil das war für mich, ehrlich gesagt, das hat für mich was mit Professionalität zu tun gehabt, mhm, wie ich mich auf etwas vorbereite. Mhm. Das ist so ähnlich, wie wenn du dich auf einen Gegner vorbereitest,
5: ja,
6: auch auf deinen Gegenspieler vorbereitest. Okay, in welche Richtung geht der häufig vorbei? Keine Ahnung, macht er die Körpertäuschung, was macht er dann? Wo sind die meisten Pässe, die er zu wem spielt? Wie sind die taktischen Dinge? Also ich weiß nur, aus vielen Gesprächen mit Basti weiß ich auch, wie viel ihr euch mit solchen Dingen beschäftigt. Und es hat Basti auch immer gesagt, es hat auch was mit Professionalität zu tun. Wie beschäftigst dich du mit deinem Gegner? Es sind immer wieder neue, kommen immer wieder neue Gegenspieler, sind immer wieder neue Leute da. Und immer wieder musst du immer wieder neu lernen. Und wenn du da gut vorbereitet bist, dann bist du auf alle Eventualitäten vorbereitet, weil dann kannst du einfach, dann bist du in dem Driver's Seat und nicht derjenige, der reagiert, sondern du musst halt letzten Endes deine Hausaufgaben machen und sowas bei mir beim Besichtigen auch. Also ich habe alles, wirklich jedes kleinste Detail wusste ich.
5: Genau, weil ich fand das so interessant. Ich habe damals auch mit Andreas Wellinger über diesen Moment gesprochen, wo er da oben stand, und er meinte auch zu mir, dass er quasi sich genau alles vor Augen ruft, was jetzt theoretisch bei seinem Sprung alles passieren könnte quasi. Und deswegen habe ich ihn in dem Kontext dann auch, und dann gehen wir zur nächsten Frage über, auch damals dann gefragt, hat er dann keine Angst, dass jetzt was schief geht? Und er meinte, diesen Gedanken kann er nicht zulassen. Kennst du das? Also, oder begleitet dich diese Angst auch so ein bisschen, dass da Gott weiß, was jetzt passieren kann, wenn man einmal einfällt oder wenn irgendwas schief
6: wird? Ja, schon klar, natürlich. Ja. Das war ganz spannend am Anfang, so, wo ich Skirennen gefahren bin. Da, wenn du den Lauf durchgehst, das sieht man dann auch öfter im Fernsehen, wenn du so visualisierst und die Tore durchgehst. Ich hatte selbst bei dieser Visualisierung, obwohl ich gar nicht selbst gefahren bin, hatte ich teilweise dann Fehler im Lauf drinnen, was total bescheuert ist, eigentlich vom Kopf her.
5: Mhm.
6: Und natürlich du denkst dir, okay, da ist schwierig, was passiert, wenn? Und diese Zweifel sind natürlich permanent, also waren bei mir permanent da. Aber irgendwann habe ich das geschafft, die irgendwie beiseite zu bekommen. Und dieses Selbstmotivieren, dieses immer wieder Pushen, dieses okay, jetzt schneller, da. Ich habe sehr viel mit mir selber gesprochen, auch während des Laufs.
5: Wow, echt?
6: Und dadurch habe ich diese Angst, ehrlich gesagt, nie wirklich so aufkommen lassen, weil ich sehr, sehr viel selber mit mir gesprochen habe. Machst du das auch auf dem Fußballplatz eigentlich, dass du selbst mit dir sprichst?
5: Nee, gar nicht, zum Beispiel. Da bin ich, also ich kenne...
6: Das ist total spannend.
5: Ja, ich kenne Spieler, die das machen, die sich auch immer wieder quasi so bestimmte Situationen ins Gedächtnis rufen oder sich quasi auch pushen, motivieren. Ich kenne das von mir gar nicht. So war ich aber auch nie. Das hatte ich nie.
6: Also wenn jetzt ein Gegenspieler auf dich zuläuft, dann redest du nicht mit dir selber, sondern jetzt komm ich, sowas machst du
5: nicht? Nee, überhaupt nicht. Tatsächlich, nee. Gar nicht.
6: Das ist ja witzig. Ja. Okay.
5: Es ist mehr so dieses Trash-Talking mit anderen Spielern. Da schon, da sehe ich mich, aber so dieses mit mir selbst reden.
6: Bist du da gut drinnen?
5: Ich bin nicht gut darin, aber ich versuche mich immer wieder ich lasse mich nicht gerne provozieren im Sinne von, ich explodiere sehr schnell, das gar nicht. Da habe ich zum Glück die Fähigkeit, sehr in mir zu ruhen, aber ich finde es manchmal witzig und steige gern drauf ein, sagen wir es so.
6: Mhm. Okay. Ja, meine Fußballerkarriere war jetzt nicht so glorreich, muss ich sagen. Aber ich habe dann auch noch beim FC Garmisch gespielt und dann spektakulären Wechsel vollzogen zum TSV Farchern.
5: Wow, ja geil.
6: Ja, wow, in die A-Klasse. Mhm. tatsächlich, weil dort ist nicht in der Zeitung gestanden, weil ich bin schon Weltcuprennen gefahren. Ich wollte aber immer noch Fußball spielen, weil ich das so schön fand.
7: Ja, voll.
6: Und hatte die Fußballschuhe dann hinten im Auto im Kofferraum drinnen, bin vom Weltcuprennen nach Hause gekommen und bin direkt am Fußballplatz und habe noch die zweite Halbzeit.
5: Das ist ja mega.
6: Solche Sachen. Und selbst da in der A-Klasse, ey, ich war wirklich so, so kennt man sich teilweise überhaupt gar
5: das
6: nicht.
5: Ist brutal.
6: Wie man dann da reagiert.
5: Das ist brutal.
6: Ja,
5: ja, man lässt
6: teilweise
5: sich viel leiten.
6: Völlig erschrocken über sich selber.
5: Ja, das hat meine Frau auch schon sehr oft zu mir gesagt, dass sie teilweise auf dem Spiel oder wenn sie auf der Tribüne ist oder vorm Fernseher schaut und dann man groß eingeblendet wird in gewissen Situationen, dass sie gar nicht weiß, ob das quasi ich bin, weil man da sich
6: ja,
5: so...
6: Ja, weil das ist total spannend, genau. Weil das wollte ich gerade sagen, wenn ich dich sehe, ja, für mich bist du so, du bist ein totaler Kämpfer, der wirklich mit voller Leidenschaft auf dem Fußballplatz steht, mit voller Leidenschaft. Du bist, glaube ich, auch ein Typ. Es gibt ja so, es gibt Menschen, die können sich bis zum, also die können sich verausgaben. Dann gibt's welche, die können sich bis zum Kotzen verausgaben. Und dann können sich welche bis zur Ohnmacht verausgaben. Ja. Ich glaube, du bist ein Typ Ohnmacht, ehrlich gesagt. Du kannst dir richtig die Lichter ausschießen.
5: Ja, ich kann mich schon sehr doll quälen, ja, dass es nicht mehr gesund wird. Das stimmt schon, ja.
6: Ja, das, ja genau, so schätze ich dich
5: das
6: auch ein.
5: Stimmt,
6: das taugt, das, ich liebe es, wenn jemand wirklich alles auf dem Platz lässt. Wie zum Beispiel auch, ob das jetzt ein Basti ist.
5: Ja, genau. Ja.
6: Jetzt zum Beispiel auch Konrad Leimer.
5: Wow.
6: Den finde ich überragend.
5: Weltklasse, sehe ich auch.
6: Hast du jedes Spiel das Gefühl, hey, und so jemanden brauchst du doch in deiner Mannschaft. Den brauchst du doch, der haut sich da rein und so weiter. Das, ja, solche Spieler gefallen.
5: Ja, das stimmt schon. Ja, das war schon einige Momente, da waren wir am Limit, wenn nicht sogar ein bisschen drüber. Aber das, wie du sagst, ich mag das auch. Ich liebe auch diese Einstellung, auch an mir selber, ohne mich jetzt hier loben zu wollen. Aber ich glaube, dass das halt einfach so eine meiner Charaktereigenschaften ist, die einen großen Anteil daran haben, dass ich die Karriere machen durfte, die ich gemacht habe tatsächlich. Da bin ich mir sehr sicher.
6: Ja, schön. Schön.
5: Kommen wir noch zu zwei Fragen vorm Ende aus der Community. Und zwar fragt der Oliver: Gab es einen Moment, in dem du gespürt hast, dass du dich selbst verloren hast? Und wenn ja, wie hast du dich wiedergefunden?
6: Was heißt verloren?
5: Verloren.
6: Für mich gab es ehrlich gesagt die Momente, wo ich das Gefühl hatte, dass, weißt du, wenn du immer verglichen wirst, gefühlt dein Leben lang, wenn es heißt, ah, jetzt kommt da der Sohn von...
5: Ja.
6: Das ist doch klar, dass der so ist, weil das ist der Sohn von, oder auch wenn du nicht gut gefahren bist oder schwierige Phasen gehabt hast in deiner Karriere, wo du nicht abgeliefert hast. Aber jetzt, schau, das ist der Sohn von, der darf er nur fahren, weil er der Sohn von ist. Ich habe mich teilweise wirklich überhaupt gar nicht mehr rausgetraut, weil ich mir dachte, die Leute, die schauen mich an und belächeln mich und sagen so, ah, schau, das ist der Sohn von,
5: krass,
6: denkt, dass er Skifahrer ist, hat noch nichts erreicht und fährt damit, wird er sowieso nie was erreichen und so weiter. Das war nicht leicht, muss ich sagen. Das war nicht einfach. Und da habe ich mich schon ein bisschen verloren, weil ich gar nicht der Typ dazu bin, der dann irgendwie nicht rausgeht oder der dann schlecht drauf ist, sondern ich bin eigentlich schon durchaus, glaube ich, positiver Mensch, optimistischer Mensch, der eigentlich sehr gerne mit einem Lächeln durch die Gegend läuft. Aber da habe ich mich schon teilweise ziemlich verloren, ja. Also, da war ich nicht ich selber. Definitiv nicht.
5: Das glaube ich.
6: Wenn die Frage damit gemeint war.
5: Voll. Ich glaube schon.
6: Und ich musste dann lernen. Und das war ein langer Prozess. Ich musste lernen, mir wie so ein bisschen so eine, um mich herum eine Hülle zu bauen, dass mich solche negativen Dinge nicht so sehr beeinflussen. Auch was, ob jetzt auch welche Kommentare in den sozialen Medien oder sonst verstehen. Ganz ehrlich, ich schaue es mir einfach nicht an.
5: Ja, besser. Besser so habe ich auch. Das ist auch mein Umgang mit Social Media. Ist das Beste. Für die eigene Gesundheit absolut das Beste. Ja. Muss man so sagen.
6: So ist es.
5: Ja. Ja. Die letzte Frage für heute, die geht so ein bisschen in die gleiche Sparte, aber ich stelle sie trotzdem sehr gerne und die kommt von der lieben Carla. War der Druck während deiner Karriere größer von außen oder der, den du dir selbst gemacht hast?
6: Beides. schon beides, weil ich schon an mich eine Erwartungshaltung hatte. Bin sehr ehrgeiziger Mensch, von klein auf gewesen. Ich hasse es zu verlieren, absolut. Ich hasse es abgrundtief. Aber der Druck von außen, der war schon krass.
5: Ja.
6: Definitiv. Also ich will jetzt da überhaupt nicht einen auf Mitleidstour oder sonst was machen.
5: Quatsch.
6: Überhaupt nicht. Aber das war nicht einfach. Wie auch schon vorher gesagt, ich glaube, das ist ehrlich gesagt nicht umsonst. Es gibt nicht viele Sportler, die genau den gleichen Sport machen wie die Eltern, wo die Eltern sehr erfolgreich waren, dass trotzdem man es versucht, in dem gleichen Sport auch erfolgreich zu sein.
5: Genau.
6: Kommt nicht so häufig vor, und der Grund ist relativ einfach, weil die Erwartungshaltung einfach enorm ist. Und da musst du schon relativ hart gesotten sein und tough sein, dass du durch die Nummer durchgehst.
5: Ja, voll. Sehe ich ganz genauso. Ich kann nur Danke sagen, lieber Felix, das war großartig.
6: Sehr gerne. Danke und dir alles Gute, lieber Robin. Auf deinen weiteren Weg.
5: Dankeschön.
6: Genieße die Zeit, solange wie sie ist, deine Karriere. Es ist ein ganz besonderer Weg, den du persönlich gegangen bist. Hoffentlich machst du noch viele Erfahrungen, die du für dich und deine Familie mitnehmen kannst. Und alles, was danach kommt, nur das Beste.
5: Das werde ich mir sehr zu Herzen nehmen, und das hat mir die Folge auf jeden Fall gezeigt, dass ich das bis zur letzten Sekunde genießen soll und muss und darf. Und dafür danke ich dir, dass du mir das nochmal vor Augen geführt hast. Das war für mich echt Gold wert, und für dich natürlich auch nur das Beste, und ich bin mir sicher, wir werden uns sehen. Danke, danke, lieber Felix.
6: Auf alle Fälle. Danke dir. Ciao.
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7: Wem gehört New York? Das fragt ARD-Korrespondentin Marion Schmickler derzeit in einer neuen Dokumentation und beleuchtet die soziale und wirtschaftliche Ungleichheit in der Stadt. Die Dokumentation zeigt eine zunehmend von Superreichen geprägte Metropole. Während diese sich luxuriöse Wohnungen in Hochhäusern leisten, werden Normalverdiener mehr und mehr verdrängt. Norbert Kunze hat in die Doku hineingeschaut.
9: Good afternoon, New York!
10: Zohran Mamdani, 34 Jahre, demokratischer Politiker, seit Jahresbeginn Bürgermeister von New York. Er ist der große Hoffnungsträger der politischen Linken seines Landes und von Millionen New Yorker Bürgern.
11: Wir erleben gerade spannende Zeiten in New York City. Es ist wichtig für die progressive Bewegung, dass Mamdani erfolgreich ist oder zumindest nicht spektakulär scheitert.
10: Ross Barkin ist Journalist. Er kennt Mamdani seit vielen Jahren, ist enger Vertrauter und Biograf. Auch er setzt Hoffnung in den jungen Politiker.
11: Kein Zweifel, alle schauen ganz genau, was funktioniert bei Zohran Mamdani. Sie schauen seine Videos an, beobachten, wie er mit den Medien spricht, wie er mit Wählern umgeht. So wie Barack Obama beobachtet wurde. Er ist jetzt ein Leuchtturm. Er soll die Blaupause liefern.
10: Zohran Mamdani, eine Art Anti-Trump. Allerdings auch ein Bürgermeister mit langer Aufgabenliste. Denn New York ist eine Stadt, die für die meisten Menschen schlicht zu teuer geworden ist.
12: Was macht es mit einer Stadt, wenn die Schere zwischen den Normalos und den Reichen immer weiter auseinandergeht, frage ich mich. Wenn ein Single $160,000 braucht, um ein komfortables Leben zu führen. Und wie ist die Kluft überhaupt entstanden?
10: Weltspiegel-Korrespondentin Marion Schmickler ist für diese Doku tief in die New Yorker Stadtteile eingetaucht. Sie begleitet eine Blumenverkäuferin, ein Friseurpärchen, einen ehemaligen Trump-Wähler.
12: Weil der sich für Arbeiter einsetzen wollte. 1979 haben seine Eltern dieses Dreizimmer-Apartment gemietet. Sein Vater, damals Taxifahrer, angewiesen auf die Mietpreisbindung.
10: Die Mieten sind das Hauptthema. Wen wundert's bei Quadratmeterpreisen von locker 50 Euro? Deshalb sind viele New Yorker auf das angewiesen, was wir als Mietpreisbremse kennen. Freeze the rent, ein zentraler Slogan von Bürgermeister Mamdani.
12: Heute wird verkündet, ob ihre Mieten eingefroren werden. Ein zentrales Wahlkampfversprechen von Mamdani. Diese Entscheidung könnte das Leben von Millionen Menschen erschwinglicher machen. Das städtische Gremium legt jedes Jahr die zulässigen Mieterhöhungen für die 1 Million mietpreisgebundenen Wohnungen fest.
10: Es gibt viele Legenden über New York, die Stadt, die niemals schläft. Zur bitteren Realität gehört jedoch, dass der Big Apple viele faule Stellen aufweist. Eine große Herausforderung für den Bürgermeister Soran Mamdani, der sich zur Aufgabe gemacht hat, denen New York zurückzugeben, denen die Stadt gehört, den Bürgern.
12: New York unter Mamdani. Ich habe den Eindruck, der Bürgermeister bringt frischen Wind in die Stadt. Und das macht vielen hier Hoffnung.
4: Norbert Kunze hat uns die Doku Wem gehört New York vorgestellt. Ab jetzt zu sehen in der ARD Mediathek.
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4: Verhandlungen über einen EU-Beitritt wieder aufnehmen oder nicht? Über diese Frage haben die Isländer am Wochenende in einem Referendum abgestimmt. Die Entscheidung war knapp und lautete Nee, zu Deutsch Nein. Fast 53% sprachen sich dagegen aus. Michael Neudecker, Skandinavien-Korrespondent der Süddeutschen Zeitung, beleuchtet im Podcast des Blattes die Gründe für das Referendum. Er meint, die Welt sei heute eine andere als bei Abbruch der EU-Beitrittsgespräche 2013.
8: Da geht es zuerst mal natürlich um geopolitische Fragen, um Sicherheitsfragen, sprich Donald Trump, der Krieg Russlands gegen die Ukraine, das Bestreben Chinas auch im arktischen Raum ein bisschen mehr Einfluss zu bekommen. All das sind Themen, die damals so natürlich noch nicht auf dem Tisch waren. Man wollte diesmal das Volk von Anfang an mitnehmen, nicht erst dann, wenn es wirklich um die konkreten Verhandlungsergebnisse geht. Und das ist meines Erachtens zumindest der große Fehler an diesem Referendum, schon vorher das Volk zu befragen, ohne dass das Volk eigentlich genau weiß, worüber es da abstimmt. Das hat jetzt sicher auch dazu beigetragen, dass es ein recht klares Nein wurde.
4: Meint Michael Neudecker von der Süddeutschen Zeitung. Für viele Medien steht fest, das Ergebnis der Abstimmung ist nicht nur eine Niederlage für die europafreundliche Regierung von Premierministerin Frosta-Dottir, sondern auch für die Europäische Union. Der Kommentar auf der Homepage von NTV sieht die Gründe für das isländische Nein vor allem in der Angst vor EU-Strukturen.
13: Die EU wollte angesichts von Trumps erratischem Größenwahn die Hand ausstrecken und sich der isländischen Bevölkerung als zuverlässige Partnerin auf Augenhöhe zeigen. Doch die Bewohner und Bewohnerinnen der Vulkaninsel machten mit ihrem Votum deutlich, die imperialistischen Bestrebungen in Washington schocken sie weniger als die befürchteten Nachteile eines EU-Beitritts, insbesondere mit Blick auf die damit einhergehende Bürokratie.
4: Der schleswig-holsteinische Zeitungsverlag SHZ meint, die Ablehnung dürfe in Brüssel nicht nur mit höflichem Schulterzucken quittiert werden.
13: Sie muss zu denken geben. Die Antwort müsste voller Pathos sein, dass die EU mehr ist als ein Wirtschaftsraum. Sie ist ein Global Player, bestenfalls auf Augenhöhe mit Russland, China und den USA, immer bereit, Werte wie Frieden, Demokratie und Rechtsstaatlichkeit zu verteidigen und dafür einzustehen. Und dass sich 3/4 der Bevölkerung laut Eurobarometer als EU-Bürger identifizieren, trotz aller kulturellen Unterschiede und regionalen Eigenheiten.
4: Anders bewertet es das Hamburger Abendblatt.
13: Aus Brüsseler Sicht ist das Votum bedauerlich, aber zu verkraften. Eine strategische Niederlage stellt es jedenfalls nicht dar, was ganz anders wäre, wenn Schlüsselstaaten wie Serbien oder die Ukraine Europa plötzlich die kalte Schulter zeigen würden. Island ist klein, NATO-Mitglied und ohnehin eng an die EU gebunden. Es ist vollkommen klar, auf welcher Seite das Land steht. Gleichwohl wäre ein Ja für die EU hochwillkommen gewesen.
4: Für den Kölner Stadtanzeiger sind unter anderem historische Gründe für das Ergebnis verantwortlich.
13: Das Nein offenbart die Angst, als winziges Land untergebuttert zu werden. Diese Angst sitzt in Island, das sich 1944 nach Jahrhunderten unter dänischer Herrschaft selbstständig machte, tief. Dazu kommt die einzig verbliebene Tageszeitung, schürte die EU-feindliche Stimmung. Zudem waren zuhauf Falschnachrichten im Umlauf, die die EU-Skepsis befeuerten. So ist das Abstimmungsergebnis leider auch ein Sieg jener Kräfte, die nicht mit Argumenten überzeugen, sondern mit Ressentiments und Emotionen mobilisieren.
4: Das waren die Standpunkte, zusammengestellt heute von Marei Beermann. 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Und das war der erste Teil der ARD-Infonacht. Ich darf mich jetzt verabschieden. Mein Name ist Detlef Karg und im Studio nebenan, da wartet schon mein Kollege Milat Kupay auf Sie und wird Sie gut informiert durch die kommenden Stunden bis 6 Uhr begleiten.

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1: Um 2 Uhr mit Thorsten Altenhöhner. Guten Morgen. Bundeskanzler Merz hat vor negativen wirtschaftlichen Folgen im Fall einer AfD-Regierung in Sachsen-Anhalt gewarnt. Aus seiner Sicht würden dann ausländische Investoren einen Bogen um das Bundesland machen. Dazu äußerte sich der CDU-Chef in der ARD.
2: Wenn das so kommt, wie das in den Umfragen möglich erscheint, dann wird dieses Bundesland erhebliche Probleme bekommen. Ich kann mir nicht vorstellen, dass noch internationale Investoren mit einem AfD-Ministerpräsidenten zu einem Spatenstich kommen, um neue Werke zu gründen und neue Unternehmen in Sachsen-Anhalt anzusiedeln.
1: Bundeskanzler Friedrich Merz, CDU. In Sachsen-Anhalt wird in einer Woche ein neuer Landtag gewählt. Die AfD führt in Umfragen deutlich vor der CDU. Die US-Luftwaffe hat offenbar erstmals seit Ende Juli wieder Angriffe im Iran geflogen. Das haben am späten Abend mehrere Medien in den Vereinigten Staaten berichtet. Sie berufen sich dabei auf einen US-Beamten. Ziel seien 2 iranische Raketenwerfer auf der strategisch wichtigen Insel Larak gewesen. Diese liegt an der engsten Stelle der Straße von Hormuz. Durch diese geografische Lage spielt Larak eine zentrale Rolle bei der Kontrolle des internationalen Schiffsverkehrs und ist immer wieder Schauplatz geopolitischer Konflikte. Eine offizielle Bestätigung des US-Angriffes gab es noch nicht. Außenminister Wadephul reist heute nach Tunesien und Algerien. Dabei sind auch Gespräche mit Wirtschaftsvertretern und ein Besuch bei einem Start-up-Unternehmen geplant. Wadephul wird von einer Wirtschaftsdelegation begleitet, Demjan von Osten.
3: Das Auswärtige Amt sieht großes Potenzial in beiden Ländern, vor allem bei erneuerbaren Energien. Algerien will wichtiger Lieferant für sogenannten grünen Wasserstoff werden. Grüner Wasserstoff soll energieintensiven Betrieben helfen, die Energiewende zu schaffen. Der frühere Wirtschaftsminister Robert Habeck hatte das Projekt angestoßen, doch bisher kommt es kaum voran. Algerien ist auch der größte Gasproduzent Afrikas und der zweitwichtigste Gaslieferant für die EU. Nach Deutschland kommt bisher nur wenig algerisches Gas. Das soll sich nach einer neuen Vereinbarung nun ändern.
1: Die deutschen Hockeymänner sind wieder Weltmeister. Im WM-Finale in Belgien schlug die Mannschaft Spanien mit 1:0. Für Deutschland ist es der 4. WM-Titel. Die DHB-Auswahl zielt damit mit dem bisherigen Rekordhalter Pakistan gleich. In der Fußball-Bundesliga bezwang Freiburg Bremen mit 4:1. Im zweiten Spiel gewann Augsburg gegen Schalke mit 3:0. Soweit die Nachrichten. 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Das Wetter bis zum frühen Morgen bleibt es dicht bewölkt, aber meist trocken bei 17 bis 13 Grad. Tagsüber erneut wechselhaft mit ein paar Schauern und sehr windig bei 24 bis 27 Grad.
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5: Die A1 Bremen Richtung Hamburg ist zwischen Harburg und Stillhorn wegen Bauarbeiten bis 5 Uhr früh gesperrt. Die Umleitung führt über die U83. Dann die A57 Krefeld Richtung Nimwegen ist zwischen Mörs-Kapellen und Kreuz-Mörs nach einem Unfall gesperrt. A71 Sangerhausen Richtung Erfurt. Der Schmücketunnel ist wegen eines defekten Fahrzeugs gesperrt. Die A81 Stuttgart Richtung Singen ist zwischen Sindelfingen Ost und Böblingen Hulb wegen einer Baustelle in beiden Richtungen bis 5 Uhr früh gesperrt. Bitte der Umleitungsbeschilderung folgen. Eine Meldung aus Berlin, die A100 Stadtring Richtung Wedding ist zwischen Detmolder Straße und Hohenzollerndamm bis 5 Uhr früh gesperrt. Die A448 Dortmund-Witten Richtung Bochum-West ist zwischen Bochum-Altenbochum und Weidmar wegen Bauarbeiten bis 5 Uhr früh gesperrt. Die A480 Reiskirchen Richtung Gießen ist zwischen Reiskirchener Dreieck und Wettenberg wegen einer Baustelle bis 5 Uhr früh in beiden Richtungen gesperrt. Bitte der Umleitungsbeschilderung folgen. Und letzte Meldung, B62 Hembach-Alsfeld Richtung Barchfeld. Kreisverkehr am Hembacher Kreuz und Lenzfelder Straße. Da haben wir eine Sperrung nach einem Unfall.